0: könnte. So, und die Frage ist aber, wie die Politik darauf reagiert. Und da sehen wir, dass sie mit Furcht und Angst agiert und deswegen plötzlich dann solche Geschichten wie De-Risk aufkommt. So, und es ist eigentlich eine Frage der Konzeptlosigkeit, denn in Wirklichkeit geht es ja um materielle Produktionsverhältnisse, die eben zwischen Deutschland und China gleich, weil sie doch mit Abstand, also Deutschland der wichtigste Produktions- und Absatzmarkt darstellt und Dutzende von Industriebereichen, und das ist in Deutschland vor allen Dingen auch der Klein- und Mittelstand, sehr abhängig davon sind. Und wir reden meistens dann von der Automobilindustrie, wobei es sich eben auch dann noch um den Maschinenbau insbesondere handelt oder die Chemie. Und bei der Chemie muss man dazu sagen, ist es sogar wirklich ein ganz eindeutiges gegenseitiges Verhältnis. So, also nicht nur, dass wir irgendwelche Hightech-Technologien nach China liefern oder die Maschinen, damit sie dann die Autos zusammenpressen können, sondern eben in der Pharma als Beispiel bekommen wir die meisten Medikamente mittlerweile von China, auch Indien, aber wir reden jetzt von China. Und deswegen ist die Frage des der Abkehr vom chinesischen Markt eigentlich gar keine Frage. Im Grunde genommen ist es eher Selbstmord oder zumindest würde es ein Risiko darstellen, das potenziell oder das Potenzial hat, den Markt, und das ist dann wieder global zu betrachten, in einen Kollaps zu bringen.
1: Nehmen wir mal die, oder möchten Sie was ergänzen?
2: Also ich stimme da natürlich vollkommen zu. Mhm. China ist für Deutschland in einigen Branchen sogar der größte Handelspartner. Ohne China würde die deutsche Wirtschaft sicherlich große Probleme bekommen. Und wir werden sicherlich im Weiteren noch darüber sprechen. Mit der Globalisierung, die ja seit einigen Jahren läuft, oder seit vielen Jahren schon, wurde natürlich die Industrie auch in China ausgebaut. Und zwar die deutsche Industrie ist nach China gegangen, hat dort Werke gebaut. Und diese Verknüpfungen existieren heute auch. Es gibt fast keine große Industrie ohne Arbeitsteilung. Es werden also viele, in der Automobilindustrie zum Beispiel, gibt es viele Zulieferer. Der eigentliche Autokonzern, das sind ja nur vielleicht 10-20% der Automobilindustrie. Da hängen unendliche Mittelständler dran, die zur Automobilindustrie zuliefern. Und die sind nicht alle nach China gegangen. Einige große schon, aber nicht alle. Viele liefern heute noch von Deutschland aus. Auch für diese Fahrzeugproduktion in China oder in Indien. Aber wir sprechen hier über China und deshalb möchte ich das betonen. Wir können heute nicht einfach diese Dinge abkappen. Wenn wir das abkappen, dann kriegen wir die Probleme. Für China sind wir wichtig, sicherlich, aber
1: China, da möchte ich gerne einhaken, ob wir für China wichtig sind. Also nehmen wir mal die chinesische Perspektive in den Blick. Glauben Sie, dass China Deutschland nach wie vor als wirtschaftlichen Motor Europas betrachtet oder eher als geschwächten Partner, auf den man Druck ausüben kann?
2: Möchtest du mal? Ja, beginne ich mal diesmal mit der Frage. Ja, ich kann gerne auch dazu was sagen. Druck ausüben ist ja so ein Begriff, der eigentlich nur in der kapitalistischen westlichen Welt aktuell genutzt wird oder praktisch betrieben wird. Der Neokolonialismus oder überhaupt die Globalisierung war eine Form des Neokolonialismus im Vergleich zu den Ländern, wo investiert wurde, auch zu China. Und Druck hat man also ausgeübt, indem man bestimmte Technologien nicht weitergegeben hat, indem man sagt, dass bis dahin können wir das liefern, dann Endmontage machen wir in China für den chinesischen Markt und so weiter. Also gibt es eine ganze Menge solcher Aspekte, die die Globalisierung charakterisieren. Und darüber kann man Druck ausüben. China ist ein sozialistisches Land, die niemals Druck ausüben auf andere. Die gehen immer davon aus, sie haben das allerdings auch in Beziehung auf sich nicht so wahrgenommen. Ja, sie haben das offensichtlich nicht, am Anfang zumindest nicht verstanden, dass das ein neukoloniales Verhalten des Westens ist, mit dem eigentlich seine Wirtschaftsform erhält, die eigentlich in einer großen Krise steckte, damals schon. Heute natürlich noch eine größere Krise hat. Aber China betreibt grundsätzlich eine Politik des gegenseitigen Vorteils, der Entwicklung neuer, gegenseitig vorteiliger Handelsbeziehungen. Und da spielt Druck überhaupt keine Rolle. für die Chinesen. Langfristige, ne? Ja, langfristige Vereinbarung, strategische Zusammenarbeit und so weiter. Das ist die Ideologie der Chinesen. Die hat mit Druck nichts zu tun.
0: Dennoch ist Deutschland objektiv geschwächt. Das ist klar. So, aber das ist vielleicht, würde ich meinen, eher ein eigenes Problem. Also gar nicht mal das Problem der Chinesen, sondern auch der eigenen Politik oder der Politik, wie Deutschland generell sich in der, da gehört nicht nur Deutschland dazu, eigentlich müssten wir sagen, die sogenannten westlichen Länder, aber insbesondere natürlich Deutschland eben auch als Motor, nach wie vor als Motor Europas zumindest. Und wir sehen es doch auch mit der Politik gegenüber Russland, Sanktionen als Stichwort. So, und das üben sie dann oder mindestens drohen sie es dann an. Und jetzt bei China ist es noch nicht der Fall, aber so ist man vielleicht auch erstmal in den Markt gegangen. Wenn es irgendwie nicht läuft, sanktionieren wir wieder das. Weil ich habe das noch in Erinnerung, wie die westdeutsche Wirtschaft so mit triefenden Lefzen da hörte, jetzt machen wir Geschäfte in China in den 90er Jahren und so weiter. Ein Markt von 1 Milliarde Menschen. Ich meine, selbst damals und auch heute natürlich deutlich mehr, aber waren es doch vielleicht auch nur 100 Millionen. Klingt viel, aber für 1 Milliarde. Trotzdem ist das eigentlich ein kleiner Markt zunächst mal gewesen. Und trotzdem hat man von der Milliarde gesprochen. So, und der Markt ist natürlich immer mehr gewachsen und das wird auch weiter so gehen. Und deswegen wird die Begehrlichkeit auch entsprechend sich da weiterentwickeln. So, und die Frage, also diese Drucks von Sanktionen steht aber eben immer im Raum. Und letztendlich haben sie es zwar gegenüber China nicht ausgeübt, aber gegenüber Russland als Beispiel. Und wir kommen dadurch in diese Energiekrise unter anderem. So, und die Energiekrise schlägt sich aber wieder nach Deutschland durch. So, und das wieder auf die Produktion. Also wie mit den Produktionsketten haben wir ja auch andere Reihenfolgen, die letztendlich aber zurückschlagen nach Deutschland selber. Und das ist natürlich eine verheerende Verfehlung deutscher Politik. So muss man das sehen. Die Chinesen sind ja eher nicht nur langfristig interessiert, sondern grundsätzlich interessiert an einem Ausgleich, wie ich es übrigens von Russland auch sehe. Ja, also es ist überhaupt gar keine Frage, dass es für eine Eskalation kommen muss, wenn man sich von der anderen Seite, also von der deutschen Seite, hier jetzt wirtschaftlich, dann dementsprechend verhalten würde.
1: Kommen wir noch mal zu der Perspektive der EU oder bleiben wir bei der Perspektive der EU? Die EU betrachtet China zugleich als Partner, Konkurrenten und systemischen Rivalen. Doch welcher dieser drei Aspekte dominiert eigentlich die politische Agenda der EU und Deutschlands?
2: Also im Augenblick ist dieser Rivalitätsgedanke eigentlich das Dominierende. Aber Rivalität ist eben genau das, was ich gerade schon sagte, nicht von der chinesischen Seite so gesehen. Das sehen die Europäer, betrachten den wachsenden chinesischen Markt und die wachsende chinesische Produktionsentwicklung, diese positive, jetzt in diesem Jahr glaube ich noch 6%, im Vergleich zu 0% in den meisten EU-Ländern oder sogar negativ, also Rezession, als Rivalität. Man muss aber sagen, die Chinesen verstehen das vollständig anders. Die sagen, dieser Niedergang der deutschen Wirtschaft, der jetzt zu sehen ist, den die natürlich auch sehen, eröffnet neue Möglichkeiten für eine bessere Zusammenarbeit, für eine gegenseitige Unterstützung. Die Deutschen koppeln sich ganz ab, was natürlich nicht gerade sehr, in meinen Augen jedenfalls, nicht sehr zielführend ist.
0: Ja, ist auch nicht dialektisch in dem Sinne, während die Chinesen das genau machen und tun. Also sie sehen sozusagen auch in einem gewissen Niedergang eine Chance. So, und sehen also dann auf der einen Seite sicherlich auch die Hegemonie mit der Westen, sogenannten westlichen Länder, also natürlich müssen wir ja auch USA, Kanada und so weiter mit einbeziehen, sich auf sie gestürzt haben. Und sie haben ja Erfahrung schon aus dem vorigen Jahrhundertwende herum, nach dem Boxeraufstand, den Opiumkriegen und so weiter, haben die ja auch da versucht, dann ihre Kolonien aufzubauen. Und wenn es dann nur die Stadtstaaten waren, wie in Hongkong oder Deutschland, dann Qingdao und so weiter. So, und und davon haben sie natürlich auch gelernt, das darf man ja nicht vergessen. So, und letztendlich ist auch ihr Erstehen aus dieser Zeit heraus, was sie zu Recht mit Stolz erfüllen sollte, natürlich damit begründet, dass sie jetzt auch ihre Wirtschaftspolitik einerseits also dem angleichen, dass bestimmte Sachen einfach nicht passieren können. Das ist dann auch eine Art Restriktion ihres eigenen Marktes, aber es ist ihnen ja gegönnt. So, aber gleichzeitig, aber dass sie sich eben auch vor Möglichkeiten, wie wir schon gesagt haben, Sanktionen schützen wollen können, aber eben in dieser Phase ist trotzdem jetzt heute uns als Partner sehen wollen. Also, und sie wollen weder, dass wir Hegemonie ausüben, aber auf der anderen Seite denke ich auch, dass es keinerlei Anzeichen dafür gibt, dass sie eine Dominanz machen wollen. Sie wollen handeln und ihren Handel treiben bzw. ihre Produkte loswerden. Und ich kann mich erinnern, als Kind vor dem Bücherschrank meines Vaters gestanden zu haben, der auch noch die Bücher seines Vaters dort drin hatte. Und da habe ich gesehen, irgendwie alle 30 oder 40 Jahre sind dann so Bücher mit die gelbe Gefahr. So, und das ist irgendwie ein Zyklus, der auch immer wieder kommt. Aber es hat immer, muss man dazu sagen, mit einer hegemonalen oder kolonialen Anspruch Europas zu tun gehabt. So, und dann kehrt sich manchmal was um und plötzlich wird ein Buhmann, eine Gefahr in den Raum gestellt. Und da muss ich wieder sagen, wie mit Russland. Also die ist nicht da. Es gibt keine sagen wir, handfesten Beweise, dass jetzt China uns irgendwo rollen wollte, jetzt mit Handel und Produkten, oder dass Russland irgendwie auch irgendwie bösartig sei. Überhaupt nicht, nein. Also das sind Gespenster, die an die Wand gemalt werden. Vielleicht erstmal, um bestimmte Sachen, die antisozial sind, in Deutschland selbst durchzusetzen. Ja, oder eben die verfehlte eigene Wirtschaftspolitik reinzuwaschen. Und das sind immer die anderen schuld.
1: Ich habe das tatsächlich auch noch in Erinnerung aus meiner Jugendzeit, dieses Narrativ, die gelbe Gefahr, ja, ne? Was ja immer wieder befeuert wird. Und wenn wir jetzt die Position Deutschlands oder die Agenda Deutschlands noch mal uns genauer anschauen, gerät Deutschland mit dieser Vorgehensweise oder dieser Haltung politisch zwischen drei Stühle möglicherweise, nämlich die USA, die auf eine Abkopplung von China drängen, eine geschlossene europäische Außenpolitik, wie sie EU-Kommissionspräsidentin Ursula von der Leyen fordert, und dann als drittes die eigenen wirtschaftlichen Realitäten?
2: Ja, kann man deutlich sagen, das ist so. Das ist das klassische Modell des Niedergangs der kapitalistischen Gesellschaft.
0: Wie wir schon ein paar Mal erlebt haben.
2: Das haben wir schon mehrfach erlebt, ja. In dieser Phase beginnen die kapitalistischen Staaten, also die führende Macht USA in dem Falle. Wir haben ja drei große industrielle Machtzentren in der Welt. Das ist die USA, jetzt haben wir vier mittlerweile, aber früher war das schon so. Die USA, Japan und Europa. Jetzt kommt China dazu, aber die anderen sind ja erhalten geblieben. Und man versucht natürlich, jeder versucht in dieser Krise, die heute globalen Charakter trägt, eine globale, nicht nur, es ist sowohl eine zyklische Krise, es ist aber auch eine Systemkrise gleichzeitig. Und in dieser Krise versucht jeder natürlich, etwas auf seine Seite zu ziehen. Und da ist auch der Kampf jeder gegen jeden wieder aktuell. Und die USA, das sehen wir an ganz praktischen Beispielen, wie sie versuchen, die deutsche Wirtschaft zu ruinieren. Das machen die USA zielgerichtet.
0: Und seit langem.
2: Da wird Kapital abgezogen ohne Ende. Da werden Handelsbeschränkungen erlassen, da werden Schutzzölle erlassen. Das ist alles Krieg. Das ist Handelskrieg gegen Europa.
1: So, und wobei, wenn ich kurz einhaken darf, dass dann von Seiten Deutschlands auch immer wieder anders dargestellt wird durch die ganzen, in Anführungszeichen, freundschaftlichen Verbindungen, wie beispielsweise über die Transatlantikbrücke und so weiter.
2: Ja, das auf jeden ist Fall. Richtig, aber in der Wirtschaft gibt es keine Freundschaft. Da zählt nur
0: das Geld
2: und das Kapital.
0: Ja.
2: Nein, und das Kapital, sagt man, ist ein scheues Reh. Kapital ist nicht eine Person. Kapital ist nicht greifbar. Das ist virtuell irgendwo und geht dahin, wo es die besten Bedingungen findet. Und die besten Bedingungen für das Kapital sind Stabilität, die wir in Deutschland im Augenblick nicht haben. In den USA übrigens auch nicht. Die gibt es aber in China. Und Wirtschaftswachstum. Also der größte Gewinn kann rausgezogen werden. Also geht das Kapital nach wie vor auch nach China. Auch das deutsche Kapital geht dahin. Und das, ob da nun die Deutschland sitzt tatsächlich zwischen drei Stühlen in der Frage. Das ist einmal der Kampf mit den USA, den sie haben. Entscheiden sie sich dafür, wie sie das richtig gesagt haben, Atlantikbrücke und so weiter. Das sind unsere Freunde, meinen sie. Das sind sie vielleicht ideologisch, aber nicht wirtschaftlich.
0: Wirtschaftlich wollen sie eine Autonomie wiederum von den USA.
2: Und das andere ist der Kampf mit der EU-Bürokratie. Das ist der zweite Stuhl. Ne? Und der dritte ist die eigene Wirtschaft, die natürlich nicht zusehen will, wie sie den Bach runtergeht. So, also zwischen diesen drei Stühlen sitzen Sie und müssen sich entscheiden. Und wenn dann die Frau von der Leyen natürlich sagt, wir wollen transatlantisches Bündnis, wir wollen uns aber auch selbstständig machen, das ist schon ein Widerspruch in sich, ne? Und

0: Das sagen Sie nur deshalb, weil wieder Russland ins Spiel kommt und die aggressive Haltung der Deutschen im Augenblick, die die Hauptrolle übernommen haben im Kampf gegen Russland in der Ukraine. Das muss man auch sehen. Das gehört auch mit dazu. Und deshalb braucht man also eine Rüstungsindustrie, die ja viele Jahrzehnte lang sehr, sehr klein war.
1: Oder totgeschwiegen.
0: Klein. Oder totgeschwiegen. Sie war aber auch vom Kapitaleinsatz Export. Relativ gering. Vom Export ganz gut, ja. Also es gibt sie und sie wird jetzt hochgepusht und hochgefahren. Um das motivieren zu können in der eigenen Bevölkerung, muss ich natürlich wieder ein neues Feindbild an die Wand malen.
1: Ja, genau.
0: Russland nutzt sich langsam ab oder ist nicht stark genug in dieser Frage. Jetzt als kommt China als neues Feindbild mit dazu. Ja. Ja, ist klar, von China muss man sich abgrenzen. Und wer sich
2: ja auch übernommen dann, Entschuldigung.
0: Ja. Ja,
2: im Prinzip übernommen dann auch von dem ehemaligen US-Verteidigungsminister Lloyd Austin, der...
1: Ja.
2: War es vorletztes Jahr, also vor gar nicht so langer Zeit, oder als er noch im Amt war, gesagt hat, China ist eigentlich die größte Bedrohung für uns.
0: Ja. Also da hängt aber schon wieder viel Ideologie mit drin. Ja, China ist ein sozialistisches Land, die stehen natürlich an der Nummer eins gegen den US-Kapitalismus, das ist klar.
1: Ja, wobei wir auch beide Seiten haben. Wir haben also überall sehen wir Ideologie. So, aber wir haben natürlich auch, gerade was die USA anbelangt, das Problem, dass die Deindustrialisierung, die wir in Deutschland gerade wieder erleben, ja schon weiter fortgeschritten ist. Dass ja sämtliche Arbeitsplätze dort ja verloren gegangen sind. Und das sind ja dann wiederum diese Strömungen, die Arbeitsplätze zurückholen wollen. Und das ist nicht erst Trump, das ist auch vorher schon angefangen worden.
2: Sie
1: und
2: sagten ja wieder.
1: Ja, wieder, wann, genau. Vorher,
2: wann
1: ja,
2: ist das vorher richtig passiert?
1: Ja, naja, also die Frage war im Grunde genommen schon einmal zwischen dem Ersten und Zweiten Weltkrieg, als nämlich die Rüstungsindustrie, die ja hochgefahren worden ist im Ersten Weltkrieg, dann niedergefahren werden musste oder
0: sanktioniert war.
1: Oder konvertieren musste. Ja. Und dann entstand ja die Weltwirtschaftskrise dann 1929 und diese ganzen Folgen heraus. So, und also in Amerika jetzt. Europa hat ja noch ganz andere Folgen wie Hitler am Ende. Ne? So, und von daher gesehen haben die natürlich auch dann gesagt, nach dem Zweiten Weltkrieg, wir fahren die Rüstungsindustrie eben nicht mehr runter. Und da entsteht schon das erste Feindbild, Sowjetunion. Also die Feinde ideologischer Art gab es ja die Feindschaft vorher auch, aber diese wirtschaftliche Frage. Da hieß es dann, wir werden nicht konvertieren und die Kriegswirtschaft runterfahren, sondern wir behalten sie, wir brauchen ein neues Feindbild, um sie behalten zu können. Aber dann ist natürlich trotzdem die Frage, warum so viel trotzdem vom Kongress gefordert werden muss. Und dann wird nämlich auf das Feindbild dann noch die Atombombe gesetzt. So, und dann kriegt nämlich die Rüstungsindustrie eine ganz andere Bedeutung. Also man bringt jetzt ein Feindbild noch ins Bild, eben über die Sowjetunion mit einer besonderen Waffentechnologie, die wieder sehr viel Geld frisst, die ich nicht kontrollieren kann. Also auch vom Parlament nicht, vom Kongress nicht und so weiter. So, und deswegen ist es wieder, also da wiederholt sich wirklich immer wieder ein Kreis, sowohl in dieser Frage der Aufrüstungsgeschichte als auch natürlich Niedergänge von Wirtschaft. Und deswegen gibt es, würde ich sagen, auch von der europäischen Sicht auch eben selbst bei einem Gegenspieler trotzdem mindestens zwei oder mehr Antagonisten, weil wir haben ja nicht nur die amerikanische Wirtschaft, die auch gegen die deutsche oder europäische Wirtschaft kämpft, jetzt auch gegen die chinesische oder die russische, dürfen wir ja nicht vergessen. Es gibt ja auch Wirtschaft. So, und die wollen das zurückfahren. Und da sind gewisse Protektionisten, zu denen ja Roosevelt ursprünglich auch gehört hat, die wirklich mehr aufs Inland sich konzentrieren, die mit Trump ja auch angekommen ist oder angefangen hat. So, und diese einen Leute sind die einen, die eher mehr wieder zurückgehen wollen, die Wirtschaft wieder mehr nationalisieren wollen. Und die anderen sind die Globalisten letztendlich, die sich aber nun um ihren Weltmarkt betrogen sehen. Also man muss schon diese Ironie dabei haben, dass selbst diese Kämpfe im Nahen und Mittleren Osten, sie trauen sich ja nur nicht zu sagen, wir wollen uns unser Erdöl holen. Ne? So, aber das ist, was dahinter steht. Also die sagen, es ist egal, wo es liegt, es ist unser.
0: Bei Venezuela hat Trump das sogar gesagt, das ist unser Öl.
1: Ja, stimmt, habe ich ganz vergessen. So, und jetzt sitzt also Deutschland zwischen diesem Stuhl und noch eben einem weiteren. Aber deswegen auch, weil es sich eben nicht entscheiden kann. Also wir könnten meiner Meinung nach uns genauso auch entscheiden zu sagen, wir haben viel mehr innere Beziehungen zu Eurasien. Und könnten da auch in der Wirtschaftszone, das kommt von Gorbatschow bis Putin, ja, da haben wir gesagt, von Lissabon bis Vladivostok. So, das wäre auch eine friedlichere Zone, in unserer Hoffnung zumindest, aber eine logischere auch als die Atlantik.

0: Atlantikbrücke. So, und hier will man also die Autonomie haben, auf der anderen Seite trotzdem sich da nicht loslösen, von denen, weil man ja, sagen wir mal, lang genug geschult wurde, auch von den USA aus. Und das ist so ein Prinzip wie, wasch mich, aber mach mich nicht nass. So, und so wird also aus dem ganzen Konfusen heraus wahrscheinlich eine Politik gemacht, die entweder widersinnig ist oder die noch desorientiert ist, weil sie gar nicht wissen, was sie eigentlich wollen.
1: Das ist ja nun wirklich die ganz große globale Perspektive. Engen wir das nochmal kurz ein auf einen spezifischen Wirtschaftsbereich, nämlich die Automobilindustrie. Brüssel droht mit Strafzöllen auf billige chinesische E-Autos. VW und BMW warnen genau davor, weil sie Vergeltung gegen ihre Werke in China fürchten. Auf wessen Seite steht dann eigentlich die deutsche Wirtschaftsministerin Katharine Reiche, auf der EU oder auf der deutschen Konzernchefs?
2: Also sie schlägt sich ja offenbar auf die Position der EU. Und damit steht sie natürlich nicht handelt sie nicht im Interesse der deutschen Industrie. Das ist eindeutig. Und da muss ich den Konzernchefs von BMW oder von Volkswagen recht geben. Die Sanktionen, wenn die eingeführt würden gegen die chinesische Automobilindustrie, betreffen natürlich auch die deutsche Automobilindustrie. Heutzutage haben die, gerade VW oder BMW, haben ihre Entwicklungszentren in China, weil dort die Entwicklung der Automobilindustrie vorwärts geht. Das sieht man vor allen Dingen in Russland auf den Straßen.
0: Ja
2: wie in den letzten 3 Jahren, was hier für Autos aufgetaucht sind, da staunt man nur noch.
0: Und wie schön.
2: Ja. Ja. Und das ist natürlich so, dass dieser große Markt, er hat das ja erst schon gesagt, China, großer Markt, 1 Milliarde, jetzt sind es 1,4 Milliarden. Das waren am Anfang wirklich nur 100 Millionen, relativ auch viel, aber weil mehr Leute gab es da nicht mit Geld. Ein Auto kostet ja Geld. Also wenn ich Autos verkaufen will, brauche ich natürlich auch ein Land, wo die Bevölkerung Geld hat, um das Auto zu kaufen. Mittlerweile ist der Binnenmarkt in China so stark, die produzieren im Jahr zwischen 15 und 20 Millionen Fahrzeuge. Die Chinesen selber. Also das ist eine ganz andere Dimension. So viel hat früher die ganze Welt produziert.
0: Ja.
2: Und das ist von den Konzernen richtig erkannt worden. Sie sind dahin gegangen mit Industrie, haben dort Werke gebaut und produzieren auch für den Binnenmarkt dort. Das macht ihnen natürlich große Konkurrenz. Aber sie haben auch die günstigen Arbeitskräfte und die günstigen Energiepreise in China genutzt, um auch nach Europa zu exportieren, ihre Fahrzeuge. Wenn jetzt Europa Strafzölle einführt, dann können sie auch diese Autos nicht mehr konkurrenzfähig verkaufen. Dann betrifft sie das genauso wie die chinesischen Konzerne.
0: Aber warum Frau Reiche zusätzlich noch Gift für die deutsche Wirtschaft ist, besteht ja auch darin, dass sie ja, wie du mir auch neulich mal sagtest, nicht nur diese Marken gibt. Ja? Ich will jetzt nicht deine wiederholen, ich könnte jetzt auch andere sagen, die ich kenne. Aber in Wirklichkeit einen riesen Schwanz von Zulieferbetrieben.
2: Das kommt dazu, ja.
0: Und da schlägt sich dann die Arbeitslosigkeit am Ende auch durch. Ne?
2: Also diese 80%, was ich erst sagte, 20-80, also 20% sind vielleicht die bekannten Marken und 80% sind die Zulieferer in der Automobilindustrie. Und wenn die alle plötzlich nach China nicht mehr liefern können, weil dort die Autos nicht mehr hier zurückkommen können, dann wird natürlich die Produktion kaputt gehen, auch hier bei uns die Arbeitsplätze verschwinden. Das wäre eine totale Katastrophe für die deutsche Wirtschaft.
1: Da sind wir auch schon bei der nächsten Frage. Die deutschen Autobauer verlagern die Forschung und Produktion nach China. Das hatten Sie ja schon sehr klar gesagt. Um Strafzöllen aber auch zu entgehen und geopolitischen Risiken, bedeutet diese Rettungsstrategie, also der Automobilindustrie selbst, die dorthin abgewandert ist oder in Teilen abwandert, bedeutet das im Umkehrschluss, dass den schleichenden Niedergang des Automobilstandorts Deutschland? Also Sie haben jetzt schon gesagt, es gibt massive Probleme in Deutschland.
2: Ja, es ist eigentlich kein schleichender Prozess, sondern der Prozess läuft schon mindestens 15 Jahre, würde ich sagen, 20 vielleicht sogar schon. Der Niedergang der Automobilindustrie. Damals hat man sich gerettet, indem man zum Beispiel nach Indien gegangen ist mit Produktion, indem man nach Russland gegangen ist mit Produktion. Volkswagen erinnere ich, also auch alle anderen waren hier in Russland unterwegs, haben Werke gebaut. Und für diese Binnenmärkte, um sich von solchen Ideen wie Strafzöllen abzukoppeln. Die sind dann in dem Markt natürlich trotzdem drin, aber unterliegen nicht diesen Zöllen. Zölle gab es natürlich auch von, zum Beispiel, ich weiß das in Russland besonders, oder vielleicht auch in China, kann ich es nicht hundertprozentig sagen. Die haben eine kluge Politik gemacht bei ihrem Kapitalimport, sage ich mal. Wenn also ein Autokonzern hier produzieren wollte, musste er Verträge unterschreiben, dass er auch die Teileproduktion hier organisiert. Also eine Produktion aus Russland verwendet, entweder aus der hier bestehenden Industrie, was fast nicht möglich war, kann ich auch gleich dazu sagen. Die war qualitätsmäßig natürlich weit hinter der deutschen Automobilindustrie zum Beispiel oder der japanischen oder auch anderer, französischen und so weiter. Die mussten erst mal über einen langen Zeitraum ihre Standards anpassen. Das haben sie aber inzwischen gemacht. Also heute steht das Problem nicht mehr so akut. Und die Verträge waren also so, die mussten also innerhalb von 5 Jahren 70% lokalisieren, nannte man das. Das bedeutete, bis dahin konnten sie alle Teile aus Europa hier einführen. Hier haben sie nur die Endmontage gemacht. Da war BMW in Kaliningrad zum Beispiel, hat das gemacht. Und danach mussten sie anfangen, bestimmte Teile hier zu produzieren. Und dann haben sie ihre Zulieferer gezwungen, auch Produktion dahin zu bringen. Das ist also auch passiert. Das ist aber in China anders. In China haben die alles selber aufgebaut. Die Chinesen haben die gesamte Zulieferindustrie selbst aufgebaut. Ja, heute ist es so, China geht auch mit Automobilwerken, die kaufen hier in Russland die ganzen Werke auf, die die deutsche Industrie einfach hat zurückgelassen.
0: Ja, aber in Deutschland auch, KUKA.
2: Ja, ja.
0: Roboter. Und
2: die Chinesen übernehmen das.
1: Auch wieder diese, und, wie Sie es ja, ja geschildert haben, diese sehr pragmatische Sichtweise ja, der ja. Chinesen.
2: Ja, die sagen, ja, weshalb soll ich das da verkommen lassen, dann nehme ich das und produziere eben dort, das ist ja sehr angenehm. Hab gute Bedingungen, freundschaftliche Beziehungen, gegenseitiger Vorteil. Warum macht Deutschland das nicht? Da greift man sich doch in den Kopf.
0: Das fragen wir uns alle.
2: Das ist eine völlig verfehlte Wirtschaftspolitik, ja, die da betrieben
0: Frau
2: wird.
0: Frau Reiche. Aber ist nicht nur Sie, ne?
2: Das geht, nein, ist schon
0: längere Zeit,
2: nein,
0: auch andere Wirtschaftsminister. Ja, ja. Aber weil die Frage nach Frau Reiche war. Ich wollte nur noch ergänzend sagen, meine Erfahrung wiederum auch in China, wenn ich dorthin gereist bin, was ein paar Mal tat, bin ich dort auch rumgeführt worden, auch in einem LKW-Fabrik und in einem Auto, in einer Automobilfabrik. Und neben vielen anderen Eindrücken und Erfahrungen, die ich dort auch mit gesammelt habe, ist mir eins aufgefallen, oder zwei Sachen wollte ich sagen, und zwar, dass Bosch dort vertreten war. Bosch als sehr berühmter Zulieferer baut jetzt zurzeit in Deutschland auch Arbeitsplätze ab. Aber das will ich gar nicht sagen. Das ist schon mal die Tragik an sich. Weil die nämlich in China expandieren. So, der Witz ist aber, dass sie gar nicht mal nur als Bosch in China expandieren, sondern mit Mitsubishi zum Beispiel zusammengehen. Und die beiden wiederum in China gemeinsam am Wasserstoffauto bauen. Die nächste Entwicklung schon wieder vorwegnehmen in China. So, das heißt ja nicht, dass die deutsche Firma Bosch untergeht. Hm. Der geht ja nur in Deutschland unter, sozusagen, auf Kosten von dem sozialen Gefüge, des sozialen Friedens und so weiter. So, und der Punkt, der am Ende mich völlig frappiert hat, war, ich fragte dann, wie viel exportiert ihr denn? Also gerade bei den LKWs, ja 10%. Da dachte ich mir, Moment mal, 10% kann ja auch nicht den Markt kaputt machen. Also erzählen Sie uns auch bei uns wiederum nur halbe Märchen sozusagen. Sie sagen, wir können, wollen vielleicht auch mehr, aber wir brauchen die anderen für uns selber. Also das zur Bestätigung, Sie haben Ihren eigenen Binnenmarkt, in dem Sinne natürlich auch den eigenen industriellen Rattenschwanz mit selbst aufgebaut haben und so weiter und natürlich ganz andere Aufgaben wahrnehmen, wo sie die LKWs brauchen und so. Also sie haben so einen ökonomischen Kreislauf, der eigentlich mal berühmt dafür war, dass Deutschland das ganz gut beherrscht, richtig übernommen und setzen das auf eine ganz andere Art um. Und insofern muss man auch sagen, dass der Niedergang der deutschen Automobilindustrie also auf keinen Fall ein Ergebnis von chinesischer Konkurrenz ist. Also wenn sie nur 10% exportieren, kann man das auf keinen Fall feststellen. Ja. Ja?
1: Sie haben ja schon die Politik von Katharina Reiche und anderen deutschen Politikern entsprechend qualifiziert oder dargestellt. Ich würde diese Politik als absurd bezeichnen. Kann denn solch eine Politik überhaupt noch auf Entkopplung von China setzen oder drängen, wenn eine Abkehr den sicheren Kollaps zentraler Bereiche der deutschen Wirtschaft bedeuten würde?
0: Nein, nein, kann sie auf keinen Fall. Also zumindest nicht, um den Preis sich dabei selbst zu zerstören. Also das muss man eindeutig sagen. Eine kurze Antwort im Grunde genommen, obwohl natürlich viel Wichtigeres noch dahinter steht. Die ganze Frage eben der Massenarbeitslosigkeit, der Steuerausfälle und so weiter. Ne? Also es ist wirklich ja, fast eine Tragik, dass sowas nicht beachtet wird. Aber diese Minister sind ja vielleicht auch von einer Regierung, die eben sich nicht um sie solche Sachen schert. Und der kleine Koalitionspartner hat andere Sorgen, also Sozialdemokratie.
2: Ja, dem kann ich nur zustimmen. Wie ich schon sagte, wir befinden uns in einer ziemlich tiefen Wirtschaftskrise und auch einer Systemkrise. Die Politik versucht, durch solche Maßnahmen aus dieser Krise irgendwie rauszukommen, ohne ein klares Konzept dafür zu entwickeln. Sie greifen auf irgendwelche alten Prinzipien zurück, wie das eben früher mal gelöst wurde über Rüstungsindustrie und so weiter. Das ist heute alles keine Lösung. Real nicht, weil man einen Krieg nicht führen kann in Europa. Wer denkt, er kann in Europa einen großen Krieg führen, der kann sagen, okay, dann können wir uns hier gleich alle selber anzünden.
0: Hm, ja.
2: Es wird in Europa entweder keinen Krieg geben, darum kämpfen wir dafür, oder es wird einen kurzen Krieg geben, der dauert nur ein paar Minuten. Und dann gibt es da keine Bevölkerung mehr.
0: Weil auch die
2: Menschen. Das ist die Realität. Ja. Also wir müssen ein Konzept haben, wieder zur Vernunft zu kommen, zusammenzuarbeiten mit den Ländern, die um uns rum sind. Anders geht es nicht. Die werden nicht verschwinden und werden auch nicht selber einpacken und abziehen, sondern die werden versuchen, und das macht Russland, das macht China vor allen Dingen, das versuchen die BRICS-Staaten insgesamt, eine neue Wirtschaftspolitik entwickeln, die auf gegenseitigen Vorteil und auf Vertrauen beruht. Und das ist die Zukunft. Ohne diese Variante sehe ich keine Zukunft für die Menschheit überhaupt. Und auch nicht für Deutschland. Wir müssen auf diesen Weg vorankommen. Und dazu muss unsere Politik gezwungen werden, wenn sie allein nicht auf die Idee kommen.
1: Das währt ja auch schon sehr, sehr lange. Sie haben ja auch da einen geschichtlichen Abriss gebracht.
0: Ja.
1: Dieses Kolonialdenken, neokoloniale Denken, dieses ewige Konkurrenzdenken von Seiten des Westens.
2: Ja, ja. Das ist vielleicht ungewohnt für diese Politiker des Westens, sage ich mal. Wer immer der kluge weiße Mann war und alle anderen von oben betrachtet hat als minderwertige Rassen und so weiter, das hatten wir alles schon und da geht es gerade wieder hin in die Richtung. Heute sind die Russen eben minderwertig oder die Chinesen minderwertig. Ja, die sollen mal China zumachen, dann sage ich gleich, okay, dann gibt es überhaupt keine Industrie in Deutschland mehr, weil alle Chips verwenden.
0: Ja.
2: Und die Chips werden zu 80% in China produziert.
0: In Taiwan.
2: Auf einer Insel vor China. Ja. Die gehört aber zu China. Das sollte man nicht vergessen.
0: Das sollte man auch mal wieder sagen.
2: Und leider wird das immer anders dargestellt. Ist aber so.
0: Ja.
2: Und China wird sich hier überhaupt auf nichts einlassen. Die werden weiterhin versuchen, friedlich die Menschen im Westen zu überzeugen, dass es besser ist, etwas gemeinsam zu machen, nicht aggressiv zu sein, nicht zu rüsten, weil das sinnlos ist, wenn wir nicht sterben wollen alle, sondern neue Prinzipien der Zusammenarbeit zu finden.
0: Ja, gut,
2: und das ist für Deutschland ein Ausweg aus all diesen Problemen, die es heute gibt, allen.
0: Ja, so sehe ich das ganz genauso, nur jetzt wird, auch in Deutschland kenne ich genug, die jetzt sagen, wieso China rüstet doch. Ja, also das darf man ja nicht vergessen, wenn der eine rüstet, darf man es den anderen ja nicht verbieten. Deswegen sind wir ja eher... Ja,
2: du kennst doch die Fabel vom Fuchs und dem Igel.
0: Ja, vom Fuchs zumindest. Aber ich meine, deswegen kämpfen wir ja grundsätzlich um eine grundsätzliche Abrüstung.
2: Ja.
0: Und dazu gehört auch weltweit, das kann nicht nur einer machen, das müssen dann alle gleichzeitig machen, vor allen Dingen die nukleare Abrüstung. So, und wir haben ja in unseren Gesprächen, und das kann ich auch den Zuschauern bestätigen, eigentlich immer wieder gehört, dass es genau das ist, worum es geht, was du gesagt hast. Es geht um die friedliche Koexistenz und auch um eine Wirtschaft, die allen hilft. Und dieses Konkurrenzdenken haben Chinesen zwar im wirtschaftlichen Sinne durchaus, weil sie sind gute Händler und so weiter und so fort, aber auch das ist meine Erfahrung, sie sind alle eben längst nicht so ideologisch wie der Westen. Also ist erstaunlich, weil ich kenne ja noch die Zeiten des Ost- und Westblocks. Ja, und da wurde immer dem Ostblock die Ideologie vorgeworfen. Also die gab es durchaus auch. Aber dass diese Frage, oder ein besseres Beispiel, die DDR hatte immer gesagt, der Friede muss bewaffnet sein. Und da haben die im Westen, in Westdeutschland, immer sich totgelacht drüber. Oder es nicht verstanden und so. So, und heute höre ich genau diesen Spruch, jetzt nur noch vom Westen, aber von den Kriegstreibern.
1: Um noch was zu ergänzen, also ja, wenn der Westen damals und natürlich heute macht das ja nach wie vor, dem Osten und den östlichen Ländern Russland, China vorwirft, einer eigenen Ideologie verhaftet zu sein. Der Westen war ja auch nie ohne Ideologie.
0: So ist es, ja. Ja. So ist es. Aber wie gesagt, ich wollte es noch mal ausdrücklich bestätigen in unseren Gesprächen, auch gerade hier in Russland. Es ist klar, dass jemand sich verteidigen will oder auch verteidigen muss, wenn er in die Ecke getrieben wird. Und es ist klar, also, dass er auch ein Recht dazu hat. So, ob wir jetzt, ich als Pazifist vielleicht sogar noch radikaler gegen bestimmte Sachen sind, ändert ja nichts daran, dass es auch ein Recht eben auf diese Verteidigung geht und nicht, dass ich die linke Wange hinhalten soll. So, und das muss man sehen. Und wenn ich mit Geschichtsfälschung natürlich hier eine Eskalation herbeiführe, brauche ich mich nicht wundern, wenn der Berg knurrt. So, aber wir haben in all unseren Gesprächen, auch gerade jetzt hier in Russland, festgestellt, dass eigentlich der dringende Wunsch darin besteht, Frieden zu behalten, den Krieg zu beenden oder die Operation und vor allen Dingen wieder zu Kooperationen zurückzukommen. Und so, am liebsten sogar zur Freundschaft, weil die Menschen, wie wir sie hier so erleben, und da kann ich nur jeden einladen, auch in Deutschland hierher zu kommen, sich ein eigenes Bild zu machen. Und die Leute werden staunen, wie gut das ist, wie schön das hier ist, insofern, weil die Menschen hier auch auf jeden Fremden auch positiv entgegenkommen. Und selbst wenn wir, die ja fast eine Kriegspartei, eigentlich sind wir eine Kriegspartei, trotzdem werden wir nicht als solche behandelt. Sondern es geht immer um das Menschliche zwischeneinander. Oder Zwischenmenschliche. Hier, in diesem Land.
1: Das ist ein...
0: Das war der Werbeblock.
1: Ein gutes, sehr, sehr gutes Schlusswort.
0: Das war der Werbeblock.
1: Und damit sind wir dann tatsächlich am Ende angelangt. Ja, das kann dem nichts hinzufügen.
2: Man kann, über das Thema sehr, sehr lange sprechen. Aber ich meine, das ist die Quintessenz, genau das. Wenn wir in eine Zukunft wollen als Menschheit, dann müssen wir neue Formen der Zusammenarbeit finden. Ja. Ohne das wird es nicht gehen. Und wir sehen gerade jetzt das digitale Zeitalter, was immer stärker in die Industrie und in das Militärwesen einzieht. Das ist eine große Gefahr. Und wenn wir als Menschheit nicht erkennen, dass man diese Gefahr im Griff halten muss, dass die nicht in den Händen einzelner reicher Leute sein darf, sondern dass die nationalisiert werden muss und international geregelt werden muss, dann kommen wir in einigen Jahren in große Probleme, in sehr große Probleme. Das möchte ich noch hinzufügen.
0: Das ist ein wichtiges Schlusswort.
2: Das ist eine Zwangssituation, in der wir uns alle befinden. Wir müssen das ändern. Sonst geht das an uns ganz schlimm vorbei oder mit uns aus.
1: Zweifellos. Also Ideologie hat eigentlich nie wirklich was Gutes hervorgebracht.
2: Ja.
1: Und da man natürlich in die Ideologien auch, also sie werden entwickelt, aber man muss sie, wenn sie denn da sind, muss man sie immer wieder hinterfragen oder auch dann entsprechend versuchen, sie abzubauen.
0: Ja, ja. Wir müssen auch das, was wir uns überlegen, was wir analysieren, so weiter natürlich auch selbst hinterfragen. Und das heißt nicht, dass wir nicht auch hier und da was übersehen oder Fehler machen. So, aber der grundsätzliche Gedanke eines friedlichen Zusammenlebens, auch eben um der Erhalt der Menschheit, dagegen ist ja erstmal, denke ich mal, nicht viel Argumente dagegen zu halten.
1: Dagegen ist gar nichts zu sagen. Ja. Vielen Dank, Herr Koch. Vielen Dank, Herr Fuchs-Ketowski, dass Sie da waren. Schön, dass Sie da waren.
0: Gerne.
2: Wir bedanken uns für diese Möglichkeit.
0: Ja, auf jeden Fall. Und kommen gerne auch wieder.
1: Das freut mich. Ja. Sehr gerne. Herzlich willkommen.
0: Danke. Dankeschön. Vielen Dank.

0: Als ich 13 Jahre alt war, begann ich mit meinem Vater zusammenzuarbeiten.
1: Ich habe noch nicht erreicht, was ich erreichen will. Wenn ich mein Ziel erreicht habe, werde ich vielleicht meine Leidenschaft für das Handwerk verlieren.
2: Jeder omanische Dolch repräsentiert den sozialen Status des Trägers und die Beziehungen der Menschen zueinander.
3: Diese Dolche, die in der Omanhalle im Nationalmuseum ausgestellt sind, sind in der Tat einzigartig.
4: Nicht gehorchen wirst der Stimme des Herrn, deines Gottes, dass du hältst und tust all seine Gebote und Rechte, die ich dir heute gebiete, so werden alle Flüche über dich kommen und dich treffen.
5: Das gesamte Land, das in den Händen der Weißen ist, ist gestohlenes Eigentum und muss an die Schwarzen zurückgegeben werden.
6: Wenn sie die Weißen loswerden, werden all ihre Probleme verschwinden. Die weiße Gemeinschaft ist sehr gierig, vor allem in Südafrika. Sie sind sozusagen unantastbar.
7: Weiße Farmer in Südafrika werden jeden Tag angegriffen.
6: Menschen werden zu Tode gefoltert, vor allem ältere Menschen.
8: Sie brachten mein Trommelfell zum Platzen, brachen meine Nase und meine Wangenknochen.
9: Wie jede andere Rasse sind auch Weiße von der Kriminalität betroffen. Und auch wir sind betroffen.
5: Weiße Menschen leben wie Könige und Königinnen vom Schweiß und Blut der Schwarzen.
7: Was werden Sie zu Abend essen?
10: Heute haben wir nichts. Wir bitten meine Nachbarn um Essen.
6: Der Bürgerkrieg in Südafrika ist unvermeidlich.
4: Und ihr werdet nicht in der Lage sein, dies zu verhindern.
11: Propeller frei.

Man muss nur so schnell und so tief wie möglich zwischen zwei Pylonen hindurchfliegen. Russische Luftrennen sind extreme Wettkämpfe. Wer es schafft, auf einer bestimmten Strecke zwischen den Pylonen in der schnellsten Zeit durchzufliegen, gewinnt.

0: Früher als Kinder träumten sie vom Himmel. Aber diese Träume schienen zu unrealistisch, um jemals wahr zu werden. Deshalb wurden sie Geschäftsleute, Manager, Programmierer. Doch eines Tages gingen sie auf einen Flugplatz.
1: Ich war noch nie geflogen, nicht einmal als Passagier. Also gingen wir zu einem Fliegerclub.
2: Du warst noch nie geflogen?
1: Noch nie.
3: Seit meiner Kindheit träumte ich vom Fliegen, aber daraus wurde nichts. Meine Eltern waren dagegen. Ich machte eine Ausbildung, aber ich träumte weiter.
4: Ich wollte in eine Flugschule gehen. Ich habe mich sogar beworben. Es hat einfach nicht geklappt. In den 90ern, verschiedene Geschäfte. Ich habe seit 1988 so einige geführt. Und dann, an einem Zeitpunkt im Leben, sagte ich, hey, ich kann das.
0: Jetzt sind sie alle Piloten, Kunstflugmeister und Sieger von Flugwettbewerben. Sie verbringen jedes Wochenende auf dem Flugplatz. Im Familienbudget ist ein neuer Posten aufgetaucht. Kauf und Wartung von Flugzeugen. Fast jedes Flugzeug auf dem Flugplatz ist ein Privatflugzeug.
5: Unsere Firma hat es letztes Jahr aus Amerika nach Russland gebracht. Es ist eine Exportversion. Sukhoi belieferte den Weltmarkt mit diesen Flugzeugen. Dieses Flugzeug verbrachte sein halbes Leben in Amerika, wo es von lokalen Sportlern geflogen wurde. Jetzt kam es nach Hause und wir fliegen es.
2: Können Sie zu Ihrer Datscha fliegen?
6: Nein, nicht zur Datscha.
2: Warum?
6: Naja, könnte ich mir vorstellen, mit einem Formel-1-Auto zu einem Sommerhaus zu fahren? Wahrscheinlich schon. Sollte ich das machen? Wahrscheinlich nicht.
0: Der Wettbewerb findet bereits zum dritten Mal statt. Und selbst für erfahrene Kunstflugpiloten ist er eine große Herausforderung.
7: Ich versuche es. Ich sehe mal, wie es aussieht und dann entscheide ich. Das ist, als ob man Eiskunstlauf mit Eisschnelllauf vergleicht.

0: musste aber wieder umkehren.
1: Eine Kunstflugmaschine im Regen zu fliegen ist nicht empfehlenswert, aus mehreren Gründen. Wenn das Flugzeug aus Kunststoff ist, ist die Aerodynamik, sie ist viel schlechter, wenn es nass wird.
2: Es besteht die Hoffnung, dass es bald aufhört zu regnen. Setzt eure Wetten, hört es auf oder nicht? In der Zwischenzeit warten wir.
1: Wir haben noch Zeit. Wenn es sehr stark regnen würde und es klar wäre, dass wir nicht fliegen können, dann okay.

0: Wie ist es?
1: Keine Ahnung. Fliegst du? So etwas haben wir noch nie erlebt. Man hebt ab und macht einen Wingover direkt über dem Wasser. Es ist nicht wie früher, eine kleine Rolle, dann eine halbe Rolle. Hier gibt es nur Wingovers. Ja, bei niedriger Geschwindigkeit ist es viel einfacher. Aber bei hoher Geschwindigkeit ist es total verrückt. Die anderen können mehr dazu sagen. Wir haben erfahrene Piloten, Sascha zum Beispiel. Er fliegt sehr gut. Er sagt vielleicht, dass die Strecke leicht ist, aber ich verfluche sie.

0: scheint in Ordnung zu sein.
1: Okay.
0: Bist du sehr schnell geflogen?
1: Ich weiß nicht. Die Tore 3 und 4 waren in Ordnung?
0: Ja, die Kurven waren okay.
2: Es ist hart. Härter als letztes Jahr. Aber aufregend.
3: Man braucht wirklich schnelle und präzise Rollen, um die Tore zu schaffen.
2: Und? Wie war's?
0: Nun ja, so einfach ist das nicht.
2: Du hast es geschafft?
0: Es ist vorbei, bevor es beginnt. Ich glaube, ich war auf dem Weg dahin, mit und ohne Rollen, absteigend.
2: Anfangs fühlte es sich ziemlich extrem an. Es ging schnell, rein und raus und wieder raus. Ich suche immer noch die richtige Strategie, welches Manöver wann wohin führt. Es ist sein erster Flug. Im Grunde genommen seine erste Flugstunde. Sie sind erfahrene Kunstflieger, aber mit diesem Ding... Versuche, horizontal durch die Tore zu kommen. So, das war's.
4: Heute war mein erstes Mal. Ich hatte nicht erwartet, so schnell drehen zu müssen. Ich dachte immer, die Kontrolle ist der aktivste Teil. Hier fliegt man tief, daran muss man sich gewöhnen. Und dazu muss man sein Flugzeug spüren, damit man nicht überbremst oder es abwürgt. Naja, eigentlich ist es aufregend.

0: Direkt durch, nicht eine Sekunde zwischen den Swings. Nochmal, wieder glatt. Ein bisschen tiefer, aber immer noch schnell.
1: Eine Minute und vier. Ein tolles Ergebnis für Oleg Larionov.
2: Wenn man bedenkt, dass ich das Flugzeug noch nicht lange fliege oder erst gestern so tief, denke ich mir, gut gemacht.
0: Ein Extra, 330, Pilot Wladimir Jakuschew. Nicht schlecht. Das sind alle Tore bis auf

0: eines und er wendet die Kurve.
1: Das ist die gelbe Linie. Er zielt, hält die Richtung und durch. Die Stoppuhr.
0: 1:08.
1: Und was für eine Fassrolle das ist.
2: Ein bisschen besser als gestern, ja. Aber immer noch ein bisschen schief. Zu viel Bewegung. Ich brauche auch mehr Tempo, aber insgesamt habe ich mich entschieden, vorsichtiger zu sein.
0: Also Sergej ist schon ein paar Runden geflogen, aber er ist noch nicht an der Startlinie. Leute, da ist... Bitte die Drohne entfernen. Drohnen dürfen nicht auf der Strecke sein.
1: Mitten durch die Starttore.
0: Was für ein Tempo. Das zweite Tor und die Kurve. Tor 4. Geschafft. Meisterhaft. Hochziehen, drosseln, durch. Und da ist es. Wieder 1 Minute. Knapp über 28 Millisekunden.
3: Der Pilot lebt, der Flug war okay. Sie ließen mich natürlich warten. Sogar mein Motor begann abzukühlen.
4: Was war das, eine Drohne?
3: Stellen Sie sich vor, man stößt in einem Tor bei 350 Stundenkilometern mit einer Drohne zusammen.
4: Wir kommen nicht oft zum Zuschauen. Ich mache mir Sorgen. Ich kann einfach nicht zusehen. Selbst wenn ich dieses Mal dabei bin, ich kann nicht hinsehen. Ich fange an zu zittern. Das blöde Ding ging hoch. So ein Durcheinander. Irgendein Idiot hat es geflogen.
3: Hast du es gesehen?
4: Na klar.
3: Ich habe es nicht gesehen. Wenn ich es gesehen hätte, dann hätte ich... Okay, setz dich.
4: Also, wie steuerst du dieses Ding?
3: Zieh den rechten Steuerknüppel zu dir, dann geht es hoch. Wenn du ihn wegdrückst, geht es nach unten.
4: Und eine Fassrolle?
3: Fassrolle, rechts, genau rechts. Hand auf rechts und das Pedal da.
4: Aha, ich verstehe. Die Höhe?
5: Heute ist alles virtuell. Wir holen die Leute in die Realität zurück, wenigstens ein bisschen.
4: Um es in der Hand zu spüren?
5: Ja, zu fühlen, anzufassen, zu fliegen. Ich weiß nicht. Es ist interessanter, die Geräusche zu hören, es mit eigenen Augen zu sehen.
6: Die 8 Besten stehen an der Startlinie. Jetzt geht es nicht mehr um Sekunden, sondern um Millisekunden.

0: hier ist Sergei Sacharow. Er hat den Rauchgenerator eingeschaltet. Seine Absicht ist klar. Und wie der Blitz schießt er durchs erste Tor.
1: Sergei Sacharow belegt den dritten Platz.
0: Wladimir Ilinski, er schafft die Kurve ohne zu steigen. Ilinski nähert sich dem letzten Tor und wir prüfen seine Zeit. 58:48.
1: Wladimir Ilinski ist Zweiter.
0: Alexander Wasiljew beginnt seine Rennrunde. Er legt ein gutes Tempo vor.
2: Schneller, schneller, Sascha, schneller, yeah!
0: Mach weiter und ja!
1: Und der Gewinner des 2020 Russian Air Race ist Alexander Wasiljew.

0: Der Tag des Sieges ist Russlands wichtigster und heiligster Nationalfeiertag. Vor 80 Jahren, nach dem Sieg über Nazi-Deutschland, marschierten die Helden, die diesen historischen Sieg in 4 langen und brutalen Jahren errungen hatten, triumphierend über dieses Kopfsteinpflaster.
1: Kameraden der Roten Armee und der Roten Marine, Waffenbrüder, ich grüße euch und beglückwünsche euch zu eurem großen Sieg.

0: über den deutschen Imperialismus.
1: An der Parade nahmen die Soldaten von den 10 Fronten teil, an denen der große Vaterländische Krieg gewonnen wurde.
2: Mehr als 35.000 Soldaten wurden ausgewählt.
1: In der Roten Armee kämpften Angehörige aller Ethnien. Es war wichtig, die Einheit und den multinationalen Charakter des Landes hervorzuheben.
2: Diesen großartigen Menschen, diesen Helden, gedenken wir heute.
3: Vor dem Reichstag stehen sowjetische Kriegsberichterstatter. Und hier steht mein Vater. Dass mein Vater der bedingungslosen Kapitulation beiwohnen konnte und dann Teil der Berichterstattung über die Nürnberger Prozesse war, ist der ganze Stolz unserer Familie.
4: Es waren die westlichen Mächte, die eine politische Verurteilung der Nazi-Kriegsverbrecher anstrebten. Sie wollten Erhängungen und Erschießungen hierfür und dafür beschließen und das ohne jeden Gerichtsprozess.
5: Stalin sagte, dass wenn wir sie nicht vor Gericht stellen, man uns das als Schwäche auslegen würde.
6: Am 20. November 1945 begann der Nürnberger Prozess. Noch nie hatte es in der Geschichte etwas dergleichen gegeben. Auf der Anklagebank saß die Spitze des NS-Staats.
1: Zum ersten Mal in der Menschheitsgeschichte mussten sich Verbrecher, die sich eines ganzen Staates bemächtigt und diesen als Instrument für ihre monströsen Verbrechen missbraucht hatten, vor Gericht verantworten.
7: Das war eine Verurteilung des Nationalsozialismus, die weit über den Rahmen eines einzelnen Staates hinausging.
4: Hier wurden die Kriegsverbrecher erstmals vor Gericht gestellt. Das war ein Prozess von fundamentalem Charakter.
8: Die Völker der Erde klagten den Faschismus an.
9: Rolling?
10: Ja.
9: Okay.

Wenn ich in der Scheide ruhe still, bin ich Segen, was man will. In der Hand bin ich der Mut, Sternenglanz in ferner Glut. Ende jeder eitlen Hast, Wachsamkeit, die ewig fasst. Nicht ein Mensch, ein Wächter nur. Krieg mein Los, mein Weg, mein Schwur. Doch im Frieden, Licht und frei, bin ich Traum der Seligkeit. Macht und Höhe trage ich dann, Orden, den man ehren kann. Zeichen auf der stolzen Brust, ich bin der, der führen muss. An der Hüfte reiner Stahl, für den Feind bedeut ich Qual. Bergpfad bin ich, hart und schmal, Tat und Schicksal ohne Zahl. Schatten unter Mondenschein, Sinn des Kampfes tief und rein. In der Schlacht ein treuer Freund, im Streit der Bund, der uns vereint.

Ich arbeite seit meinem 5. Lebensjahr. Im selben Jahr starb mein Vater. Anfangs half ich meinem Bruder. Aber später übernahm ich alles, was mit Silber zu tun hatte. Ich arbeite zu Hause, weil das Geschäft klein ist und die Energiekosten hoch sind.

0: Ich habe noch ein weiteres Geschäft, aber dieses hier ist mir lieber. Es ist im Staatsbesitz. Die Miete zahlen wir an den Staat, das ist viel günstiger. Die Miete für das andere Geschäft kostet mich 200 Rial, während die Miete für den Laden im Staatsbesitz nur 15 Rial kostet.
1: Der Dolch der Said-Dynastie, auch bekannt als der Dolch der Sultane, besteht aus mehreren Teilen. Dies hier zum Beispiel ist die Dolchscheide. Dieser gesamte Abschnitt hier ist die Dolchscheide. An der Vorderseite befinden sich die Gürtelschlaufe, ein paar Ringe, der Knauf und der Kranz. Hier ist das Antimongefäß, die Koliya. Hier eine Platte mit Verzierungen und Ringen. Natürlich gibt es auch einen Gürtel, den Hasak. Er wird mit der Tabliga geliefert, der Gürtelschnalle. Unter den verschiedenen Arten von Dolchen unterscheidet sich der Kinnschal durch seine Größe. Er ist stets größer als die anderen. Dieser hier ist einer der größten, rund 18 cm lang. Das hier ist das Gehänge. Wir nennen es Munkasch. Was diesen Dolch von dem aus der Said-Dynastie unterscheidet, ist der Griff. Es ist groß und komplett sichtbar, während die Klingen stets identisch sind. Der Said-Dolch hat 7 Ringe, der Nizwan-Dolch nur 4. Der Dolch kommt mit einem Gefäß, der Kolia. Es dient der Aufbewahrung des Antimons, Kohl genannt. Ein Silberstäbchen wird in das Kohl eingetunkt, welches dann auf die Augenlider aufgetragen wird.
2: Dieser Dolch ist ca. 120 bis 150 Jahre alt. Das Alter bestimmen wir anhand der antiken Prägung. Die Prägungen unterschieden sich von Region zu Region. Der erste Schritt bei der Reinigung ist es, die Dolchscheide zu entfernen. Selbst falls sie verrostet ist, kann man den Originalzustand wiederherstellen. Wir verwenden Chemikalien, Hitze und manuelle Reinigungstechniken. Die Wiederherstellung des Griffs erfolgt nach Wunsch des Klienten und kann im Nizwa- oder Said-Stil oder aus Sanellholz gefertigt werden.

Eines unserer wichtigsten Werkzeuge ist die Bürste. Damit tragen wir chemische Lösungsmittel auf und polieren die Oberfläche, bis sie glänzt. Man kann auch zu Hause reinigen und einfache Mittel auftragen, wie Zitronensaft oder Seife. Als ich 13 Jahre alt war, begann ich mit meinem Vater zusammenzuarbeiten. Ich lernte von ihm und eignete mir sein Wissen und seine Erfahrung an.

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Der Gründer unserer Werkstatt war mein Urgroßvater Muhammad. Er war der Erste, der sich mit dem Silberschmieden befasste. Er hat das Handwerk an meinen Großvater Ismail weitergegeben, der es dann seinen Kindern beibrachte. Einige von ihnen spezialisierten sich auf die Herstellung von Frauenschmuck, während andere Goldschmiede wurden oder sich auf die Herstellung von Pferdegeschirr konzentrierten. Jeder Künstler hat seinen eigenen individuellen Stil und Geschmack, was in der Arbeit und den Ornamenten zum Ausdruck kommt. Zum Beispiel, die Wellen, die diesen Dolch verzieren, sind typisch für die Stadt Sur. Der Geruch von Kleber und Holz, dieses unverwechselbare Aroma, erinnert mich an meinen Vater. Wenn ich die Werkstatt betrete und den Duft der Späne, des Sandelholzes und der Gasflamme einatme, tragen mich meine Erinnerungen weit weg, weit zurück, zu meinem Vater. Eines Tages arbeitete ich an einem Dolch, verziert mit Edelsteinen. Ich bemühte mich sehr, aber das Resultat war nicht im Einklang mit meiner Seele. Also habe ich den Dolch beiseite gelegt. Ja, so war das. Ich habe noch nicht erreicht, was ich erreichen will. Wenn ich mein Ziel erreicht habe, werde ich vielleicht meine Leidenschaft für das Handwerk verlieren. Das könnte das Ende meiner Reise bedeuten.

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Wir, die Bürger Omans, sollten stolz auf das große Erbe sein, das uns unsere Vorfahren überliefert haben. Aber wir dürfen uns nicht damit zufrieden geben, in Erinnerung

Erinnerungen an die Vergangenheit zu schwelgen, ihren Ruhm zu preisen und von ihren Errungenschaften zu zehren. Das wäre Müßiggang und Stillstand. Solche Dinge sind uns Omanern fremd.

0: Aufräumarbeiten.
1: Go, go, go.
0: Oh.
2: Step by step.
3: We went to the North Korean.
4: Es geht.
5: Wir sind hier, um die Unterstützung des amerikanischen Volkes auszudrücken.
6: Die freie Welt ist an eurer Seite. Amerika ist an eurer Seite. Ich bin an eurer Seite. Morgen marschieren wir gemeinsam voraus. Wenn das unseren Tod bedeutet, so werden wir diesen Preis zahlen.
7: Im Mai 2014 war es noch unvorstellbar, dass die ukrainische Luftwaffe Städte bombardieren könnte.
8: Hat er etwa geschossen? Bastard.
9: Sie sagen, dass hier nur Terroristen sind. Was für Terroristen?

Solche Studien bieten Generationen von Omanern. Es ist wichtig, sofort Maßnahmen zu ergreifen, um es vor äußeren Einflüssen zu bewahren. Die Dekoration der Griffe und Scheiden mit Gold- und Silbereinlagen, verziert mit verwobenen Mustern. Der Dolch kennt viele verschiedene Namen im Oman. Einige der Namen haben einen hiesigen Ursprung. Dies ist der traditionelle Dolch des Oman.

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Im Oman ist der Dolch ein Statussymbol. Seit dem Bronzezeitalter ist er im Einsatz. Älteste Funde datieren auf 5000 Jahre zurück. Neben seiner praktischen Funktion birgt der Dolch tiefe symbolische Bedeutungen. Seine Ursprünge gehen zurück auf das Königreich Magan, der ersten Zivilisation im Oman in der Bronzezeit.

Diese Dolche, die in der Omanhalle im Nationalmuseum ausgestellt sind, sind in der Tat einzigartig. Sie datieren auf die erste Hälfte des 19. Jahrhunderts zurück. Nur wenige dieser Dolche haben bis heute überlebt. Die übrig gebliebenen kann man an einer Hand abzählen. Die Ausstellung, wie sie dem russischen Publikum heute gezeigt wird, ist die einzige ihrer Art.

0: Nachdem die Ausstellungsstücke von unseren Freunden in der Eremitage ausgesucht wurden, prüfen unsere Restauratoren den Zustand der Gegenstände, um sicherzustellen, dass der Transport ohne Beschädigungen durchgeführt werden kann. Dies ist besonders wichtig bei Gegenständen, die aus verschiedenen Materialien sind. Wie bei Dolchen zum Beispiel.
1: Eine der wichtigsten Maßnahmen, wenn man ein Ausstellungsstück annimmt, ist die Dokumentation der Parameter. Wir messen die Länge, die Breite und das Gewicht und zeichnen alles auf. Danach fotografieren wir den Gegenstand. Das ist ein kritischer Schritt, der es uns erlaubt, den Gegenstand vor und nach der Restauration zu vergleichen. Wir bearbeiten eine breite Palette an Gegenständen. Dies hier zum Beispiel ist ein Dolch aus der Said-Dynastie. Wir erhalten auch Gegenstände aus Metall und Stoff oder Metall und Leder. Die Restaurationstechniken sind von den jeweiligen Materialien abhängig. Das muss man bei jedem einzelnen Stück in Betracht ziehen. Nach der Restauration lassen wir die Gegenstände eine Weile ruhen, meist für einen Tag. Danach ist der Gegenstand transportbereit.

Die Eremitage ist eines der feinsten und größten Museen weltweit. Seine Geschichte ist einzigartig, da es ursprünglich als Palastmuseum gegründet wurde, während andere Museen erst später in Palästen untergebracht wurden. Zur Zeit von Katharina der Großen diente die Eremitage zuerst als privates Museum, bevor sie der Öffentlichkeit zugänglich wurde.

In einem Museum dreht sich alles um Menschen, die Geschichte und eine individuelle Kulturpolitik. In diesem Kontext haben wir die Beziehung zu Oman entwickelt. Durch die Zusammenarbeit mit Jamal al-Musawi ist eine neue Form der Kooperation entstanden, der Austausch ganzer Ausstellungshallen. Wir schufen eine Eremitagehalle im Sultanat Oman und eine Halle des Sultanats Oman wurde in der Eremitage eingerichtet.

0: Die Wurzeln des arabischen Dolches sind in der Geschichte tief verwurzelt. Wenn man sich unsere Sammlung anschaut, ist es wichtig zu verstehen, wie verschiedene künstlerische Stile und der Symbolismus dieser Waffen sich entwickelten. Jeder omanische Dolch repräsentiert den sozialen Status des Trägers und die Beziehungen der Menschen zueinander. Die Zivilisation des Oman wird durch die Kleidung repräsentiert. Wir sind an nationalen Traditionen sehr interessiert. Kultur ist heute wichtiger denn je, nicht nur von einem politischen Standpunkt aus. Wir alle haben Interesse an der Kultur als Ganzes. So wie der Rest der Welt auch, diskutieren wir nicht nur Wirtschaft und Politik, sondern auch die Traditionen der Nationen, den Schutz traditioneller Werte und den Erhalt des historischen Gedächtnisses.
1: Inspiration des Herzens Glut, Freiheit für die Hände Mut, klingende Rettung, niemals Schand, Gebet mein Muster, wohlbekannt, Ahnenlied und Zeitenband, Erbe aus der Väter Hand, Sand der Erinnerung in mir, und ihre Ehre lebt in mir.

0: das erste staatliche Blasorchester der Sowjetunion, abgekürzt das Gosduch. Nur die besten Musiker durften dort spielen.
1: Die bloße Menge der Musik, die sie gespielt haben, ist selbst heute noch erstaunlich. Alle Traditionen unseres heutigen Blasorchesters haben ihre Wurzeln genau dort.
0: Juli 1941. Die Wehrmacht rückt unaufhaltsam auf Moskau vor. Als Reaktion darauf beginnen sich in der Stadt Volksmilizdivisionen zu bilden.
2: Ihnen war bewusst, dass das ganze Land in Lebensgefahr schwebte. Und ich glaube, das hat sie motiviert, sich freiwillig zu melden.
0: Das staatliche Blasorchester des Kremls bereitet sich auf einen ganz besonderen Auftritt vor. Ein Konzert ohne Publikum, zu Ehren der Gefallenen. Hier, nahe Wjasma, sind die meisten der Musiker ums Leben gekommen.
3: Es ist eine große Ehre für uns, nicht nur aufzutreten, sondern auch den Musikern Tribut zu zollen, die hier ihr Leben gaben, damit wir leben und ihre Arbeit fortsetzen können.

0: Antiterroroperation kann und wird nicht länger als 2 bis 3 Monate dauern.
1: Sie sagen, dass hier nur Terroristen sind. Was für Terroristen? Sind wir etwa Terroristen?

0: Ich war immer stolz darauf, dass die Ukraine das einzige Land der ehemaligen Sowjetunion ist, in dem es keinen Krieg gab und in dem die Kommunisten ihre Macht friedlich abgegeben haben. Ich dachte, das würde die Ukraine einzigartig machen, dass sie anderen den Weg des Friedens weisen würde.
1: Viele Menschen in der Ukraine waren stolz darauf, dass bei uns kein Krieg ausgebrochen ist. Wie Sie wissen, gab es Krieg in Karabach, in Transnistrien, in Tadschikistan und Tschetschenien. Aber wir sind so intelligent, gerissen und schlau, wir hatten nie Krieg und werden nie Krieg haben. So etwas zu hören war merkwürdig, denn bei uns gab es dieselben Widersprüche wie überall auch. Und sie nahmen zu.
2: Dezember 2013, das letzte friedliche Jahr in der Geschichte einer vereinten Ukraine, neigt sich dem Ende zu. Die Euromaidan-Bewegung gewinnt in Kiew immer mehr an Fahrt. Die Entscheidung der Regierung, die Unterzeichnung des Assoziierungsabkommens mit der Europäischen Union auszusetzen, sorgt für Proteste.
3: Heute haben sie unsere Hoffnung gestohlen. Die Hoffnung, in einem modernen europäischen Land zu leben.
0: Zuerst fing alles als eine Art Festival auf dem Maidan an. Es sah sehr nach einem Rock'n'Roll-Musikfestival aus. Aber dann merkte ich, dass die Menschen immer aggressiver wurden. Besonders die Politiker, die auf dem Maidan auf die Bühne gingen. Sie waren zynischer. Sie haben die Leute mit Absicht provoziert.
4: Morgen marschieren wir gemeinsam voraus. Wenn das unseren Tod bedeutet, so werden wir diesen Preis zahlen. Wir werden gerecht, fair und tapfer handeln.
5: Ich bin Maxim Fadejev, ein Filmemacher aus Donetsk. Seit mehr als 7 Jahren filme ich den Krieg im Donbass, um zu zeigen, was Krieg wirklich ist. Tatsächlich hat der Maidan mein Leben stark verändert. Vor dem Krieg war ich Designer mit meiner eigenen kleinen Firma. Und jetzt produziere ich Dokumentarfilme über den Krieg.
6: Ich heiße Rodion Miroschnik. Als das alles angefangen hat, war ich der Generaldirektor der Gesellschaft für Regionalfernsehen und Rundfunk von Lugansk. Ich habe auch in der Fernsehproduktion gearbeitet. Kaum jemand im Osten der Ukraine war bereit, sein Leben für den Beitritt zur Europäischen Union zu geben. Niemand hat das auch nur in Erwägung gezogen. Dieses Streben danach, auf dem alle westlichen Studien aufgebaut sind, gab es nicht. Die Ukrainer, die mit Sehnsucht darauf warteten, endlich Teil der EU zu werden und danach strebten, gab es hier nicht. Nicht einmal ansatzweise.
5: Zuerst demonstrierten die Maidan-Demonstranten für die Integration mit der EU. Aber es sind schnell auch Nationalisten aufgetaucht, die anti-russische Slogans skandierten. Ukraine für Ukrainer. Ukraine über alles. Sie haben von Anfang an eine Revolution geplant. Sie haben sich von Anfang an darauf vorbereitet, die Regierung zu stürzen.
2: Anführer und einfache Mitglieder nationalistischer Organisationen geben zu, dass sie sich schon lange vor den Protesten in Kiew auf gewalttätige Unruhen vorbereitet haben.
4: Mein Bruder und ich traten mit 16 einer nationalistischen Organisation bei. Sie hieß damals Ukrainischer Patriot. Und seit wir 16 waren, nahmen mein Bruder und ich an pro-ukrainischen nationalistischen Aktivitäten teil. Wir fingen an, uns mehr für ukrainische Geschichte, Kultur und die ukrainische Sprache zu interessieren. Wir nahmen am Kampftraining teil und lernten Taktik, Messerkampf, Umgang mit Waffen und so weiter. Seit wir 16 waren, Also seit 2011, wurden wir aktiv auf militärische Auseinandersetzungen oder Straßenkonflikte vorbereitet.
1: Ich war Leiter der Ukrainischen Nationalen Union. Eines unserer Ziele war es, das Janukowitsch-Regime zu stürzen und die Ukraine in den Westen zu führen. Denn Russland ist unser Feind und Europa ist unser Freund. Deswegen waren wir von Anfang an gegen alle Politiker, die pro-russisch waren.
7: Moskau war für uns nie ein strategischer Partner.

0: war immer unser strategischer Feind. Werft die Ketten ab und nährt die Freiheit mit dem bösen Blut der Feinde. Vergießt nicht euer eigenes Blut. Die Gebote ändern sich nie. Unsere Rebellion hat gerade erst begonnen. Richtig?
1: Слава нации! Слава нации!
2: Ein bestimmter Teil des Landes, der Westen der Ukraine, akzeptierte das bereitwillig und wurde zur treibenden Kraft hinter der Bewegung. Sie wurden zum Kern des Protests. Unterdessen hatten die Menschen im Osten, besonders im Donbass, das Gefühl, dass man sie verraten hat. Man hat uns nicht gehört. Niemanden interessierte unsere Meinung. Hier sind wir 50.000 Menschen in der Hauptstadt, auf dem Maidan. Und wir sagen euch jetzt, wie ihr leben sollt. Wir entscheiden, wo es lang geht, wer unsere Helden sind und was unsere Geschichte ist. Das rief natürlich großen Unmut hervor.
3: Es gab Meinungsverschiedenheiten, die das Volk spalteten. Aber anstatt Kompromisse zu suchen und ein vereintes, glückliches Land aufzubauen, haben die Politiker ständig Öl ins Feuer gegossen. Der Südosten der Ukraine ist eine vorwiegend industrielle Region mit engen Bindungen zu Russland, in kultureller, historischer und mentaler Hinsicht. Die Menschen sprechen hier Russisch.
2: Wir haben Geld verdient, Kohle abgebaut, Metall geschmolzen. Wir haben für einen fairen Anteil am ukrainischen Budget gekämpft, indem wir unter Beweis stellten, dass wir das Geld verdienten und das Recht hatten, darüber zu bestimmen. Wir wollten nicht, dass die Westukraine dieses Geld bekommt, das wir im Schweiße unseres Angesichts verdient hatten.
3: Ein anderer Protest in Kiew unterstützte die Regierung und wurde als Anti-Maidan bezeichnet. Diese Leute waren gegen die europäische Integration und wollten gehört werden. Es gab keinen Weg zurück, also sind sie nach Kiew gegangen und nahmen am Anti-Maidan teil. Die Leute sagten, die Industrie wird zusammenbrechen, Europa wird euch nicht aufnehmen, es wird Arbeitslosigkeit, Armut und Krieg geben. Hört auf, wenn ihr so weitermacht, bricht Krieg aus. Am Anfang versuchten Maidan- und Anti-Maidan-Demonstranten miteinander zu reden, sich gegenseitig zu überzeugen, die anderen umzustimmen. Aber ab einem gewissen Punkt ist der Konflikt so stark eskaliert, dass sie angefangen haben, sich gegenseitig zu verprügeln und gefangen zu nehmen.
4: Das Volk und die Nation wurden zynisch gegeneinander aufgehetzt. Alle tauschten zuerst argwöhnische Blicke aus. Später hatten sie einander im Visier.
5: Es gab also Konfrontationen, nicht nur mit der Polizei, sondern auch zwischen Mitgliedern verschiedener politischer Lager.
6: Wir sind hier, um die Unterstützung des amerikanischen Volkes auszudrücken.
7: Die freie Welt ist an eurer Seite. Amerika ist an eurer Seite. Ich bin an eurer Seite.
3: Alle sahen, wie westliche Politiker, Botschafter und sonstige Anführer den Maidan unterstützten. Man hat Druck auf Janukowitsch ausgeübt, damit er keine Gewalt anwendet. Das hat zu einer weiteren Eskalation geführt, weil die Demonstranten sich aufgrund der westlichen Unterstützung unantastbar fühlten.

0: Die Proteste waren alles andere als friedlich, weil nicht nur Molotow-Cocktails geworfen wurden, sondern weil einzelne Kämpfer auch Metallknüppel und Ketten dabei hatten. Sie hatten sogar einen Traktor. Anders gesagt, sie provozierten absichtlich Zusammenstöße mit der Polizei.
1: Ich habe mir den ganzen Tag lang die Übertragungen aus Kiew angesehen, über Demonstranten, die gegen die Truppen des Innenministeriums und die Berkut-Sondereinheit gekämpft haben. Zu diesem Zeitpunkt war mir schon klar, dass es Krieg geben würde. Ich sagte meiner Frau, dass es Krieg geben wird und dass wir etwas tun müssen. Jedes Mal, wenn die Proteste nachließen und die Menschen anfingen, den Maidan zu verlassen, gab es eine neue Provokation. Beide Seiten schienen die Situation bewusst immer weiter anzuheizen.

0: Marco und Ilja machen sich wieder auf den Weg.
1: Du hast doch bestimmt irgendwas vor.
2: Ich schlage vor, wir fahren irgendwo hin. Wir waren im Sommer unterwegs, dann sollten wir auch im Winter reisen.
0: 5500 Kilometer mit dem Auto, von Moskau bis zum Baikalsee.
2: Augen zu, 2, 3.
0: Auf dem Weg dorthin erwarten sie neue Bekanntschaften, überraschende Erkenntnisse und Abenteuer.
3: Prima, ich mache euch heute zu Knödelfeen.
1: Oh, du bist heute eine Knödelfee.
0: Das ist das wahre Russland, wie sie es mit eigenen Augen sehen sollten.
1: Hier fängt Sibirien an.
2: Hurra!

0: Ende Dezember und Anfang Januar, in der Zeit um Silvester, waren nur wenige Leute auf dem Maidan. Sie dachten alle, dass der Protest nachgelassen hätte, dass die Situation festgefahren war. Sie dachten, es würde nichts mehr passieren. Und dann ereigneten sich die Zusammenstöße in der Gruschewski-Straße. Daran habe ich mich auch persönlich beteiligt. Daran habe ich auch persönlich teilgenommen. Ich stand auf den Barrikaden und habe mich auch an Zusammenstößen mit der Berkut-Polizeieinheit beteiligt. Es waren viele Leute da. Einige waren von der Nationalen Union. Es gab viele Jungs aus Charkow, die nach Kiew gekommen waren. Kurz darauf fanden dann die ersten Konfrontationen statt.
1: Der Maidan wird immer radikaler. Im gesamten Stadtzentrum von Kiew werden Barrikaden errichtet. Die Selbstverteidigungskräfte des Maidan stürmen und besetzen Regierungsgebäude. Konfrontationen mit der Polizei sind keine einfachen Zusammenstöße mehr. In den Straßen der Stadt finden regelrechte Schlachten statt. Die Demonstranten schlagen mit Eisenstangen und improvisierten Schlagstöcken zu, werfen Steine und Unmengen an Molotow-Cocktails.
2: Sie haben gesehen, dass wir keine Sklaven sind und dass sie für ihre Verbrechen bezahlt werden. Wir haben sich hier besiegt und uns heute gegen die Okkupanten gewehrt. Wir müssen auf Verstärkung warten. Sie trifft aus der ganzen Ukraine ein. Gehen wir zurück zum Maidan. Dort können sie uns nicht bezwingen. Von dort vertreibt uns nicht einmal der Teufel selbst. Und unsere Brüder, die bereits aus Dnipropetrovsk, Lvov, Krivoj Rog und Tschernobyl unterwegs sind, werden sich uns anschließen und unser Werk vollenden.
1: Der Journalist Ruslan Kozaba berichtete über die Ereignisse auf dem Maidan im Jahr 2014. Er sah mit eigenen Augen, was im Zentrum von Kiew vor sich ging und versucht noch immer zu verstehen, in wessen Interesse es war, den Maidan am Leben zu erhalten und warum.

Hier waren Leute, von denen wir wussten, dass sie dafür bezahlt wurden, zu kommen. Sie haben sich nicht selbst finanziert. Die Busse wurden von Oligarchen gesponsert. Einige gaben ihnen Essen oder eine Art Taschengeld. Wir nannten das

0: Wenn die Ukraine einen neuen Präsidenten hat. Habe ich recht?
1: Poroschenko war oft auf dem Maidan. Er hat schon damals gesagt, dass das Land einen neuen Präsidenten braucht. Ob er sich selbst gemeint hat oder nicht, weiß ich aber nicht.
0: Ruhm der Ukraine.
2: Alexander Chodakowski war einer der Kommandanten der Alpha-Einheit des ukrainischen Staatssicherheitsdienstes in Donetsk. Er wurde regelmäßig nach Kiew beordert und konnte sich ein klares Bild von den Protesten auf den Straßen der Stadt machen. Im Februar 2014 eskalierte die Situation auf dem Maidan gewaltig.
3: Als diese Operation startete, hatten sie bereits viele Regierungsgebäude in der zentralen und westlichen Ukraine besetzt, einschließlich der Gebäude der Stadtsicherheit und des Innenministeriums. Dort brachen sie in Waffendepots ein und konnten viele Waffen ergattern. Einige davon sind bestimmt irgendwie auf den Maidan gelangt. Sie hatten auch ziemlich viele Jagdwaffen. Sie waren sehr gut bewaffnet. Das war für sie überhaupt kein Problem. Sie waren alle wild entschlossen und absolut zügellos. Sie schossen auf Männer, die nichts als Schlagstöcke und bestenfalls Kanister mit Pfefferspray hatten.
4: Alles begann mit Feuerwerkskörpern. Danach fingen sie an, alle möglichen improvisierten Geräte herzustellen. Ich habe auch andere Waffen gesehen. Einige brachten Schusswaffen mit, weil auf uns geschossen wurde und natürlich mussten wir auch zurückschießen. Jeder wusste, dass es zu ernsthaften Auseinandersetzungen kommen würde. Also gab es da tatsächlich viele Waffen.
1: Die drei blutigsten Tage auf dem Maidan waren der 18., der 19. und der 20. Februar 2014. Am 18. Februar fielen die ersten Schüsse. Auf beiden Seiten wurden Menschen getötet, sowohl Demonstranten als auch Polizisten. Am 20. begann ein Blutbad. Dutzende Menschen starben und Hunderte wurden verwundet. Am 20. Februar eröffneten einige Demonstranten das Feuer auf die Polizei und töteten mehrere Menschen. Die Berkut-Spezialeinheit erwiderte das Feuer, während sie sich zurückzog. Sie haben mehrere Demonstranten erschossen. Und dann haben unbekannte Schützen Dutzende von Menschen getötet. Man weiß bis heute nicht, wer diese Schützen waren.
5: Wir werden nie die Wahrheit darüber erfahren, was wirklich passiert ist. Aber es war Brudermord. Es kämpften Ukrainer gegen Ukrainer. Euromaidan auf der einen Seite, Anti-Maidan auf der anderen Seite. Die öffentliche Ordnung fiel in sich zusammen. Sie alle hatten Waffen auf beiden Seiten. Wir haben alle gesehen, wie solche Unruhen von der amerikanischen Regierung gehandhabt wurden, die inzwischen schon fast offiziell als Strippenzieher in der Ukraine auftritt. Jede einzelne Person, die am Angriff auf das Kapitol beteiligt war. Sie alle wurden zu langen Gefängnisstrafen verurteilt. Und hier?
6: Ich lebe. Sascha, gehen wir. Wir brauchen Infusionssets. Komm nicht näher, wir müssen hier arbeiten. Ich brauche ein Messer und Infusionssets.
4: Um ehrlich zu sein, dachte ich, dass das eine große Kluft aufreißen würde und dass es vermutlich zu einem Bürgerkrieg kommen würde.

0: Als das erste Blut vergossen war, da wurde mir klar, dass das nicht friedlich enden würde. Als sie anfingen, Waffen zu benutzen, wurde das offensichtlich. Unklar blieb lediglich, wo die Frontlinien verlaufen würden. In Kiew, in der Westukraine oder im Osten. Alles hing von der Situation ab und davon, was die politischen Eliten entscheiden würden.
1: Nach den gewalttätigen Ereignissen in Kiew machte Janukowitsch der Opposition Zugeständnisse und unterzeichnete eine Vereinbarung mit ihnen, an die sich aber niemand gehalten hat. Janukowitsch hatte Angst um sein Leben und floh aus dem Land. Als die Maidan-Meute an die Macht kam, hat sie zuallererst den Sonderstatus der russischen Sprache aufgehoben. Das hat den Südosten verärgert. Wir haben ganz elementare Dinge gefordert. Wir wollten nicht, dass man uns die ukrainische Sprache aufzwingt. Im Donbass wurde nie ukrainisch gesprochen. Etwa 90% der Bevölkerung sprach ausschließlich Russisch. Einige Menschen im Norden auf dem Land sprachen einen Dialekt, eine Mischung aus Ukrainisch und Russisch. Aber wir sprachen nie richtiges Ukrainisch, weder in Lugansk noch in Donetsk. Wir wollen Russisch sprechen. Wir wollen gute Beziehungen zu unseren Nachbarn und frei nach Russland reisen können. Nach Rostov, Voronezh und Belgorod. Uns wurde klar, dass Kiew unser Schicksal über unsere Köpfe hinweg entschieden hat. Sie sagten, dass sie nach Europa wollen, nicht in die Eurasische Union oder nach Russland. Sie wollten in die Europäische Union. Wir fanden die Ereignisse in Kiew sehr verstörend. Die Menschen erkannten das neue Regime in Kiew nicht an. Sie versammelten sich in Gruppen. Im Südosten benutzten sie die Taktiken des Maidan.
2: Ich habe in meiner Heimatstadt Ivano-Frankowsk gesehen, wie die Stadtverwaltung übernommen wurde. Verwaltungsgebäude wurden eingenommen und Stützpunkte des Militärs wurden blockiert, damit die Soldaten nicht nach Kiew gehen konnten, um unschuldige Bürger zu töten. Alles begann hier im Westen der Ukraine. Das, was später im Donbass passiert ist. Sie haben uns einfach nachgeahmt. Sie haben im Osten dasselbe getan wie im Westen. Nur ein paar Monate später. Das war alles. Das war nichts anderes. Der einzige Unterschied war, dass wir EU-Flaggen hatten. Aber sie hatten eine andere Mentalität. Sie schwenkten russische Flaggen.
3: In Kiew nannten sie es die Revolution der Würde. Im Südosten wurde es als ein Putsch angesehen und das neue Regime wurde nicht anerkannt. Einige griffen zu den Waffen, andere nahmen an Protesten teil.

0: Es wird ein harter Weg.
1: Die schießen wieder den ganzen Tag. Schau nur. Ein Blitz, Rauch und Qualm. Schließlich ist ein Teil des Beins weg.
0: Das Gehirn sendet ein Signal, aber das Bein ist weg. Es ist schwer natürlich.
1: Langsam, langsam.
2: Ich dachte nur, ich schlage einfach mit der Faust zu, um sie vom Himmel zu holen.
0: Ja, es schmerzt. Es ist erschütternd. Eine Gliedmaße ist abgerissen.
3: Alias, bist du am Leben?
0: Ja.
1: Mir fehlt also ein Bein? Das ist nicht tödlich.
2: Ich bin sicher, dass ich meinen Platz im Leben finden werde und eine Möglichkeit von Nutzen zu sein.
1: Das Wichtigste ist, dass man weiterlebt.
0: Alle haben es geschafft.
4: Grüße von OpenTX.
3: Versuchen wir es. Erstmal eine Runde. Mit der militärischen Sonderoperation begann auch die FPV-Revolution. Leute bauten Drohnen in Garagen und verwendeten Komponenten, die sie bei AliExpress kauften.
5: Ohne vorherige Kontrolle und Testflug schicken wir keine Drohne an die Front. Durch die Erfahrung aus der Herstellung von Tausenden von Drohnen kann man meist schon hören, wenn etwas nicht stimmt. Wenn sie ein Paket von uns erhalten, müssen die Frontsoldaten die Geräte nur auspacken. Sie müssen den Akku nur noch einbauen. Das war's. Der Soldat schaltet die Drohne ein und los geht's.
6: Es ist eine gute Arbeitsdrohne. Genau das, was wir momentan an der Front brauchen, weil dies eine völlig neue Art von Krieg ist. Drohnen sind die Zukunft.

0: Es hieß doch, dass die Menschen auf den Maidan kamen, damit das Volk entscheiden konnte. In den Regionen hat ebenfalls das Volk entschieden. Wir sind auch Menschen und wir erkennen euch nicht an. Ihr seid Verbrecher. Ihr habt einen bewaffneten verfassungsfeindlichen Umsturz mit viel Blutvergießen und Mord durchgeführt. Janukowitschs Flucht ändert nichts daran.
1: Der russischsprachige Südosten der Ukraine weigerte sich, das Ergebnis des Putsches zu akzeptieren. In den größten Städten der Ukraine gingen die Menschen auf die Straße. Es gab Proteste in Charkow, Odessa, Mariupol und Saporoschje. In der autonomen Republik Krim brachen Massenproteste aus. Die überwiegende Mehrheit auf der Krim stimmte für die Abspaltung von der Ukraine. Und im März 2014 kehrte die Krim nach Russland zurück.
2: Die Krim war die einzige Region, in der ein Blutbad verhindert werden konnte. Jede einzelne pro-russische Bewegung wurde niedergeschlagen, außer im Donbass. In Charkow, Saporoschje, Dnipropetrovsk, Odessa, überall. Die Machthabenden benutzten Rechtsextremisten und Nationalisten, um sie zu unterdrücken.
1: Nationalistische Gruppierungen versuchen, die pro-russische Stimmung in der Bevölkerung mit Gewalt zu unterdrücken. Am 2. Mai organisieren Rechtsextremisten einen Marsch mit dem Namen „Für eine vereinte Ukraine“. Der Marsch endet in einem Blutbad.
3: Als wir erfuhren, dass in Odessa am 2. Mai ein Marsch stattfinden würde, wussten alle, was dort passieren würde. Wir wussten, dass die Dinge außer Kontrolle geraten würden, weil alle Ultras aus Charkow kommen wollten. Und nicht nur, um Fußball zu schauen. Sie wollten den Ultras in Odessa helfen, gegen den Anti-Maidan und pro-russische Kräfte zu kämpfen, gegen sogenannte Separatisten.
1: Die Nationalisten zerschlagen das Zeltlager pro-russischer Aktivisten auf dem Kulikowo-Feld. Und sie machen Jagd auf andere, die sich im nahegelegenen Gewerkschaftshaus versteckt haben.
3: Sagt den Jungs, dass hier ein Eingang ist. Jungs,

0: Tut das nicht.
1: Sie haben das Gebäude in Brand gesetzt. Menschen, die aus Fenstern sprangen, um den Flammen zu entkommen, wurden am Boden von Extremisten mit Baseballschlägern totgeprügelt. 48 Menschen starben und etwa 300 wurden verletzt.
2: Es gab an diesem Tag nicht einfach nur Kämpfe in der Stadt. Das war Brandstiftung und Massenmord. Ein Gebäude der Stadtverwaltung ging in Flammen auf. Es wurde umstellt und beschossen. Die Leute warfen Molotow-Cocktails, Rohrbomben und improvisierte Sprengladungen. Die Polizei stand einfach daneben und hat zugesehen. Sie haben eine halbe Stunde lang einfach nur zugesehen, wenn nicht sogar länger. Sie haben ihre Arbeit verweigert, ihre Pflicht vernachlässigt. Warum haben sie das getan? Sie haben entweder keine Befehle erhalten oder im Gegenteil. Sie haben Befehle erhalten, sich nicht einzumischen. Wer könnte so einen Befehl erteilt haben?
3: Wir wussten alle, dass Menschen ermordet worden waren und dass sie ihnen egal waren. Dahinter steckten ausgebildete Leute. Ein Extremist muss nicht unbedingt körperlich stark sein, aber er muss bereit sein zu töten. Er muss bereit sein, diese Grenze zu überschreiten. Einige von ihnen waren bereit, Menschen in die Ecke zu drängen, sie einzusperren und in Brand zu setzen. Es war ihnen egal, was mit diesen Menschen geschah.
4: Ich glaube nicht daran, dass die rechtsextremen Gruppen in Odessa am 2. Mai 2014 allein handelten und der ukrainische Sicherheitsdienst nichts davon wusste. Ich glaube, der ukrainische Sicherheitsdienst und die Eliten in Kiew haben das alles geplant und gelenkt. Ich glaube, das wurde bewusst getan, um die pro-russischen Sympathisanten in Odessa zu unterdrücken und in Blut zu ertränken, so dramatisch das auch klingen mag. Sie mussten dem Südosten der Ukraine zeigen, was ihn erwartet, wenn er das Regime in Kiew nicht anerkennt.

0: Das war eine Strafoperation, bei der Menschen lebendig verbrannt wurden. Und dieser Slogan, Ruhm der Ukraine. Ich will dabei einfach nur weinen und fragen, wer braucht so eine Ukraine, wo man Menschen verbrannt und dabei Ruhm der Ukraine ruft.
1: Am Abend, als wir die Nachrichten aus Odessa sahen, konnten wir das zuerst gar nicht glauben. Wir standen unter Schock. Die Leute waren weniger durch die Tatsache schockiert, dass Menschen verbrannt wurden, als durch die Reaktion der ukrainischen Gesellschaft darauf. Stellen Sie sich diese Szene vor. Die Krankenwagen haben noch nicht einmal die Toten und Verwundeten weggebracht. Aber die Ukrainer waren bereits vor Ort und haben die Nationalhymne gesungen und Ukraine, Ukraine und Tod den Feinden gerufen.
2: Die Ereignisse in Odessa haben eindeutig gezeigt, wie die Unterstützer des Maidan handeln und dass ihnen jedes Mittel recht war. Mein Ziel war es, die Menschen davor zu warnen, ihnen zu sagen, dass sie nicht den vollen Ernst der Lage erkannten. Morgen werden sie kommen und dieses Mal werden sie uns töten.
3: Zu diesem Zeitpunkt hatte Alexander Chodorkowski die Sondereinheit Alpha bereits verlassen. Als einer der ersten fing er damit an, Selbstverteidigungsmilizen aufzustellen.
2: Ich frage euch, sympathisiert ihr mit Russland? Und jetzt frage ich euch, wollt ihr euch von der Ukraine absprechen?

0: spalten. Ich frage euch, wer von euch, meine Freunde, ist bereit, dafür sein Leben zu geben? Hier sind die besten Vertreter der Donetsker Gesellschaft versammelt. Ich sagte, dass wir noch nicht bereit sind. Wir mussten Kräfte und Ressourcen sammeln, um am nächsten Tag gegen diese Extremisten zu kämpfen. Als es soweit war und wir die Kontrolle über einige Gebäude übernommen und die Arbeit mit der Bevölkerung organisiert hatten, habe ich versucht, ihnen klarzumachen, was auf sie zukommt. Dass sie uns nie in Frieden lassen würden, wenn wir hier eine pro-russische Administration etablierten. Sie würden uns nie Autonomierechte zusagen und uns nie erlauben, der Ukraine in irgendeiner Weise zu widersprechen. Sie würden unseren Willen brechen wollen.
1: Das ist wahrscheinlich der Grund, weshalb der Donbass zu so einem Kipppunkt wurde. Als klar wurde, dass niemand uns zuhören wird und als der mögliche Einsatz von Waffengewalt gegen uns zur Sprache kam, gab es natürlich einige Leute, die sagten, ich pfeife drauf. Wir werden unsere Heimat verteidigen, komme was wolle. Mit allen Mitteln.
2: Die Miliz richtet Kontrollpunkte auf der Straße ein, um ungebetene Gäste zu empfangen.
3: Das ist die Einfahrt. Das ist die Grenze der Föderalen Republik Donetsk. Das ist unsere Zukunft, die Zukunft des Donbass.
2: Die neue Regierung entschied sich, radikale Maidan-Aktivisten einzusetzen, um die prorussischen Regionen zu unterwerfen. Sie wurden nicht nur offiziell in Militärlagern ausgebildet, sondern auch bewaffnet. Daraufhin wurden sie in den Südosten des Landes geschickt.
4: Ab einem bestimmten Zeitpunkt begannen rechtsextreme Gruppen aus Kiew auszuschwärmen, um den Sieg des Maidan zu sichern. All diese sogenannten Maidan-Hundertschaften wurden sowohl in das ukrainische Militär als auch in das Innenministerium integriert. Sie wurden bewaffnet und ausgebildet. Reguläre Truppen der Armee wollten nicht schießen, aber die Rechtsextremisten in der Armee und im Innenministerium setzten sie unter Druck. Im Gegensatz zu den Nationalisten in Odessa, die mit Stöcken und Molotow-Cocktails bewaffnet waren, bekamen die Nationalisten im Donbass binnen einer Woche Schusswaffen und Granatwerfer. Und dann kam es zu bewaffneten Zusammenstößen in Mariupol.
2: Diese radikalen Gruppen waren auf eine solche Wendung der Ereignisse vorbereitet.
0: Als der Krieg begann, als schwere Kämpfe auf der Krim, im Donbass, in Lugansk, in Charkow und im Südosten der Ukraine ausbrachen, waren wir bereit dafür. Zumindest wussten wir, was wir tun mussten und wie wir es tun mussten. Es war nicht so, dass wir unerwartet in den Krieg hineingestolpert wären. Wir sind diesen Weg selbst gegangen, stetig, Schritt für Schritt, wie eine Guerilla-Einheit.

0: Das sind Gangs oder Banden, die legalisiert wurden, Geld, Waffen und Tarnkleidung bekommen haben und denen gesagt wurde, es ist soweit. Tut, was auch immer ihr wollt. Ihr könnt stehlen, schießen und morden. Euer Hauptziel ist es, diese Demonstranten zu vertreiben. Ihr müsst die Kontrolle über ihr Gebiet übernehmen und es plündern. Ihr könnt tun und lassen, was ihr wollt, und euch wird dafür nichts geschehen. Sie kamen an und verhielten sich entsprechend.
1: Die ersten Toten im Donbass waren Opfer der Extremisten. Bemerkenswert ist, dass 3 Menschen auf einem Posten in Balbasowka mit demselben Gewehr getötet worden waren, mit dem auch Polizisten auf dem Maidan erschossen wurden. Nach der Tat stellten ukrainische Ermittler fest, dass am 20. Februar 2 Polizisten auf dem Maidan mit demselben Gewehr erschossen worden waren.

0: Margo und Ilja machen sich wieder auf den Weg.
1: Du hast doch bestimmt irgendwas vor.
2: Ich schlage vor, wir fahren irgendwo hin. Wir waren im Sommer unterwegs, dann sollten wir auch im Winter reisen.
0: 5500 Kilometer mit dem Auto, von Moskau bis zum Baikalsee.
2: Augen zu, 2, 3.
0: Auf dem Weg dorthin erwarten sie neue Bekanntschaften, überraschende Erkenntnisse und Abenteuer.
3: Prima, ich mache euch heute zu Knödelfeen.
1: Oh, du bist heute eine Knödelfee.
0: Das ist das wahre Russland, wie sie es mit eigenen Augen sehen sollten.
1: Hier fängt Sibirien an.
2: Hurra!
4: Bruder, ich sehe einen Banderiten auf 5.
5: Was macht er dort noch? Na, mach schon.
4: Ich führe das Werk meiner Großväter fort. Ich verteidige meine Familie, meine Geschichte und unsere Werte.
6: Jene, die momentan hier kämpfen, machen weiter dank ihrer Willensstärke.

0: Wassili Prozorov, ehemals ein hochrangiger Mitarbeiter des ukrainischen Aufklärungsdienstes, der vor kurzer Zeit das Land verlassen hat, konnte einige Dokumente über die Grenze schmuggeln. Sie beweisen, dass die Anführer des Maidan-Putsches nach ihrer Machtergreifung planten, mit Gewalt gegen die rebellischen Regionen vorzugehen. Sie hatten keine Absicht, mit dem Südosten zu verhandeln.
1: Das ist ein Dokument des ukrainischen Staatssicherheitsdienstes. Es ist ein Schreiben, in dem einige Besonderheiten der Durchführung der ATO im Donbass beschrieben werden. Darin wird sogar im Voraus erklärt, dass zivile Opfer ein wichtiger Bestandteil der Operation sind. Darüber hinaus sollten diese zivilen Opfer als menschliche Schutzschilde der Terroristen und Separatisten präsentiert werden, die diesen Weg selbst gewählt hatten. Es war also ihre eigene Schuld, dass sie noch immer in separatistischen Regionen lebten. Es hieß, Verhandlungen mit der Bevölkerung in den Regionen Donetsk und Lugansk sind zwecklos. Sie sind wie Staub, wie Schmutz. Die Begriffe Lugkondom und Downbass wurden bereits 2014 geprägt. Es gibt nichts zu diskutieren. Sie müssen wie Vieh in einem Stall getrieben werden, sonst nichts. Wir hier sind die Gewinner in Kiew und auf dem Maidan. Wir unterstützen europäische Werte und dieser Bergarbeiterabschaum weiß nicht, was gut für ihn ist. Wir werden ihnen zeigen, wo ihr Platz ist. Sie dachten, sie würden uns alle hier innerhalb von 2 Monaten in die Knie zwingen.
0: Das Narrativ, dass die Bewohner des Donbass Opfer russischer Propaganda geworden sind, wird auf staatlicher Ebene immer lauter. Diese Sichtweise ist noch immer sehr beliebt, besonders unter den Kämpfern der nationalistischen Freiwilligenbataillone der Ukraine.
2: Man hat alle Menschen in den Regionen Lugansk und Donetsk einer Gehirnwäsche unterzogen. Alle, die sich der Gehirnwäsche widersetzt haben, sind in andere Teile der Ukraine gezogen. Aber der Gestank des Separatismus haftet teilweise immer noch an ihnen.
1: Sie dachten immer, man hätte uns einer Gehirnwäsche unterzogen und dass wir keine eigene Meinung haben können. Sie fingen an zu sagen, dass wir doch nach Russland gehen sollen. Irgendwelche Typen aus der Westukraine und Nationalisten aus Charkow sagten mir, dass ich das Land verlassen soll, das meine Vorfahren aufgebaut haben. Meine Vorfahren, die diese Fabriken gebaut und im Zweiten Weltkrieg verteidigt haben, nur um sie dann erneut wieder aufzubauen.
0: Kiew kündigt den Beginn einer Antiterroroperation im Südosten der Ukraine an. Gleichzeitig laufen auch die Kampagnen für die kommenden Wahlen an. Der Hauptkandidat für den Posten des Präsidenten ist Pjotr Poroschenko, einer der Anführer des Maidan. Bei den Debatten betont er, dass die

0: Niederschlagung der Proteste in den Regionen nicht lange dauern wird.
1: Die Antiterroroperation kann und wird nicht länger als 2 bis 3 Monate dauern. Sie wird in wenigen Stunden beendet sein.
2: Zuerst wollte die Armee nicht kämpfen. Wir behandelten die Truppen, die gekommen waren, wie unsere Landsleute und Freunde. Wir haben ihnen Essen gegeben. Aber natürlich haben die Menschen die Kolonnen blockiert und angehalten.
1: Ich bin Oberst Alexander Nikolajewitsch Schwedz, Kommandant der ukrainischen Luftlandetruppen. Kein einziges Mal in der gesamten Geschichte der Ukraine hat auch nur ein Fallschirmjäger auf sein eigenes Volk geschossen.
0: Die ukrainischen Soldaten sind nicht von der Idee begeistert, in einen von Politikern verschuldeten Bürgerkrieg zu ziehen. Viele Soldaten verlassen ihre Stellung und lassen Waffen und Kriegsgeräte zurück. Einige schließen sich der Volksmiliz an.
3: Ich komme selbst aus Lugansk und meine Eltern, Verwandten und Freunde leben alle hier. Als wir die Nachrichten sahen, waren wir allesamt grundsätzlich gegen den Maidan und die Politiker, die nach Janukowitschs Flucht an die Macht gekommen sind. Das war wirklich ein Putsch, eine völlig illegale Machtergreifung. Natürlich waren wir dagegen. Ich habe mich entschlossen, in der Volksmiliz zu bleiben, um den Willen des Volkes zu unterstützen.
2: Am 2. Mai begannen sie auf die Leute zu schießen, die die Kolonnen blockierten. Zuvor wurden einige bewaffnete Kolonnen von der Bevölkerung angehalten und sogar entwaffnet. Aber nach dem 2. Mai gab es keine Versuche mehr, die Kolonnen aufzuhalten, weil sie nun das Feuer eröffneten mit der Absicht zu töten.
0: Die Armee geht kurz darauf zu Kampfeinsätzen über. Die ersten, die ins Visier gerieten, waren die Einwohner der Stadt Slawjansk. Beim Versuch, die Volksmiliz aus der Stadt zu vertreiben, nehmen die ukrainischen Sicherheitskräfte keine Rücksicht auf zivile Opfer. Zum ersten Mal in der modernen Geschichte der Ukraine feuert schwere Artillerie auf Wohngebiete.
4: Warum müssen friedliche Menschen leiden? Einer 30-jährigen Frau wurde durch eine Explosion ihr Arm abgerissen. Da, neben den Blumen, ist ein junger Mann gestorben. Und wofür? Sie kämpfen um Macht und sie verdienen einen Haufen Geld damit. Aber wir müssen leiden. Wie lange noch? Ich kann bei den ganzen Explosionen und Schreien nicht schlafen. Sie schießen schon wieder.
5: Was ist? Es gab eine Explosion und die Schockwelle hat mich in den Flur geworfen. Ein Passant wurde getötet. Er hatte eine Verletzung am Kopf und hat ein Bein verloren. Ich hatte Angst, mich ihm zu nähern. Überall war Blut. Und dann sah ich Rauch und hörte Schreie. Kinder schrien. Überall lag Glas. Ein absoluter Albtraum. In den 54 Jahren meines Lebens hatte ich nie erwartet, von unserer Regierung so behandelt zu werden.
2: Im Mai 2014 war es noch unvorstellbar, dass die ukrainische Luftwaffe Städte bombardieren könnte. Ich weiß noch, wie ich mit ein paar Soldaten zusammensaß. Das waren Artilleristen. Wir haben zusammen getrunken. Das Thema kam zufällig auf und einer von ihnen sagte: Bist du verrückt? Wie könnten wir friedliche Städte beschießen? Und nur zwei Wochen später bombardierte ein Su-25-Jagdbomber Lugansk, das Verwaltungsgebäude von Lugansk, genauer gesagt. Das war ein symbolträchtiger Moment.
6: Was, hat er etwa geschossen? Bastard.
1: Zuerst konnte es niemand glauben. Selbst Menschen, die sahen, wie die Raketen abgefeuert wurden, sagten: Siehst du, was sie gemacht haben? Was soll das? Bei den meisten Leuten setzte erst nach dem Beschuss des Verwaltungsgebäudes und des Parks Klarheit ein, als das Kampfflugzeug über den Platz flog. Und die Bäume umgeworfen wurden. Überall fielen Bäume und Blätter und ein riesiges Loch klaffte im Verwaltungsgebäude. Ein Büro wurde getroffen und Rauch kam aus den Fenstern. Wir sahen, wie ein Flugzeug davonflog. Zuerst dachte ich, das wäre Donner gewesen. Das Grollen klang wie Donner. Und dann, als mir klar wurde, was los war, rannten wir dorthin und sahen es mit unseren eigenen Augen. Vor dem Verwaltungsgebäude lagen Menschen in Lachen von Blut. Einige waren immer noch am Leben und flehten um Hilfe.

Poroschenko wurde am 7. Juni 2014 in Kiew vereidigt. Der Mann, der durch das Versprechen an die Macht kam, ein Präsident des Friedens zu sein, stellte sich als Präsident des Krieges heraus.

0: Порошенко позиционировал.
1: Порошенко стellte sich selbst als Präsident des Friedens dar. Aber in Wirklichkeit wurde zum ukrainischen Präsidenten des Blutvergießens. Man hat ihn in der Hoffnung gewählt, dass den Krieg beenden würde. Aber stattdessen hat sich entschieden, den Konflikt durch Gewalt zu beenden. Poroschenko und die Maidan-Regierung hatten viele Gelegenheiten, den Krieg zu beenden. Aber sie haben sich jedes Mal für den Krieg entschieden.
2: Sanja.
3: Was ist?
2: Wie viele sollen wir abfeuern?
3: 1107 maximal.

0: Geschütz zum Feuern bereit machen! Bereit! Seelen! Feuer!
1: Wo? Hier! Alle reinkommen, habe ich gesagt.
2: Bleibt nicht auf der Straße. Sascha, geh von der Straße runter. Wo sollen wir uns verstecken?
3: Nirgends. Du siehst doch, was los ist.
1: Wir sind wie...
0: Seelen! Seelen!
4: Entdeckung!
5: Sie schießen. Hol sie doch, der Teufel.
6: Wo sind die Feuerwehrleute?
7: Du siehst doch, wie viele Brände hier sind.
1: Hier leben Menschen und Kinder. Diese Stadt ist nicht leer. Hier sind kleine Kinder, nur 18 Monate alt. Was tut ihr? Ihr seid Monster. Keine Menschen. Monster.
8: Wir brauchen Frieden.

Was tut ihr? Die Zivilbevölkerung stirbt. Menschen sterben. Junge Männer auf beiden Seiten. Ihr Magnaten, wacht endlich auf.

0: Die ukrainische Regierung ermordet im Donbass seit 8 Jahren ihr eigenes Volk. Es ist erstaunlich, dass die westlichen Medien nicht darüber berichten und 8 Jahre lang nicht darüber berichtet haben.
1: Ich bin seit 5 Minuten hier und in nur 5 Minuten habe ich erfahren, dass die ersten Leichen, die gefunden wurden, enthauptet waren.
0: Ist es das Risiko wert? Viel hängt davon ab, wie man diese Frage beantwortet. Man tut das alles, weil man es tun muss, weil man die Pflicht hat, es zu tun.
2: Der Informationskrieg. Fast alle unabhängigen Journalisten, die aufdeckten, dass die NATO und die USA für die Eskalation der Situation in der Ukraine zu einem militärischen Konflikt verantwortlich waren, fielen ihm zum Opfer.
1: Wir werden diesen Krieg so lange fortführen, wie wir wollen. Und wir werden bis zum letzten Ukrainer kämpfen. Genau das ist die ganze Zeit im Donbass passiert. Das sind keine Objekte, das sind Menschen. Deshalb tue ich, was ich tue. Deshalb bin ich hier.
3: Wow. 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

0: Bei der Weiterfahrt hatten wir noch die Gelegenheit, einen interessanten Ort in der Nähe von Moskau zu besuchen. Das Innovationszentrum Skolkovo, ein kleines Paradies für Wissenschaftler und Visionäre mit spannenden Projekten, soweit das Auge reicht. Aber uns interessierte vor allem das Unternehmen Motorica, das geradezu lebensnotwendige Arbeit leistet. Mit ihrer innovativen Wissenschaft verbessern sie die Leben zahlloser Menschen, indem sie bionische Prothesen herstellen.
1: Hallo zusammen.
0: Nika, erzählen Sie uns bitte über Ihre Prothesen. Sie haben gleich zwei davon. Ich zeige erstmal diese hier. Die Prothese scheint leicht zu sein.
2: Margot, das nennt man Hand.
0: Genau, wie nennt man das eigentlich?
1: Das ist eine bionische Handprothese. Sie wird durch Impulse gesteuert. Wenn die Muskeln nicht atrophiert sind und noch funktionieren, gibt das Gehirn Signale weiter. Die Impulse in der Hand werden von der Prothese gelesen, die dann das macht, was sie machen soll. Jeder Finger kann hier einzeln bewegt werden. Mit der App kann man jede beliebige Handbewegung einstellen.
3: Mit dieser App kann man die Prothese steuern und verschiedene Handbewegungen einstellen, um diese dann im Alltag zu verwenden. Wie funktionieren Prothesen und welche Prothesen gibt es? Wir haben Beugemuskeln in unseren Armen. Wenn wir eine Hand hier anlegen und das Handgelenk anheben, fühlen wir, wie sich hier oben ein Muskel anspannt. Und wenn wir das Handgelenk senken, fühlen wir, wie sich der Muskel unten anspannt. Diese zwei Steuerungssignale sorgen dafür, dass bei einer Aufwärtsbewegung das Handgelenk geöffnet und bei einer Abwärtsbewegung geschlossen wird. Die bionische Prothese OtnoSWAT, der Unigriff, wird beim Öffnen und Schließen nach demselben Prinzip gesteuert. Die bionische Prothese Nogoswat, Multigriff, hat dagegen 6 Freiheitsgrade. Jeder Finger kann einzeln gesteuert werden. Wenn man das Handgelenk anhebt, öffnet sich die Hand. Wenn man das Handgelenk senkt, schließt sie sich. Mit einer doppelten Bewegung wechselt man zur nächsten Handbewegung, zum Beispiel Daumen hoch und so weiter. Diese Handbewegungen können natürlich mit Hilfe der App programmiert werden. So werden die bionischen Prothesen gesteuert.
0: Können Sie mir die Hand schütteln?
1: Natürlich, einen Augenblick.
0: Nochmal?
1: Okay. Tut's weh?
0: Nein, aber es ist ein fester Händedruck. Willst du?
2: Und ob ich will.
0: Interessantes Gefühl.
1: So, los geht's.
2: Reagiert sie nicht? Oh, das ist aber wirklich kräftig.
0: Ja.
2: So kann man jemandem auch eine Ohrfeige verpassen, oder?
1: Ja, sie kann bis zu 20 Kilogramm Gewicht halten.
0: Toll.
1: Ich kann also meine Tochter auf dem Arm halten.
0: Für mich ist das schon Science Fiction.
2: Sie steuern das mit Ihrem Gehirn?
1: Ja, natürlich. Wir steuern alles mit dem Hirn.
2: Sie reden gerade mit uns und bewegen die Finger. Heißt das, dass Sie Impulse senden, um sie zu bewegen?
1: Natürlich. Das funktioniert folgendermaßen. Bei einer Hand aus Fleisch und Blut denken wir ja nicht darüber nach, wenn wir zum Beispiel so etwas machen wollen. Jetzt strenge ich mein Gehirn an. Das denken wir ja nicht. Wir tun das automatisch, nachdem wir das als Kinder gelernt haben. Genauso wie wir lernen zu laufen oder den Löffel zu halten. Aber da ich ohne linken Arm geboren wurde, musste ich das erst lernen. Man spricht hier von einem Rehabilitationsprozess. Wenn man eine Prothese bekommt, lernt man zuerst einen Monat lang, wie man sie steuert.
3: Hier kann man sehen, wie die Innervation der Hand aussieht. Wir haben 3 Hauptnerven, den Mittelnerv, den Ellennerv und den Speichennerv. Jeder Nerv ist für ein bestimmtes Areal zuständig. Bei der von uns angewandten Methode wird zur Hemmung von Phantomschmerzen ein Neurostimulator verwendet. Dieser Neurostimulator besteht aus 2 Teilen, dem Generator, der so aussieht, und der Elektrode. Die Elektrode sieht so aus. Sie können sie sich hier näher ansehen.
2: Wird sie implantiert?
3: Sie wird am Nerv implantiert. Hier können Sie sehen, wie die Elektrode implantiert wird. Sie wird neben dem Nerv implantiert. Indem wir an allen 3 Hauptnerven Elektroden implantierten, konnten wir Impulse zur Hemmung von Phantomschmerzen senden. Danach führten wir eine Kartierung durch. Dabei werden kleine elektrische Impulse abgegeben, die an den Nerv weitergeleitet werden. Der Patient fühlt das dann und kann uns mitteilen, an welchem Teil der Hand er ein Kribbeln, Vibrieren oder irgendein anderes Gefühl wahrnimmt. Bei so einer Stimulation sagt der Patient irgendwann, dass sich seine Phantomhand in seinem Kopf zur Faust geballt hat, und je stärker das Signal gesendet wird, desto stärker er seine Hand zur Faust ballt.
1: Um eine bionische Prothese zu erhalten, muss man eine Elektromyographie machen. Dabei werden Sensoren vom Computer an die Armmuskeln angeheftet, um festzustellen, ob die Muskeln noch funktionieren oder schon atrophiert sind.
3: Mit diesem Gerät führen wir die Kartierung durch. Wer will zuerst?
2: Margot.
3: Hier verläuft der Nerv, den wir untersuchen wollen. Das ist eine Kochsalzlösung.
2: Darf ich daran drehen?
3: Nein, aufdrehen muss das der Nutzer selbst.
2: Schade.
3: Man muss das hier aufdrehen. Die Impulse werden von hier gesteuert. Es funktioniert ähnlich wie bei einer Elektrophorese.
2: Wie eine Massage?
3: So ähnlich.
2: Zum Abnehmen?
3: Ja, jetzt aber vorsichtig.
0: Ich fühle nichts.
3: Und jetzt?
0: Yes, ja.
3: Fühlen Sie jetzt den Impuls? Spüren Sie, wie der Nerv hier stimuliert wird?
0: Nicht anfassen.
2: Keine Angst, Margot.
0: Nimm deine Hand weg. Ilja. Ich fühle es hier.
3: Ja, der Impuls wird dorthin geleitet. Das ist der Nerv, der für die Übermittlung des Signals zuständig ist. Die Patienten fühlen das Gleiche, wenn wir bei ihnen die Armnerven stimulieren.
2: Margot, da ist noch etwas Flüssigkeit.
3: Die ist hier.
0: Nein, lass das jetzt.
2: Tut's etwa weh?
0: Ja.
2: Das sind also heilende Stromladungen, oder?
3: Ja, drehen Sie jetzt auf.
2: Ah, Margot, gib das her.
3: Sie amüsieren sich aber prächtig. Fühlen Sie, wie der Strom geleitet wird?
2: Ja, natürlich.
3: Hier, in diese Finger.
2: Diese drei Finger, ja?
3: Das ist genau das, was ich Ihnen hier erklärt habe.
2: Ja.
3: Wir haben gerade ein Experiment durchgeführt, bei dem dieser Nerv mit der Elektrode durch die Haut hindurch stimuliert wurde. Das haben Sie gerade gefühlt. Hier spricht man von Kartierung. Und wenn wir den Nerv hier stimulieren, fühlt es sich für den Patienten so an, als wären diese Empfindungen in seiner Phantomhand. Er fühlt dann hier ein Kribbeln oder Vibrieren, obwohl die Hand nicht existiert. Er fühlt das alles in seinem Kopf.
1: Wenn die Muskeln noch funktionieren, kann man eine bionische Prothese bekommen. Wenn die Muskeln atrophiert sind, hat der Benutzer das Recht, eine Eigenkraftprothese zu erhalten.
2: Wenn man keine bionische Prothese bekommen kann?
1: Ja.
2: Habe ich das richtig verstanden? Diese kleinen Kabel werden implantiert und verlaufen dann im Arm, richtig?
0: Hier sieht man das doch.
2: Ja, das ist deine Hand. Werden die Kabel so implantiert, dass sie aus der Haut herausragen?
3: Ja, sie werden hier implantiert. Dieser Teil wird in der Nähe des Brustmuskels implantiert, unter den Muskel. Fühlen Sie, wie der Strom geleitet wird?
2: Dieses runde Ding?
3: Ja, dieses runde Ding hier.
2: Muss es nicht aufgeladen werden?
3: Es wird kabellos aufgeladen. Man hält das Ladegerät einfach daran.
2: Man hält es zum Aufladen an die Brust?
3: Ja, man hält es daran, um es so aufzuladen. Von dort werden die Signale an die Prothese und zurückgeleitet.
2: Nichts Kompliziertes. Man lädt sich einfach selbst auf.
3: Alle wissen ja, was ein Herzschrittmacher ist. Es überrascht niemanden, dass Menschen mit einem elektrischen Kabel leben, das direkt im Herzen implantiert ist. Und mit dem Herzschrittmacher selbst, der genauso aussieht wie das hier. Dieser Neurostimulator gibt beim Ein- und Ausschalten die Impulse ab, die man vorher einprogrammiert hat. Der Benutzer kann ihn selbst ein- und ausschalten. Er fühlt Schmerzen, also kann er ihn einschalten. Fühlt er keine, kann er ihn ausschalten.
2: Musst du ein Hähnchen aus dem Bratofen holen? Schaltest du einfach die Schmerzen ab und holst es raus?
3: Man kann die Funktion einschalten, um zu sehen, ob der Ofen heiß ist oder nicht.
0: Praktisch.
3: Ja, so funktioniert das.
2: Oder man schaltet es vor einer Schlägerei aus und prügelt drauf los.
3: Um keinen Druck auf der Faust zu spüren, ja.
2: Da steht heiß-kalt.
3: Ja, das ist der Heiß-Kalt-Test.
2: Das steht nicht unter Strom, oder?
3: Nein, hier gibt es keine Stromschläge. Das nennt man Thermostimulation. Man hält den Finger einfach die ganze Zeit darauf. Die ganze Sitzung dauert 1,5 Minuten. Sie müssen spüren, was mit Ihrem Finger passiert. Sie müssen fühlen, wann die Platte erhitzt wird und wann sie abkühlt. Die beiden Zustände wechseln sich langsam ab und Sie müssen den Temperaturan- und Abstieg spüren.
2: Ich fühle etwas.
0: Was fühlst du?
2: Muss ich sagen, was ich fühle?
3: Ja.
2: Jetzt wird es heiß.
3: Es ist nicht so heiß, wie es einem vorkommt.
0: Kommt dir nur so vor.
2: Jetzt ist es immer noch warm.
3: Die Temperatur normalisiert sich jetzt, aber nicht hinschauen.
2: Jetzt wird es kalt.
3: Das ist gut.
2: Das Ding hat jetzt Raumtemperatur.
3: Raumtemperatur?
2: Ja.
3: Nehmen Sie jetzt einfach mal einen anderen Finger.
2: Okay.
0: Was fühlst du jetzt?
2: Jetzt ist es heiß, wird heißer.
3: Sie können den Finger jetzt herunternehmen. Wir konnten jetzt Folgendes beobachten. Ihre subjektive Realität hat sich verändert. Zu einem gewissen Zeitpunkt haben Sie gesagt, dass das Ding Raumtemperatur hat. Aber da war es bereits heiß.
2: Echt?
3: Ja, dieser Moment war bereits vorbei. Aber man kann das nur erkennen, wenn man alles zurücksetzt, indem man den Finger wegnimmt und dann nochmal drauflegt. Oder wenn man einen anderen Finger nimmt. Die Psyche beeinflusst die Wahrnehmung. Die Rezeptoren im Finger, die diese Signale weiterleiten, können versagen. Das heißt, dass in Wirklichkeit die Platte noch heiß ist, sie es aber so wahrnehmen, als hätte sie nur Raumtemperatur. Wenn Sie noch im gleichen Moment einen anderen Finger drauflegen,
2: dann merkt man das.
3: Dann fühlt man die Hitze, die man mit dem anderen Finger ganz anders wahrgenommen hat. Dieses Gerät zeigt uns, wie schwer das mit der eigenen Hand ist und wie schwierig es daher für uns ist, die Impulse auszuwählen, mit denen man heiß oder kalt fühlen kann.
1: Natürlich fühle ich damit keine Hitze oder Kälte. Das hat aber auch Vorteile, zum Beispiel bei einem heißen Kochtopf. Da brauche ich keine Ofenhandschuhe.
3: Man kann eine Person trainieren, damit umzugehen. Wenn sie zum Beispiel bei einem Stimulus ein Kribbeln im Arm fühlt, kann man den Stimulus so einstellen, dass er dieses Kribbeln auslöst. Dann kann man mit der Installation einfacher Temperatursensoren Stimuli aussenden, die ein Kribbeln im Arm auslösen. Die Person fühlt dann nicht heiß oder kalt, sondern ein Kribbeln. Und je höher die Temperatur ist, desto stärker ist das Kribbeln. Dabei entstehen keine Schmerzen. Man kann kochendes Wasser anfassen, ohne sich dabei zu verbrennen. In Zukunft wird das den Menschen ermöglichen, diese Technologien in vielerlei Hinsicht zu nutzen. Menschen werden sich verschiedene Geräte implantieren können, die es ihnen ermöglichen werden, zahlreiche Tätigkeiten auszuüben.
0: Wann haben Sie angefangen, damit zu trainieren? Wann haben Sie Ihre erste bionische Prothese bekommen?
1: Meine erste bionische Prothese habe ich vor 3 Jahren bekommen, als ich 26 war. Ich habe zum ersten Mal so eine Technik gesehen. Die Prothesen werden alle individuell angepasst, wie Sie sehen.
0: Ja.
1: Jeder Mensch ist ja einzigartig.
2: Ja, sehr bescheiden.
1: Bescheiden, ja.
2: Alles möglichst bescheiden.
1: 6000 Kristalle sind wohl alles andere als bescheiden.
2: Hier gibt es ja noch etwas Platz für noch mehr Kristalle.
1: In der Disco kann ich für die Disco-Kugel einspringen.
0: Wie kam das alles zustande? Sie gingen zum Motoriker und sagten, ich möchte eine Prothese in rosa? Oder hat man Ihnen Designs angeboten?
1: Bei Motorica arbeitet ein hervorragender Künstler. Und zusammen haben wir die Designs für die Prothesen erstellt. Die Prothese ist hier perlmuttfarben und funkelt. Sie ist mit Glitter verziert. Er hat die Farbe für mich ausgewählt. Bei der zweiten Prothese hat er mir gesagt, Nika, ich kann mehr machen. Ich bin zu mehr fähig. Lass uns daraus ein Accessoire machen. Und so ist diese Prothese entstanden.
2: Sind das echte Swarovski-Kristalle?
1: Ja.
2: Hat Motorica auch ihre Pumps designt?
1: Die Pumps und die Tasche.
2: Ist das eine Tasche? Ich dachte, das ist ein Drahtseil und Sie wollen uns damit etwas vorführen.
0: Und das Handy passt auch dazu. Alles aufeinander abgestimmt.
1: Ja, das gehört alles zum Outfit.
0: Es wäre wirklich schön, so etwas öfter zu sehen. Motorica macht sehr viele verschiedene Designs. Nicht nur solche, sondern auch Designs für Kinder.
1: Ja, sie machen alles, was das Herz begehrt.
0: Ruslan, fangen wir einmal beim hartnäckigsten Klischee an, das vielleicht auch gar keins ist. Wir werden es gleich herausfinden. Viele glauben, dass es in Russland keine Hochtechnologie gibt. Motorica beschäftigt sich aber genau damit, wenn ich das richtig verstehe.
4: Was Motorica angeht, würde ich sagen, dass die Verfügbarkeit von Hochtechnologien heute global gegeben ist. Sie wird nicht von geografischen Grenzen bestimmt. Wir versuchen, jene Hochtechnologien zu nutzen und einzusetzen, zu denen wir Zugang haben. Zusätzlich haben wir eine eigene Abteilung für Forschung und Entwicklung, in der wir die Suche nach neuen Methoden, Materialien und Ideen vorantreiben, um auf dem Markt verfügbare Technologien für unsere Zwecke zu adaptieren und innovative Elemente hinzuzufügen.
2: Das alles befindet sich noch in der Entwicklung.
3: Ja.
2: In der Entwicklungsphase?
3: Ja, nur eine Handvoll Teams auf der ganzen Welt beschäftigt sich mit dieser Forschungsrichtung. Meistens liegt der Fokus auf der Handhabung von Prothesen. Das ist ein sehr kompliziertes Fachgebiet, weil es sehr schwer ist, Nervensignale auszulesen. Das ist einfach eine Ansammlung an Signalen, die irgendwie systematisiert werden müssen. Damit beschäftigen wir uns auch. Wir arbeiten mit den Parametern der Neurographie, um zu verstehen, wie diese Signale aussehen und was man damit machen kann. Aber bislang arbeiten wir vor allem im Bereich der Sensibilität. Roboter müssen nichts fühlen, das braucht nur der Mensch.
0: Sie haben 26 Jahre ohne einen funktionierenden linken Arm gelebt. Und dann haben Sie zum ersten Mal diese Hand bewegen können. Wie fühlt sich das an?
1: Das kann ich Ihnen sogar zeigen. Den Moment hat man sogar auf Video festgehalten. Da kann man alle meine Emotionen sehen, als ich diese Prothesen zum ersten Mal gesehen und getestet habe. Das war einfach unbeschreiblich. Sie geben dir die Möglichkeit, die Hand bewegen zu können und sich vollständig zu fühlen.
0: Wir befinden uns hier an der Schnittstelle zwischen Wissenschaft, Medizin, Ingenieurwesen, Psychologie und vielem anderen. Wer beschäftigt sich damit? Und was muss man studiert haben, um so etwas machen zu können?
3: Wir stehen wirklich am Schnittpunkt verschiedener Wissenschaften. Einerseits wäre da der medizinische Teil, wie die Implantation der Elektroden oder die Bestimmung der richtigen Potenziale. Andererseits wäre da der Ingenieursteil und die Entwicklung der Elektronik, für die die Elektrotechniker zuständig sind. Mit der Entwicklung der Prothesen beschäftigen sich auch die Ingenieure. Das findet alles an der Schnittstelle der Wissenschaften statt, zwischen Biologie, Medizin und Ingenieurswissenschaft. Das alles ergibt zusammen dieses Produkt. Ingenieursgedanke, Physiologie, Anatomie und Medizin gehen hier Hand in Hand.
0: Bekommen Sie Fördergelder vom Staat? Gibt es sowas?
4: Ja, was das angeht, kann ich ohne falsche Bescheidenheit sagen, dass wir stolz auf die Möglichkeiten sind, die unserem Land geboten werden. Wir befinden uns gerade auf dem Gelände von Skolkovo, wo Startups die Möglichkeit haben, sich zu entwickeln. Was unsere Klientel angeht, so ist das Marktsegment, in dem wir tätig sind, auf Menschen mit Behinderungen ausgerichtet, die in Russland vom Staat mit den technischen Mitteln zur Rehabilitation versorgt werden. Das heißt, dass jeder russische Bürger, dem ein Arzt eine Prothese verschreibt, diese vom Staat finanziert bekommt.
2: Wenn wir jetzt von einer einzigen Prothese sprechen, zum Beispiel einer bionischen Handprothese, wie unterscheidet sie sich im Preis bei etablierten Unternehmen im Vergleich zur russischen Branche, die sich noch entwickelt? Was ist da der Unterschied?
4: In Zahlen ausgedrückt kostet das teuerste Produkt dieser Art, quasi der Mercedes der Handprothesen, mehrere Millionen Rubel. Ein importiertes Produkt, also das komplizierteste, leichteste, wendigste, schnellste und teuerste, kann 5, 6 oder 7 Millionen Rubel kosten.
2: Für eine Hand?
4: Was technische und benutzerdefinierte Parameter angeht, sind wir ungefähr auf demselben Niveau wie ausländische Prothesen. Aber wir bewegen uns im mittleren Preissegment. Für den Preis einer deutschen Prothese können wir also zwei herstellen.
2: Für den halben Preis?
4: Ja, oder sogar drei, aber das hängt vom Modell und von der Produktreihe ab. Im unteren Preissegment sind wir preistechnisch ungefähr auf demselben Niveau. Aber bei den teureren Modellen sieht das anders aus.
0: Die Qualität der beiden Hände, also der deutschen und der russischen Prothesen, ist aber ungefähr gleich?
4: Sie ist vergleichbar, ja. Der Staat zahlt auch für solche Aufträge. Es werden also auch solche Produkte finanziert.
2: Die Kosten werden also vollständig.

0: Das Patent für die Steuerung von Prothesen haben Kanada und Großbritannien von uns gekauft, obwohl der Kalte Krieg gerade in vollem Gange war.
1: Ich denke, solche Sachen stehen über der Politik.
0: Ja, die Wissenschaft steht immer über der Politik. Manche Dinge sind mit politischen Vorgängen einfach unvereinbar. Die Wissenschaft existiert außerhalb der Politik. Die Wissenschaft treibt die Menschheit voran.
2: Ich bin das erste Cybermodel auf dem Cover eines westlichen Modemagazins. Das spricht davon, dass Einzigartigkeit immer gefragt ist. Man hat mich nach Dubai eingeladen, damit ich dort an einer Modewoche teilnehmen konnte. Dubai ist so eine neutrale Zone, deswegen geht das dort.
3: 50% der Leute dort sind Russen.
2: Eben, in Europa ist das alles leider gerade etwas schwierig. Wir haben herausgefunden, dass man nur durch Modelagenturen an Modeschauen teilnehmen kann. Leider werde ich von diesen Modelagenturen nicht angenommen. Das ist meine persönliche Erfahrung. Ich weiß nicht, wie das bei anderen aussieht. Aber ich weiß, dass es da Schwierigkeiten gibt. Man könnte meinen, alles ist perfekt, das Portfolio und das Modeling. Aber aufgrund meiner Besonderheiten wissen weder die Model-Scouts noch die Fotografen, wie ihre Kunden auf mich reagieren werden und ob sie ihre Brands kaufen würden.
3: Sprechen Sie von der russischen Modebranche?
2: Ja, genau.
3: Im Westen gibt es ja sogar 200 Kilo schwere Models, die da herumlaufen.
2: Ja, aber das ist jetzt schon etwas anderes.
3: Heißt das, wir müssen uns auch in diese Richtung entwickeln?
1: Ich denke, wir sollten das hier weiterentwickeln. Das ist für Russland gerade sehr aktuell.
2: Wenn jemand so eine Hand sieht, versteht er, dass der Person ein Arm fehlt. Und dass sie das nicht etwa versteckt, sondern damit ihre Individualität unterstreicht. Es ist einfach toll, man selbst zu sein, sich nicht für sich selbst zu schämen und sich nicht zu verstecken oder zu verstellen. Wir leben in einer Welt der modernen Technologien. Warum sollten wir das nicht nutzen? Ich habe mir nicht ausgesucht, ohne arm geboren zu werden. Genauso wenig, wie ich mir meine Eltern und meinen Geburtsort ausgesucht habe. Aber wenn das schon einmal passiert ist, sollte das mein Markenzeichen sein.
1: Was hat sich in den letzten Jahren verändert? Zeigen die Sanktionen irgendeine Wirkung?
4: Einiges hat sich verändert. Es gab einige Überraschungen, aber heute kann ich sagen, dass wir alle Herausforderungen gemeistert haben.
1: Was für Überraschungen?
3: Unangenehme Überraschungen, nehme ich an.
4: Einige dieser Überraschungen haben uns Zeit und Geld gekostet.
3: Was genau war das?
1: Material- oder Lieferschwierigkeiten?
4: Die wichtigsten Veränderungen betrafen hauptsächlich Import und Export, weil es Dinge gibt, die in Russland leider immer noch nicht hergestellt werden oder erst in Zukunft hergestellt werden und jetzt noch nicht verfügbar sind. Das betrifft die Elektronik, die ganzen elektronischen Komponenten. Das ist ein globaler Markt. Diese Komponenten werden leider in Russland nicht hergestellt, wenn man von einigen Ausnahmen einmal absieht. Ein weiteres Beispiel wären Mikromotoren, die wir in Prothesen einsetzen. Wir brauchen Mikromotoren mit einem sehr kleinen Formfaktor, sodass sie in die Fingerglieder passen.
3: Wer stellt die her?
4: Vorher nutzten wir nur Produkte europäischer Hersteller, also zum Beispiel aus Deutschland und der Schweiz. Partner aus unserem großen Nachbarland im Osten haben uns ein Angebot gemacht und uns Modellmuster gezeigt. Das ging alles ziemlich schnell. Wir waren alles in allem zufrieden, was die Geschwindigkeit, Reaktionsfähigkeit und Qualität angeht, die sie uns angeboten haben. Als wir nach neuen Partnern und Lieferketten suchten, hat sich herausgestellt, dass einige europäische Hersteller gewisse Produkte ebenfalls in China bauen lassen.
1: Welche Pläne haben Sie für die Zukunft?
2: Für die Zukunft?
1: Also beruflich.
2: Ich engagiere mich im sozialen Bereich. Ich habe sehr viel Freude daran. Ich trete als Botschafterin für Motorika auf und als Repräsentantin der Allrussischen Gesellschaft für Menschen mit Behinderungen. Wir stellen verschiedene Projekte auf die Beine, um unsere Besonderheiten zu zeigen und das Thema Behinderungen in den Vordergrund zu rücken. Wir wollen dafür sorgen, dass man einfach offen darüber reden kann und dass es nicht das Ende der Welt ist. Denn letztendlich ist das doch alles nur eine Kleinigkeit.

0: In Moskau hielt uns nichts mehr. Die Taschen waren gepackt, das Benzin aufgefüllt und die Straße lockte mit Abenteuern. Es fehlte nur noch die finale Kontrolle vor der Reise.
1: Der Kofferraum des Niva lässt sich echt super einfach öffnen.
0: Wow.
1: Schau mal, eine Schaufel. Die hatten wir vorher nicht.
0: Das ist doch mal was. Das hätten wir im kalmückischen Salzboden gut gebrauchen können.
1: Das Wichtigste ist die Winde, damit wir uns selbst da herausziehen können.
0: Das ist ja mal ein Ding.
1: Versuch mal, es zu halten.
0: Nimm es.

0: Endlich. Die Winde und die Schaufel sind am wichtigsten, denke ich.
1: Nein, das sind sie nicht.
0: Und was ist dann am wichtigsten? Oh.
1: Sowas hatten wir vorher nicht.
0: Es ist noch original verpackt.
1: Unsere Aufgabe ist es, dafür zu sorgen, dass es auch so bleibt.
0: Ja.
1: Außer wir müssen unterwegs jemandem helfen. Dann machen wir das auf.
0: Aber nicht für uns.
1: Nicht für uns. Alles Wesentliche haben wir.
0: Alles fertig.
1: Wollen wir losfahren?
0: Ich fühle mich jetzt absolut sicher.
1: Deine Zuversicht hätte ich gerne.

0: Margot, schau mal her. 0 Kilometer. Ich habe die Anzeige auf der Tankstelle zurückgesetzt. Genau das ist der Beginn unserer Reise.
1: Wir haben eine Menge Tiere hier. Wohin fahren wir?
0: Nach Nischni Nowgorod. Da ist das Schild.

0: Ich sehe mich in einer Rakete. Du kannst nicht glauben, dass es wahr ist. Plötzlich wird dir klar, ein Kindheitstraum geht in Erfüllung.
1: Ich wollte meine Heimat von weit weg sehen. Und das geht nicht, ohne dabei zu sein.
2: Die nächste Person, die dorthin fliegt. Was, wenn ich es bin?
0: 528 Sekunden später bist du im Weltraum. 1,5 Jahre habe ich trainiert. Ich las die Geschichte des Weltraums und arbeitete an meinem Russisch.
1: Meine Heimat ist die ganze Welt.
3: Einer ist schon raus. Er hat keinen einzigen Klimmzug geschafft.
2: Ich erinnere mich an den Moment, als sie die Ergebnisse verkündeten. Einer, dann zwei, ein dritter.
4: Als wir in einen Laden gingen, sahen wir plötzlich direkt über unseren Köpfen eine riesige, schillernde Krone aus Nordlichtern. Da dachte ich mir, es wäre toll, Gleichgesinnte und Freunde zu finden, um mit ihnen gemeinsam auf die Jagd zu gehen.
5: Die Chinesen glauben, dass man ein Jahr lang glücklich sein wird, wenn man das Nordlicht sieht. Das ist natürlich sehr schön. Es müssen viele Faktoren zusammenkommen, damit alles passt und auch das Ergebnis.
6: Ich bin ein Jäger. Ich verfolge die Vorhersagen. Ich jage das Nordlicht. Ich muss es einfangen. Für uns ist es ganz normal, 200 bis 300 Kilometer aus der Stadt herauszufahren.
4: Die Gemeinschaft der Nordlichtjäger existiert, um das Glück beim Schopfe zu packen. Es ist eine Art Glücksspiel.
7: Ich bin hier, um zu versuchen, 70 Meter tief zu tauchen. Meine Freunde haben lange versucht, mich zum Tauchen unter dem Eis zu überreden. Ich mochte die Kälte nie. Ich beschloss, es auszuprobieren, nur um zu sehen, wie es sich anfühlt, im kalten Wasser zu tauchen, unter Eis. Ich will einen Meter tiefer tauchen als der Rekordhalter.
8: 3, 2, 1, los!

0: Der Titan Prometheus glaubte an die Menschen und stellte sich auf ihre Seite. Er stahl den grausamen Göttern das Feuer und schenkte es der Menschheit. Die Götter ketteten den Titan an einen Felsen und ein riesiger Adler verspeiste jeden Tag seine Leber. Doch die Dunkelheit, in der die Menschheit zuvor umherwanderte, ist dem Licht der Flamme gewichen, die er ihr gereicht hatte.
1: Wenn wir sagen, dass wir stark sind, dass wir mutig sind, dann sollten wir uns um die weniger glücklichen Menschen kümmern, die sich nicht wehren können.
0: Es gibt immer Menschen, die so denken. Aber die tapferen Menschen, die sich trauen, die Mächtigen bloßzustellen, werden nur in Hollywood-Filmen mit Ruhm, Geld, prestigevollen Jobs und Respekt belohnt. In Wirklichkeit ist das nicht der Fall. Im echten Leben wiederholt sich auf die eine oder andere Weise immer die Tragödie des Prometheus.
1: Will ich arbeiten oder nicht? Selbst Journalisten, die die offizielle Linie unterstützen, hatten zwei Optionen. Entweder sie schweigen und schreiben das, was wir wollen, oder sie können woanders arbeiten.
0: Der US-amerikanische Journalist George Eliason berichtet seit mehr als 8 Jahren über die Ereignisse im Donbass. In den USA war er ein Bauarbeiter, doch als er in den Donbass kam, wurde ihm klar, dass er nicht einfach nur zusehen konnte.
1: Ich habe angefangen, über den Krieg im Donbass zu schreiben, weil ich wusste, was dort geplant war. Noch bevor der Maidan vorbei war, planten sie bereits eine Art Krieg im Donbass auszulösen. Wir wussten, dass der Krieg hier beginnen würde.

0: Gebiet.
1: Die ukrainische Regierung ermordet im Donbass seit 8 Jahren ihr eigenes Volk. Es ist erstaunlich, dass die westlichen Medien nicht darüber berichten und 8 Jahre lang nicht darüber berichtet haben.
2: Johnny Miller ist ein Journalist aus Großbritannien.
1: Dieser Treffer hier ist vermutlich der wichtigste.
2: Er sah, wie die US-amerikanische Armee Länder des Nahen Ostens zerstörte. Und nun sieht er, wie die NATO und die USA den Donbass vernichten.
1: Ich habe in den letzten 10 Jahren über mehr als einen Krieg berichtet. Ich sah das zerstörte Libyen und berichtete aus Syrien. Ich sah, wie dieses Land zerstört wurde. Und ich befürchte, dass auch die Ukraine zerstört werden wird. Der berühmte Leitsatz, dass die NATO Russland bis zum letzten Ukrainer bekämpfen wird, scheint sich hier zu erfüllen.
3: Von Seiten der US-Regierung war Victoria Nuland für all das verantwortlich. Natürlich war da noch Biden, der dieses ganze Projekt leitete. Und wenn man sich Hillary Clinton ansieht, dann ist das nicht jemand, der kurz davor steht, ein Faschist zu werden. Sie ist bereits einer. Dasselbe gilt für Barack Obama und Joe Biden. Leider will Joe Biden das alles. Joe Biden ist ein Faschist.
4: Die Amerikaner haben insoweit etwas damit zu tun, als dass sie Teil einer atlantischen Welt sind, die sich überwiegend der liberalen Demokratie, dem Kapitalismus, der Transparenz und der Rechtsstaatlichkeit verschrieben hat.
2: Das sind die Schlagworte, mit denen die Politiker des kollektiven Westens um sich werfen. Es ist die Mainstream-Botschaft, die von den meisten westlichen Medien verbreitet wird. Charles Kupchan, der von 2014 bis 2017 Sonderberater von US-Präsident Barack Obama war, konnte nichts anderes sagen. Und so sieht die US-amerikanische Demokratie in der Praxis aus.
3: Genau das ist die ganze Zeit im Donbass passiert. Das sind keine Objekte, das sind Menschen. Das sind echte Menschen. Es bricht mir das Herz und es macht mich wütend. Es macht mich wirklich wütend. Ihr eigenes Land hat sie angegriffen. Die Ukraine hat Ukraine angegriffen.
2: In der Nähe des Dorfes Verkhne Shevirevka in der Volksrepublik Lugansk werden die Leichen von Zivilisten exhumiert, die von ukrainischen Strafkommandos ermordet wurden. Es gibt viele solcher Gräber an Orten, in denen die ukrainische Armee stationiert war. George Eliasson reichte wiederholt Berichte über diese Verbrechen bei europäischen und amerikanischen Medien ein.
3: Ich bin seit 5 Minuten hier. Und in nur 5 Minuten habe ich erfahren, dass die ersten Leichen, die gefunden wurden, enthauptet waren. Das waren alles Zivilisten. Wer macht so etwas mit Menschen? Armeen tun so etwas nicht. Vielleicht der IS. Und was macht man mit Organisationen wie dem IS? Was macht die Ukraine anders? Man kann diese Kriegsverbrechen nicht leugnen.
1: Donetsk brennt. Man kann überall und jederzeit getroffen werden. Hier im russisch kontrollierten Donbass gibt es keine britischen Mainstream-Journalisten. Allerdings gibt es hier im Donbass auf dieser Seite des Konflikts Themen, über die die Journalisten einfach berichten müssen. Eines ist die Tatsache, dass die ukrainische Armee schon seit 8 Jahren auf Zivilisten im Donbass schießt. Und das bis heute. Ein anderes ist, dass die Mehrheit der Menschen im Donbass das, was die Russen hier machen, unterstützen und unabhängig oder ein Teil Russlands sein wollen. Und dieser Standpunkt wird den Menschen in Großbritannien einfach nicht erklärt. Was die Briten hören, ist, dass Russland böse und die Ukraine gut ist. Russland soll viele Kriegsverbrechen begangen haben. Und das ist alles. Die meisten Menschen in Großbritannien verstehen diesen Konflikt nicht. Aber dann, was passiert dann? Das alles könnte eskalieren. Und ich befürchte, dass die NATO nicht auf Frieden und Wohlstand für die Ukraine aus ist. Ich befürchte, dass sie hier einen endlosen Krieg wollen.
2: Jeder unabhängige Journalist, der die Wahrheit über den Donbass sagt, geht ein Risiko ein. Überall.
0: Was riskieren sie? Sie riskieren alles. Vor allem ihr eigenes Leben.
2: Leonard Swidowsko, Journalist und künstlerischer Leiter des Luganska Fernsehens, weiß aus erster Hand, was unabhängigen Journalisten blüht, deren Ansichten von der westlichen Propaganda abweichen.
0: Jeder, der hier die Wahrheit sagt, geht ein Risiko ein. Er riskiert seine Arbeit und sein Einkommen und er riskiert, ins Gefängnis zu kommen. Er riskiert sein Leben.
2: Unabhängige Journalisten werden überall zur Zielscheibe. In der Ukraine, in ihren Heimatländern, überall dort, wo die US-amerikanischen und britischen Sicherheitsdienste sie erreichen können.
3: Das FBI leitet eine neue Verfolgung von Menschen ein, die von Russland beeinflusst sind oder die russische Sicht der Dinge verbreiten. Das macht einen zum Staatsfeind.
0: Ich habe Russland schon immer geliebt und ich liebe Italien. Ich vermisse Italien, aber ich kann nicht zurückkehren, weil Italien momentan ein Land ohne eine souveräne Meinung ist und meine Entscheidung nicht billigt. Ich werde als ein Söldner angesehen, aber das ist nicht wahr. Ich habe nie Geld damit gemacht.
2: Andrea Palmieri ist ein Italiener aus der geschichtsträchtigen Stadt Lucca in der Toskana. Er ist Unternehmer, Antifaschist und Fußballfan. Er kämpfte 8 Jahre lang für den Donbass und unterstützt nun unabhängige Journalisten.
0: Italien steht momentan unter der Kontrolle der Vereinigten Staaten. Und solange sich die Situation nicht ändert, kann ich nicht zurückkehren.
2: Journalisten, die die Wahrheit über die Ereignisse im Donbass berichten, landen auf einer Abschussliste der ukrainischen Faschisten namens Mirotvorets. In der Ukraine können sie eingesperrt oder einfach ermordet werden. In ihren Heimatländern werden sie verhaftet, stigmatisiert und ihre Bankkonten werden gesperrt. Nationalisten aller Art drohen ihnen mit dem Tod. Slava Ukraini!
3: Was die Ermordung von Darya Dugina angeht, behauptet die amerikanische Regierung zu wissen, dass die Ukrainer dahinter stecken. Die neue ukrainische Regierung.
2: Der Mord an Darya Dugina war ein Attentat. Dahinter standen die ukrainischen Sicherheitsdienste, die auf Anweisung ihrer ausländischen Kollegen handelten.

0: Der Tod der Journalistin war nicht nur für ihren Vater, den Philosophen Alexander Dugin, ein schwerer Schlag. Er war für viele eine Tragödie. Aber nicht für die Ukraine und ihre Unterstützer in Übersee.
1: Ich höre politische Kommentatoren, die sagen, dass das gut gewesen sei. Wie hat die Ukraine das gemacht? Ist Mord für sie in Ordnung?
2: Die Ukraine versucht, mit unabhängigen Journalisten das zu tun, was sie mit dem Donbass tut: töten.
0: Oksana Chigrina, eine Journalistin der Luganska Zeitung Respublika, kämpft seit mehr als 8 Jahren an vorderster Front im Informationskrieg. Wie die meisten Einwohner des Donbass weiß sie alles über die Verbrechen der ukrainischen Nazis in ihrer Heimat und den heldenhaften Kampf ihrer Landsleute.
2: Die primitiven Nationalisten, die die Ukraine regieren, vernichten alles, was sie nicht verstehen. Sie haben den Journalisten Busina nicht verstanden und ihn getötet.
3: Ist es das Risiko wert? Viel hängt davon ab, wie man diese Frage beantwortet. Man tut das alles, weil man es tun muss, weil man die Pflicht hat, es zu tun.
0: Sein journalistisches Pflichtgefühl hat Vittorio Nicola Rangeloni dazu bewogen, einem brutalen Informationskrieg beizutreten.
3: Das ist ein Hotel im Stadtzentrum von Donetsk, in dem viele Journalisten unterkommen. Und das ist eine Lebestock-Antipersonenmine. Die Ukraine hat in den letzten Wochen die Wohngebiete von Donetsk damit übersät.
0: Vor dem Putsch in der Ukraine lebte er in Italien. Er hat die Ereignisse auf dem Maidan nur durch Zufall mitbekommen.
3: Am 18. Februar 2014 kam ich mit dem Flugzeug aus Mailand in Kiew, der Hauptstadt der Ukraine, an. Ich wollte mir die Stadt ansehen, wurde aber unweigerlich Zeuge der Ereignisse, die sich damals auf dem Maidan abspielten. Die Revolution, der Staatsstreich. Ich habe alles mit eigenen Augen gesehen und erfahren, was die Menschen motivierte, an diesen Protesten teilzunehmen. Ich habe herausgefunden, was sie forderten. Wie sie mit falschen Hoffnungen und Versprechen getäuscht wurden. Von Menschen, die sich selbst als Verbündete und Partner inszenierten. Ich meine natürlich die Europäische Union und die USA, die gemeinsam die Proteste auf diesem Platz angeheizt haben. Und der Wechsel der politischen Führung des Landes verlief alles andere als demokratisch. Das widersprach allen Werten, die in der EU und in den USA so hochgehalten werden. Ich meine Redefreiheit, die Freiheit der Meinungsäußerung, Demokratie. All diese Worte wurden durch Kugeln einer Kalaschnikow vernichtet.

0: Der bedeutendste Gerichtsprozess der Weltgeschichte. Die Strafverfolgung der Kriegsverbrecher des Dritten Reiches.
1: Die sowjetische Anklage verfügt über umfangreiches Beweismaterial, das dem Gericht vorgelegt wird.
0: Innerhalb von 10 Monaten wurden genügend Beweise gesammelt, sodass heute, 80 Jahre später, niemand mehr daran zweifeln kann, dass Faschismus und Nationalsozialismus das größte Übel sind, das der menschliche Geist hervorbringen konnte. Die Hauptanklagepunkte lauteten Verbrechen gegen den Frieden, Verbrechen gegen die Menschlichkeit und Kriegsverbrechen.
2: Der Begriff Völkermord wurde nicht in das Urteil des Nürnberger Tribunals aufgenommen.
3: Im Rechtsspruch der Nürnberger Prozesse wird jedoch anerkannt, dass es einen Plan gab, die besetzten Gebiete der Sowjetunion von ihrer ursprünglichen Bevölkerung zu säubern, um sie anschließend durch Deutsche zu kolonisieren.
4: Der große

0: Propeller frei. Man muss nur so schnell und so tief wie möglich zwischen zwei Pylonen hindurchfliegen.
1: Nur anfangs fühlte es sich ziemlich extrem an. Es ging schnell, rein und raus und wieder raus. Es ist hart, härter als letztes Jahr, aber aufregend.
2: Man braucht wirklich schnelle und präzise Rollen, um die Tore zu schaffen.
0: Russische Luftrennen sind extreme Wettkämpfe. Wer es schafft, auf einer bestimmten Strecke zwischen den Pylonen in der schnellsten Zeit durchzufliegen, gewinnt.
3: Heute ist alles virtuell. Wir holen die Leute in die Realität zurück, wenigstens ein bisschen. Zu fühlen, die Geräusche zu hören, es mit eigenen Augen zu sehen.
4: Im Frühjahr 2015 kam ich zum ersten Mal nach Lugansk. Und ich sah ein komplett anderes Bild als das, was in den italienischen Medien berichtet wurde.
5: Das hat Vittorio dazu bewogen, Kriegsberichterstatter zu werden. Und er hat viele Konfliktgebiete im Donbass besucht. Heute ist es dort besonders gefährlich. Die ukrainische Armee macht gezielt Jagd auf Vertreter unabhängiger Medien.
4: Es ist Krieg. Und wenn man draußen im Feld arbeitet, muss man sich immer der Risiken bewusst sein, die man eingeht. Man kann unter Mörser- und Artilleriebeschuss geraten, wenn man draußen im Feld arbeitet. Und es geht auch eine Gefahr von den Menschen aus, die meine Kollegen und mich als eine Bedrohung für das Kartenhaus aus Lügen ansehen, das sie errichtet haben. Für die parallele Realität und Propaganda, die sie als Wahrheit verkaufen wollen.
6: Im Grunde war alles, was in den westlichen Mainstream-Medien erzählt wurde, eine komplette Lüge. Meiner Meinung nach war das, was 2013 und 2014 passiert ist, der größte hybride Informationskrieg, der jemals gegen ein Volk geführt wurde. Vermutlich in der gesamten Geschichte.
5: Janus Putkonen ist ein unabhängiger finnischer Journalist und Chefredakteur der Nachrichtenagentur Doni. Er arbeitet bereits seit 2014 im Donbass. Er weiß ganz genau, wer die Drahtzieher des Informationskrieges gegen Russland sind.
6: Die RAND Corporation, das Council on Foreign Relations, die Bilderberg-Gruppe, das Weltwirtschaftsforum und andere. Sie bestimmen die Agenda und die Mainstream-Medien sind ihre Marionetten, die diese Agenda unterstützen. Ich habe mit eigenen Augen gesehen, wie sogenannte Journalisten in den Donbass kommen, das Mikrofon in die Hand nehmen und lügen. Und sie stellen die gesamte Bevölkerung des Donbass als Terroristen dar. Ich bin auch hier im Donbass und ich frage sie, wo seht ihr hier so etwas? Und sie sagen nur, ich weiß nicht. Ich werde dafür bezahlt, dass ich das sage. Diese Strategie wurde von der RAND Corporation entwickelt.
5: Die RAND Corporation ist eine der größten Denkfabriken des Pentagon und der US-amerikanischen Geheimdienste.
6: Es gibt Dokumente, die belegen, dass das Pentagon die RAND Corporation damit beauftragt hat, eine Strategie für die Ukraine auszuarbeiten.
5: Die Online-Nachrichtenseite Before It's News hat ein Dokument mit der Kennzeichnung vertraulich veröffentlicht. Es handelt sich dabei um ein militärisches Szenario zur Vernichtung von Novorossiya. Phase 1. Der Donbass wird vollständig blockiert. Fernsehen, Internet, Zahlungs- und Telefondienste werden abgeschaltet. Industrieanlagen werden zerstört. Phase 2. Luftangriffe auf strategische Objekte, Infrastruktur und Truppenkonzentrationsgebiete.

0: Alle möglichen verbotenen Waffen werden eingesetzt. Die männliche Bevölkerung im Alter von 13 bis 60 Jahren wird in Filtrationslager gebracht. Wer Widerstand leistet, wird an Ort und Stelle erschossen. Phase 3. Einwohner, die dem Kiewer Regime gegenüber loyal eingestellt sind, können an ihre Wohnorte zurückkehren, während das Eigentum der anderen von der Regierung konfisziert wird, um es anschließend an bewährte Soldaten zu verteilen.
1: Das Verstörendste an diesem Plan der RAND Corporation, der vom gesamten Westen unterstützt wurde, ist die Errichtung eines ganzen Netzes von Konzentrationslagern für die russische Bevölkerung des Donbass.
0: Die Helden der heutigen Ukraine befolgen die Anweisungen von RAND bis ins kleinste Detail. Das ist das Nazi-Konzentrationslager Auschwitz. Und das ist ein Konzentrationslager des nationalistischen Bataillons Aidar im Dorf Polowinkino in der Volksrepublik Lugansk. Hier wurden alle Dissidenten festgehalten, brutal gefoltert und ermordet.
1: Der Großteil der russischen Bevölkerung wäre in den Konzentrationslagern geblieben, bis die russische Armee gekommen wäre, um sie zu befreien. Das war ihr Plan.
0: Als ein internationaler Skandal ausgebrochen ist, verschwand das Dokument von der Webseite der RAND Corporation und ihr Pressedienst leugnet, dass es je existiert hat. Aber das Internet vergisst nie.
1: Diese Nazi-Gruppen, einige von ihnen trugen Abzeichen mit der Aufschrift Eroberer. Und man versprach ihnen Sklaven und Land im Donbass.
2: Das ist erlaubt und das ist legal. In der Ukraine ist ein durch und durch terroristischer Staat geschaffen worden. Das wäre nicht passiert, wenn die westlichen Drahtzieher das nicht gewollt hätten.
0: Anna Soroka, Beraterin des Oberhaupts der Volksrepublik Lugansk, sammelt Beweise für die Verbrechen des Kiewer Regimes gegen die Bevölkerung des Donbass. Sie weiß, weshalb der Westen sämtliche Informationen über den Donbass zurückgehalten hat.
2: Zuerst brachen sie die Psyche des ukrainischen Volkes, indem sie Nazi-Methoden übernahmen und den Genozid zum Gesetz erhoben. Aber die Amerikaner und die Briten werden das nie zugeben. Von welcher Wahrheit reden wir also? Es kann keine Wahrheit geben.
0: In der Tat. Die Welt darf tatsächlich nichts von den Verbrechen der Ukraine und ihrer westlichen Unterstützer erfahren. Alle Informationen über den Genozid an der Bevölkerung des Donbass müssen verschwiegen werden. Diese Regel wird vom ukrainischen Präsidenten Wladimir Selenskyj befolgt. Alle Medien, die mit seiner mörderischen Politik nicht einverstanden waren, hat er aus dem Weg geräumt.
3: Es ist sehr schwierig, sich gegen die Angriffe eines Systems zu wehren, das alles tut, um zu verhindern, dass die Wahrheit die Menschen erreicht, die informiert werden wollen.
0: Wie viele andere unabhängige Journalisten landete auch Vittorio in der Datenbank von Mirotvorets, zu Deutsch Friedensstifter, die von ukrainischen Nazis betrieben wird. Ihm drohen 3 bis 8 Jahre Gefängnis oder eine schwere Strafe. Der Journalist wird auch in seinem Heimatland Italien verfolgt.
3: Die italienische Staatsanwaltschaft hat mich vieler Dinge beschuldigt, die ich nie getan habe. Es gab permanent Berichte in Tageszeitungen, Medien und im Fernsehen. Arbeiten Sie nicht mit diesem Mann, sonst droht Ihnen das gleiche Schicksal.
0: Die Wahrheit ist gefährlich. Alle werden für ihre Verbrechen gerade stehen müssen. Das ist in der Geschichte mehr als einmal passiert. Um dies zu verhindern, tun sie alles in ihrer Macht Stehende, um die Fakten über die Ereignisse in der Ukraine zu verdrehen.
4: Also die Situation in der Ukraine findet de facto in der Berichterstattung ja überhaupt nicht statt im Moment. Und zwar ganz einfach, weil die Ukraine sich auf einem Weg befindet, der konträr läuft zu dem, was hier in Deutschland, in Europa und auch in USA.
0: Der deutsche Journalist Mark Bartalmay hat 3 Jahre im Donbass verbracht. Er hat sein Leben riskiert, um viele Brennpunkte zu besuchen. Dabei hat er festgestellt, dass die Situation ganz anders ist, als sie in den westlichen Medien dargestellt wird. Sein Dokumentarfilm Ukrainian Agony löste im Westen Schockwellen aus.
4: Die Situation ist so, dass es eine deutliche Faschisierung gibt in der Ukraine. Sie bewegt sich in eine Richtung, die Europa eigentlich nicht wahrnehmen möchte, an der Europa aber auch klar mitschuld ist, auch die USA mitschuld sind, weil sie dieses Land in diesen Zustand letztendlich mit hinein manövriert haben. Weil es, wie gesagt, war für sie eine völlige Überraschung, dass ein abendfüllender, also anderthalbstündiger Dokumentarfilm auftauchte, der die Sichtweise des Westens komplett konterkarierte. Was dann später dazu führte, dass die Gegenmaßnahmen, ich nenne es jetzt einfach mal so, die Medien dann auch hier ergriffen haben. Es gab Ermittlungsverfahren auch gegen mich. Der deutsche Inlandsgeheimdienst hat sich dann mit mir beschäftigt, das ist der Verfassungsschutz, dass ich Mitglied gewesen wäre in einer kriminellen terroristischen Vereinigung im Ausland. Und die wurden eingestellt, weil nicht nachgewiesen werden konnte, dass ich Mitglied war in einer terroristischen Vereinigung, was aber bezeichnend ist. Das heißt also, das Bild, was hier existierte im Westen, war alles, was sich dort drüben in der Ukraine, im Donbass, der entsprechenden Situation entgegengestellt hat, wurde hier als Terrorismus bezeichnet. Ich hatte also nicht mehr die Möglichkeit, wie ich es vorher getan habe, hier für Zeitungen oder auch Sender zu arbeiten. Es haben sich auch langjährige Bekannte von mir abgewandt, die in den Medien gearbeitet haben, mit denen ich wirklich Jahre gearbeitet habe, 10, 15 Jahre zum Teil, die also schon wussten, wie ich ticke, ja, welche Weltsicht ich habe. Insofern hat dieser Film schon mein Leben ziemlich stark verändert. Aber ich bereue ihn immer noch nicht.

0: Der Krieg hat Syrien kolossalen Schaden zugefügt. Militante profitierten enorm von dem Konflikt.
1: Sie beschossen die Städten, um das Ausmaß der Plünderungen zu vertuschen. Man schob alles auf den Krieg.
2: Die Gruppen begannen damit, alte Artefakte zu plündern.
1: Ich denke, eine Vase wie diese könnte auf dem Schwarzmarkt 12.000 bis 15.000 Dollar einbringen.
3: Es waren Europäer, sie sprachen Englisch.
4: Diese führen ihre Untergebenen exakt zu den Stellen der wichtigsten historischen Artefakte, die gestohlen werden sollen.
1: Der Löwenanteil dessen, was geplündert wurde, befindet sich heute entweder in Europa oder Nordamerika.
2: Viele Fundstücke aus Syrien werden auf eBay angeboten.
5: Sie trägt eine Museumsnummer. Vielleicht wurde sie aus einem Museum gestohlen.
1: Ja, es wird ein harter Weg.
3: Die schießen wieder den ganzen Tag. Schau nur. Ein Blitz, Rauch und Qualm. Schließlich ist ein Teil des Beins weg.
1: Das Gehirn sendet ein Signal, aber das Bein ist weg. Es ist schwer natürlich.
4: Langsam, langsam.
6: Ich dachte nur, ich schlage einfach mit der Faust zu, um sie vom Himmel zu holen.
1: Ja, es schmerzt. Es ist erschütternd. Eine Gliedmaße ist abgerissen.
2: Alias, bist du am Leben?
1: Ja.
3: Mir fehlt also ein Bein? Das ist nicht tödlich.
6: Ich bin sicher, dass ich meinen Platz im Leben finden werde und eine Möglichkeit von Nutzen zu sein.
3: Das Wichtigste ist, dass man weiterlebt.
1: Alle haben es geschafft.
7: Der Informationskrieg. Fast alle unabhängigen Journalisten, die aufdeckten, dass die NATO und die USA für die Eskalation der Situation in der Ukraine zu einem militärischen Konflikt verantwortlich waren, fielen ihm zum Opfer.
8: Wir sind alle Feinde des Westens. Ich kann nicht sicher zurückkehren. Es gibt keinen Weg zurück für mich. Die Bedrohungen sind real. Und ich habe bereits einige Freunde unter schrecklichen Umständen verloren. Meine Töchter sind im Ausland, meine Familie ist im Ausland. Ich habe viel geopfert. Und ich war dazu bereit. Es war mir eine Herzensangelegenheit. Meine Mutter ist eine Journalistin und sie ist eine gute Journalistin. Sie versteht, dass ich meine Pflicht tun muss. Aber ja, ich vermisse meine Töchter. Ich vermisse meine Familie. Aber ich versuche, stark zu bleiben.
9: Es gibt zwei heilige Kühe in der westlichen Welt. Zum einen die Meinungsfreiheit und zum anderen die Entscheidungsfreiheit. Keine von beiden wurde jemals respektiert. Und ein Journalist, der die Wahrheit sagt, wie zum Beispiel Assange, wird in der gesamten westlichen Welt als Verbrecher angesehen.
7: Die strafrechtlichen Ermittlungen gegen Julian Assange wurden 2010 eingeleitet. Seine Webseite, WikiLeaks, lieferte Beweise für das, was alle schon wussten. Die US-Armee schießt auf Zivilisten, in CIA-Gefängnissen werden Menschen gefoltert und getötet, Politiker erhalten Bestechungsgelder von Militärkonzernen. Der Westen hat Tausende von Kriegsverbrechen auf dem Gewissen.
10: Wir haben noch einen Kampf vor uns. Und auch dem Journalismus steht ein Kampf bevor. Ich meine, wir reden hier von Anklagen gegen die USA, die eine Bedrohung für alle Journalisten in der ganzen Welt sind.
7: Jetzt ist das Leben von Assange in Gefahr. Er ist krank und sitzt in London im Gefängnis. Sollte er an die USA ausgeliefert werden, drohen ihm 175 Jahre Haft oder die Todesstrafe. Der Journalist bleibt eine Gefahr, weil seine Webseite WikiLeaks immer noch online ist.
9: Er hat es geschafft und verdient großes Lob. Er ist ein wahrer Prometheus. Er bringt die Wahrheit wie Feuer zu den Menschen. Ich bin stolz, dass es solche Menschen gibt. Ich bin stolz, den gleichen Beruf wie er zu haben.
7: Ebenso wie andere Fernsehanstalten wurde auch das Luganska Fernsehen, bei dem Leonard Swidowsko arbeitet, mehr als einmal angegriffen.
9: Sie setzen einen Störsender aus Kanada gegen uns ein. Und sie haben einen Fernsehmast aus der Türkei besorgt, um unser Signal zu stören. Am 2. Juni 2014 gab es einen Luftangriff. Sie feuerten 26 ungelenkte Raketen ab und eröffneten das Maschinengewehrfeuer. Das geschah etwa 200 Meter von hier entfernt. Wir Journalisten, der Kameramann, war als erster vor Ort, innerhalb von 5 bis 7 Minuten. Journalisten riskieren alles. Ich kann

0: von Igor Korneljuk erzählen, mit dem ich hier gesprochen habe, als wir auf einer Bank saßen.
1: Der russische Journalist Igor Korneljuk und sein Kameramann Anton Woloschin starben, als sie ihrer beruflichen Pflicht nachkamen.
2: 2014 haben Igor Korneljuk und Anton Woloschin die ersten Aufnahmen gemacht, die die Welt gesehen hat. Leider sind beide hier im Donbass in der Nähe des Dorfes Metalist ums Leben gekommen.
1: Oberst Vitali Kisiljow, Deckname Kommunist, kämpfte in Lutugino, in Mariupol, am Flughafen von Lugansk und in Debaltsewo. Heute sucht Kisiljow nach den Kriegsverbrechern, die für den Tod hunderter Menschen verantwortlich sind.
2: Igor Korneljuk und Anton Woloschin zeigten, wie Milizsoldaten Frauen, Kinder und Greise aus dem Dorf Metalist evakuierten und dabei selbst zur Zielscheibe wurden.
3: Banderas Philosophie erklärt Menschen zu Helden, die ohne jede Reue bereit sind, jemanden mit maximaler, schockierender Grausamkeit zu töten. And have never been done before.

0: Um sich die Anerkennung ihrer Kameraden und Anführer zu verdienen, müssen sie einen möglichst brutalen Mord begehen. Und der beste Feind ist ein wehrloser Feind. Wir reden also von Kriegsgefangenen oder jemanden aus einem Dorf oder einer kleinen Stadt. Etwa einer alten Frau, die kaum noch gehen kann. Dafür waren Banderas Anhänger in den 1940er Jahren und während des gesamten Krieges bekannt. Sie töteten Menschen mit Gartengeräten, mit Äxten, mit Heugabeln, mit Sensen und Grasmessern. Und heute wollen sie es ihren Großvätern gleich tun. Sie wollen diese Zeit zurückholen. Das Foltern und Töten ist also das, was sie zu Helden macht.
1: Ich war in Mariupol. Man kann jeden in Mariupol fragen und wird Geschichten über die Verbrechen des Azov-Regiments hören. Sie haben Zivilisten erschossen und als menschliche Schutzschilde benutzt. Das neonazistische Regiment Azov hat in Mariupol sehr viele Verbrechen gegen die Bevölkerung des Donbass begangen.
2: Alles ist komplett niedergebrannt. Zwischen diesen zwei Häusern stand ein Panzer, ein ukrainischer Panzer. Und im Internet hieß es, dass Russland uns beschossen habe. Russische Truppen waren nicht einmal in der Nähe.
3: Russische Truppen waren noch gar nicht hier, als wir beschossen wurden.
4: Das kann einen gesunden Menschen in den Wahnsinn treiben.
5: They took over, well, in Mariupol. And then the atrocity started.
0: Sie haben Mariupol eingenommen und dann begannen die Gräueltaten. Die oberste Führung, das sind die echten Nazis. Ich rede hier nicht von den Neonazis. Es gibt einen großen Unterschied zwischen diesen tätowierten Idioten und ihrer politischen Führung. Die echten Nationalisten tragen Krawatten. Ich habe dem Kongress Informationen über den Donbass vorgelegt. Als sie zweimal die Finanzierung wegen des Azov-Regiments gestoppt haben, war das zum Teil mein Verdienst. Darauf bin ich sehr stolz.
6: Jetzt ist alles anders. Die Mörder des Azov-Regiments sind jetzt die Nationalhelden der Ukraine. Genauso werden die Azov-Soldaten in den westlichen Medien dargestellt.
0: In den USA gibt es die USAGM. Sie kontrolliert diesen Medienkrieg. Sie haben dafür spezielle Leute unter Vertrag. Egal welches Narrativ die US-Regierung ihnen vorgibt, die BBGS befolgen es. Und sie veröffentlichen diese Informationen. Die Leiter der Fernsehanstalten in den USA müssen nur eine E-Mail senden und mindestens 1200 Rundfunkstationen und Medienplattformen werden aktiv. Und wir reden hier nicht von kleinen Medien. Wir reden von der New York Times, der Washington Post oder auch von CNN News. Es heißt, ihr müsst Folgendes sagen, das ist das Narrativ. Und CNN strahlt es dann weltweit aus. Die Ukraine wird seit 2014 in den Medien als das Opfer der Welt dargestellt. Sie war das Opfer von allem. Sogar ihr eigenes Opfer. Aber wenn es ein Opfer gibt, dann muss es immer auch einen Aggressor geben. Es kann kein Opfer ohne einen Täter geben.
7: Sie brauchen das Bild der bösen, blutrünstigen Russen in allen Medien. Die Menschen in Europa sollen nicht denken, dass wir genauso sind wie sie. Ganz normale Menschen, die täglich bombardiert werden.
6: Hauptmann Ivan Filipponenko ist ein Vertreter der Volksmiliz der LNR und er weiß ganz genau, wie ausländische Medien russische Soldaten und die Armee des Donbass darstellen.
7: Sie brauchen das Bild des Aggressors und die Ideologie des gemeinsamen Feindes. Einigkeit angesichts einer gemeinsamen Bedrohung.
1: Russische Soldaten werden zum Beispiel als Orks bezeichnet. Orks, Goblins, das ist entmenschlichend. In der Ukraine wird außerdem eine große Menge an Propaganda verbreitet, wonach russische Soldaten Babys vergewaltigen und ukrainische Zivilisten töten. Ich wusste, dass es nur eine Frage der Zeit war, bis sie anfangen würden, russische Soldaten oder die russischsprachigen Zivilisten in der Ukraine zu töten.
0: Die Ukrainer lügen sehr viel. Sie denken sich vieles einfach selbst aus. Dabei sind sie es, die Männer, Frauen und Kinder töten. Sie wurden mehrfach brutaler Verbrechen überführt. Aber die Medien erfinden jedes Mal irgendwelche Geschichten, um Russland die Schuld zu geben. Sprechen wir nun kurz über die Massengräber, die in Izium gefunden wurden. Das ereignete sich unmittelbar, nachdem in den Medien Dokumentaraufnahmen von Kindergräbern und Leichen aufgetaucht waren.
6: Und das ist tatsächlich geschehen.
8: Wir begraben ukrainische Soldaten. Die Ukrainer haben sich geweigert, sie mitzunehmen. Deshalb begraben wir sie auf dem städtischen Friedhof.
0: Die Ukrainer haben das selbst getan. Hier ist der Beweis. Aber das Kritischste, was die Medien dazu sagen können, ist: Okay, Russland scheint nicht dafür verantwortlich zu sein.
9: Die Dämonisierung der russischen Welt in der westlichen Propaganda ist eine schreckliche Sache. Das ist sehr beängstigend. Als ich Anfang 2015 zum ersten Mal hierher gekommen bin und diese wundervollen Menschen gesehen habe, Millionen von ihnen, wurde mir das Ausmaß dieser Lüge klar. Ich war schockiert.

0: Der Zweite Weltkrieg hatte Auswirkungen auf Millionen von Menschen. Die Anführer dreier Nationen, Großbritanniens, der USA und der UdSSR, kontrollierten die größten Mächte, die diesen Konflikt prägten.
1: Churchill ist auf der Suche nach Macht in den Krieg gezogen. Das war ein kalkulierter Schritt auf seinem Weg zum Premierministerposten.
2: Franklin Delano Roosevelt wird von vielen in den historischen, akademischen und politischen Zirkeln der USA als einer der größten amerikanischen Präsidenten anerkannt. Er war tatsächlich der einzige US-Präsident, der 4 Amtszeiten innehatte.
3: Wenn man die Errungenschaften der Sowjetunion unter Stalin objektiv betrachtet, muss man sagen, dass sie enorm waren.
4: Es war auch erstmalig in der Geschichte der Menschheit, dass ein solches Bündnis im Krieg gegen Deutschland zwischen Staaten entstanden war, in denen verschiedene gesellschaftliche und politische Ordnungen herrschten. Erstmalig eigentlich. Also es waren neue Situationen. Es gab keine Rezepte.
3: Ich denke, dass Russland auf all das leider unvorbereitet war. Russland hat das Ausmaß des Informationskrieges unterschätzt. Ich würde sogar sagen, dass es gar nicht daran teilnimmt.

0: Vielleicht waren sie so naiv zu glauben, dass die Wahrheit ans Licht kommen und für sich selbst sprechen würde, ohne dass man sie verstärken müsste und ohne zu zeigen, was wirklich passiert ist. So war die ganze Welt davon überzeugt, dass die Ukraine am 24. Februar grundlos angegriffen wurde.
1: Russland hat sich in der Tat immer gegen die Praktiken des Westens gewehrt. Millionen von Menschen wurden durch Gehirnwäsche, Repressionen, Einschüchterung und Mord zu etwas gezwungen, was sie nicht tun wollten. Die Mittel spielen keine Rolle. Es geht um Zwang und die Durchsetzung des eigenen Willens.
2: Und letzten Endes ist die Frage eigentlich immer, warum passiert das alles? Und da geht es nicht darum, Freiheit, Demokratie und Menschenrechte zu bringen. Das ist das, was in Farbrevolutionen in diesen Szenarien gern beschrieben wird. Sondern es geht darum, den Einfluss zu gewinnen. Es geht darum, Ressourcen zu kontrollieren, Handelswege zu kontrollieren, weil das Macht sichert, nichts anderes. Und es gibt einige Regionen, da kann man diese Kontrolle nicht so leicht erhalten. China und Russland. Und das ist zum Beispiel der Grund, weswegen es im Westen einen immer stärkeren Aufbau eines Feindbildes gibt, nämlich die bösen Chinesen und die bösen Russen. Diesen bösen Russen und vor allem personifiziert in dem bösen, bösen Putin, denen muss man irgendwie begegnen. Der Kapitalismus, er wird immer aggressiver. Und um dann Zugriff auf unabhängige, souveräne Regionen, Staaten zu bekommen, muss man zu härteren Mitteln greifen. Mittel, die bis hin zum Krieg gehen. Und Kriege kann man nur führen, wenn man seinem eigenen Volk einen Feind präsentiert. Dass im Falle einer Konfrontation der Westen genau weiß, wer sein Feind ist.
3: Es ist uns egal, wie viele Ukrainer sterben, wie viele Zivilisten, wie viele Frauen, wie viele Kinder, wie viele Soldaten. Es ist uns egal. Das ist alles zu einem großen Fußballspiel geworden. Ich denke nicht, dass die Ukraine eine Entscheidung über Krieg oder Frieden treffen kann. Ich denke, dass die Entscheidung über Krieg oder Frieden in Washington DC getroffen wird. Wir werden diesen Krieg so lange fortführen, wie wir wollen. Und wir werden bis zum letzten Ukrainer kämpfen.
4: Es kümmert sie nicht, wie viele Menschen im Donbass und in der Ukraine sterben. Warum auch?
5: Wir existieren für sie nicht. Sie kämpfen um Territorien. Wie viele von uns sie töten, spielt für niemanden in der Welt eine Rolle. Wir existieren für sie nicht.
1: Der Westen hatte sich schon lange vor Kriegsbeginn darauf vorbereitet und versucht, Russland davon zu überzeugen, dass es nicht das Ziel sei.
5: Macron ist kürzlich Folgendes rausgerutscht. Unsere Waffenlieferungen an die Ukraine erfolgten auf der Grundlage von Verträgen aus dem Jahr 2015. 2015. Sie haben sich darauf vorbereitet, uns zu töten, aber niemand will es gewusst haben. Es stellte sich heraus, dass der HIMARS-Vertrag bereits 2019 unterzeichnet wurde. Sie wurden längst geliefert.
1: Die ehemalige deutsche Bundeskanzlerin Angela Merkel sagte gegenüber dem Spiegel dasselbe. Merkel gibt zu, dass das Ziel der Verhandlungen von Minsk nicht der Frieden, sondern die Vorbereitung der Ukraine auf den Krieg gewesen sei.
3: Der Holocaust an der russischen Bevölkerung ist das, was sie immer wollten.

Noch bevor der Maidan vorbei war, feierte Dmitri Jarosch den kommenden Partisanenkrieg, in dem Banderas ruhmreiche Armeen den Dnepr überqueren sollten, um die Bevölkerung des Donbass zu vernichten.

0: Stich lassen wird. Das sagen alle, mit denen ich gesprochen habe.
1: Vielen Dank.
2: Keine Ursache. Passen Sie auf sich auf.
3: Dank Russland und dank unserem Lugansk bekommen wir nun Wasser. Wir hatten vorher kein Wasser.
4: Danke, Russland, dass ihr diese Teufel vertrieben habt, die uns 8 Jahre lang gefangen gehalten haben.
0: Alle, die hier geblieben sind, sind durch die Hölle gegangen. Sie wissen, wer schuld ist an allem, was hier passiert ist. Sie wollen nicht von Menschen regiert werden, die sie töten wollten, die ihre Häuser zerstören wollten, die sie ihrer Freiheit und ihrer Rechte berauben wollten. Für diese Leute ist es wichtig zu wissen, dass Russland immer für sie da sein wird und dass eine bessere Zukunft auf sie wartet.
5: Deshalb haben etwa 97% der Einwohner des Donbass, der 4 befreiten Regionen der Ukraine, das Referendum über den Beitritt zu Russland unterstützt.
6: Ich habe lange auf diesen Moment und auf dieses Referendum gewartet. Es gibt uns das Gefühl, dass wir Teil eines großen Landes sind. Viele junge Menschen sind aktiv geworden. Heute können unsere Kinder selbst entscheiden, wo und mit wem sie leben wollen. Journalisten aus Spanien, Italien und Osteuropa filmten den Ablauf des Referendums und alle Arbeiten, die für eine sichere Abstimmung notwendig waren.
7: Es gab hier furchtlose Menschen, die offen und unvoreingenommen waren. Intelligente Menschen, die bereit waren, die Wahrheit, über die wir heute sprechen, zu verstehen und offen zu betrachten.
6: Aber die Journalisten aus Mitteleuropa und den USA fehlten. Sie veröffentlichten nur negative Schlagzeilen.
5: Aber immer mehr Menschen im Westen sind an der Wahrheit interessiert.
4: Ein amerikanischer Politiker sagte vor 200 Jahren, niemand interessiert sich für etwas, bis er davon betroffen ist. Und er hatte vollkommen recht. Bis vor einem Jahr hat die Ukraine die meisten Menschen nicht interessiert. Sie war ihnen egal. Aber jetzt interessieren sich die Menschen dafür, weil es einen Krieg gibt, der sich noch ausweiten könnte. Plötzlich muss man sich die Beweise ansehen, weil man denkt, oh mein Gott, das könnte mich betreffen. Es könnte bald einen Atomkrieg geben. Und jetzt wollen immer mehr dieser Menschen die Wahrheit wissen. Sie wollen wissen, was vor sich geht. Denn sie beginnen zu verstehen, dass es nicht nur Russland betrifft, sondern dass es zu einem Verlust der Freiheit in der ganzen Welt führen wird. Und sie beginnen zu verstehen, dass Russland das einzige Land ist, das sich dagegen wehrt. Es geht um Leben und Tod für die Welt. Es geht um Gut und Böse.
6: Wir kämpfen gegen eine äußerst böse Macht, gegen sehr schlechte Menschen. Denn was den Menschen im Donbass angetan wird, kann jedem Volk angetan werden, überall auf der Welt.
4: Die Menschen wollen Gerechtigkeit. Sie wollen wissen, wer dafür verantwortlich ist. Sie sehen all die Ungereimtheiten in der Berichterstattung der großen Medien über die Ukraine. Sie sehen all die Lügen.
0: Das Stadtzentrum von Donetsk, das hier ist der Zentralmarkt.
5: Unabhängige Journalisten, die im Donbass arbeiten, wissen, warum Russland sich gezwungen sah, eine militärische Sonderoperation durchzuführen.
4: Wenn Wladimir Putin im Februar nicht gehandelt hätte, wären wir heute nicht hier. Ich wäre schon tot. Und die Hälfte der Menschen in dieser Stadt wäre tot. Genauso wie die Mehrheit der Bevölkerung des Donbass. Hätte er noch 8 oder 10 Tage gewartet, wäre die Ukraine schon hier und hätte

0: das alles schon getan. Sie wollten ein kroatisches Szenario, einen Blitzkrieg mit anschließendem Massenmord. Ich habe das bereits gesehen. Das ist alles nichts Neues für mich. Ich habe die Scharfschützen gesehen, die Maschinengewehre und die Panzer. Ich will das nicht noch einmal erleben. Niemand sollte das noch einmal durchmachen müssen. Und was die Leute in den Städten und Dörfern an der Front angeht, sie sind den Russen dankbar dafür, dass sie das gestoppt haben.
1: Der Konflikt in der Ukraine wird entscheiden, in welche Richtung sich die Welt entwickeln wird. Wenn Russland gewinnt, wird das unmenschliche System der Globalisten zusammenbrechen. Und wenn der Westen gewinnt, erwartet die Welt ein noch nie dagewesenes Ausmaß an Diktatur und totaler Kontrolle.
2: Die EU ist ein faschistisches Konstrukt, in dem alle Länder dieselbe Ideologie teilen. Daran hat sich nichts verändert.
3: Wir träumen schon seit 8 Jahren von einem Tribunal. Russland sollte eine eigene internationale Justizbehörde schaffen. Die SOZ, BRICS, ein verbündeter Staat oder die GUS können die Basis dafür sein, was auch immer.
2: Die gegenwärtigen Justizmechanismen des Westens, von den UN bis zu anderen internationalen Organisationen, sind nicht mehr objektiv. Sie haben den Völkermord im Donbass 8 Jahre lang verschwiegen und vertuscht.
3: Wir haben dem Menschenrechtsrat unzählige Anträge und Klagen übermittelt. Dem Internationalen Strafgerichtshof sind zahlreiche Videos zugesandt worden, die die Tragödien in den Dörfern zeigen, die unter Beschuss geraten sind. Keine Reaktion, verstehen Sie?
1: Der Westen ignoriert den Genozid an der Bevölkerung des Donbass und die Ermordung russischer Kriegsgefangener, weil er selbst dafür verantwortlich ist. Auch die Ukraine wurde viele Jahre lang auf ihren eigenen Suizid vorbereitet. Darauf zu hoffen, dass internationale Organisationen, die von den USA kontrolliert werden, für Gerechtigkeit sorgen, ist so, als würde man Hitler dazu auffordern, die Ordnung in den Konzentrationslagern wiederherzustellen, in denen die Nazis auf seinen Befehl hin Millionen von Menschen ermordet haben.
2: Ich hoffe, dass diese Kriegsverbrecher sich vor einem Tribunal verantworten werden müssen. Es kann nicht sein, dass der Mord an der russischen Bevölkerung ungesühnt bleibt.
0: Menschen haben für Gott den höchsten Wert. Und wenn Menschen für Gott den höchsten Wert haben, dann sollten auch wir ihnen diesen Wert beimessen. Die Menschen sind das Wichtigste. Und die Kinder sind die wichtigsten Menschen, ebenso wie die Menschen, die sich nicht wehren können. Deshalb tue ich, was ich tue. Deshalb bin ich hier.

0: Propeller frei. Man muss nur so schnell und so tief wie möglich zwischen zwei Pylonen hindurchfliegen.
1: Und anfangs fühlte es sich ziemlich extrem an. Es ging schnell rein und raus und wieder raus. Es ist hart, härter als letztes Jahr, aber aufregend.
2: Man braucht wirklich schnelle und präzise Rollen, um die Tore zu schaffen.
0: Russische Luftrennen sind extreme Wettkämpfe. Wer es schafft, auf einer bestimmten Strecke zwischen den Pylonen in der schnellsten Zeit durchzufliegen, gewinnt.
3: Heute ist alles virtuell. Wir holen die Leute in die Realität zurück, wenigstens ein bisschen. Zu fühlen, die Geräusche zu hören, es mit eigenen Augen zu sehen.

0: Schön, dass Sie da sind, Herr Koch, Herr Gerhard Fuchs-Kittowski. Und dann gehen wir gleich in medias res. Wir haben heute das Thema China. De-risking lautet das Stichwort in Berlin und Brüssel. Und das bedeutet eben weniger Abhängigkeit von China. Ist eine Abkehr vom chinesischen Markt in der aktuellen Krise überhaupt realistisch oder bloß politisches Wunschdenken?
1: Also wir wollen doch eher davon ausgehen, dass es politisches Wunschdenken ist. Wir würden sogar das Herr Schärfer angehen und sagen, es ist eigentlich eine ideologische Nebelkerze. Also De-risking ist in jedem Fall kein realistisches Konzept. Es ist sogar, wenn man genau hinguckt, deswegen reden wir von Nebelkerze, eine Wortbildung, die wenig Sinn macht und von den eigentlichen Problemen, die sich zwischen der deutschen und chinesischen Wirtschaft, aber wir müssen es auch globaler sehen, da abspielt. Und wo dann plötzlich Risiken entstehen oder wo sie nur aufgebaut werden, wo im Grunde keine sind. Oder, was noch viel wichtiger ist, wo man von Risiken spricht, die man abbauen könnte. So, und die Frage ist aber, wie die Politik darauf reagiert. Und da sehen wir, dass sie mit Furcht und Angst agiert und deswegen plötzlich dann solche Geschichten wie De-Risk aufkommt. So, und es ist eigentlich eine Frage der Konzeptlosigkeit, denn in Wirklichkeit geht es ja um materielle Produktionsverhältnisse, die eben zwischen Deutschland und China gleich, weil sie doch mit Abstand, also Deutschland der wichtigste Produktions- und Absatzmarkt darstellt und Dutzende von Industriebereichen, und das ist in Deutschland vor allen Dingen auch der Klein- und Mittelstand, sehr abhängig davon sind. Und wir reden meistens dann von der Automobilindustrie, wobei es sich eben auch dann noch um den Maschinenbau insbesondere handelt oder die Chemie. Und bei der Chemie muss man dazu sagen, ist es sogar wirklich ein ganz eindeutiges gegenseitiges Verhältnis. So, also nicht nur, dass wir irgendwelche Hightech-Technologien nach China liefern oder die Maschinen, damit sie dann die Autos zusammenpressen können, sondern eben in der Pharma als Beispiel bekommen wir die meisten Medikamente mittlerweile von China, auch Indien, aber wir reden jetzt von China. Und deswegen ist die Frage der Abkehr vom chinesischen Markt eigentlich gar keine Frage. Im Grunde genommen ist es eher Selbstmord oder zumindest würde es ein Risiko darstellen, das potenziell oder das Potenzial hat, den Markt, und das ist dann wieder global zu betrachten, in einen Kollaps zu bringen.
0: Nehmen wir mal die, oder möchten Sie was ergänzen?
2: Also ich stimme da natürlich vollkommen zu. Mhm. China ist für Deutschland in einigen Branchen sogar der größte Handelspartner. Ohne China würde die deutsche Wirtschaft sicherlich große Probleme bekommen. Und wir werden sicherlich im Weiteren noch darüber sprechen. Mit der Globalisierung, die ja seit einigen Jahren läuft, oder seit vielen Jahren schon, wurde natürlich die Industrie auch in China ausgebaut. Und zwar die deutsche Industrie ist nach China gegangen, hat dort Werke gebaut. Und diese Verknüpfungen existieren heute auch. Es gibt fast keine große Industrie ohne Arbeitsteilung. Es werden also viele, in der Automobilindustrie zum Beispiel, gibt es viele Zulieferer. Der eigentliche Autokonzern, das sind ja nur vielleicht 10-20% der Automobilindustrie. Da hängen unendliche Mittelständler dran, die zur Automobilindustrie zuliefern. Und die sind nicht alle nach China gegangen. Einige große schon, aber nicht alle. Viele liefern heute noch von Deutschland aus. Auch für diese Fahrzeugproduktion in China oder in Indien. Aber wir sprechen hier über China und deshalb möchte ich das betonen. Wir können heute nicht einfach diese Dinge abkappen. Wenn wir das abkappen, dann kriegen wir die Probleme. Für China sind wir wichtig, sicherlich, aber
0: China, da möchte ich gerne einhaken, ob wir für China wichtig sind. Also nehmen wir mal die chinesische Perspektive in den Blick. Glauben Sie, dass China Deutschland nach wie vor als wirtschaftlichen Motor Europas betrachtet oder eher als geschwächten Partner, auf den man Druck ausüben kann?
2: Ja, beginne ich mal diesmal mit der Frage. Ja, ich kann gerne auch dazu was sagen. Druck ausüben ist ja so ein Begriff, der eigentlich nur in der kapitalistischen westlichen Welt aktuell genutzt wird oder praktisch betrieben wird. Der Neokolonialismus oder überhaupt die Globalisierung war eine Form des Neokolonialismus im Vergleich zu den Ländern, wo investiert wurde, auch zu

0: China. Und Druck hat man also ausgeübt, indem man bestimmte Technologien nicht weitergegeben hat, indem man sagt, das, bis dahin können wir das liefern, dann Endmontage machen wir in China für den chinesischen Markt und so weiter. Also gibt es eine ganze Menge solcher Aspekte, die die Globalisierung charakterisieren. Und darüber kann man Druck ausüben. China ist ein sozialistisches Land, die niemals Druck ausüben auf andere. Die gehen immer davon aus, sie haben das allerdings auch in Beziehung auf sich nicht so wahrgenommen. Ja, sie haben das offensichtlich nicht, am Anfang zumindest nicht verstanden, dass das ein neukoloniales Verhalten des Westens ist, mit dem eigentlich seine Wirtschaftsform erhält, die eigentlich in einer großen Krise steckte, damals schon. Heute natürlich noch eine größere Krise hat. Aber China betreibt grundsätzlich eine Politik des gegenseitigen Vorteils, der Entwicklung neuer, gegenseitig vorteiliger Handelsbeziehungen. Und da spielt Druck überhaupt keine Rolle. Für die Chinesen, langfristige Vereinbarung, strategische Zusammenarbeit und so weiter. Das ist die Ideologie der Chinesen. Die hat mit Druck nichts zu tun.
1: Dennoch ist Deutschland objektiv geschwächt. Das ist klar. So, aber das ist vielleicht, würde ich meinen, eher ein eigenes Problem. Also gar nicht mal das Problem der Chinesen, sondern auch der eigenen Politik oder der Politik, wie Deutschland generell sich in der, da gehört nicht nur Deutschland dazu, eigentlich müssten wir sagen, die sogenannten westlichen Länder, aber insbesondere natürlich Deutschland eben auch als Motor, nach wie vor als Motor Europas zumindest. Und wir sehen es doch auch mit der Politik gegenüber Russland, Sanktionen als Stichwort. So, und das üben sie dann oder mindestens drohen sie es dann an. Und jetzt bei China ist es noch nicht der Fall, aber so ist man vielleicht auch erstmal in den Markt gegangen. Wenn es irgendwie nicht läuft, sanktionieren wir wieder das. Weil ich habe das noch in Erinnerung, wie die westdeutsche Wirtschaft so mit triefenden Lefzen da hörte, jetzt machen wir Geschäfte in China in den 90er Jahren und so weiter. Ein Markt von 1 Milliarde Menschen. Ich meine, selbst damals und auch heute natürlich deutlich mehr, aber waren es doch vielleicht auch nur 100 Millionen. Klingt viel, aber für 1 Milliarde. Trotzdem ist das eigentlich ein kleiner Markt zunächst mal gewesen. Und trotzdem hat man von der Milliarde gesprochen. So, und der Markt ist natürlich immer mehr gewachsen und das wird auch weiter so gehen. Und deswegen wird die Begehrlichkeit auch entsprechend sich da weiterentwickeln. So, und die Frage, also diese Drucks von Sanktionen steht aber eben immer im Raum. Und letztendlich haben sie es zwar gegenüber China nicht ausgeübt, aber gegenüber Russland als Beispiel. Und wir kommen dadurch in diese Energiekrise unter anderem. So, und die Energiekrise schlägt sich aber wieder nach Deutschland durch. So, und das wieder auf die Produktion. Also wie mit den Produktionsketten haben wir ja auch andere Reihenfolgen, die letztendlich aber zurückschlagen nach Deutschland selber. Und das ist natürlich eine verheerende Verfehlung deutscher Politik. So muss man das sehen. Die Chinesen sind ja eher nicht nur langfristig interessiert, sondern grundsätzlich interessiert an einem Ausgleich, wie ich es übrigens von Russland auch sehe. Ja, also es ist überhaupt gar keine Frage, dass es für eine Eskalation kommen muss, wenn man sich von der anderen Seite, also von der deutschen Seite, hier jetzt wirtschaftlich, dann dementsprechend verhalten würde.
2: Kommen wir noch mal zu der Perspektive der EU oder bleiben wir bei der Perspektive der EU? Die EU betrachtet China zugleich als Partner, Konkurrenten und systemischen Rivalen. Doch welcher dieser drei Aspekte dominiert eigentlich die politische Agenda der EU und Deutschlands?
0: Also im Augenblick ist dieser Rivalitätsgedanke eigentlich das Dominierende. Aber Rivalität ist eben genau das, was ich gerade schon sagte, nicht von der chinesischen Seite so gesehen. Das sehen die Europäer, betrachten den wachsenden chinesischen Markt und die wachsende chinesische Produktionsentwicklung, diese positive, jetzt in diesem Jahr glaube ich noch 6%, im Vergleich zu 0% in den meisten EU-Ländern oder sogar negativ, also Rezession, als Rivalität. Man muss aber sagen, die Chinesen verstehen das vollständig anders. Die sagen, dieser Niedergang der deutschen Wirtschaft, der jetzt zu sehen ist, den die natürlich auch sehen, eröffnet neue Möglichkeiten für eine bessere Zusammenarbeit, für eine gegenseitige Unterstützung. Die Deutschen koppeln sich ganz ab, was natürlich nicht gerade sehr, in meinen Augen jedenfalls, nicht sehr zielführend ist.
1: Ja, ist auch nicht dialektisch in dem Sinne, während die Chinesen das genau machen und tun. Also sie sehen sozusagen auch in einem gewissen Niedergang eine Chance. So, und sehen also dann auf der einen Seite sicherlich auch die Hegemonie mit der der Westen, sogenannten westlichen Länder, also natürlich müssen wir ja auch USA, Kanada und so weiter mit einbeziehen, sich auf sie gestürzt haben. Und sie haben ja Erfahrung schon aus dem vorigen Jahrhundertwende herum, nach dem Boxeraufstand, den Opiumkriegen und so weiter, haben die ja auch da versucht, dann ihre Kolonien aufzubauen. Und wenn es dann nur die Stadtstaaten waren, wie in Hongkong oder Deutschland, dann Tsingtao und so weiter. So, und davon haben sie natürlich auch gelernt, das darf man ja nicht vergessen. So, und letztendlich ist auch ihr Erstehen aus dieser Zeit heraus, was sie zu Recht mit Stolz erfüllen sollte, natürlich damit begründet, dass sie jetzt auch ihre Wirtschaftspolitik einerseits also dem angleichen, dass bestimmte Sachen einfach nicht passieren können. Das ist dann auch eine Art Restriktion ihres eigenen Marktes, aber es ist ihnen ja gegönnt. So, aber gleichzeitig, aber dass sie sich eben auch vor Möglichkeiten, wie wir schon gesagt haben, Sanktionen schützen wollen können, aber eben in dieser Phase ist trotzdem jetzt heute uns als Partner sehen wollen. Also und sie wollen weder, dass wir Hegemonie ausüben, aber auf der anderen Seite denke ich auch, dass es keinerlei Anzeichen dafür gibt, dass sie eine Dominanz machen wollen. Sie wollen handeln und ihren Handel treiben bzw. ihre Produkte loswerden. Und ich kann mich erinnern, als Kind vor dem Bücherschrank meines Vaters gestanden zu haben, der auch noch die Bücher seines Vaters dort drin hatte. Und da habe ich gesehen, irgendwie alle 30 oder 40 Jahre sind dann so Bücher mit die gelbe Gefahr. So, und das ist irgendwie ein Zyklus, der auch immer wieder kommt. Aber es hat immer, muss man dazu sagen, mit einer hegemonalen oder kolonialen Anspruch Europas zu tun gehabt. So, und dann kehrt sich manchmal was um und plötzlich wird ein Buhmann, eine Gefahr in den Raum gestellt. Und da muss ich wieder sagen, wie mit Russland. Also die ist nicht da. Es gibt keine sagen wir, handfesten Beweise, dass jetzt China uns irgendwo rollen wollte, jetzt mit Handel und Produkten, oder dass Russland irgendwie auch irgendwie bösartig sei. Überhaupt nicht, nein. Also das sind Gespenster, die an die Wand gemalt werden. Vielleicht erstmal, um bestimmte Sachen, die antisozial sind, in Deutschland selbst durchzusetzen. Ja, oder eben die verfehlte eigene Wirtschaftspolitik reinzuwaschen. Und das sind immer die anderen schuld.
2: Ich habe das tatsächlich auch noch in Erinnerung, so aus meiner Jugendzeit, dieses Narrativ, die gelbe Gefahr, ja, ne? Was ja immer wieder befeuert wird. Und wenn wir jetzt die Position Deutschlands oder die Agenda Deutschlands noch mal uns genauer anschauen, gerät Deutschland mit dieser Vorgehensweise oder dieser Haltung politisch zwischen drei Stühle möglicherweise, nämlich die USA, die auf eine Abkopplung von China drängen, eine geschlossene europäische Außenpolitik, wie sie EU-Kommissionspräsidentin Ursula von der Leyen fordert, und dann als drittes die eigenen wirtschaftlichen Realitäten?
0: Ja, kann man deutlich sagen, das ist so. Das ist das klassische Modell des Niedergangs der kapitalistischen Gesellschaft.
1: Wie wir schon ein paar Mal erlebt haben.
0: Das haben wir schon mehrfach erlebt, ja. In dieser Phase beginnen die kapitalistischen Staaten, also die führende Macht USA in dem Falle. Wir haben ja drei große industrielle Machtzentren in der Welt. Das ist die USA, jetzt haben wir vier mittlerweile, aber bisher, früher war das schon so, die USA, Japan und Europa. Jetzt kommt China dazu, aber die anderen sind ja erhalten geblieben. Und man versucht natürlich, jeder versucht in dieser Krise, die heute globalen Charakter trägt, eine globale, nicht nur, es ist sowohl eine zyklische Krise, es ist aber auch eine Systemkrise gleichzeitig. Und in dieser Krise versucht jeder natürlich, etwas auf seine Seite zu ziehen. Und da ist auch der Kampf jeder gegen jeden wieder aktuell. Und die USA, das sehen wir an ganz praktischen Beispielen, wie sie versuchen, die deutsche Wirtschaft zu ruinieren. Das machen die USA zielgerichtet.
1: Und seit langem.
0: Da wird Kapital abgezogen ohne Ende. Da werden Handelsbeschränkungen erlassen, da werden Schutzzölle erlassen. Das ist alles Krieg. Das ist Handelskrieg gegen Europa.
2: So, und wobei, natürlich, wenn ich kurz einhaken darf, dass dann von Seiten Deutschlands auch immer wieder anders dargestellt wird durch die ganzen, in Anführungszeichen, freundschaftlichen Verbindungen, wie beispielsweise über die Transatlantikbrücke und so weiter.
0: Ja, das auf ist jeden richtig, Fall. Aber in der Wirtschaft gibt es keine Freundschaft. Da zählt nur
1: das Geld
0: und das Kapital.
1: Ja, ja.
0: Nein, und aber das Kapital, sagt man, ist ein scheues Reh. Kapital ist nicht eine Person. Kapital ist nicht greifbar, das ist virtuell irgendwo und geht dahin, wo es die besten Bedingungen findet. Und die Bedingungen, die besten Bedingungen für das Kapital sind Stabilität, die wir in Deutschland im Augenblick nicht haben, in den USA übrigens auch nicht, die gibt es aber in China, und Wirtschaftswachstum, also der größte Gewinn kann rausgezogen werden. Also geht das Kapital nach wie vor auch nach China. Auch das deutsche Kapital geht dahin. Und das, ob da nun die Deutschland sitzt tatsächlich zwischen drei Stühlen in der Frage. Das ist einmal der Kampf mit den USA, den sie haben. Entscheiden sie sich dafür, wie sie das richtig gesagt haben, Atlantikbrücke und so weiter. Das sind unsere Freunde, meinen sie. Das sind sie vielleicht ideologisch, aber nicht wirtschaftlich.
1: Wirtschaftlich wollen sie eine Autonomie wiederum von den USA.
0: Und das andere ist der Kampf mit der EU-Bürokratie. Das ist der zweite Stuhl, ne? Und der dritte ist die eigene Wirtschaft, die natürlich nicht zusehen will, wie sie den Bach runtergeht. So, also zwischen diesen drei Stühlen sitzen sie und müssen sich entscheiden. Und wenn dann die Frau von der Leyen natürlich sagt, wir wollen transatlantisches Bündnis, wir wollen uns aber auch selbstständig machen, das ist schon ein Widerspruch in sich, ne? Und das sagen sie nur deshalb, weil wieder Russland ins Spiel kommt und die aggressive Haltung der Deutschen im Augenblick, die die Hauptrolle übernommen haben im Kampf gegen Russland in der Ukraine. Das muss man auch sehen. Das gehört auch mit dazu. Und deshalb braucht man also eine Rüstungsindustrie, die ja viele Jahrzehnte lang sehr, sehr klein war.
1: Oder totgeschwiegen.
0: Sie war aber auch vom Kapitaleinsatz Export relativ gering. Vom Export ganz gut, ja. Also es gibt sie und sie wird jetzt hochgepusht und hochgefahren. Um das motivieren zu können in der eigenen Bevölkerung, muss ich natürlich wieder ein neues Feindbild an die Wand malen.
1: Ja, genau.
0: Russland nutzt sich langsam ab oder ist nicht stark genug in dieser Frage. Jetzt als kommt China als neues Feindbild mit dazu. Ja. Ja, ist klar. Von China muss man sich abgrenzen. Und wer sich
2: ja auch übernommen dann, Entschuldigung.
0: Ja.
2: Im Prinzip übernommen dann auch von dem ehemaligen US-Verteidigungsminister Lloyd Austin, der... war es vorletztes Jahr, also vor gar nicht so langer Zeit, oder als er noch im Amt war, gesagt hat, China ist eigentlich die größte Bedrohung für uns.
0: Ja. Also da hängt aber schon wieder viel Ideologie mit drin. Ja, China ist ein sozialistisches Land, die stehen natürlich an der Nummer eins gegen den US-Kapitalismus, das ist klar.
1: Ja, wobei wir auch beide Seiten haben. Wir haben also überall sehen wir Ideologie. So, aber wir haben natürlich auch, gerade was die USA anbelangt, das Problem, dass die Deindustrialisierung, die wir in Deutschland gerade wieder erleben, ja schon weiter fortgeschritten ist, dass ja sämtliche Arbeitsplätze dort ja verloren gegangen sind. Und das sind ja dann wiederum diese Strömungen, die die Arbeitsplätze zurückholen wollen. Und das ist nicht erst Trump, das ist auch vorher schon angefangen worden.
2: Sie sagten ja wieder.
1: Ja, wieder, genau. Vorher.
2: Wann ist das vorher passiert?
1: Ja, naja, also die Frage war im Grunde genommen schon einmal zwischen dem Ersten und Zweiten Weltkrieg, als nämlich die Rüstungsindustrie, die ja hochgefahren worden ist im Ersten Weltkrieg, dann niedergefahren werden musste oder
0: sanktioniert war.
1: Oder konventieren musste. Ja. Und dann entstand ja die Weltwirtschaftskrise dann 1929 und diese ganzen Folgen heraus. So, und also in Amerika jetzt. Europa hat ja noch ganz andere Folgen wie Hitler am Ende. Ne? So, und von daher gesehen haben die natürlich auch dann gesagt, nach dem Zweiten Weltkrieg, wir fahren die Rüstungsindustrie eben nicht mehr runter. Und da entsteht schon das erste Feindbild, Sowjetunion. Also die Feinde ideologischer Art gab es ja die Feindschaft vorher auch, aber diese wirtschaftliche Frage. Da hieß es dann, wir werden nicht konvertieren und die Kriegswirtschaft runterfahren, sondern wir behalten sie, wir brauchen ein neues Feindbild, um sie behalten zu können. Aber dann ist natürlich trotzdem die Frage, warum so viel trotzdem vom Kongress gefordert werden muss. Und dann wird nämlich auf das Feindbild dann noch die Atombombe gesetzt. So, und dann kriegt nämlich die Rüstungsindustrie eine ganz andere Bedeutung. Also man bringt jetzt ein Feindbild noch ins Bild, eben über die Sowjetunion mit einer besonderen Waffentechnologie, die wieder sehr viel Geld frisst, die ich nicht kontrollieren kann. Also auch vom Parlament nicht, vom Kongress nicht und so weiter. So, und deswegen ist es wieder, also da wiederholt sich wirklich immer wieder ein Kreis, sowohl in dieser Frage der Aufrüstungsgeschichte als auch natürlich Niedergänge von Wirtschaft. Und deswegen gibt es, würde ich sagen, auch von der europäischen Sicht auch eben selbst bei einem Gegenspieler trotzdem mindestens zwei oder mehr Antagonisten, weil wir haben ja nicht nur die amerikanische Wirtschaft, die auch gegen die deutsche oder europäische Wirtschaft kämpft, jetzt auch gegen die chinesische oder die russische, dürfen wir ja nicht vergessen. Es gibt ja auch Wirtschaft. So, und die wollen das zurückfahren. Und da sind gewisse Protektionisten, zu denen ja Roosevelt ursprünglich auch gehört hat, die wirklich mehr aufs Inland sich konzentrieren, die mit Trump ja auch angekommen ist oder angefangen hat. So, und diese einen Leute sind die einen, die eher mehr wieder zurückgehen wollen, die Wirtschaft wieder mehr nationalisieren wollen. Und die anderen sind die Globalisten letztendlich, die sich aber nun um ihren Weltmarkt betrogen sehen. Also man muss schon diese Ironie dabei haben, dass selbst diese Kämpfe im Nahen und Mittleren Osten, sie trauen sich ja nur nicht zu sagen, wir wollen uns unser Erdöl holen. Ne? So, aber das ist, was dahinter steht. Also die sagen, es ist egal, wo es liegt, es ist unser.
0: Bei Venezuela hat Trump das so sogar gesagt, das ist unser Öl.
1: Ja, stimmt, habe ich ganz vergessen. So, und jetzt sitzt also Deutschland zwischen diesem Stuhl und noch eben einem weiteren, aber deswegen auch, weil es sich eben nicht entscheiden kann. Also wir könnten meiner Meinung nach uns genauso auch entscheiden zu sagen, wir haben viel mehr innere Beziehungen zu Eurasien. Und könnten da auch in der Wirtschaftszone, das kommt von Gorbatschow bis Putin, ja, da haben wir gesagt, von Lissabon bis Vladivostok. So, das wäre auch eine friedlichere Zone, in unserer Hoffnung zumindest, aber eine logischere auch als die Atlantikbrücke. So, und hier will man also die Autonomie haben, auf der anderen Seite trotzdem sich da nicht loslösen, von denen, weil man ja, sagen wir mal, lang genug geschult wurde von den USA aus. Und das ist so ein Prinzip wie, wasch mich, aber mach mich nicht nass. So, und so wird also aus dem ganzen Konfusen heraus wahrscheinlich eine Politik gemacht, die entweder widersinnig ist oder die noch desorientiert ist, weil sie gar nicht wissen, was sie eigentlich wollen.
2: Das ist ja nun wirklich die ganz große globale Perspektive. Engen wir das nochmal kurz ein auf einen spezifischen Wirtschaftsbereich, nämlich die Automobilindustrie. Brüssel droht mit Strafzöllen auf billige chinesische E-Autos. VW und BMW warnen genau davor, weil sie Vergeltung gegen ihre Werke in China fürchten. Auf wessen Seite steht dann eigentlich die deutsche Wirtschaftsministerin Katharine Reiche? Auf der EU oder auf der deutschen Konzernchefs?
0: Also sie schlägt sich ja offenbar auf die Position der EU. Und damit steht sie natürlich nicht handelt sie nicht im Interesse der deutschen Industrie. Das ist eindeutig. Und da muss ich den Konzernchefs von BMW oder von Volkswagen recht geben. Die Sanktionen, wenn die eingeführt würden gegen die chinesische Automobilindustrie, betreffen natürlich auch die deutsche Automobilindustrie. Heutzutage haben die, gerade VW oder BMW, haben ihre Entwicklungszentren in China, weil dort die Entwicklung der Automobilindustrie vorwärts geht. Das sieht man vor allen Dingen in Russland auf den Straßen.
1: Ja
0: wie in den letzten 3 Jahren, was hier für Autos aufgetaucht sind, da staunt man nur noch.
1: Und wie schön.
0: Ja. Ja. Und das ist natürlich so, dass dieser große Markt, er hat das ja erst schon gesagt, China, großer Markt, 1 Milliarde, jetzt sind es 1,4 Milliarden. Das waren am Anfang wirklich nur 100 Millionen, relativ auch viel, aber weil mehr Leute gab es da nicht mit Geld. Ein Auto kostet ja Geld. Also wenn ich Autos verkaufen will, brauche ich natürlich auch ein Land, wo die Bevölkerung Geld hat, um das Auto zu kaufen. Mittlerweile ist der Binnenmarkt in China so stark, die produzieren im Jahr zwischen 15 und 20 Millionen Fahrzeuge. Die Chinesen selber. Also das ist eine ganz andere Dimension. So viel hat früher die ganze Welt produziert.
1: Ja.
0: Und das ist von den Konzernen richtig erkannt worden. Sie sind dahin gegangen mit Industrie, haben dort Werke gebaut und produzieren auch für den Binnenmarkt dort. Das macht ihnen natürlich große Konkurrenz. Aber sie haben auch die günstigen Arbeitskräfte und die günstigen Energiepreise in China genutzt, um auch nach Europa zu exportieren, ihre Fahrzeuge. Und wenn jetzt Europa Strafzölle einführt, dann können sie auch diese Autos nicht mehr konkurrenzfähig verkaufen. Dann betrifft sie das genauso wie die chinesischen Konzerne.
1: Aber warum Frau Reiche zusätzlich noch Gift für die deutsche Wirtschaft ist, besteht ja auch darin, dass sie ja, wie du mir auch neulich mal sagtest, nicht nur diese Marken gibt. Ja? Ich will jetzt nicht deine wiederholen, ich könnte jetzt auch andere sagen, die ich kenne. Aber in Wirklichkeit einen riesen Schwanz von Zulieferbetrieben.
0: Das kommt dazu, ja.
1: Und da schlägt sich dann die Arbeitslosigkeit am Ende auch durch. Ne?
0: Also diese 80%, was ich erst sagte, 20-80, also 20% sind vielleicht die bekannten Marken und 80% sind die Zulieferer in der Automobilindustrie. Und wenn die alle plötzlich nach China nicht mehr liefern können, weil dort die Autos nicht mehr hier zurückkommen können, dann wird natürlich die Produktion kaputt gehen, auch hier bei uns die Arbeitsplätze verschwinden. Das wäre eine totale Katastrophe für die deutsche Wirtschaft.
2: Da sind wir auch schon bei der nächsten Frage. Die deutschen Autobauer verlagern die Forschung und Produktion nach China. Das hatten Sie ja schon sehr klar gesagt. Um Strafzöllen aber auch zu entgehen und geopolitischen Risiken, bedeutet diese Rettungsstrategie, also der Automobilindustrie selbst, die dorthin abgewandert ist oder in Teilen abwandert, bedeutet das im Umkehrschluss, dass den schleichenden Niedergang des Automobilstandorts Deutschland? Also Sie haben jetzt schon gesagt, es gibt massive Probleme in Deutschland.
0: Ja, es ist eigentlich kein schleichender Prozess, sondern der Prozess läuft schon mindestens 15 Jahre, würde ich sagen, 20 vielleicht sogar schon. Der Niedergang der Automobilindustrie. Damals hat man sich gerettet, indem man zum Beispiel nach Indien gegangen ist mit Produktion, indem man nach Russland gegangen ist mit Produktion. Volkswagen erinnere ich, also auch alle anderen waren hier in Russland unterwegs, haben Werke gebaut. Und für diese Binnenmärkte, um sich von solchen Ideen wie Strafzöllen abzukoppeln, die sind dann in dem Markt natürlich trotzdem drin, aber unterliegen nicht diesen Zöllen. Zölle gab es natürlich auch von, zum Beispiel, ich weiß das in Russland besonders, oder vielleicht auch in China, kann ich es nicht hundertprozentig sagen. Die haben eine kluge Politik gemacht bei ihrem Kapitalimport, sage ich mal. Wenn also ein Autokonzern hier produzieren wollte, musste er Verträge unterschreiben, dass er auch die Teileproduktion hier organisiert. Also eine Produktion aus Russland verwendet, entweder aus der hier bestehenden Industrie, was fast nicht möglich war, kann ich auch gleich dazu sagen. Die war qualitätsmäßig natürlich weit hinter der deutschen Automobilindustrie zum Beispiel, der japanischen oder auch anderer, französischen und so weiter. Die mussten erst mal über einen langen Zeitraum ihre Standards anpassen. Das haben sie aber inzwischen gemacht. Also heute steht das Problem nicht mehr so akut. Und die Verträge waren also so, die mussten also innerhalb von 5 Jahren 70% lokalisieren, nannte man das. Das bedeutete, bis dahin konnten sie alle Teile aus Europa hier einführen. Hier haben sie nur die Endmontage gemacht. Da war BMW in Kaliningrad zum Beispiel, hat das gemacht. Und danach mussten sie anfangen, bestimmte Teile hier zu produzieren. Und dann haben sie ihre Zulieferer gezwungen, auch Produktion dahin zu bringen. Das ist also auch passiert. Das ist aber in China anders. In China haben die alles selber aufgebaut. Die Chinesen haben die gesamte Zulieferindustrie selbst aufgebaut. Ja, heute ist es so, China geht auch mit Automobilwerken, die kaufen hier in Russland die ganzen Werke auf, die deutsche Industrie einfach hat zurückgelassen.
1: Aber in Deutschland auch, KUKA.
0: Ja, ja.
1: Roboter.
0: Und die Chinesen übernehmen das.
2: Auch wieder diese, und, wie Sie es ja, ja geschildert haben, diese sehr pragmatische Sichtweise ja, der ja. Chinesen.
0: Ja, die sagen, ja, weshalb soll ich das da verkommen lassen? Dann nehme ich das und produziere eben dort. Das ist ja sehr angenehm. Hab gute Bedingungen, freundschaftliche Beziehungen, gegenseitiger Vorteil. Warum macht Deutschland das nicht? Da greift man sich doch in den Kopf.
1: Das fragen wir uns alle.
0: Das ist eine völlig verfehlte Wirtschaftspolitik, ja, die da betrieben
1: Frau
0: wird.
1: Frau Reiche. Aber ist nicht nur Sie. Ne?
0: Das naja, ist nicht
1: schon
0: nur
1: Zeit,
0: nee,
1: auch andere Wirtschaftsminister. Ja, aber weil die Frage nach Frau Reiche war. Ich wollte nur noch ergänzen, sagen, meine Erfahrung wiederum auch in China. Wenn ich dorthin gereist bin, was ein paar Mal tat, bin ich dort auch rumgeführt worden, auch in einem LKW-Fabrik und in einem Auto, in einer Automobilfabrik. Und neben vielen anderen Eindrücken und Erfahrungen, die ich dort auch mit gesammelt habe, ist mir eins aufgefallen, oder zwei Sachen wollte ich sagen, und zwar, dass Bosch dort vertreten war. Bosch als sehr berühmter Zulieferer baut jetzt zurzeit in Deutschland auch Arbeitsplätze ab. Aber das will ich gar nicht sagen. Das ist schon mal die Tragik an sich. Weil die nämlich in China expandieren. So, der Witz ist aber, dass sie gar nicht mal nur als Bosch in China expandieren, sondern mit Mitsubishi zum Beispiel zusammengehen. Und die beiden wiederum in China gemeinsam am Wasserstoffauto bauen. Die nächste Entwicklung schon wieder vorwegnehmen in China. So, das heißt ja nicht, dass die deutsche Firma Bosch untergeht. Der geht ja nur in Deutschland unter, sozusagen, auf Kosten von dem sozialen Gefüge, des sozialen Friedens und so weiter. So, und der Punkt, der am Ende mich völlig frappiert hat, war, ich fragte dann, wie viel exportiert ihr denn? Also gerade bei den LKWs, ja 10%. Da dachte ich mir, Moment mal, 10% kann ja auch nicht den Markt kaputt machen. Also erzähl

0: erzählen sie uns auch bei uns wiederum nur halbe Märchen sozusagen. Sie sagen, wir wollen vielleicht auch mehr, aber wir brauchen die anderen für uns selber. Also das zur Bestätigung, sie haben ihren eigenen Binnenmarkt, in dem Sinne natürlich auch den eigenen industriellen Rattenschwanz mit selbst aufgebaut haben und so weiter und natürlich ganz andere Aufgaben wahrnehmen, wo sie die LKWs brauchen und so. Also sie haben so einen ökonomischen Kreislauf, der eigentlich mal berühmt dafür war, dass Deutschland das ganz gut beherrscht, richtig übernommen und setzen das auf eine ganz andere Art um. Und insofern muss man auch sagen, dass der Niedergang der deutschen Automobilindustrie also auf keinen Fall ein Ergebnis von chinesischer Konkurrenz ist. Also wenn sie nur 10% exportieren, kann man das auf keinen Fall feststellen. Ja. Ne?
1: Sie haben ja schon die Politik von Katharina Reiche und anderen deutschen Politikern entsprechend qualifiziert oder dargestellt. Ich würde diese Politik als absurd bezeichnen. Kann denn solch eine Politik überhaupt noch auf Entkopplung von China setzen oder drängen, wenn eine Abkehr den sicheren Kollaps zentraler Bereiche der deutschen Wirtschaft bedeuten würde?
0: Nein, kann sie auf keinen Fall. Also zumindest nicht, um den Preis sich dabei selbst zu zerstören. Also das muss man eindeutig sagen. Eine kurze Antwort im Grunde genommen, obwohl natürlich viel Wichtigeres noch dahinter steht. Die ganze Frage eben der Massenarbeitslosigkeit, der Steuerausfälle und so weiter. Ne? Also es ist wirklich fast eine Tragik, dass sowas nicht beachtet wird. Aber diese Minister sind ja vielleicht auch von einer Regierung, die eben sich nicht um sie solche Sachen schert. Und der kleine Koalitionspartner hat andere Sorgen, also Sozialdemokratie.
2: Ja, dem kann ich nur zustimmen. Wie ich schon sagte, wir befinden uns in einer ziemlich tiefen Wirtschaftskrise und auch einer Systemkrise. Die Politik versucht, durch solche Maßnahmen aus dieser Krise irgendwie rauszukommen, ohne ein klares Konzept dafür zu entwickeln. Sie greifen auf irgendwelche alten Prinzipien zurück, wie das eben früher mal gelöst wurde über Rüstungsindustrie und so weiter. Das ist heute alles keine Lösung. Real nicht, weil man einen Krieg nicht führen kann in Europa. Wer denkt, er kann in Europa einen großen Krieg führen, der kann sagen, okay, dann können wir uns hier gleich alle selber anzünden.
0: Ja.
2: Es wird in Europa entweder keinen Krieg geben, darum kämpfen wir dafür, oder es wird einen kurzen Krieg geben, der dauert nur ein paar Minuten. Und dann gibt es da keine Bevölkerung mehr.
0: Weil auch die
2: Menschen. Das ist die Realität.
0: Ja.
2: Also wir müssen ein Konzept haben, wieder zur Vernunft zu kommen, zusammenzuarbeiten mit den Ländern, die um uns rum sind. Anders geht es nicht. Die werden nicht verschwinden und werden auch nicht selber einpacken und abziehen, sondern die werden versuchen, und das macht Russland, das macht China vor allen Dingen, das versuchen die BRICS-Staaten insgesamt, eine neue Wirtschaftspolitik entwickeln, die auf gegenseitigen Vorteil und auf Vertrauen beruht. Und das ist die Zukunft. Ohne diese Variante sehe ich keine Zukunft für die Menschheit überhaupt. Und auch nicht für Deutschland. Wir müssen auf diesen Weg vorankommen. Und dazu muss unsere Politik gezwungen werden, wenn sie allein nicht auf die Idee kommen.
1: Das währt ja auch schon sehr, sehr lange. Sie haben ja auch da einen geschichtlichen Abriss gebracht.
0: Ja.
1: Dieses Kolonialdenken, neokoloniale Denken, dieses ewige Konkurrenzdenken von Seiten des Westens.
2: Ja. Das ist vielleicht ungewohnt für diese Politiker des Westens, sage ich mal. Wer immer der kluge weiße Mann war und alle anderen von oben betrachtet hat als minderwertige Rassen und so weiter, das hatten wir alles schon und da geht es gerade wieder hin in die Richtung. Heute sind die Russen eben minderwertig oder die Chinesen minderwertig. Ja, die sollen mal China zumachen, dann sage ich gleich, okay, dann gibt es überhaupt keine Industrie in Deutschland mehr, weil alle Chips verwenden.
0: Ja.
2: Und die Chips werden zu 80% in China produziert,
0: auf einer
2: Insel vor China.
0: Ja.
2: Die gehört aber zu China, das sollte man nicht vergessen.
0: Das sollte man auch mal wieder sagen.
2: Und leider wird das immer anders dargestellt, ist aber so.
0: Ja.
2: Und China wird sich hier überhaupt auf nichts einlassen. Die werden weiterhin versuchen, friedlich die Menschen im Westen zu überzeugen, dass es besser ist, etwas gemeinsam zu machen, nicht aggressiv zu sein, nicht zu rüsten, weil das sinnlos ist, wenn wir nicht sterben wollen alle, sondern neue Prinzipien der Zusammenarbeit zu finden.
0: Ja, gut,
2: und das ist für Deutschland ein Ausweg aus all diesen Problemen, die es heute gibt. Ja, aus allen.
0: Ja, so sehe ich das ganz genauso. Nur jetzt wird, auch in Deutschland kenne ich genug, die jetzt sagen, wieso China rüstet doch.

0: Ja, also das darf man ja nicht vergessen. Wenn der eine rüstet, darf man es den anderen ja nicht verbieten. Deswegen sind wir ja eher... Ja,
1: du kennst doch die Fabel vom Fuchs und dem Igel.
0: Ja, vom Fuchs zumindest. Aber ich meine, deswegen kämpfen wir ja grundsätzlich um eine weltweite grundsätzliche Abrüstung. Ja. Und dazu gehört auch weltweit, das kann nicht nur einer machen, das müssen dann alle gleichzeitig machen, vor allen Dingen die nukleare Abrüstung. So, und... wir haben ja in unseren Gesprächen, und das kann ich auch den Zuschauern bestätigen, eigentlich immer wieder gehört, dass es genau das ist, worum es geht, was du gesagt hast. Es geht um die friedliche Koexistenz und auch um eine Wirtschaft, die allen hilft. Und dieses Konkurrenzdenken haben Chinesen zwar im wirtschaftlichen Sinne durchaus, weil sie sind gute Händler und so weiter und so fort, aber auch das ist meine Erfahrung, sie sind alle eben längst nicht so ideologisch wie der Westen. Also ist erstaunlich, weil ich kenne ja noch die Zeiten des Ost- und Westblocks. Ja, und da wurde immer dem Ostblock die Ideologie vorgeworfen. Also die gab es durchaus auch. Aber dass diese Frage, oder ein besseres Beispiel, die DDR hatte immer gesagt, der Friede muss bewaffnet sein. Und da haben die im Westen, Westdeutschland, immer sich totgelacht drüber. Oder es nicht verstanden und so. So, und heute höre ich genau diesen Spruch jetzt nur noch vom Westen, aber von den Kriegstreibern.
2: Um noch was zu ergänzen, also ja. Wenn der Westen damals und natürlich heute macht das ja nach wie vor, dem Osten und den östlichen Ländern Russland, China vorwirft, einer eigenen Ideologie verhaftet zu sein, der Westen war ja auch nie ohne Ideologie.
0: So ist es, ja. So ist es. Aber wie gesagt, ich wollte es noch mal ausdrücklich bestätigen in unseren Gesprächen, auch gerade hier in Russland. Es ist klar, dass jemand sich verteidigen will oder auch verteidigen muss, wenn er in die Ecke getrieben wird. Und es ist klar, also, dass er auch ein Recht dazu hat. So, ob wir jetzt, ich als Pazifist vielleicht sogar noch radikaler gegen bestimmte Sachen sind, ändert ja nichts daran, dass es auch ein Recht eben auf diese Verteidigung geht und nicht, dass ich die linke Wange hinhalten soll. So, und das muss man sehen. Und wenn ich mit Geschichtsfälschung natürlich hier eine Eskalation herbeiführe, brauche ich mich nicht wundern, wenn der Berg knurrt. So, aber wir haben in all unseren Gesprächen, auch gerade jetzt hier in Russland, festgestellt, dass eigentlich der dringende Wunsch darin besteht, Frieden zu behalten, den Krieg zu beenden oder die Operation und vor allen Dingen wieder zu Kooperationen zurückzukommen. Und so, am liebsten sogar zur Freundschaft, weil die Menschen, wie wir sie hier so erleben, und da kann ich nur jeden einladen, auch in Deutschland hierher zu kommen, sich ein eigenes Bild zu machen. Und die Leute werden staunen. Wie gut das ist, wie schön das hier ist, insofern, weil die Menschen hier auch auf jeden Fremden auch positiv entgegenkommen. Und selbst wenn wir, die ja fast eine Kriegspartei, eigentlich sind wir eine Kriegspartei, trotzdem werden wir nicht als solche behandelt. Sondern es geht immer um das Menschliche zwischeneinander. Oder Zwischenmenschliche. Hier, in diesem Land.
2: Das ist ein...
0: Das war der Werbeblock.
2: Ein gutes, sehr, sehr gutes Schlusswort.
0: Das war der Werbeblock.
2: Und damit sind wir dann tatsächlich am Ende angelangt. Ja, man kann dem nichts hinzufügen.
1: Man kann über das Thema sehr, sehr lange sprechen. Aber ich meine, das ist die Quintessenz, genau das. Wenn wir in eine Zukunft wollen als Menschheit, dann müssen wir neue Formen der Zusammenarbeit finden. Ja. Ohne das wird es nicht gehen. Und wir sehen gerade jetzt das digitale Zeitalter, was immer stärker in die Industrie und in das Militärwesen einzieht. Das ist eine große Gefahr. Und wenn wir als Menschheit nicht erkennen, dass man diese Gefahr im Griff halten muss, dass die nicht in den Händen einzelner reicher Leute sein darf, sondern dass die nationalisiert werden muss und international geregelt werden muss, dann kommen wir in einigen Jahren in große Probleme, in sehr große Probleme. Das möchte ich noch hinzufügen.
0: Das ist ein wichtiges Schlusswort.
1: Das ist eine Zwangssituation, in der wir uns alle befinden. Wir müssen das ändern. Sonst geht das an uns ganz schlimm vorbei oder mit uns aus.
2: Zweifellos. Also Ideologie hat eigentlich nie wirklich was Gutes hervorgebracht.
1: Ja.
2: Und da man natürlich in die Ideologien auch, also sie werden entwickelt, aber man muss sie, wenn sie denn da sind, muss man sie immer wieder hinterfragen oder auch dann entsprechend versuchen, sie abzubauen.
0: Ja. Wir müssen auch das, was wir uns überlegen, was wir analysieren, so weiter natürlich auch selbst hinterfragen. Und das heißt nicht, dass wir nicht auch hier und da was übersehen oder Fehler machen. So, aber der grundsätzliche Gedanke eines friedlichen Zusammenlebens, auch eben um der Erhalt der Menschheit, dagegen ist ja erstmal denke ich mal, nicht viel Argumente dagegen zu halten.
2: Dagegen ist gar nichts zu sagen. Ja. Vielen Dank, Herr Koch. Vielen Dank, Herr Fuchs-Ketowski, dass Sie da waren. Schön, dass Sie da waren und sich...
0: Gerne.
1: Wir bedanken uns für diese Möglichkeit.
0: Ja, auf jeden Fall und kommen gerne auch wieder.
2: Das freut mich. Ja. Sehr gerne. Herzlich willkommen.
0: Dankeschön. Dankeschön. Vielen Dank.
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7: In der Ecke liegt noch was. Da, schau, alles Müll. Du trägst kein Stroh?
8: Ich warte auf den Dünger.
7: Als ich erfuhr, dass meine Mutter gestorben war, sagte ich gleich, dass ich die Kinder nicht weggeben wollte.
8: Unter einem Dach mit Brüdern und Schwestern sind wir besser aufgehoben als in einem Waisenhaus.
9: Jenya nennt sie manchmal Mama. Manchmal rutscht es ihm raus und er nennt sie Mama.
7: 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Ein Kindermädchen.

0: Propeller frei.
1: Man muss nur so schnell und so tief wie möglich zwischen zwei Pylonen hindurchfliegen. Russische Luftrennen sind extreme Wettkämpfe. Wer es schafft, auf einer bestimmten Strecke zwischen den Pylonen in der schnellsten Zeit durchzufliegen, gewinnt.

0: Früher als Kinder träumten sie vom Himmel. Aber diese Träume schienen zu unrealistisch, um jemals wahr zu werden. Deshalb wurden sie Geschäftsleute, Manager, Programmierer. Doch eines Tages gingen sie auf einen Flugplatz.
1: Ich war noch nie geflogen, nicht einmal als Passagier. Also gingen wir zu einem Fliegerclub.
2: Du warst noch nie geflogen?
1: Noch nie.
3: Seit meiner Kindheit träumte ich vom Fliegen, aber daraus wurde nichts. Meine Eltern waren dagegen. Ich machte eine Ausbildung, aber ich träumte weiter.
4: Ich wollte in eine Flugschule gehen. Ich habe mich sogar beworben. Es hat einfach nicht geklappt. In den 90ern, verschiedene Geschäfte. Ich habe seit 1988 so einige geführt. Und dann, an einem Zeitpunkt im Leben, sagte ich, hey, ich kann das.
0: Jetzt sind sie alle Piloten, Kunstflugmeister und Sieger von Flugwettbewerben. Sie verbringen jedes Wochenende auf dem Flugplatz. Im Familienbudget ist ein neuer Posten aufgetaucht. Kauf und Wartung von Flugzeugen. Fast jedes Flugzeug auf dem Flugplatz ist ein Privatflugzeug.
5: Unsere Firma hat es letztes Jahr aus Amerika nach Russland gebracht. Es ist eine Exportversion. Sukhoi belieferte den Weltmarkt mit diesen Flugzeugen. Dieses Flugzeug verbrachte sein halbes Leben in Amerika, wo es von lokalen Sportlern geflogen wurde. Jetzt kam es nach Hause und wir fliegen es.
2: Können Sie zu Ihrer Datscha fliegen?
6: Nein, nicht zur Datscha.
2: Warum?
6: Naja, könnte ich mir vorstellen, mit einem Formel-1-Auto zu einem Sommerhaus zu fahren? Wahrscheinlich schon. Sollte ich das machen? Wahrscheinlich nicht.
0: Der Wettbewerb findet bereits zum dritten Mal statt. Und selbst für erfahrene Kunstflugpiloten ist er eine große Herausforderung.
7: Ich versuche es. Ich sehe mal, wie es aussieht und dann entscheide ich. Das ist, als ob man Eiskunstlauf mit Eisschnelllauf vergleicht.
0: Es gibt nur einen Trainingstag vor dem Wettbewerb. Die Strecke besteht aus Paaren von Pylonen, zwischen denen die Flugzeuge hindurchfliegen müssen.
8: Der Wasserstand ist um 2 Meter gestiegen. Sie haben den Riasein-Stausee teilweise entleert, sodass sowohl der Fluss als auch die umliegenden Gewässer. Der Pegel stieg an. Es ist wirklich so plötzlich passiert. Ich kam an und musste mir überlegen, wie ich aus dieser Situation herauskomme.
0: Der Pylon wurde auf eine Plattform gestellt. Der erste Pilot rollte auf die Startbahn, musste aber wieder umkehren.
1: Eine Kunstflugmaschine im Regen zu fliegen ist nicht empfehlenswert, aus mehreren Gründen. Wenn das Flugzeug aus Kunststoff ist, ist die Aerodynamik, sie ist viel schlechter, wenn es nass wird.
6: Es besteht die Hoffnung, dass es bald aufhört zu regnen. Setzt eure Wetten, hört es auf oder nicht? In der Zwischenzeit warten wir.
1: Wir haben noch Zeit. Wenn es sehr stark regnen würde und es klar wäre, dass wir nicht fliegen können, dann okay.

0: Wie ist es?
1: Keine Ahnung. Fliegst du? So etwas haben wir noch nie erlebt. Man hebt ab und macht einen Wingover direkt über dem Wasser. Es ist nicht wie früher, eine kleine Rolle, dann eine halbe Rolle. Hier gibt es nur Wingovers. Ja, bei niedriger Geschwindigkeit ist es viel einfacher. Aber bei hoher Geschwindigkeit ist es total verrückt. Die anderen können mehr dazu sagen. Wir haben erfahrene Piloten, Sascha zum Beispiel. Er fliegt sehr gut. Er sagt vielleicht, dass die Strecke leicht ist, aber ich verfluche sie.

0: Bist du sehr schnell geflogen?
1: Ich weiß nicht. Die Tore 3 und 4 waren in Ordnung?
0: Ja, die Kurven waren okay.

0: Ich glaube, ich war auf dem Weg dahin, mit und ohne Rollen absteigend.
1: Anfangs fühlte es sich ziemlich extrem an. Es ging schnell, rein und raus und wieder raus. Ich suche immer noch die richtige Strategie, welches Manöver wann wohin führt. Es ist sein erster Flug. Im Grunde genommen seine erste Flugstunde. Sie sind erfahrene Kunstflieger, aber mit diesem Ding... Versuche horizontal durch die Tore zu kommen. So, das war's.
2: Heute war mein erstes Mal. Ich hatte nicht erwartet, so schnell drehen zu müssen. Ich dachte immer, die Kontrolle ist der aktivste Teil. Hier fliegt man tief, daran muss man sich gewöhnen. Und dazu muss man sein Flugzeug spüren, damit man nicht überbremst oder es abwürgt. Naja, eigentlich ist es aufregend.

0: Direkt durch, nicht eine Sekunde zwischen den Swings. Nochmal, wieder glatt. Ein bisschen tiefer, aber immer noch schnell.
1: Eine Minute und vier. Ein tolles Ergebnis für Oleg Larionov.
2: Wenn man bedenkt, dass ich das Flugzeug noch nicht lange fliege oder erst gestern so tief, denke ich mir, gut gemacht.
0: Ein Extra, 330, Pilot Wladimir Jakuschew. Nicht schlecht. Das sind alle Tore bis auf eines. Und er wendet die Kurve.
1: Das ist die gelbe Linie. Er zielt, hält die Richtung und durch. Die Stoppuhr.
0: Eine Minute acht.
1: Und was für eine Fassrolle das ist.
3: Ein bisschen besser als gestern, ja. Aber immer noch ein bisschen schief. Zu viel Bewegung. Ich brauche auch mehr Tempo, aber insgesamt habe ich mich entschieden, vorsichtiger zu sein.
0: Also Sergei ist schon ein paar Runden geflogen, aber er ist noch nicht an der Startlinie. Leute, da ist... Bitte die Drohne entfernen. Drohnen dürfen nicht auf der Strecke sein.
1: Mitten durch die Starttore.
0: Was für ein Tempo. Das zweite Tor und die Kurve. Tor 4. Geschafft. Meisterhaft. Hochziehen, drosseln, durch. Und da ist es. Wieder eine Minute. Knapp über 28 Millisekunden.
4: Der Pilot lebt, der Flug war okay. Sie ließen mich natürlich warten. Sogar mein Motor begann abzukühlen.
5: Was war das, eine Drohne?
4: Stellen Sie sich vor, man stößt in einem Tor bei 350 Stundenkilometern mit einer Drohne zusammen.
6: Wir kommen nicht oft zum Zuschauen. Ich mache mir Sorgen. Ich kann einfach nicht zusehen. Selbst wenn ich dieses Mal dabei bin, ich kann nicht hinsehen. Ich fange an zu zittern. Das blöde Ding ging hoch. So ein Durcheinander. Irgendein Idiot hat es geflogen.
4: Hast du es gesehen?
6: Na klar.
4: Ich habe es nicht gesehen. Wenn ich es gesehen hätte, dann hätte ich... Okay, setz dich.
7: Also, wie steuerst du dieses Ding?
4: Zieh den rechten Steuerknüppel zu dir, dann geht es hoch. Wenn du ihn wegdrückst, geht es nach unten.
7: Und eine Fassrolle?
4: Fassrolle, rechts, genau rechts. Hand auf rechts und das Pedal da.
7: Aha, ich verstehe. Die Höhe?
8: Heute ist alles virtuell. Wir holen die Leute in die Realität zurück, wenigstens ein bisschen.
5: Um es in der Hand zu spüren?
8: Ja, zu fühlen, anzufassen, zu fliegen. Ich weiß nicht. Es ist interessanter, die Geräusche zu hören, es mit eigenen Augen zu sehen.
9: Die acht Besten stehen an der Startlinie. Jetzt geht es nicht mehr um Sekunden, sondern um

0: Und hier ist Sergei Sacharow. Er hat den Rauchgenerator eingeschaltet. Seine Absicht ist klar. Und wie der Blitz schießt er durchs erste Tor.
1: Sergei Sacharow belegt den dritten Platz.
0: Wladimir Ilinski, er schafft die Kurve ohne zu steigen. Ilinski nähert sich dem letzten Tor und wir prüfen seine Zeit. 58:48.
1: Wladimir Ilinski ist Zweiter.
0: Alexander Wasiljew beginnt seine Rennrunde. Er legt ein gutes Tempo vor.
2: Schneller, schneller, Sascha, schneller, yeah!
0: Mach weiter und ja!
1: Und der Gewinner des 2020 Russian Air Race ist Alexander Wasiljew.

0: Wenn du aber nicht gehorchen wirst, der Stimme des Herrn, deines Gottes, dass du hältst und tust all seine Gebote und Rechte, die ich dir heute gebiete, so werden alle Flüche über dich kommen und dich treffen.
1: Das gesamte Land, das in den Händen der Weißen ist, ist gestohlenes Eigentum und muss an die Schwarzen zurückgegeben werden.
2: Wenn sie die Weißen loswerden, werden all ihre Probleme verschwinden. Die weiße Gemeinschaft ist sehr gierig, vor allem in Südafrika. Sie sind sozusagen unantastbar.
3: Weiße Farmer in Südafrika werden jeden Tag angegriffen.
2: Menschen werden zu Tode gefoltert, vor allem ältere Menschen.
4: Sie brachten mein Trommelfell zum Platzen, brachen meine Nase und meine Wangenknochen.
5: Wie jede andere Rasse sind auch Weiße von der Kriminalität betroffen. Und auch wir sind betroffen.
1: Weiße Menschen leben wie Könige und Königinnen vom Schweiß und Blut der Schwarzen.
3: Was werden Sie zu Abend essen?
6: Heute haben wir nichts. Wir bitten meine Nachbarn um Essen.
2: Der Bürgerkrieg in Südafrika ist unvermeidlich.
0: Und ihr werdet nicht in der Lage sein, dies zu verhindern.

0: Wir sind schon seit 20 Jahren in diesem Krieg.
1: Wir wissen, dass sie den Krieg verloren haben. Sie haben ein paar Ziele erreicht, sind aber letztlich gescheitert.
0: Die Vereinigten Staaten haben ihre Mission in Afghanistan erfüllt.
2: Sie ließen Konflikte und Probleme in Afghanistan zurück. Sie hätten den Krieg beenden können, nachdem sie ihre Ziele erreicht hatten.
0: Ich habe beschlossen, dass es an der Zeit ist, Amerikas längsten Krieg zu beenden und unsere Truppen nach Hause zu holen, bevor sich die abscheulichen Anschläge vom 11. September zum 20. Mal jähren.

0: Der 11. September 2001 war ein Tag, der die moderne Welt veränderte. Die USA, die nie einen Krieg auf eigenem Boden geführt hatten, erlitten einen Stich ins Herz.
1: Ich weiß noch, wie ich das World Trade Center auf einem Fernseher im CIA-Gebäude brennen sah. Und ich stand nur so da und schaute zu. Und neben mir stand ein Kollege, der dann sagte: Mein Gott, wissen Sie überhaupt, was Sie getan haben? Wir werden sie alle töten. Alle.
0: Diese apokalyptischen Fernsehbilder brachten die USA dazu, einen Krieg gegen den Terrorismus auszurufen.

0: Ich glaube, kaum ein Amerikaner bereut die Invasion Afghanistans, weil wir die Al-Qaida vernichten mussten. Wir hatten keine Wahl.
1: Am 7. Oktober 2001 starteten die USA und ihre NATO-Verbündeten die Operation Enduring Freedom. Ziel war es, den Terroristenführer Osama bin Laden und die afghanischen Taliban zu eliminieren, bei denen er Zuflucht fand.
2: Am Anfang hatten die USA damit keinen besonderen Erfolg. Denn als wir unter Donald Rumsfeld reingegangen sind, war unsere Präsenz so schwach, dass die Al-Qaida und die Anführer der Taliban einfach geflohen sind.
1: Erst 2011, 10 Jahre nach Beginn des Feldzuges, gelang es den US-amerikanischen Streitkräften, Osama bin Laden zu finden und zu eliminieren. Zu dieser Zeit hatte der meistgesuchte Terrorist der Welt bereits Zuflucht im benachbarten Pakistan gefunden.
2: Die USA sind in diesem Teil der Welt, den sie kaum verstehen, also komplett überfordert und verursachen überall sehr, sehr großen Schaden.
3: Sie kamen wegen der Tragödie des 11. September 2001. Und wir begannen mit großer Hoffnung, einer besseren Zukunft entgegenzusehen. Aber dann fingen sie an, afghanische Dörfer und Häuser zu bombardieren und unsere Leute zu verletzen und zu töten, sowie Häuser zu zerstören. Danach entwickelte sich alles nach und nach zum Negativen.
1: Die Bomben sollten zwar die Taliban treffen, aber es wurden auch viele Schulen, Häuser und Krankenhäuser in der Gegend zerstört. Die Luftangriffe forderten hunderte Opfer, darunter viele Frauen und Kinder.
4: Am Morgen wurden wir von den Kämpfen geweckt, die bis zum Abend andauerten. Eine nicht explodierte Rakete wurde dort zurückgelassen. Am nächsten Morgen, als wir zur Schule gingen, griff Jalil nach der Rakete und sie explodierte in seinen Händen. Er und 4 andere starben, 5 wurden verletzt.
1: Selbst nachdem die erklärten Ziele erreicht wurden, verfolgte die westliche Allianz die Taliban weiter und schien die schweren Kollateralschäden unter der Zivilbevölkerung zu ignorieren.
0: Amerikanische Flagge. Geschwaderaufnäher. Namensschild. Luftwaffe.

0: Ich bin mit 19 Jahren zum US-Militär gegangen. Das war 2005. Am Anfang glaubte ich daran, dass ich Menschen beschützen und Bösewichte bekämpfen würde. Ich empfand das irgendwie als meine Pflicht. Ich wollte ein Held sein. Ich wollte Menschen helfen, Gutes zu tun, etwas Konstruktives und Produktives leisten. Und ich war davon überzeugt, dass es das Richtige sei, zum Militär zu gehen und für mein Land zu kämpfen.
1: Brandon Bryant ist ein ehemaliger Drohnenpilot. Er steuerte Drohnen und vernichtete Ziele in Afghanistan und im Irak. Brandon selbst war jedoch in Nevada stationiert.
0: Meinen ersten Schuss feuerte ich im Osten Afghanistans ab und er hat 3 Menschen getötet. Ich sah zu, wie ein Mann an seinem verlorenen Bein verblutet ist. Diese Einsätze fanden regelmäßig statt. Pro Jahr wurden etwa 300 Bomben von Drohnen abgeworfen, im Großen und Ganzen. Es war das reine Chaos. Zielen, klicken, töten. Es ist so einfach, dass es jeder tun kann. Und es wird auf eine perverse Weise wie ein Spiel behandelt. Ich glaube, für manche Menschen ist das fast schon berauschend, weil echte Menschenleben involviert sind. Es steht mehr auf dem Spiel. Und ich denke, dass einige dieser Generäle und Offiziere, die an diesen Aktivitäten teilgenommen haben, diese Art von Nervenkitzel hatten. Ich war der Typ, der Befehle zu befolgen hatte. Ich wurde beim Militär schwer verletzt und dachte, dass ich das auf meinem Sterbebett berichten würde. Es gab einen besonderen Fall, in dem ich Teil einer Crew war, die ein Kind getötet hat. Das fühlt sich wie ein Messer an. Jedes Mal, wenn ich darüber spreche, fühle ich diesen Dolch in meiner Brust. Und ich weiß nicht, wie ich damit klarkommen soll. Aber ursprünglich wollte ich einfach nur meine Seele von dieser Last befreien, in Frieden sterben, wenn man so will. Kinder wurden als Hunde abgeschrieben. Unschuldige Menschen wurden als Kollateralschäden abgeschrieben. Nur Striche in einer Strichliste, Faktoren für eine Beförderung und all sowas. Das war wirklich grauenvoll.

0: Ich habe gesehen, wie unschuldige Menschen und Kinder getötet wurden. Und das macht mich wütend, es macht mich zornig. Okay, das hier ist meine allererste Medaille von der US-Luftwaffe. Zum Ende meiner Dienstzeit beim Militär hatte ich 36 davon. Und das war die erste. Das ist eine Schachtel mit meinen Andenken an das Militär.
1: Military memorabilia.
0: Ich weiß nicht, wie die USA ihr Gewissen von diesem zweiten Vietnam bereinigen wollen. Das wird sehr, sehr lange dauern und ist fast unmöglich. Ich kann nur sagen, dass es ein kolossaler Misserfolg war. Vermutlich eine der größten Blamagen in der Militärgeschichte.
2: Interessanterweise verhielten sich die Amerikaner, die Vorkämpfer der Demokratie auf der Welt, in Afghanistan sehr undemokratisch. Sie wiederholten ihre eigenen Fehler aus Vietnam, wo ihre Soldaten mit Körperteilen spielten. In Afghanistan haben sie auf die Leichen von Menschen uriniert, die sie für Terroristen hielten. Oft waren das einfach nur friedliche Afghanen. Die Ähnlichkeit zwischen den Kollateralschäden in Vietnam und Afghanistan ist verblüffend.
3: Die Afghanen glaubten, wie auch viele andere Völker der Welt, dass unser Land unter den Amerikanern florieren würde. Gleich nachdem sie in Afghanistan ankamen, erkannten die Menschen allerdings sofort das wahre Wesen und die Kosten der amerikanischen Demokratie.

0: Die Amerikaner kamen und bombardierten Moscheen, Schulen und Hochzeitsfeiern.
1: Einigen Quellen zufolge war der gesamte Feldzug der USA in Afghanistan von Folter, Mord und Vergewaltigung geprägt.
2: Sie haben die Bedingungen geschaffen, damit die Mujahideen sich gegenseitig bekämpfen. Es war das reinste Chaos.
1: Operation Enduring Freedom dauerte 13 Jahre und endete offiziell im Dezember 2014, nur um durch eine neue NATO-Mission ersetzt zu werden, Resolute Support. Infolgedessen verringerte sich die US-amerikanische Militärpräsenz, aber die Militärstützpunkte in Afghanistan blieben erhalten. Diese veränderte Operation brachte Barack Obama positive Schlagzeilen ein.
0: Anfang 2015 werden 9.800 amerikanische Soldaten in verschiedenen Teilen des Landes stationiert sein, zusammen mit unseren NATO-Verbündeten und anderen Partnern. Bis Ende 2015 werden wir diese Präsenz um etwa die Hälfte reduziert haben. Ein Jahr später, Ende 2016, wird von unserem Militär nur noch eine normale Botschaftspräsenz in Kabul und einige unterstützende Sicherheitskräfte übrig sein, genauso wie wir es im Irak gehandhabt haben.
2: Der Unterschied zwischen Afghanistan und dem Irak, wo die Amerikaner ebenfalls kämpften, ist definitiv groß. Die Afghanen sind so tapfer, dass selbst die Russen uns nicht besiegen konnten. Die Amerikaner haben sich verkalkuliert und konnten uns auch nicht schlagen.
1: Auf diese Weise mussten die afghanischen Truppen die Hauptlast der neuen Kampagne tragen.
3: Afghanische Armee? Was war in Wirklichkeit die afghanische Armee? Die USA haben Dutzende Milliarden an Dollar ausgegeben, um diese 300.000 Mann starke Armee aufzubauen. 90% der Rekruten in der afghanischen Armee sind Analphabeten. Das sind Kinder aus rückständigen ländlichen Dörfern, die nicht an die Armee glauben, keine Unterstützung von der Zentralregierung erhalten und in vielerlei Hinsicht sehr rückständig sind.
1: Dies hatte zur Folge, dass die afghanischen Truppen in den 2 Jahren nach dem Ende der Operation Enduring Freedom 4-mal mehr Opfer zu beklagen hatten als die gesamte NATO-Koalition in den 13 Jahren ihrer Präsenz in Afghanistan.
3: Die Amerikaner versprachen, die Taliban zu bekämpfen. Eine anerkannte Terrororganisation, die der Welt ihr blutiges Gesicht gezeigt hatte, und die anfangs nur eine kleine Gruppe gewesen war. Insgeheim haben sie die Taliban jedoch am Leben erhalten und gestärkt, damit sie einen Grund hatten, unser Volk weiterhin mit ihren schmutzigen politischen Methoden zu regieren.

0: Heute Morgen um 4 Uhr attackierten die deutschen Streitkräfte die Grenzen der Sowjetunion.
1: Der Krieg brach aus. Alle Jungs meldeten sich zum Dienst.
2: Ich sagte, ich muss an die Front. Ich habe 3 Brüder dort. Sie waren aber bereits ums Leben gekommen.
3: Wir versorgten nicht sehr viele Wunden, hauptsächlich Frostbeulen. Sie amputierten Arme und Beine.
1: Ich erreichte das andere Ufer. Plötzlich riefen sie, runter, runter, du bist in ein Minenfeld geraten.
2: Der Funker wurde getötet, der Ladekanonier wurde ebenfalls getötet. Und dann, bumm, das war's, ich wurde bewusstlos.
3: Sie sagten Dinge wie, Schwester, geben Sie mir eine Spritze, damit ich sterben kann. Man versuchte, sie zu beruhigen. Deine Familie wartet auf dich.
2: Kolja, aber du wurdest doch getötet. Du wurdest an der Front getötet. Ich sagte, Mutter, ich bin's. Kolja, dein Sohn. Ich lebe.
4: Der Tag des Sieges ist Russlands wichtigster und heiligster Nationalfeiertag. Vor 80 Jahren, nach dem Sieg über Nazi-Deutschland, marschierten die Helden, die diesen historischen Sieg in 4 langen und brutalen Jahren errungen hatten, triumphierend über dieses Kopfsteinpflaster.
5: Kameraden der Roten Armee und der Roten Marine, Waffenbrüder, ich grüße euch und beglückwünsche euch zu eurem großen Sieg über den deutschen Imperialismus.
2: An der Parade nahmen die Soldaten von den 10 Fronten teil, an denen der große Vaterländische Krieg gewonnen wurde.
6: Mehr als 35.000 Soldaten wurden ausgewählt.
2: In der Roten Armee kämpften Angehörige aller Ethnien. Es war wichtig, die Einheit und den multinationalen Charakter des Landes hervorzuheben.
6: Diesen großartigen Menschen, diesen Helden, gedenken wir heute.

0: Pakistanische Lkw, die über Afghanistan in den Iran fuhren, wurden oft von Banditen entführt, von bewaffneten Kriminellen. Daher wurde beschlossen, afghanische Schüler, die an Madrassas in Pakistan unterrichtet werden, zur Bewachung der Lastwagen auf ihrem Weg in den Iran einzusetzen. Dann dachte man sich, dass man die Schüler besser in den Dörfern entlang der Straße positionieren sollte. Das Wort Talib bedeutet Schüler, die Pluralform lautet Taliban.
1: Die islamische Taliban-Bewegung entstand in den 90er Jahren als völlig neue Militärmacht.
0: Diese Schüler setzten sich für Recht und Ordnung ein, mit Waffen. Und nach übernahmen sie die Dörfer. Und nachdem sie die Dörfer übernommen hatten, übernahmen sie die Regionen. Und am Ende hatten sie das ganze Land unter ihrer Kontrolle. So fing alles an. Das war eine Operation des ISI, des pakistanischen Geheimdienstes.
1: Im September 1996 eroberten die Taliban kampflos Kabul, gründeten das Islamische Emirat Afghanistan und führten die Scharia ein. Sie behaupteten, einen friedlichen und stabilen islamischen Staat ohne Korruption und Gesetzlosigkeit geschaffen zu haben. Doch der Schutz von Osama bin Laden und die Zerstörung antiker heiliger buddhistischer Monumente rückte die Taliban in den Augen der Weltöffentlichkeit in ein schlechtes Licht. Nach der Intervention der ausländischen Truppen war der Großteil der Taliban besiegt und der Rest ging in den Untergrund. Doch sie setzten ihren blutigen Krieg gegen die ausländische Militärpräsenz 20 Jahre lang fort.
2: Die Amerikaner, Kanadier und Briten nahmen meist nicht an größeren Operationen teil. Sie verließen ihre Stützpunkte nur für kleinere Gefechte und verloren dabei trotzdem Truppen. Die eigentliche Macht in den Distrikten und in den Zentren der Provinzen lag immer bei den Taliban.
1: Jetzt, nach dem Abzug der US-amerikanischen Truppen, haben die Taliban wieder die Oberhand gewonnen. Scheinbar distanzieren sie sich nun allerdings von ihren militanten Vorgängern aus den 90er Jahren. Die Taliban behaupteten nun, eine multiethnische Bewegung zu sein, die nicht, wie zuvor, nur aus Paschtunen bestehe. Sie rekrutieren aktiv Bewohner der pakistanischen Grenzregionen, die schon immer als ein perfekter Rückzugs- und Ausbildungsort für disziplinierte islamische Soldaten dienten.
3: 1996 bestanden die Taliban aus gewöhnlichen Terroristen ohne langfristige Pläne. Die Taliban von 2021 sollten aber nicht als eine einfache Terrorgruppe angesehen werden, sondern eher als eine politische Organisation mit einem klaren Aktionsplan.
2: Dass die Taliban von den Vereinten Nationen als Terroristen eingestuft werden, ist natürlich die Folge ihres Handelns. Es gibt keine Alternative. Weil es keine Alternativen gibt, lief vieles verkehrt. Vieles lief verkehrt und sie gewannen wieder an Macht. Und ein Teil der Bevölkerung folgte ihnen. Deshalb muss man mit ihnen reden. Es gibt einfach keine Alternative.
1: Während einige den Dialog suchten, griffen andere zu den Waffen.
0: Feuer nur auf Befehl eröffnen. Die Taliban sind in diesen Hügeln dort. Verstanden? Marsch!
1: Das sind die Außenbezirke von Mazar-e-Sharif, der größten Stadt im Norden Afghanistans. Hier stießen die Taliban auf den heftigsten Widerstand der lokalen Bevölkerung. Die aus ortsansässigen Freiwilligen zusammengesetzte Miliz brauchte keine zusätzliche Motivation. Diese Menschen kämpften um ihr eigenes Land.
4: Gott sei gelobt, denn wir haben die Stärke und die Ressourcen, um Krieg zu führen und den nötigen Mut, um sich unserem Feind zu stellen.
0: Wir haben Informationen über 200 bis 300 Taliban in diesem Gebiet erhalten. Diesen Informationen zufolge wollten sie uns angreifen. Wir sind ihrer Offensive zuvorgekommen und haben sie besiegt. Sie mussten sich zurückziehen.
3: Wenn Kharkind und Mazar-e-Sharif fallen sollten, kann der ganze Norden fallen. Aber hier werden wir nicht kapitulieren. Gott sei gepriesen. Wir sind uns zu 100% sicher.
1: Am 14. August 2021, eine Woche nachdem dieses Video gedreht wurde, fiel Mazar-e-Sharif an die Taliban. Jalalabad, neben Kabul, eine der letzten großen Städte unter Regierungskontrolle, wurde am Tag darauf eingenommen.
4: Amerika ist daran schuld, zu 100%. Anfangs waren die Taliban eine kleine Gruppierung, die an Gesprächen in Katar teilnahm. Es war die Idee der USA, die Taliban nach Afghanistan zurückzubringen, um den Frieden und die Kontrolle über das Land wiederherzustellen. Die Amerikaner haben die Taliban in den Augen der Öffentlichkeit aufgewertet und es ihnen erlaubt, in den Regionen Fuß zu fassen. Wer hat aus einer kleinen Gruppierung also eine gewaltige Streitkraft gemacht? Natürlich die Ausländer.
1: 24 Stunden später übernahmen die Taliban das Land und wurden zu den wahren Herrschern Afghanistans. Kabul fiel und bald darauf auch die afghanische Regierung.
0: Die unzulängliche Organisation des Rückzugs führte zu einer erhöhten Gefahr und einer Eskalation der Gewalt im ganzen Land. Die Situation verschlechtert sich von Tag zu Tag.
4: Ich glaube, ich habe 2013 den aktiven Dienst quittiert. Ich habe gekündigt, weil die Taliban mich bedroht hatten. Ich habe immer wieder Anrufe von unbekannten Nummern erhalten. Die Anrufer sagten, sie seien Taliban-Unterstützer und ich solle nicht mit den Ausländern zusammenarbeiten.
1: Najibullah Ansari arbeitete jahrelang zuerst mit den US-amerikanischen und dann mit den deutschen Truppen zusammen. Er hat wiederholt Asyl für sich und seine Familie beantragt, aber alle seine Anträge wurden abgelehnt.
4: Ich schickte Briefe und Anträge an deutsche Militärvertreter, in denen ich die Drohungen und andere Probleme schilderte. Beim letzten Mal sagten sie, ich werde eine Antwort aus Deutschland erhalten. Aber weil der Antrag umfangreich war und zu spät ankam, sagten sie, dass keine unmittelbare Gefahr mehr bestehe. Die Gefahr sei nicht mehr vorhanden.
1: Es gab buchstäblich Tausende von afghanischen Dolmetschern. Menschen, die jahrelang mit den ausländischen Truppen zusammengearbeitet haben, hielten nach Bekanntgabe des kompletten Rückzugs der USA Massenkundgebungen ab. Einige gelangten mit Hilfe von speziellen Programmen in die USA oder nach Europa. Aber die meisten blieben auf sich allein gestellt.
0: Mein Name ist Soleiman Sakti Sada. Ich habe als Übersetzer für die Bundeswehr in Masar-i-Sharif im Camp Marmal gearbeitet.
1: Als Soleiman seine Arbeit bei den ausländischen Streitkräften aufnahm, war er knapp 18 Jahre alt. 2008 war sein Job mit viel Prestige verbunden.
0: Das bin ich, Soleiman. Das ist der Bataillonskommandeur, der Kommandeur der Eingreiftruppe in Baglan. Wir haben zusammen gedient und unsere Pflicht getan. Wir waren in der Infanterie. Wir haben fast alle Bezirke der Provinz Baglan durchstreift.
1: Alles änderte sich nach 2014, als der Abzug der ausländischen Truppen begann. Aufgrund von Personalkürzungen verlor Soleiman seinen Job und ist seitdem arbeitslos.
0: Wo ich auch ging, bei welcher Agentur ich mich auch bewarb, ich wurde immer nach meiner Arbeitserfahrung gefragt. Ich sagte, dass ich 8 Jahre lang als Dolmetscher für die deutschen Truppen in Afghanistan gearbeitet habe. Und niemand wollte mich einstellen. Das Problem ist, dass kein Arbeitgeber sein Leben riskieren will. Obwohl ich es war, der bedroht wurde.
1: Und seine Sorgen erwiesen sich als durchaus berechtigt.

0: Die Taliban betrachten die Zusammenarbeit mit Ausländern als ein großes Problem. Viele haben das auf die harte Tour gelernt. Und natürlich hat ein Dolmetscher nicht denselben Stellenwert wie ein Wachmann oder Hausmeister. Ihrer Ansicht nach waren die Dolmetscher ein Instrument, das den Ausländern half, ihre Mission in Afghanistan zu erfüllen.
1: Während sie auf internationale Anerkennung warten, tun sie weiterhin so, als wären die Taliban eine Bewegung, die Afghanistan einfach nur regieren will und die offen für den Dialog ist. Und was die Zukunft der Dolmetscher angeht, die für die Amerikaner, Briten, Deutschen und Franzosen gearbeitet haben, was es für Frauen bedeutet, das wirft die Frage auf, was als nächstes passiert.

0: Als wir in einen Laden gingen, sahen wir plötzlich direkt über unseren Köpfen eine riesige, schillernde Krone aus Nordlichtern. Da dachte ich mir, es wäre toll, Gleichgesinnte und Freunde zu finden, um mit ihnen gemeinsam auf die Jagd zu gehen.
1: Die Chinesen glauben, dass man ein Jahr lang glücklich sein wird, wenn man das Nordlicht sieht. Das ist natürlich sehr schön. Es müssen viele Faktoren zusammenkommen, damit alles passt. Und auch das Ergebnis.
2: Ich bin ein Jäger. Ich verfolge die Vorhersagen. Ich jage das Nordlicht. Ich muss es einfangen. Für uns ist es ganz normal, 200 bis 300 Kilometer aus der Stadt herauszufahren.
0: Die Gemeinschaft der Nordlichtjäger existiert, um das Glück beim Schopfe zu packen. Es ist eine Art Glücksspiel.
3: Ich bin hier, um zu versuchen, 70 Meter tief zu tauchen. Meine Freunde haben lange versucht, mich zum Tauchen unter dem Eis zu überreden. Ich mochte die Kälte nie. Ich beschloss, es auszuprobieren, nur um zu sehen, wie es sich anfühlt, im kalten Wasser zu tauchen, unter Eis. Ich will einen Meter tiefer tauchen als der Rekordhalter.
4: 3, 2, 1. Los!
5: Grüße von OpenTX.
6: Versuchen wir es. Erstmal eine Runde.
7: Mit der militärischen Sonderoperation begann auch die FPV-Revolution. Leute bauten Drohnen in Garagen und verwendeten Komponenten, die sie bei AliExpress kauften.
8: Ohne vorherige Kontrolle und Testflug schicken wir keine Drohne an die Front.
7: Durch die Erfahrung aus der Herstellung von Tausenden von Drohnen kann man meist schon hören, wenn etwas nicht stimmt.
8: Wenn Sie ein Paket von uns erhalten, müssen die Frontsoldaten die Geräte nur auspacken. Sie müssen den Akku nur noch einbauen. Das war's. Der Soldat schaltet die Drohne ein und los geht's.
6: Es ist eine gute Arbeitsdrohne. Genau das, was wir momentan an der Front brauchen, weil dies eine völlig neue Art von Krieg ist. Drohnen sind die Zukunft.

Ein Jahr vor den Anschlägen vom 11. September, als die Taliban an der Macht waren, produzierte Afghanistan buchstäblich null Heroin. Überhaupt kein Heroin. Und nach

0: Nach den Anschlägen vom 11. September haben wir 2010 einen Punkt erreicht, an dem 93% des weltweiten Heroins dort produziert wurden. Ich weiß das, weil ich damals Chefermittler im Stab des Senatsausschusses für auswärtige Angelegenheiten war und 2009 nach Afghanistan gereist bin, um das Problem zu untersuchen.
1: Dieser Teil von Kabul heißt Pul-e-Sohta, was verbranntes Geld bedeutet. Ein beliebter Treffpunkt für Drogenabhängige. Hier kommt man ohne Probleme an Haschisch, Opium oder Heroin. Ein solcher Anblick war weder während der sowjetischen Präsenz in Afghanistan noch danach unter den Taliban vorstellbar. Um das Image der Taliban zu verbessern, untersagte ihr Anführer Mullah Muhammad Umar im Jahr 2000 in ganz Afghanistan den Anbau von Schlafmohn.
2: Im Jahr 2001 erreichte die Opiumproduktion einen Tiefstand von nur 180 Tonnen. Dieses Jahr werden 6500 Tonnen geerntet werden. Der Unterschied ist spürbar. Da Heroin und Opium nicht in großen Mengen die USA erreichen und keine Bedrohung für die Öffentlichkeit darstellen, wollen die Amerikaner keine Steuergelder ausgeben, um den Drogenanbau zu bekämpfen.
1: Dieses Video wurde 2015 aufgenommen und die Zahlen sind seither nur gestiegen. Afghanistan verfügt heute über die mit Abstand größte Opiumproduktion der Welt. Die Anbaufläche für Opium entspricht inzwischen der Größe einiger europäischer Länder. Auch bei der Heroinproduktion ist Afghanistan der erste Platz sicher. Und es baut seinen Vorsprung jedes Jahr weiter aus.
2: 2009 war Afghanistan auf dem letzten oder vorletzten Platz im Korruptionsindex. Wie konnte die afghanische Wirtschaft überleben? Durch Opium, durch den Drogenhandel. Alle Versuche, das zu ändern, sind gescheitert. Und die Verantwortlichen waren sehr, sehr korrupt.
1: Heroin tötet und ernährt gleichzeitig. Heute ist jeder 10. Afghane direkt an der Opiumproduktion beteiligt. In dem vom Krieg verwüsteten Land wurde der Handel mit Schlafmohn und seinen Derivaten praktisch zur einzigen Einkommensquelle für die arme Landbevölkerung Afghanistans, was internationalen Drogenringen eine weitere Möglichkeit gibt, enorme Gewinne zu erzielen.
0: Ich bin nach Lashkargah gefahren, in die Hauptstadt der Provinz Helmand, wo der Großteil des Schlafmohns angebaut wird. Ich war ziemlich naiv und habe mich mit einem der Mohnbauern getroffen und ihn gefragt, warum pflanzen Sie anstelle von Mohn nicht etwas an, das zwei Anbausaisons hat? Zwiebeln, Tomaten, Granatäpfel. Und er sagte frustriert, wissen Sie, 2001 haben mir die Amerikaner gesagt, dass ich so viel Mohn anbauen könne, wie ich wolle, wenn ich ihnen verrate, wo die Araber seien. Und jetzt kommen sie und sagen mir, ich solle kein Mohn anbauen? Ich kam also zurück und sagte zu John Kerry, der damals mein Vorgesetzter war, das ist ein echtes Problem. Wir müssen etwas gegen den Mohnanbau zur Heroinproduktion tun. Und er sagte, warum? Ich sagte, weil das 93% des weltweiten Mohns sind, Schlafmohn. Und er sagte, richtig, und das geht alles in den Iran und nach Russland. Und dort ist es uns egal, ob sie heroinsüchtig sind. Deshalb haben wir nie etwas dagegen getan.
1: In Afghanistan produzierte Opiate werden über etablierte Schmuggelrouten in die ganze Welt verschifft. Weltweit tötet die afghanische Opiumindustrie jedes Jahr Hunderttausende Menschen. Der rapide Anstieg der Opiumproduktion ist eine der spürbarsten Folgen der US-amerikanischen Präsenz in Afghanistan und wohl das einzige Vermächtnis, das die USA nach ihrem Abzug dem Land hinterlassen haben. Innerhalb von 20 Jahren ist keine nennenswerte Infrastruktur errichtet worden. Verbrannte Erde ist alles, was den Afghanen geblieben ist.
3: Während die Amerikaner in Afghanistan waren, blockierten sie den Bau einer Gaspipeline, die von Turkmenistan aus über Afghanistan nach Indien und China führen sollte. Öl und Gas, insbesondere aus Turkmenistan, sollten nach Kandahar dann in die pakistanische Stadt

0: Wetter und schließlich nach China transportiert werden. Die jahrelange Präsenz der amerikanischen Truppen hat den Bau dieser Pipeline verhindert. Dies hat die Entwicklung der Produktion teilweise zum Erliegen gebracht und die Kapazitäten, die sie dort hätten erreichen können, verringert.
1: Die einzige Möglichkeit, um die 20 Jahre andauernde US-amerikanische Präsenz in Afghanistan zu beurteilen, besteht darin, sich die verlassenen Militärstützpunkte anzusehen. In all diesen Jahren wurden keine industriellen oder sozialen Einrichtungen gebaut. Während dieser Zeit profitierte Afghanistan weiterhin vom sowjetischen Erbe.
0: Als die Sowjets Afghanistan verließen, ließen sie alles zurück. Gebäude, Panzer, Waffen, alles, was die Russen hatten, ließen sie zurück. Aber als die Amerikaner gingen, haben sie alles zerstört, was sie nicht mitnehmen konnten. Zweitens haben wir, wie man sieht, keinen Strom. Wir müssen Strom von unseren Nachbarn kaufen, weil die Amerikaner keine Kraftwerke gebaut haben. Sie haben nichts für das einfache Volk getan. Die UdSSR hat viel für uns gebaut und diese Strukturen sind noch immer da. Die Amerikaner haben nichts gebaut.
1: Es stimmt. Afghanistan profitiert noch heute von der Infrastruktur, die die Sowjetunion errichtet hat. Mit Moskaus Unterstützung wurden 150 wichtige Objekte gebaut. Bergstraßen mit Tausenden von Kilometern Länge, der Salang-Tunnel, der die nördlichen und zentralen Regionen verbindet, sowie Dämme, Ökodepots, Fabriken, Krankenhäuser und Schulen. Ganz zu schweigen von einem Bewässerungssystem, das von sowjetischen Ingenieuren angelegt wurde und dazu beiträgt, den Hunger im Land zu besiegen.
2: Die UdSSR leistete Entwicklungshilfe, restaurierte Fabriken und belebte die zerstörte Wirtschaft des Landes wieder. Viele dieser Einrichtungen sind noch heute in Betrieb. Die USA scheinen ebenfalls große Summen ausgegeben zu haben. Vor allem aber für den Aufbau einer afghanischen Nationalarmee, die, wie wir gesehen haben, beim ersten Angriff der Taliban aufgab und floh.
0: Dieses schöne Gemälde hier heißt Maipa. Es zeigt das Naglu-Wasserkraftwerk, das von der Sowjetunion gebaut wurde. Ein sehr großes Wasserkraftwerk, ein sehr schöner Ort. Sehr schön.
1: Ghulam studiert eine Karte seiner Heimat, die in einen orientalischen Teppich eingewebt ist. Er kennt alle Provinzen, Städte und Dörfer oder Kischlaks wie seine Westentasche.
0: Es ist eine große Tragödie.
1: Nach dem Sturz der Regierung von Najibullah im Frühjahr 1992 war Ghulam Mohammed Jalal einer von vielen hochrangigen afghanischen Beamten, die aus dem Land fliehen mussten.
0: Nachdem die Mudschahedin an die Macht kamen, wurde ich bei einem Attentat verwundet. Es gab keinen Strom, die Krankenhäuser waren außer Betrieb. Die Botschaften waren geschlossen, nichts funktionierte. Also ging ich. Wäre ich nicht gegangen, wäre nicht nur mein Schicksal, sondern das Schicksal meiner ganzen Familie. Nur Gott weiß, was passiert wäre. Russland ist für mich wie eine zweite Heimat, aber für sie ist es die erste Heimat. Weil sie hier aufgewachsen sind. Manchmal streiten wir uns sogar darüber.
3: Wir haben uns schon vor langer Zeit integriert.
0: Meine Tochter spricht normalerweise Paschto, aber wenn sie sich ganz klar ausdrücken muss, wechselt sie sofort ins Russische.
4: Ich denke sogar auf Russisch. Um etwas auf Paschto zu sagen, muss ich zuerst aus dem Russischen übersetzen.
1: In ihrer Heimat gibt es seit Jahrzehnten keinen Frieden. Und jetzt versuchen mehr Menschen denn je, aus dem Land zu fliehen.
0: Es wird sehr viele Flüchtlinge geben, vor allem Frauen und Intellektuelle. Es wird sehr, sehr schwierig für sie sein, nach solch strengen Regeln zu leben. Also werden sie gezwungen sein, zu gehen.
4: Als die Sowjets 1979 einmarschiert sind, wir müssen über diese Geschichte sprechen, weil sie wichtig ist.

0: begannen die USA mit den Mudschahedin zu arbeiten. Die Mudschahedin hassten die pro-sowjetische Regierung in Kabul, weil diese pro-sowjetische Regierung es Frauen erlaubte, Bildung zu erhalten, weil sie Landreformen, die Industrialisierung und die Modernisierung unterstützte. Es waren die reaktionären, rückständigen islamischen Extremisten unter den Mudschahedin, die von den Vereinigten Staaten eingesetzt wurden und die progressivere, pro-sowjetische Regierung stürzten, die den Frauen Rechte gewährt hatte. In Anbetracht ihrer Geschichte in diesem Land ist es daher ein wenig heuchlerisch, wenn die USA jetzt das Schicksal der afghanischen Frauen beklagen.
1: Meine eigenen Töchter gehen in Afghanistan zur Schule. Sie gehen jetzt gerade zur Schule. Sie gehen einkaufen. Sie gehen spielen. Sie gehen zur Schule. Weil wir von diesen extremistischen Elementen angegriffen werden, von Terroristen, die nicht wollen, dass wir Bildung erhalten, müssen wir unsere Kinder mit noch größerer Entschlossenheit zur Schule schicken. Vor allem unsere Mädchen. Wir dürfen das niemals aufgeben. Ich werde das nicht tun, und ich bin sicher, dass Millionen von Afghanen es auch nicht aufgeben werden.

0: Der bedeutendste Gerichtsprozess der Weltgeschichte. Die Strafverfolgung der Kriegsverbrecher des Dritten Reiches.
1: Die sowjetische Anklage verfügt über umfangreiches Beweismaterial, das dem Gericht vorgelegt wird.
0: Innerhalb von 10 Monaten wurden genügend Beweise gesammelt, sodass heute, 80 Jahre später, niemand mehr daran zweifeln kann, dass Faschismus und Nationalsozialismus das größte Übel sind, das der menschliche Geist hervorbringen konnte. Die Hauptanklagepunkte lauteten Verbrechen gegen den Frieden, Verbrechen gegen die Menschlichkeit und Kriegsverbrechen.
2: Der Begriff Völkermord wurde nicht in das Urteil des Nürnberger Tribunals aufgenommen.
3: Im Rechtsspruch der Nürnberger Prozesse wird jedoch anerkannt, dass es einen Plan gab, die besetzten Gebiete der Sowjetunion von ihrer ursprünglichen Bevölkerung zu säubern, um sie anschließend durch Deutsche zu kolonisieren.
4: Der große Vaterländische Krieg war in der Tat ein Krieg, in dem die physische Vernichtung der Völker der UdSSR auf dem Spiel stand.

0: Der Zweite Weltkrieg hatte Auswirkungen auf Millionen von Menschen. Die Anführer dreier Nationen, Großbritanniens, der USA und der UdSSR, kontrollierten die größten Mächte, die diesen Konflikt prägten.
1: Churchill ist auf der Suche nach Macht in den Krieg gezogen. Das war ein kalkulierter Schritt auf seinem Weg zum Premierministerposten.
2: Franklin Delano Roosevelt wird von vielen in den historischen, akademischen und politischen Zirkeln der USA als einer der größten amerikanischen Präsidenten anerkannt. Er war tatsächlich der einzige US-Präsident, der 4 Amtszeiten innehatte.
3: Wenn man die Errungenschaften der Sowjetunion unter Stalin objektiv betrachtet, muss man sagen, dass sie enorm waren.
4: Es war auch erstmalig in der Geschichte der Menschheit, dass ein solches Bündnis im Krieg gegen Deutschland zwischen Staaten entstanden war, in denen verschiedene gesellschaftliche und politische Ordnungen herrschten. Erstmalig eigentlich. Also es waren neue Situationen. Es gab keine Rezepte.

0: Dieses Yoga-Zentrum in Kabul wurde 2017 gegründet. Dutzende von afghanischen Frauen besuchten es täglich.
1: Vor 4 Jahren habe ich ein Yoga-Studio für Frauen eröffnet.
0: Sie ist gebildet, hat starke Führungskompetenzen und einen guten Geschäftssinn. Es gibt nur sehr wenige Menschen wie sie in Afghanistan. Jeden Tag macht sie sich auf den Weg ins Studio, wo sie von wartenden Yoga-Enthusiasten begrüßt wird.
1: Wenn ich die Straßen entlang gehe, habe ich natürlich Angst. In diesem Land hat man immer Angst, auch zu Hause.
0: Aber hinter diesen Mauern verbirgt sich ein ganz anderes Afghanistan.
1: Ich gehöre zu den Ersten, die Yogakurse für die Öffentlichkeit angeboten haben. Am Anfang war ich sehr vorsichtig. Eines der Probleme, die wir hatten, bezog sich auf die Kleidung, die die Frauen während des Trainings tragen. Wir haben sogar ein spezielles Yoga-Outfit entwickelt, um niemanden zu provozieren.
0: Doch trotz aller Vorsichtsmaßnahmen wurde sie telefonisch bedroht.
1: Als die Drohungen einsetzten, war davon 14 Tage lang überall in den sozialen Medien zu lesen. Auch die Medien veröffentlichten Nachrichten über die Drohungen gegen mich. Das ist ein weiterer Beweis dafür, dass die Taliban hier sind. Sie sind unter die Haut unserer Gesellschaft gekrochen.
0: Jetzt, da die Taliban wieder an der Macht sind, können wir ihr Gesicht nicht mehr zeigen. Weiße Flaggen mit der schwarzen Shahada wehen nun über jedem Amtsgebäude, nicht nur in Kabul, sondern in jeder großen Stadt und in jedem Kontrollpunkt. Die Taliban demonstrieren ihre Überzeugung und ihre Symbole. Es gelten jetzt neue Regeln. Die Gesichter von Frauen auf Werbeplakaten in Kabul wurden übermalt, Schönheitssalons verriegelt. Frauen müssen die Burka tragen, weshalb seit der Machtübernahme der Taliban sowohl die Nachfrage als auch der Preis um das Zehnfache gestiegen sind. Und das ist erst der Anfang.
2: Sie glauben an die strengste Auslegung der Scharia. Als sie an der Macht waren, wurden Hände amputiert, Menschen erhängt und die Bedingungen für Frauen waren wie die eines Gefängnisses. Es war eine sehr, sehr rückständige Gesellschaft. Wird es jetzt genauso schlimm werden? Wir wissen es nicht. Ich bin mir jedenfalls sicher, dass die Situation für Frauen in Afghanistan keinen Anlass zum Optimismus gibt.
0: In den 90er Jahren verhängten die Taliban die strengsten Beschränkungen für Frauen. Afghanische Frauen konnten zu Tode gesteinigt werden, wenn sie in der Öffentlichkeit keine Paranjas trugen. Sie durften das Haus nicht ohne einen männlichen Verwandten verlassen. Frauen wurden Bildung, Karriere und sogar die medizinische Versorgung verwehrt. All diese Regeln wurden von der Religionspolizei durchgesetzt. Doch jetzt behaupten die Taliban, dass sie sich geändert haben und Frauen Bildung, Arbeit und sogar die Übernahme von Regierungsämtern erlauben werden. Aber diese Behauptungen klingen unglaubwürdig und werden oft durch Fakten widerlegt.
3: Ja, wir sind momentan an einem sehr, sehr schwierigen Punkt. In Afghanistan herrscht immense Gewalt. In unserem Land herrscht immenser Hunger. In Afghanistan wurde ein Vakuum hinterlassen. 20 Jahre lang waren die internationale Gemeinschaft, die Amerikaner und die NATO präsent.
0: Jungen und Mädchen müssen nun separate Klassen besuchen. Frauen dürfen ohne komplette Gesichts- und Körperbedeckung nicht am Sport teilnehmen. Weibliche Soldaten fürchten um ihr Leben, auch wenn die Taliban sagen, dass die Rechte der Frauen in Afghanistan trotz Scharia geschützt sein werden.
2: Ich habe kein Vertrauen in die Taliban. Ich kenne die grauenvolle Geschichte und die Ängste, die viele Menschen in Afghanistan vor den Taliban haben. Aber wir müssen weiter hoffen. Und wir wissen noch nicht, ob die Taliban schlimmer sein werden als Ägypten, Saudi-Arabien, Israel oder 50 andere Länder, die von den USA offen bewaffnet, unterstützt, finanziert und ausgebildet werden. Wenn wir die US-Regierung dazu bekommen, über Menschenrechte zu sprechen, ist das ein erster Schritt. Einer von vielen, die nötig sind. Der erste Schritt ist es, damit aufzuhören, die schlimmsten Menschenrechtsverletzer der Welt zu bewaffnen. Das ist so einfach und klar.
0: Mehr als 2 Millionen Afghanen sind als Flüchtlinge in andere Länder geflohen. Bereits vor einigen Jahren, als die US-Amerikaner noch im Land waren, begannen die Menschen in großer Zahl das Land zu verlassen. Sie gingen, weil sie die Hoffnung auf eine Wiederherstellung des Friedens in ihrer Heimat aufgegeben hatten. Und nach dem Sieg der Taliban ist die Zahl der Menschen, die fliehen wollen, drastisch angestiegen. Dazu gehören nicht nur Frauen, sondern auch Journalisten, Personen des öffentlichen Lebens, Dolmetscher und alle anderen,

0: Ein weiterer Tag ist vorüber. Wie an jedem vorherigen Tag war es ein Kampf ums Überleben. Alima bezeichnet sich selbst als die Sprecherin des Flüchtlingslagers. 30 Familien leben hier, vorwiegend ethnische Usbeken.
1: Ich bin aus dem Distrikt Alma der Provinz Faryab hierher gekommen. Die Kämpfe dort dauerten Tag und Nacht an. Überall wurde gekämpft und wir haben es nicht mehr ausgehalten. Erst schossen die Taliban, dann andere Kräfte und unsere Häuser wurden zerstört. Eine meiner Schwestern wurde von einem Flugzeug aus erschossen. Sie starb als Märtyrerin. Eine zweite Schwester wurde von einer Panzergranate getötet. Wir mussten das alles ertragen, bevor wir hierher kamen.
0: Lumpen wehen im Wind. Von der sengenden Sonne verblichener Stoff. Eine chaotische Ansammlung von Behausungen, die sich mitten in der Wüste gebildet haben. Die Menschen, die ihre Häuser und blühenden Gärten verlassen mussten, leben seit über einem Jahr unter diesen erbärmlichen Bedingungen.
2: Bei dieser Hitze können unsere Kinder nicht einmal ein Glas kaltes Wasser trinken. Wir sagen ihnen immer, dass es bald Wasser geben werde, aber wir schwindeln sie an. Wir befeuchten einfach ihre Kleidung, damit ihnen nicht so heiß ist. Wir bedecken ihre Köpfe mit nassen Handtüchern, damit sie nicht an einem Hitzeschlag sterben. Wir bringen sie durch den Tag und am Abend gehen sie aus den Zelten an die kühle, frische Luft. So leben wir.
3: Wir haben viele Probleme. Es gibt nicht genügend Nahrung und Kleidung. Es gibt keine Schule und die Kinder können nichts lernen. Unsere Kinder leiden schon seit einem Jahr. Manchmal haben wir nicht mal altes Brot und Wasser. Es ist gut, dass die Ernte bereits reif ist und die Kinder ihren Hunger stillen können. Von Fleisch können wir nur träumen. Wir hatten seit Monaten keines mehr. So leben wir jetzt.
1: Wir haben hier etwa 50 Kinder, die etwas lernen müssen. Wir selbst haben weder lesen noch schreiben gelernt. Aber zumindest die Kinder sollten eine Schulbildung erhalten.
0: Und selbst hier sorgen sich die Flüchtlinge um ihre Kinder. Selbst den Menschen, die sich als Analphabeten bezeichnen, ist bewusst, wie wichtig gute Bildung für die Zukunft ihres Landes ist.
4: Das afghanische Volk ist analphabetisch. Hinter seinem Rücken stehen Ausländer, die es angeblich unterstützen. Aber in Wirklichkeit drängen sie die Afghanen in einen Bruderkrieg. Ihr einziges Ziel ist es, Afghanistan und die Muslime zu schwächen.
0: Im Verlauf von 20 Jahren haben die US-Amerikaner in Afghanistan nicht ein einziges Problem lösen können.
5: Die Menschen, die mit dem Krieg in Afghanistan Geld machen wollten, haben haufenweise Geld verdient. Die großen Waffenhändler, die Kriegsunternehmer, die Wiederaufbaubranche, die Söldnerunternehmer, die das Kochen und Reinigen und die Arbeit übernehmen, um die sich die Truppen nicht mehr kümmern. Sie haben haufenweise Geld verdient. Und die Politiker, deren Wahlkampagnen durch das finanziert werden, was im Rest der Welt als Bestechungsgeld bekannt ist, was wir in den USA aber als Spenden bezeichnen, haben Geld für ihre Kampagnen erhalten und sind gewählt worden. Wenn das ein Ziel war, dann war es ein großer Erfolg.
4: Ich denke, dass Präsident Bidens Aussage, dass er nichts bereue, unaufrichtig ist. Sie war für die Öffentlichkeit bestimmt. Die Amerikaner wussten nicht, was sie langfristig tun sollten. Wir haben das Problem einfach mit Geld beworfen. Und das funktioniert nie. Wissen Sie, bei der CIA gab es ein Sprichwort, wonach man einen afghanischen Warlord zwar nicht kaufen, aber dafür mieten könne. Und das ist keine langfristige Strategie. Hier sind wir also 20 Jahre und 3,2 Billionen Dollar später. Und wir haben buchstäblich nichts vorzuweisen.
0: Über einen Zeitraum von 20 Jahren haben rund 750.000 Soldaten aus mehreren Ländern in Afghanistan gedient. Mehr als 3.500 Soldaten der westlichen Allianz sind gefallen. Die US-Amerikaner erlitten die meisten Verluste unter allen ausländischen Kontingenten. Gleichzeitig verloren die afghanische Nationalarmee und die afghanische Polizei nach einigen Schätzungen mehr als 65.000 Mann. Die Gesamtzahl der zivilen Opfer lässt sich nicht abschätzen. Sie geht aber vermutlich in die Hunderttausende. Dieses Blutbad

0: hat Afghanistan weder Frieden gebracht noch den Terrorismus besiegt.
1: Jetzt werden wir nicht nur das Vietnam-Syndrom, sondern auch das Afghanistan-Syndrom und ein etwas kleineres Irak-Syndrom haben. Und die Bilder erinnern so stark an die Bilder der Menschen, die mit Hubschraubern vom Dach der Botschaft fliehen wollten. Man kann nur hoffen, dass die USA ein paar Lektionen daraus lernen werden.
2: Das ist die größte Niederlage des 21. Jahrhunderts. Nicht nur für die USA, sondern für den ganzen Westen, weil die Welt dabei zusah. Viele andere Länder glaubten daran, dass die USA Stabilität und Wiederaufbau bringen würden, aber sie hinterließen nur Ruinen. Wer wird sie jetzt zu sich einladen wollen? Und dabei besagt der Slogan der NATO, dass sie die Ordnung in der Welt etablieren können.
0: Ursprünglich wollte die Regierung Biden den Krieg am 11. September beenden, dem 20. Jahrestag des schlimmsten Angriffs auf die USA, auf den sie mit dem längsten Feldzug aller Zeiten reagierten. Aber es ist ihnen nicht gelungen, würdevoll zu gehen. Ihr Rückzug sah mehr nach einer chaotischen Flucht aus.
1: Und Biden hat bestimmt nicht mit einem so schnellen Kollaps gerechnet. Also war er unvorbereitet. Alles ist quasi über Nacht passiert. Man sprach von 3 Monaten, aber am Ende brach alles in 3 Minuten zusammen.
3: Das Hauptziel, den Terrorismus in Afghanistan zu vernichten, wurde nicht erreicht? Ja und nein. Al-Qaida existiert im Grunde nicht mehr. Gut für uns. Aber Daesh existiert, der IS, der aus Al-Qaida hervorgegangen ist. Und es gibt bestimmt noch andere Terrorgruppen, die schlimmer sind als Al-Qaida. Schauen Sie sich Syrien an. Jetzt bewaffnen und finanzieren die USA die Al-Nusra-Front, einen Ableger der Al-Qaida. Wie soll man das dem amerikanischen Volk erklären? Dass das dieselbe Gruppe ist oder zumindest ein Ableger der Gruppe, die an einem Tag 3000 Amerikaner ermordet hat. Und jetzt schicken wir ihnen Waffen und Geld?

0: Vor dem Reichstag stehen sowjetische Kriegsberichterstatter. Und hier steht mein Vater. Dass mein Vater der bedingungslosen Kapitulation beiwohnen konnte und dann Teil der Berichterstattung über die Nürnberger Prozesse war, ist der ganze Stolz unserer Familie.
1: Es waren die westlichen Mächte, die eine politische Verurteilung der Nazi-Kriegsverbrecher anstrebten. Sie wollten Erhängungen und Erschießungen hierfür und dafür beschließen und das ohne jeden Gerichtsprozess.
2: Stalin sagte, dass wenn wir sie nicht vor Gericht stellen, man uns das als Schwäche auslegen würde.
3: Am 20. November 1945 begann der Nürnberger Prozess. Noch nie hatte es in der Geschichte etwas dergleichen gegeben. Auf der Anklagebank saß die Spitze des NS-Staats.
2: Zum ersten Mal in der Menschheitsgeschichte mussten sich Verbrecher, die sich eines ganzen Staates bemächtigt und diesen als Instrument für ihre monströsen Verbrechen missbraucht hatten, vor Gericht verantworten.
4: Das war eine Verurteilung des Nationalsozialismus, die weit über den Rahmen eines einzelnen Staates hinausging.
1: Hier wurden die Kriegsverbrecher erstmals vor Gericht gestellt. Das war ein Prozess von fundamentalem Charakter.
5: Die Völker der Erde klagten den Faschismus an.

Der Zweite Weltkrieg hatte Auswirkungen auf Millionen von Menschen. Die Anführer dreier Nationen, Großbritanniens, der USA und der UdSSR, kontrollierten die größten Mächte, die diesen Konflikt prägten.

0: 31. März 1945. Ein Flugzeug der britischen Royal Air Force landet mit einem sehr wichtigen Passagier auf der Krim, der Ehefrau des britischen Premierministers Clementine Churchill.
1: Das war Churchills Jubiläumsgeschenk an sie, denn sie wurde am nächsten Tag 60.
0: Oleg Cholobustov, Geheimdiensthistoriker, erklärt, warum dieser ungewöhnliche Besuch stattfand.
1: Sie war eine sehr energische Frau und spielte eine aktive politische Rolle. Nachdem Deutschland die UdSSR angriff, richtete sie einen Fonds zur Unterstützung der Sowjetunion ein. Das sowjetische Volk war dieser Frau sehr dankbar.
0: Clementine Churchill machte die erste Einzahlung, doch insgesamt sammelte ihr Fonds mehr als 9 Millionen britische Pfund.
1: Das war zur damaligen Zeit eine ungeheure Geldsumme. Und dazu muss gesagt werden, dass die Spenden nicht von Bankern, Topmanagern oder Unternehmen kamen, sondern von einfachen Arbeitern, die verstanden haben, dass die Sowjetunion auch Großbritannien davor beschützt, von den Truppen der Wehrmacht bezwungen und unterworfen zu werden.
0: Clementine Churchill unternahm eine 42-tägige Reise durch die Sowjetunion. Sie kaufte Medikamente für die Soldaten der Roten Armee. Sie traf sich mit den Arbeitern einer Schokoladenfabrik und beschenkte Schulen und Kinderheime. In diesem seltenen Foto trifft sie sich mit Pionieren im berühmten Jugendlager Artek.
1: Am 7. Mai, am Vorabend des Sieges, wurde sie von Stalin empfangen. Er dankte ihr für all die Hilfe, die sie für die Sowjetunion geleistet hat.
0: Die sowjetische Regierung verlieh Clementine Churchill den Orden des Roten Banners der Arbeit und das goldene Abzeichen für Exzellenz in der sanitären Verteidigung. Am 9. Mai 1945 feierte die Frau des britischen Premierministers den Tag des Sieges in Moskau.
1: Am 9. Mai sprach Clementine Churchill im Radio. Sie richtete sich an das Volk der Sowjetunion und sagte: "Wir haben gewonnen." In diesem Moment war sie beim sowjetischen Volk.
0: Unterdessen plante ihr Gatte Winston Churchill schon einen neuen Krieg, Operation Unthinkable. Großbritannien und die USA erwogen die Möglichkeit, 12 verbliebene deutsche Divisionen zu nutzen, um am 1. Juli 1945 einen Angriff auf die UdSSR durchzuführen.
1: Ich glaube, dass ein normal denkender Mensch gar nicht imstande ist, solche komplexen Manöver zu verstehen, wenn ein Mann einerseits seine geliebte Frau in die Sowjetunion schickt und dann gleichzeitig befiehlt, einen Kriegsplan gegen dieses Land zu erstellen.
0: Winston Churchill, britischer Premierminister, Reservist der Armee, Journalist, Schriftsteller, Künstler und Literaturnobelpreisträger. Churchills Vater war ein Nachfahre des Herzogs von Marlborough. Seine Mutter war die Tochter eines prominenten US-amerikanischen Finanziers. Churchill absolvierte das Royal Military College, erlangte aber nie eine Hochschulbildung.
2: Er war ein ziemlicher Unruhestifter. Er ging nicht zur Universität. Ich glaube, er wollte das nicht. Er machte einige Probleme in der Schule, aber es war eine sehr gute Schule. Harrow.
0: William Mallinson ist ein Buchautor und ehemaliger britischer Diplomat und kennt sich sehr gut mit der Biografie von Winston Churchill aus, laut einer BBC-Umfrage dem größten Briten aller Zeiten.
2: Seine militärische Laufbahn begann tatsächlich auf Kuba. Er kämpfte für Spanien gegen die kubanischen Rebellen. Danach war er in Indien und dann diente er im Sudan und nahm sogar an der Schlacht von Omdurman teil. Er erlebte viele gefährliche Einsätze. Er kämpfte im Burenkrieg, geriet dort in Gefangenschaft und hat sich selbst befreit. Darüber hinaus meldete er sich freiwillig zum Dienst im Großen Krieg. Wir kennen ihn heute als den Ersten Weltkrieg.
3: Churchill Churchill war auch ein Romantiker. Er wollte ein großer Kriegsführer sein, wie sein berühmter Vorfahrer, der Herzog von Marlborough.
0: Paul Craig Roberts ist ein ehemaliger stellvertretender US-Finanzminister für Wirtschaftspolitik. In seinen Werken analysiert er die Faktoren, die zum Zweiten Weltkrieg führten.
3: Churchill ist auf der Suche nach Macht in den Krieg gezogen. Das war ein kalkulierter Schritt auf seinem Weg zum Premierministerposten.
0: Josef Vissarionowitsch Stalin, Geburtsname Djugaschwili, der Sohn eines Schuhmachers und einer Bäuerin. Er regierte das Land seit 1922.
4: Wenn man die Errungenschaften der Sowjetunion unter Stalin objektiv betrachtet, muss man sagen, dass sie enorm waren. Die sowjetische Bevölkerung erhielt soziale Leistungen, medizinische Versorgung, Bildung, einen höheren Lebensstandard.
0: Der promovierte Historiker Grover Fur, Professor an der Montclair State University in New Jersey, ist bekannt für seine Werke zur Geschichte und Politik der Sowjetunion.
4: Er war die wichtigste politische Figur, definitiv einer der prominentesten Politiker des 20. Jahrhunderts.
0: Doch zuerst wurde Onkel Joe, so nannte man Stalin im Westen, mit Arroganz behandelt. Der sowjetische Staatschef kam aus der sozialen Unterschicht, hatte Gefängnisaufenthalte und Exil hinter sich.
1: Stalin ist also von ganz unten aufgestiegen. Er gab sich den Namen Stalin tatsächlich selbst, weil er Stählern bedeutet.
0: Scott Bennett ist ein Spezialist für Terrorismusbekämpfung und ehemaliger Analytiker der US-amerikanischen Armee. Er kennt sich gut mit der komplexen Geschichte der US-amerikanisch-sowjetischen Kooperation aus.
1: Stalin erreichte im Zweiten Weltkrieg große Erfolge und war sehr effektiv darin, die deutschen Vorstöße zurückzuschlagen.
0: Franklin Delano Roosevelt, der 32. Präsident der USA, regierte das Land von 1933 bis 1945.
1: Franklin Roosevelt stammte aus einer außerordentlich wohlhabenden und elitären Familie, deren Wurzeln bis ins frühe 17. Jahrhundert zurückreichen. Die Roosevelt und die Delano-Familie gehörten zum Geldadel, der seine Reichtümer durch Handel, Schiffbau und sonstige Unternehmungen gewonnen hat.
0: Roosevelt war ein Pragmatiker und hatte kein Problem damit, mit der Sowjetunion zusammenzuarbeiten, wenn das im Interesse der USA lag. Unter seiner Führung wurden 1933 offizielle diplomatische Beziehungen zwischen den USA und der UdSSR etabliert.
1: Franklin Delano Roosevelt wird von vielen in den historischen, akademischen und politischen Zirkeln der USA als einer der größten amerikanischen Präsidenten anerkannt. Er war tatsächlich der einzige US-Präsident, der 4 Amtszeiten innehatte. Sein größter Verdienst war die Wiederbelebung der USA nach der wirtschaftlichen Depression, die durch den Fall des Aktienmarktes in den 1920er Jahren ausgelöst wurde.
0: Die alliierten Staatschefs des Zweiten Weltkriegs waren als die Großen Drei bekannt. Sie hatten verschiedene Persönlichkeiten, verschiedene Hintergründe und gegensätzliche Meinungen. Doch sie alle verteidigten die Interessen ihrer jeweiligen Völker und Nationen.
5: Der bis dahin in der Geschichte der Menschheit größte Krieg gab es noch nicht.
0: In seinen Büchern nimmt der promovierte Historiker Anton Lazzo die Ereignisse des Zweiten Weltkrieges genau unter die Lupe.
5: Es war auch erstmalig in der Geschichte der Menschheit, dass ein solches Bündnis im Krieg gegen Deutschland zwischen Staaten entstanden war, in denen verschiedene gesellschaftliche und politische Ordnungen herrschten. Erstmalig eigentlich. Also es waren neue Situationen. Es gab keine Rezepte.
0: Offiziell begann der Zweite Weltkrieg, als deutsche Truppen am 1. September 1939 Polen angriffen. Aber die Umgestaltung der Welt fing bereits viel früher an. 1938, Anschluss Österreichs, die Invasion der Tschechoslowakei und ihre Teilung durch Deutschland, Polen und Ungarn. Die Verbündeten der Tschechoslowakei, Großbritannien und Frankreich, werden beschuldigt, sie zugunsten des Friedens mit Nazi-Deutschland verraten zu haben. Polen und Ungarn beteiligten sich ebenfalls an der Teilung der Tschechoslowakei. Einige in Europa waren der Auffassung, dass Polen sich freudig an der Plünderung und Zerstörung des tschechoslowakischen Staates beteiligte. US-Präsident Roosevelt hatte weder gegen den Anschluss Österreichs noch gegen die Teilung der Tschechoslowakei etwas einzuwenden. Die Vereinigten Staaten waren nicht daran interessiert, sich in den Konflikt in Europa einzumischen. Die Welt glitt in einen großen Krieg hinab, aber Churchill und Stalin schienen die einzigen europäischen Politiker zu sein, die sich dessen bewusst waren.
1: Die Sowjetunion verlangte Sicherheitsgarantien für die Tschechoslowakei und war bereit, Truppen zu entsenden. Aber Polen weigerte sich, diese Truppen durch sein Territorium passieren zu lassen. Auf diese Weise hat es im Grunde einen geopolitischen Verbündeten verraten. Später nahm Polen an der Teilung der Tschechoslowakei teil und annektierte die Region Tessin.
0: Das sowjetische Angebot wurde also ignoriert und die Ereignisse nahmen ihren Lauf, als würde Sowjetrussland gar nicht existieren. Dafür würde später ein großer Preis bezahlt werden. In München unterzeichneten Großbritannien und Deutschland einen gegenseitigen Nichtangriffspakt. Das war der Höhepunkt der Beschwichtigungspolitik gegenüber Hitler. Ich habe euch Frieden gebracht, erklärte Premierminister Chamberlain nach seiner Rückkehr aus München stolz dem britischen Volk. Churchill antwortete darauf mit folgenden Worten: Wir haben eine totale und uneingeschränkte Niederlage erlitten. So zeichnet sich eine unvorsichtige Führung aus, für die Großbritannien und Frankreich teuer bezahlen werden müssen.
4: Churchill erkannte, und zwar nicht als einziger in der britischen Führung, dass diese Politik der Beschwichtigung Hitler nur ermutigte und ein großer Fehler war.
6: Dieses Forschungsschiff ist jetzt auf einer sehr ungewöhnlichen Mission. Es soll sich einen Monat lang mit dem Eis treiben lassen.
2: Wir arbeiten in einer neuen Art von Station. Schiff und Eis, das ist unser Zuhause für die nächsten Tage, vielleicht Monate. Also macht euch bereit für die Drift.
1: Atmosphärentests der Erdoberflächenschicht, der Grenzschicht und die Ionosphäre.
4: Wir registrierten Temperatur, Salzgehalt, Druck, die Strömungsgeschwindigkeit und Richtung sowie hydrophysikalische Eigenschaften.
7: Am liebsten würde ich herumlaufen und schreien. Das Eis ist gebrochen. Da ist er. Ich sehe ihn.
8: Da vor dem Haus?
1: Auf der einen Seite waren Häuser und auf der anderen Seite die Pavillons.
4: Ich hatte keine Angst, weil ich nicht wusste, wovor.
9: Bruder, ich sehe einen Banderiten auf 5.
10: Was macht er dort noch? Na, mach schon.
9: Ich führe das Werk meiner Großväter fort. Ich verteidige meine Familie, meine Geschichte und unsere Werte.
11: Jene, die momentan hier kämpfen, machen weiter dank ihrer Willensstärke.
0: Churchill war klar, dass eine Umgestaltung der europäischen Grenzen begonnen hatte. Krieg war unausweichlich, doch da er kein Kabinettsmitglied war, konnte er nichts ändern. Viele Jahre später schrieb Churchill: Das waren die Jahre meiner trostlosen Einsamkeit. Die Situation in München blieb allerdings auch in den USA nicht unbemerkt. Es gab Stimmen, die sagten, dass Hitler Chamberlain eine Waffe an den Kopf gehalten haben muss. Frankreich und England haben einen erniedrigenden Frieden geschlossen. März 1939. Die Sowjetunion hatte einen Vorschlag für die westlichen Mächte. Die Bildung einer antifaschistischen Koalition, die Hitlers Absichten entgegenwirken sollte.
4: Stalin versuchte, den Westen zu mobilisieren und sich gemeinsam gegen den Faschismus zu stellen. Die Sowjets waren gegen München. Sie wollten Hitler nicht in die Tschechoslowakei lassen. Aber niemand war interessiert. Die Sowjetunion hatte also nicht erst 1939 ein Bündnis mit Großbritannien und Frankreich gegen Hitler vorgeschlagen. Sie waren schon seit der zweiten Hälfte der 1930er Jahre daran interessiert.
0: Peter Kuznick, Schriftsteller und Geschichtsprofessor an der American University in Washington, D.C., analysiert das Gleichgewicht der europäischen Kräfte in der Vorkriegszeit.
4: Wir hätten Hitler aufhalten können. Wir hätten den Zweiten Weltkrieg verhindern können, weil Hitler schwach war und wusste, dass er schwach war. Er bluffte. Er nahm an, dass der Westen sich nicht gegen ihn zusammenschließen würde, weil die westlichen Länder und viele Elemente im Westen darauf hofften, dass er nach Osten gehen würde. Deshalb waren die Sowjets in den 30er Jahren die größten Widersacher der Nazis.
0: Die Verhandlungen zwischen der UdSSR, Großbritannien und Frankreich über die Bildung eines antifaschistischen Blocks kamen zum Erliegen, weil zur selben Zeit geheime Verhandlungen zwischen Deutschland und Großbritannien stattfanden. Die Briten boten Hitler Handlungsfreiheit im Osten an, wenn er im Gegenzug die Integrität des britischen Reiches garantieren würde. Damit Großbritannien überleben kann, muss Russland geopfert werden. Churchill entgegnete: Hätte Mr. Chamberlain das russische Angebot in etwa so beantwortet, ja, lasst uns drei zusammenstehen und Hitler das Genick brechen, dann hätte die Geschichte einen anderen Lauf nehmen können. Stalin war klar, dass die Westmächte seine Vorschläge ignorierten und er sich nicht auf sie verlassen konnte. Bis 1939 hatten bereits fast alle europäischen Länder Vereinbarungen mit Hitler unterzeichnet. 1933, Deutschland, Frankreich, Großbritannien und Italien schließen den Vier-Mächte-Pakt. 1934, der Pilsudski-Hitler-Pakt zwischen Polen und Deutschland wird unterzeichnet. 1935, das Flottenabkommen zwischen Großbritannien und Deutschland wird abgeschlossen. 1938, Großbritannien, Frankreich und Italien einigen sich darauf, die Tschechoslowakei zwischen Deutschland, Polen und Ungarn aufzuteilen. 1939, Deutschland, Lettland und Estland unterzeichnen Nichtangriffsvereinbarungen. 22. August 1939, Moskau. Der sowjetische Kommissar für Auswärtige Angelegenheiten Molotow und der deutsche Außenminister Ribbentrop unterzeichnen einen Nichtangriffspakt. Der Pakt untersagte es Nazi-Deutschland, Bündnisse mit anderen Staaten zu schließen.
5: 'Für die Sowjetunion zu verhindern, dass Chamberlain und Daladier zu diesen faschistischen Mächten sozusagen hinüberwechseln, England und Frankreich. Dass kein Bündnis entsteht zwischen England, Frankreich und Deutschland, zum Beispiel, oder Italien auch noch mit.
0: Die Vereinigten Staaten setzten ihre Beschwichtigungspolitik gegenüber dem imperialen Japan fort. Die US-Amerikaner gaben nicht die Hoffnung auf, dass Japan seine Aufmerksamkeit erneut auf die UdSSR richten würde.
4: Die Sowjetunion wollte nicht in einen Zwei-Fronten-Krieg verwickelt werden. Mit Japan im Osten und mit Deutschland im Westen. Und sie wussten, dass die Deutschen früher oder später angreifen würden. Nachdem die Briten und Franzosen sich weigerten, mit der Sowjetunion ein Bündnis gegen Deutschland zu schließen, hat sich außerdem auch die polnische Regierung geweigert.
0: Am 26. Januar 1934 schloss Polen als erstes europäisches Land ein Nichtangriffsabkommen mit Deutschland, den Pilsudski-Hitler-Pakt. Polen plante, zusammen mit Deutschland die UdSSR anzugreifen. Polen darf in diesem historischen Moment nicht untätig bleiben. Das Hauptziel ist es, Russland zu schwächen und zu zerschlagen. Doch am 1. September 1939 wurde Polen von Deutschland angegriffen.
1: Die Zukunft bot keinen Platz für Polen und andere Staaten wie Litauen, Lettland und Estland. Sie passten nicht ins Bild. Deshalb wurden sie einfach aus der Geschichte gestrichen. Staaten existieren nur so lange, bis sie zu deutschen Territorien werden.
0: Die zerschlagene polnische Regierung flieht nach England und Polen, hört auf, als ein Staat zu existieren. Im von Deutschland besetzten Polen herrscht die abscheulichste Form des Terrorismus. Mehr als 15.000 Vertreter der intellektuellen Führung des Landes wurden erschossen. An einem Ort wurden 300 von ihnen an einer Wand aufgereiht. An einem anderen Ort soll eine Gruppe betrunkener deutscher Offiziere 70 Geiseln erschossen haben. 136 polnische Schüler, von denen einige erst 12 oder 13 Jahre alt waren, wurden abgeschlachtet. Nur 3 Wochen später sendet Stalin seine Armee nach Polen, das bereits seine Souveränität verloren hat. England und Frankreich reagieren positiv auf den Einmarsch der sowjetischen Truppen. Es war von entscheidender Bedeutung für die Sowjetunion, die Wehrmacht so weit wie möglich nach Westen zu drängen, um Zeit zu gewinnen und Truppen aus allen Ecken ihres eigenen riesigen Reiches zu sammeln.
4: Der Molotow-Ribbentrop-Pakt stellte sich letztendlich als ein entscheidender Faktor für den Sieg der Sowjetunion und ultimativ auch der Alliierten heraus. Hätte die Wehrmacht nicht diese zusätzlichen 200 bis 300 Kilometer zurücklegen müssen, hätten sie es vielleicht geschafft, Moskau zu besetzen. Möglicherweise wurde auch Leningrad dadurch gerettet, weil die deutschen Armeen sehr nahe vor Leningrad standen. Hitler hatte bereits erklärt, dass er alle Einwohner der Stadt töten, sie zerstören und dann Finnland übergeben wollte. Der finnische Befehlshaber Marschall Mannerheim war damit zu 100% einverstanden.
0: Um sein Versprechen an das US-amerikanische Volk zu erfüllen, sich nicht in den Krieg einzumischen, unterzeichnet Roosevelt unterdessen die Neutralitätsgesetze. In dieser Zeit verhalten sich die USA offen feindselig gegenüber der Sowjetunion. Im Frühling 1940 lagen alle Beziehungen zwischen den beiden Ländern auf Eis.
4: Die Amerikaner blieben neutral, was sie aber später bereuen sollten, weil ihnen klar wurde, dass diese die beste Zeit war, die Nazis und die faschistischen Mächte aufzuhalten.
0: 10. Mai 1940. Deutsche Truppen fallen in Frankreich ein und nur einen Monat später steht Hitler in Paris. Der Großteil des Landes ist besetzt und die französische Armee ist zerschlagen.
2: Für die Sowjetunion war der Fall Frankreichs ein unerwarteter Schock. Die Kapitulation Frankreichs bedeutete eine fundamentale Veränderung der geopolitischen Lage.
0: In seinen Werken bewertet Alexei Isajew, Doktor der Geschichtswissenschaft, die Ereignisse des Zweiten Weltkriegs.
2: Und das hat die Sowjetunion dazu bewegt, sofortige Maßnahmen zur Erhöhung der Kampfkraft der Roten Armee zu ergreifen. Die Sowjetunion wusste natürlich schon seit 1939, dass sie möglicherweise alleine kämpfen musste, also tat sie ihr Bestes, um sich darauf vorzubereiten.
0: Nachdem seine Beschwichtigungspolitik katastrophal gescheitert war, trat Premierminister Chamberlain zurück. Am 10. Mai 1940, dem Tag, an dem Deutschland in Frankreich einmarschierte, wurde Winston Churchill zum neuen britischen Premierminister. Ich habe nichts anzubieten außer Blut, Fleiß, Tränen und Schweiß.
2: Er ersetzte Chamberlain, weil Chamberlain bekanntlich keinen Krieg mit Deutschland wollte. Churchill schien diesbezüglich andere Ansichten gehabt zu haben. Er hat nie davon abgelassen, auf Krieg zu beharren und einen Krieg gegen Deutschland vorzubereiten. Er vertraute den Deutschen nicht, er vertraute Hitler nicht und er mochte Hitler nicht.
0: 13. August 1940. Das Dritte Reich führt massive Luftangriffe auf britische Städte aus. der nächsten Nacht greifen 80 britische Flugzeuge Berlin an. Die Luftwaffe bombardiert im Gegenzug London. Operation Blitz dauert fast 8 Monate. Viele britische Städte erleiden katastrophale Zerstörung. Und Churchill taucht überall auf den Trümmerhaufen zerstörter Häuser, in Fabriken und Krankenhäusern. Er hält Reden, arbeitet militärische Pläne aus. Wäre er nicht so alt gewesen, Churchill war bereits 66, dann hätte er sich vermutlich selbst in den Kampf gestürzt. Aber England konnte Deutschland nicht allein standhalten und Churchill bat Roosevelt um Hilfe.
1: Roosevelt mochte Churchill nicht und hatte kein Vertrauen in die Briten. Er war sogar der Auffassung, dass die Briten einen großen Teil des amerikanischen Außenministeriums, der Geheimdienste und der akademischen Institutionen infiltriert hatten, um die Regierung und das Bildungswesen der Vereinigten Staaten im Interesse der atlantistischen Agenda Großbritanniens zu manipulieren.
0: Die USA denken sich, Krieg ist Krieg, aber Geschäft ist Geschäft. Im Gegenzug für ihre Hilfe und für die Bereitstellung von Zerstörern im Ersten Weltkrieg verlangten die USA das Recht, 8 britische Militärstützpunkte im Atlantik nutzen zu dürfen. Wir haben nichts von den USA erhalten, für das wir nicht bezahlen mussten. Allein im Jahr 1940 bezahlte Großbritannien den USA 4,5 Milliarden Dollar in bar. Das war zu dieser Zeit eine Unmenge Geld. Und als Roosevelt Zweifel an der Zahlungsfähigkeit Großbritanniens bekam, entsandte er einen Kreuzer nach Kapstadt, wo 50 Millionen Pfund der britischen Goldreserven gelagert waren. Churchill schrieb Roosevelt in Verzweiflung, dass Großbritannien mitten im Krieg kurz vor dem Bankrott stand. Roosevelt sah keinen Vorteil in einer britischen Niederlage, nach der die USA ebenfalls vor einem Krieg stehen könnten.
2: Und hier kam Lend-Lease ins Spiel, also die kostenlose Bereitstellung von Waffen und Kriegsgeräten. Bei einer Anhörung im Kongress wurde folgender Vergleich gezogen. Wenn das Haus deines Nachbarn brennt, dann bietest du einen kostenlosen Schlauch an, damit das Feuer nicht auf dein Haus überspringt.
0: Allerdings waren Land-Lease-Lieferungen mit finanziellen Verpflichtungen verbunden.
2: Alles, was nicht benutzt oder zurückgegeben wurde, musste bezahlt werden, was Großbritannien stark belastete und zum Zusammenbruch seines Kolonialreichs führte.
12: Heute Morgen um 4 Uhr attackierten die deutschen Streitkräfte die Grenzen der Sowjetunion.
13: Der Krieg brach aus. Alle Jungs meldeten sich zum Dienst.
14: Ich sagte, ich muss an die Front. Ich habe 3 Brüder dort. Sie waren aber bereits ums Leben gekommen.
15: Wir versorgten nicht sehr viele Wunden, hauptsächlich Frostbeulen. Sie amputierten Arme und Beine.
13: Ich erreichte das andere Ufer. Plötzlich riefen sie, runter, runter, du bist in ein Minenfeld geraten.
14: Der Funker wurde getötet, der Ladekanonier wurde ebenfalls getötet. Und dann, bumm, das war's, ich wurde bewusstlos.
15: Sie sagten Dinge wie, Schwester, geben Sie mir eine Spritze, damit ich sterben kann. Man versuchte sie zu beruhigen, deine Familie wartet auf dich.
14: Kolja, aber du wurdest doch getötet. Du wurdest an der Front getötet. Ich sagte, Mutter, ich bin's, Kolja, dein Sohn, ich lebe.
16: Churchills Ziel war es, das britische Weltreich zu bewahren. Und die Vereinigten Staaten wollten eine offene Welt schaffen, in die der US-Dollar vordringen konnte und in der der amerikanische Handel Zugang zu allen Märkten, Arbeitskräften und Ressourcen weltweit hätte. Daher hatten sie hier schwerwiegende Interessenskonflikte.
0: Churchill warnt Stalin vor einem bevorstehenden Angriff auf die UdSSR. Angesichts der drohenden Gefahr möchte er ein Bündnis mit Russland eingehen. Aber Stalin antwortet nicht. Er vertraut Churchill nicht.

0: Heute um 4 Uhr morgens marschierte Hitler in Russland ein, ohne Krieg zu erklären oder auch nur ein Ultimatum auszusprechen. Deutsche Bomben regneten aus dem Himmel auf russische Städte herab. Die Gefahr für Russland ist nun auch eine Gefahr für uns und für die Vereinigten Staaten.
1: Zwei Tage später hält US-Präsident Roosevelt ebenfalls eine Rede zur Unterstützung der UdSSR. Aber in den USA gibt es auch andere politische Kräfte.
2: Harry Truman hielt im Dezember 1941 eine Rede vor dem Senat, in der er sagte, wenn die Russen gewinnen, sollten wir die Deutschen unterstützen. Und wenn die Deutschen gewinnen, sollten wir die Russen unterstützen. So können sie sich gegenseitig zerstören. Es gab im Westen zu dieser Zeit solche Stimmungen. Gefährliche, destruktive Stimmungen.
1: Roosevelt warnt Stalin vor Japans Absicht, die Sowjetunion anzugreifen. Doch die Berichte der sowjetischen Geheimdienste zweifeln an der Möglichkeit eines Angriffs. Die USA müssen Japan bewusst machen, dass die Sowjetunion im Falle eines Angriffs Unterstützung erhalten würde. Doch die britischen und US-amerikanischen Behörden wollen die UdSSR nicht unterstützen. Das US-Militär versichert Roosevelt, dass die Wehrmacht in kurzer Zeit zum Ural vordringen wird.

0: Churchill schrieb in seinen Erinnerungen, dass 4 von 5 Experten des Kriegsministeriums keinen Zweifel daran hatten, dass Russland in wenigen Tagen ausgeschaltet werden würde. Unterdessen gelingt es der Roten Armee allerdings, einem schweren Schlagstand zu halten. Die Russen waren die ersten ebenbürtigen Gegner.
1: Es stimmt nicht, dass die Sowjetunion nicht für den Krieg vorbereitet war. Die Sowjets haben sich auf Krieg vorbereitet, vor allem wirtschaftlich und militärisch. Doch im Sommer 1941 wurden wir überrascht. Was allerdings die industrielle Mobilisierung anging, die nicht erst 1941 begann, sondern viel früher, funktionierte der Großteil der Maßnahmen und half uns letztlich 1941 standzuhalten und nicht wie Frankreich im Jahr 1940 zu verlieren.
0: Den Alliierten wird bewusst, dass die Sowjets Hitler bis zum bitteren Ende bekämpfen werden. Und erst dann, im Oktober 1941, wird Landlease auf die Sowjetunion ausgedehnt. Doch der Großteil der Lieferungen, etwa 80%, geht nach wie vor nach Großbritannien.
2: Die Lieferungen waren nicht umsonst. Ihre Abzahlung wurde lediglich aufgeschoben. Es war vereinbart, dass die Sowjetunion alle erhaltenen Waren innerhalb eines bestimmten Zeitraums abbezahlen musste. Und sie tat das. Sie tat es sogar zweimal, denn die ursprünglich vereinbarte Summe wurde erheblich erhöht auf Drängen der USA.
0: Dezember 1941. Japans Streitkräfte greifen Pearl Harbor an, den wichtigsten US-amerikanischen Militärstützpunkt im Pazifik. Die USA sind gezwungen, in den Krieg einzutreten.
2: Die gewaltige industrielle Basis des Landes, die bislang zur Herstellung ziviler Technologien diente, wurde schnell zur Herstellung von Munition, Panzern, Flugzeugen und Schiffen für den Krieg umfunktioniert.
0: Schon im Sommer 1941 bespricht Stalin mit Churchill die Idee, eine zweite Front zu eröffnen. Doch der britische Premierminister lehnt ab. Als Begründung werden Schwierigkeiten bei der Entsendung von Truppen angeführt. Roosevelt verspricht, dass die US-Armee 1942 in Frankreich landen wird, bittet Churchill allerdings später darum, Stalin über den Rückruf der Operation zu informieren. Churchill fliegt nach Moskau. Die Lage

0: An der deutsch-sowjetischen Front ist schwer. Die Nazis rücken in das Kuban-Gebiet und in den Nordkaukasus ein und nähern sich Stalingrad. Stalins Sohn, Oberleutnant Jakow Djugaschwili, befindet sich als Gefangener in einem Konzentrationslager.
1: Der britische Premierminister ging nach Moskau, als die strategische Lage sehr schwierig war, und Stalin sprach in einem sehr kalten und harschen Ton mit Churchill. Er beschuldigte die Briten in direkten Worten der Feigheit. Er sagte, dass sie in diesem Krieg keine Chance haben würden, wenn sie sich weiterhin weigerten, Risiken auf sich zu nehmen.
0: Churchill möchte Moskau verlassen, doch Stalin lädt ihn in sein Apartment im Kreml ein. Das Bankett dauert mehr als 7 Stunden und sie fangen an, eine gemeinsame Sprache zu finden. Wenn ich einmal pro Woche mit Stalin essen könnte, dann gäbe es überhaupt keine Probleme. November 1943, Teheran. Die iranische Hauptstadt, in welcher alle 3 Länder Botschaften haben, das erste Treffen der großen 3.
1: Stalin bestand darauf, die Konferenz an einem Ort abzuhalten, der eine Telegrafenlinie nach Moskau hatte. Zu dieser Zeit fand nämlich am rechten Ufer des Dnjepr eine große Schlacht zwischen der Wehrmacht und Roten Armee statt, und Funkmeldungen waren mit dem Risiko verbunden, abgefangen und entschlüsselt zu werden.
0: Die US-Botschaft befindet sich in den Außenbezirken von Teheran, und aufgrund der terroristischen Gefahr nimmt Roosevelt die Einladung an, in der sowjetischen Botschaft unterzukommen, in der auch die Treffen stattfinden. Churchill reist über einen verdeckten Korridor an, der die sowjetische und britische Botschaft miteinander verbindet. Der britische Premierminister ist nicht begeistert von der Annäherung zwischen Stalin und Roosevelt.
2: Die Situation wurde dadurch erschwert, dass Churchill nicht nur ein Kolonialist, sondern auch ein offener Rassist war, was besonders den amerikanischen Politikern missfiel, Roosevelt und Henry Wallace, Vizepräsident Wallace.
1: Natürlich war er ein Rassist. Er sagte, ich hasse Menschen mit Schlitzaugen. Mit Schlitzaugen und Zöpfen. Damit waren die Chinesen und Japaner gemeint. Allerdings waren zu dieser Zeit die meisten Menschen rassistisch.
3: Seine Haltung gegenüber Indern im Allgemeinen war extrem rassistisch und abwertend. Sein Kabinettskollege Lord Emery zitierte folgende Worte Churchills. Die Inder sind ein tiergleiches Volk mit einer bestialischen Religion.
0: A.J. Goyal ist ein indischer Journalist, der sich bestens mit der Kolonialgeschichte der britischen Krone in seinem Heimatland auskennt. 1943, zur Zeit der Konferenz von Teheran, brach eine große Hungersnot in Bengalen aus, bei der mehr als 4 Millionen Menschen starben.
3: Der Grund dafür war nicht menschliches Versagen. Es war eine bewusste Entscheidung von Winston Churchill, das Getreide aus Bengalen nach Europa zu verfrachten, weil er zur Eröffnung einer zweiten Front Getreidereserven in Europa anlegen wollte. Als ihm gesagt wurde, dass viele Leute sterben, notierte er als Antwort in einer Akte: Wenn so viele Menschen sterben, wieso ist Gandhi dann noch immer am Leben?
0: Auf Churchills Anfrage sendete Roosevelt mit Getreide beladene US-amerikanische Frachter nach Bengalen. Aber Churchill leitet sie nach Europa um, und Roosevelt ist sich dessen durchaus bewusst.
3: Allen war absolut klar, dass sich in Bengalen eine große Katastrophe entwickelt. Aber Churchill fand sich einfach damit ab.
0: Das erste Treffen bewirkt eine drastische Veränderung von Roosevelts Haltung gegenüber Stalin. Es ist ein Vergnügen, mit ihm zu arbeiten. An ihm ist nichts Hinterhältiges. Er schildert ein Thema, das er besprechen will, und führt es dann aus.
2: Roosevelt entwickelt ein wärmeres Verhältnis zu Stalin und beginnt mit ihm über die Briten und Churchill zu scherzen. Er sagt, Winston ist heute mit dem falschen Fuß aufgestanden. Er gab Stalin danach den Spitznamen Onkel Joe. Und in gewisser Hinsicht gab es zu dieser Zeit mehr Überschneidungen zwischen den Sowjets und den USA als zwischen den USA und Großbritannien.
0: Zur selben Zeit boten die Deutschen Stalin an, seinen Sohn Jakow, der in einem KZ gefangen gehalten wurde, gegen Generalfeldmarschall Friedrich Paulus einzutauschen, der bei Stalingrad in Gefangenschaft geriet. Der Herr des Kreml antwortete darauf: Ich tausche keine Feldmarschälle gegen Soldaten. Die Alliierten wussten das.
4: Roosevelt war bekannt für sein gutes Verhältnis zu Stalin und dem russischen Volk im Allgemeinen, sowie für seine Missgunst und Distanziertheit gegenüber Winston Churchill.
0: Stalin hatte in Teheran ein starkes Blatt. Die Wehrmacht hatte bei Stalingrad kapituliert und die große Panzerschlacht am Kursker Bogen war gewonnen. Die Rote Armee war in der Offensive. Unterdessen verlor Großbritannien stetig an Einfluss. Das war allen bewusst, einschließlich Churchill. Er beschrieb das später mit den Worten: Gefangen zwischen dem großen russischen Bären auf der einen und dem amerikanischen Büffel auf der anderen Seite stand ich, der arme kleine englische Esel. Das wichtigste Thema bei der Konferenz von Teheran, die Eröffnung einer zweiten Front, wurde wieder auf Eis gelegt. Stalin sagte, wir haben zu Hause zu viel zu tun, um hier unsere Zeit zu verschwenden, und wollte die Konferenz verlassen. Danach versprachen die Alliierten, spätestens bis zum Mai 1944 eine zweite Front zu eröffnen. Das ebnete den Weg für einen konstruktiven Dialog. Die Zukunft des Iran und die Nachkriegsarchitektur Europas wurden diskutiert. Roosevelt schlug vor, Deutschland in 5 kleine Staaten aufzuteilen. Churchill stimmte zu. Doch Stalin bestand darauf, Deutschlands Einheit zu bewahren.
1: In Teheran befanden sich die Beziehungen zwischen Osten und Westen auf ihrem Höhepunkt. Die großen drei gingen noch nie so freundlich und konstruktiv miteinander um wie in Teheran.
5: Das erste staatliche Blasorchester der Sowjetunion, abgekürzt das Gosduch. Nur die besten Musiker durften dort spielen.
6: Die bloße Menge der Musik, die sie gespielt haben, ist selbst heute noch erstaunlich. Alle Traditionen unseres heutigen Blasorchesters haben ihre Wurzeln genau dort.
5: Juli 1941. Die Wehrmacht rückt unaufhaltsam auf Moskau vor. Als Reaktion darauf beginnen sich in der Stadt Volksmilizdivisionen zu bilden.
7: Ihnen war bewusst, dass das ganze Land in Lebensgefahr schwebte. Und ich glaube, das hat sie motiviert, sich freiwillig zu melden.
5: Das staatliche Blasorchester des Kremls bereitet sich auf einen ganz besonderen Auftritt vor. Ein Konzert ohne Publikum, zu Ehren der Gefallenen. Hier, nahe Wjasma, sind die meisten der Musiker ums Leben gekommen.
8: Es ist eine große Ehre für uns, nicht nur aufzutreten, sondern auch den Musikern Tribut zu zollen, die hier ihr Leben gaben, damit wir leben und ihre Arbeit fortsetzen können.

0: 6. Juni 1944, Normandie. Die Alliierten eröffneten die zweite Front 11 Monate vor dem Sieg.
1: Nachdem die deutsche Kriegsmaschinerie ausreichend degradiert war, begannen die Briten und Amerikaner, mehr Ressourcen für einen Angriff auf Deutschland zu konzentrieren. Aber diese Verzögerung kostete das russische Volk und die russischen Soldaten sehr viele Leben. Sie erlitten mehr Verluste als jede andere Nation in diesem Krieg.
0: Die Operation Bagration war für Hitler eine noch größere Katastrophe als die Schlacht um Stalingrad. Die Rote Armee legte in 5 Wochen 720 Kilometer zurück und erreichte Warschau. Fast 20 deutsche Divisionen wurden komplett vernichtet und 50 weitere erlitten schwere Verluste.
2: Die meiste Zeit des Krieges standen die Amerikaner und die Briten 10 deutschen Divisionen gegenüber, während die Sowjets allein mehr als 200 Divisionen der Wehrmacht bekämpften.
0: Krim, Jalta, Februar 1945. Das letzte Treffen der großen Drei. Zuerst schlugen die Alliierten vor, sich in Schottland zu treffen, doch Stalin war von diesem Vorschlag amüsiert und sagte, dass er kein Freund von Männern in Röcken und feuchter Luft war. Tatsächlich wollte der sowjetische Staatschef, dass die alliierten Führer die Verwüstungen sehen, die die UdSSR durch den Krieg erlitt. Aus Sympathie gegenüber Roosevelt stellte Stalin ihm den großen imperialen Livadia-Palast zur alleinigen Verfügung. Roosevelt fiel es durch seine Gesundheit schwer, sich zu bewegen. Deshalb fanden die Hauptsitzungen dort statt. Die sowjetische Delegation war im Jusupow-Palast untergebracht, die Briten im Woronzow-Palast. Die Paläste hatten auf wundersame Weise überlebt und wurden für das Treffen der Alliierten repariert.
3: Das Treffen in Jalta begann mit einem Bericht über die Erfolge der Roten Armee an der deutsch-sowjetischen Front. Die Alliierten waren davon stark beeindruckt. Sie konnten keine vergleichbaren Erfolge vorweisen. Im Februar 1945 war ihre Lage weder besonders gut noch besonders schlecht. Am 4. Februar 1945 war die Rote Armee nur 70 Kilometer von Berlin entfernt und stand an den Brückenköpfen der Oder. Ein gewaltiger Erfolg von enormem Maßstab. In Jalta fanden öffentliche Sitzungen mit der Presse statt, sowie geschlossene Sitzungen, bei denen vereinbart wurde, dass die Sowjetunion 2 bis 3 Monate nach Ende des Krieges in Europa in den Krieg gegen Japan eintreten würde.
0: Roosevelt war stark an einem Kriegseintritt der UdSSR gegen Japan interessiert und Stalin musste die Ostgrenzen der Sowjetunion sichern, Südsachalin und die Kurilen zurückerobern, Gebiete, die Russland im russisch-japanischen Krieg verloren hatte. Über das Schicksal Polens wurde ebenfalls entschieden. Churchill wollte eine Rückkehr der pro-westlichen polnischen Exilregierung aus London nach Warschau. Stalin brauchte ein befreundetes Polen und bestand auf freien Wahlen. Roosevelt unterstützte Stalin und Churchill musste nachgeben.
3: Großflächige deutsche Gebiete sollten an Polen abgetreten werden, einschließlich Gebiete, die über eine starke Industrie verfügten. Das war nichts weniger als ein königliches Geschenk für das zukünftige Nachkriegspolen. Auf diese Weise sorgte Polen für die anfängliche Kälte, die später zum Kalten Krieg führte.
0: Roosevelt schlug eine neue internationale Koalition vor, die Organisation der Vereinten Nationen. Den Siegerländern wurde dabei ein Vetorecht bei allen wichtigen Entscheidungen der UN zugesprochen.
1: Während seines Aufenthalts auf der Krim ging Premierminister Churchill auch einigen persönlichen Angelegenheiten nach. Er bat darum, das Grab seines Vorfahrens Marlborough zu besuchen, der während des Krimkriegs bei Sewastopol starb. Stalin und Churchill gingen zusammen und legten Blumen nieder. Und so wurde Churchills lang gehegter Traum erfüllt.
0: Schon in Jalta traten die ersten Meinungsverschiedenheiten zwischen den Alliierten zutage.
4: Sie saßen sich gegenüber in der Suche nach einer Lösung, und praktizierten Churchill vor allem zugleich Antikommunismus und Antisowjetismus. Die Engländer, die Amerikaner wollten der Sowjetunion so viel Schaden zufügen, sie so schwächen, dass sie nach dem Krieg ein leichteres Spiel mit der Sowjetunion haben.
0: Und bereits einen Monat später, im März 1945, traten die Alliierten in geheime Verhandlungen mit Deutschland über die Kapitulation der Wehrmacht in Norditalien ein.
4: Die Sowjetunion hat das mitbekommen, natürlich, Antrag gestellt, teilzunehmen. Es wurde aber abgelehnt. Die Westmächte verletzten damit

0: Du wurdest fehlinformiert, worauf Stalin antwortete, unsere Informanten sind bescheidene und ehrliche Leute.
1: Ich kann nicht komplett ausschließen, dass Roosevelt von seinen Untergeordneten hintergangen wurde.
0: Am 12. April 1945 verstarb Roosevelt unerwartet und Harry Truman wurde zum neuen US-Präsidenten.
2: Da ist also dieser kleine Mann ohne irgendeine Vision und er soll jetzt am monumentalsten Wendepunkt der Geschichte eine kritische Entscheidung treffen.
0: Am 30. April 1945 wurde das rote Banner über dem Reichstag gehisst. Hitler war bereits tot und sein Nachfolger Großadmiral Dönitz handelte mit dem Westen eine unilaterale Kapitulation aus und zog seine Division aus dieser Richtung ab.
1: Zur selben Zeit, Anfang April 1945, befahl Churchill seinem Generalstab, einen Plan für einen möglichen Krieg gegen die Sowjetunion auszuarbeiten. Das britische Militär war von diesem Befehl so schockiert, dass es der Operation den Namen Unthinkable gab, also unvorstellbar. Sie hielten das also für absolut wahnsinnig und unmöglich, aber sie haben trotzdem einen Plan erstellt.
0: Als Stalin diese Informationen zu Ohren kam, befahl er Marschall Zhukov, die Armee nach Westen auszurichten. Den Alliierten wurde klar, dass ein Überraschungsangriff nicht funktionieren würde.
3: Wenn Churchill bekanntlich die deutschen Kriegsgefangenen sozusagen mobilisiert hat gegen Deutschland, erneut die Waffen sozusagen gegen Sowjetunion damals zu richten, in Norddeutschland, und er zur Potsdamer Konferenz kommt, Stalin fragt, ja, was ist denn das? Ist da was da? Was macht ihr da? Und Churchill sagt, ja, da bin ich nicht informiert. Da muss ich mich informieren. Dieses Doppelspiel eigentlich der Westmächte.
0: Und das doppelte Spiel ging weiter. Deutschland unterzeichnete am 7. Mai im Hauptquartier der US-Amerikaner im französischen Reims die Kapitulation. Stalin war erzürnt. Das sowjetische Volk trug die Hauptlast des Krieges, aber die Kapitulation wurde in Frankreich unterzeichnet, mit den Briten und US-Amerikanern in der Hauptrolle. Die Kapitulation sollte ein wichtiges historisches Ereignis sein und an dem Ort unterzeichnet werden, von dem die faschistische Aggression ausging, in Berlin. Außerdem sollte sie nicht unilateral erfolgen, sondern vom Oberkommando aller Länder der Anti-Hitler-Koalition entgegengenommen werden.

0: Die Alliierten mussten zustimmen. Es wurde vereinbart, das in Frankreich unterzeichnete Dokument als vorläufig zu betrachten. Die zweite bedingungslose Kapitulation fand im Berliner Vorort Karlshorst statt. Auf deutscher Seite wurde sie von hochrangigen Militärbeamten unterzeichnet, angeführt vom Oberbefehlshaber der Streitkräfte, Generalfeldmarschall Keitel. Die Sowjetunion war durch Marschall der Sowjetunion Zhukov und die Westalliierten durch den britischen Luftwaffenchef Marschall Tedder vertreten. Die Kapitulation fand am 8. Mai um 22.43 Uhr europäischer Zeit statt. Nach Moskauer Zeit war das der 9. Mai 0.43 Uhr. Juli 1945, Potsdamer Konferenz.
1: Die Anführer der großen drei, die in Potsdam zusammenkamen, waren nicht dieselben Personen, die den Zweiten Weltkrieg geführt hatten. Die großen drei hatten sich verändert und durchliefen selbst mitten während der Potsdamer Konferenz weitere Veränderungen.
0: Churchill verlor die Wahlen in Großbritannien.
2: Während der Potsdamer Konferenz

0: Ferenc im Juli wurde Churchill vom britischen Volk abgewählt, weil es ihn bereits satt hatte. Und obwohl er heute als dieser große Anführer der Kriegszeit verehrt wird, waren die Briten von damals von seiner Führung nicht besonders begeistert.
1: Churchill verhandelte 9 Tage lang in Potsdam. Abgeschlossen wurde die Konferenz vom neuen britischen Premierminister Clement Attlee.
2: Harry Truman übernahm das Amt des amerikanischen Präsidenten und er war der UdSSR gegenüber viel feindseliger eingestellt als Roosevelt.
1: Roosevelt war überzeugt, dass ein dauerhafter Frieden ohne die Sowjetunion unmöglich war. Er war der letzte US-amerikanische Präsident, der nach Frieden strebte, nicht nach Krieg.
0: Das letzte Telegramm, das Roosevelt kurz vor seinem Tod an Churchill schrieb, er sagte, die Probleme zwischen uns und den Sowjets werden jeden Tag diskutiert und werden nach und nach gelöst. Wir sollten unsere Zusammenarbeit fortsetzen. Roosevelt war überzeugt, dass die Amerikaner und die Sowjets auch nach dem Krieg Freunde und Verbündete bleiben würden.
1: In Potsdam erhielt Truman die kryptische Nachricht, wir haben einen kleinen Jungen. Die Rede war von der Atombombe. Als er Stalin davon erzählte, zeigte der sowjetische Anführer nur wenig Interesse. Onkel Joe hat es nicht verstanden, dachte sich Truman. Aber Stalin verstand bereits alles. In Potsdam wurde das formalisiert, was in Jalta vereinbart wurde, vor allen Dingen die Nachkriegsarchitektur. Deutschland musste Reparationen zahlen und einen Teil seines Territoriums abtreten. Königsberg und die umliegenden Gebiete sollten an die UdSSR abgetreten werden.
2: Zu dieser Zeit waren die Alliierten noch immer sehr abhängig von der Unterstützung der UdSSR beim Krieg im Pazifik. Der Krieg im Pazifik übte Druck auf alle Seiten aus. All die Konflikte unter den Teppich zu kehren, die begannen, sich nach dem Krieg schmerzhaft auszuprägen.
0: Die Japaner fürchteten sich am meisten vor einem Eintritt der Sowjetunion in den Pazifikkrieg. Truman verstand das. Stalin versichert ihm, dass die Russen rechtzeitig und plangemäß beitreten würden. Truman schrieb in seinem Tagebuch, Stalin tritt bis zum 15. August in den japanischen Krieg ein und wird die Japaner erledigen.
1: In Erfüllung ihrer Verpflichtungen gegenüber den Alliierten führt die Rote Armee im August 1945 eine blitzschnelle 20-tägige Operation gegen die 1,5 Millionen Mann starke Kwangtung-Armee durch. Die USA werfen ohne militärische Notwendigkeit Atombomben auf Hiroshima und Nagasaki ab. Es genügt. Wir sind nicht mehr an der Allianz mit den Russen interessiert und können aufhören, unsere Vereinbarung mit ihnen zu erfüllen. Wir sollten handeln, als würde das Jalta-Abkommen nicht existieren. Nur ein Jahr später, am 5. März 1946, hielt Churchill seine berühmte Fulton-Rede. Der Kalte Krieg hatte begonnen.

0: Propeller frei.
1: Man muss nur so schnell und so tief wie möglich zwischen zwei Pylonen hindurchfliegen.
2: Nur anfangs fühlte es sich ziemlich extrem an. Es ging schnell, rein und raus und wieder raus. Es ist hart, härter als letztes Jahr, aber aufregend.
3: Man braucht wirklich schnelle und präzise Rollen, um die Tore zu schaffen.
1: Russische Luftrennen sind extreme Wettkämpfe. Wer es schafft, auf einer bestimmten Strecke zwischen den Pylonen in der schnellsten Zeit durchzufliegen, gewinnt.
4: Heute ist alles virtuell. Wir holen die Leute in die Realität zurück, wenigstens ein bisschen. Zu fühlen, die Geräusche zu hören, es mit eigenen Augen zu sehen.
5: Margo und Ilja machen sich wieder auf den Weg.
6: Du hast doch bestimmt irgendwas vor.
7: Ich schlage vor, wir fahren irgendwo hin. Wir waren im Sommer unterwegs, dann sollten wir auch im Winter reisen.
5: 5500 Kilometer mit dem Auto, von Moskau bis zum Baikalsee.

0: Augen zu. 2, 3.
1: Auf dem Weg dorthin erwarten Sie neue Bekanntschaften, überraschende Erkenntnisse und Abenteuer.
2: Prima, ich mache euch heute zu Knödelfeen.
3: Oh, du bist heute eine Knödelfee.
1: Das ist das wahre Russland, wie Sie es mit eigenen Augen sehen sollten.
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0: Schön, dass Sie da sind, Herr Koch, Herr Gerhard Fuchs-Kittowski. Und dann gehen wir gleich in medias res. Wir haben heute das Thema China. De-risking lautet das Stichwort in Berlin und Brüssel. Und das bedeutet eben weniger Abhängigkeit von China. Ist eine Abkehr vom chinesischen Markt in der aktuellen Krise überhaupt realistisch oder bloß politisches Wunschdenken?
1: Also wir wollen doch eher davon ausgehen, dass es politisches Wunschdenken ist. Wir würden sogar das Herr Schärfer angehen und sagen, es ist eigentlich eine ideologische Nebelkerze. Also De-risking ist in jedem Fall kein realistisches Konzept. Es ist sogar, wenn man genau hinguckt, deswegen reden wir von Nebelkerze, eine Wortbildung, die wenig Sinn macht und von den eigentlichen Problemen, die sich zwischen der deutschen und chinesischen Wirtschaft, aber wir müssen es auch globaler sehen, da abspielt. Und wo dann plötzlich Risiken entstehen oder wo sie nur aufgebaut werden, wo im Grunde keine sind. Oder, was noch viel wichtiger ist, wo man von Risiken spricht, die man abbauen könnte. So, und die Frage ist aber, wie die Politik darauf reagiert. Und da sehen wir, dass sie mit Furcht und Angst agiert und deswegen plötzlich dann solche Geschichten wie De-Risk aufkommt. So, und es ist eigentlich eine Frage der Konzeptlosigkeit, denn in Wirklichkeit geht es ja um materielle Produktionsverhältnisse, die eben zwischen Deutschland und China gleich, weil sie doch mit Abstand, also Deutschland der wichtigste Produktions- und Absatzmarkt darstellt und Dutzende von Industriebereichen, und das ist in Deutschland vor allen Dingen auch der Klein- und Mittelstand, sehr abhängig davon sind. Und wir reden meistens dann von der Automobilindustrie, wobei es sich eben auch dann noch um den Maschinenbau insbesondere handelt oder die Chemie. Und bei der Chemie muss man dazu sagen, ist es sogar wirklich ein ganz eindeutiges gegenseitiges Verhältnis. So, also nicht nur, dass wir irgendwelche Hightech-Technologien nach China liefern oder die Maschinen, damit sie dann die Autos zusammenpressen können, sondern eben in der Pharma als Beispiel bekommen wir die meisten Medikamente mittlerweile von China, auch Indien, aber wir reden jetzt von China. Und deswegen ist die Frage des der Abkehr vom chinesischen Markt eigentlich gar keine Frage. Im Grunde genommen ist es eher Selbstmord oder zumindest würde es ein Risiko darstellen, das potenziell oder das Potenzial hat, den Markt, und das ist dann wieder global zu betrachten, in einen Kollaps zu bringen.
0: Nehmen wir mal die, oder möchten Sie was ergänzen?
2: Also ich stimme da natürlich vollkommen zu. Mhm. China ist für Deutschland in einigen Branchen sogar der größte Handelspartner. Ohne China würde die deutsche Wirtschaft sicherlich große Probleme bekommen. Und wir werden sicherlich im Weiteren noch darüber sprechen. Mit der Globalisierung, die ja seit einigen Jahren läuft, oder seit vielen Jahren schon, wurde natürlich die Industrie auch in China ausgebaut. Und zwar die deutsche Industrie ist nach China gegangen, hat dort Werke gebaut. Und diese Verknüpfungen existieren heute auch. Es gibt fast keine große Industrie ohne Arbeitsteilung. Es werden also viele, in der Automobilindustrie zum Beispiel, gibt es viele Zulieferer. Der eigentliche Autokonzern, das sind ja nur vielleicht 10-20% der Automobilindustrie. Da hängen unendliche Mittelständler dran, die zur Automobilindustrie zuliefern. Und die sind nicht alle nach China gegangen. Einige große schon, aber nicht alle. Viele liefern heute noch von Deutschland aus, auch für diese Fahrzeugproduktion in China oder in Indien. Aber wir sprechen hier über China und deshalb möchte ich das betonen. Wir können heute nicht einfach diese Dinge abkappen. Wenn wir das abkappen, dann kriegen wir die Probleme. Für China sind wir wichtig, sicherlich, aber
0: China, da möchte ich gerne einhaken, ob wir für China wichtig sind. Also nehmen wir mal die chinesische Perspektive in den Blick. Glauben Sie, dass China Deutschland nach wie vor als wirtschaftlichen Motor Europas betrachtet oder eher als geschwächten Partner, auf den man Druck ausüben kann?
2: Möchtest du mal? Ja, beginne ich mal diesmal mit der Frage. Ja, ich kann gerne auch dazu was sagen. Druck ausüben ist ja so ein Begriff, der eigentlich nur in der kapitalistischen westlichen Welt aktuell genutzt wird oder praktisch betrieben wird. Der Neokolonialismus oder überhaupt die Globalisierung war eine Form des Neokolonialismus im Vergleich zu den Ländern, wo investiert wurde, auch zu China. Und Druck hat man also ausgeübt, indem man bestimmte Technologien nicht weitergegeben hat, indem man sagt, das, bis dahin können wir das liefern, dann Endmontage machen wir in China für den chinesischen Markt und so weiter. Also gibt es eine ganze Menge solcher Aspekte, die die Globalisierung charakterisieren. Und darüber kann man Druck ausüben. China ist ein sozialistisches Land, die niemals Druck ausüben auf andere. Die gehen immer davon aus, sie haben das allerdings auch in Beziehung auf sich nicht so wahrgenommen. Ja, sie haben das offensichtlich nicht, am Anfang zumindest nicht verstanden, dass das ein neukoloniales Verhalten des Westens ist, mit dem eigentlich seine Wirtschaftsform erhält, die eigentlich in einer großen Krise steckte, damals schon. Heute natürlich noch eine größere Krise hat. Aber China betreibt grundsätzlich eine Politik des gegenseitigen Vorteils, der Entwicklung neuer, gegenseitig vorteiliger Handelsbeziehungen. Und da spielt Druck überhaupt keine Rolle.
1: Na, für die Chinesen,
2: langfristige Vereinbarung, strategische Zusammenarbeit und so weiter. Das ist die Ideologie der Chinesen. Die hat mit Druck nichts zu tun.
1: Dennoch ist Deutschland objektiv geschwächt. Das ist klar. So, aber das ist vielleicht, würde ich meinen, eher ein eigenes Problem. Also gar nicht mal das Problem der Chinesen, sondern auch der eigenen Politik oder der Politik, wie Deutschland generell sich in der, da gehört nicht nur Deutschland dazu, eigentlich müssten wir da sagen, die sogenannten westlichen Länder, aber insbesondere natürlich Deutschland eben auch als Motor, nach wie vor als Motor Europas zumindest. Und wir sehen es doch auch mit der Politik gegenüber Russland, Sanktionen als Stichwort. So, und das üben sie dann oder mindestens drohen sie es dann an. Und jetzt bei China ist es noch nicht der Fall, aber so ist man vielleicht auch erstmal in den Markt gegangen. Wenn es irgendwie nicht läuft, sanktionieren wir das. Weil ich habe das noch in Erinnerung, wie die westdeutsche Wirtschaft so mit triefenden Lefzen da hörte, jetzt machen wir Geschäfte in China, in den 90er Jahren und so weiter. Ein Markt von 1 Milliarde Menschen. Ich meine, selbst damals und auch heute natürlich deutlich mehr, aber waren es doch vielleicht auch nur 100 Millionen. Klingt viel, aber für 1 Milliarde. Trotzdem ist das eigentlich ein kleiner Markt zunächst mal gewesen. Und trotzdem hat man von der Milliarde gesprochen. So, und der Markt ist natürlich immer mehr gewachsen und das wird auch weiter so gehen. Und deswegen wird die Begehrlichkeit auch entsprechend sich da weiterentwickeln. So, und die Frage, also diese Drucks von Sanktionen steht aber eben immer im Raum. Und letztendlich haben sie es zwar gegenüber China nicht ausgeübt, aber gegenüber Russland als Beispiel. Und wir kommen dadurch in diese Energiekrise unter anderem. So, und die Energiekrise schlägt sich aber wieder nach Deutschland durch. So, und das wieder auf die Produktion. Also wie mit den Produktionsketten haben wir ja auch andere Reihenfolgen, die letztendlich aber zurückschlagen nach Deutschland selber. Und das ist natürlich eine verheerende Verfehlung deutscher Politik. So muss man das sehen. Die Chinesen sind ja eher nicht nur langfristig interessiert, sondern grundsätzlich interessiert an einem Ausgleich, wie ich es übrigens von Russland auch sehe. Ja, also es ist überhaupt gar keine Frage, dass es für eine Eskalation kommen muss, wenn man sich von der anderen Seite, also von der deutschen Seite, hier jetzt wirtschaftlich, dann dementsprechend verhalten würde.
0: Kommen wir noch mal zu der Perspektive der EU oder bleiben wir bei der Perspektive der EU? Die EU betrachtet China zugleich als Partner, Konkurrenten und systemischen Rivalen. Doch welcher dieser drei Aspekte dominiert eigentlich die politische Agenda der EU und Deutschlands?
2: Also im Augenblick ist dieser Rivalitätsgedanke eigentlich das Dominierende. Aber Rivalität ist eben genau das, was ich gerade schon sagte, nicht von der chinesischen Seite so gesehen. Das sehen die Europäer, betrachten den wachsenden chinesischen Markt und die wachsende chinesische Produktionsentwicklung, diese positive, jetzt in diesem Jahr glaube ich noch 6%, im Vergleich zu 0% in den meisten EU-Ländern oder sogar negativ, also Rezession, als Rivalität. Man muss aber sagen, die Chinesen verstehen das vollständig anders. Die sagen, dieser Niedergang der deutschen

0: Wirtschaft, der jetzt zu sehen ist, den die natürlich auch sehen, eröffnet neue Möglichkeiten für eine bessere Zusammenarbeit, für eine gegenseitige Unterstützung. Die Deutschen koppeln sich ganz ab, was natürlich nicht gerade sehr, in meinen Augen jedenfalls, nicht sehr zielführend ist.
1: Ja, ist auch nicht dialektisch in dem Sinne, während die Chinesen das genau machen und tun. Also sie sehen sozusagen auch in einem gewissen Niedergang eine Chance. So, und sehen also dann auf der einen Seite sicherlich auch die Hegemonie mit der der Westen, sogenannten westlichen Länder, also natürlich müssen wir auch USA, Kanada und so weiter mit einbeziehen, sich auf sie gestürzt haben. Und sie haben ja Erfahrung schon aus dem vorigen Jahrhundert, Wende herum, nach dem Boxeraufstand, den Opiumkriegen und so weiter, haben die ja auch da versucht, dann ihre Kolonien aufzubauen. Und wenn es dann nur die Stadtstaaten waren, wie in Hongkong oder Deutschland, dann Tsingtao und so weiter. So, und davon haben sie natürlich auch gelernt, das darf man ja nicht vergessen. So, und letztendlich ist auch ihr Erstehen aus dieser Zeit heraus, was sie zu Recht mit Stolz erfüllen sollte, natürlich damit begründet, dass sie jetzt auch ihre Wirtschaftspolitik einerseits also dem angleichen, dass bestimmte Sachen einfach nicht passieren können. Das ist dann auch eine Art Restriktion ihres eigenen Marktes, aber es ist ihnen ja gegönnt. So, aber gleichzeitig, aber dass sie sich eben auch vor Möglichkeiten, wie wir schon gesagt haben, Sanktionen schützen wollen können, aber eben in dieser Phase trotzdem jetzt heute uns als Partner sehen wollen. Also und sie wollen weder, dass wir Hegemonie ausüben, aber auf der anderen Seite denke ich auch, dass es keinerlei Anzeichen dafür gibt, dass sie eine Dominanz machen wollen. Sie wollen handeln und ihren Handel treiben bzw. ihre Produkte loswerden. Und ich kann mich erinnern, als Kind vor dem Bücherschrank meines Vaters gestanden zu haben, der auch noch die Bücher seines Vaters dort drin hatte. Und da habe ich gesehen, irgendwie alle 30 oder 40 Jahre sind dann so Bücher mit die gelbe Gefahr. So, und das ist irgendwie ein Zyklus, der auch immer wieder kommt. Aber es hat immer, muss man dazu sagen, mit einer hegemonalen oder kolonialen Anspruch Europas zu tun gehabt. So, und dann kehrt sich manchmal was um und plötzlich wird ein Buhmann, eine Gefahr in den Raum gestellt. Und da muss ich wieder sagen, wie mit Russland. Also die ist nicht da. Es gibt keine handfesten Beweise, dass jetzt China uns irgendwo rollen wollte, jetzt mit Handel und Produkten, oder dass Russland irgendwie bösartig sei, überhaupt nicht, nein. Also das sind Gespenster, die an die Wand gemalt werden, vielleicht erstmal um bestimmte Sachen, die antisozial sind, in Deutschland selbst durchzusetzen, ja, oder eben die verfehlte eigene Wirtschaftspolitik reinzuwaschen. Und das sind immer die anderen schuld.
2: Ich habe das tatsächlich auch noch in Erinnerung, aus meiner Jugendzeit, dieses Narrativ, die gelbe Gefahr, ja, ne? Was ja immer wieder befeuert wird. Und wenn wir jetzt die Position Deutschlands oder die Agenda Deutschlands noch mal uns genauer anschauen, gerät Deutschland mit dieser Vorgehensweise oder dieser Haltung politisch zwischen drei Stühle möglicherweise, nämlich die USA, die auf eine Abkopplung von China drängen, eine geschlossene europäische Außenpolitik, wie sie EU-Kommissionspräsidentin Ursula von der Leyen fordert, und dann als drittes die eigenen wirtschaftlichen Realitäten?
0: Ja, kann man deutlich sagen, das ist so. Das ist das klassische Modell des Niedergangs der kapitalistischen Gesellschaft.
1: Wie wir schon ein paar Mal erlebt haben.
0: Das haben wir schon mehrfach erlebt, ja. In dieser Phase beginnen die kapitalistischen Staaten, also die führende Macht USA in dem Falle. Wir haben ja drei große industrielle Machtzentren in der Welt. Das ist die USA, jetzt haben wir vier mittlerweile, aber früher war das schon so. Die USA, Japan und Europa. Jetzt kommt China dazu, aber die anderen sind ja erhalten geblieben. Und man versucht natürlich, jeder versucht in dieser Krise, die heute globalen Charakter trägt, eine globale, nicht nur, es ist sowohl eine zyklische Krise, es ist aber auch eine Systemkrise gleichzeitig. Und in dieser Krise versucht jeder natürlich, etwas auf seine Seite zu ziehen. Und da ist auch der Kampf jeder gegen jeden wieder aktuell. Und die USA, das sehen wir an ganz praktischen Beispielen, wie sie versuchen, die deutsche Wirtschaft zu ruinieren. Das machen die USA zielgerichtet.
1: Und seit langem.
0: Da wird Kapital abgezogen ohne Ende. Da werden Handelsbeschränkungen erlassen, da werden Schutzzölle erlassen. Das ist alles Krieg. Das ist Handelskrieg gegen Europa. So, und
2: wobei,
0: natürlich,
2: wenn ich kurz einhaken darf, dass dann von Seiten Deutschlands auch immer wieder anders dargestellt wird durch die ganzen, in Anführungszeichen, freundschaftlichen Verbindungen, wie beispielsweise über die Transatlantikbrücke und so weiter.
0: Ja, das auf jeden ist Fall. Richtig, aber in der Wirtschaft gibt es keine Freundschaft. Da zählt nur
1: das Geld.
0: Das Geld und das Kapital.
1: Ja, ja.
0: Nein, und aber das Kapital, sagt man, Augenblick, das Kapital, sagt man ja, ist ein scheues Reh. Kapital ist nicht eine Person. Kapital ist nicht greifbar. Das ist virtuell irgendwo und geht dahin, wo es die besten Bedingungen findet. Und die Bedingungen, die besten Bedingungen für das Kapital sind Stabilität, die wir in Deutschland im Augenblick nicht haben. In den USA übrigens auch nicht. Die gibt es aber in China. Und Wirtschaftswachstum. Also der größte Gewinn kann rausgezogen werden. Also geht das Kapital nach wie vor auch nach China. Auch das deutsche Kapital geht dahin. Und das, ob da nun die Deutschland sitzt tatsächlich zwischen drei Stühlen in der Frage. Das ist einmal der Kampf mit den USA, den sie haben. Entscheiden sie sich dafür, wie sie das richtig gesagt haben, Atlantikbrücke und so weiter. Das sind unsere Freunde, meinen sie. Das sind sie vielleicht ideologisch, aber nicht wirtschaftlich.
1: Wirtschaftlich wollen sie eine Autonomie wiederum von den USA.
0: Und das andere ist der Kampf mit der EU-Bürokratie. Das ist der zweite Stuhl, ne? Und der dritte ist die eigene Wirtschaft, die natürlich nicht zusehen will, wie sie den Bach runtergeht. So, also zwischen diesen drei Stühlen sitzen sie und müssen sich entscheiden. Und wenn dann die Frau von der Leyen natürlich sagt, wir wollen transatlantisches Bündnis, wir wollen uns aber auch selbstständig machen, das ist schon ein Widerspruch in sich. Ne? Und das sagen sie nur deshalb, weil wieder Russland ins Spiel kommt. Und die aggressive Haltung der Deutschen im Augenblick, die die Hauptrolle übernommen haben im Kampf gegen Russland in der Ukraine. Das muss man auch sehen. Das gehört auch mit dazu. Und deshalb braucht man also eine Rüstungsindustrie, die ja viele Jahrzehnte lang sehr, sehr klein war.
1: Oder totgeschwiegen. Klein.
0: Oder totgeschwiegen. Sie war aber auch vom Kapitaleinsatz relativ gering. Vom Export ganz gut, ja. Also es gibt sie und sie wird jetzt hochgepusht und hochgefahren. Um das motivieren zu können in der eigenen Bevölkerung, muss ich natürlich wieder ein neues Feindbild an die Wand malen.
1: Ja, genau.
0: Russland nutzt sich langsam ab oder ist nicht stark genug in dieser Frage. Jetzt
1: als
0: kommt China als neues Feindbild mit dazu. Ja, ist klar, von China muss man sich abgrenzen. Und wer sich
2: ja auch übernommen dann, Entschuldigung.
0: Ja,
2: im Prinzip übernommen dann auch von dem ehemaligen US-Verteidigungsminister Lloyd Austin, der... war es vorletztes Jahr, also vor gar nicht so langer Zeit, oder als er noch im Amt war, gesagt hat, China ist eigentlich die größte Bedrohung für uns.
0: Ja. Also da hängt aber schon wieder viel Ideologie mit drin.
1: Ja,
0: China ist ein sozialistisches Land, die stehen natürlich an der Nummer eins gegen den US-Kapitalismus, das ist klar.
1: Ja, wobei wir auch beide Seiten haben. Wir haben also überall sehen wir Ideologie. So, aber wir haben natürlich auch, gerade was die USA anbelangt, das Problem, dass die Deindustrialisierung, die wir in Deutschland gerade wieder erleben, ja schon weiter fortgeschritten ist. Dass ja sämtliche Arbeitsplätze dort ja verloren gegangen sind. Und das sind ja dann wiederum diese Strömungen, die die Arbeitsplätze zurückholen wollen. Und das ist nicht erst Trump, das ist auch vorher schon angefangen worden.
2: Sie sagten ja wieder.
1: Ja, wieder, genau. Vorher.
2: Wann ist das vorher passiert?
1: Ja, naja, also die Frage war im Grunde genommen schon einmal zwischen dem Ersten und Zweiten Weltkrieg, als nämlich die Rüstungsindustrie, die ja hochgefahren worden ist im Ersten Weltkrieg, dann niedergefahren werden musste oder
0: sanktioniert war.
1: Oder konventieren musste. Ja. Und dann entstand ja die Weltwirtschaftskrise dann 1929 und diese ganzen Folgen heraus. So, und also in Amerika jetzt. Europa hat ja noch ganz andere Folgen wie Hitler am Ende. Ne? So, und von daher gesehen haben die natürlich auch dann gesagt, nach dem Zweiten Weltkrieg, wir fahren die Rüstungsindustrie eben nicht mehr runter. Und da entsteht schon das erste Feindbild, Sowjetunion. Also die Feinde ideologischer Art gab es ja die Feindschaft vorher auch, aber diese wirtschaftliche Frage. Da hieß es dann, wir werden nicht konvertieren und die Kriegswirtschaft runterfahren, sondern wir behalten sie. Wir brauchen ein neues Feindbild, um sie behalten zu können. Aber dann ist natürlich trotzdem die Frage, warum so viel trotzdem vom Kongress gefordert werden muss. Und dann wird nämlich auf das Feindbild dann noch die Atombombe gesetzt. So, dann kriegt nämlich die Rüstungsindustrie eine ganz andere Bedeutung. Also man bringt jetzt ein Feindbild noch ins Bild, eben über die Sowjetunion mit einer besonderen Waffentechnologie, die wieder sehr viel Geld frisst, die ich nicht kontrollieren kann. Also auch vom Parlament nicht, vom Kongress nicht und so weiter. So, und deswegen dieses wieder, also da wiederholt sich wirklich immer wieder ein Kreis, sowohl in dieser Frage der Aufrüstungsgeschichte als auch natürlich Niedergänge von Wirtschaft. Und deswegen gibt es, würde ich sagen, auch von der europäischen Sicht auch eben selbst bei einem Gegenspieler trotzdem mindestens zwei oder mehr Antagonisten, weil wir haben ja nicht nur die amerikanische Wirtschaft, die auch gegen die deutsche oder europäische Wirtschaft kämpft, jetzt auch gegen die chinesische oder die russische, dürfen wir ja nicht vergessen. Da gibt es ja auch Wirtschaft. So, und die wollen das zurückfahren. Und das sind gewisse Protektionisten, zu denen ja Roosevelt ursprünglich auch gehörte, die wirklich mehr aufs Inland sich konzentrieren, die mit Trump ja auch angekommen ist oder angefangen hat. So, und diese einen Leute sind die einen, die eher mehr wieder zurückgehen wollen, die Wirtschaft wieder mehr nationalisieren wollen, und die anderen sind die Globalisten letztendlich, die sich aber nun um ihren Weltmarkt betrogen sehen. Also man muss schon diese Ironie dabei haben, dass selbst diese Kämpfe im Nahen und Mittleren Osten, sie trauen sich ja nur nicht zu sagen, wir wollen uns unser Erdöl holen. Ne? So, aber das ist, was dahinter steht. Also sie sagen, es ist egal, wo es liegt. Es ist unser.
0: Bei Venezuela hat Trump das sogar gesagt, das ist unser Öl.
1: Venezuela. Ja, stimmt, habe ich ganz vergessen. So, und jetzt sitzt also Deutschland zwischen diesem Stuhl und noch eben einem weiteren. Aber deswegen auch, weil es sich eben nicht entscheiden kann. Also wir könnten meiner Meinung nach uns genauso auch entscheiden zu sagen, wir haben viel mehr innere Beziehungen zu Eurasien und könnten da auch in der Wirtschaftszone, das kommt von Gorbatschow bis Putin, ja, da haben wir gesagt, von Lissabon bis Vladivostok. So, das wäre auch eine friedlichere Zone, in unserer Hoffnung zumindest, aber eine logischere auch als die Atlantikbrücke. So, und hier will man also die Autonomie haben, auf der anderen Seite trotzdem sich da nicht loslösen, von denen, weil man ja sagen wir mal, lang genug geschult wurde von den USA aus. Und das ist so ein Prinzip wie, wasch mich, aber mach mich nicht nass. So, und so wird also aus dem ganzen Konfusen heraus wahrscheinlich eine Politik gemacht, die entweder widersinnig ist oder die noch desorientiert ist, weil sie gar nicht wissen, was sie eigentlich wollen.
2: Das ist ja nun wirklich die ganz große globale Perspektive. Engen wir das nochmal kurz ein auf einen spezifischen Wirtschaftsbereich, nämlich die Automobilindustrie. Brüssel droht mit Strafzöllen auf billige chinesische E-Autos. VW und BMW warnen genau davor, weil sie Vergeltung gegen ihre Werke in China fürchten. Auf wessen Seite steht dann eigentlich die deutsche Wirtschaftsministerin Katharine Reiche? Auf der EU oder auf der deutschen Konzernchefs?
0: Also sie schlägt sich ja offenbar auf die Position der EU. Und damit steht sie natürlich nicht handelt sie nicht im Interesse der deutschen Industrie. Das ist eindeutig. Und da muss ich den Konzernchefs von BMW oder von Volkswagen recht geben. Die Sanktionen, wenn die eingeführt würden gegen die chinesische Automobilindustrie, betreffen natürlich auch die deutsche Automobilindustrie. Heutzutage haben die, gerade VW oder BMW, haben ihre Entwicklungszentren in China, weil dort die Entwicklung der Automobilindustrie vorwärts geht. Das sieht man vor allen Dingen in Russland auf den Straßen.
1: Ja
0: wie in den letzten 3 Jahren, was hier für Autos aufgetaucht sind, da staunt man nur noch.
1: Und wie schön.
0: Ja. Ja. Und das ist natürlich so, dass dieser große Markt, er hat das ja erst schon gesagt, China, großer Markt, 1 Milliarde, jetzt sind es 1,4 Milliarden. Das waren am Anfang wirklich nur 100 Millionen, relativ auch viel, aber weil mehr Leute gab es da nicht mit Geld. Ein Auto kostet ja Geld. Also wenn ich Autos verkaufen will, brauche ich natürlich auch ein Land, wo die Bevölkerung Geld hat, um das Auto zu kaufen. Mittlerweile ist der Binnenmarkt in China so stark, die produzieren im Jahr zwischen 15 und 20 Millionen Fahrzeuge. Die Chinesen selber. Also das ist eine ganz andere Dimension. So viel hat früher die ganze Welt produziert.
1: Ja.
0: Und das ist von den Konzernen richtig erkannt worden. Sie sind dahin gegangen mit Industrie, haben dort Werke gebaut und produzieren auch für den Binnenmarkt dort. Das macht ihnen natürlich große Konkurrenz. Aber sie haben auch die günstigen Arbeitskräfte und die günstigen Energiepreise in China, genutzt, um auch nach Europa zu exportieren, ihre Fahrzeuge. Wenn jetzt Europa Strafzölle einführt, dann können sie auch diese Autos nicht mehr konkurrenzfähig verkaufen. Dann betrifft sie das genauso wie die chinesischen Konzerne.
1: Aber warum Frau Reiche zusätzlich noch Gift für die deutsche Wirtschaft ist, besteht ja auch darin, dass sie ja, wie du mir auch neulich mal sagtest, nicht nur diese Marken gibt. Ja? Ich will jetzt nicht deine wiederholen, ich könnte jetzt auch andere sagen, die ich kenne. Aber in Wirklichkeit einen riesen Schwanz von Zulieferbetrieben.
0: Das kommt dazu, ja.
1: Und da schlägt sich dann die Arbeitslosigkeit am Ende auch durch. Ne?
0: Also diese 80%, was ich erst sagte, 20-80, also 20% sind vielleicht die bekannten Marken und 80% sind die Zulieferer in der Automobilindustrie. Und wenn die alle plötzlich nach China nicht mehr liefern können, weil dort die Autos nicht mehr hier zurückkommen können, dann wird natürlich die Produktion kaputt gehen, auch hier bei uns die Arbeitsplätze verschwinden. Das wäre eine totale Katastrophe für die deutsche Wirtschaft.
2: Da sind wir auch schon bei der nächsten Frage. Die deutschen Autobauer verlagern die Forschung und Produktion nach China. Das hatten Sie ja schon sehr klar gesagt. Um Strafzöllen aber auch zu entgehen und geopolitischen Risiken, bedeutet diese Rettungsstrategie, also der Automobilindustrie selbst, die dorthin abgewandert ist oder in Teilen abwandert, bedeutet das im Umkehrschluss, dass den schleichenden Niedergang des Automobilstandorts Deutschland? Also Sie haben jetzt schon gesagt, es gibt massive Probleme in Deutschland.
0: Ja,
2: Sie
0: das es ist eigentlich kein schleichender Prozess, sondern der Prozess läuft schon mindestens 15 Jahre, würde ich sagen, 20 vielleicht sogar schon. Der Niedergang der Automobilindustrie. Damals hat man sich gerettet, indem man zum Beispiel nach Indien gegangen ist mit Produktion, indem man nach Russland gegangen ist mit Produktion. Volkswagen erinnere ich, also auch alle anderen waren hier in Russland unterwegs, haben Werke gebaut. Und für diese Binnenmärkte, um sich von solchen Ideen wie Strafzöllen abzukoppeln, die sind dann in dem Markt natürlich trotzdem drin, aber unterliegen nicht diesen Zöllen. Zölle gab es natürlich auch von, zum Beispiel, ich weiß das in Russland besonders, oder vielleicht auch in China, kann ich es nicht hundertprozentig sagen. Die haben eine kluge Politik gemacht bei ihrem Kapitalimport, sage ich mal. Wenn also ein Autokonzern hier produzieren wollte, musste er Verträge unterschreiben, dass er auch die Teileproduktion hier organisiert. Also eine Produktion aus Russland verwendet, entweder aus der hier bestehenden Industrie, was fast nicht möglich war, kann ich auch gleich dazu sagen. Die war qualitätsmäßig natürlich weit hinter der deutschen Automobilindustrie zum Beispiel oder der japanischen oder auch anderer, französischen und so weiter. Die mussten erst mal über einen langen Zeitraum ihre Standards anpassen. Das haben sie aber inzwischen gemacht. Also heute steht das Problem nicht mehr so akut. Und die Verträge waren also so, die mussten also innerhalb von 5 Jahren 70% lokalisieren, nannte man das. Das bedeutete, bis dahin konnten sie alle Teile aus Europa hier einführen. Hier haben sie nur die Endmontage gemacht. Da war BMW in Kaliningrad zum Beispiel, hat das gemacht. Und danach mussten sie anfangen, bestimmte Teile hier zu produzieren. Und dann haben sie ihre Zulieferer gezwungen, auch Produktion dahin zu bringen. Das ist also auch passiert. Das ist aber in China anders. In China haben die alles selber aufgebaut. Die Chinesen haben die gesamte Zulieferindustrie selbst aufgebaut. Ja, und heute ist es so, China geht auch mit Automobilwerken, die kaufen hier in Russland die ganzen Werke auf, die deutsche Industrie einfach hat zurückgelassen.
1: Ja, aber in Deutschland auch, KUKA.
0: Ja, ja.
1: Roboter.
0: Und die Chinesen übernehmen das.
2: Auch wieder diese, und, wie Sie es ja, ja geschildert haben, diese sehr pragmatische Sichtweise ja, der ja. Chinesen.
0: Ja, die sagen, ja, weshalb soll ich das da verkommen lassen? Dann nehme ich das und produziere eben dort. Das ist ja sehr angenehm. Hab gute Bedingungen, freundschaftliche Beziehungen, gegenseitiger Vorteil. Warum macht Deutschland das nicht? Da greift man sich doch in den Kopf.
1: Das fragen wir uns alle.
0: Das ist eine völlig verfehlte Wirtschaftspolitik, ja, die da betrieben
1: Frau
0: wird.
1: Frau Reiche. Aber ist nicht nur Sie. Ne?
0: Das geht, naja, ist schon
1: längere Zeit,
0: nee,
1: auch andere Wirtschaftsminister. Ja, ja. Aber weil die Frage nach Frau Reiche war. Ich wollte nur noch ergänzen sagen, meine Erfahrung wiederum auch in China waren, wenn ich dorthin gereist bin, was ein paar Mal tat, bin ich dort auch rumgeführt worden, auch in einem LKW-Fabrik und in einem Auto, in einer Automobilfabrik. Und neben vielen anderen Eindrücken und Erfahrungen, die ich dort auch mit gesammelt habe, ist mir eins aufgefallen, oder zwei Sachen wollte ich sagen, und zwar, dass Bosch dort vertreten war. Bosch als sehr berühmter Zulieferer baut jetzt zurzeit in Deutschland auch Arbeitsplätze ab. Aber das will ich gar nicht sagen. Das ist schon mal die Tragik an sich. weil die nämlich natürlich in China expandieren. So, der Witz ist aber, dass sie gar nicht mal nur als Bosch in China expandieren, sondern mit Mitsubishi zum Beispiel zusammengehen. Und die beiden wiederum in China gemeinsam am Wasserstoffauto bauen. Die nächste Entwicklung schon wieder vorwegnehmen in China. So, das heißt ja nicht, dass die deutsche Firma Bosch untergeht. Der geht ja nur in Deutschland unter, sozusagen, auf Kosten von dem sozialen Gefüge, des sozialen Friedens und so weiter. So, und der Punkt, der am Ende mich völlig frappiert hat, war, ich fragte dann, wie viel exportiert ihr denn? Also gerade bei den LKWs, ja 10%. Da dachte ich mir, Moment mal, 10% kann ja auch nicht den Markt kaputt machen. Also erzählen Sie uns auch bei uns wiederum nur halbe Märchen sozusagen. Sie sagen, wir können, wollen vielleicht auch mehr, aber wir brauchen die anderen für uns selber. Also das zur Bestätigung, Sie haben Ihren eigenen Binnenmarkt, in dem Sinne natürlich auch den eigenen industriellen Rattenschwanz mit selbst aufgebaut haben und so weiter und natürlich ganz andere Aufgaben wahrnehmen, wo sie die LKWs brauchen und so. Also die haben so einen ökonomischen Kreislauf, der eigentlich mal berühmt dafür war, dass Deutschland das ganz gut beherrscht, richtig übernommen und setzen das auf eine ganz andere Art um. Und insofern muss man auch sagen, dass der Niedergang der deutschen Automobilindustrie also auf keinen Fall ein Ergebnis von chinesischer Konkurrenz ist. Also wenn sie nur 10% exportieren, kann man das auf keinen Fall feststellen. Ja.
2: Sie haben ja schon die Politik von Katharina Reiche und anderen deutschen Politikern entsprechend qualifiziert oder dargestellt. Ich würde diese Politik als absurd bezeichnen. Kann denn solch eine Politik überhaupt noch auf Entkopplung von China setzen oder drängen, wenn eine Abkehr den sicheren Kollaps zentraler Bereiche der deutschen Wirtschaft bedeuten würde?
1: Nein, kann sie auf keinen Fall. Also zumindest nicht, um den Preis sich dabei selbst zu zerstören. Also das muss man eindeutig sagen. Eine kurze Antwort im Grunde genommen, obwohl natürlich viel Wichtigeres noch dahinter steht. Die ganze Frage eben der Massenarbeitslosigkeit, der Steuerausfälle und so weiter. Ne? Also es ist wirklich fast eine Tragik, dass sowas nicht beachtet wird. Aber diese Minister sind ja vielleicht auch von einer Regierung, die eben sich nicht um sie solche Sachen schert. Und der kleine Koalitionspartner hat andere Sorgen, also Sozialdemokratie.
0: Ja, dem kann ich nur zustimmen. Wie ich schon sagte, wir befinden uns in einer ziemlich tiefen Wirtschaftskrise und auch einer Systemkrise. Die Politik versucht, durch solche Maßnahmen aus dieser Krise irgendwie rauszukommen, ohne ein klares Konzept dafür zu entwickeln. Sie greifen auf irgendwelche alten Prinzipien zurück, wie das eben früher mal gelöst wurde über Rüstungsindustrie und so weiter. Das ist heute alles keine Lösung. Real nicht, weil man einen Krieg nicht führen kann in Europa. Wer denkt, er kann in Europa einen großen Krieg führen, der kann sagen, okay, dann können wir uns hier gleich alle selber anzünden.
1: Ja.
0: Es wird in Europa entweder keinen Krieg geben, darum kämpfen wir dafür, oder es wird einen kurzen Krieg geben, der dauert nur ein paar Minuten. Und dann gibt es da keine Bevölkerung mehr.
1: Weil auch die
0: Menschen. Das ist die Realität.
1: Ja.
0: Also wir müssen ein Konzept haben, wieder zur Vernunft zu kommen, zusammenzuarbeiten mit den Ländern, die um uns rum sind. Anders geht es nicht. Die werden nicht verschwinden und werden auch nicht selber einpacken und abziehen, sondern die werden versuchen, und das macht Russland, das macht China vor allen Dingen, das versuchen die BRICS-Staaten insgesamt, eine neue Wirtschaftspolitik entwickeln, die auf gegenseitigen Vorteil und auf Vertrauen beruht. Und das ist die Zukunft. Ohne diese Variante sehe ich keine Zukunft für die Menschheit überhaupt. Und auch nicht für Deutschland. Wir müssen auf diesen Weg vorankommen. Und dazu muss unsere Politik gezwungen werden, wenn sie allein nicht auf die Idee kommen.
2: Das währt ja auch schon sehr, sehr lange. Sie haben ja auch da einen geschichtlichen Abriss gebracht.
1: Ja.
2: Dieses Kolonialdenken, neokoloniale Denken, dieses ewige Konkurrenzdenken von Seiten des Westens.
0: Ja. Das ist vielleicht ungewohnt für diese Politiker des Westens, sage ich mal. Wer immer der kluge weiße Mann war und alle anderen von oben betrachtet hat, als minderwertige Rassen und so weiter, das hatten wir alles schon. Und da geht es gerade wieder hin in die Richtung. Heute sind die Russen eben minderwertig oder die Chinesen minderwertig. ja, die sollen mal China zumachen, dann sage ich gleich, okay, dann gibt es überhaupt keine Industrie in Deutschland mehr, weil alle Chips verwenden.
1: Ja.
0: Und die Chips werden zu 80% in China produziert.
1: In Taiwan.
0: Auf einer Insel vor China. Ja. Die gehört aber genau zu China, das sollte man nicht vergessen.
1: Das sollte man auch mal wieder sagen.
0: Und leider wird das immer anders dargestellt, ist aber so.
1: Ja.
0: Und China wird sich hier überhaupt auf nichts einlassen. Die werden weiterhin versuchen, friedlich die Menschen im Westen zu überzeugen, dass es besser ist, etwas gemeinsam zu machen, nicht aggressiv zu sein, nicht zu rüsten, weil das sinnlos ist, wenn wir nicht sterben wollen alle, sondern neue Prinzipien der Zusammenarbeit zu finden.
1: Ja gut,
0: und das ist für Deutschland ein Ausweg aus all diesen Problemen, die es heute gibt, ja, aus
1: so,
0: allen.
1: Ja, so sehe ich das ganz genauso, nur jetzt wird, auch in Deutschland kenne ich genug, die jetzt sagen, wieso China rüstet doch. Ja, also das darf man ja nicht vergessen, wenn der eine rüstet, darf man es den anderen ja nicht verbieten. Deswegen sind wir ja eher... Ja,
0: du kennst doch die Fabel vom Fuchs und dem Igel.
1: Ja, vom Fuchs zumindest. Aber ich meine, deswegen kämpfen wir ja grundsätzlich um eine weltweite grundsätzliche Abrüstung. Ja. Und dazu gehört auch weltweit, das kann nicht nur einer machen, das müssen dann alle gleichzeitig machen, vor allen Dingen die nukleare Abrüstung. So, und... wir haben ja in unseren Gesprächen, und das kann ich auch den Zuschauern bestätigen, eigentlich immer wieder gehört, dass es genau das ist, worum es geht, was du gesagt hast. Es geht um die friedliche Koexistenz und auch um eine Wirtschaft, die allen hilft. Und dieses Konkurrenzdenken haben Chinesen zwar im wirtschaftlichen Sinne durchaus, weil sie sind gute Händler und so weiter und so fort, aber auch das ist meine Erfahrung, sie sind alle eben längst nicht so ideologisch wie der Westen. Also ist erstaunlich, weil ich kenne ja noch die Zeiten des Ost- und Westblocks. Ja, und da wurde immer dem Ostblock die Ideologie vorgeworfen. Also die gab es durchaus auch. Aber dass diese Frage, oder ein besseres Beispiel, die DDR hatte immer gesagt, der Friede muss bewaffnet sein. Und da haben die im Westen, in Westdeutschland, immer sich totgelacht drüber. Oder es nicht verstanden und so. So, und heute höre ich genau diesen Spruch, jetzt nur noch vom Westen, aber von den Kriegstreibern.
2: Um noch was zu ergänzen, also ja, wenn der Westen damals und natürlich heute macht das ja nach wie vor, dem Osten und den östlichen Ländern Russland, China vorwirft, einer eigenen Ideologie verhaftet zu sein, der Westen war ja auch nie ohne Ideologie.
1: So ist es, ja, ja, so ist es. Aber wie gesagt, ich wollte es noch mal ausdrücklich bestätigen in unseren Gesprächen, auch gerade hier in Russland. Es ist klar, dass jemand sich verteidigen will oder auch verteidigen muss, wenn er in die Ecke getrieben wird. Und es ist klar, also, dass er auch ein Recht dazu hat. So, ob wir jetzt, ich als Pazifist vielleicht sogar noch radikaler gegen bestimmte Sachen sind, ändert ja nichts daran, dass es auch ein Recht eben auf diese Verteidigung geht und nicht, dass ich die linke Wange hinhalten soll. So, und das muss man sehen. Und wenn ich mit Geschichtsfälschung natürlich hier eine Eskalation herbeiführe, brauche ich mich nicht wundern, wenn der Berg knurrt. So, aber wir haben in all unseren Gesprächen, auch gerade jetzt hier in Russland, festgestellt, dass eigentlich der dringende Wunsch darin besteht, Frieden zu behalten, den Krieg zu beenden oder die Operation und vor allen Dingen wieder zu Kooperationen zurückzukommen. Und so, am liebsten sogar zur Freundschaft, weil die Menschen, wie wir sie hier so erleben, und da kann ich nur jeden einladen, auch in Deutschland hierher zu kommen, sich ein eigenes Bild zu machen. Und die Leute werden staunen, wie gut das ist, wie schön das hier ist, insofern, weil die Menschen hier auch auf jeden Fremden auch positiv entgegenkommen. Und selbst wenn wir, die ja fast eine Kriegspartei, eigentlich sind wir eine Kriegspartei, trotzdem werden wir nicht als solche behandelt. Sondern es geht immer um das Menschliche zwischeneinander. Oder Zwischenmenschliche. Hier, in diesem Land.
2: Das ist ein...
1: Das war der Werbeblock.
2: Ein gutes, sehr, sehr gutes Schlusswort.
1: Das war der Werbeblock.
2: Und damit sind wir dann tatsächlich am Ende angelangt. Ja, das kann dem nichts hinzufügen.
0: Man kann über das Thema sehr, sehr lange sprechen. Aber ich meine, das ist die Quintessenz, genau das. Wenn wir in eine Zukunft wollen als Menschheit, dann müssen wir neue Formen der Zusammenarbeit finden.
1: Ja.
0: Ohne das wird es nicht gehen. Und wir sehen gerade jetzt das digitale Zeitalter, was immer stärker in die Industrie und in das Militärwesen einzieht. Das ist eine große Gefahr. Und wenn wir als Menschheit nicht erkennen, dass man diese Gefahr im Griff halten muss, dass die nicht in den Händen einzelner reicher Leute sein darf, sondern dass die nationalisiert werden muss und international geregelt werden muss, dann kommen wir in einigen Jahren in große Probleme, in sehr große Probleme. Das möchte ich noch hinzufügen.
1: Das ist ein wichtiges Schlusswort.
0: Das ist eine Zwangssituation, in der wir uns alle befinden. Wir müssen das ändern. Sonst geht das an uns ganz schlimm vorbei oder mit uns aus.
2: Zweifellos. Also Ideologie hat eigentlich nie wirklich was Gutes hervorgebracht.
0: Ja.
2: Und da man natürlich in die Ideologien auch, also sie werden entwickelt,

0: Aber man muss sie, wenn sie denn da sind, muss man sie immer wieder hinterfragen oder auch dann entsprechend versuchen, sie abzubauen.
1: Ja, ja. Wir müssen auch das, was wir uns überlegen, was wir analysieren, so weiter natürlich auch selbst hinterfragen. Und das heißt nicht, dass wir nicht auch hier da und da was übersehen oder Fehler machen. So, aber der grundsätzliche Gedanke eines friedlichen Zusammenlebens, auch eben um der Erhalt der Menschheit, dagegen ist ja erstmal, denke ich mal, nicht viel Argumente dagegen zu halten.
0: Dagegen ist gar nichts zu sagen. Ja. Vielen Dank, Herr Koch, vielen Dank, Herr Fuchs-Ketowski, dass Sie da waren. Schön, dass Sie da waren und sich.
1: Gerne.
2: Wir bedanken uns für diese Möglichkeit.
1: Ja, auf jeden Fall und kommen gerne auch wieder.
0: Das freut mich. Ja. Sehr gerne. Herzlich willkommen.
1: Danke sehr. Vielen Dank.

0: Jeden Frühling und Sommer gibt die Schneeschmelze in der Arktis zurückgelassene Maschinen, Millionen rostiger Tonnen und sonstige Überbleibsel der menschlichen Expansion in eines der unzugänglichsten Territorien preis.
1: Ich war geschockt. Wie kann jemand ein solches Schlamassel anrichten? Es war ein trauriger Anblick.
0: Freiwillige des Projektes Saubere Arktis reisen zur Hayes-Insel, auf der sich die größte Polarstation im Franz-Josef-Land befindet.
1: Alles grau in grau, Ozeane aus Schlamm. Oh mein Gott, ich werde einen ganzen Monat hier sein. Mein erster Gedanke war, dass wir getäuscht wurden, dass es die schlimmste Insel des Archipels sei.
2: Ich weiß, dass es sich um einen der nördlichsten Orte auf unserem Planeten handelt, ungefähr 1000 Kilometer vom Nordpol entfernt.
0: Das Hauptziel der Arktis-Pioniere war es, die schroffen Landmassen zu bezwingen und zu erforschen. Man hatte keine Zeit, um über Müllentsorgung nachzudenken.
1: Die Menschheit gibt ein nicht wirklich schmeichelhaftes Bild ab. Es sieht so aus, als würden wir den Planeten zerstören, nur um dann woanders hinzugehen und wieder das Gleiche zu tun.
3: Ein sauberer Norden, eine saubere Arktis. Hurra!
4: Propeller frei.
5: Man muss nur so schnell und so tief wie möglich zwischen zwei Pylonen hindurchfliegen. Russische Luftrennen sind extreme Wettkämpfe. Wer es schafft, auf einer bestimmten Strecke zwischen den Pylonen in der schnellsten Zeit durchzufliegen, gewinnt.

0: Früher als Kinder träumten sie vom Himmel. Aber diese Träume schienen zu unrealistisch, um jemals wahr zu werden. Deshalb wurden sie Geschäftsleute, Manager, Programmierer. Doch eines Tages gingen sie auf einen Flugplatz.
1: Ich war noch nie geflogen, nicht einmal als Passagier. Also gingen wir zu einem Fliegerclub.
2: Du warst noch nie geflogen?
1: Noch nie.
3: Seit meiner Kindheit träumte ich vom Fliegen, aber daraus wurde nichts. Meine Eltern waren dagegen. Ich machte eine Ausbildung, aber ich träumte weiter.
4: Ich wollte in eine Flugschule gehen. Ich habe mich sogar beworben. Es hat einfach nicht geklappt. In den 90ern, verschiedene Geschäfte. Ich habe seit 1988 so einige geführt. Und dann, an einem Zeitpunkt im Leben, sagte ich, hey, ich kann das.
0: Jetzt sind sie alle Piloten, Kunstflugmeister und Sieger von Flugwettbewerben. Sie verbringen jedes Wochenende auf dem Flugplatz. Im Familienbudget ist ein neuer Posten aufgetaucht. Kauf und Wartung von Flugzeugen. Fast jedes Flugzeug auf dem Flugplatz ist ein Privatflugzeug.
5: Unsere Firma hat es letztes Jahr aus Amerika nach Russland gebracht. Es ist eine Exportversion. Sukhoi belieferte den Weltmarkt mit diesen Flugzeugen. Dieses Flugzeug verbrachte sein halbes Leben in Amerika, wo es von lokalen Sportlern geflogen wurde. Jetzt kam es nach Hause und wir fliegen es.
2: Können Sie zu Ihrer Datscha fliegen?
6: Nein, nicht zur Datscha.
2: Warum?
6: Naja, könnte ich mir vorstellen, mit einem Formel-1-Auto zu einem Sommerhaus zu fahren? Wahrscheinlich schon. Sollte ich das machen? Wahrscheinlich nicht.
0: Der Wettbewerb findet bereits zum dritten Mal statt. Und selbst für erfahrene Kunstflugpiloten ist er eine große Herausforderung.
7: Ich versuche es. Ich sehe mal, wie es aussieht, und dann entscheide ich. Das ist, als ob man Eiskunstlauf mit Eisschnelllauf vergleicht.
0: Es gibt nur einen Trainingstag vor dem Wettbewerb. Die Strecke besteht aus Paaren von Pylonen, zwischen denen die Flugzeuge hindurchfliegen müssen.
5: Der Wasserstand ist um 2 Meter gestiegen. Sie haben den Riaseyn-Stausee teilweise entleert, sodass sowohl der Fluss als auch die umliegenden Gewässer. Der Pegel stieg an. Es ist wirklich so plötzlich passiert. Ich kam an und musste mir überlegen, wie ich aus dieser Situation herauskomme.
0: Der Pylon wurde auf eine Plattform gestellt. Der erste Pilot rollte auf die Startbahn, musste aber wieder umkehren.
1: Eine Kunstflugmaschine im Regen zu fliegen ist nicht empfehlenswert, aus mehreren Gründen. Wenn das Flugzeug aus Kunststoff ist, ist die Aerodynamik, sie ist viel schlechter, wenn es nass wird.
6: Es besteht die Hoffnung, dass es bald aufhört zu regnen. Setzt eure Wetten, hört es auf oder nicht? In der Zwischenzeit warten wir.
1: Wir haben noch Zeit. Wenn es sehr stark regnen würde und es klar wäre, dass wir nicht fliegen können, dann okay.

0: Wie ist es?
1: Keine Ahnung. Fliegst du? So etwas haben wir noch nie erlebt. Man hebt ab und macht einen Wingover direkt über dem Wasser. Es ist nicht wie früher, eine kleine Rolle, dann eine halbe Rolle. Hier gibt es nur Wingovers. Ja, bei niedriger Geschwindigkeit ist es viel einfacher. Aber bei hoher Geschwindigkeit ist es total verrückt. Die anderen können mehr dazu sagen. Wir haben erfahrene Piloten, Sascha zum Beispiel. Er fliegt sehr gut. Er sagt vielleicht, dass die Strecke leicht ist, aber ich verfluche sie.

0: Scheint in Ordnung zu sein.
1: Okay.
0: Bist du sehr schnell geflogen?
1: Ich weiß nicht. Die Tore 3 und 4 waren in Ordnung?
0: Ja, die Kurven waren okay.
2: Es ist hart. Härter als letztes Jahr. Aber aufregend.
3: Man braucht wirklich schnelle und präzise Rollen, um die Tore zu schaffen.
2: Und? Wie war's?
0: Nun ja, so einfach ist das nicht.
2: Du hast es geschafft?
0: Es ist vorbei, bevor es beginnt. Ich glaube, ich war auf dem Weg dahin, mit und ohne Rollen, absteigend.
2: Anfangs fühlte es sich ziemlich extrem an. Es ging schnell, rein und raus und wieder raus. Ich suche immer noch die richtige Strategie, welches Manöver wann wohin führt.

erwartet, so schnell drehen zu müssen. Ich dachte immer, die Kontrolle ist der aktivste Teil. Hier fliegt man tief, daran muss man sich gewöhnen. Und dazu muss man sein Flugzeug spüren, damit man nicht überbremst oder es abwürgt. Naja, eigentlich ist es aufregend.

0: Direkt durch, nicht eine Sekunde zwischen den Swings. Nochmal, wieder glatt. Ein bisschen tiefer, aber immer noch schnell.
1: Eine Minute und vier. Ein tolles Ergebnis für Oleg Larionov.
2: Wenn man bedenkt, dass ich das Flugzeug noch nicht lange fliege oder erst gestern so tief, denke ich mir, gut gemacht.
0: Ein Extra, 330, Pilot Wladimir Jakuschew. Nicht schlecht. Das sind alle Tore bis auf eines. Und er wendet die Kurve.
1: Das ist die gelbe Linie. Er zielt, hält die Richtung und durch. Die Stoppuhr.
0: Eine Minute acht.
1: Und was für eine Fassrolle das ist.
3: Ein bisschen besser als gestern, ja. Aber immer noch ein bisschen schief. Zu viel Bewegung. Ich brauche auch mehr Tempo, aber insgesamt habe ich mich entschieden, vorsichtiger zu sein.
0: Also Sergei ist schon ein paar Runden geflogen, aber er ist noch nicht an der Startlinie. Leute, da ist... Bitte die Drohne entfernen. Drohnen dürfen nicht auf der Strecke sein.
1: Mitten durch die Starttore.
0: Was für ein Tempo. Das zweite Tor und die Kurve. Tor 4. Geschafft. Meisterhaft. Hochziehen, drosseln, durch. Und da ist es. Wieder eine Minute. Knapp über 28 Millisekunden.
4: Der Pilot lebt, der Flug war okay. Sie ließen mich natürlich warten. Sogar mein Motor begann abzukühlen.
5: Was war das, eine Drohne?
4: Stellen Sie sich vor, man stößt in einem Tor bei 350 Stundenkilometern mit einer Drohne zusammen.
5: Wir kommen nicht oft zum Zuschauen. Ich mache mir Sorgen. Ich kann einfach nicht zusehen. Selbst wenn ich dieses Mal dabei bin, ich kann nicht hinsehen. Ich fange an zu zittern. Das blöde Ding ging hoch. So ein Durcheinander. Irgendein Idiot hat es geflogen.
4: Hast du es gesehen?
5: Na klar.
4: Ich habe es nicht gesehen. Wenn ich es gesehen hätte, dann hätte ich... Okay, setz dich.
5: Also, wie steuerst du dieses Ding?
4: Zieh den rechten Steuerknüppel zu dir, dann geht es hoch. Wenn du ihn wegdrückst, geht es nach unten.
5: Und eine Fassrolle?
4: Fassrolle, rechts,
5: hier?
4: Genau rechts. Hand auf rechts und das Pedal da.
5: Aha, ich verstehe. Die Höhe?
6: Heute ist alles virtuell. Wir holen die Leute in die Realität zurück, wenigstens ein bisschen.
5: Um es in der Hand zu spüren?
6: Ja, zu fühlen, anzufassen, zu fliegen. Ich weiß nicht. Es ist interessanter, die Geräusche zu hören, es mit eigenen Augen zu sehen.
7: Die acht Besten stehen an der Startlinie. Jetzt geht es nicht mehr um Sekunden, sondern um Millisekunden.

0: Und hier ist Sergei Sacharow. Er hat den Rauchgenerator eingeschaltet. Seine Absicht ist klar. Und wie der Blitz schießt er durchs erste Tor.
1: Sergei Sacharow belegt den dritten Platz.
0: Wladimir Ilinski, er schafft die Kurve ohne zu steigen. Ilinski nähert sich dem letzten Tor und wir prüfen seine Zeit. 58, 48.

0: Wladimir Iljinski ist Zweiter.
1: Alexander Wasiljew beginnt seine Rennrunde. Er legt ein gutes Tempo vor.
2: Schneller, schneller, Sascha, schneller, yeah!
1: Mach weiter und ja!
0: Und der Gewinner des 2020 Russian Air Race ist Alexander Wasiljew.

0: Auf die Aufräumarbeiten.
1: Ja, es wird ein harter Weg.
2: Die schießen wieder den ganzen Tag. Schau nur. Ein Blitz, Rauch und Qualm. Schließlich ist ein Teil des Beins weg.
1: Das Gehirn sendet ein Signal, aber das Bein ist weg. Es ist schwer natürlich.
2: Langsam, langsam.
3: Ich dachte nur, ich schlage einfach mit der Faust zu, um sie vom Himmel zu holen.
1: Ja, es schmerzt. Es ist erschütternd. Eine Gliedmaße ist abgerissen.
4: Alias, bist du am Leben?
1: Ja.
2: Mir fehlt also ein Bein? Das ist nicht tödlich.
3: Ich bin sicher, dass ich meinen Platz im Leben finden werde und eine Möglichkeit von Nutzen zu sein.
2: Das Wichtigste ist, dass man weiterlebt.
1: Alle haben es geschafft.
5: Nicht gehorchen wirst der Stimme des Herrn, deines Gottes, dass du hältst und tust all seine Gebote und Rechte, die ich dir heute gebiete, so werden alle Flüche über dich kommen und dich treffen.
6: Das gesamte Land, das in den Händen der Weißen ist, ist gestohlenes Eigentum und muss an die Schwarzen zurückgegeben werden.
7: Wenn sie die Weißen loswerden, werden all ihre Probleme verschwinden. Die weiße Gemeinschaft ist sehr gierig, vor allem in Südafrika. Sie sind sozusagen unantastbar.
8: Weiße Farmer in Südafrika werden jeden Tag angegriffen.
7: Menschen werden zu Tode gefoltert, vor allem ältere Menschen.
9: Sie brachten mein Trommelfell zum Platzen, brachen meine Nase und meine Wangenknochen.
10: Wie jede andere Rasse sind auch Weiße von der Kriminalität betroffen. Und auch wir sind betroffen.
6: Weiße Menschen leben wie Könige und Königinnen vom Schweiß und Blut der Schwarzen.
8: Was werden Sie zu Abend essen?
11: Heute haben wir nichts. Wir bitten meine Nachbarn um Essen.
7: Der Bürgerkrieg in Südafrika ist unvermeidlich.
5: Und ihr werdet nicht in der Lage sein, dies zu verhindern.
12: Bruder, ich sehe einen Banderiten auf 5.
13: Was macht er dort noch? Na, mach schon.
12: Ich führe das Werk meiner Großväter fort. Ich verteidige meine Familie, meine Geschichte und unsere Werte.
14: Jene, die momentan hier kämpfen, machen weiter dank ihrer Willensstärke.
4: Kehrt um! Flieht, ihr Narren! Da sind Eisberge!
3: Jeden Frühling und Sommer gibt die Schneeschmelze in der Arktis zurückgelassene Maschinen, Millionen rostiger Tonnen und sonstige Überbleibsel der menschlichen Expansion in eines der unzugänglichsten Territorien preis.
4: Die Menschheit gibt ein nicht wirklich schmeichelhaftes Bild ab. Es sieht so aus, als würden wir den Planeten zerstören, nur um dann woanders hinzugehen.

0: begehen und wieder das Gleiche zu tun.
1: Das Hauptziel der Arktis-Pioniere war es, die schroffen Landmassen zu bezwingen und zu erforschen. Man hatte keine Zeit, um über Müllentsorgung nachzudenken. Und jetzt könnten ihre Hinterlassenschaften ganze Jahrhunderte überdauern, denn in diesen frostigen Temperaturen läuft die Verwitterung viel langsamer ab als sonst wo.
0: Es war ein trauriger Anblick. Man hat alles einfach diesen Abhang hinuntergeworfen. Sie dachten wohl, aus den Augen, aus dem Sinn.
1: Freiwillige des Projektes Saubere Arktis reisen zur Hayes-Insel, auf der sich die größte Polarstation im Franz-Josef-Land befindet.
2: Ich bin Teilnehmer der Saubere Arktis-Expedition auf der Hayes-Insel im Franz-Josef-Land-Archipel. Ich weiß, dass es sich um einen der nördlichsten Orte auf unserem Planeten handelt, ungefähr 1000 Kilometer vom Nordpol entfernt. Hier ist es immer kalt. Momentan haben wir 24 Stunden Tageslicht und viele Eisbären. Unser Trinkwasser holen wir aus dem Kosmicheskoe-See. An der Expedition im vergangenen Jahr konnte ich nicht teilnehmen, da sie sehr lange dauerte. 3,5 Monate. Dieses Jahr sind es 6 Wochen. Es fällt nicht leicht, den Arbeitsplatz und die Familie so lange allein zu lassen. Wir werden keinen Kontakt haben. Aber irgendjemand muss hierher kommen und die guten Taten vollbringen. Diese Gelegenheit wollte ich nicht verpassen. Ich kontaktierte die Organisatoren, wurde ausgewählt und hier bin ich.
0: Ich habe bereits einiges an Expertenwissen über die Arktis. Mir gefällt das Franz-Josef-Land besonders. Als ich auf der Insel Novaya Zemlya war, nun der gut erforschte Teil Arktis, wo die Pomoren jagten und Fremde in Richtung China zogen. Jetzt sind wir in Richtung Franz-Josef-Land unterwegs. Welches dank des Interesses der Wissenschaft am Unbekannten im Wettlauf zum Nordpol entdeckt wurde. Es ist faszinierend, die Arktis, die ich kenne, mit der Arktis zu vergleichen, die ich sehen werde. An das Ende der Welt nehme ich Bücher und Kondensmilch mit. Ich habe bereits ein wenig Expeditionserfahrung und hatte eine Liste angelegt von den Dingen, die ich brauchen werde. Vor der Abreise habe ich anhand der Liste sichergestellt, dass ich alles mitbringe, was ich brauche. Dies ist ein tragbares, globales, mobiles Satellitenkommunikationssystem. Keiner von uns ist zufällig hier. Jeder wurde für seine besonderen Stärken ausgewählt.
3: Ich bin Sportstudent an der staatlichen Universität Tomsk. Außerdem bin ich Techniker in einem Forschungslabor. An der Expedition nehme ich aus verschiedenen Gründen teil. Ein sehr wichtiger Grund war natürlich, die Arktis, den Norden, aufzuräumen und gemütlich zu machen. Ein sauberer Norden, eine saubere Arktis, hurra! Der Hauptgrund ist jedoch die Durchführung physiologischer und psychologischer Untersuchungen an den Expeditionsteilnehmern. Stellt das Spirometer auf Null und blasen. Blas so fest du kannst, bis nichts mehr geht.

0: 18. Habe ich es richtig gemacht? Mein Bauch ist ganz rot.
1: Sieh mal an. Vova hat mehr Fett.
2: Die Hayes-Insel kann nur per Eisbrecher erreicht werden. Jedes Jahr bringt die Mikhail Somov ein Forschungsschiff von Roskidromet, Mitarbeiter zur Wetterstation auf der Insel. Die Freiwilligen der Saubere Arktis-Expedition fahren sozusagen per Anhalter mit.
0: Dreimal umgezogen ist einmal abgebrannt. Ich weiß nicht, was ich zuerst schleppen soll. Alles ist so sperrig und schwer.

0: Als wir uns mit dem Schiff näherten, sahen wir all die schönen, schneebedeckten Inseln. Unsere Heißinsel ist aber ziemlich langweilig. Dort gibt es wenig Schnee und mein erster Gedanke war, dass wir getäuscht wurden, dass es die schlimmste Insel des Archipels sei.
1: Ein Hubschrauber bringt das Team vom Eisbrecher auf die Insel. Mit dabei ist ein Container mit Ausrüstung und Proviant für einen Monat.
2: Dieses Wohnmodul ist ziemlich neu und schön warm. Arbat. Unsere eigene kleine Arbatstraße. Ein Komiker hat das Schild hier aufgehängt. Eine kleine Bibliothek mit viel interessanter Literatur. Hier der Wassertank. Er wird einmal pro Monat aufgefüllt. Im Winter reicht er 5 Personen für 50 bis 55 Tage. Hier machen wir Ozonmessungen und führen all unsere meteorologischen, hydrologischen und aerologischen Beobachtungen durch.
3: Guten Appetit.
4: Danke.
3: Ah, Lebkuchen. Darf ich Tee und Lebkuchen haben?
4: Klar, komm und greif zu. Sag bitte, wie heißt du?
3: Slava. Ich bin Mechaniker.
4: Ah, Slava, Mechaniker. Freut mich, dich kennenzulernen. Wir sind Vova, Vova, Vlad und Juri.
5: Du willst etwas Heißes in den Kühlschrank stellen?
4: Es ist kalt.
5: Kalt?
4: Mal sehen, was stärker ist. Ein heißer Topf oder ein Kühlschrank.
3: Dich werde ich wohl im Auge behalten.
6: Sollte man jemanden alarmieren, wenn man draußen einen Bären sieht?
7: Natürlich, alle müssen informiert werden.
2: Ohne Hund geht es auf der Station nicht. Diesen Winter wurde unser Hund von einem Bären gefressen und ohne ist es schwer. Es war ein guter Hund. Hier auf der Station sagt man, ein guter Wachhund lebt nicht lange. Unser Hund kam sozusagen bei der Pflichterfüllung ums Leben. Es war kein törichter Tod, wie auf einer Eisscholle ins Meer gezogen worden zu sein. Er ist nicht ertrunken. Er starb im Einsatz. Die Bären auf der Heißinsel sind tatsächlich seltsam. Sie schauen durch die Fenster. Von März bis Mai streuen sie jeden Tag 2 oder 3 Mal herum, wie es ihnen gefällt. Nachts gehen wir nur zu zweit oder zu dritt hinaus. Die Beleuchtung hilft mehr oder weniger. Aber wir gehen kaum vor die Tür. Wir fordern das Schicksal nicht heraus.
4: Wir gehen nach draußen. Wir müssen nachsehen, ob da draußen keine Bären sind. Alles klar, los geht's.
1: Das Projekt wurde vor ein paar Jahren ins Leben gerufen. Es bringt Menschen zusammen, die das Ziel haben, Russlands Arktis aufzuräumen. Niemand kann Abfall aus mehr als 70 Jahren auf einmal einsammeln. Selbst wenn das möglich wäre. Man kann den Müll nicht einfach zu einer Deponie bringen, sondern man muss Wege finden, den Abfall korrekt zu entsorgen.
5: Welchen Eindruck hattest du, als du hier ankamst und die Vermüllung sahst?
6: Angesichts der unberührten Schönheit, die sich uns hier bietet, hat mich der Kontrast doch sehr verblüfft. Die Menschheit gibt ein nicht wirklich schmeichelhaftes Bild ab. Es sieht so aus, als würden wir den Planeten zerstören, nur um dann woanders hinzugehen und wieder das Gleiche zu tun. Auch wenn unser Beitrag hier irrelevant oder gar lächerlich wirkt, muss die Theorie der kleinen Taten doch funktionieren. Wir müssen unseren Planeten wieder in Ordnung bringen.
4: Ich war geschockt. Wie kann jemand ein solches Schlamassel anrichten? Es war ein trauriger Anblick. Man hat alles einfach diesen Abhang hinuntergeworfen. Sie dachten wohl, aus den Augen, aus dem Sinn. Irgendwie kann ich die Leute ja verstehen. Denn sie arbeiteten hier unter harschen Bedingungen und es war schwer, den Müll zu sortieren. Das ist aber trotzdem keine Entschuldigung. Batterien müssen vorsichtig entsorgt werden, um Bodenverseuchungen zu vermeiden. Haushaltsabfall sollte getrennt entsorgt werden, aufgeteilt auf separate Haufen. Jetzt durchkämmen wir die gesamte Halde und sortieren den Müll in verschiedene Kategorien.

0: Складывать его по различным газам.
1: Meine Stimmung hat sich drastisch gewandelt, ebenso wie mein Eindruck von dieser Insel. Dies ist vielleicht der beste Ort, wo man leben kann. Soweit ich es verstehe, gibt es hier keinen Permafrost. Hier hat es festen, steinigen Boden und es gibt viel Vegetation. Die Felsen ringsum sind mit kleinen Blumen sowie Gras und Moos bedeckt. Es ist sehr bunt und schön. Ich denke nicht, dass das auf anderen Inseln auch der Fall ist. Außerdem gibt es auf dieser Insel wohl weniger unserer Freunde, weniger Polarbären, denn sie leben und jagen im Eis. Dort ist ihr Lebensraum. Und deshalb finden sie unsere Insel wohl weniger attraktiv, was für uns ein Glück ist.
2: Wenn du durch den Müll wühlst, bekommst du kaum etwas von deiner Umwelt mit. Während ein Polarbär dich aber sehr genau beobachten kann. Aber dank der Jungs bei der Station können wir vier hier arbeiten, während man von der Station aus die Situation im Auge behält.
3: Margo und Ilja machen sich wieder auf den Weg.
4: Du hast doch bestimmt irgendwas vor.
5: Ich schlage vor, wir fahren irgendwo hin. Wir waren im Sommer unterwegs, dann sollten wir auch im Winter reisen.
3: 5500 Kilometer mit dem Auto, von Moskau bis zum Baikalsee.
5: Augen zu, zwei, drei.
3: Auf dem Weg dorthin erwarten sie neue Bekanntschaften, überraschende Erkenntnisse und Abenteuer.
6: Prima, ich mache euch heute zu Knödelfeen.
4: Oh, du bist heute eine Knödelfee.
3: Das ist das wahre Russland, wie sie es mit eigenen Augen sehen sollten.
4: Hier fängt Sibirien an.
5: Hurra!
7: Ich bin hier, um zu versuchen, 70 Meter tief zu tauchen. Meine Freunde haben lange versucht, mich zum Tauchen unter dem Eis zu überreden. Ich mochte die Kälte nie. Ich beschloss, es auszuprobieren, nur um zu sehen, wie es sich anfühlt, im kalten Wasser zu tauchen, unter Eis. Ich will einen Meter tiefer tauchen als der Rekordhalter.
8: 3, 2, 1. Los!
3: Renkel-Sternwarte, eine atmosphärische Raketenforschungsstation, ist seit 1957 auf der Insel in Betrieb.

0: Dieser Ballon kann rund 1800 Gramm anheben.
1: Aha, fast 2 Kilogramm, ja?
0: Ja, fast 2.
1: Mit 50 von denen könnte ich also fliegen.
0: Ich mache das schon seit 4 Jahren, aber nicht immer auf dieser Station. Zuvor war ich auf der Dixon-Insel. Hier auf der Kränkel-Station habe ich 2 Winter verbracht. Es ist der nördlichste Punkt. Wir leben und arbeiten höher im Norden als sonst irgendjemand. Ich bin Aerologe. Ich teste die obere Atmosphäre und beobachte die Windrichtung, die Temperatur und den Luftdruck.
2: Zu Zeiten der Sowjetunion gab es mehr als 40 Häuser auf der Hayes-Insel sowie die nördlichste Postfiliale der Welt und den nördlichsten Kindergarten der UdSSR. Die höchste Einwohnerzahl lag bei 200. Heute ist die Wetterstation aber nur von 4 Männern bewohnt, die im Jahresrhythmus abgelöst werden.
0: Irgendwie ist es romantisch und sehr schön hier. Mensch und Tier sind hier anders. Ganz anders als auf dem Festland. Man verdient zwar Geld, aber man kann es nicht ausgeben. Man kommt hierher und das Geld bleibt einfach in der Tasche. Auf dem Festland kann man Dinge kaufen, eine Hypothek aufnehmen oder ein Auto anschaffen.
3: Wie seid ihr hierher gekommen?
4: Mit dem Bus.
0: Die Line fährt noch?
3: Was hat die Fahrt gekostet?
4: 28 Rubel.
2: Das einzige Verkehrsmittel auf der Insel ist ein Traktor. Er hat den liebevollen Spitznamen Ferrari. Einst gab es hier sogar einen kleinen Flugplatz. Heute fallen die geplanten Tätigkeiten wegen Nebels aus. Bei solchem Wetter steigt die Gefahr von Angriffen durch Bären. Das Team nutzt die unfreiwillige Pause, um verlassene Gebäude zu erkunden.

0: Diese Zeitung wird Ihnen helfen, Ihre Privatgutscheine einzulösen. An die erinnere ich mich. Argumente und Fakten. Oktober 1992. Überschriften: Sklaven des Magens. Wann werden sich die Preise beruhigen?
1: Die Zeitung Sojus. Ausgabe vom 9. Februar 1990. Das große Ereignis der Woche. Der oberste Sowjet der UdSSR hat ein Gesetz zur Schaffung des Präsidentenamtes verabschiedet, samt Änderung und Ergänzung der Verfassung. Was für eine Zeit. Diese Zeilen. Erinnerst du dich, wo du es gefunden hast?
2: Nein.
3: Die Freiwilligen müssen sich an das Leben in einer geschlossenen Gruppe gewöhnen. Oft sind es kleine Dinge, die Konflikte aufflammen lassen.
2: Hört auf, euch zu streiten. Es ist alles in Ordnung.
4: Sie gehen in ein anderes Zimmer.
5: Nun ja, um hier arbeiten zu können, muss man physisch und psychisch stabil sein. Es ist hart. Es gibt Schwierigkeiten, aber sie stören mich nicht weiter. Ich habe mich schon lange daran gewöhnt, allein zu leben. Manche Leute können damit nicht umgehen. Konflikte und anderes gibt es nun mal. Manche Leute kriegen Heimweh, wollen nach Hause. Diese Arbeit ist nicht für jedermann.
1: Wir versuchen, eine Verbindung zu den Satelliten herzustellen. Wir wollen anrufen und mitteilen, dass alles in Ordnung ist.
4: Jungs, habe ich nicht gesagt, dass ihr nicht auf das Dach dürft? Runter, aber schnell!
3: Jeder verarbeitet die Erschöpfung durch die tägliche Arbeit unter harten Bedingungen auf seine Weise. Am ersten Tag hatte Vlad Schwierigkeiten damit, dass die Sonne nie unterging. Also kochte er bis in die frühen Morgenstunden.
2: Der Pfannkuchenstapel wird so hoch werden.

0: Man sitzt hier, hat diesen wunderschönen Ausblick auf die Arktis, das Meer. Die Vögel fliegen, die Enten watscheln. Das hat mich dazu inspiriert, den ganzen Tag lang zu kochen.
1: Er hat die Suppe gekocht und dann Pfannkuchen gebacken?
2: Das auch, ja?
1: Ja.
3: Habt ihr eine Stelle frei für einen Koch?
1: Die freie Stelle gibt es. Aber wir zahlen nichts.
4: Vlads Schlaflosigkeit trieb seine Mitbewohner an den Rand des Wahnsinns, die ebenfalls nicht genug Schlaf bekamen. Die Polartage sind für den Körper nicht weniger anstrengend als die Polarnächte.
0: Wir waren etwas über einen Monat auf Expedition mit der Gruppe. Natürlich war jeder müde. Vier von uns teilten sich ein Zimmer. Ich dachte, naja, ich kann nicht schlafen, also werde ich lesen. Ich setzte mich hin und las in aller Stille. Die Jungs schliefen. Dann wachte Vova auf, setzte sich auf, schaute mich verdrossen an und sagte mürrisch, die Musik und die Lichter stören mich. Dann schlief er wieder ein. Ich dachte,

0: Gut, wenn ich den Vorhang ein wenig anpasse. Ein paar Minuten später kam Vova zu mir und sagte, Vlad, mach die Musik aus, sie stört mich. Ich saß da mit dem Buch und sagte, Vova, ich höre keine Musik, keine. Vova sah mich an und fragte, bin ich der Einzige, der das hört? Nun, jetzt geht jeder mehr oder weniger seinen eigenen Weg. Alles ist gut, ja. Die Spannungen haben sich gelegt. Alle schlafen gut und sind nett zueinander. 47. Schreib das auf. Siehst du, es ist weniger geworden. Es war bei 54, jetzt ist es bei 47. Deshalb überprüfe ich das. Ja, 99 zu 47. Weiter geht's.
1: So, nun zur nächsten Aufgabe.
2: Wir messen den Blutdruck.
1: Ist dir klar, dass diese Quälerei bis zum Ende der Expedition andauern wird?
0: Was heißt hier Quälerei? Die Gesundheit ist kein Scherz.
1: Tatsächlich ist es eine gute Sache, dass wir hier so wenige sind. Keine Infrastruktur, keine bekannten Abläufe. Man kann einen Neustart machen. Es bietet einem die Chance, neue Ideen zu entwickeln. Wir nehmen eine Wasserprobe, um den Gehalt an Mikroplastik darin zu bestimmen. Was benötigen wir dafür? Wir brauchen ein spezielles Gerät, welches wir bekommen haben. Es sieht einfach aus, das ist es aber nicht. Hier haben wir drei Siebe mit unterschiedlichen Maschenweiten, die Plastikteile verschiedener Größen aufnehmen.
0: Hast du es gewaschen?
1: Ja, ich habe es ausgespült.
3: Mein erster Eindruck war, dass alles grau in grau sei. Ozeane aus Schlamm. Ich dachte, oh mein Gott, ich werde einen ganzen Monat hier sein. Wo bin ich hier gelandet? Warum bin ich hier? Ja, das waren meine Gedanken. Aber jetzt nicht mehr. Jeden Morgen, wenn ich aufwache, bin ich glücklich. Es ist ein faszinierender Ort. Ich habe viele interessante Vorhaben. Und die schiere Bandbreite von Aktivitäten, die wir haben, inspiriert mich. Hier sieht man den Hang, wo wir die großen Teile stapelten, die wir aufgesammelt hatten. Es wäre nur logisch gewesen, die Säcke hier zu lagern, weil es flach und für den Hubschrauber geeignet gewesen wäre, um die Teile abzuholen. Aber links von mir ist das Stationsgebäude und das hat die Situation geändert, weil die Säcke nur von Eisbrechern abgeholt werden können. Bis es soweit wäre, wären sie mit Schnee bedeckt und würden den Eisbären Unterschlupf bieten. Das wäre dann bei der Abholung der Säcke problematisch. Also haben wir uns entschieden, die Säcke zu der Stelle zu bringen, für die wir uns zuvor entschieden hatten.
4: Im Vergleich zur gesamten Arktis ist das natürlich nur ein Tropfen auf den heißen Stein. Aber allein von dieser kleinen Insel müssen rund 50 Tonnen Müll entfernt werden.

0: Wir sind mit dem Aufräumen fertig. Die Stimmung ist gut, wir sind entspannt, machen Musik, machen Fotos und führen Gesundheitstests durch. Mein wissenschaftlicher Leiter und ich werden die Ergebnisse zusammenfassen, Artikel schreiben und weiter daran arbeiten.
1: Sauber, hier Basis. Sauber, bitte kommen.
0: Hier sauber. Wir hören. Bitte kommen.
1: Sehr gut. Was wollen Sie mitteilen?
0: Heute Abend um 18 Uhr gibt es ein Festessen. Sie sind eingeladen. Seien Sie bitte pünktlich.
1: Wirklich? Toll. Vielen Dank. Wir kommen.
2: Welche Art Teig verwendest du?
0: Hefeteig.
2: Ich nehme Brandteig.
0: Gut, dann nehmen wir Brandteig.
2: Lass uns beide machen, zum Vergleich.
0: Mach du den Teig.
2: Amateur versus Profi.
0: Von wegen.
2: Lass uns eine Blindverkostung machen. Probier die Pasteten. Sei einfach objektiv.
3: Wo war? Sei unvoreingenommen.
4: Die hier sind besser. Die dunklen.
0: Welche wählst du? Welche schmecken dir besser?
5: Ich stimme für die dunklen.
3: Aha, die dunklen. Slava, probier mal. Aber nicht alles herunterschlingen.
6: Die hier ist besser.
3: Gut, ist notiert. Die hellen, ja?
6: Ja, die hellen. Die dunklen sind zu ölig.
5: Ich vertrage kein Fett. Mir sind die hellen lieber.
3: Die hellen, ja?
5: Ja.
3: Ist notiert.
0: Ich lade euch ein, mich in Tomsk zu besuchen.
7: 2,5 Stunden Autofahrt.
3: Wir kommen.
0: Wir haben die besten Mädchen. Hübsche, kluge Mädchen aus aller Welt.
2: Warum?
0: Zum Studieren.
3: Wegen Vlad.
8: Auf der Rückfahrt von seiner Tour nimmt der Eisbrecher Somov die Freiwilligen an Bord.
5: Kehrt um! Flieht, ihr Narren! Da sind Eisberge!
8: Mit der technischen Ausrüstung kommen auch Welpen auf die Insel. Sie werden die Station künftig vor Bären schützen.
0: Wenn wir sie bei unserer Ankunft gleich mitgebracht hätten, wäre das echt toll gewesen.
3: Ihrer Mutter weggenommen, um sie hierher zu bringen. Kälte, Schnee, Sommer und all das. Meine Güte.
5: Dieser wirkt etwas aufgeweckter.
0: Hallo, mein Kleiner.
5: Lebt wohl. Habt ein langes Leben. Leider hatten wir nur wenig Freizeit auf der Insel. Die meiste Zeit haben wir gearbeitet. Aber trotzdem konnten wir ein paar Ausflüge machen. Es war wunderschön und interessant. Was das Erkunden der Insel angeht, ich wünschte, wir hätten hierfür ein paar Monate Zeit gehabt. Auch um Mineralproben zu sammeln. Ein paar kleinere Proben verschiedener Mineralien und des Bodens konnte ich sammeln. Die gehen an das Mineralogische Museum in Irkutsk, wo sich Spezialisten damit befassen und ihre Expertise abgeben werden. Ich denke, wir sind ein großartiges Team. Unsere Gruppe und die Gruppe, die kam, um uns zu treffen, sowie die Kollegen von der Landvermessung. Alle sind einfach großartig. Ich kann ehrlich sagen, dass es keinerlei größere Konflikte gab. Das ist bemerkenswert unter diesen Umständen, wenn man in einer Gruppe weit weg vom Festland ist. Alle haben hervorragende Arbeit geleistet. Einfach toll.
8: Nach Abschluss der Aufräumarbeiten soll die Hayes-Insel für Touristen zugänglich gemacht werden. Bis jetzt können nur wenige der 192 Inseln des Archipels erreicht werden. Wie und wohin der Müll abtransportiert werden soll, wird für jede Arktisregion separat entschieden. Für die Hayes-Insel wurden 2 Optionen diskutiert. Die Verladung auf einen Eisbrecher per Hubschrauber oder auf ein Schiff, welches die neue Mannschaft für die Wetterstation bringt und auf dem Weg nach Archangelsk ist. Die Details bezüglich des Transport und der Durchführbarkeit werden vor der nächsten Fahrt geklärt, damit der Müll nicht zu einer noch größeren Last wird.

0: Der 11. September 2001 war ein Tag, der die moderne Welt veränderte. Diese apokalyptischen Fernsehbilder brachten die USA dazu, einen Krieg gegen den Terrorismus auszurufen.
1: Wir sind schon seit 20 Jahren in diesem Krieg. Ich glaube, kaum ein Amerikaner bereut die Invasion Afghanistans, weil wir die Al-Qaida vernichten mussten. Wir hatten keine Wahl.
2: Aber dann fingen sie an, afghanische Dörfer und Häuser zu bombardieren und unsere Leute zu verletzen und zu töten. Als die Amerikaner gingen, haben sie alles zerstört, was sie nicht mitnehmen konnten.
0: Mehr als 2 Millionen Afghanen sind als Flüchtlinge in andere Länder geflohen. Sie versuchten, ihre Familien vor den Gräueltaten des Krieges zu retten.
2: In Afghanistan herrscht immense Gewalt. In unserem Land herrscht immenser Hunger. In Afghanistan wurde ein Vakuum hinterlassen.
3: Wenn das ein Ziel war, dann war es ein großer Erfolg.
4: Wow. RT behaupten, Händewaschen sei wenig hilfreich gegen Covid-19.

0: Wirklich.
1: Leider löste diese falsche Meldung der Bild-Zeitung zwar Emotionen, aber keinen gesunden Menschenverstand aus. Doch es war Professor Bob Arnett, der gesagt hat, Sie können sich den ganzen Tag lang die Hände waschen, doch Sie werden trotzdem das Coronavirus bekommen, wenn jemand in Ihrer Nähe hustet. Lassen Sie sich von Fakten leiten, nicht von Emotionen.
0: RTDE. Kritisch bleiben.

0: Ich bin die Einzige, die aufs Navi schaut, oder?
1: Ich schaue auf die Straße.
0: Aufmerksam?
1: Ja.
0: Das reicht, Gepär.
1: Sind wir schon in Nischni Nowgorod? Okay. Also, wir sind jetzt 403 Kilometer nach Nischni Nowgorod gefahren. Die Straße war ehrlich gesagt nicht so gut.
0: Ja, die Straße ist schrecklich.
1: Im Süden ist es viel besser. Für den Niva waren die ganzen Schlaglöcher aber kein Problem. Andererseits ist sein Benzinverbrauch aber schockierend. Ich schaffe es kaum, ihn ständig nachzutanken.
0: Aber alles in allem ist alles okay.
1: Ja, das Auto ist cool. Schlaglöcher sind kein Hindernis. Und die Sitze sind recht bequem.
0: Du sitzt bequem?
1: Ja, ein gutes Auto.

0: Uns wurde verboten zu fliegen.
1: Ja, deshalb wird es keine schönen Aufnahmen geben.
0: Doch, wird es. Aber halt keine Drohnenaufnahmen. Aber niemand hat uns verboten, Suchari zu essen. Also fühlen wir uns frei.

0: Das ist der beste Shawarma-Imbiss
1: angeblich
0: in ganz Nischni Nowgorod. Margo, hier ist deine mit Huhn.
1: Ich will deine probieren.
0: Nein, ist deine eigene. Zeig mal dein Papier. Auf meinem ist ein glückliches Schweinchen.
1: Oh, schlimm.
0: Wie schmeckt deine mit Huhn?
1: Lecker. Gute Shawarma.
0: Das soll die beste in der Stadt sein.
1: Zumindest ist es sonnig.
0: Erzähl doch mal, wo wir hinfahren.
1: Wir fahren zu einer Fabrik, die interessante Fahrzeuge, Geländefahrzeuge herstellt.
0: Margo, was ist das für eine schwarze Tüte da hinten?
1: Das ist eine Überraschung.
0: Was für eine?
1: Wer weiß. Wer weiß.
0: Warum liegt das auf dem Rücksitz? Erklär's mir.
1: Weil du, Ilja, in einer Woche Geburtstag hast.
0: Ah, das ist also mein Geschenk. Also kann ich es auch aufmachen.
1: Hey, nein, hör auf! Hör auf! Wir wollten in Nischni Nowgorod aber nicht nur lecker essen, sondern auch eine Geländefahrzeugfabrik besuchen.
0: Ich würde sagen, andersherum. Erst die Geländewagenfabrik besuchen, dann lecker essen. Wir haben falsch angefangen.
1: Ja, Geländewagen gehen immer vor.
2: Ich begrüße Sie ganz herzlich als Gäste in der Forschungs- und Produktionsanlage des Unternehmens Transport. Hinter mir sehen Sie eine der Modifikationen unserer Fahrzeuge, die für das Notfallministerium der Russischen Föderation bestimmt ist. Eines dieser Fahrzeuge geht nach Chabarowsk, das andere nach Krasnojarsk.

0: Alles in allem produziert unser Unternehmen aber etwa 40 verschiedene Modifikationen von Kettenfahrzeugen, Schnee- und Sumpfmobilen. Und all unsere Fahrzeuge sind schwimmtauglich und dienen
1: als Fahrzeuge für Rettungskräfte?
0: Nicht nur als Fahrzeuge für Rettungskräfte. Sie werden auch zur Wartung von Öl- und Gaspipelines eingesetzt. Wir haben verschiedene Kunden, aber vorwiegend sind das natürlich staatliche Strukturen, die diese Fahrzeuge für unterschiedliche Arten von Arbeit benötigen.
2: Und wie sieht es mit Privatkunden aus?
0: Ja, natürlich haben wir auch Kunden aus dem privaten Sektor. Das sind vor allem Jäger und Fischer, die bei uns Einzelbestellungen aufgeben.
1: Haben die Sanktionen sich irgendwie auf Ihr Unternehmen ausgewirkt? Gab es irgendwelche Beeinträchtigungen?
0: Wissen Sie, ja, es gab anfangs ein paar Schwierigkeiten, aber inzwischen haben wir sie schon größtenteils überwunden. Wir haben dieselben Probleme wie alle anderen Unternehmen.
1: Was sind das für Probleme?
2: Mit Komponenten?
0: Ja, mit einigen Komponenten. Wir reden hier vor allen Dingen von bestimmten Verzögerungen. Allerdings ist die Lokalisierung der Produktion in Russland schon fast abgeschlossen und wir bekommen inzwischen den Großteil unserer Komponenten von russischen Lieferanten. Fast alle Komponenten für unsere Fahrzeuge.
1: Das wurde also bereits ersetzt?
0: Ja, fast.
2: Können Sie sagen, welche Komponenten genau das sind? Fahrwerk, Motor?
0: Das Fahrwerk ist eine rein russische Entwicklung und alle Ketten sind ebenfalls aus russischer Produktion.
2: Und der Motor?
0: Die Walzen, ja, das gesamte Fahrwerk ist aus russischer Produktion. Hier auf diesen Fahrzeugen sehen Sie Kabinen, die wir von null auf komplett selbst herstellen. Das Fahrzeug wird von null auf hier in unserer Anlage geschweißt und zusammengesetzt.
1: Und was kann es?
0: Es kann Schlamm durchqueren, Schnee, Wasser.
2: Kann es schwimmen?
0: Ja, natürlich.
2: Es wiegt doch wie ein Flugzeug.
1: Fliegen kann es bestimmt auch.
0: Es kann tatsächlich fliegen. Von der Größe her passt es in ein IL-76 Transportflugzeug und kann daher leicht an jeden beliebigen Punkt gebracht werden.
1: Haben Sie irgendwelche besonders erfolgreichen Bestseller?
0: Wissen Sie, wie gesagt, haben wir über 40 verschiedene Modifikationen mit verschiedener Ausstattung. Manipulatoren, Schweißgeräte, spezielle Apparate, zweiachsige Fahrzeuge. Unsere Modellpalette ist sehr groß. Die Tragfähigkeit der verschiedenen Fahrzeuge unterscheidet sich ebenfalls.
1: Du willst doch bestimmt sagen, dass ich keine Ahnung habe. Warum nickst du? Weißt du selbst, was ein zweiachsiges Fahrzeug ist?
2: Ich habe nicht genickt.
0: Ich kann Ihnen draußen eins zeigen.
2: Uns wurde übrigens gesagt, dass dieses Exemplar da, wie heißt es?
0: Das ist eine TTM 59, eine Transport- und Technologiemaschine, TT5908.
2: TT5908, damit werden wir auf dem Testgelände fahren, richtig?
0: Ja, genau. Ich verspreche Ihnen, das wird ein wahres Erlebnis. Sie werden fühlen, was es heißt, in so einer Maschine zu sitzen.
2: Oh, dürfen wir auch lenken?
0: Nein, lenken nicht.
2: Nicht lenken?
0: Nein, dafür braucht man eine spezielle Fahrerlaubnis.
2: Ah, genau, die Leute, die damit fahren dürfen, werden doch Testfahrer oder Testpiloten genannt.
0: Ja, richtig. Die Testfahrer unseres Unternehmens sind...
2: Führen Sie mit jedem der Fahrzeuge Testfahrten durch?
0: Natürlich, so lauten die Vorschriften.
2: Dieses Fahrzeug hier war also schon auf dem Testgelände?
0: Ja, richtig.
1: Ich habe es sogar schon schwimmen gesehen. Dieses hier war es doch, oder?
0: Ja, es war schon im Wasser. Das ist die finale Etappe der Erprobung. Dieses Fahrzeug da hat bereits die Qualifikationsprüfungen abgeschlossen.
2: Können wir später in der Kabine sitzen?
0: Ja, für zwei Leute absolut kein Problem.
2: Ich glaube, da passen noch viel mehr rein.
0: Im Inneren, ja. Dort befinden sich weitere Passagiersitze.
1: Ich frage mich trotzdem, wie so ein riesiges Teil überhaupt entwickelt wird. Wie lange dauert das, wer entwirft es und wie viele Leute sind daran beteiligt?
0: Also in unserem Konstruktionsbüro arbeiten 14 Menschen. Das sind der Hauptkonstrukteur, die Produktionsmitarbeiter, die Mechanikabteilung. Diese besteht aus zwei Bereichen, dem mechanischen Vorformbereich und dem Schweiß- und Montagebereich. Dorthin werden die fertigen Teile geliefert, die dann praktisch von null auf zusammengesetzt werden. So entsteht jedes unserer Modelle.
1: Wie lange wurde konkret dieses Fahrzeug entwickelt?
0: Dieses Fahrzeug haben wir in etwa einem halben Jahr produziert.
1: In einem halben Jahr?
0: Ja, das umfasst alle Konstruktionsarbeiten, die Produktion und Fertigung und natürlich die Tests und Prüfungen. Das alles hat etwa 6 Monate gedauert.
1: Einschließlich des Entwurfs. Und wie lange dauert das, so ein Fahrzeug zu produzieren?
0: Nicht lange. Zum Schweißen der Teile wird etwa 1 Monat benötigt.
1: In nur einem Monat wird also...
0: Die Montage dauert nochmal 1 Monat, aber den Großteil der Zeit nehmen die Konstruktionsarbeiten in Anspruch.
2: Ja, Margot, es ist sehr groß.
1: Ja, es ist sehr groß und sieht recht außergewöhnlich aus. Wie viele Stück werden davon produziert werden?
0: Aufs Jahr gerechnet liegt der Produktionsumfang bei etwa 7 solcher Fahrzeuge.
1: 7 Stück?
0: Ja.
1: Unser Vorhaben, eine Runde mit dem Geländefahrzeug zu drehen, wurde von einem Kunden vereitelt, der genau zur falschen Zeit aufgetaucht ist. Er hat das Fahrzeug zur Probefahrt mitgenommen, also haben wir es nicht an Bord geschafft.

0: Aber die Mitarbeiter der Fabrik haben uns ein kleines Testgelände in der Nähe gezeigt. Wir werden mit dem Niva natürlich nicht durch Sümpfe fahren. Aber ein paar Runden auf der Schlammstrecke des Geländefahrzeugtestgeländes wollten wir dann doch drehen.
1: Ilja?
0: Vertrau mir einfach. Halt dich fest.
1: Oh, wow. Du hast es geschafft. Und jetzt?

0: Ich kann dich natürlich auch fahren lassen. Mein Gott, Margot. Oh, wow, das hast du gut gemacht.
1: Klasse.
0: Jetzt hast du das Auto aber genug gequält.
1: Du hast es gequält. Ich und Aniva sind jetzt so. Wir sind Freunde.
0: Komm, wir sollten ihn waschen.

0: Wow, wie schön sauber er jetzt ist. Mit der ersten Stadt sind wir fertig. Und jetzt?
1: Jetzt geht es nach Cheboksari.
0: Tschuwaschien erblühe an der Wolga wie ein Frühlingsgarten. Und möge Lenins Banner auch weiter stolz hier wehen in meinem lieben Land.
1: Bravo. Wäre ich nicht am Steuer, würde ich applaudieren. Wir sind schon fast in Cheboksari.
0: Tschuwaschien ist eine kleine Region, deren Hauptstadt die Stadt Cheboksari ist. Uns steht hier heute ein wichtiges Treffen mit dem Oberhaupt der Republik bevor, zu dem wir uns ohne Stopps und Umwege begeben haben. Zu so etwas kann man nicht zu spät kommen.
1: Wir fahren durch ganz Russland, um uns anzusehen, wie es mit dem Importersatz vorangeht. Wir besuchen verschiedene Regionen, Fabriken und Unternehmen. Deshalb würden wir auch Sie gerne fragen, wie die Lage hier ist. Wir sind übrigens zum ersten Mal in Cheboksari.
2: Wie Sie bestimmt gemerkt haben, ist unsere Republik von Moskau aus schnell mit der Autobahn zu erreichen.
1: 600 Kilometer?
2: Ja, etwa 630 Kilometer auf der M7. Unsere Region ist für die Maßstäbe der Russischen Föderation nicht sehr groß, gerade einmal 18.147 Quadratkilometer. Aber dafür ist sie relativ dicht besiedelt. Wir sind auf Platz 6 der Gebiete mit der höchsten Bevölkerungsdichte. Was unsere Industrie angeht, ist bei uns vor allem die elektrotechnische Produktion sehr gut entwickelt. Sie hilft uns dabei, eine stabile Energieversorgung zu gewährleisten. Außerdem sind wir auch auf unseren Maschinenbau sehr stolz, insbesondere auf die Traktorproduktion. Wir reden hier von großen Traktoren der Klassen 35 und 40 plus. Kompetenzen wie diese sind in der ganzen Welt sehr selten.
1: Was ist das genau?
2: Also, das sind große Traktoren.
1: Bergbautraktoren?
2: Ja, das sind entweder Bergbautraktoren oder sehr große Fahrzeuge, die als Zugmaschinen für Planierraupen oder andere Zwecke verwendet werden. Auch zum Verlegen von Rohren. Jetzt wollen wir in derselben Anlage im Rahmen des BIC 2.0 Investitionsprogramms auch kleine und mittlere Traktoren produzieren.
0: BIC 2.0 ist, soweit ich weiß, auch ein wichtiges staatliches Investitionsprogramm und Tschuwaschien hat 2 der 30 Zuschüsse gewonnen, richtig?
2: Ja, wir haben 2 Jahre in Folge 2 der 10 Sonderinvestitionsverträge gewonnen. Wir haben das große Privileg erhalten, unseren Beitrag zum Importersatz zu leisten. Auf Anweisung des Präsidenten wurde in Russland bereits 2020 ein Programm zur Lokalisierung von Kompetenzen verabschiedet, das zuvor in der Russischen Föderation nicht vorhanden war. Genau zu diesem Zweck wurden die Sonderinvestitionsverträge 2.0 eingeführt. Ein weiterer industrieller Bereich, in dem die Republik Tschuwaschien ebenfalls sehr stark ist, ist die chemische Industrie. Bei uns ist das Unternehmen Chimprom ansässig, das über eine eigene Chlorproduktion und die damit zusammenhängende Produktion von chlorbasierter Kleinchemie verfügt. Außerdem haben wir eine eigene Produktion von Wasserstoffperoxid, die allerdings noch mit veralteten Technologien stattfindet. Doch im Rahmen des BIC 2.0 möchten wir schon dieses Jahr die erste Produktion von Wasserstoffperoxid mit dem Anthrachinon-Verfahren starten, die mehr Anwendungsbereiche in verschiedenen Sphären eröffnet. Das ist genau das, worum es beim Importersatz geht. Da mit dem Anthrachinon-Verfahren hergestelltes Wasserstoffperoxid zuvor aus dem Ausland bezogen wurde.
0: Sie haben sich also schon vor 2022 mit Importersatz beschäftigt?
2: Ja, ganz genau. 2022 hat uns aber einen neuen Impuls und eine größere Dynamik bei der Umsetzung all dieser Aufgaben gegeben. Der Importersatz bildet jetzt die Grundlage unseres nationalen Bestrebens, eine, ich würde nicht sagen komplett unabhängige, aber eine souveräne Position einzunehmen. Unsere Industriepolitik und die Umsetzung unserer Entwicklungsziele ebnen uns den Weg zur technologischen Souveränität unseres Landes.
1: Arbeiten Sie an einem vollständigen Ersatz importierter Produkte oder nur bestimmter Komponenten?
2: Nun, bei den Sonderinvestitionsverträgen 2.0 geht es um den kompletten Ersatz verschiedener Produkte aus unterschiedlichen Bereichen.
1: Sind Traktoren ein Beispiel für kompletten Importersatz? Zuvor wurden sie in Russland ja nicht produziert oder die Produktion gehörte ausländischen Unternehmen. Haben Sie diese Produktion komplett ersetzt?
2: Ja, wir kümmern uns um Ihren Ersatz. Im Rahmen des BIC 2.0 beteiligt sich die Regierung.
1: Wofür steht eigentlich die Abkürzung BIC?
2: Sie steht für Sonderinvestitionsvertrag. Die ersten Sonderinvestitionsverträge, die es gab, also die, die etwa 2017 und 2018 unterzeichnet wurden, sollten einfach nur Produktionsstätten erschaffen. In den meisten Fällen waren das am Ende Fabriken, in denen Baugruppenmontage betrieben wurde. Die Sonderinvestitionsverträge 2.0 verlangen hingegen eine vollständige Lokalisierung aller Prozesse, die zur Herstellung des Endprodukts benötigt werden. Unser Ausgangspunkt bei der Traktorenproduktion war zunächst auch die Baugruppenmontage. Doch wir verpflichten uns zusammen mit dem Initiator des Projekts, im Laufe von 6 Jahren ein Lokalisierungsniveau von 80% zu erreichen. Das heißt, dass 80% aller Aggregate und Komponenten auf dem Gebiet der Russischen Föderation hergestellt werden sollen. Wir müssen uns dabei nicht auf die Republik Tschuwaschien beschränken, sondern können mit allen Produktionsstandorten in der Russischen Föderation arbeiten. Wir müssen uns aber darauf konzentrieren, die wichtigsten Komponenten herzustellen, ohne die der weitere Produktionsprozess unmöglich ist. Sobald wir in der Lage sind, diese wesentlichen Komponenten herzustellen, werden wir auch den Rest in kurzer Zeit erschließen und alle weiteren Schwierigkeiten überwinden. Genau das tun wir jetzt eigentlich auch. Was den Importersatz also solchen angeht, ist das natürlich noch immer eine akute Aufgabe, an der wir durchgehend arbeiten. Sie ist umso akuter geworden, weil unsere traditionellen Logistikketten zerstört worden sind. Die Republik Tschuwaschien hat viel Erfahrung daran gesammelt, diese Probleme auf verschiedene Weise zu lösen. Aber wir müssen auch definieren, was Importersatz überhaupt ist. Wir müssen Dinge, die wir früher aus dem Ausland bezogen haben, nun entweder durch eigene Alternativen oder durch Produkte aus freundschaftlichen Ländern ersetzen. Und diese ganze Situation war insofern recht interessant, als dass sie uns dazu gebracht hat, mehr über uns selbst und übereinander zu erfahren.
0: Ich glaube, das war alles an offiziellen Informationen, die wir über den Importersatz hören wollten, oder?
1: Ja, wir wollten auch noch ein paar einfachere Fragen stellen. Wir sind den ganzen Tag mit dem Auto gefahren und wollten wissen, wo man hier gut essen gehen kann. Wir haben übrigens im Internet nachgesehen und in Moskau scheint es keine tschuwaschischen Restaurants zu geben. Woran liegt das?
0: Das gibt sie gar nicht.
2: Oh, wir arbeiten daran, das zu ändern und erkennbare Marken zu etablieren, die wir dann im Rahmen unseres Entwicklungsprogramms für Tourismus und Gastronomie unterstützen können. Wir möchten spezialisierte Plattformen erschaffen.
0: Ja, das wäre großartig. Wir leben ja ganz in der Nähe und haben noch nie tschuwaschisch gegessen.
2: Kommen Sie uns einfach im August besuchen.

0: Da findet das zweite Grünes Gold Russlands Festival statt, zu dem auch ein Bierfestival gehört.
1: Grünes Gold, hat das was mit dem Sommer zu tun?
0: Nein, mit Hopfen. Tschuwaschien.

0: Lettland, aber unsere Produktion deckt nur 2% unseres nationalen Bedarfs. Das ist auch ein Feld, in dem wir uns um Importersatz kümmern müssen.
1: Ja, wir waren in einer Biofabrik in Rязань und Sie haben sich dort darüber beschwert, dass der deutsche und tschechische Hopfen zusehends verschwinden.
2: Wir können nur auf Ihren Hopfen hoffen.
0: Auf unseren Hopfen zu hoffen ist natürlich gut, aber wir allein werden diese Aufgabe nicht bewältigen. Ich denke, dass das etwas ist, wozu noch viele andere Regionen beitragen können.
2: Wir haben auch noch gelesen, dass in Tschuwasien die schönsten Frauen leben.
0: Ja, das ist wahr.
2: Ich hatte keinen Zweifel.
1: Das war die wichtigste Frage von allen.
0: Ja, was Sie sagen, stimmt. Das liegt daran, dass wir hier eine gute Ökologie haben, hervorragendes ökologisch reines Essen, die Wolga. Und überhaupt sind sie nicht nur schön, sondern auch tapfer. Wenn Sie sich die nationalen Trachten der Tschuwaschen ansehen, werden Sie feststellen, dass die Tuchja, die Kopfbedeckung der Frauen, wie ein Kriegerhelm aussieht. Unsere Legenden erzählen davon, dass die Tschuwaschinnen sowas wie Amazoninnen waren. Sehr kriegerisch und nobel, Verteidigerinnen ihres Landes. Außerdem...
2: Mit ihnen sollte man besser nicht streiten.
0: Ja, mit ihnen zu streiten ist eine schlechte Idee. Es ist besser, sie zu lieben und zu schätzen.
2: Vielen Dank.
1: Vielen Dank.
2: Wir haben heute noch eine wichtige, aber etwas einfachere Aufgabe. Unser Niva braucht seine erste technische Wartung. Den Termin hier in Cheboksari habe ich vereinbart, als wir noch in Moskau waren. Deshalb müssen wir uns keine Sorgen darüber machen, ob in der Werkstatt noch Plätze frei sind. Wir haben unser Auto in gute Hände gegeben. Sergej hat freundlich zugestimmt, uns ein Interview zu geben. Sergej, Sie sind ein Spezialist für Nivas, richtig?
3: Ja, genau.
2: Was muss an unserem Auto heute gemacht werden?
3: Bei Ihrem aktuellen Kilometerstand muss, wie Sie schon gesagt haben, eine technische Wartung Nummer 0 durchgeführt werden. Dabei werden die Fahrwerksaufhängung und alle Verbindungen kontrolliert. Danach führen wir einen Ölwechsel im ganzen Getriebe durch, also für die Vorderachse, das Verteilergetriebe und die Hinterachse. Danach wird noch eine Postdiagnose am Auto durchgeführt, bei der die Funktionsfähigkeit seiner elektrischen Geräte überprüft wird.
2: Das ist der letzte Schritt. Danach können wir wieder fahren.
4: Der Niva ist ein sehr beliebtes Auto. Wir fahren damit oft zu Wintertestfahrten auf offene Geländestrecken und bauen auch spezielle Teststrecken für den Sommer. Es gab da eine coole Geschichte, als wir auf einer dieser Testfahrten waren. Der Niva ist dagegen 5 oder 6 chinesische Autos angetreten, die auf unserem Markt gerade beliebt sind. Eines der chinesischen Autos ist stecken geblieben und die anderen konnten es nicht rausholen. Aber alle haben den Niva angefeuert, der die ganze Strecke in 5 oder 6 Minuten geschafft hat.
2: Der Niva hat gewonnen?
1: Er hat nicht nur gewonnen, er hat am Ende auch das chinesische Auto rausgeholt.
4: Sie haben also ein sehr zuverlässiges Auto.
1: Nicht nur zuverlässig, wir sind mit dem Niva jetzt so. Ich war mit ihm auf dem Testgelände.
4: Hier sind ein paar Souvenirs für Sie.
2: Oh, wie cool.
1: Oh, wie cool.
4: Eine Thermoflasche, ein cooler Halter fürs Handy. Und eine blaue Baseballmütze.
2: Das war eine nette Frau.
1: Ja, super nett.
2: Und da fährt unser Niva. Sergej, danke für alles.
1: Schön sauber. Und da ist meine Robbe. Selbst sie hat jetzt gute Laune.
2: Sie haben sogar die Matten gewaschen.
1: Fahren wir los?
2: Ja, lass uns fahren.
1: Auf zur Farm, mit guter Laune und Geschenken.
2: Schau, da steht, gute Fahrt. Das ist viel besser als der schwarze Sack. Ich spüre feierlich heute nicht daran, rumzufummeln.
1: Kein Rumfummeln bis zum 19.
2: Ich werde nicht das hier mit meinen Fingern machen. Nicht bis zum 19.
1: Gedulde dich. Der Tag neigt sich ebenso wie unsere Kräfte dem Ende zu. Wir müssen uns erholen gehen, weil auf uns morgen wieder neue Aufgaben und neue Begegnungen warten. Gastronomischer und anderer Natur.

0: Nimm dein Bein weg. Er trinkt nur, lass ihn.
1: In der Ecke liegt noch was. Da, schau, alles Müll. Du trägst kein Stroh?
2: Ich warte auf den Dünger.
1: Als ich erfuhr, dass meine Mutter gestorben war, sagte ich gleich, dass ich die Kinder nicht weggeben wollte.
2: Unter einem Dach mit Brüdern und Schwestern sind wir besser aufgehoben als in einem Waisenhaus.
3: Jenya nennt sie manchmal Mama. Manchmal rutscht es ihm raus und er nennt sie Mama.
1: Sie wissen, dass ich nicht ihre Mama bin, sondern ihre Schwester. Ein Kindermädchen.

0: Der Krieg hat Syrien kolossalen Schaden zugefügt. Militante profitierten enorm von dem Konflikt. Sie beschossen die Städten, um das Ausmaß der Plünderungen zu vertuschen. Man schob alles auf den Krieg.
1: Die Gruppen begannen damit, alte Artefakte zu plündern.
0: Ich denke, eine Vase wie diese könnte auf dem Schwarzmarkt 12.000 bis 15.000 Dollar einbringen.
2: Es waren Europäer, sie sprachen Englisch.
3: Diese führen ihre Untergebenen exakt zu den Stellen der wichtigsten historischen Artefakte, die gestohlen werden sollen.
0: Der Löwenanteil dessen, was geplündert wurde, befindet sich heute entweder in Europa oder Nordamerika.
1: Viele Fundstücke aus Syrien werden auf eBay angeboten.
4: Sie trägt eine Museumsnummer. Vielleicht wurde sie aus einem Museum gestohlen.

0: Wir sind schon seit 20 Jahren in diesem Krieg.
1: Wir wissen, dass sie den Krieg verloren haben. Sie haben ein paar Ziele erreicht, sind aber letztlich gescheitert.
0: Die Vereinigten Staaten haben ihre Mission in Afghanistan erfüllt.
2: Sie ließen Konflikte und Probleme in Afghanistan zurück. Sie hätten den Krieg beenden können, nachdem sie ihre Ziele erreicht hatten.
0: Ich habe beschlossen, dass es an der Zeit ist, Amerikas längsten Krieg zu beenden und unsere Truppen nach Hause zu holen, bevor sich die abscheulichen Anschläge vom 11. September zum 20. Mal jähren.

0: Der 11. September 2001 war ein Tag, der die moderne Welt veränderte. Die USA, die nie einen Krieg auf eigenem Boden geführt hatten, erlitten einen Stich ins Herz.
1: Ich weiß noch, wie ich das World Trade Center auf einem Fernseher im CIA-Gebäude brennen sah. Und ich stand nur so da und schaute zu. Und neben mir stand ein Kollege, der dann sagte: Mein Gott, wissen Sie überhaupt, was Sie getan haben? Wir werden Sie alle töten. Alle.
0: Diese apokalyptischen Fernsehbilder brachten die USA dazu, einen Krieg gegen den Terrorismus auszurufen.

0: Ich glaube, kaum ein Amerikaner bereut die Invasion Afghanistans, weil wir die Al-Qaida vernichten mussten. Wir hatten keine Wahl.
1: Am 7. Oktober 2001 starteten die USA und ihre NATO-Verbündeten die Operation Enduring Freedom. Ziel war es, den Terroristenführer Osama Bin Laden und die afghanischen Taliban zu eliminieren, bei denen er Zuflucht fand.
2: Am Anfang hatten die USA damit keinen besonderen Erfolg. Denn als wir unter Donald Rumsfeld reingegangen sind, war unsere Präsenz so schwach, dass die Al-Qaida und die Anführer der Taliban einfach geflohen sind.
1: Erst 2011, 10 Jahre nach Beginn des Feldzuges, gelang es den US-amerikanischen Streitkräften, Osama Bin Laden zu finden und zu eliminieren. Zu dieser Zeit hatte der meistgesuchte Terrorist der Welt bereits Zuflucht im benachbarten Pakistan gefunden.
2: Die USA sind in diesem Teil der Welt, den sie kaum verstehen, also komplett überfordert und verursachen überall sehr, sehr großen Schaden.
3: Sie kamen wegen der Tragödie des 11. September 2001. Und wir begannen mit großer Hoffnung, einer besseren Zukunft entgegenzusehen. Aber dann fingen sie an, afghanische Dörfer und Häuser zu bombardieren und unsere Leute zu verletzen und zu töten, sowie Häuser zu zerstören. Danach entwickelte sich alles nach und nach zum Negativen.
1: Die Bomben sollten zwar die Taliban treffen, aber es wurden auch viele Schulen, Häuser und Krankenhäuser in der Gegend zerstört. Die Luftangriffe forderten hunderte Opfer, darunter viele Frauen und Kinder.
4: Am Morgen wurden wir von den Kämpfen geweckt, die bis zum Abend andauerten. Eine nicht explodierte Rakete wurde dort zurückgelassen. Am nächsten Morgen, als wir zur Schule gingen, griff Jalil nach der Rakete und sie explodierte in seinen Händen. Er und 4 andere starben, 5 wurden verletzt.
1: Selbst nachdem die erklärten Ziele erreicht wurden, verfolgte die westliche Allianz die Taliban weiter und schien die schweren Kollateralschäden unter der Zivilbevölkerung zu ignorieren.
0: Amerikanische Flagge. Geschwaderaufnäher. Namensschild. Luftwaffe.

0: Ich bin mit 19 Jahren zum US-Militär gegangen. Das war 2005. Am Anfang glaubte ich daran, dass ich Menschen beschützen und Bösewichte bekämpfen würde. Ich empfand das irgendwie als meine Pflicht. Ich wollte ein Held sein. Ich wollte Menschen helfen, Gutes zu tun, etwas Konstruktives und Produktives leisten. Und ich war davon überzeugt, dass es das Richtige sei, zum Militär zu gehen und für mein Land zu kämpfen.
1: Brandon Bryant ist ein ehemaliger Drohnenpilot. Er steuerte Drohnen und vernichtete Ziele in Afghanistan und im Irak. Brandon selbst war jedoch in Nevada stationiert.
0: Meinen ersten Schuss feuerte ich im Osten Afghanistans ab und er hat 3 Menschen getötet. Ich sah zu, wie ein Mann an seinem verlorenen Bein verblutet ist. Diese Einsätze fanden regelmäßig statt. Pro Jahr wurden etwa 300 Bomben von Drohnen abgeworfen, im Großen und Ganzen. Es war das reine Chaos. Zielen, klicken, töten. Es ist so einfach, dass es jeder tun kann. Und es wird auf eine perverse Weise wie ein Spiel behandelt. Ich glaube, für manche Menschen ist das fast schon berauschend, weil echte Menschenleben involviert sind. Es steht, nun ja, es steht mehr auf dem Spiel. Und ich denke, dass einige dieser Generäle und Offiziere, die an diesen Aktivitäten teilgenommen haben, diese Art von Nervenkitzel hatten. Ich war der Typ, der Befehle zu befolgen hatte. Ich wurde beim Militär schwer verletzt und dachte, dass ich das auf meinem Sterbebett berichten würde. Es gab einen besonderen Fall, in dem ich Teil einer Crew war, die ein Kind getötet hat. Das fühlt sich wie ein Messer an. Jedes Mal, wenn ich darüber spreche, fühle ich diesen Dolch in meiner Brust. Und ich weiß nicht, wie ich damit klarkommen soll. Aber ursprünglich wollte ich einfach nur meine Seele von dieser Last befreien, in Frieden sterben, wenn man so will. Kinder wurden als Hunde abgeschrieben. Unschuldige Menschen wurden als Kollateralschäden abgeschrieben. Nur Striche in einer Strichliste, Faktoren für eine Beförderung und all sowas. Das war wirklich grauenvoll.

0: Ich habe gesehen, wie unschuldige Menschen und Kinder getötet wurden. Und das macht mich wütend, es macht mich zornig. Okay, das hier ist meine allererste Medaille von der US-Luftwaffe. Zum Ende meiner Dienstzeit beim Militär hatte ich 36 davon. Und das war die erste. Das ist eine Schachtel mit meinen Andenken an das Militär.
1: Military memorabilia.
0: Ich weiß nicht, wie die USA ihr Gewissen von diesem zweiten Vietnam bereinigen wollen. Das wird sehr, sehr lange dauern und ist fast unmöglich. Ich kann nur sagen, dass es ein kolossaler Misserfolg war. Vermutlich eine der größten Blamagen in der Militärgeschichte.
2: Interessanterweise verhielten sich die Amerikaner, die Vorkämpfer der Demokratie auf der Welt, in Afghanistan sehr undemokratisch. Sie wiederholten ihre eigenen Fehler aus Vietnam, wo ihre Soldaten mit Körperteilen spielten. In Afghanistan haben sie auf die Leichen von Menschen uriniert, die sie für Terroristen hielten. Oft waren das einfach nur friedliche Afghanen. Die Ähnlichkeit zwischen den Kollateralschäden in Vietnam und Afghanistan ist verblüffend.
3: Die Afghanen glaubten, wie auch viele andere Völker der Welt, dass unser Land unter den Amerikanern florieren würde. Gleich nachdem sie in Afghanistan ankamen, erkannten die Menschen allerdings sofort das wahre Wesen und die Kosten der amerikanischen Demokratie.

0: Die Amerikaner kamen und bombardierten Moscheen, Schulen und Hochzeitsfeiern.
1: Einigen Quellen zufolge war der gesamte Feldzug der USA in Afghanistan von Folter, Mord und Vergewaltigung geprägt.
2: Sie haben die Bedingungen geschaffen, damit die Mujahideen sich gegenseitig bekämpfen. Es war das reinste Chaos.
1: Operation Enduring Freedom dauerte 13 Jahre und endete offiziell im Dezember 2014, nur um durch eine neue NATO-Mission ersetzt zu werden, Resolute Support. Infolgedessen verringerte sich die US-amerikanische Militärpräsenz, aber die Militärstützpunkte in Afghanistan blieben erhalten. Diese veränderte Operation brachte Barack Obama positive Schlagzeilen ein.
0: Anfang 2015 werden 9.800 amerikanische Soldaten in verschiedenen Teilen des Landes stationiert sein, zusammen mit unseren NATO-Verbündeten und anderen Partnern. Bis Ende 2015 werden wir diese Präsenz um etwa die Hälfte reduziert haben. Ein Jahr später, Ende 2016, wird von unserem Militär nur noch eine normale Botschaftspräsenz in Kabul und einige unterstützende Sicherheitskräfte übrig sein.

0: Genauso wie wir es im Irak gehandhabt haben.
1: Der Unterschied zwischen Afghanistan und dem Irak, wo die Amerikaner ebenfalls kämpften, ist definitiv groß. Die Afghanen sind so tapfer, dass selbst die Russen uns nicht besiegen konnten. Die Amerikaner haben sich verkalkuliert und konnten uns auch nicht schlagen.
2: Auf diese Weise mussten die afghanischen Truppen die Hauptlast der neuen Kampagne tragen.
3: Afghanische Armee? Was war in Wirklichkeit die afghanische Armee? Die USA haben Dutzende Milliarden an Dollar ausgegeben, um diese 300.000 Mann starke Armee aufzubauen. 90% der Rekruten in der afghanischen Armee sind Analphabeten. Das sind Kinder aus rückständigen ländlichen Dörfern, die nicht an die Armee glauben, keine Unterstützung von der Zentralregierung erhalten und in vielerlei Hinsicht sehr rückständig sind.
2: Dies hatte zur Folge, dass die afghanischen Truppen in den 2 Jahren nach dem Ende der Operation Enduring Freedom 4-mal mehr Opfer zu beklagen hatten als die gesamte NATO-Koalition in den 13 Jahren ihrer Präsenz in Afghanistan.
3: Die Amerikaner versprachen, die Taliban zu bekämpfen. Eine anerkannte Terrororganisation, die der Welt ihr blutiges Gesicht gezeigt hatte, und die anfangs nur eine kleine Gruppe gewesen war. Insgeheim haben sie die Taliban jedoch am Leben erhalten und gestärkt, damit sie einen Grund hatten, unser Volk weiterhin mit ihren schmutzigen politischen Methoden zu regieren.

0: Heute Morgen um 4 Uhr attackierten die deutschen Streitkräfte die Grenzen der Sowjetunion.
1: Der Krieg brach aus. Alle Jungs meldeten sich zum Dienst.
2: Ich sagte, ich muss an die Front. Ich habe 3 Brüder dort. Sie waren aber bereits ums Leben gekommen.
3: Wir versorgten nicht sehr viele Wunden, hauptsächlich Frostbeulen. Sie amputierten Arme und Beine.
1: Ich erreichte das andere Ufer. Plötzlich riefen sie, runter, runter, du bist in ein Minenfeld geraten.
2: Der Funker wurde getötet, der Ladekanonier wurde ebenfalls getötet. Und dann, bumm, das war's, ich wurde bewusstlos.
3: Sie sagten Dinge wie, Schwester, geben Sie mir eine Spritze, damit ich sterben kann. Man versuchte, sie zu beruhigen. Deine Familie wartet auf dich.
2: Kolja, aber du wurdest doch getötet. Du wurdest an der Front getötet. Ich sagte, Mutter, ich bin's. Kolja, dein Sohn. Ich lebe.
4: Grüße von OpenTX.
5: Versuchen wir es. Erstmal eine Runde.
6: Mit der militärischen Sonderoperation begann auch die FPV-Revolution. Leute bauten Drohnen in Garagen und verwendeten Komponenten, die sie bei AliExpress kauften.
7: Ohne vorherige Kontrolle und Testflug schicken wir keine Drohne an die Front.
8: Durch die Erfahrung aus der Herstellung von Tausenden von Drohnen kann man meist schon hören, wenn etwas nicht stimmt.
7: Wenn sie ein Paket von uns erhalten, müssen die Frontsoldaten die Geräte nur auspacken. Sie müssen den Akku nur noch einbauen. Das war's. Der Soldat schaltet die Drohne ein und los geht's.
9: Es ist eine gute Arbeitsdrohne. Genau das, was wir momentan an der Front brauchen, weil dies eine völlig neue Art von Krieg ist. Drohnen sind die Zukunft.

0: Pakistanische Lkw, die über Afghanistan in den Iran fuhren, wurden oft von Banditen entführt, von bewaffneten Kriminellen. Daher wurde beschlossen, afghanische Schüler, die an Madrassas in Pakistan unterrichtet werden, zur Bewachung der Lastwagen auf ihrem Weg in den Iran einzusetzen. Dann dachte man sich, dass man die Schüler besser in den Dörfern entlang der Straße positionieren sollte. Das Wort Talib bedeutet Schüler. Die Pluralform lautet Taliban.
1: Die islamische Taliban-Bewegung entstand in den 90er Jahren als völlig neue Militärmacht.
0: Diese Schüler setzten sich für Recht und Ordnung ein, mit Waffen. Und nach übernahmen sie die Dörfer. Und nachdem sie die Dörfer übernommen hatten, übernahmen sie die Regionen. Und am Ende hatten sie das ganze Land unter ihrer Kontrolle. So fing alles an. Das war eine Operation des ISI, des pakistanischen Geheimdienstes.
1: Im September 1996 eroberten die Taliban kampflos Kabul, gründeten das Islamische Emirat Afghanistan und führten die Scharia ein. Sie behaupteten, einen friedlichen und stabilen islamischen Staat ohne Korruption und Gesetzlosigkeit geschaffen zu haben. Doch der Schutz von Osama bin Laden und die Zerstörung antiker heiliger buddhistischer Monumente rückte die Taliban in den Augen der Weltöffentlichkeit in ein schlechtes Licht. Nach der Intervention der ausländischen Truppen war der Großteil der Taliban besiegt und der Rest ging in den Untergrund. Doch sie setzten ihren blutigen Krieg gegen die ausländische Militärpräsenz 20 Jahre lang fort.
2: Die Amerikaner, Kanadier und Briten nahmen meist nicht an größeren Operationen teil. Sie verließen ihre Stützpunkte nur für kleinere Gefechte und verloren dabei trotzdem Truppen. Die eigentliche Macht in den Distrikten und in den Zentren der Provinzen lag immer bei den Taliban.
1: Jetzt, nach dem Abzug der US-amerikanischen Truppen, haben die Taliban wieder die Oberhand gewonnen. Scheinbar distanzieren sie sich nun allerdings von ihren militanten Vorgängern aus den 90er Jahren. Die Taliban behaupteten nun, eine multiethnische Bewegung zu sein, die nicht, wie zuvor, nur aus Pashtunen bestehe. Sie rekrutieren aktiv Bewohner der pakistanischen Grenzregionen, die schon immer als ein perfekter Rückzugs- und Ausbildungsort für disziplinierte islamische Soldaten dienten.
3: 1996 bestanden die Taliban aus gewöhnlichen Terroristen ohne langfristige Pläne. Die Taliban von 2021 sollten aber nicht als eine einfache Terrorgruppe angesehen werden, sondern eher als eine politische Organisation mit einem klaren Aktionsplan.
2: Dass die Taliban von den Vereinten Nationen als Terroristen eingestuft werden, ist natürlich die Folge ihres Handelns. Es gibt keine Alternative. Weil es keine Alternativen gibt, lief vieles verkehrt. Vieles lief verkehrt und sie gewannen wieder an Macht. Und ein Teil der Bevölkerung folgte ihnen. Deshalb muss man mit ihnen reden. Es gibt einfach keine Alternative.
1: Während einige den Dialog suchten, griffen andere zu den Waffen.
0: Feuern nur auf Befehl eröffnen. Die Taliban sind in diesen Hügeln dort. Verstanden? Marsch!
1: Das sind die Außenbezirke von Mazar-e-Sharif, der größten Stadt im Norden Afghanistans. Hier stießen die Taliban auf den heftigsten Widerstand der lokalen Bevölkerung. Die aus ortsansässigen Freiwilligen zusammengesetzte Miliz brauchte keine zusätzliche Motivation. Diese Menschen kämpften um ihr eigenes Land.
4: Gott sei gelobt, denn wir haben die Stärke und die Ressourcen, um Krieg zu führen und den nötigen Mut, um sich unserem Feind zu stellen.
0: Wir haben Informationen über 200 bis 300 Taliban in diesem Gebiet erhalten. Diesen Informationen zufolge wollten sie uns angreifen. Wir sind ihrer Offensive zuvorgekommen und haben sie besiegt. Sie mussten sich zurückziehen.
3: Wenn Kharkind und Mazar-e-Sharif fallen sollten, kann der ganze Norden fallen. Aber hier werden wir nicht kapitulieren. Gott sei gepriesen. Wir sind uns zu 100% sicher.
1: Am 14. August 2021, eine Woche nachdem dieses Video gedreht wurde, fiel Mazar-e-Sharif an die Taliban. Jalalabad, neben Kabul, eine der letzten großen Städte unter Regierungskontrolle, wurde am Tag darauf eingenommen.
4: Amerika ist daran schuld, zu 100%. Anfangs waren die Taliban eine kleine Gruppierung, die an Gesprächen in Katar teilnahm. Es war die Idee der USA, die Taliban nach Afghanistan zurückzubringen, um den Frieden und die Kontrolle über das Land wiederherzustellen. Die Amerikaner haben die Taliban in den Augen der Öffentlichkeit aufgewertet und es ihnen erlaubt, in den Regionen Fuß zu fassen. Wer hat aus einer kleinen Gruppierung also eine gewaltige Streitkraft gemacht? Natürlich die Ausländer.
1: 24 Stunden später übernahmen die Taliban das Land und wurden zu den wahren Herrschern Afghanistans. Kabul fiel und bald darauf auch die afghanische Regierung.
0: Die unzulängliche Organisation des Rückzugs führte zu einer erhöhten Gefahr und einer Eskalation der Gewalt im ganzen Land. Die Situation verschlechtert sich von Tag zu Tag.
4: Ich glaube, ich habe 2013 den aktiven Dienst quittiert. Ich habe gekündigt, weil die Taliban mich bedroht hatten. Ich habe immer wieder Anrufe von unbekannten Nummern erhalten. Die Anrufer sagten, sie seien Taliban-Unterstützer und ich solle nicht mit den Ausländern zusammenarbeiten.
1: Najibullah Ansari arbeitete jahrelang zuerst mit den US-amerikanischen und dann mit den deutschen Truppen zusammen. Er hat wiederholt Asyl für sich und seine Familie beantragt, aber alle seine Anträge wurden abgelehnt.
4: Ich schickte Briefe und Anträge an deutsche Militärvertreter, in denen ich die Drohungen und andere Probleme schilderte. Beim letzten Mal sagten sie, ich werde eine Antwort aus Deutschland erhalten. Aber weil der Antrag umfangreich war und zu spät ankam, sagten sie, dass keine unmittelbare Gefahr mehr bestehe. Die Gefahr sei nicht mehr vorhanden.
1: Es gab buchstäblich Tausende von afghanischen Dolmetschern. Menschen, die jahrelang mit den ausländischen Truppen zusammengearbeitet haben, hielten nach Bekanntgabe des kompletten Rückzugs der USA Massenkundgebungen ab. Einige gelangten mit Hilfe von speziellen Programmen in die USA oder nach Europa. Aber die meisten blieben auf sich allein gestellt.
0: Mein Name ist Soleiman Sakti Sada. Ich habe als Übersetzer für die Bundeswehr in Masar-i-Sharif im Camp Marmal gearbeitet.
1: Als Soleiman seine Arbeit bei den ausländischen Streitkräften aufnahm, war er knapp 18 Jahre alt. 2008 war sein Job mit viel Prestige verbunden.
0: Das bin ich, Soleiman. Das ist der Bataillonskommandeur, der Kommandeur der Eingreiftruppe in Baglan. Wir haben zusammen gedient und unsere Pflicht getan. Wir waren in der Infanterie. Wir haben fast alle Bezirke der Provinz Baglan durchstreift.
1: Alles änderte sich nach 2014, als der Abzug der ausländischen Truppen begann. Aufgrund von Personalkürzungen verlor Soleiman seinen Job und ist seitdem arbeitslos.
0: Wo ich auch ging, bei welcher Agentur ich mich auch bewarb, ich wurde immer nach meiner Arbeitserfahrung gefragt. Ich sagte, dass ich 8 Jahre lang als Dolmetscher für die deutschen Truppen in Afghanistan gearbeitet habe. Und niemand wollte mich einstellen. Das Problem ist, dass kein Arbeitgeber sein Leben riskieren will. Obwohl ich es war, der bedroht wurde.
1: Und seine Sorgen erwiesen sich als durchaus berechtigt.
0: Die Taliban betrachten die Zusammenarbeit mit Ausländern als ein großes Problem. Viele haben das auf die harte Tour gelernt. Und natürlich hat ein Dolmetscher nicht denselben Stellenwert wie ein Wachmann oder Hausmeister. Ihrer Ansicht nach waren die Dolmetscher ein Instrument, das den Ausländern half, ihre Mission in Afghanistan zu erfüllen.
3: Während sie auf internationale Anerkennung warten, tun sie weiterhin so, als wären die Taliban eine Bewegung, die Afghanistan einfach nur regieren will und die offen für den Dialog ist. Und was die Zukunft der Dolmetscher angeht, die für die Amerikaner, Briten, Deutschen und Franzosen gearbeitet haben, was es für Frauen bedeutet, das wirft die Frage auf, was als nächstes passiert.

0: Margo und Ilja machen sich wieder auf den Weg.
1: Du hast doch bestimmt irgendwas vor.
2: Ich schlage vor, wir fahren irgendwo hin. Wir waren im Sommer unterwegs, dann sollten wir auch im Winter reisen.
0: 5500 Kilometer mit dem Auto, von Moskau bis zum Baikalsee.
2: Augen zu, 2, 3.
0: Auf dem Weg dorthin erwarten sie neue Bekanntschaften, überraschende Erkenntnisse und Abenteuer.
3: Prima, ich mache euch heute zu Knödelfeen.
1: Oh, du bist heute eine Knödelfee.
0: Das ist das wahre Russland, wie sie es mit eigenen Augen sehen sollten.
1: Hier fängt Sibirien an.
2: Hurra!
4: Dieses Forschungsschiff ist jetzt auf einer sehr ungewöhnlichen Mission. Es soll sich einen Monat lang mit dem Eis treiben lassen.
0: Wir arbeiten in einer neuen Art von Station. Schiff und Eis, das ist unser Zuhause für die nächsten Tage, vielleicht Monate. Also macht euch bereit für die Drift.
5: Atmosphärentests der Erdoberflächenschicht, der Grenzschicht und die Ionosphäre.
4: Wir registrierten Temperatur, Salzgehalt, Druck, die Strömungsgeschwindigkeit und Richtung sowie hydrophysikalische Eigenschaften.
6: Am liebsten würde ich herumlaufen und schreien. Das Eis ist gebrochen. Da ist er. Ich sehe ihn.
7: Da vor dem Haus?
5: Auf der einen Seite waren Häuser und auf der anderen Seite die Pavillons.
4: Ich hatte keine Angst, weil ich nicht wusste, wovor.
8: Bruder, ich sehe einen Banderiten auf 5.
9: Was macht er dort noch? Na, mach schon.
8: Ich führe das Werk meiner Großväter fort. Ich verteidige meine Familie, meine Geschichte und unsere Werte.
10: Jene, die momentan hier kämpfen, machen weiter dank ihrer Willensstärke.

0: Ein Jahr vor den Anschlägen vom 11. September, als die Taliban an der Macht waren, produzierte Afghanistan buchstäblich null Heroin, überhaupt kein Heroin. Und nach den Anschlägen vom 11. September haben wir 2010 einen Punkt erreicht, an dem 93% des weltweiten Heroins dort produziert wurden. Ich weiß das, weil ich damals Chefermittler im Stab des Senatsausschusses für Auswärtige Angelegenheiten war und 2009 nach Afghanistan gereist bin, um das Problem zu untersuchen.
1: Dieser Teil von Kabul heißt Pul-e-Sohta, was verbranntes Geld bedeutet. Ein beliebter Treffpunkt für Drogenabhängige. Hier kommt man ohne Probleme an Haschisch, Opium oder Heroin. Ein solcher Anblick war weder während der sowjetischen Präsenz in Afghanistan noch danach unter den Taliban vorstellbar. Um das Image der Taliban zu verbessern, untersagte ihr Anführer Mullah Muhammad Omar im Jahr 2000 in ganz Afghanistan den Anbau von Schlafmohn.
2: Im Jahr 2001 erreichte die Opiumproduktion einen Tiefstand von nur 180 Tonnen. Dieses Jahr werden 6500 Tonnen geerntet werden. Der Unterschied ist spürbar. Da Heroin und Opium nicht in großen Mengen die USA erreichen und keine Bedrohung für die Öffentlichkeit darstellen, wollen die Amerikaner keine Steuergelder ausgeben, um den Drogenanbau zu bekämpfen.
1: Dieses Video wurde 2015 aufgenommen und die Zahlen sind seither nur gestiegen. Afghanistan verfügt heute über die mit Abstand größte Opiumproduktion der Welt. Die Anbaufläche für Opium entspricht inzwischen der Größe einiger europäischer Länder. Auch bei der Heroinproduktion ist Afghanistan der erste Platz sicher. Und es baut seinen Vorsprung jedes Jahr weiter aus.
2: 2009 war Afghanistan auf dem letzten oder vorletzten Platz im Korruptionsindex. Wie konnte die afghanische Wirtschaft überleben? Durch Opium, durch den Drogenhandel. Alle Versuche, das zu ändern, sind gescheitert. Und die Verantwortlichen waren sehr, sehr korrupt.
1: Heroin tötet und ernährt gleichzeitig. Heute ist jeder 10. Afghane direkt an der Opiumproduktion beteiligt. In dem vom Krieg verwüsteten Land wurde der Handel mit Schlafmohn und seinen Derivaten praktisch zur einzigen Einkommensquelle für die arme Landbevölkerung Afghanistans, was internationalen Drogenringen eine weitere Möglichkeit gibt, enorme Gewinne zu erzielen.
0: Ich bin nach Lashkargah gefahren, in die Hauptstadt der Provinz Helmand, wo der Großteil des Schlafmohns angebaut wird. Ich war ziemlich naiv und habe mich mit einem der Mohnbauern getroffen und ihn gefragt, warum pflanzen Sie anstelle von Mohn nicht etwas an, das zwei Anbausaisons hat? Zwiebeln, Tomaten, Granatäpfel. Und er sagte frustriert, wissen Sie, 2001 haben mir die Amerikaner gesagt, dass ich so viel Mohn anbauen könne, wie ich wolle, wenn ich ihnen verrate, wo die Araber seien. Und jetzt kommen sie und sagen mir, ich solle kein Mohn anbauen? Ich kam also zurück und sagte zu John Kerry, der damals mein Vorgesetzter war, das ist ein echtes Problem. Wir müssen etwas gegen den Mohnanbau zur Heroinproduktion tun. Und er sagte, warum? Ich sagte, weil das 93% des weltweiten Mohns sind, Schlafmohn. Und er sagte, richtig, und das geht alles in den Iran und nach Russland. Und dort ist es uns egal, ob sie heroinsüchtig sind. Deshalb haben wir nie etwas dagegen getan.
1: In Afghanistan produzierte Opiate werden über etablierte Schmuggelrouten in die ganze Welt verschifft. Weltweit tötet die afghanische Opiumindustrie jedes Jahr Hunderttausende Menschen. Der rapide Anstieg der Opiumproduktion ist eine der spürbarsten Folgen der US-amerikanischen Präsenz in Afghanistan und wohl das einzige Vermächtnis, das die USA nach ihrem Abzug dem Land hinterlassen haben. Innerhalb von 20 Jahren ist keine nennenswerte Infrastruktur errichtet worden. Verbrannte Erde ist alles, was den Afghanen geblieben ist.
3: Während die Amerikaner in Afghanistan waren, blockierten sie den Bau einer Gaspipeline, die von Turkmenistan aus über Afghanistan nach Indien und China führen sollte. Öl und Gas, insbesondere aus Turkmenistan, sollten nach Kandahar, dann in die pakistanische Stadt Quetta und schließlich nach China transportiert werden. Die jahrelange Präsenz der amerikanischen Truppen hat den Bau dieser Pipeline verhindert. Dies hat die Entwicklung der Produktion teilweise zum Erliegen gebracht und die Kapazitäten, die sie dort hätten erreichen können, verringert.
1: Die einzige Möglichkeit, um die 20 Jahre andauernde US-amerikanische Präsenz in Afghanistan zu beurteilen, besteht darin, sich die verlassenen Militärstützpunkte anzusehen. In all diesen Jahren wurden keine industriellen oder sozialen Einrichtungen gebaut. Während dieser Zeit profitierte Afghanistan weiterhin vom sowjetischen Erbe.
3: Als die Sowjets Afghanistan verließen, ließen sie alles zurück. Gebäude, Panzer, Waffen, alles, was die Russen hatten, ließen sie zurück. Aber als die Amerikaner gingen, haben sie alles zerstört, was sie nicht mitnehmen konnten. Zweitens haben wir, wie man sieht, keinen Strom. Wir müssen Strom von unseren Nachbarn kaufen, weil die Amerikaner keine Kraftwerke gebaut haben. Sie haben nichts für das einfache Volk getan. Die UdSSR hat viel für uns gebaut und diese Strukturen sind noch immer da. Die Amerikaner haben nichts gebaut.
1: Es stimmt. Afghanistan profitiert noch heute von der Infrastruktur, die die Sowjetunion errichtet hat. Mit Moskaus Unterstützung wurden 150 wichtige Objekte gebaut. Bergstraßen mit Tausenden von Kilometern Länge, der Salang-Tunnel, der die nördlichen und zentralen Regionen verbindet, sowie Dämme, Ökodepots, Fabriken, Krankenhäuser und Schulen. Ganz zu schweigen von einem Bewässerungssystem, das von sowjetischen Ingenieuren angelegt wurde und dazu beiträgt, den Hunger im Land zu besiegen.
4: Die UdSSR leistete Entwicklungshilfe, restaurierte Fabriken und belebte die zerstörte Wirtschaft des Landes wieder. Viele dieser Einrichtungen sind auch heute in Betrieb. Die USA scheinen ebenfalls große Summen ausgegeben zu haben. Vor allem aber für den Aufbau einer afghanischen Nationalarmee, die, wie wir gesehen haben, beim ersten Angriff der Taliban aufgab und floh.
3: Dieses schöne Gemälde hier heißt Maipa. Es zeigt das Naglu-Wasserkraftwerk, das von der Sowjetunion gebaut wurde. Ein sehr großes Wasserkraftwerk, ein sehr schöner Ort. Sehr schön.
1: Ghulam studiert eine Karte seiner Heimat, die in einen orientalischen Teppich eingewebt ist. Er kennt alle Provinzen, Städte und Dörfer oder Kischlaks wie seine Westentasche.
3: Es ist eine große Tragödie.
1: Nach dem Sturz der Regierung von Najibullah im Frühjahr 1992 war Ghulam Mohammed Jalal einer von vielen hochrangigen afghanischen Beamten, die aus dem Land fliehen mussten.
3: Nachdem die Mudschahedin an die Macht kamen, wurde ich bei einem Attentat verwundet. Es gab keinen Strom, die Krankenhäuser waren außer Betrieb. Die Botschaften waren geschlossen, nichts funktionierte. Also ging ich. Wäre ich nicht gegangen, wäre nicht nur mein Schicksal, sondern das Schicksal meiner ganzen Familie. Nur Gott weiß, was passiert wäre. Russland ist für mich wie eine zweite Heimat, aber für Sie ist es die erste Heimat. Weil sie hier aufgewachsen sind. Manchmal streiten wir uns sogar darüber.
5: Wir haben uns schon vor langer Zeit integriert.
3: Meine Tochter spricht normalerweise Paschtu, aber wenn sie sich ganz klar ausdrücken muss, wechselt sie sofort ins Russische.
2: Ich denke sogar auf Russisch. Um etwas auf Paschtu zu sagen, muss ich zuerst aus dem Russischen übersetzen.
1: In ihrer Heimat gibt es seit Jahrzehnten keinen Frieden. Und jetzt versuchen mehr Menschen denn je, aus dem Land zu fliehen.
3: Es wird sehr viele Flüchtlinge geben, vor allem Frauen und Intellektuelle. Es wird sehr, sehr schwierig für sie sein, nach solch strengen Regeln zu leben. Also werden sie gezwungen sein, zu gehen.
2: Als die Sowjets 1979 einmarschiert sind, wir müssen über diese Geschichte sprechen, weil sie wichtig ist, begannen die USA mit den Mudschahedin zu arbeiten. Die Mudschahedin hassten die pro-sowjetische Regierung in Kabul, weil diese pro-sowjetische Regierung es Frauen erlaubte, Bildung zu erhalten, weil sie Landreformen, die Industrialisierung und die Modernisierung unterstützte. Es waren die reaktionären, rückständigen islamischen Extremisten unter den Mudschahedin, die von den Vereinigten Staaten eingesetzt wurden und die progressivere, pro-sowjetische Regierung stürzten, die den Frauen Rechte gewährt hatte. In Anbetracht ihrer Geschichte in diesem Land ist es daher ein wenig heuchlerisch, wenn die USA jetzt das Schicksal

0: Schicksal der afghanischen Frauen beklagen.
1: Meine eigenen Töchter gehen in Afghanistan zur Schule. Sie gehen jetzt gerade zur Schule. Sie gehen einkaufen. Sie gehen spielen. Sie gehen zur Schule. Weil wir von diesen extremistischen Elementen angegriffen werden, von Terroristen, die nicht wollen, dass wir Bildung erhalten, müssen wir unsere Kinder mit noch größerer Entschlossenheit zur Schule schicken. Vor allem unsere Mädchen. Wir dürfen das niemals aufgeben. Ich werde das nicht tun und ich bin sicher, dass Millionen von Afghanen es auch nicht aufgeben werden.

0: das erste staatliche Blasorchester der Sowjetunion, abgekürzt das Gosduch. Nur die besten Musiker durften dort spielen.
1: Die bloße Menge der Musik, die sie gespielt haben, ist selbst heute noch erstaunlich. Alle Traditionen unseres heutigen Blasorchesters haben ihre Wurzeln genau dort.
0: Juli 1941. Die Wehrmacht rückt unaufhaltsam auf Moskau vor. Als Reaktion darauf beginnen sich in der Stadt Volksmilizdivisionen zu bilden.
2: Ihnen war bewusst, dass das ganze Land in Lebensgefahr schwebte. Und ich glaube, das hat sie motiviert, sich freiwillig zu melden.
0: Das staatliche Blasorchester des Kremls bereitet sich auf einen ganz besonderen Auftritt vor. Ein Konzert ohne Publikum, zu Ehren der Gefallenen. Hier, nahe Wjasma, sind die meisten der Musiker ums Leben gekommen.
3: Es ist eine große Ehre für uns, nicht nur aufzutreten, sondern auch den Musikern Tribut zu zollen, die hier ihr Leben gaben, damit wir leben und ihre Arbeit fortsetzen können.
4: Wenn du aber nicht gehorchen wirst der Stimme des Herrn, deines Gottes, dass du hältst und tust all seine Gebote und Rechte, die ich dir heute gebiete, so werden alle Flüche über dich kommen und dich treffen.
5: Das gesamte Land, das in den Händen der Weißen ist, ist gestohlenes Eigentum und muss an die Schwarzen zurückgegeben werden.
6: Wenn sie die Weißen loswerden, werden all ihre Probleme verschwinden. Die weiße Gemeinschaft ist sehr gierig, vor allem in Südafrika. Sie sind sozusagen unantastbar.
7: Weiße Farmer in Südafrika werden jeden Tag angegriffen.
6: Menschen werden zu Tode gefoltert, vor allem ältere Menschen.
8: Sie brachten mein Trommelfell zum Platzen, brachen meine Nase und meinen Wangenknochen.
9: Wie jede andere Rasse sind auch Weiße von der Kriminalität betroffen. Und auch wir sind betroffen.
5: Weiße Menschen leben wie Könige und Königinnen vom Schweiß und Blut der Schwarzen.
7: Was werden Sie zu Abend essen?
10: Heute haben wir nichts. Wir bitten meine Nachbarn um Essen.
6: Der Bürgerkrieg in Südafrika ist unvermeidlich.
4: Und ihr werdet nicht in der Lage sein, dies zu verhindern.

0: Dieses Yoga-Zentrum in Kabul wurde 2017 gegründet. Dutzende von afghanischen Frauen besuchten es täglich.
1: Vor 4 Jahren habe ich ein Yoga-Studio für Frauen eröffnet.
0: Sie ist gebildet, hat starke Führungskompetenzen und einen guten Geschäftssinn. Es gibt nur sehr wenige Menschen wie sie in Afghanistan. Jeden Tag macht sie sich auf den Weg ins Studio, wo sie von wartenden Yoga-Enthusiasten begrüßt wird.
1: Wenn ich die Straßen entlang gehe, habe ich natürlich Angst. In diesem Land hat man immer Angst, auch zu Hause.
0: Aber hinter diesen Mauern verbirgt sich ein ganz anderes Afghanistan.
1: Ich gehöre zu den Ersten, die Yogakurse für die Öffentlichkeit angeboten haben.

0: haben. Am Anfang war ich sehr vorsichtig. Eines der Probleme, die wir hatten, bezog sich auf die Kleidung, die die Frauen während des Trainings tragen. Wir haben sogar ein spezielles Yoga-Outfit entwickelt, um niemanden zu provozieren.
1: Doch trotz aller Vorsichtsmaßnahmen wurde sie telefonisch bedroht.
0: Als die Drohungen einsetzten, war davon 14 Tage lang überall in den sozialen Medien zu lesen. Auch die Medien veröffentlichten Nachrichten über die Drohungen gegen mich. Das ist ein weiterer Beweis dafür, dass die Taliban hier sind. Sie sind unter die Haut unserer Gesellschaft gekrochen.
1: Jetzt, da die Taliban wieder an der Macht sind, können wir ihr Gesicht nicht mehr zeigen. Weiße Flaggen mit der schwarzen Shahada wehen nun über jedem Amtsgebäude, nicht nur in Kabul, sondern in jeder großen Stadt und in jedem Kontrollpunkt. Die Taliban demonstrieren ihre Überzeugung und ihre Symbole. Es gelten jetzt neue Regeln. Die Gesichter von Frauen auf Werbeplakaten in Kabul wurden übermalt, Schönheitssalons verriegelt. Frauen müssen die Burka tragen, weshalb seit der Machtübernahme der Taliban sowohl die Nachfrage als auch der Preis um das Zehnfache gestiegen sind. Und das ist erst der Anfang.
2: Sie glauben an die strengste Auslegung der Scharia. Als sie an der Macht waren, wurden Hände amputiert, Menschen erhängt und die Bedingungen für Frauen waren wie die eines Gefängnisses. Es war eine sehr, sehr rückständige Gesellschaft. Wird es jetzt genauso schlimm werden? Wir wissen es nicht. Ich bin mir jedenfalls sicher, dass die Situation für Frauen in Afghanistan keinen Anlass zum Optimismus gibt.
1: In den 90er Jahren verhängten die Taliban die strengsten Beschränkungen für Frauen. Afghanische Frauen konnten zu Tode gesteinigt werden, wenn sie in der Öffentlichkeit keine Paranchas trugen. Sie durften das Haus nicht ohne einen männlichen Verwandten verlassen. Frauen wurden Bildung, Karriere und sogar die medizinische Versorgung verwehrt. All diese Regeln wurden von der Religionspolizei durchgesetzt. Doch jetzt behaupten die Taliban, dass sie sich geändert haben und Frauen Bildung, Arbeit und sogar die Übernahme von Regierungsämtern erlauben werden. Aber diese Behauptungen klingen unglaubwürdig und werden oft durch Fakten widerlegt.
3: Ja, wir sind momentan an einem sehr, sehr schwierigen Punkt. In Afghanistan herrscht immense Gewalt. In unserem Land herrscht immenser Hunger. In Afghanistan wurde ein Vakuum hinterlassen. 20 Jahre lang waren die internationale Gemeinschaft, die Amerikaner und die NATO präsent.
1: Jungen und Mädchen müssen nun separate Klassen besuchen. Frauen dürfen ohne komplette Gesichts- und Körperbedeckung nicht am Sport teilnehmen. Weibliche Soldaten fürchten um ihr Leben, auch wenn die Taliban sagen, dass die Rechte der Frauen in Afghanistan trotz Scharia geschützt sein werden.
2: Ich habe kein Vertrauen in die Taliban. Ich kenne die grauenvolle Geschichte und die Ängste, die viele Menschen in Afghanistan vor den Taliban haben. Aber wir müssen weiter hoffen. Und wir wissen noch nicht, ob die Taliban schlimmer sein werden als Ägypten, Saudi-Arabien, Israel oder 50 andere Länder, die von den USA offen bewaffnet, unterstützt, finanziert und ausgebildet werden. Wenn wir die US-Regierung dazu bekommen, über Menschenrechte zu sprechen, ist das ein erster Schritt. Einer von vielen, die nötig sind. Der erste Schritt ist es, damit aufzuhören, die schlimmsten Menschenrechtsverletzer der Welt zu bewaffnen. Das ist so einfach und klar.
1: Mehr als 2 Millionen Afghanen sind als Flüchtlinge in andere Länder geflohen. Bereits vor einigen Jahren, als die US-Amerikaner noch im Land waren, begannen die Menschen in großer Zahl das Land zu verlassen. Sie gingen, weil sie die Hoffnung auf eine Wiederherstellung des Friedens in ihrer Heimat aufgegeben hatten. Und nach dem Sieg der Taliban ist die Zahl der Menschen, die fliehen wollen, drastisch angestiegen. Dazu gehören nicht nur Frauen, sondern auch Journalisten, Personen des öffentlichen Lebens, Dolmetscher und alle anderen, die in den letzten 20 Jahren mit den ausländischen Streitkräften zusammengearbeitet und dazu beigetragen haben, eine bessere Zukunft für Afghanistan zu schaffen. Aber nicht nur gebildete Menschen versuchten aus Angst vor einem Leben unter den Taliban zu fliehen. Auch die einfachen Leute aus den Provinzen mussten ihre Häuser verlassen. Sie versuchten, ihre Familien vor den Gräueltaten des Krieges zu retten. Die Sonne geht über einem Flüchtlingslager am Stadtrand von Mazar-e-Sharif unter. Ein weiterer Tag ist vorüber. Wie an jedem vorherigen Tag

0: bekämpften die Taliban dann andere Kräfte und unsere Häuser wurden zerstört. Eine meiner Schwestern wurde von einem Flugzeug aus erschossen. Sie starb als Märtyrerin. Eine zweite Schwester wurde von einer Panzergranate getötet. Wir mussten das alles ertragen, bevor wir hierher kamen.
1: Lumpenwehen im Wind, von der sengenden Sonne verblichener Stoff. Eine chaotische Ansammlung von Behausungen, die sich mitten in der Wüste gebildet haben. Die Menschen, die ihre Häuser und blühenden Gärten verlassen mussten, leben seit über einem Jahr unter diesen erbärmlichen Bedingungen.
2: Bei dieser Hitze können unsere Kinder nicht einmal ein Glas kaltes Wasser trinken. Wir sagen ihnen immer, dass es bald Wasser geben werde, aber wir schwindeln sie an. Wir befeuchten einfach ihre Kleidung, damit ihnen nicht so heiß ist. Wir bedecken ihre Köpfe mit nassen Handtüchern, damit sie nicht an einem Hitzeschlag sterben. Wir bringen sie durch den Tag und am Abend gehen sie aus den Zelten an die kühle, frische Luft. So leben wir.
3: Wir haben viele Probleme. Es gibt nicht genügend Nahrung und Kleidung. Es gibt keine Schule und die Kinder können nichts lernen. Unsere Kinder leiden schon seit einem Jahr. Manchmal haben wir nicht mal altes Brot und Wasser. Es ist gut, dass die Ernte bereits reif ist und die Kinder ihren Hunger stillen können. Von Fleisch können wir nur träumen. Wir hatten seit Monaten keines mehr. So leben wir jetzt.
0: Wir haben hier etwa 50 Kinder, die etwas lernen müssen. Wir selbst haben weder lesen noch schreiben gelernt. Aber zumindest die Kinder sollten eine Schulbildung erhalten.
1: Und selbst hier sorgen sich die Flüchtlinge um ihre Kinder. Selbst den Menschen, die sich als Analphabeten bezeichnen, ist bewusst, wie wichtig gute Bildung für die Zukunft ihres Landes ist.
4: Das afghanische Volk ist analphabetisch. Hinter seinem Rücken stehen Ausländer, die es angeblich unterstützen. Aber in Wirklichkeit drängen sie die Afghanen in einen Bruderkrieg. Ihr einziges Ziel ist es, Afghanistan und die Muslime zu schwächen.
1: Im Verlauf von 20 Jahren haben die US-Amerikaner in Afghanistan nicht ein einziges Problem lösen können.
5: Die Menschen, die mit dem Krieg in Afghanistan Geld machen wollten, haben haufenweise Geld verdient. Die großen Waffenhändler, die Kriegsunternehmer, die Wiederaufbaubranche, die Söldnerunternehmer, die das Kochen und Reinigen und die Arbeit übernehmen, um die sich die Truppen nicht mehr kümmern. Sie haben haufenweise Geld verdient. Und die Politiker, deren Wahlkampagnen durch das finanziert werden, was im Rest der Welt als Bestechungsgeld bekannt ist, was wir in den USA aber als Spenden bezeichnen, haben Geld für ihre Kampagnen erhalten und sind gewählt worden. Wenn das ein Ziel war, dann war es ein großer Erfolg.
4: Ich denke, dass Präsident Bidens Aussage, dass er nichts bereue, unaufrichtig ist. Sie war für die Öffentlichkeit bestimmt. Die Amerikaner wussten nicht, was sie langfristig tun sollten. Wir haben das Problem einfach mit Geld beworfen. Und das funktioniert nie. Wissen Sie, bei der CIA gab es ein Sprichwort, wonach man einen afghanischen Warlord zwar nicht kaufen, aber dafür mieten könne. Und das ist keine langfristige Strategie. Hier sind wir also 20 Jahre und 3,2 Billionen Dollar später. Und wir haben buchstäblich nichts vorzuweisen.
1: Über einen Zeitraum von 20 Jahren haben rund 750.000 Soldaten aus mehreren Ländern in Afghanistan gedient. Mehr als 3.500 Soldaten der westlichen Allianz sind gefallen. Die US-Amerikaner erlitten die meisten Verluste unter allen ausländischen Kontingenten. Gleichzeitig verloren die afghanische Nationalarmee und die afghanische Polizei nach einigen Schätzungen mehr als 65.000 Mann. Die Gesamtzahl der zivilen Opfer lässt sich nicht abschätzen. Sie geht aber vermutlich in die Hunderttausende. Dieses Blutbad hat Afghanistan weder Frieden gebracht, noch den Terrorismus besiegt.
5: Jetzt werden wir nicht nur das Vietnam-Syndrom, sondern auch das Afghanistan-Syndrom und ein etwas kleineres Irak-Syndrom haben. Und die Bilder erinnern so stark an die Bilder der Menschen, die mit Hubschraubern vom Dach der Botschaft fliehen wollten. Man kann nur hoffen, dass die USA ein paar Lektionen daraus lernen werden.
3: Das ist die größte Niederlage des 21. Jahrhunderts.

0: Nicht nur für die USA, sondern für den ganzen Westen, weil die Welt dabei zusah. Viele andere Länder glaubten daran, dass die USA Stabilität und Wiederaufbau bringen würden, aber sie hinterließen nur Ruinen. Wer wird sie jetzt zu sich einladen wollen? Und dabei besagt der Slogan der NATO, dass sie die Ordnung in der Welt etablieren können.
1: Ursprünglich wollte die Regierung Biden den Krieg am 11. September beenden, dem 20. Jahrestag des schlimmsten Angriffs auf die USA, auf den sie mit dem längsten Feldzug aller Zeiten reagierten. Aber es ist ihnen nicht gelungen, würdevoll zu gehen. Ihr Rückzug sah mehr nach einer chaotischen Flucht aus.
2: Und Biden hat bestimmt nicht mit einem so schnellen Kollaps gerechnet. Also war er unvorbereitet. Alles ist quasi über Nacht passiert. Man sprach von 3 Monaten, aber am Ende brach alles in 3 Minuten zusammen.
3: Das Hauptziel, den Terrorismus in Afghanistan zu vernichten, wurde nicht erreicht? Ja und nein. Al-Qaida existiert im Grunde nicht mehr. Gut für uns. Aber Daesh existiert, der IS, der aus Al-Qaida hervorgegangen ist. Und es gibt bestimmt noch andere Terrorgruppen, die schlimmer sind als Al-Qaida. Schauen Sie sich Syrien an. Jetzt bewaffnen und finanzieren die USA die Al-Nusra-Front, einen Ableger der Al-Qaida. Wie soll man das dem amerikanischen Volk erklären? Dass das dieselbe Gruppe ist oder zumindest ein Ableger der Gruppe, die an einem Tag 3000 Amerikaner ermordet hat. Und jetzt schicken wir ihnen Waffen und Geld?

0: Propeller frei. Man muss nur so schnell und so tief wie möglich zwischen zwei Pylonen hindurchfliegen.
1: Und anfangs fühlte es sich ziemlich extrem an. Es ging schnell, rein und raus und wieder raus. Es ist hart, härter als letztes Jahr, aber aufregend.
2: Man braucht wirklich schnelle und präzise Rollen, um die Tore zu schaffen.
0: Russische Luftrennen sind extreme Wettkämpfe. Wer es schafft, auf einer bestimmten Strecke zwischen den Pylonen in der schnellsten Zeit durchzufliegen, gewinnt.
3: Heute ist alles virtuell. Wir holen die Leute in die Realität zurück, wenigstens ein bisschen. Zu fühlen, die Geräusche zu hören, es mit eigenen Augen zu sehen.
4: Der Tag des Sieges ist Russlands wichtigster und heiligster Nationalfeiertag. Vor 80 Jahren, nach dem Sieg über Nazi-Deutschland, marschierten die Helden, die diesen historischen Sieg in 4 langen und brutalen Jahren errungen hatten, triumphierend über dieses Kopfsteinpflaster.
5: Kameraden der Roten Armee und der Roten Marine, Waffenbrüder, ich grüße euch und beglückwünsche euch zu eurem großen Sieg über den deutschen Imperialismus.
6: An der Parade nahmen die Soldaten von den 10 Fronten teil, an denen der große Vaterländische Krieg gewonnen wurde.
7: Mehr als 35.000 Soldaten wurden ausgewählt.
6: In der Roten Armee kämpften Angehörige aller Ethnien. Es war wichtig, die Einheit und den multinationalen Charakter des Landes hervorzuheben.
7: Diesen großartigen Menschen, diesen Helden, gedenken wir heute.

0: Schön, dass Sie da sind, Herr Koch, Herr Gerhard Fuchs-Kittowski. Und dann gehen wir gleich in medias res. Wir haben heute das Thema China. De-risking lautet das Stichwort in Berlin und Brüssel. Und das bedeutet eben weniger Abhängigkeit von China. Ist eine Abkehr vom chinesischen Markt in der aktuellen Krise überhaupt realistisch oder bloß politisches Wunschdenken?
1: Also wir wollen doch eher davon ausgehen, dass es politisches Wunschdenken ist. Wir würden sogar das Herr Schärfer angehen und sagen, es ist eigentlich eine ideologische Nebelkerze. Also De-risking ist in jedem Fall kein realistisches Konzept. Es ist sogar, wenn man genau hinguckt, deswegen reden wir von Nebelkerze, eine Wortbildung, die wenig Sinn macht und von den eigentlichen Problemen, die sich zwischen der deutschen und chinesischen Wirtschaft, aber wir müssen es auch globaler sehen, da abspielt. Und wo dann plötzlich Risiken entstehen oder wo sie nur aufgebaut werden, wo im Grunde keine sind. Oder, was noch viel wichtiger ist, wo man von Risiken spricht, die man abbauen könnte. So, und die Frage ist aber, wie die Politik darauf reagiert. Und da sehen wir, dass sie mit Furcht und Angst agiert und deswegen plötzlich dann solche Geschichten wie De-Risk aufkommt. So, und es ist eigentlich eine Frage der Konzeptlosigkeit, denn in Wirklichkeit geht es ja um materielle Produktionsverhältnisse, die eben zwischen Deutschland und China gleich, weil sie doch mit Abstand, also Deutschland der wichtigste Produktions- und Absatzmarkt darstellt und Dutzende von Industriebereichen, und das ist in Deutschland vor allen Dingen auch der Klein- und Mittelstand, sehr abhängig davon sind. Und wir reden meistens dann von der Automobilindustrie, wobei es sich eben auch dann noch um den Maschinenbau insbesondere handelt oder die Chemie. Und bei der Chemie muss man dazu sagen, ist es sogar wirklich ein ganz eindeutiges gegenseitiges Verhältnis. So, also nicht nur, dass wir irgendwelche Hightech-Technologien nach China liefern oder die Maschinen, damit sie dann die Autos zusammenpressen können, sondern eben in der Pharma als Beispiel bekommen wir die meisten Medikamente mittlerweile von China, auch Indien, aber wir reden jetzt von China. Und deswegen ist die Frage der Abkehr vom chinesischen Markt eigentlich gar keine Frage. Im Grunde genommen ist es eher Selbstmord oder zumindest würde es ein Risiko darstellen, das potenziell oder das Potenzial hat, den Markt, und das ist dann wieder global zu betrachten, in einen Kollaps zu bringen.
0: Nehmen wir mal die, oder möchten Sie was ergänzen?
2: Also ich stimme da natürlich vollkommen zu. Mhm. China ist für Deutschland in einigen Branchen sogar der größte Handelspartner. Ohne China würde die deutsche Wirtschaft sicherlich große Probleme bekommen. Und wir werden sicherlich im Weiteren noch darüber sprechen. Mit der Globalisierung, die ja seit einigen Jahren läuft, oder seit vielen Jahren schon, wurde natürlich die Industrie auch in China ausgebaut. Und zwar die deutsche Industrie ist nach China gegangen, hat dort Werke gebaut. Und diese Verknüpfungen existieren heute auch. Es gibt fast keine große Industrie ohne Arbeitsteilung. Es werden also viele, in der Automobilindustrie zum Beispiel, gibt es viele Zulieferer. Der eigentliche Autokonzern, das sind ja nur vielleicht 10-20% der Automobilindustrie. Da hängen unendliche Mittelständler dran, die zur Automobilindustrie zuliefern. Und die sind nicht alle nach China gegangen. Einige große schon, aber nicht alle. Viele liefern heute noch von Deutschland aus. Auch für diese Fahrzeugproduktion in China oder in Indien. Aber wir sprechen hier über China und deshalb möchte ich das betonen. Wir können heute nicht einfach diese Dinge abkappen. Wenn wir das abkappen, dann kriegen wir die Probleme. Für China sind wir wichtig, sicherlich, aber
0: China, da möchte ich gerne einhaken, ob wir für China wichtig sind. Also nehmen wir mal die chinesische Perspektive in den Blick. Glauben Sie, dass China Deutschland nach wie vor als wirtschaftlichen Motor Europas betrachtet oder eher als geschwächten Partner, auf den man Druck ausüben kann?
2: Möchtest du mal? Ja, beginne ich mal diesmal mit der Frage. Ja, ich kann gerne auch dazu was sagen. Druck ausüben ist ja so ein Begriff, der eigentlich nur in der kapitalistischen westlichen Welt aktuell genutzt wird oder praktisch betrieben wird. Der Neokolonialismus oder überhaupt die Globalisierung war eine Form des Neokolonialismus im Vergleich zu den Ländern, wo investiert wurde, auch zu China. Und Druck hat man also ausgeübt, indem man bestimmte Technologien nicht weitergegeben hat, indem man sagt, das, bis dahin können wir das liefern, dann Endmontage machen wir in China für den chinesischen Markt und so weiter. Also gibt es eine ganze Menge solcher Aspekte, die die Globalisierung charakterisieren. Und darüber kann man Druck ausüben. China ist ein sozialistisches Land, die niemals Druck ausüben auf andere. Die gehen immer davon aus, sie haben das allerdings auch in Beziehung auf sich nicht so wahrgenommen. Ja, sie haben das offensichtlich nicht, am Anfang zumindest nicht verstanden, dass das ein neukoloniales Verhalten des Westens ist, mit dem eigentlich seine Wirtschaftsform erhält, die eigentlich in einer großen Krise steckte, damals schon. Heute natürlich noch eine größere Krise hat. Aber China betreibt grundsätzlich eine Politik des gegenseitigen Vorteils, der Entwicklung neuer, gegenseitig vorteiliger Handelsbeziehungen. Und da spielt Druck überhaupt keine Rolle.
1: Na, für die Chinesen,
2: langfristige Vereinbarung, strategische Zusammenarbeit und so weiter. Das ist die Ideologie der Chinesen. Die hat mit Druck nichts zu tun.
1: Dennoch ist Deutschland objektiv geschwächt. Das ist klar. So, aber das ist vielleicht, würde ich meinen, eher ein eigenes Problem. Also gar nicht mal das Problem der Chinesen, sondern auch der eigenen Politik oder der Politik, wie Deutschland generell sich in der, da gehört nicht nur Deutschland dazu, eigentlich müssten wir sagen, die sogenannten westlichen Länder, aber insbesondere natürlich Deutschland eben auch als Motor, nach wie vor als Motor Europas zumindest. Und wir sehen es doch auch mit der Politik gegenüber Russland, Sanktionen als Stichwort. So, und das üben sie dann oder mindestens drohen sie es dann an. Und jetzt bei China ist es noch nicht der Fall, aber so ist man vielleicht auch erstmal in den Markt gegangen. Wenn es irgendwie nicht läuft, sanktionieren wir wieder das. Weil ich habe das noch in Erinnerung, wie die westdeutsche Wirtschaft so mit triefenden Lefzen da hörte, jetzt machen wir Geschäfte in China, in den 90er Jahren und so weiter. Ein Markt von 1 Milliarde Menschen. Ich meine, selbst damals und auch heute natürlich deutlich mehr, aber waren es doch vielleicht auch nur 100 Millionen. Klingt viel, aber für 1 Milliarde ist das eigentlich ein kleiner Markt zunächst mal gewesen. Und trotzdem hat man von der Milliarde gesprochen. So, und der Markt ist natürlich immer mehr gewachsen und das wird auch weiter so gehen. Und deswegen wird die Begehrlichkeit auch entsprechend sich da weiterentwickeln. So, und die Frage, also diese Drucks von Sanktionen steht aber eben immer im Raum. Und letztendlich haben sie es zwar gegenüber China nicht ausgeübt, aber gegenüber Russland als Beispiel. Und wir kommen dadurch in diese Energiekrise unter anderem. So, und die Energiekrise schlägt sich aber wieder nach Deutschland durch. So, und das wieder auf die Produktion. Also wie mit den Produktionsketten haben wir ja auch andere Reihenfolgen, die letztendlich aber zurückschlagen nach Deutschland selber. Und das ist natürlich eine verheerende Verfehlung deutscher Politik. So muss man das sehen. Die Chinesen sind ja eher nicht nur langfristig interessiert, sondern grundsätzlich interessiert an einem Ausgleich, wie ich es übrigens von Russland auch sehe. Ja, also es ist überhaupt gar keine Frage, dass es für eine Eskalation kommen muss, wenn man sich von der anderen Seite, also von der deutschen Seite, hier jetzt wirtschaftlich, dann dementsprechend verhalten würde.
0: Kommen wir noch mal zu der Perspektive der EU oder bleiben wir bei der Perspektive der EU? Die EU betrachtet China zugleich als Partner, Konkurrenten und systemischen Rivalen. Doch welcher dieser drei Aspekte dominiert eigentlich die politische Agenda der EU und Deutschlands?
2: Also im Augenblick ist dieser Rivalitätsgedanke eigentlich das Dominierende. Aber Rivalität ist eben genau das, was ich gerade schon sagte, nicht von der chinesischen Seite so gesehen. Das sehen die Europäer, betrachten den wachsenden chinesischen Markt und die wachsende chinesische Produktionsentwicklung, diese positive, jetzt in diesem Jahr glaube ich noch 6%, im Vergleich zu 0% in den meisten EU-Ländern oder sogar negativ, also Rezession, als Rivalität. Man muss aber sagen, die Chinesen verstehen das vollständig anders. Die sagen, dieser Niedergang der deutschen Wirtschaft, der jetzt zu sehen ist, den die natürlich auch sehen, eröffnet neue Möglichkeiten für eine bessere Zusammenarbeit, für eine gegenseitige Unterstützung. Die Deutschen koppeln sich ganz ab, was natürlich nicht gerade sehr, in meinen Augen jedenfalls, nicht sehr zielführend ist.
1: Ja, ist auch nicht dialektisch in dem Sinne, während die Chinesen das genau machen und tun. Also sie sehen sozusagen auch in einem gewissen Niedergang eine Chance. So, und sehen also dann auf der einen Seite sicherlich auch die Hegemonie mit der der Westen, sogenannten westlichen Länder, also natürlich müssen wir auch USA, Kanada und so weiter mit einbeziehen, sich auf sie gestürzt haben. Und sie haben ja Erfahrung schon aus dem vorigen Jahrhundert, Wende herum, nach dem Boxeraufstand, den Opiumkriegen und so weiter, haben die ja auch da versucht, dann ihre Kolonien aufzubauen. Und wenn es dann nur die Stadtstaaten waren, wie in Hongkong oder Deutschland, dann Qingdao und so weiter. So, und davon haben sie natürlich auch gelernt, das darf man ja nicht vergessen. So, und letztendlich ist auch ihr Erstehen aus dieser Zeit heraus, was sie zu Recht mit Stolz erfüllen sollte, natürlich damit begründet, dass sie jetzt auch ihre Wirtschaftspolitik einerseits also dem angleichen, dass bestimmte Sachen einfach nicht passieren können. Das ist dann auch eine Art Restriktion ihres eigenen Marktes, aber es ist ihnen ja gegönnt. So, aber gleichzeitig, aber dass sie sich eben auch vor Möglichkeiten, wie wir schon gesagt haben, Sanktionen schützen wollen können, aber eben in dieser Phase ist trotzdem jetzt heute uns als Partner sehen wollen. Also und sie wollen weder, dass wir Hegemonie ausüben, aber auf der anderen Seite denke ich auch, dass es keinerlei Anzeichen dafür gibt, dass sie eine Dominanz machen wollen. Sie wollen handeln und ihren Handel treiben bzw. ihre Produkte loswerden. Und ich kann mich erinnern, als Kind vor dem Bücherschrank meines Vaters gestanden zu haben, der auch noch die Bücher seines Vaters dort drin hatte. Und da habe ich gesehen, irgendwie alle 30 oder 40 Jahre sind dann so Bücher mit die gelbe Gefahr. So, und das ist irgendwie ein Zyklus, der auch immer wieder kommt. Aber es hat immer, muss man dazu sagen, mit einer hegemonalen oder kolonialen Anspruch Europas zu tun gehabt. So, und dann kehrt sich manchmal was um und plötzlich wird ein Buhmann, eine Gefahr in den Raum gestellt. Und da muss ich wieder sagen, wie mit Russland. Also die ist nicht da. Es gibt keine sagen wir, handfesten Beweise, dass jetzt China uns überrollen wollte, jetzt mit Handel und Produkten, oder dass Russland irgendwie auch irgendwie bösartig sei. Überhaupt nicht, nein. Also das sind Gespenster, die an die Wand gemalt werden. Vielleicht erstmal, um bestimmte Sachen, die antisozial sind, in Deutschland selbst durchzusetzen. Ja, oder eben die verfehlte eigene Wirtschaftspolitik reinzuwaschen. Und das sind immer die anderen schuld.
0: Ich habe das tatsächlich auch noch in Erinnerung, aus meiner Jugendzeit, dieses Narrativ, die gelbe Gefahr, ja, ne? Was ja immer wieder befeuert wird. Und wenn wir jetzt die Position Deutschlands oder die Agenda Deutschlands noch mal uns genauer anschauen, gerät Deutschland mit dieser Vorgehensweise oder dieser Haltung politisch zwischen drei Stühle möglicherweise, nämlich die USA, die auf eine Abkopplung von China drängen, eine geschlossene europäische Außenpolitik, wie sie EU-Kommissionspräsidentin Ursula von der Leyen fordert, und dann als drittes die eigenen wirtschaftlichen Realitäten?
2: Ja, kann man deutlich sagen, das ist so. Das ist das klassische Modell des Niedergangs der kapitalistischen Gesellschaft.
1: Wie wir schon ein paar Mal erlebt haben.
2: Das haben wir schon mehrfach erlebt, ja. In dieser Phase beginnen die kapitalistischen Staaten, also die führende Macht USA in dem Falle. Wir haben ja drei große industrielle Machtzentren in der Welt. Das ist die USA, jetzt haben wir vier mittlerweile, aber bisher, früher war das schon so. Die USA, Japan und Europa. Jetzt kommt China dazu, aber die anderen sind ja erhalten geblieben. Und man versucht natürlich, jeder versucht in dieser Krise, die heute globalen Charakter trägt, eine globale, nicht nur, es ist sowohl eine zyklische Krise, es ist aber auch eine Systemkrise gleichzeitig. Und in dieser Krise versucht jeder natürlich, etwas auf seine Seite zu ziehen. Und da ist auch der Kampf jeder gegen jeden wieder aktuell. Und die USA, das sehen wir an ganz praktischen Beispielen, wie sie versuchen, die deutsche Wirtschaft zu ruinieren. Das machen die USA zielgerichtet.
1: Und seit langem.
2: Da wird Kapital abgezogen ohne Ende. Da werden Handelsbeschränkungen erlassen, da werden Schutzzölle erlassen. Das ist alles Krieg. Das ist Handelskrieg gegen Europa.
0: So, und wobei, natürlich, wenn ich kurz einhaken darf, dass dann von Seiten Deutschlands auch immer wieder anders dargestellt wird durch die ganzen, in Anführungszeichen, freundschaftlichen Verbindungen, wie beispielsweise über die Transatlantikbrücke und so weiter.
2: Ja, das auf jeden Fall. Richtig, aber in der Wirtschaft gibt es keine Freundschaft. Da zählt nur
1: das Geld.
2: Das Geld und das Kapital.
1: Ja, ja. Nein,
2: und
1: aber
2: das Kapital, sagt man, Augenblick, das Kapital, sagt man ja, ist ein scheues Reh. Kapital ist nicht eine Person. Kapital ist nicht greifbar, das ist virtuell irgendwo und geht dahin, wo es die besten Bedingungen findet. Und die Bedingungen, die besten Bedingungen für das Kapital sind Stabilität, die wir in Deutschland im Augenblick nicht haben, in den USA übrigens auch nicht, die gibt es aber in China, und Wirtschaftswachstum, also der größte Gewinn kann rausgezogen werden. Also geht das Kapital nach wie vor auch nach China. Auch das deutsche Kapital geht dahin. Und das, ob da nun die Deutschland sitzt tatsächlich zwischen drei Stühlen in der Frage. Das ist einmal der Kampf mit den USA, den sie haben. Entscheiden sie sich dafür, wie Sie das richtig gesagt haben, Atlantikbrücke und so weiter. Das sind unsere Freunde, meinen Sie. Das sind sie vielleicht ideologisch, aber nicht wirtschaftlich.
1: Wirtschaftlich wollen sie eine Autonomie wiederum von den USA.
2: Und das andere ist der Kampf mit der EU-Bürokratie. Das ist der zweite Stuhl, ne? Und der dritte ist die eigene Wirtschaft, die natürlich nicht zusehen will, wie sie den Bach runtergeht. So, also zwischen diesen drei Stühlen sitzen sie und müssen sich entscheiden. Und wenn dann die Frau von der Leyen natürlich sagt, wir wollen transatlantisches Bündnis, wir wollen uns aber auch selbstständig machen, das ist schon ein Widerspruch in sich, ne? Und das sagen sie nur deshalb, weil wieder Russland ins Spiel kommt. Und die aggressive Haltung der Deutschen im Augenblick, die die Hauptrolle übernommen haben im Kampf gegen Russland in der Ukraine. Das muss man auch sehen. Das gehört auch mit dazu. Und deshalb braucht man also eine Rüstungsindustrie, die ja viele Jahrzehnte lang sehr, sehr klein war.
1: Oder totgeschwiegen.
2: Klein. Oder totgeschwiegen. Sie war aber auch vom Kapitaleinsatz relativ gering. Vom Export ganz gut, ja. Also es gibt sie und sie wird jetzt hochgepusht und hochgefahren. Um das motivieren zu können in der eigenen Bevölkerung, muss ich natürlich wieder ein neues Feindbild an die Wand malen.
1: Ja, genau.
2: Russland nutzt sich langsam ab oder ist nicht stark genug in dieser Frage. Jetzt kommt China als neues Feindbild mit dazu. Ja. Ja, ist klar. Von China muss man sich abgrenzen. Und wer sich
0: ja auch übernommen dann, Entschuldigung.
2: Ja.
0: Im Prinzip übernommen dann auch von dem ehemaligen US-Verteidigungsminister Lloyd Austin, der...
1: War
0: es vorletztes Jahr, also vor gar nicht so langer Zeit, oder als er noch im Amt war, gesagt hat, China ist eigentlich die größte Bedrohung für uns.
2: Ja. Also für die USA. Hängt da aber schon wieder viel Ideologie mit drin. Ja, China ist ein sozialistisches Land, die stehen natürlich an der Nummer eins gegen den US-Kapitalismus, das ist klar.
1: Ja, wobei wir auch beide Seiten haben. Wir haben also überall sehen wir Ideologie. So, aber wir haben natürlich auch, gerade was die USA anbelangt, das Problem, dass die Deindustrialisierung, die wir in Deutschland gerade wieder erleben, ja schon weiter fortgeschritten ist, dass ja sämtliche Arbeitsplätze dort ja verloren gegangen sind. Und das sind ja dann wiederum diese Strömungen, die Arbeitsplätze zurückholen wollen. Und das ist nicht erst Trump, das ist auch vorher schon angefangen worden.
0: Sie sagten ja wieder.
1: Ja, wieder, wann, genau.
0: Vorher. Wann ist das vorher richtig passiert?
1: Ja, naja, also die Frage war im Grunde genommen schon einmal zwischen dem Ersten und Zweiten Weltkrieg, als nämlich die Rüstungsindustrie, die ja hochgefahren worden ist im Ersten Weltkrieg, dann niedergefahren werden musste oder
2: sanktioniert war.
1: Oder konventieren musste. Ja. Und dann entstand ja die Weltwirtschaftskrise dann 1929 und diese ganzen Folgen heraus. So, und also in Amerika jetzt. Europa hat ja noch ganz andere Folgen wie Hitler am Ende. Ne? So, und von daher gesehen haben die natürlich auch dann gesagt, nach dem Zweiten Weltkrieg, wir fahren die Rüstungsindustrie eben nicht mehr runter. Und da entsteht schon das erste Feindbild, Sowjetunion. Also die Feinde ideologischer Art gab es ja die Feindschaft vorher auch, aber diese wirtschaftliche Frage. Da hieß es dann, wir werden nicht konvertieren und die Kriegswirtschaft runterfahren, sondern wir behalten sie, wir brauchen ein neues Feindbild, um sie behalten zu können. Aber dann ist natürlich trotzdem die Frage, warum so viel trotzdem vom Kongress gefordert werden muss. Und dann wird nämlich auf das Feindbild dann noch die Atombombe gesetzt. So, dann kriegt nämlich die Rüstungsindustrie eine ganz andere Bedeutung. Also man bringt jetzt ein Feindbild noch ins Bild, eben über die Sowjetunion mit einer besonderen Waffentechnologie, die wieder sehr viel Geld frisst, die ich nicht kontrollieren kann. Also auch vom Parlament nicht, vom Kongress nicht und so weiter. So, und deswegen ist es wieder, also da wiederholt sich wirklich immer wieder ein Kreis, sowohl in dieser Frage der Aufrüstungsgeschichte als auch natürlich Niedergänge von Wirtschaft. Und deswegen gibt es, würde ich sagen, auch von der europäischen Sicht auch eben selbst bei einem Gegenspieler trotzdem mindestens zwei oder mehr Antagonisten, weil wir haben ja nicht nur die amerikanische Wirtschaft, die auch gegen die deutsche oder europäische Wirtschaft kämpft, jetzt auch gegen die chinesische oder die russische, dürfen wir ja nicht vergessen. Es gibt ja auch Wirtschaft. So, und die wollen das zurückfahren. Und das sind gewisse Protektionisten, zu denen ja Roosevelt ursprünglich auch gehörte, die wirklich mehr aufs Inland sich konzentrieren, die mit Trump ja auch angekommen ist oder angefangen hat. So, und diese einen Leute sind die einen, die eher mehr wieder zurückgehen wollen, die Wirtschaft wieder mehr nationalisieren wollen. Und die anderen sind die Globalisten letztendlich, die sich aber nun um ihren Weltmarkt betrogen sehen. Also man muss schon diese Ironie dabei haben, dass selbst diese Kämpfe im Nahen und Mittleren Osten, sie trauen sich ja nur nicht zu sagen, wir wollen uns unser Erdöl holen. Ne? So, aber das ist, was dahinter steht. Also sie sagen, es ist egal, wo es liegt. Es ist unser.
2: Bei Venezuela hat Trump das sogar gesagt, das ist unser Öl.
1: Ja, ja, stimmt, habe ich ganz vergessen. So, und jetzt sitzt also Deutschland zwischen diesem Stuhl und noch eben einem weiteren. Aber deswegen auch, weil es sich eben nicht entscheiden kann. Also wir könnten meiner Meinung nach uns genauso auch entscheiden zu sagen, wir haben viel mehr innere Beziehungen zu Eurasien und könnten da auch in der Wirtschaftszone, das kommt von

0: Gorbatschow bis Putin. Ja, da haben wir gesagt, von Lissabon bis Vladivostok. So, das wäre auch eine friedlichere Zone, in unserer Hoffnung zumindest. Aber eine logischere auch als die Atlantikbrücke. So, und hier will man also die Autonomie haben, auf der anderen Seite trotzdem sich da nicht loslösen, von denen, weil man ja, sagen wir mal, lang genug geschult wurde, auch von den USA aus. Und das ist so, so ein Prinzip wie: wasch mich, aber mach mich nicht nass. So, und so wird also aus dem ganzen Konfusen heraus wahrscheinlich eine Politik gemacht, die entweder widersinnig ist oder die noch desorientiert ist, weil sie gar nicht wissen, was sie eigentlich wollen.
1: Das ist ja nun wirklich die ganz große globale Perspektive. Engen wir das nochmal kurz ein auf einen spezifischen Wirtschaftsbereich, nämlich die Automobilindustrie. Brüssel droht mit Strafzöllen auf billige chinesische E-Autos. VW und BMW warnen genau davor, weil sie Vergeltung gegen ihre Werke in China fürchten. Auf wessen Seite steht dann eigentlich die deutsche Wirtschaftsministerin Katharine Reiche? Auf der EU oder auf der deutschen Konzernchefs?
2: Also sie schlägt sich ja offenbar auf die Position der EU. Und damit steht sie natürlich nicht handelt sie nicht im Interesse der deutschen Industrie. Das ist eindeutig. Und da muss ich denen natürlich den Konzernchefs von BMW oder von Volkswagen recht geben. Die Sanktionen, wenn die eingeführt würden gegen die chinesische Automobilindustrie, betreffen natürlich auch die deutsche Automobilindustrie. Heutzutage haben gerade VW oder BMW haben ihre Entwicklungszentren in China, weil dort die Entwicklung der Automobilindustrie vorwärts geht. Das sieht man vor allen Dingen in Russland auf den Straßen.
0: Ja
2: wie in den letzten 3 Jahren, was hier für Autos aufgetaucht sind, da staunt man nur noch.
0: Und wie schön.
2: Ja. Entschuldigung. Ja. Und das ist natürlich so, dass dieser große Markt, er hat es ja erst schon gesagt, China, großer Markt, 1 Milliarde, jetzt sind es 1,4 Milliarden. Das waren am Anfang wirklich nur 100 Millionen, relativ auch viel, aber weil mehr Leute gab es da nicht mit Geld. Ein Auto kostet ja Geld. Also wenn ich Autos verkaufen will, brauche ich natürlich auch ein Land, wo die Bevölkerung Geld hat, um das Auto zu kaufen. Mittlerweile ist der Binnenmarkt in China so stark, die produzieren im Jahr zwischen 15 und 20 Millionen Fahrzeuge. Die Chinesen selber. Also das ist eine ganz andere Dimension. So viel hat früher die ganze Welt produziert.
0: Ja.
2: Und das ist von den Konzernen richtig erkannt worden. Sie sind dahin gegangen mit Industrie, haben dort Werke gebaut und produzieren auch für den Binnenmarkt dort. Das macht ihnen natürlich große Konkurrenz. Aber sie haben auch die günstigen Arbeitskräfte und die günstigen Energiepreise in China genutzt, um auch nach Europa zu exportieren, ihre Fahrzeuge. Wenn jetzt Europa Strafzölle einführt, dann können sie auch diese Autos nicht mehr konkurrenzfähig verkaufen. Dann betrifft sie das genauso wie die chinesischen Konzerne.
0: Aber warum Frau Reiche zusätzlich noch Gift für die deutsche Wirtschaft ist, besteht ja auch darin, dass sie ja, wie du mir auch neulich mal sagtest, nicht nur diese Marken gibt. Ja? Ich will jetzt nicht deine wiederholen, ich könnte jetzt auch andere sagen, die ich kenne. Aber in Wirklichkeit einen riesen Schwanz von Zulieferbetrieben.
2: Das kommt dazu, ja.
0: Und da schlägt sich dann die Arbeitslosigkeit am Ende auch durch. Ne?
2: Also diese 80%, was ich erst sagte, 2080, also 20% sind vielleicht die bekannten Marken und 80% sind die Zulieferer in der Automobilindustrie. Und wenn die alle plötzlich nach China nicht mehr liefern können, weil dort die Autos nicht mehr hier zurückkommen können, dann wird natürlich die Produktion kaputt gehen, auch hier bei uns die Arbeitsplätze verschwinden. Das wäre eine totale Katastrophe für die deutsche Wirtschaft.
1: Da sind wir auch schon bei der nächsten Frage. Die deutschen Autobauer verlagern die Forschung und Produktion nach China. Das hatten Sie ja schon sehr klar gesagt. Um Strafzöllen aber auch zu entgehen und geopolitischen Risiken, bedeutet diese Rettungsstrategie, also der Automobilindustrie selbst, die dorthin abgewandert ist oder in Teilen abwandert, bedeutet das im Umkehrschluss, dass den schleichenden Niedergang des Automobilstandorts Deutschland? Also Sie haben jetzt schon gesagt, es gibt massive Probleme in Deutschland.
2: Ja, es ist eigentlich kein schleichender Prozess, sondern der Prozess läuft schon mindestens 15 Jahre, würde ich sagen, 20 vielleicht sogar schon. Der Niedergang der Automobilindustrie. Damals hat man sich gerettet, indem man zum Beispiel nach Indien gegangen ist mit Produktionen, indem man nach Russland gegangen ist mit Produktionen. Volkswagen erinnere ich, also auch alle anderen waren hier in Russland unterwegs, haben Werke gebaut. Und für diese Binnenmärkte, um sich von solchen Ideen wie Strafzöllen abzukoppeln, die sind dann in dem Markt natürlich trotzdem drin, aber unterliegen nicht diesen Zöllen. Zölle gab es natürlich auch von, zum Beispiel, ich weiß das in Russland besonders, oder vielleicht auch in China, kann ich es nicht hundertprozentig sagen. Die haben eine kluge Politik gemacht bei ihrem Kapitalimport, sage ich mal. Wenn also ein Autokonzern hier produzieren wollte, musste er Verträge unterschreiben, dass er auch die Teileproduktion hier organisiert. Also eine Produktion aus Russland verwendet, entweder aus der hier bestehenden Industrie, was fast nicht möglich war, kann ich auch gleich dazu sagen. Die war qualitätsmäßig natürlich weit hinter der deutschen Automobilindustrie zum Beispiel, der japanischen oder auch anderer, französischen und so weiter. Die mussten erst mal über einen langen Zeitraum ihre Standards anpassen. Das haben sie aber inzwischen gemacht. Also heute steht das Problem nicht mehr so akut. Und die Verträge waren also so, die mussten also innerhalb von 5 Jahren 70% lokalisieren, nannte man das. Das bedeutete, bis dahin konnten sie alle Teile aus Europa hier einführen. Hier haben sie nur die Endmontage gemacht. Da war BMW in Kaliningrad zum Beispiel, hat das gemacht. Und danach mussten sie anfangen, bestimmte Teile hier zu produzieren. Und dann haben sie ihre Zulieferer gezwungen, auch Produktion dahin zu bringen. Das ist also auch passiert. Das ist aber in China anders. In China haben die alles selber aufgebaut. Die Chinesen haben die gesamte Zulieferindustrie selbst aufgebaut. Ja, heute ist es so, China geht auch mit Automobilwerken, die kaufen hier in Russland die ganzen Werke auf, die die deutsche Industrie einfach hat zurückgelassen.
0: Ja, aber in Deutschland auch, KUKA.
2: Ja, ja.
0: Roboter. Und
2: die Chinesen übernehmen das.
1: Auch wieder diese, und, wie Sie es ja, ja geschildert haben, diese sehr pragmatische Sichtweise ja, der ja. Chinesen.
2: Ja, die sagen, ja, weshalb soll ich das da verkommen lassen? Dann nehme ich das und produziere eben dort. Das ist ja sehr angenehm. Hab gute Bedingungen, freundschaftliche Beziehungen, gegenseitiger Vorteil. Warum macht Deutschland das nicht? Da greift man sich doch an den Kopf.
0: Das fragen wir uns alle.
2: Das ist eine völlig verfehlte Wirtschaftspolitik, ja, die da betrieben
0: wird. Frau Reichen. Aber ist nicht nur Sie, ne?
2: Das geht, nein, ist nicht schon eine
0: Zeit, auch andere Wirtschaftsminister.
2: Ja, ja,
0: aber weil die Frage nach Frau Reichen war. Ich wollte nur noch ergänzen sagen, meine Erfahrung wiederum auch in China. Wenn ich dorthin gereist bin, was ein paar Mal tat, bin ich dort auch rumgeführt worden, auch in einem LKW-Fabrik und in einem Auto, in einer Automobilfabrik. Und neben vielen anderen Eindrücken und Erfahrungen, die ich dort auch mit gesammelt habe, ist mir eins aufgefallen, oder zwei Sachen wollte ich sagen, und zwar, dass Bosch dort vertreten war. Bosch als sehr berühmter Zulieferer baut jetzt zurzeit in Deutschland auch Arbeitsplätze ab. Aber das will ich gar nicht sagen. Das ist schon mal die Tragik an sich. Weil die nämlich in China expandieren. So, der Witz ist aber, dass sie gar nicht mal nur als Bosch in China expandieren, sondern mit Mitsubishi zum Beispiel zusammengehen. Und die beiden wiederum in China gemeinsam am Wasserstoffauto bauen. Die nächste Entwicklung schon wieder vorwegnehmen in China. So, das heißt ja nicht, dass die deutsche Firma Bosch untergeht. Hm. Der geht ja nur in Deutschland unter, sozusagen, auf Kosten von dem sozialen Gefüge, des sozialen Friedens und so weiter. So, und der Punkt, der am Ende mich völlig frappiert hat, war, ich fragte dann, wie viel exportiert ihr denn? Also gerade bei den LKWs, ja 10%. Da dachte ich mir, Moment mal, 10% kann ja auch nicht den Markt kaputt machen. Also erzählen Sie uns auch bei uns wiederum nur halbe Märchen sozusagen. Sie sagen, wir können, wollen vielleicht auch mehr, aber wir brauchen die anderen für uns selber. Also das zur Bestätigung, Sie haben Ihren eigenen Binnenmarkt, in dem Sinne natürlich auch den eigenen industriellen Rattenschwanz mit selbst aufgebaut haben und so weiter und natürlich ganz andere Aufgaben wahrnehmen, wo sie die LKWs brauchen und so. Also sie haben so einen ökonomischen Kreislauf, der eigentlich mal berühmt dafür war, dass der Deutschland das ganz gut beherrscht, richtig übernommen und setzen das auf eine ganz andere Art um. Und insofern muss man auch sagen, dass der Niedergang der deutschen Automobilindustrie also auf keinen Fall ein Ergebnis von chinesischer Konkurrenz ist. Also wenn sie nur 10% exportieren, kann man das auf keinen Fall feststellen.
1: Ja. Sie haben ja schon die Politik von Katharina Reiche und anderen deutschen Politikern entsprechend ja qualifiziert oder dargestellt. Ich würde diese Politik als absurd bezeichnen. Kann denn solch eine Politik überhaupt noch auf Entkopplung von China setzen oder drängen, wenn eine Abkehr den sicheren Kollaps zentraler Bereiche der deutschen Wirtschaft bedeuten würde?
0: Nein, nein, kann sie auf keinen Fall. Also zumindest nicht, um den Preis sich dabei selbst zu zerstören. Also das muss man eindeutig sagen. Eine kurze Antwort im Grunde genommen, obwohl natürlich viel Wichtigeres noch dahinter steht. Die ganze Frage eben der Massenarbeitslosigkeit, der Steuerausfälle und so weiter. Ne? Also es ist wirklich ja, fast eine Tragik, dass sowas nicht beachtet wird. Aber diese Minister sind ja vielleicht auch von einer Regierung, die eben sich nicht um sie solche Sachen schert. Und der kleine Koalitionspartner hat andere Sorgen, also Sozialdemokratie.
2: Ja, dem kann ich nur zustimmen. Wie ich schon sagte, wir befinden uns in einer ziemlich tiefen Wirtschaftskrise. Und auch einer Systemkrise. Die Politik versucht, durch solche Maßnahmen aus dieser Krise irgendwie rauszukommen, ohne ein klares Konzept dafür zu entwickeln. Sie greifen auf irgendwelche alten Prinzipien zurück, wie das eben früher mal gelöst wurde über Rüstungsindustrie und so weiter. Das ist heute alles keine Lösung. Real nicht, weil man einen Krieg nicht führen kann in Europa. Wer denkt, er kann in Europa einen großen Krieg führen, der kann sagen, okay, dann können wir uns hier gleich alle selber anzünden.
0: Ja.
2: Es wird in Europa entweder keinen Krieg geben, darum kämpfen wir dafür, oder es wird einen kurzen Krieg geben, der dauert nur ein paar Minuten. Und dann gibt es da keine Bevölkerung mehr.
0: Weil auch die
2: Menschen, das ist die Realität.
0: Ja.
2: Also wir müssen ein Konzept haben, wieder zur Vernunft zu kommen, zusammenzuarbeiten mit den Ländern, die um uns rum sind. Anders geht es nicht. Die werden nicht verschwinden und werden auch nicht selber einpacken und abziehen, sondern die werden versuchen, und das macht Russland, das macht China vor allen Dingen, das versuchen die BRICS-Staaten insgesamt, eine neue Wirtschaftspolitik entwickeln, die auf gegenseitigen Vorteil und auf Vertrauen beruht. Und das ist die Zukunft. Ohne diese Variante sehe ich keine Zukunft für die Menschheit überhaupt. Und das auch ist, nicht ja. für Deutschland. Wir müssen auf diesen Weg vorankommen. Und dazu muss unsere Politik gezwungen werden, wenn sie allein nicht auf die Idee kommen.
1: Das währt ja auch schon sehr, sehr lange. Sie haben ja auch da einen geschichtlichen Abriss gebracht.
0: Ja.
1: Dieses Kolonialdenken, neokoloniale Denken, dieses ewige Konkurrenzdenken von Seiten des Westens.
2: Ja, ja. Ja. Das ist vielleicht ungewohnt für diese Politiker des Westens, sag ich mal. Wer immer der kluge weiße Mann war und alle anderen von oben betrachtet hat als minderwertige Rassen und so weiter, das hatten wir alles schon. Und da geht es gerade wieder hin in die Richtung. Heute sind die Russen eben minderwertig oder die Chinesen minderwertig. Ja, die sollen mal China zumachen, dann sage ich gleich, okay, dann gibt es überhaupt keine Industrie in Deutschland mehr, weil alle Chips verwenden.
0: Ja.
2: Und die Chips werden zu 80% in China produziert.
0: In Thailand.
2: Auf einer Insel vor China.
0: Ja.
2: Die gehört aber
0: genau.
2: zu China. Das sollte man nicht
0: das
2: vergessen.
0: Das sollte man auch mal wieder sagen.
2: Und leider wird das immer anders dargestellt. Ist aber so.
0: Ja.
2: Und China wird sich hier überhaupt auf nichts einlassen. Die werden weiterhin versuchen, friedlich die Menschen im Westen zu überzeugen, dass es besser ist, etwas gemeinsam zu machen, nicht aggressiv zu sein, nicht zu rüsten, weil das sinnlos ist, wenn wir nicht sterben wollen alle, sondern neue Prinzipien der Zusammenarbeit zu finden.
0: Ja gut,
2: und das ist für Deutschland ein Ausweg aus all diesen Problemen, die es heute gibt, aus
0: also,
2: allen.
0: Ja, so sehe ich das ganz genauso. Nur jetzt wird, auch in Deutschland kenne ich genug, die jetzt sagen, wieso China rüstet doch. Ja, also das darf man ja nicht vergessen. Wenn der eine rüstet, darf man es den anderen ja nicht verbieten. Deswegen sind wir ja eher... Ja,
2: du kennst doch die Fabel vom Fuchs und dem Igel.
0: Ja, vom Fuchs zumindest. Aber ich meine, deswegen kämpfen wir ja grundsätzlich um eine weltweite grundsätzliche Abrüstung.
2: Ja.
0: Und dazu gehört auch weltweit, das kann nicht nur einer machen, das müssen dann alle gleichzeitig machen, vor allen Dingen die nukleare Abrüstung. So, und wir haben ja in unseren Gesprächen, und das kann ich auch den Zuschauern bestätigen, eigentlich immer wieder gehört, dass es genau das ist, worum es geht, was du gesagt hast. Es geht um die friedliche Koexistenz und auch um eine Wirtschaft, die allen hilft. Und dieses Konkurrenzdenken haben Chinesen zwar im wirtschaftlichen Sinne durchaus, weil sie sind gute Händler und so weiter und so fort, aber auch das ist meine Erfahrung, sie sind alle eben längst nicht so ideologisch wie der Westen. Also es ist erstaunlich, weil ich kenne ja noch die Zeiten, des Ost- und Westblocks. Ja, und da wurde immer dem Ostblock die Ideologie vorgeworfen. Also die gab es durchaus auch, aber dass diese Frage, oder ein besseres Beispiel,

0: die DDR hatte immer gesagt, der Friede muss bewaffnet sein. Und da haben die im Westen, in Westdeutschland, immer sich totgelacht drüber. Oder es nicht verstanden und so. So, und heute höre ich genau diesen Spruch, jetzt nur noch vom Westen, aber von den Kriegstreibern.
1: Um noch was zu ergänzen, also ja, wenn der Westen damals und natürlich heute macht das ja nach wie vor, dem Osten und den östlichen Ländern Russland, China vorwirft, einer eigenen Ideologie verhaftet zu sein. Der Westen war ja auch nie ohne Ideologie.
0: So ist es, ja. Aber wie gesagt, ich wollte es noch mal ausdrücklich bestätigen in unseren Gesprächen, auch gerade hier in Russland. Es ist klar, dass jemand sich verteidigen will oder auch verteidigen muss, wenn er in die Ecke getrieben wird. Und es ist klar, also, dass er auch ein Recht dazu hat. So, ob wir jetzt, ich als Pazifist vielleicht sogar noch radikaler gegen bestimmte Sachen sind, ändert ja nichts daran, dass es auch ein Recht eben auf diese Verteidigung geht und nicht, dass ich die linke Wange hinhalten soll. So, und das muss man sehen. Und wenn ich mit Geschichtsfälschung natürlich hier eine Eskalation herbeiführe, brauche ich mich nicht wundern, wenn der Berg knurrt. So, aber wir haben in all unseren Gesprächen, auch gerade jetzt hier in Russland, festgestellt, dass eigentlich der dringende Wunsch darin besteht, Frieden zu behalten, den Krieg zu beenden oder die Operation und vor allen Dingen wieder zu Kooperationen zurückzukommen. Und so, am liebsten sogar zur Freundschaft, weil die Menschen, wie wir sie hier so erleben, und da kann ich nur jeden einladen, auch in Deutschland hierher zu kommen, sich ein eigenes Bild zu machen. Und die Leute werden staunen, wie gut das hier ist, wie schön das hier ist, insofern, weil die Menschen hier auch auf jeden Fremden auch positiv entgegenkommen. Und selbst wenn wir, die ja fast eine Kriegspartei, eigentlich sind wir eine Kriegspartei, trotzdem werden wir nicht als solche behandelt. Sondern es geht immer um das Menschliche zwischeneinander. Oder Zwischenmenschliche. Hier, in diesem Land.
1: Das ist ein...
0: Das war der Werbeblock.
1: Ein gutes, sehr, sehr gutes Schlusswort.
0: Das war der Werbeblock.
1: Und damit sind wir dann tatsächlich am Ende angelangt. Ja, das kann dem nichts hinzufügen.
2: Man kann über das Thema sehr, sehr lange sprechen, aber ich meine, das ist die Quintessenz, genau das. Wenn wir in eine Zukunft wollen als Menschheit, dann müssen wir neue Formen der Zusammenarbeit finden. Ja. Ohne das wird es nicht gehen. Und wir sehen gerade jetzt das digitale Zeitalter, was immer stärker in die Industrie und in das Militärwesen einzieht. Das ist eine große Gefahr. Und wenn wir als Menschheit nicht erkennen, dass man diese Gefahr im Griff halten muss, dass die nicht in den Händen einzelner reicher Leute sein darf, sondern dass die nationalisiert werden muss und international geregelt werden muss, dann kommen wir in einigen Jahren in große Probleme, in sehr große Probleme. Das möchte ich noch hinzufügen.
0: Das ist ein wichtiges Schlusswort.
2: Das ist eine Zwangssituation, in der wir uns alle befinden. Wir müssen das ändern. Sonst geht das an uns ganz schlimm vorbei oder mit uns aus.
1: Zweifellos. Also Ideologie hat eigentlich nie wirklich was Gutes hervorgebracht.
2: Ja.
1: Und da man natürlich in die Ideologien auch, also sie werden entwickelt, aber man muss sie, wenn sie denn da sind, muss man sie immer wieder hinterfragen oder auch dann entsprechend versuchen, sie abzubauen.
0: Ja, ja. Wir müssen auch das, was wir uns überlegen, was wir analysieren, so weiter natürlich auch selbst hinterfragen. Und das heißt nicht, dass wir nicht auch hier und da was übersehen oder Fehler machen. So, aber der grundsätzliche Gedanke eines friedlichen Zusammenlebens, auch eben um der Erhalt der Menschheit, dagegen ist ja erstmal, denke ich mal, nicht viel Argumente dagegen zu halten.
1: Dagegen ist gar nichts zu sagen. Ja. Vielen Dank, Herr Koch. Vielen Dank, Herr Fuchs-Ketowski, dass Sie da waren. Schön, dass Sie da waren und sich...
0: Gerne.
2: Wir bedanken uns für diese Möglichkeit.
0: Ja, auf jeden Fall. Und kommen gerne auch wieder.
1: Das freut mich.
0: Ja.
1: Sehr gerne. Herzlich willkommen.
0: Dankeschön. Vielen Dank.
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0: Der Zweite Weltkrieg hatte Auswirkungen auf Millionen von Menschen. Die Anführer dreier Nationen, Großbritanniens, der USA und der UdSSR, kontrollierten die größten Mächte, die diesen Konflikt prägten.
1: Churchill ist auf der Suche nach Macht in den Krieg gezogen. Das war ein kalkulierter Schritt auf seinem Weg zum Premierministerposten.
2: Franklin Delano Roosevelt wird von vielen in den historischen, akademischen und politischen Zirkeln der USA als einer der größten amerikanischen Präsidenten anerkannt. Er war tatsächlich der einzige US-Präsident, der 4 Amtszeiten innehatte.
3: Wenn man die Errungenschaften der Sowjetunion unter Stalin objektiv betrachtet, muss man sagen, dass sie enorm waren.
4: Es war auch erstmalig in der Geschichte der Menschheit, dass ein solches Bündnis im Krieg gegen Deutschland zwischen Staaten entstanden war, in denen verschiedene gesellschaftliche und politische Ordnungen herrschten. Erstmaligkeit. Also es waren neue Situationen. Es gab keine Rezepte.
5: Dieses Forschungsschiff ist jetzt auf einer sehr ungewöhnlichen Mission. Es soll sich einen Monat lang mit dem Eis treiben lassen.
6: Wir arbeiten in einer neuen Art von Station. Schiff und Eis. Das ist unser Zuhause für die nächsten Tage, vielleicht Monate. Also macht euch bereit für die Drift.
2: Atmosphärentests der Erdoberflächenschicht, der Grenzschicht und die Ionosphäre.
5: Wir registrierten Temperatur, Salzgehalt, Druck, die Strömungsgeschwindigkeit und Richtung sowie hydrophysikalische Eigenschaften.
7: Нет, только не растяжка.
8: Am liebsten würde ich herumlaufen und schreien. Das Eis ist gebrochen. Da ist er. Ich sehe ihn.
9: Da vor dem Haus?
2: Auf der einen Seite waren Häuser und auf der anderen Seite die Pavillons.
5: Ich hatte keine Angst, weil ich nicht wusste, wovor.
10: Propeller frei.
11: Man muss nur so schnell und so tief wie möglich zwischen zwei Pylonen hindurchfliegen. Russische Luftrennen sind extreme Wettkämpfe. Wer es schafft, auf einer bestimmten Strecke zwischen den Pylonen in der schnellsten Zeit durchzufliegen, gewinnt.

0: Früher als Kinder träumten sie vom Himmel. Aber diese Träume schienen zu unrealistisch, um jemals wahr zu werden. Deshalb wurden sie Geschäftsleute, Manager, Programmierer. Doch eines Tages gingen sie auf einen Flugplatz.
1: Ich war noch nie geflogen, nicht einmal als Passagier. Also gingen wir zu einem Fliegerclub.
2: Du warst noch nie geflogen?
1: Noch nie.
3: Seit meiner Kindheit träumte ich vom Fliegen, aber daraus wurde nichts. Meine Eltern waren dagegen. Ich machte eine Ausbildung, aber ich träumte weiter.
4: Ich wollte in eine Flugschule gehen. Ich habe mich sogar beworben. Es hat einfach nicht geklappt. In den 90ern, verschiedene Geschäfte. Ich habe seit 1988 so einige geführt. Und dann, an einem Zeitpunkt im Leben, sagte ich, hey, ich kann das.
0: Jetzt sind sie alle Piloten, Kunstflugmeister und Sieger von Flugwettbewerben. Sie verbringen jedes Wochenende auf dem Flugplatz. Im Familienbudget ist ein neuer Posten aufgetaucht. Kauf und Wartung von Flugzeugen. Fast jedes Flugzeug auf dem Flugplatz ist ein Privatflugzeug.
5: Unsere Firma hat es letztes Jahr aus Amerika nach Russland gebracht. Es ist eine Exportversion. Sukhoi belieferte den Weltmarkt mit diesen Flugzeugen. Dieses Flugzeug verbrachte sein halbes Leben in Amerika, wo es von lokalen Sportlern geflogen wurde. Jetzt kam es nach Hause und wir fliegen es.
2: Können Sie zu Ihrer Datscha fliegen?
6: Nein, nicht zur Datscha.
2: Warum?
6: Naja, könnte ich mir vorstellen, mit einem Formel-1-Auto zu einem Sommerhaus zu fahren? Wahrscheinlich schon. Sollte ich das machen? Wahrscheinlich nicht.
0: Der Wettbewerb findet bereits zum dritten Mal statt. Und selbst für erfahrene Kunstflugpiloten ist er eine große Herausforderung.
7: Ich versuche es. Ich sehe mal, wie es aussieht und dann entscheide ich. Das ist, als ob man Eiskunstlauf mit Eisschnelllauf vergleicht.
0: Es gibt nur einen Trainingstag vor dem Wettbewerb. Die Strecke besteht aus Paaren von Pylonen, zwischen denen die Flugzeuge hindurchfliegen müssen.
5: Der Wasserstand ist um 2 Meter gestiegen. Sie haben den Riasein-Stausee teilweise entleert, sodass sowohl der Fluss als auch die umliegenden Gewässer. Der Pegel stieg an. Es ist wirklich so plötzlich passiert. Ich kam an und musste mir überlegen, wie ich aus dieser Situation herauskomme.
0: Der Pylon wurde auf eine Plattform gestellt. Der erste Pilot rollte auf die Startbahn, musste aber wieder umkehren.
1: Eine Kunstflugmaschine im Regen zu fliegen ist nicht empfehlenswert, aus mehreren Gründen. Wenn das Flugzeug aus Kunststoff ist, ist die Aerodynamik, sie ist viel schlechter, wenn es nass wird.
6: Es besteht die Hoffnung, dass es bald aufhört zu regnen. Setzt eure Wetten, hört es auf oder nicht? In der Zwischenzeit warten wir.
1: Wir haben noch Zeit. Wenn es sehr stark regnen würde und es klar wäre, dass wir nicht fliegen können, dann okay.

0: Wie ist es?
1: Keine Ahnung. Fliegst du? So etwas haben wir noch nie erlebt. Man hebt ab und macht einen Wingover direkt über dem Wasser. Es ist nicht wie früher, eine kleine Rolle, dann eine halbe Rolle. Hier gibt es nur Wingovers. Ja, bei niedriger Geschwindigkeit ist es viel einfacher. Aber bei hoher Geschwindigkeit ist es total verrückt. Die anderen können mehr dazu sagen. Wir haben erfahrene Piloten, Sascha zum Beispiel. Er fliegt sehr gut. Er sagt vielleicht, dass die Strecke leicht ist, aber ich verfluche sie.

0: scheint in Ordnung zu sein.
1: Okay.
0: Bist du sehr schnell geflogen?
1: Ich weiß nicht. Die Tore 3 und 4 waren in Ordnung?
0: Ja, die Kurven waren okay.
2: Es ist hart. Härter als letztes Jahr. Aber aufregend.
3: Man braucht wirklich schnelle und präzise Rollen, um die Tore zu schaffen.
2: Und? Wie war's?
0: Nun ja, so einfach ist das nicht.
2: Du hast es geschafft?
0: Es ist vorbei, bevor es beginnt. Ich glaube, ich war auf dem Weg dahin, mit und ohne Rollen, absteigend.
2: Anfangs fühlte es sich ziemlich extrem an. Es ging schnell, rein und raus und wieder raus. Ich suche immer noch die richtige Strategie, welches Manöver wann wohin führt. Es ist sein erster Flug. Im Grunde genommen seine erste Flugstunde. Sie sind erfahrene Kunstflieger, aber mit diesem Ding... Versuche, horizontal durch die Tore zu kommen. So, das war's.

0: Direkt durch, nicht eine Sekunde zwischen den Swings. Nochmal, wieder glatt. Ein bisschen tiefer, aber immer noch schnell.
1: Eine Minute und vier. Ein tolles Ergebnis für Oleg Larionov.
2: Wenn man bedenkt, dass ich das Flugzeug noch nicht lange fliege oder erst gestern so tief, denke ich mir, gut gemacht.
0: Ein Extra, 330, Pilot Wladimir Jakuschew. Nicht schlecht. Das sind alle Tore bis auf eines. Und er wendet die Kurve.
1: Das ist die gelbe Linie. Er zielt, hält die Richtung und durch. Die Stoppuhr.
0: 1:08.
1: Und was für eine Fassrolle das ist.
3: Ein bisschen besser als gestern, ja? Aber immer noch ein bisschen schief. Zu viel Bewegung. Ich brauche auch mehr Tempo, aber insgesamt habe ich mich entschieden, vorsichtiger zu sein.
0: Also Sergei ist schon ein paar Runden geflogen, aber er ist noch nicht an der Startlinie. Leute, da ist... Bitte die Drohne entfernen. Drohnen dürfen nicht auf der Strecke sein.
1: Mitten durch die Starttore.
0: Was für ein Tempo. Das zweite Tor und die Kurve. Tor 4. Geschafft. Meisterhaft. Hochziehen, drosseln, durch. Und da ist es. Wieder 1 Minute. Knapp über 28 Millisekunden.
4: Der Pilot lebt, der Flug war okay. Sie ließen mich natürlich warten. Sogar mein Motor begann abzukühlen.
5: Was war das, eine Drohne?
4: Stellen Sie sich vor, man stößt in einem Tor bei 350 Stundenkilometern mit einer Drohne zusammen.
6: Wir kommen nicht oft zum Zuschauen. Ich mache mir Sorgen. Ich kann einfach nicht zusehen. Selbst wenn ich dieses Mal dabei bin, ich kann nicht hinsehen. Ich fange an zu zittern. Das blöde Ding ging hoch. So ein Durcheinander. Irgendein Idiot hat es geflogen.
4: Hast du es gesehen?
6: Na klar.
4: Ich habe es nicht gesehen. Wenn ich es gesehen hätte, dann hätte ich... Okay, setz dich.
7: Also, wie steuerst du dieses Ding?
4: Zieh den rechten Steuerknüppel zu dir, dann geht es hoch. Wenn du ihn wegdrückst, geht es nach unten.
7: Und eine Fassrolle?
4: Fassrolle, rechts,
7: hier?
4: Genau rechts. Hand auf rechts und das Pedal da.
7: Aha, ich verstehe. Die Höhe?
8: Heute ist alles virtuell. Wir holen die Leute in die Realität zurück, wenigstens ein bisschen.
5: Um es in der Hand zu spüren?
8: Ja, zu fühlen, anzufassen, zu fliegen. Ich weiß nicht. Es ist interessanter, die Geräusche zu hören, es mit eigenen Augen zu sehen.
9: Die 8 Besten stehen an der Startlinie. Jetzt geht es nicht mehr um Sekunden, sondern um Millisekunden.

0: Und hier ist Sergei Sacharow. Er hat den Rauchgenerator eingeschaltet. Seine Absicht ist klar. Und wie der Blitz schießt er durchs erste Tor.
1: Sergei Sacharow belegt den dritten Platz.
0: Wladimir Ilinski, er schafft die Kurve ohne zu steigen. Ilinski nähert sich dem letzten Tor und wir prüfen seine Zeit. 58:48.
1: Wladimir Ilinski ist Zweiter.
0: Alexander Wasiljew beginnt seine Rennrunde. Er legt ein gutes Tempo vor.
2: Schneller, schneller, Sascha, schneller, ja!
0: Mach weiter und ja!

0: Der bedeutendste Gerichtsprozess der Weltgeschichte. Die Strafverfolgung der Kriegsverbrecher des Dritten Reiches.
1: Die sowjetische Anklage verfügt über umfangreiches Beweismaterial, das dem Gericht vorgelegt wird.
0: Innerhalb von 10 Monaten wurden genügend Beweise gesammelt, sodass heute, 80 Jahre später, niemand mehr daran zweifeln kann, dass Faschismus und Nationalsozialismus das größte Übel sind, das der menschliche Geist hervorbringen konnte. Die Hauptanklagepunkte lauteten Verbrechen gegen den Frieden, Verbrechen gegen die Menschlichkeit und Kriegsverbrechen.
2: Der Begriff Völkermord wurde nicht in das Urteil des Nürnberger Tribunals aufgenommen.
3: Im Rechtsspruch der Nürnberger Prozesse wird jedoch anerkannt, dass es einen Plan gab, die besetzten Gebiete der Sowjetunion von ihrer ursprünglichen Bevölkerung zu säubern, um sie anschließend durch Deutsche zu kolonisieren.
4: Der große Vaterländische Krieg war in der Tat ein Krieg, in dem die physische Vernichtung der Völker der UdSSR auf dem Spiel stand.
5: Ich sehe mich in einer Rakete. Du kannst nicht glauben, dass es wahr ist. Plötzlich wird dir klar, ein Kindheitstraum geht in Erfüllung.
6: Ich wollte meine Heimat von weit weg sehen. Und das geht nicht, ohne dabei zu sein.
7: Die nächste Person, die dorthin fliegt, was, wenn ich es bin?
5: 528 Sekunden später bist du im Weltraum. 1,5 Jahre habe ich trainiert. Ich las die Geschichte des Weltraums und arbeitete an meinem Russisch.
6: Meine Heimat ist die ganze Welt.
8: Einer ist schon raus. Er hat keinen einzigen Klimmzug geschafft.
7: Ich erinnere mich an den Moment, als sie die Ergebnisse verkündeten. Einer, dann zwei, ein dritter.

Der Zweite Weltkrieg hatte Auswirkungen auf Millionen von Menschen. Die Anführer dreier Nationen, Großbritanniens, der USA und der UdSSR, kontrollierten die größten Mächte, die diesen Konflikt prägten.

0: 31. März 1945. Ein Flugzeug der britischen Royal Air Force landet mit einem sehr wichtigen Passagier auf der Krim, der Ehefrau des britischen Premierministers Clementine Churchill.
1: Das war Churchills Jubiläumsgeschenk an sie, denn sie wurde am nächsten Tag 60.
0: Oleg Cholobustov, Geheimdiensthistoriker, erklärt, warum dieser ungewöhnliche Besuch stattfand.
1: Sie war eine sehr energische Frau und spielte eine aktive politische Rolle. Nachdem Deutschland die UdSSR angriff, richtete sie einen Fonds zur Unterstützung der Sowjetunion ein. Das sowjetische Volk war dieser Frau sehr dankbar.
0: Clementine Churchill machte die erste Einzahlung, doch insgesamt sammelte ihr Fonds mehr als 9 Millionen britische Pfund.
1: Das war zur damaligen Zeit eine ungeheure Geldsumme. Und dazu muss gesagt werden, dass die Spenden nicht von Bankern, Topmanagern oder Unternehmen kamen, sondern von einfachen Arbeitern, die verstanden haben, dass die Sowjetunion auch Großbritannien davor beschützt, von den Truppen der Wehrmacht bezwungen und unterworfen zu werden.
0: Clementine Churchill unternahm eine 42-tägige Reise durch die Sowjetunion. Sie kaufte Medikamente für die Soldaten der Roten Armee. Sie traf sich mit den Arbeitern einer Schokoladenfabrik und beschenkte Schulen und Kinderheime. In diesem seltenen Foto trifft sie sich mit Pionieren im berühmten Jugendlager Artek.
1: Am 7. Mai, am Vorabend des Sieges, wurde sie von Stalin empfangen. Er dankte ihr für all die Hilfe, die sie für die Sowjetunion geleistet hat.
0: Die sowjetische Regierung verlieh Clementine Churchill den Orden des Roten Banners der Arbeit und das Goldene Abzeichen für Exzellenz in der sanitären Verteidigung. Am 9. Mai 1945 feierte die Frau des britischen Premierministers den Tag des Sieges in Moskau.
1: Am 9. Mai sprach Clementine Churchill im Radio. Sie richtete sich an das Volk der Sowjetunion und sagte: "Wir haben gewonnen." In diesem Moment war sie beim sowjetischen Volk.
0: Unterdessen plante ihr Gatte Winston Churchill schon einen neuen Krieg, Operation Unthinkable. Großbritannien und die USA erwogen die Möglichkeit, 12 verbliebene deutsche Divisionen zu nutzen, um am 1. Juli 1945 einen Angriff auf die UdSSR durchzuführen.
1: Ich glaube, dass ein normal denkender Mensch gar nicht imstande ist, solche komplexen Manöver zu verstehen, wenn ein Mann einerseits seine geliebte Frau in die Sowjetunion schickt und dann gleichzeitig befiehlt, einen Kriegsplan gegen dieses Land zu erstellen.
0: Winston Churchill, britischer Premierminister, Reservist der Armee, Journalist, Schriftsteller, Künstler und Literaturnobelpreisträger. Churchills Vater war ein Nachfahre des Herzogs von Marlborough. Seine Mutter war die Tochter eines prominenten US-amerikanischen Finanziers. Churchill absolvierte das Royal Military College, erlangte aber nie eine Hochschulbildung.
2: Er war ein ziemlicher Unruhestifter. Er ging nicht zur Universität. Ich glaube, er wollte das nicht. Er machte einige Probleme in der Schule, aber es war eine sehr gute Schule, Harrow.
0: William Mallinson ist ein Buchautor und ehemaliger britischer Diplomat und kennt sich sehr gut mit der Biografie von Winston Churchill aus, laut einer BBC-Umfrage dem größten Briten aller Zeiten.
2: Seine militärische Laufbahn begann tatsächlich auf Kuba. Er kämpfte für Spanien gegen die kubanischen Rebellen. Danach war er in Indien und dann diente er im Sudan und nahm sogar an der Schlacht von Omdurman teil. Er erlebte viele gefährliche Einsätze. Er kämpfte im Burenkrieg, geriet dort in Gefangenschaft und hat sich selbst befreit. Darüber hinaus meldete er sich freiwillig zum Dienst im Großen Krieg. Wir kennen ihn heute als den Ersten Weltkrieg.
3: Churchill Churchill war auch ein Romantiker. Er wollte ein großer Kriegsführer sein, wie sein berühmter Vorfahre, der Herzog von Marlborough.
0: Paul Craig Roberts ist ein ehemaliger stellvertretender US-Finanzminister für Wirtschaftspolitik. In seinen Werken analysiert er die Faktoren, die zum Zweiten Weltkrieg führten.
3: Churchill ist auf der Suche nach Macht in den Krieg gezogen. Das war ein kalkulierter Schritt auf seinem Weg zum Premierministerposten.
0: Josef Vissarionowitsch Stalin, Geburtsname Djugaschwili, der Sohn eines Schuhmachers und einer Bäuerin. Er regierte das Land seit 1922.
4: Wenn man die Errungenschaften der Sowjetunion unter Stalin objektiv betrachtet, muss man sagen, dass sie enorm waren. Die sowjetische Bevölkerung erhielt soziale Leistungen, medizinische Versorgung, Bildung, einen höheren Lebensstandard.
0: Der promovierte Historiker Grover Fuhr, Professor an der Montclair State University in New Jersey, ist bekannt für seine Werke zu Geschichte und Politik der Sowjetunion.

0: Er war die wichtigste politische Figur, definitiv einer der prominentesten Politiker des 20. Jahrhunderts.
1: Doch zuerst wurde Onkel Joe, so nannte man Stalin im Westen, mit Arroganz behandelt. Der sowjetische Staatschef kam aus der sozialen Unterschicht, hatte Gefängnisaufenthalte und Exil hinter sich.
2: Stalin ist also von ganz unten aufgestiegen. Er gab sich den Namen Stalin tatsächlich selbst, weil er Stählern bedeutet.
1: Scott Bennett ist ein Spezialist für Terrorismusbekämpfung und ehemaliger Analytiker der US-amerikanischen Armee. Er kennt sich gut mit der komplexen Geschichte der US-amerikanisch-sowjetischen Kooperation aus.
2: Stalin erreichte im Zweiten Weltkrieg große Erfolge und war sehr effektiv darin, die deutschen Vorstöße zurückzuschlagen.
1: Franklin Delano Roosevelt, der 32. Präsident der USA, regierte das Land von 1933 bis 1945.
2: Franklin Roosevelt stammte aus einer außerordentlich wohlhabenden und elitären Familie, deren Wurzeln bis ins frühe 17. Jahrhundert zurückreichen. Die Roosevelt und die Delano-Familie gehörten zum Geldadel, der seine Reichtümer durch Handel, Schiffbau und sonstige Unternehmungen gewonnen hat.
1: Roosevelt war ein Pragmatiker und hatte kein Problem damit, mit der Sowjetunion zusammenzuarbeiten, wenn das im Interesse der USA lag. Unter seiner Führung wurden 1933 offizielle diplomatische Beziehungen zwischen den USA und der UdSSR etabliert.
2: Franklin Delano Roosevelt wird von vielen in den historischen, akademischen und politischen Zirkeln der USA als einer der größten amerikanischen Präsidenten anerkannt. Er war tatsächlich der einzige US-Präsident, der 4 Amtszeiten innehatte. Sein größter Verdienst war die Wiederbelebung der USA nach der wirtschaftlichen Depression, die durch den Fall des Aktienmarktes in den 1920er Jahren ausgelöst wurde.
1: Die alliierten Staatschefs des Zweiten Weltkriegs waren als die großen drei bekannt. Sie hatten verschiedene Persönlichkeiten, verschiedene Hintergründe und gegensätzliche Meinungen. Doch sie alle verteidigten die Interessen ihrer jeweiligen Völker und Nationen.
3: Der bis dahin in der Geschichte der Menschheit größte Krieg gab es noch nicht.
1: In seinen Büchern nimmt der promovierte Historiker Anton Lazzo die Ereignisse des Zweiten Weltkrieges genau unter die Lupe.
3: Es war auch erstmalig in der Geschichte der Menschheit, dass ein solches Bündnis im Krieg gegen Deutschland zwischen Staaten entstanden war, in denen verschiedene gesellschaftliche und politische Ordnungen herrschten. Erstmalig eigentlich. Also es waren neue Situationen. Es gab keine Rezepte.
1: Offiziell begann der Zweite Weltkrieg, als deutsche Truppen am 1. September 1939 Polen angriffen. Aber die Umgestaltung der Welt fing bereits viel früher an. 1938, Anschluss Österreichs, die Invasion der Tschechoslowakei und ihre Teilung durch Deutschland, Polen und Ungarn. Die Verbündeten der Tschechoslowakei, Großbritannien und Frankreich, werden beschuldigt, sie zugunsten des Friedens mit Nazi-Deutschland verraten zu haben. Polen und Ungarn beteiligten sich ebenfalls an der Teilung der Tschechoslowakei. Einige in Europa waren der Auffassung, dass Polen sich freudig an der Plünderung und Zerstörung des tschechoslowakischen Staates beteiligte. US-Präsident Roosevelt hatte weder gegen den Anschluss Österreichs noch gegen die Teilung der Tschechoslowakei etwas einzuwenden. Die Vereinigten Staaten waren nicht daran interessiert, sich in den Konflikt in Europa einzumischen. Die Welt glitt in einen großen Krieg hinab, aber Churchill und Stalin schienen die einzigen europäischen Politiker zu sein, die sich dessen bewusst waren.
2: Die Sowjetunion verlangte Sicherheitsgarantien für die Tschechoslowakei und war bereit, Truppen zu entsenden. Aber Polen weigerte sich, diese Truppen durch sein Territorium passieren zu lassen. Auf diese Weise hat es im Grunde einen geopolitischen Verbündeten verraten. Später nahm Polen an der Teilung der Tschechoslowakei teil und annektierte die Region Tessin.
1: Das sowjetische Angebot wurde also ignoriert und die Ereignisse nahmen ihren Lauf, als würde Sowjetrussland gar nicht existieren. Dafür würde später ein großer Preis bezahlt werden. In München unterzeichneten Großbritannien und Deutschland einen gegenseitigen Nichtangriffspakt. Das war der Höhepunkt der Beschwichtigungspolitik gegenüber Hitler. Ich habe euch Frieden gebracht, erklärte Premierminister Chamberlain nach seiner Rückkehr aus München stolz dem britischen Volk. Churchill antwortete darauf mit folgenden Worten: Wir haben eine totale und uneingeschränkte Niederlage erlitten. So zeichnet sich eine unvorsichtige Führung aus, für die Großbritannien und Frankreich teuer bezahlen werden müssen.
4: Churchill erkannte, und zwar nicht als einziger in der britischen Führung, dass diese Politik der Beschwichtigung Hitler nur ermutigte und ein großer Fehler war.
2: Ja, es wird ein harter Weg.
5: Die schießen wieder den ganzen Tag. Schau nur. Ein Blitz, Rauch und Qualm. Schließlich ist ein Teil des Beins weg.
2: Das Gehirn sendet ein Signal, aber das Bein ist weg. Es ist schwer natürlich.
6: Langsam, langsam.
7: Ich dachte nur, ich schlage einfach mit der Faust zu, um sie vom Himmel zu holen.
2: Ja, es schmerzt. Es ist erschütternd. Eine Gliedmaße ist abgerissen.
8: Alias, bist du am Leben?
2: Ja.
5: Mir fehlt also ein Bein? Das ist nicht tödlich.
7: Ich bin sicher, dass ich meinen Platz im Leben finden werde und eine Möglichkeit von Nutzen zu sein.
5: Das Wichtigste ist, dass man weiterlebt.
2: Alle haben es geschafft.
1: Churchill war klar, dass eine Umgestaltung der europäischen Grenzen begonnen hatte. Krieg war unausweichlich, doch da er kein Kabinettsmitglied war, konnte er nichts ändern. Viele Jahre später schrieb Churchill: Das waren die Jahre meiner trostlosen Einsamkeit. Die Situation in München blieb allerdings auch in den USA nicht unbemerkt. Es gab Stimmen, die sagten, dass Hitler Chamberlain eine Waffe an den Kopf gehalten haben muss. Frankreich und England haben einen erniedrigenden Frieden geschlossen. März 1939. Die Sowjetunion hatte einen Vorschlag für die westlichen Mächte. Die Bildung einer antifaschistischen Koalition, die Hitlers Absichten entgegenwirken sollte.
4: Stalin versuchte, den Westen zu mobilisieren und sich gemeinsam gegen den Faschismus zu stellen. Die Sowjets waren gegen München. Sie wollten Hitler nicht in die Tschechoslowakei lassen. Aber niemand war interessiert. Die Sowjetunion hatte also nicht erst 1939 ein Bündnis mit Großbritannien und Frankreich gegen Hitler vorgeschlagen. Sie waren schon seit der zweiten Hälfte der 1930er Jahre daran interessiert.
1: Peter Kuznick, Schriftsteller und Geschichtsprofessor an der American University in Washington, D.C., analysiert das Gleichgewicht der europäischen Kräfte in der Vorkriegszeit.
4: Wir hätten Hitler aufhalten können. Wir hätten den Zweiten Weltkrieg verhindern können, weil Hitler schwach war und wusste, dass er schwach war. Er bluffte. Er nahm an, dass der Westen sich nicht gegen ihn zusammenschließen würde, weil die westlichen Länder und viele Elemente im Westen darauf hofften, dass er nach Osten gehen würde. Deshalb waren die Sowjets in den 30er Jahren die größten Widersacher der Nazis.
1: Die Verhandlungen zwischen der UdSSR, Großbritannien und Frankreich über die Bildung eines antifaschistischen Blocks kamen zum Erliegen, weil zur selben Zeit geheime Verhandlungen zwischen Deutschland und Großbritannien stattfanden. Die Briten boten Hitler Handlungsfreiheit im Osten an, wenn er im Gegenzug die Integrität des britischen Reiches garantieren würde. Damit Großbritannien überleben kann, muss Russland geopfert werden. Churchill entgegnete: Hätte Mr. Chamberlain das russische Angebot in etwa so beantwortet, ja, lasst uns drei zusammenstehen und Hitler das Genick brechen, dann hätte die Geschichte einen anderen Lauf nehmen können. Stalin war klar, dass die Westmächte seine Vorschläge ignorierten und er

0: sich nicht auf sie verlassen konnte. Bis 1939 hatten bereits fast alle europäischen Länder Vereinbarungen mit Hitler unterzeichnet. 1933, Deutschland, Frankreich, Großbritannien und Italien schließen den Vier-Mächte-Pakt. 1934, der Pilsudski-Hitler-Pakt zwischen Polen und Deutschland wird unterzeichnet. 1935, das Flottenabkommen zwischen Großbritannien und Deutschland wird abgeschlossen. 1938, Großbritannien, Frankreich und Italien einigen sich darauf, die Tschechoslowakei zwischen Deutschland, Polen und Ungarn aufzuteilen. 1939, Deutschland, Lettland und Estland unterzeichnen Nichtangriffsvereinbarungen. 22. August 1939, Moskau. Der sowjetische Kommissar für auswärtige Angelegenheiten Molotow und der deutsche Außenminister Ribbentrop unterzeichnen einen Nichtangriffspakt. Der Pakt untersagte es Nazi-Deutschland, Bündnisse mit anderen Staaten zu schließen.
1: 1939, um die Sowjetunion zu verhindern, dass Chamberlain und Daladier zu diesen faschistischen Mächten sozusagen hinüberwechseln, England und Frankreich. Dass kein Bündnis entsteht zwischen England, Frankreich und Deutschland, zum Beispiel, oder Italien auch noch mit.
0: Die Vereinigten Staaten setzten ihre Beschwichtigungspolitik gegenüber dem imperialen Japan fort. Die US-Amerikaner gaben nicht die Hoffnung auf, dass Japan seine Aufmerksamkeit erneut auf die UdSSR richten würde.
2: Die Sowjetunion wollte nicht in einen Zwei-Fronten-Krieg verwickelt werden. Mit Japan im Osten und mit Deutschland im Westen. Und sie wussten, dass die Deutschen früher oder später angreifen würden. Nachdem die Briten und Franzosen sich weigerten, mit der Sowjetunion ein Bündnis gegen Deutschland zu schließen, hat sich außerdem auch die polnische Regierung geweigert.
0: Am 26. Januar 1934 schloss Polen als erstes europäisches Land ein Nichtangriffsabkommen mit Deutschland, den Pilsudski-Hitler-Pakt. Polen plante, zusammen mit Deutschland die UdSSR anzugreifen. Polen darf in diesem historischen Moment nicht untätig bleiben. Das Hauptziel ist es, Russland zu schwächen und zu zerschlagen. Doch am 1. September 1939 wurde Polen von Deutschland angegriffen.
3: Zukunft bot keinen Platz für Polen und andere Staaten wie Litauen, Lettland und Estland. Sie passten nicht ins Bild. Deshalb wurden sie einfach aus der Geschichte gestrichen. Staaten existieren nur so lange, bis sie zu deutschen Territorien werden.
0: Die zerschlagene polnische Regierung flieht nach England und Polen, hört auf, als ein Staat zu existieren. Im von Deutschland besetzten Polen herrscht die abscheulichste Form des Terrorismus. Mehr als 15.000 Vertreter der intellektuellen Führung des Landes wurden erschossen. An einem Ort wurden 300 von ihnen an einer Wand aufgereiht. An einem anderen Ort soll eine Gruppe betrunkener deutscher Offiziere 70 Geiseln erschossen haben. 136 polnische Schüler, von denen einige erst 12 oder 13 Jahre alt waren, wurden abgeschlachtet. Nur drei Wochen später sendet Stalin seine Armee nach Polen, das bereits seine Souveränität verloren hat. England und Frankreich reagieren positiv auf den Einmarsch der sowjetischen Truppen. Es war von entscheidender Bedeutung für die Sowjetunion, die Wehrmacht so weit wie möglich nach Westen zu drängen, um Zeit zu gewinnen und Truppen aus allen Ecken ihres eigenen riesigen Reiches zu sammeln.
2: Der Molotow-Ribbentrop-Pakt stellte sich letztendlich als ein entscheidender Faktor für den Sieg der Sowjetunion und ultimativ auch der Alliierten heraus. Hätte die Wehrmacht nicht diese zusätzlichen 200 bis 300 Kilometer zurücklegen müssen, hätten sie es vielleicht geschafft, Moskau zu besetzen. Möglicherweise wurde auch Leningrad dadurch gerettet, weil die deutschen Armeen sehr nahe vor Leningrad standen. Hitler hatte bereits erklärt, dass er alle Einwohner der Stadt töten, sie zerstören und dann Finnland übergeben wollte. Der finnische Befehlshaber Marschall Mannerheim war damit zu 100% einverstanden.
0: Um sein Versprechen an das US-amerikanische Volk zu erfüllen,

0: sich nicht in den Krieg einzumischen, unterzeichnet Roosevelt unterdessen die Neutralitätsgesetze. In dieser Zeit verhalten sich die USA offen feindselig gegenüber der Sowjetunion. Im Frühling 1940 lagen alle Beziehungen zwischen den beiden Ländern auf Eis.
1: Die Amerikaner blieben neutral, was sie aber später bereuen sollten, weil ihnen klar wurde, dass diese die beste Zeit war, die Nazis und die faschistischen Mächte aufzuhalten.
0: 10. Mai 1940. Deutsche Truppen fallen in Frankreich ein und nur einen Monat später steht Hitler in Paris. Der Großteil des Landes ist besetzt und die französische Armee ist zerschlagen.
2: Für die Sowjetunion war der Fall Frankreichs ein unerwarteter Schock. Die Kapitulation Frankreichs bedeutete eine fundamentale Veränderung der geopolitischen Lage.
0: In seinen Werken bewertet Alexei Isajew, Doktor der Geschichtswissenschaft, die Ereignisse des Zweiten Weltkriegs.
2: Und das hat die Sowjetunion dazu bewegt, sofortige Maßnahmen zur Erhöhung der Kampfkraft der Roten Armee zu ergreifen. Die Sowjetunion wusste natürlich schon seit 1939, dass sie möglicherweise alleine kämpfen musste, also tat sie ihr Bestes, um sich darauf vorzubereiten.
0: Nachdem seine Beschwichtigungspolitik katastrophal gescheitert war, trat Premierminister Chamberlain zurück. Am 10. Mai 1940, dem Tag, an dem Deutschland in Frankreich einmarschierte, wurde Winston Churchill zum neuen britischen Premierminister. Ich habe nichts anzubieten außer Blut, Fleiß, Tränen und Schweiß.
2: Er ersetzte Chamberlain, weil Chamberlain bekanntlich keinen Krieg mit Deutschland wollte. Churchill schien diesbezüglich andere Ansichten gehabt zu haben. Er hat nie davon abgelassen, auf Krieg zu beharren und einen Krieg gegen Deutschland vorzubereiten. Er vertraute den Deutschen nicht, er vertraute Hitler nicht und er mochte Hitler nicht.
0: 13. August 1940. Das Dritte Reich führt massive Luftangriffe auf britische Städte aus. In der nächsten Nacht greifen 80 britische Flugzeuge Berlin an. Die Luftwaffe bombardiert im Gegenzug London. Operation Blitz dauert fast 8 Monate. Viele britische Städte erleiden katastrophale Zerstörung. Und Churchill taucht überall auf den Trümmerhaufen zerstörter Häuser, in Fabriken und Krankenhäusern. Er hält Reden, arbeitet militärische Pläne aus. Wäre er nicht so alt gewesen, Churchill war bereits 66, dann hätte er sich vermutlich selbst in den Kampf gestürzt. Aber England konnte Deutschland nicht allein standhalten und Churchill bat Roosevelt um Hilfe.
3: Roosevelt mochte Churchill nicht und hatte kein Vertrauen in die Briten. Er war sogar der Auffassung, dass die Briten einen großen Teil des amerikanischen Außenministeriums, der Geheimdienste und der akademischen Institutionen infiltriert hatten, um die Regierung und das Bildungswesen der Vereinigten Staaten im Interesse der atlantistischen Agenda Großbritanniens zu manipulieren.
0: Die USA denken sich, Krieg ist Krieg, aber Geschäft ist Geschäft. Im Gegenzug für ihre Hilfe und für die Bereitstellung von Zerstörern im Ersten Weltkrieg verlangten die USA das Recht, 8 britische Militärstützpunkte im Atlantik nutzen zu dürfen. Wir haben nichts von den USA erhalten, für das wir nicht bezahlen mussten. Allein im Jahr 1940 bezahlte Großbritannien den USA 4,5 Milliarden Dollar in Bar. Das war zu dieser Zeit eine Unmenge Geld. Und als Roosevelt Zweifel an der Zahlungsfähigkeit

0: Unabhängigkeit Großbritanniens bekam, entsandte er einen Kreuzer nach Kapstadt, wo 50 Millionen Pfund der britischen Goldreserven gelagert waren. Churchill schrieb Roosevelt in Verzweiflung, dass Großbritannien mitten im Krieg kurz vor dem Bankrott stand. Roosevelt sah keinen Vorteil in einer britischen Niederlage, nach der die USA ebenfalls vor einem Krieg stehen könnten.
1: Und hier kam Lend-Lease ins Spiel, also die kostenlose Bereitstellung von Waffen und Kriegsgeräten. Bei einer Anhörung im Kongress wurde folgender Vergleich gezogen. Wenn das Haus deines Nachbarn brennt, dann bietest du einen kostenlosen Schlauch an, damit das Feuer nicht auf dein Haus überspringt.
0: Allerdings waren Lend-Lease-Lieferungen mit finanziellen Verpflichtungen verbunden.
1: Alles, was nicht benutzt oder zurückgegeben wurde, musste bezahlt werden, was Großbritannien stark belastete und zum Zusammenbruch seines Kolonialreichs führte.

0: Ich bin hier, um zu versuchen, 70 Meter tief zu tauchen. Meine Freunde haben lange versucht, mich zum Tauchen unter dem Eis zu überreden. Ich mochte die Kälte nie. Ich beschloss, es auszuprobieren, nur um zu sehen, wie es sich anfühlt, im kalten Wasser zu tauchen, unter Eis. Ich will einen Meter tiefer tauchen als der Rekordhalter.
1: 3, 2, 1, los!

0: Churchills Ziel war es, das britische Weltreich zu bewahren. Und die Vereinigten Staaten wollten eine offene Welt schaffen, in die der US-Dollar vordringen konnte und in der der amerikanische Handel Zugang zu allen Märkten, Arbeitskräften und Ressourcen weltweit hätte. Daher hatten sie hier schwerwiegende Interessenskonflikte.
1: Churchill warnt Stalin vor einem bevorstehenden Angriff auf die UdSSR. Angesichts der drohenden Gefahr möchte er ein Bündnis mit Russland eingehen. Aber Stalin antwortet nicht. Er vertraut Churchill nicht.

0: Heute um 4 Uhr morgens marschierte Hitler in Russland ein, ohne Krieg zu erklären oder auch nur ein Ultimatum auszusprechen. Deutsche Bomben regneten aus dem Himmel auf russische Städte herab. Die Gefahr für Russland ist nun auch eine Gefahr für uns und für die Vereinigten Staaten.
1: Zwei Tage später hält US-Präsident Roosevelt ebenfalls eine Rede zur Unterstützung der UdSSR. Aber in den USA gibt es auch andere politische Kräfte.
2: Harry Truman hielt im Dezember 1941 eine Rede vor dem Senat, in der er sagte, wenn die Russen gewinnen, sollten wir die Deutschen unterstützen. Und wenn die Deutschen gewinnen, sollten wir die Russen unterstützen. So können sie sich gegenseitig zerstören. Es gab im Westen zu dieser Zeit solche Stimmungen. Gefährliche, destruktive Stimmungen.
1: Roosevelt warnt Stalin vor Japans Absicht, die Sowjetunion anzugreifen. Doch die Berichte der sowjetischen Geheimdienste zweifeln an der Möglichkeit eines Angriffs. Die USA müssen Japan bewusst machen, dass die Sowjetunion im Falle eines Angriffs Unterstützung erhalten würde. Doch die britischen und US-amerikanischen Behörden wollen die UdSSR nicht unterstützen. Das US-Militär versichert Roosevelt, dass die Wehrmacht in kurzer Zeit zum Ural vordringen wird.

0: Churchill schrieb in seinen Erinnerungen, dass 4 von 5 Experten des Kriegsministeriums keinen Zweifel daran hatten, dass Russland in wenigen Tagen ausgeschaltet werden würde. Unterdessen gelingt es der Roten Armee allerdings, einem schweren Schlagstand zu halten. Die Russen waren die ersten ebenbürtigen Gegner.
1: Es stimmt nicht, dass die Sowjetunion nicht für den Krieg vorbereitet war. Die Sowjets haben sich auf Krieg vorbereitet, vor allem wirtschaftlich und militärisch. Doch im Sommer 1941 wurden wir überrascht. Was allerdings die industrielle Mobilisierung anging, die nicht erst 1941 begann, sondern viel früher, funktionierte der Großteil der Maßnahmen und half uns letztlich 1941 standzuhalten und nicht wie Frankreich im Jahr 1940 zu verlieren.
0: Den Alliierten wird bewusst, dass die Sowjets Hitler bis zum bitteren Ende bekämpfen werden. Und erst dann, im Oktober 1941, wird Landlease auf die Sowjetunion ausgedehnt. Doch der Großteil der Lieferungen, etwa 80%, geht nach wie vor nach Großbritannien.
2: Die Lieferungen waren nicht umsonst. Ihre Abzahlung wurde lediglich aufgeschoben. Es war vereinbart, dass die Sowjetunion alle erhaltenen Waren innerhalb eines bestimmten Zeitraums abbezahlen musste. Und sie tat das. Sie tat es sogar zweimal, denn die ursprünglich vereinbarte Summe wurde erheblich erhöht auf Drängen der USA.
0: Dezember 1941. Japans Streitkräfte greifen Pearl Harbor an, den wichtigsten US-amerikanischen Militärstützpunkt im Pazifik. Die USA sind gezwungen, in den Krieg einzutreten.
2: Die gewaltige industrielle Basis des Landes, die bislang zur Herstellung ziviler Technologien diente, wurde schnell zur Herstellung von Munition, Panzern, Flugzeugen und Schiffen für den Krieg umfunktioniert.
0: Schon im Sommer 1941 bespricht Stalin mit Churchill die Idee, eine zweite Front zu eröffnen. Doch der britische Premierminister lehnt ab. Als Begründung werden Schwierigkeiten bei der Entsendung von Truppen angeführt. Roosevelt verspricht, dass die US-Armee 1942 in Frankreich landen wird, bittet Churchill allerdings später darum, Stalin über den Rückruf der Operation zu informieren. Churchill fliegt nach Moskau. Die Lage an der deutsch-sowjetischen Front ist schwer. Die Nazis rücken in das Kubangebiet und in den Nordkaukasus ein und nähern sich Stalingrad. Stalins Sohn, Oberleutnant Jakow Djugaschwili, befindet sich als Gefangener in einem Konzentrationslager.
1: Der britische Premierminister ging nach Moskau, als die strategische Lage sehr schwierig war. Und Stalin sprach in einem sehr kalten und harschen Ton mit Churchill. Er beschuldigte die Briten in direkten Worten der Feigheit. Er sagte, dass sie in diesem Krieg keine Chance haben würden, wenn sie sich weiterhin weigerten, Risiken auf sich zu nehmen.
0: Churchill möchte Moskau verlassen, doch Stalin lädt ihn in sein Apartment im Kreml ein. Das Bankett dauert mehr als 7 Stunden und sie fangen an, eine gemeinsame Sprache zu finden. Wenn ich einmal pro Woche mit Stalin essen könnte, dann gäbe es überhaupt keine Probleme. November 1943, Teheran. Die iranische Hauptstadt, in welcher alle 3 Länder Botschaften haben, das erste Treffen der großen 3.
1: Stalin bestand darauf, die Konferenz an einem Ort abzuhalten, der eine Telegrafenlinie nach Moskau hatte. Zu dieser Zeit fand nämlich am rechten Ufer des Dnjepr eine große Schlacht zwischen der Wehrmacht und Roten Armee statt und Funkmeldungen waren mit dem Risiko verbunden, abgefangen und

0: entschlüsselt zu werden.
1: Die US-Botschaft befindet sich in den Außenbezirken von Teheran. Und aufgrund der terroristischen Gefahr nimmt Roosevelt die Einladung an, in der sowjetischen Botschaft unterzukommen, in der auch die Treffen stattfinden. Churchill reist über einen verdeckten Korridor an, der die sowjetische und britische Botschaft miteinander verbindet. Der britische Premierminister ist nicht begeistert von der Annäherung zwischen Stalin und Roosevelt.
2: Die Situation wurde dadurch erschwert, dass Churchill nicht nur ein Kolonialist, sondern auch ein offener Rassist war, was besonders den amerikanischen Politikern missfiel, Roosevelt und Henry Wallace. Vizepräsident Wallace.
0: Natürlich war er ein Rassist. Er sagte, ich hasse Menschen mit Schlitzaugen. Mit Schlitzaugen und Zöpfen. Damit waren die Chinesen und Japaner gemeint. Allerdings waren zu dieser Zeit die meisten Menschen rassistisch.
3: Seine Haltung gegenüber Indern im Allgemeinen war extrem rassistisch und abwertend. Sein Kabinettskollege Lord Emery zitierte folgende Worte Churchills. Die Inder sind ein tiergleiches Volk mit einer bestialischen Religion.
1: A.J. Goyal ist ein indischer Journalist, der sich bestens mit der Kolonialgeschichte der britischen Krone in seinem Heimatland auskennt. 1943, zur Zeit der Konferenz von Teheran, brach eine große Hungersnot in Bengalen aus, bei der mehr als 4 Millionen Menschen starben.
3: Der Grund dafür war nicht menschliches Versagen. Es war eine bewusste Entscheidung von Winston Churchill, das Getreide aus Bengalen nach Europa zu verfrachten, weil er zur Eröffnung einer zweiten Front Getreidereserven in Europa anlegen wollte. Als ihm gesagt wurde, dass viele Leute sterben, notierte er als Antwort in einer Akte, wenn so viele Menschen sterben, wieso ist Gandhi dann noch immer am Leben?
1: Auf Churchills Anfrage sendete Roosevelt mit Getreide beladene US-amerikanische Frachter nach Bengalen. Aber Churchill leitet sie nach Europa um und Roosevelt ist sich dessen durchaus bewusst.
3: Allen war absolut klar, dass sich in Bengalen eine große Katastrophe entwickelt. Aber Churchill fand sich einfach damit ab.
1: Das erste Treffen bewirkt eine drastische Veränderung von Roosevelts Haltung gegenüber Stalin. Es ist ein Vergnügen, mit ihm zu arbeiten. An ihm ist nichts Hinterhältiges. Er schildert ein Thema, das er besprechen will, und führt es dann aus.
2: Roosevelt entwickelt ein wärmeres Verhältnis zu Stalin und beginnt mit ihm über die Briten und Churchill zu scherzen. Er sagt, Winston ist heute mit dem falschen Fuß aufgestanden. Er gab Stalin danach den Spitznamen Onkel Joe. Und in gewisser Hinsicht gab es zu dieser Zeit mehr Überschneidungen zwischen den Sowjets und den USA als zwischen den USA und Großbritannien.
1: Zur selben Zeit boten die Deutschen Stalin an, seinen Sohn Jakow, der in einem KZ gefangen gehalten wurde, gegen Generalfeldmarschall Friedrich Paulus einzutauschen, der bei Stalingrad in Gefangenschaft geriet. Der Herr des Kreml antwortete darauf, ich tausche keine Feldmarschälle gegen Soldaten. Die Alliierten wussten das.
4: Roosevelt war bekannt für sein gutes Verhältnis zu Stalin und dem russischen Volk im Allgemeinen, sowie für seine Missgunst und Distanziertheit gegenüber Winston Churchill.
1: Stalin hatte in Teheran ein starkes Blatt. Die Wehrmacht hatte bei Stalingrad kapituliert und die große Panzerschlacht am Kurska Bogen war gewonnen. Die Rote Armee war in der Offensive. Unterdessen verlor Großbritannien stetig an Einfluss. Das war allen bewusst, einschließlich Churchill. Er beschrieb das später mit den Worten, gefangen zwischen dem großen russischen Bären auf der einen und dem amerikanischen Büffel auf der anderen Seite stand ich, der arme kleine englische Esel. Das wichtigste Thema bei der Konferenz von Teheran, die Eröffnung einer zweiten Front, wurde wieder auf Eis gelegt. Stalin sagte, wir haben zu Hause zu viel zu tun, um hier unsere Zeit zu verschwenden, und wollte die Konferenz verlassen. Danach versprachen die Alliierten, spätestens bis zum Mai 1944 eine zweite Front zu eröffnen. Das ebnete den Weg für einen konstruktiven Dialog. Die Zukunft des Iran und die Nachkriegsarchitektur Europas wurden diskutiert. Roosevelt schlug vor, Deutschland in 5 kleine Staaten aufzuteilen. Churchill stimmte zu. Doch Stalin bestand darauf, Deutschlands Einheit zu bewahren.
0: In Teheran befanden sich die Beziehungen zwischen Osten und Westen auf ihrem Höhepunkt. Die großen drei gingen noch nie so freundlich und konstruktiv miteinander um wie in Teheran.
5: Jeden Frühling und Sommer gibt die Schneeschmelze in der Arktis zurückgelassene Maschinen, Millionen rostiger Tonnen und sonstige Überbleibsel der menschlichen Expansion in eines der unzugänglichsten Territorien preis.
6: Ich war geschockt. Wie kann jemand ein solches Schlamassel anrichten? Es war ein trauriger Anblick.
5: Freiwillige des Projektes Saubere Arktis reisen zur Hayes-Insel, auf der sich die größte Polarstation im Franz-Josef-Land befindet.
6: Alles grau in grau, Ozeane aus Schlamm. Oh mein Gott, ich werde einen ganzen Monat hier sein. Mein erster Gedanke war, dass wir getäuscht wurden, dass es die schlimmste Insel des Archipels sei.
7: Ich weiß, dass es sich um einen der nördlichsten Orte auf unserem Planeten handelt, ungefähr 1000 Kilometer vom Nordpol entfernt.
5: Das Hauptziel der Arktis-Pioniere war es, die schroffen Landmassen zu bezwingen und zu erforschen. Man hatte keine Zeit, um über Müllentsorgung nachzudenken.
6: Die Menschheit gibt ein nicht wirklich schmeichelhaftes Bild ab. Es sieht so aus, als würden wir den Planeten zerstören, nur um dann woanders hinzugehen und wieder das Gleiche zu tun.
8: Ein sauberer Norden, eine saubere Arktis. Hurra!

0: 6. Juni 1944, Normandie. Die Alliierten eröffneten die zweite Front 11 Monate vor dem Sieg.
1: Nachdem die deutsche Kriegsmaschinerie ausreichend degradiert war, begannen die Briten und Amerikaner, mehr Ressourcen für einen Angriff auf Deutschland zu konzentrieren. Aber diese Verzögerung kostete das russische Volk und die russischen Soldaten sehr viele Leben. Sie erlitten mehr Verluste als jede andere Nation in diesem Krieg.
0: Die Operation Bagration war für Hitler eine noch größere Katastrophe als die Schlacht um Stalingrad. Die Rote Armee legte in 5 Wochen 720 Kilometer zurück und erreichte Warschau. Fast 20 deutsche Divisionen wurden komplett vernichtet und 50 weitere erlitten schwere Verluste.
2: Die meiste Zeit des Krieges standen die Amerikaner und die Briten 10 deutschen Divisionen gegenüber, während die Sowjets allein mehr als 200 Divisionen der Wehrmacht bekämpften.
0: Krim, Jalta, Februar 1945. Das letzte Treffen der großen Drei. Zuerst schlugen die Alliierten vor, sich in Schottland zu treffen, doch Stalin war von diesem Vorschlag amüsiert und sagte, dass er kein Freund von Männern in Röcken und feuchter Luft war. Tatsächlich wollte der sowjetische Staatschef, dass die alliierten Führer die Verwüstungen sehen, die die UdSSR durch den Krieg erlitt. Aus Sympathie gegenüber Roosevelt stellte Stalin ihm den großen imperialen Livadia-Palast zur alleinigen Verfügung. Roosevelt fiel es durch seine Gesundheit schwer, sich zu bewegen. Deshalb fanden die Hauptsitzungen dort statt. Die sowjetische Delegation war im Jusupow-Palast untergebracht, die Briten im Woronzow-Palast. Die Paläste hatten auf wundersame Weise überlebt und wurden für das Treffen der Alliierten repariert.
3: Das Treffen in Jalta begann mit einem Bericht über die Erfolge der Roten Armee an der deutsch-sowjetischen Front. Die Alliierten waren davon stark beeindruckt. Sie konnten keine vergleichbaren Erfolge vorweisen. Im Februar 1945 war ihre Lage weder besonders gut noch besonders schlecht. Am 4. Februar 1945 war die Rote Armee nur 70 Kilometer von Berlin entfernt und stand an den Brückenköpfen der Oder. Ein gewaltiger Erfolg von enormem Maßstab. In Jalta fanden öffentliche Sitzungen mit der Presse statt, sowie geschlossene Sitzungen, bei denen vereinbart wurde, dass die Sowjetunion 2 bis 3 Monate nach Ende des Krieges in Europa in den Krieg gegen Japan eintreten würde.
0: Roosevelt war stark an einem Kriegseintritt der UdSSR gegen Japan interessiert und Stalin musste die Ostgrenzen der Sowjetunion sichern, Südsachalin und die Kurilen zurückerobern, Gebiete, die Russland im russisch-japanischen Krieg verloren hatte. Über das Schicksal Polens wurde ebenfalls entschieden. Churchill wollte eine Rückkehr der pro-westlichen polnischen Exilregierung aus London nach Warschau. Stalin brauchte ein befreundetes Polen und bestand auf freien Wahlen. Roosevelt unterstützte Stalin und Churchill musste nachgeben.
3: Großflächige deutsche Gebiete sollten an Polen abgetreten werden, einschließlich Gebiete, die über eine starke Industrie verfügten. Das war nichts weniger als ein königliches Geschenk für das zukünftige Nachkriegspolen. Auf diese Weise sorgte Polen für die anfängliche Kälte, die später zum Kalten Krieg führte.
0: Roosevelt schlug eine neue internationale Koalition vor, die Organisation der Vereinten Nationen. Den Siegerländern wurde dabei ein Vetorecht bei allen wichtigen Entscheidungen der UN zugesprochen.
1: Während seines Aufenthalts auf der Krim ging Premierminister Churchill auch einigen persönlichen Angelegenheiten nach. Er bat darum, das Grab seines Vorfahrens Marlborough zu besuchen, der während des Krimkriegs bei Sewastopol starb. Stalin und Churchill gingen zusammen und legten Blumen nieder. Und so wurde Churchills lang gehegter Traum erfüllt.
0: Schon in Jalta traten die ersten Meinungsverschiedenheiten zwischen den Alliierten zutage.
4: Sie saßen sich gegenüber in der Suche nach einer Lösung und praktizierten, Churchill vor allem, zugleich Antikommunismus und Antisowjetismus. Die Engländer, die Amerikaner wollten der Sowjetunion so viel Schaden zufügen, sie so schwächen, dass sie nach dem Krieg ein leichteres Spiel mit der Sowjetunion haben.
0: Und bereits einen Monat später, im März 1945, traten die Alliierten in geheime Verhandlungen mit Deutschland über die Kapitulation der Wehrmacht in Norditalien ein.
4: Die Sowjetunion hat das mitbekommen, natürlich, Antrag gestellt, teilzunehmen. Es wurde aber abgelehnt. Die Westmächte verletzten damit noch vor Ende des Krieges ihre Verpflichtungen gegenüber der Sowjetunion als Alliierte. Ich bin mit der Sowjetunion sozusagen alliiert und verhandle gleichzeitig mit dem Feind. Aber auch vom politischen Gesichtspunkt ist es ein Verrat. Vom moralischen Gesichtspunkt gar nicht zu sprechen.
0: In einem Brief an Präsident Roosevelt beschuldigte Stalin die Alliierten, separate Verhandlungen mit den Deutschen zu führen. Roosevelt, der bereits todkrank war, schrieb: Du wurdest fehlinformiert. Worauf Stalin antwortete: Unsere Informanten sind bescheidene und ehrliche Leute.
1: Ich kann nicht komplett ausschließen, dass Roosevelt von seinen Untergeordneten hintergangen wurde.
0: Am 12. April 1945 verstarb Roosevelt unerwartet und Harry Truman wurde zum neuen US-Präsidenten.
2: Da ist also dieser kleine Mann ohne irgendeine Vision und er soll jetzt am monumentalsten Wendepunkt der Geschichte eine kritische Entscheidung treffen.
0: Am 30. April 1945 wurde das rote Banner über dem Reichstag gehisst. Hitler war bereits tot und sein Nachfolger Großadmiral Dönitz handelte mit dem Westen eine unilaterale Kapitulation aus und zog seine Division aus dieser Richtung ab.
1: Zur selben Zeit, Anfang April 1945, befahl Churchill seinem Generalstab, einen Plan für einen möglichen Krieg gegen die Sowjetunion auszuarbeiten. Das britische Militär war von diesem Befehl so schockiert, dass es der Operation den Namen Unthinkable gab, also unmöglich.

0: gegen Deutschland erneut die Waffen sozusagen gegen Sowjetunion damals zu richten, in Norddeutschland. Und er zu Potsdamer Konferenz kommt, Stalin fragt, ja, was ist denn das? Ist da was da? Was macht ihr da? Und Churchill sagt, ja, da bin ich nicht informiert, da muss ich mich informieren. Dieses Doppelspiel eigentlich der Westmächte.
1: Und das doppelte Spiel ging weiter. Deutschland unterzeichnete am 7. Mai im Hauptquartier der US-Amerikaner im französischen Reims die Kapitulation. Stalin war erzürnt. Das sowjetische Volk trug die Hauptlast des Krieges, aber die Kapitulation wurde in Frankreich unterzeichnet, mit den Briten und US-Amerikanern in der Hauptrolle. Die Kapitulation sollte ein wichtiges historisches Ereignis sein und an dem Ort unterzeichnet werden, von dem die faschistische Aggression ausging, in Berlin. Außerdem sollte sie nicht unilateral erfolgen, sondern vom Oberkommando aller Länder der Anti-Hitler-Koalition entgegengenommen werden.

0: Die Alliierten mussten zustimmen. Es wurde vereinbart, das in Frankreich unterzeichnete Dokument als vorläufig zu betrachten. Die zweite bedingungslose Kapitulation fand im Berliner Vorort Karlshorst statt. Auf deutscher Seite wurde sie von hochrangigen Militärbeamten unterzeichnet, angeführt vom Oberbefehlshaber der Streitkräfte, Generalfeldmarschall Keitel. Die Sowjetunion war durch Marschall der Sowjetunion Zhukov und die Westalliierten durch den britischen Luftwaffenchef Marschall Tedder vertreten. Die Kapitulation fand am 8. Mai um 22.43 Uhr europäischer Zeit statt. Nach Moskauer Zeit war das der 9. Mai 0.43 Uhr. Am 17. Juli 1945, Potsdamer Konferenz.
1: Die Anführer der großen drei, die in Potsdam zusammenkamen, waren nicht dieselben Personen, die den Zweiten Weltkrieg geführt hatten. Die großen drei hatten sich verändert und durchliefen selbst mitten während der Potsdamer Konferenz weitere Veränderungen.
0: Churchill verlor die Wahlen in Großbritannien.
2: Während der Potsdamer Konferenz im Juli wurde Churchill vom britischen Volk abgewählt, weil es ihn bereits satt hatte. Und obwohl er heute als dieser große Anführer der Kriegszeit verehrt wird, waren die Briten von damals von seiner Führung nicht besonders begeistert.
0: Churchill verhandelte 9 Tage lang in Potsdam. Abgeschlossen wurde die Konferenz vom neuen britischen Premierminister Clement Attlee.
1: Harry Truman übernahm das Amt des amerikanischen Präsidenten und er war der UdSSR gegenüber viel feindseliger eingestellt als Roosevelt.
0: Roosevelt war überzeugt, dass ein dauerhafter Frieden ohne die Sowjetunion unmöglich war. Er war der letzte US-amerikanische Präsident, der nach Frieden strebte, nicht nach Krieg.
2: Das letzte Telegramm, das Roosevelt kurz vor seinem Tod an Churchill schrieb. Er sagte, die Probleme zwischen uns und den Sowjets werden jeden Tag diskutiert und werden nach und nach gelöst. Wir sollten unsere Zusammenarbeit fortsetzen. Roosevelt war überzeugt, dass die Amerikaner und die Sowjets auch nach dem Krieg Freunde und Verbündete bleiben würden.
0: In Potsdam erhielt Truman die kryptische Nachricht, wir haben einen kleinen Jungen. Die Rede war von der Atombombe. Als er Stalin davon erzählte, zeigte der sowjetische Anführer nur wenig Interesse. Onkel Joe hat es nicht verstanden, dachte sich Truman. Aber Stalin verstand bereits alles. In Potsdam wurde das formalisiert, was in Jalta vereinbart wurde, vor allen Dingen die Nachkriegsarchitektur. Deutschland musste Reparationen zahlen und einen Teil seines Territoriums abtreten. Königsberg und die umliegenden Gebiete sollten an die UdSSR abgetreten werden.
1: Zu dieser Zeit waren die Alliierten noch immer sehr abhängig von der Unterstützung der UdSSR beim Krieg im Pazifik. Der Krieg im Pazifik übte

0: Druck auf alle Seiten aus, all die Konflikte unter den Teppich zu kehren, die begannen, sich nach dem Krieg schmerzhaft auszuprägen.
1: Die Japaner fürchteten sich am meisten vor einem Eintritt der Sowjetunion in den Pazifikkrieg. Truman verstand das. Stalin versichert ihm, dass die Russen rechtzeitig und plangemäß beitreten würden. Truman schrieb in seinem Tagebuch: Stalin tritt bis zum 15. August in den japanischen Krieg ein und wird die Japaner erledigen.
2: In Erfüllung ihrer Verpflichtungen gegenüber den Alliierten führt die Rote Armee im August 1945 eine blitzschnelle 20-tägige Operation gegen die 1,5 Millionen Mann starke Kwangtung-Armee durch. Die USA werfen ohne militärische Notwendigkeit Atombomben auf Hiroshima und Nagasaki ab. Es genügt. Wir sind nicht mehr an der Allianz mit den Russen interessiert und können aufhören, unsere Vereinbarung mit ihnen zu erfüllen. Wir sollten handeln, als würde das Jalta-Abkommen nicht existieren. Nur ein Jahr später, am 5. März 1946, hielt Churchill seine berühmte Fulton-Rede. Der Kalte Krieg hatte begonnen.

0: Ich sehe mich in einer Rakete. Du kannst nicht glauben, dass es wahr ist. Plötzlich wird dir klar, ein Kindheitstraum geht in Erfüllung.
1: Ich wollte meine Heimat von weit weg sehen. Und das geht nicht, ohne dabei zu sein.
2: Die nächste Person, die dorthin fliegt. Was, wenn ich es bin?
0: 528 Sekunden später bist du im Weltraum. 1,5 Jahre habe ich trainiert. Ich las die Geschichte des Weltraums und arbeitete an meinem Russisch.
1: Meine Heimat ist die ganze Welt.
3: Einer ist schon raus. Er hat keinen einzigen Klimmzug geschafft.
2: Ich erinnere mich an den Moment, als sie die Ergebnisse verkündeten. Einer, dann zwei, ein dritter.
4: Kehrt um! Flieht, ihr Narren! Da sind Eisberge!
5: Jeden Frühling und Sommer gibt die Schneeschmelze in der Arktis zurückgelassene Maschinen Millionen rostiger Tonnen und sonstige Überbleibsel der menschlichen Expansion in eines der unzugänglichsten Territorien preis.
4: Die Menschheit gibt ein nicht wirklich schmeichelhaftes Bild ab. Es sieht so aus, als würden wir den Planeten zerstören, nur um dann woanders hinzugehen und wieder das Gleiche zu tun.
5: Das Hauptziel der Arktis-Pioniere war es, die schroffen Landmassen zu bezwingen und zu erforschen. Man hatte keine Zeit, um über Müllentsorgung nachzudenken. Und jetzt könnten ihre Hinterlassenschaften ganze Jahrhunderte überdauern, denn in diesen frostigen Temperaturen läuft die Verwitterung viel langsamer ab als sonst wo.
4: Es war ein trauriger Anblick. Man hat alles einfach diesen Abhang hinuntergeworfen. Sie dachten wohl, aus den Augen, aus dem Sinn.
5: Freiwillige des Projektes Saubere Arktis reisen zur Hayes-Insel, auf der sich die größte Polarstation im Franz-Josef-Land befindet.
6: Ich bin Teilnehmer der Saubere Arktis-Expedition auf der Hayes-Insel im Franz-Josef-Land-Archipel. Ich weiß, dass es sich um einen der nördlichsten Orte auf unserem Planeten handelt, ungefähr 1000 Kilometer vom Nordpol entfernt. Hier ist es immer kalt. Momentan haben wir 24 Stunden Tageslicht und viele Eisbären. Unser Trinkwasser holen wir aus dem Kosmicheskoe-See. An der Expedition im vergangenen Jahr konnte ich nicht teilnehmen, da sie sehr lange dauerte. 3,5 Monate. Dieses Jahr sind es 6 Wochen. Es fällt nicht leicht, den Arbeitsplatz und die Familie so lange allein zu lassen. Wir werden keinen Kontakt haben.

0: Aber irgendjemand muss hierher kommen und die guten Taten vollbringen. Diese Gelegenheit wollte ich nicht verpassen. Ich kontaktierte die Organisatoren, wurde ausgewählt und hier bin ich.
1: Ich habe bereits einiges an Expertenwissen über die Arktis. Mir gefällt das Franz-Josef-Land besonders. Als ich auf der Insel Novaya Zemlya war, nun der gut erforschte Teil Arktis, wo die Pomoren jagten und Fremde in Richtung China zogen. Jetzt sind wir in Richtung Franz-Josef-Land unterwegs. Welches dank des Interesses der Wissenschaft am Unbekannten im Wettlauf zum Nordpol entdeckt wurde. Es ist faszinierend, die Arktis, die ich kenne, mit der Arktis zu vergleichen, die ich sehen werde. An das Ende der Welt nehme ich Bücher und Kondensmilch mit. Ich habe bereits ein wenig Expeditionserfahrung und hatte eine Liste angelegt von den Dingen, die ich brauchen werde. Vor der Abreise habe ich anhand der Liste sichergestellt, dass ich alles mitbringe, was ich brauche. Dies ist ein tragbares, globales, mobiles Satellitenkommunikationssystem. Keiner von uns ist zufällig hier. Jeder wurde für seine besonderen Stärken ausgewählt.
2: Ich bin Sportstudent an der Staatlichen Universität Tomsk. Außerdem bin ich Techniker in einem Forschungslabor. An der Expedition nehme ich aus verschiedenen Gründen teil. Ein sehr wichtiger Grund war natürlich, die Arktis, den Norden, aufzuräumen und gemütlich zu machen. Ein sauberer Norden, eine saubere Arktis, hurra! Der Hauptgrund ist jedoch die Durchführung physiologischer und psychologischer Untersuchungen an den Expeditionsteilnehmern. Stellt das Spirometer auf Null und blasen. Blas so fest du kannst, bis nichts mehr geht.
1: Habe ich es richtig gemacht? Mein Bauch ist ganz rot.
2: Sieh mal an. Vova hat mehr Fett.
3: Die Hayes-Insel kann nur per Eisbrecher erreicht werden. Jedes Jahr bringt die Mikhail Somov ein Forschungsschiff von Roskidromet, Mitarbeiter zur Wetterstation auf der Insel. Die Freiwilligen der Saubere Arktis-Expedition fahren sozusagen per Anhalter mit.
1: Dreimal umgezogen ist einmal abgebrannt. Ich weiß nicht, was ich zuerst schleppen soll. Alles ist so sperrig und schwer.

0: Als wir uns mit dem Schiff näherten, sahen wir all die schönen, schneebedeckten Inseln. Unsere Heißinsel ist aber ziemlich langweilig. Dort gibt es wenig Schnee und mein erster Gedanke war, dass wir getäuscht wurden, dass es die schlimmste Insel des Archipels sei.
1: Ein Hubschrauber bringt das Team vom Eisbrecher auf die Insel. Mit dabei ist ein Container mit Ausrüstung und Proviant für einen Monat.
2: Dieses Wohnmodul ist ziemlich neu und schön warm. Arbat. Unsere eigene kleine Arbat-Straße. Ein Komiker hat das Schild hier aufgehängt. Eine kleine Bibliothek mit viel interessanter Literatur. Hier der Wassertank. Er wird einmal pro Monat aufgefüllt. Im Winter reicht er 5 Personen für 50 bis 55 Tage. Hier machen wir Ozonmessungen und führen all unsere meteorologischen, hydrologischen und aerologischen Beobachtungen durch.
3: Guten Appetit.
0: Danke.

0: Ah, Lebkuchen. Darf ich Tee und Lebkuchen haben?
1: Klar, komm und greif zu. Sag bitte, wie heißt du?
0: Slava. Ich bin Mechaniker.
1: Ah, Slava, Mechaniker. Freut mich, dich kennenzulernen. Wir sind Vova, Vova, Vlad und Juri.
2: Du willst etwas Heißes in den Kühlschrank stellen?
1: Es ist kalt.
2: Kalt?
1: Mal sehen, was stärker ist. Ein heißer Topf oder ein Kühlschrank.
0: Dich werde ich wohl im Auge behalten.
1: Sollte man jemanden alarmieren, wenn man draußen einen Bären sieht?
3: Natürlich, alle müssen informiert werden.
4: Ohne Hund geht es auf der Station nicht. Diesen Winter wurde unser Hund von einem Bären gefressen und ohne ist es schwer. Es war ein guter Hund. Hier auf der Station sagt man, ein guter Wachhund lebt nicht lange. Unser Hund kam sozusagen bei der Pflichterfüllung ums Leben. Es war kein törichter Tod, wie auf einer Eisscholle ins Meer gezogen worden zu sein. Er ist nicht ertrunken. Er starb im Einsatz. Die Bären auf der Heißinsel sind tatsächlich seltsam. Sie schauen durch die Fenster. Von März bis Mai streuen sie jeden Tag 2 oder 3 Mal herum, wie es ihnen gefällt. Nachts gehen wir nur zu zweit oder zu dritt hinaus. Die Beleuchtung hilft mehr oder weniger. Aber wir gehen kaum vor die Tür. Wir fordern das Schicksal nicht heraus.
1: Wir gehen nach draußen. Wir müssen nachsehen, ob da draußen keine Bären sind. Alles klar, los geht's.
5: Das Projekt wurde vor ein paar Jahren ins Leben gerufen. Es bringt Menschen zusammen, die das Ziel haben, Russlands Arktis aufzuräumen. Niemand kann Abfall aus mehr als 70 Jahren auf einmal einsammeln. Selbst wenn das möglich wäre. Man kann den Müll nicht einfach zu einer Deponie bringen, sondern man muss Wege finden, den Abfall korrekt zu entsorgen.
2: Welchen Eindruck hattest du, als du hier ankamst und die Vermüllung sahst?
1: Angesichts der unberührten Schönheit, die sich uns hier bietet, hat mich der Kontrast doch sehr verblüfft. Die Menschheit gibt ein nicht wirklich schmeichelhaftes Bild ab. Es sieht so aus, als würden wir den Planeten zerstören, nur um dann woanders hinzugehen und wieder das Gleiche zu tun. Auch wenn unser Beitrag hier irrelevant oder gar lächerlich wirkt, muss die Theorie der kleinen Taten doch funktionieren. Wir müssen unseren Planeten wieder in Ordnung bringen. Ich war geschockt. Wie kann jemand ein solches Schlamassel anrichten? Es war ein trauriger Anblick. Man hat alles einfach diesen Abhang hinuntergeworfen. Sie dachten wohl, aus den Augen, aus dem Sinn. Irgendwie kann ich die Leute ja verstehen. Denn sie arbeiteten hier unter harschen Bedingungen und es war schwer, den Müll zu sortieren. Das ist aber trotzdem keine Entschuldigung. Batterien müssen vorsichtig entsorgt werden, um Bodenverseuchungen zu vermeiden. Haushaltsabfall sollte getrennt entsorgt werden, aufgeteilt auf separate Haufen. Jetzt durchkämmen wir die gesamte Halde und sortieren den Müll in verschiedene Kategorien.
2: Meine Stimmung hat sich drastisch gewandelt, ebenso wie mein Eindruck von dieser Insel. Dies ist vielleicht der beste Ort, wo man leben kann. Soweit ich es verstehe, gibt es hier keinen Permafrost. Hier hat es festen, steinigen Boden und es gibt viel Vegetation. Die Felsen ringsum sind mit kleinen Blumen sowie Gras und Moos bedeckt. Es ist sehr bunt und schön. Ich denke nicht, dass das auf anderen Inseln auch der Fall ist. Außerdem gibt es auf dieser Insel wohl weniger unserer Freunde, weniger Polarbären, denn sie leben und jagen im Eis. Dort ist ihr Lebensraum. Und deshalb finden sie unsere Insel wohl weniger attraktiv, was für uns ein Glück ist.
1: Wenn du durch den Müll wühlst, bekommst du kaum etwas von deiner Umwelt mit. Während ein Polarbär dich aber sehr genau beobachten kann. Aber dank der Jungs bei der Station können wir 4 hier arbeiten, während man von der Station aus die Situation im Auge behält.

0: und Ilja machen sich wieder auf den Weg.
1: Du hast doch bestimmt irgendwas vor.
2: Ich schlage vor, wir fahren irgendwo hin. Wir waren im Sommer unterwegs, dann sollten wir auch im Winter reisen.
0: 5500 Kilometer mit dem Auto, von Moskau bis zum Baikalsee.
2: Augen zu, zwei, drei.
0: Auf dem Weg dorthin erwarten sie neue Bekanntschaften, überraschende Erkenntnisse und Abenteuer.
3: Prima, ich mache euch heute zu Knödelfeen.
1: Oh, du bist heute eine Knödelfee.
0: Das ist das wahre Russland, wie sie es mit eigenen Augen sehen sollten.
1: Hier fängt Sibirien an.
2: Hurra!

Die Krenkel-Sternwarte, eine atmosphärische Raketenforschungsstation, ist seit 1957 auf der Insel in Betrieb.

0: Dieser Ballon kann rund 1800 Gramm anheben.
1: Aha, fast 2 Kilogramm, ja?
0: Ja, fast 2.
1: Mit 50 von denen könnte ich also fliegen.
0: Ich mache das schon seit 4 Jahren, aber nicht immer auf dieser Station. Zuvor war ich auf der Dixon-Insel. Hier auf der Kränkel-Station habe ich 2 Winter verbracht. Es ist der nördlichste Punkt. Wir leben und arbeiten höher im Norden als sonst irgendjemand. Ich bin Aerologe. Ich teste die obere Atmosphäre und beobachte die Windrichtung, die Temperatur und den Luftdruck.
2: Zu Zeiten der Sowjetunion gab es mehr als 40 Häuser auf der Hayes-Insel sowie die nördlichste Postfiliale der Welt und den nördlichsten Kindergarten der UdSSR. Die höchste Einwohnerzahl lag bei 200. Heute ist die Wetterstation aber nur von 4 Männern bewohnt, die im Jahresrhythmus abgelöst werden.
0: Irgendwie ist es romantisch und sehr schön hier. Mensch und Tier sind hier anders. Ganz anders als auf dem Festland. Man verdient zwar Geld, aber man kann es nicht ausgeben. Man kommt hierher und das Geld bleibt einfach in der Tasche. Auf dem Festland kann man Dinge kaufen, eine Hypothek aufnehmen oder ein Auto anschaffen.
3: Wie seid ihr hierher gekommen?
4: Mit dem Bus.
0: Die Line fährt noch?
3: Was hat die Fahrt gekostet?
4: 28 Rubel.
2: Das einzige Verkehrsmittel auf der Insel ist ein Traktor. Er hat den liebevollen Spitznamen Ferrari. Einst gab es hier sogar einen kleinen Flugplatz. Heute fallen die geplanten Tätigkeiten wegen Nebels aus. Bei solchem Wetter steigt die Gefahr von Angriffen durch Bären. Das Team nutzt die unfreiwillige Pause, um verlassene Gebäude zu erkunden.

0: Diese Zeitung wird Ihnen helfen, Ihre Privatgutscheine einzulösen. An die erinnere ich mich. Argumente und Fakten. Oktober 1992. Überschriften: Sklaven des Magens. Wann werden sich die Preise beruhigen?
1: Die Zeitung Sojus. Ausgabe vom 9. Februar 1990. Das große Ereignis der Woche. Der oberste Sowjet der UdSSR hat ein Gesetz zur Schaffung des Präsidentenamtes verabschiedet, samt Änderung und Ergänzung der Verfassung. Was für eine Zeit. Diese Zeilen. Erinnerst du dich, wo du es gefunden hast?
2: Nein.
3: Die Freiwilligen müssen sich an das Leben in einer geschlossenen Gruppe gewöhnen. Oft sind es kleine Dinge, die Konflikte aufflammen lassen.
2: Hört auf, euch zu streiten. Es ist alles in Ordnung.
4: Sie gehen in ein anderes Zimmer.
5: Nun ja, um hier arbeiten zu können, muss man physisch und psychisch stabil sein. Es ist hart. Es gibt Schwierigkeiten, aber sie stören mich nicht weiter. Ich habe mich schon lange daran gewöhnt, allein zu leben. Manche Leute können damit nicht umgehen. Konflikte und anderes gibt es nun mal. Manche Leute kriegen Heimweh, wollen nach Hause. Diese Arbeit ist nicht für jedermann.
1: Wir versuchen, eine Verbindung zu den Satelliten herzustellen. Wir wollen anrufen und mitteilen, dass alles in Ordnung ist.
4: Jungs, habe ich nicht gesagt, dass ihr nicht auf das Dach dürft? Runter, aber schnell!
3: Jeder verarbeitet die Erschöpfung durch die tägliche Arbeit unter harten Bedingungen auf seine Weise. Am ersten Tag hatte Vlad Schwierigkeiten damit, dass die Sonne nie unterging. Also kochte er bis in die frühen Morgenstunden.
6: Der Pfannkuchenstapel wird so hoch werden.

0: Man sitzt hier, hat diesen wunderschönen Ausblick auf die Arktis, das Meer. Die Vögel fliegen, die Enten watscheln. Das hat mich dazu inspiriert, den ganzen Tag lang zu kochen.
1: Er hat die Suppe gekocht und dann Pfannkuchen gebacken?
2: Das auch, ja?
1: Ja.
3: Habt ihr eine Stelle frei für einen Koch?
1: Die freie Stelle gibt es. Aber wir zahlen nichts.
4: Vlads Schlaflosigkeit trieb seine Mitbewohner an den Rand des Wahnsinns, die ebenfalls nicht genug Schlaf bekamen. Die Polartage sind für den Körper nicht weniger anstrengend als die Polarnächte.
0: Wir waren etwas über einen Monat auf Expedition mit der Gruppe. Natürlich war jeder müde. Vier von uns teilten sich ein Zimmer. Ich dachte, naja, ich kann nicht schlafen, also werde ich lesen. Ich setzte mich hin und las in aller Stille. Die Jungs schliefen. Dann wachte Vova auf, setzte sich auf, schaute mich verdrossen an und sagte mürrisch, die Musik und die Lichter stören mich. Dann schlief er wieder ein. Ich dachte, gut, wenn ich den Vorhang ein wenig anpasse. Ein paar Minuten später kam Vova zu mir und sagte, Vlad, mach die Musik aus, sie stört mich. Ich saß da mit dem Buch und sagte, Vova, ich höre keine Musik, keine. Vova sah mich an und fragte, bin ich der Einzige, der das hört? Nun, jetzt geht jeder mehr oder weniger seinen eigenen Weg. Alles ist gut, ja. Die Spannungen haben sich gelegt. Alle schlafen gut und sind nett zueinander. 47. Schreib das auf. Siehst du, es ist weniger geworden. Es war bei 54, jetzt ist es bei 47. Deshalb überprüfe ich das. Ja, 99 zu 47. Weiter geht's.
3: So, nun zur nächsten Aufgabe.
2: Wir messen den Blutdruck.
3: Ist dir klar, dass diese Quälerei bis zum Ende der Expedition andauern wird?
0: Was heißt hier Quälerei? Die Gesundheit ist kein Scherz.
3: Tatsächlich ist es eine gute Sache, dass wir hier so wenige sind. Keine Infrastruktur, keine bekannten Abläufe. Man kann einen Neustart machen. Es bietet einem die Chance, neue Ideen zu entwickeln. Wir nehmen eine Wasserprobe, um den Gehalt an Mikroplastik darin zu bestimmen. Was benötigen wir dafür? Wir brauchen ein spezielles Gerät, welches wir bekommen haben. Es sieht einfach aus, das ist es aber nicht. Hier haben wir drei Siebe mit unterschiedlichen Maschenweiten, die Plastikteile verschiedener Größen aufnehmen.

0: Hast du es gewaschen?
1: Ja, ich habe es ausgespült. Mein erster Eindruck war, dass alles grau in grau sei. Ozeane aus Schlamm. Ich dachte, oh mein Gott, ich werde einen ganzen Monat hier sein. Wo bin ich hier gelandet? Warum bin ich hier? Ja, das waren meine Gedanken. Aber jetzt nicht mehr. Jeden Morgen, wenn ich aufwache, bin ich glücklich. Es ist ein faszinierender Ort. Ich habe viele interessante Vorhaben. Und die schiere Bandbreite von Aktivitäten, die wir haben, inspiriert mich. Hier sieht man den Hang, wo wir die großen Teile stapelten, die wir aufgesammelt hatten. Es wäre nur logisch gewesen, die Säcke hier zu lagern, weil es flach und für den Hubschrauber geeignet gewesen wäre, um die Teile abzuholen. Aber links von mir ist das Stationsgebäude und das hat die Situation geändert, weil die Säcke nur von Eisbrechern abgeholt werden können. Bis es soweit wäre, wären sie mit Schnee bedeckt und würden den Eisbären Unterschlupf bieten. Das wäre dann bei der Abholung der Säcke problematisch. Also haben wir uns entschieden, die Säcke zu der Stelle zu bringen, für die wir uns zuvor entschieden hatten.
2: Im Vergleich zur gesamten Arktis ist das natürlich nur ein Tropfen auf den heißen Stein. Aber allein von dieser kleinen Insel müssen rund 50 Tonnen Müll entfernt werden.

0: Wir sind mit dem Aufräumen fertig. Die Stimmung ist gut, wir sind entspannt, machen Musik, machen Fotos und führen Gesundheitstests durch. Mein wissenschaftlicher Leiter und ich werden die Ergebnisse zusammenfassen, Artikel schreiben und weiter daran arbeiten.
1: Sauber, hier Basis. Sauber, bitte kommen.
0: Hier sauber. Wir hören. Bitte kommen.
1: Sehr gut. Was wollen Sie mitteilen?
0: Heute Abend um 18 Uhr gibt es ein Festessen. Sie sind eingeladen. Seien Sie bitte pünktlich.
1: Wirklich? Toll. Vielen Dank. Wir kommen.
2: Welche Art Teig verwendest du?
0: Hefeteig.
2: Ich nehme Brandteig.
0: Gut, dann nehmen wir Brandteig.
2: Lass uns beide machen, zum Vergleich.
0: Mach du den Teig.
2: Amateur versus Profi.
0: Von wegen.
2: Lass uns eine Blindverkostung machen. Probier die Pasteten. Sei einfach objektiv.
3: Wo war? Sei unvoreingenommen.
4: Die hier sind besser. Die dunklen.
0: Welche wählst du? Welche schmecken dir besser?
4: Ich stimme für die dunklen.
3: Aha, die dunklen. Slava, probier mal. Aber nicht alles herunterschlingen.
5: Die hier ist besser.
3: Gut, ist notiert. Die hellen, ja?
5: Ja, die hellen. Die dunklen sind zu ölig.
4: Ich vertrage kein Fett. Mir sind die hellen lieber.
3: Die hellen, ja?
4: Ja.
3: Ist notiert.
0: Ich lade euch ein, mich in Tomsk zu besuchen.
6: 2,5 Stunden Autofahrt.
3: Wir kommen.
0: Wir haben die besten Mädchen. Hübsche, kluge Mädchen aus aller Welt.
2: Warum?
0: Zum Studieren.
3: Wegen Vlad.
7: Auf der Rückfahrt von seiner Tour nimmt der Eisbrecher Somow die Freiwilligen an Bord.
4: Kehrt um! Flieht, ihr Narren! Da sind Eisberge!
7: Mit der technischen Ausrüstung kommen auch Welpen auf die Insel. Sie werden die Station künftig vor Bären schützen.
0: Wenn wir sie bei unserer Ankunft gleich mitgebracht hätten, wäre das echt toll gewesen.
3: Ihrer Mutter weggenommen, um sie hierher zu bringen. Kälte, Schnee, Sommer und all das. Meine Güte.
4: Dieser wirkt etwas aufgeweckter.
0: Hallo, mein Kleiner.
4: Lebt wohl. Habt ein langes Leben. Leider hatten wir nur wenig Freizeit auf der Insel. Die meiste Zeit haben wir gearbeitet. Aber trotzdem konnten wir ein paar Ausflüge machen. Es war wunderschön und interessant. Was das Erkunden der Insel angeht, ich wünschte, wir hätten hierfür ein paar Monate Zeit gehabt. Auch um Mineralproben zu sammeln.

0: Ein paar kleinere Proben verschiedener Mineralien und des Bodens konnte ich sammeln. Die gehen an das Mineralogische Museum in Irkutsk, wo sich Spezialisten damit befassen und ihre Expertise abgeben werden. Ich denke, wir sind ein großartiges Team. Unsere Gruppe und die Gruppe, die kam, um uns zu treffen, sowie die Kollegen von der Landvermessung. Alle sind einfach großartig. Ich kann ehrlich sagen, dass es keinerlei größere Konflikte gab. Das ist bemerkenswert unter diesen Umständen, wenn man in einer Gruppe weit weg vom Festland ist. Alle haben hervorragende Arbeit geleistet. Einfach toll.
1: Nach Abschluss der Aufräumarbeiten soll die Hayes-Insel für Touristen zugänglich gemacht werden. Bis jetzt können nur wenige der 192 Inseln des Archipels erreicht werden. Wie und wohin der Müll abtransportiert werden soll, wird für jede Arktisregion separat entschieden. Für die Hayes-Insel wurden zwei Optionen diskutiert. Die Verladung auf einen Eisbrecher per Hubschrauber oder auf ein Schiff, welches die neue Mannschaft für die Wetterstation bringt und auf dem Weg nach Archangelsk ist. Die Details bezüglich des Transport und der Durchführbarkeit werden vor der nächsten Fahrt geklärt, damit der Müll nicht zu einer noch größeren Last wird.

0: Der 11. September 2001 war ein Tag, der die moderne Welt veränderte. Diese apokalyptischen Fernsehbilder brachten die USA dazu, einen Krieg gegen den Terrorismus auszurufen.
1: Wir sind schon seit 20 Jahren in diesem Krieg. Ich glaube, kaum ein Amerikaner bereut die Invasion Afghanistans, weil wir die Al-Qaida vernichten mussten. Wir hatten keine Wahl.
2: Aber dann fingen sie an, afghanische Dörfer und Häuser zu bombardieren und unsere Leute zu verletzen und zu töten. Als die Amerikaner gingen, haben sie alles zerstört, was sie nicht mitnehmen konnten.
0: Mehr als 2 Millionen Afghanen sind als Flüchtlinge in andere Länder geflohen. Sie versuchten, ihre Familien vor den Gräueltaten des Krieges zu retten.
2: In Afghanistan herrscht immense Gewalt. In unserem Land herrscht immenser Hunger. In Afghanistan wurde ein Vakuum hinterlassen.
3: Wenn das ein Ziel war, dann war es ein großer Erfolg.

0: Ich bin die Einzige, die aufs Navi schaut, oder?
1: Ich schaue auf die Straße.
0: Aufmerksam?
1: Ja.
0: Das reicht, Gepär.
1: Sind wir schon in Nischni Nowgorod? Okay. Also, wir sind jetzt 403 Kilometer nach Nischni Nowgorod gefahren. Die Straße war ehrlich gesagt nicht so gut.
0: Ja, die Straße ist schrecklich.
1: Im Süden ist es viel besser. Für den Niva waren die ganzen Schlaglöcher aber kein Problem. Andererseits ist sein Benzinverbrauch aber schockierend. Ich schaffe es kaum, ihn ständig nachzutanken.
0: Aber alles in allem ist alles okay.
1: Ja, das Auto ist cool. Schlaglöcher sind kein Hindernis. Und die Sitze sind recht bequem.
0: Du sitzt bequem?
1: Ja, ein gutes Auto.

0: Uns wurde verboten zu fliegen.
1: Ja, deshalb wird es keine schönen Aufnahmen geben.
0: Doch, doch, wird es. Aber halt keine Drohnenaufnahmen. Aber niemand hat uns verboten, Suchari zu essen. Also fühlen wir uns frei.

0: Das ist der beste Shawarma-Imbiss
1: angeblich
0: in ganz Nischni Nowgorod. Margot, hier ist deine mit Huhn.
1: Ich will deine probieren.
0: Nein, ist deine eigene. Zeig mal dein Papier. Auf meinem ist ein glückliches Schweinchen.
1: Oh, schlimm.
0: Wie schmeckt deine mit Huhn?
1: Lecker. Gute Shawarma.
0: Das soll die beste in der Stadt sein.
1: Zumindest ist es sonnig.
0: Erzähl doch mal, wo wir hinfahren.
1: Wir fahren zu einer Fabrik, die interessante Fahrzeuge, Geländefahrzeuge herstellt.
2: Margot,
0: was ist das für eine schwarze Tüte da hinten?
1: Das ist eine Überraschung.
0: Was für eine?
1: Wer weiß. Wer weiß.
0: Warum liegt das auf dem Rücksitz? Erklär's mir.
1: Weil du, Ilja, in einer Woche Geburtstag hast.
0: Ah, das ist also mein Geschenk. Also kann ich es auch aufmachen.
1: Hey, nein, hör auf! Hör auf! Wir wollten in Nischni Nowgorod aber nicht nur lecker essen, sondern auch eine Geländefahrzeugfabrik besuchen.
0: Ich würde sagen, andersherum. Erst die Geländewagenfabrik besuchen, dann lecker essen. Wir haben falsch angefangen.
1: Ja, Geländewagen gehen immer vor.
3: Ich begrüße Sie ganz herzlich als Gäste in der Forschungs- und Produktionsanlage des Unternehmens Transport. Hinter mir sehen Sie eine der Modifikationen unserer Fahrzeuge, die für das Notfallministerium der Russischen Föderation bestimmt ist. Eines dieser Fahrzeuge geht nach Chabarowsk, das andere nach Krasnojarsk. Alles in allem produziert unser Unternehmen aber etwa 40 verschiedene Modifikationen von Kettenfahrzeugen, Schnee- und Sumpfmobilen. Und all unsere Fahrzeuge sind schwimmtauglich und dienen als
1: Fahrzeuge für Rettungskräfte?
3: Nicht nur als Fahrzeuge für Rettungskräfte. Sie werden auch zur Wartung von Öl- und Gaspipelines eingesetzt. Wir haben verschiedene Kunden, aber vorwiegend sind das natürlich staatliche Strukturen, die diese Fahrzeuge für unterschiedliche Arten von Arbeit benötigen.
0: Und wie sieht es mit Privatkunden aus?
3: Ja, natürlich haben wir auch Kunden aus dem privaten Sektor. Das sind vor allem Jäger und Fischer, die bei uns Einzelbestellungen aufgeben.
1: Haben die Sanktionen sich irgendwie auf Ihr Unternehmen ausgewirkt? Gab es irgendwelche Beeinträchtigungen?
3: Wissen Sie, ja, es gab anfangs ein paar Schwierigkeiten, aber inzwischen haben wir sie schon größtenteils überwunden. Wir haben dieselben Probleme wie alle anderen Unternehmen.
1: Was sind das für Probleme?
0: Mit Komponenten?
3: Ja, mit einigen Komponenten. Wir reden hier vor allen Dingen von bestimmten Verzögerungen. Allerdings ist die Lokalisierung der Produktion in Russland schon fast abgeschlossen und wir bekommen inzwischen den Großteil unserer Komponenten von russischen Lieferanten. Fast alle Komponenten für unsere Fahrzeuge.
1: Das wurde also bereits ersetzt?
3: Ja, fast.
0: Können Sie sagen, welche Komponenten genau das sind? Fahrwerk, Motor?
3: Das Fahrwerk ist eine rein russische Entwicklung und alle Ketten sind ebenfalls aus russischer Produktion.
0: Und der Motor?
3: Die Walzen, ja, das gesamte Fahrwerk ist aus russischer Produktion. Hier auf diesen Fahrzeugen sehen Sie Kabinen, die wir von null auf komplett selbst herstellen. Das Fahrzeug wird von null auf hier in unserer Anlage geschweißt und zusammengesetzt.
1: Und was kann es?
3: Es kann Schlamm durchqueren, Schnee, Wasser.
0: Kann es schwimmen?
3: Ja, natürlich.
0: Es wiegt doch wie ein Flugzeug.
1: Fliegen kann es bestimmt auch.
3: Es kann tatsächlich fliegen. Von der Größe her passt es in ein IL-76 Transportflugzeug und kann daher leicht an jeden beliebigen Punkt gebracht werden.
1: Haben Sie irgendwelche besonders erfolgreichen Bestseller?
3: Wissen Sie, wie gesagt, haben wir über 40 verschiedene Modifikationen mit verschiedener Ausstattung. Manipulatoren, Schweißgeräte, spezielle Apparate, zweiachsige Fahrzeuge. Unsere Modellpalette ist sehr groß. Die Tragfähigkeit der verschiedenen Fahrzeuge unterscheidet sich ebenfalls.
1: Du willst doch bestimmt sagen, dass ich keine Ahnung habe. Warum nickst du? Weißt du selbst, was ein zweiachsiges Fahrzeug ist?
0: Ich habe nicht genickt.
3: Ich kann Ihnen draußen eins zeigen.
0: Uns wurde übrigens gesagt, dass dieses Exemplar da, wie heißt es?
3: Das ist eine TTM 59, eine Transport- und Technologiemaschine, TT5908.
0: TT5908, damit werden wir auf dem Testgelände fahren, richtig?
3: Ja, genau. Ich verspreche Ihnen, das wird ein wahres Erlebnis. Sie werden fühlen, was es heißt, in so einer Maschine zu sitzen.
0: Oh, dürfen wir auch lenken?
3: Nein, lenken nicht.
0: Nicht lenken?
3: Nein, dafür braucht man eine spezielle Fahrerlaubnis.
0: Ah, genau, die Leute, die damit fahren dürfen, werden doch Testfahrer oder Testpiloten genannt.
3: Ja, richtig. Die Testfahrer unseres Unternehmens sind...
0: Führen Sie mit jedem der Fahrzeuge Testfahrten durch?
3: Natürlich, so lauten die Vorschriften.
0: Dieses Fahrzeug hier war also schon auf dem Testgelände?
3: Ja, richtig.
1: Ich habe es sogar schon schwimmen gesehen. Dieses hier war es doch, oder?
3: Ja, es war schon im Wasser. Das ist die finale Etappe der Erprobung. Dieses Fahrzeug da hat bereits die Qualifikationsprüfungen abgeschlossen.
0: Können wir später in der Kabine sitzen?
3: Ja, für zwei Leute absolut kein Problem.
0: Ich glaube, da passen noch viel mehr rein.
3: Im Inneren, ja. Dort befinden sich weitere Passagiersitze.
1: Ich frage mich trotzdem, wie so ein riesiges Teil überhaupt entwickelt wird. Wie lange dauert das, wer entwirft es und wie viele Leute sind daran beteiligt?
3: Also in unserem Konstruktionsbüro arbeiten 14 Menschen. Das sind der Hauptkonstrukteur, die Produktionsmitarbeiter, die Mechanikabteilung. Diese besteht aus zwei Bereichen, dem mechanischen Vorformbereich und dem Schweiß- und Montagebereich. Dorthin werden die fertigen Teile geliefert, die dann praktisch von Null auf zusammengesetzt werden. So entsteht jedes unserer Modelle.
1: Wie lange wurde konkret dieses Fahrzeug entwickelt?
3: Dieses Fahrzeug haben wir in etwa einem halben Jahr produziert.
1: In einem halben Jahr?
3: Ja, das umfasst alle Konstruktionsarbeiten, die Produktion und Fertigung und natürlich die Tests und Prüfungen. Das alles hat etwa 6 Monate gedauert.
1: Einschließlich des Entwurfs. Und wie lange dauert das, so ein Fahrzeug zu produzieren?
3: Nicht lange. Zum Schweißen der Teile wird etwa 1 Monat benötigt.
1: In nur einem Monat wird also...
3: Die Montage dauert nochmal 1 Monat, aber den Großteil der Zeit nehmen die Konstruktionsarbeiten in Anspruch.
0: Ja, Margot, es ist sehr groß.
1: Ja, es ist sehr groß und sieht recht außergewöhnlich aus. Wie viele Stück werden davon produziert werden?
3: Aufs Jahr gerechnet liegt der Produktionsumfang bei etwa 7 solcher Fahrzeuge.
1: 7 Stück?
3: Ja.
1: Unser Vorhaben, eine Runde mit dem Geländefahrzeug zu drehen, wurde von einem Kunden vereitelt, der genau zur falschen Zeit aufgetaucht ist. Er hat das Fahrzeug zur Probefahrt mitgenommen, also haben wir es nicht an Bord geschafft.

0: Aber die Mitarbeiter der Fabrik haben uns ein kleines Testgelände in der Nähe gezeigt. Wir werden mit dem Niva natürlich nicht durch Sümpfe fahren. Aber ein paar Runden auf der Schlammstrecke des Geländefahrzeugtestgeländes wollten wir dann doch drehen.
1: Ilja?
0: Vertrau mir einfach. Halt dich fest.
1: Oh, wow. Du hast es geschafft. Und jetzt?

0: Ich kann dich natürlich auch fahren lassen. Mein Gott, Margot. Oh, wow, das hast du gut gemacht.
1: Klasse.
0: Jetzt hast du das Auto aber genug gequält.
1: Du hast es gequält. Ich und Aniva sind jetzt so. Wir sind Freunde.
0: Komm, wir sollten ihn waschen.

0: Wow, wie schön sauber er jetzt ist. Mit der ersten Stadt sind wir fertig. Und jetzt?
1: Jetzt geht es nach Cheboksari.
0: Tschuwaschien erblühe an der Wolge wie ein Frühlingsgarten. Und möge Lenins Banner auch weiter stolz hier wehen in meinem lieben Land.
1: Bravo. Wäre ich nicht am Steuer, würde ich applaudieren. Wir sind schon fast in Cheboksari.
0: Tschuwaschien ist eine kleine Region, deren Hauptstadt die Stadt Cheboksari ist. Uns steht hier heute ein wichtiges Treffen mit dem Oberhaupt der Republik bevor, zu dem wir uns ohne Stopps und Umwege begeben haben. Zu so etwas kann man nicht zu spät kommen.
1: Wir fahren durch ganz Russland, um uns anzusehen, wie es mit dem Importersatz vorangeht. Wir besuchen verschiedene Regionen, Fabriken und Unternehmen. Deshalb würden wir auch Sie gerne fragen, wie die Lage hier ist. Wir sind übrigens zum ersten Mal in Cheboksari.
2: Wie Sie bestimmt gemerkt haben, ist unsere Republik von Moskau aus schnell mit der Autobahn zu erreichen.
1: 600 Kilometer?
2: Ja, etwa 630 Kilometer auf der M7. Unsere Region ist für die Maßstäbe der Russischen Föderation nicht sehr groß, gerade einmal 18.147 Quadratkilometer. Aber dafür ist sie relativ dicht besiedelt. Wir sind auf Platz 6 der Gebiete mit der höchsten Bevölkerungsdichte. Was unsere Industrie angeht, ist bei uns vor allem die elektrotechnische Produktion sehr gut entwickelt. Sie hilft uns dabei, eine stabile Energieversorgung zu gewährleisten. Außerdem sind wir auch auf unseren Maschinenbau sehr stolz, insbesondere auf die Traktorproduktion. Wir reden hier von großen Traktoren der Klassen 35 und 40 plus. Kompetenzen wie diese sind in der ganzen Welt sehr selten.
1: Was ist das genau?
2: Also, das sind große Traktoren.
1: Bergbautraktoren?
2: Ja, das sind entweder Bergbautraktoren oder sehr große Fahrzeuge, die als Zugmaschinen für Planierraupen oder andere Zwecke verwendet werden. Auch zum Verlegen von Rohren. Jetzt wollen wir in derselben Anlage im Rahmen des BIC 2.0 Investitionsprogramms auch kleine und mittlere Traktoren produzieren.
0: BIC 2.0 ist, soweit ich weiß, doch ein wichtiges staatliches Investitionsprogramm und Tschuwaschien hat 2 der 30 Zuschüsse gewonnen, richtig?
2: Ja, wir haben 2 Jahre in Folge 2 der 10 Sonderinvestitionsverträge gewonnen. Wir haben das große Privileg erhalten, unseren Beitrag zum Importersatz zu leisten. Auf Anweisung des Präsidenten wurde in Russland bereits 2020 ein Programm zur Lokalisierung von Kompetenzen verabschiedet, das zuvor in der Russischen Föderation nicht vorhanden war. Genau zu diesem Zweck wurden die Sonderinvestitionsverträge 2.0 eingeführt. Ein weiterer industrieller Bereich, in dem die Republik Tschuwaschien ebenfalls sehr stark ist, ist die chemische Industrie. Bei uns ist das Unternehmen Chimprom ansässig, das über eine eigene Chlorproduktion und die damit zusammenhängende Produktion von chlorbasierter Kleinchemie verfügt. Außerdem haben wir eine eigene Produktion von Wasserstoffperoxid, die allerdings noch mit veralteten Technologien stattfindet. Doch im Rahmen des BIC 2.0 möchten wir schon dieses Jahr die erste Produktion von Wasserstoffperoxid mit dem Anthrachinon-Verfahren starten, die mehr Anwendungsbereiche in verschiedenen Sphären eröffnet. Das ist genau das, worum es beim Importersatz geht. Da mit dem Anthrachinon-Verfahren hergestelltes Wasserstoffperoxid zuvor aus dem Ausland bezogen wurde.
0: Sie haben sich also schon vor 2022 mit Importersatz beschäftigt?
2: Ja, ganz genau. 2022 hat uns aber einen neuen Impuls und eine größere Dynamik bei der Umsetzung all dieser Aufgaben gegeben. Der Importersatz bildet jetzt die Grundlage unseres nationalen Bestrebens, eine, ich würde nicht sagen komplett unabhängige, aber eine souveräne Position einzunehmen. Unsere Industriepolitik und die Umsetzung unserer Entwicklungsziele ebnen uns den Weg zur technologischen Souveränität unseres Landes.
1: Arbeiten Sie an einem vollständigen Ersatz importierter Produkte oder nur bestimmter Komponenten?
2: Nun, bei den Sonderinvestitionsverträgen 2.0 geht es um den kompletten Ersatz verschiedener Produkte aus unterschiedlichen Bereichen.
1: Sind Traktoren ein Beispiel für kompletten Importersatz? Zuvor wurden sie in Russland ja nicht produziert oder die Produktion gehörte ausländischen Unternehmen. Haben Sie diese Produktion komplett ersetzt?
2: Ja, wir kümmern uns um ihren Ersatz. Im Rahmen des SPEAK 2.0 beteiligt sich die Regierung.
1: Wofür steht eigentlich die Abkürzung SPEAK?
2: Sie steht für Sonderinvestitionsvertrag. Die ersten Sonderinvestitionsverträge, die es gab, also die, die etwa 2017 und 2018 unterzeichnet wurden, sollten einfach nur Produktionsstätten erschaffen. In den meisten Fällen waren das am Ende Fabriken, in denen Baugruppenmontage betrieben wurde. Die Sonderinvestitionsverträge 2.0 verlangen hingegen eine vollständige Lokalisierung aller Prozesse, die zur Herstellung des Endprodukts benötigt werden. Unser Ausgangspunkt bei der Traktorenproduktion war zunächst auch die Baugruppenmontage. Doch wir verpflichten uns zusammen mit dem Initiator des Projekts, im Laufe von 6 Jahren ein Lokalisierungsniveau von 80% zu erreichen. Das heißt, dass 80% aller Aggregate und Komponenten auf dem Gebiet der Russischen Föderation hergestellt werden sollen. Wir müssen uns dabei nicht auf die Republik Tschuwaschien beschränken, sondern können mit allen Produktionsstandorten in der Russischen Föderation arbeiten. Wir müssen uns aber darauf konzentrieren, die wichtigsten Komponenten herzustellen, ohne die der weitere Produktionsprozess unmöglich ist. Sobald wir in der Lage sind, diese wesentlichen Komponenten herzustellen, werden wir auch den Rest in kurzer Zeit erschließen und alle weiteren Schwierigkeiten überwinden. Genau das tun wir jetzt eigentlich auch. Was den Importersatz also solchen angeht, ist das natürlich noch immer eine akute Aufgabe, an der wir durchgehend arbeiten. Sie ist umso akuter geworden, weil unsere traditionellen Logistikketten zerstört worden sind. Die Republik Tschuwaschien hat viel Erfahrung daran gesammelt, diese Probleme auf verschiedene Weise zu lösen. Aber wir müssen auch definieren, was Importersatz überhaupt ist. Wir müssen Dinge, die wir früher aus dem Ausland bezogen haben, nun entweder durch eigene Alternativen oder durch Produkte aus freundschaftlichen Ländern ersetzen. Und diese ganze Situation war insofern recht interessant, als dass sie uns dazu gebracht hat, mehr über uns selbst und übereinander zu erfahren.
0: Ich glaube, das war alles an offiziellen Informationen, die wir über den Importersatz hören wollten, oder?
1: Ja, wir wollten auch noch ein paar einfachere Fragen stellen. Wir sind den ganzen Tag mit dem Auto gefahren und wollten wissen, wo man hier gut essen gehen kann. Wir haben übrigens im Internet nachgesehen und in Moskau scheint es keine tschuwaschischen Restaurants zu geben. Woran liegt das?
0: Das gibt sie gar nicht.
2: Oh, wir arbeiten daran, das zu ändern und erkennbare Marken zu etablieren, die wir dann im Rahmen unseres Entwicklungsprogramms für Tourismus und Gastronomie unterstützen können. Wir möchten spezialisierte Plattformen erschaffen.
0: Ja, das wäre großartig. Wir leben ja ganz in der Nähe und haben noch nie tschuwaschisch gegessen.
2: Kommen Sie uns einfach im August besuchen. Da findet das 2. Grünes Gold Russlands Festival statt, zu dem auch ein Bierfestival gehört.
1: Grünes Gold, hat das was mit dem Sommer zu tun?
2: Nein, mit Hopfen. Tschuwaschien ist der größte Hopfenproduzent in der Russischen Föderation.
1: Oh ja, tschuwaschisches Bier ist klasse.
2: Ja, Hopfen ist eines der landwirtschaftlichen Produkte, die momentan fast nur in Tschuwaschien hergestellt werden. Aber wir helfen unseren Kollegen aus anderen Regionen aktiv dabei, es auch dort zu kultivieren. Die Republik Tschuwaschien produziert zwar nämlich etwa 93% oder 94% des Hopfens in ganz Russland, aber unsere Produktion deckt nur 2% unseres nationalen Bedarfs. Das ist auch ein Feld, in dem wir uns um Importersatz kümmern müssen.
0: Ja, wir waren in einer Biofabrik in Rязань und Sie haben sich dort darüber beschwert, dass der deutsche und tschechische Hopfen zusehends verschwinden.
1: Wir können nur auf Ihren Hopfen hoffen.
2: Auf unseren Hopfen zu hoffen ist natürlich gut, aber wir allein werden diese Aufgabe nicht bewältigen. Ich denke, dass das etwas ist, wozu noch viele andere Regionen beitragen können.
1: Wir haben auch noch gelesen, dass in Tschuwaschien die schönsten Frauen leben.
2: Ja, das ist wahr.
1: Ich hatte keinen Zweifel.
0: Das war die wichtigste Frage von allen.
2: Ja, was Sie sagen, stimmt. Das liegt daran, dass wir hier eine gute Ökologie haben. Hervorragendes ökologisch reines Essen, die Wolga. Und überhaupt sind sie nicht nur schön, sondern auch tapfer. Wenn Sie sich die nationalen Trachten der Tschuwaschen ansehen, werden Sie feststellen, dass die Tuchja, die Kopfbedeckung der Frauen, wie ein Kriegerhelm aussieht. Unsere Legenden erzählen davon, dass die Tschuwaschinnen sowas wie Amazoninnen waren. Sehr kriegerisch und nobel, Verteidigerinnen ihres Landes. Außerdem...
1: Mit ihnen sollte man besser nicht streiten.
2: Ja, mit ihnen zu streiten ist eine schlechte Idee. Es ist besser, sie zu lieben und zu schätzen.
1: Vielen Dank.
0: Vielen Dank.
1: Wir haben heute noch eine

Wichtige, aber etwas einfachere Aufgabe. Unser Niva braucht seine erste technische Wartung. Den Termin hier in Cheboksari habe ich vereinbart, als wir noch in Moskau waren. Deshalb müssen wir uns keine Sorgen darüber machen, ob in der Welt

0: technische Wartung Nummer 0 durchgeführt werden. Dabei werden die Fahrwerksaufhängung und alle Verbindungen kontrolliert. Danach führen wir einen Ölwechsel im ganzen Getriebe durch, also für die Vorderachse, das Verteilergetriebe und die Hinterachse. Danach wird noch eine Postdiagnose am Auto durchgeführt, bei der die Funktionsfähigkeit seiner elektrischen Geräte überprüft wird.
1: Das ist der letzte Schritt. Danach können wir wieder fahren.
2: Der Niva ist ein sehr beliebtes Auto. Wir fahren damit oft zu Wintertestfahrten auf offene Geländestrecken und bauen auch spezielle Teststrecken für den Sommer. Es gab da eine coole Geschichte, als wir auf einer dieser Testfahrten waren. Der Niva ist dagegen 5 oder 6 chinesische Autos angetreten, die auf unserem Markt gerade beliebt sind. Eines der chinesischen Autos ist stecken geblieben und die anderen konnten es nicht rausholen. Aber alle haben den Niva angefeuert, der die ganze Strecke in 5 oder 6 Minuten geschafft hat.
1: Der Niva hat gewonnen?
3: Er hat nicht nur gewonnen, er hat am Ende auch das chinesische Auto rausgeholt.
2: Sie haben also ein sehr zuverlässiges Auto.
3: Nicht nur zuverlässig, wir sind mit dem Niva jetzt so. Ich war mit ihm auf dem Testgelände.
2: Hier sind ein paar Souvenirs für Sie.
1: Oh, wie cool.
3: Oh, wie cool.
2: Eine Thermoflasche, ein cooler Halter fürs Handy. Und eine blaue Baseballmütze.
1: Das war eine nette Frau.
3: Ja, super nett.
1: Und da fährt unser Niva. Sergej, danke für alles.
3: Schön sauber. Und da ist meine Robbe. Selbst sie hat jetzt gute Laune.
1: Sie haben sogar die Matten gewaschen.
3: Fahren wir los?
1: Ja, lass uns fahren.
3: Auf zur Farm, mit guter Laune und Geschenken.
1: Schau, da steht, gute Fahrt. Das ist viel besser als der schwarze Sack. Ich spüre feierlich heute nicht daran rumzufummeln.
3: Kein Rumfummeln bis zum 19.
1: Ich werde nicht das hier mit meinen Fingern machen. Nicht bis zum 19.
3: Gedulde dich. Der Tag neigt sich ebenso wie unsere Kräfte dem Ende zu. Wir müssen uns erholen gehen, weil auf uns morgen wieder neue Aufgaben und neue Begegnungen warten. Gastronomischer und anderer Natur.

0: das erste staatliche Blasorchester der Sowjetunion, abgekürzt das Gosduch. Nur die besten Musiker durften dort spielen.
1: Die bloße Menge der Musik, die sie gespielt haben, ist selbst heute noch erstaunlich. Alle Traditionen unseres heutigen Blasorchesters haben ihre Wurzeln genau dort.
0: Juli 1941. Die Wehrmacht rückt unaufhaltsam auf Moskau vor. Als Reaktion darauf beginnen sich in der Stadt Volksmilizdivisionen zu bilden.
2: Ihnen war bewusst, dass das ganze Land in Lebensgefahr schwebte. Und ich glaube, das hat sie motiviert, sich freiwillig zu melden.
0: Das staatliche Blasorchester des Kremls bereitet sich auf einen ganz besonderen Auftritt vor. Ein Konzert ohne Publikum, zu Ehren der Gefallenen. Hier, nahe Wjasma, sind die meisten der Musiker ums Leben gekommen.
3: Es ist eine große Ehre für uns, nicht nur aufzutreten, sondern auch den Musikern Tribut zu zollen, die hier ihr Leben gaben, damit wir leben und ihre Arbeit fortsetzen können.
4: Grüße von OpenTX.
5: Versuchen wir es. Erstmal eine Runde.

0: Mit der militärischen Sonderoperation begann auch die FPV-Revolution. Leute bauten Drohnen in Garagen und verwendeten Komponenten, die sie bei AliExpress kauften.
1: Ohne vorherige Kontrolle und Testflug schicken wir keine Drohne an die Front. Durch die Erfahrung aus der Herstellung von Tausenden von Drohnen kann man meist schon hören, wenn etwas nicht stimmt. Wenn sie ein Paket von uns erhalten, müssen die Frontsoldaten die Geräte nur auspacken. Sie müssen den Akku nur noch einbauen. Das war's. Der Soldat schaltet die Drohne ein und los geht's.
2: Es ist eine gute Arbeitsdrohne, genau das, was wir momentan an der Front brauchen, weil dies eine völlig neue Art von Krieg ist. Drohnen sind die Zukunft.

0: Wir sind schon seit 20 Jahren in diesem Krieg.
1: Wir wissen, dass sie den Krieg verloren haben. Sie haben ein paar Ziele erreicht, sind aber letztlich gescheitert.
0: Die Vereinigten Staaten haben ihre Mission in Afghanistan erfüllt.
2: Sie ließen Konflikte und Probleme in Afghanistan zurück. Sie hätten den Krieg beenden können, nachdem sie ihre Ziele erreicht hatten.
0: Ich habe beschlossen, dass es an der Zeit ist, Amerikas längsten Krieg zu beenden und unsere Truppen nach Hause zu holen, bevor sich die abscheulichen Anschläge vom 11. September zum 20. Mal jähren.

0: Der 11. September 2001 war ein Tag, der die moderne Welt veränderte. Die USA, die nie einen Krieg auf eigenem Boden geführt hatten, erlitten einen Stich ins Herz.
1: Ich weiß noch, wie ich das World Trade Center auf einem Fernseher im CIA-Gebäude brennen sah. Und ich stand nur so da und schaute zu. Und neben mir stand ein Kollege, der dann sagte: Mein Gott, wissen Sie überhaupt, was Sie getan haben? Wir werden Sie alle töten. Alle.
0: Diese apokalyptischen Fernsehbilder brachten die USA dazu, einen Krieg gegen den Terrorismus auszurufen.

0: Ich glaube, kaum ein Amerikaner bereut die Invasion Afghanistans, weil wir die Al-Qaida vernichten mussten. Wir hatten keine Wahl.
1: Am 7. Oktober 2001 starteten die USA und ihre NATO-Verbündeten die Operation Enduring Freedom. Ziel war es, den Terroristenführer Osama bin Laden und die afghanischen Taliban zu eliminieren, bei denen er Zuflucht fand.
2: Am Anfang hatten die USA damit keinen besonderen Erfolg. Denn als wir unter Donald Rumsfeld reingegangen sind, war unsere Präsenz so schwach, dass die Al-Qaida und die Anführer der Taliban einfach geflohen sind.
1: Erst 2011, 10 Jahre nach Beginn des Feldzuges, gelang es den US-amerikanischen Streitkräften, Osama bin Laden zu finden und zu eliminieren. Zu dieser Zeit hatte der meistgesuchte Terrorist der Welt bereits Zuflucht im benachbarten Pakistan gefunden.
2: Die USA sind in diesem Teil der Welt, den sie kaum verstehen, also komplett überfordert und verursachen überall sehr, sehr großen Schaden.
3: Sie kamen wegen der Tragödie des 11. September 2001. Und wir begannen mit großer Hoffnung, einer besseren Zukunft entgegenzusehen. Aber dann fingen sie an, afghanische Dörfer und Häuser zu bombardieren und unsere Leute zu verletzen und zu töten, sowie Häuser zu zerstören. Danach entwickelte sich alles nach und nach zum Negativen.
1: Die Bomben sollten zwar die Taliban treffen, aber es wurden auch viele Schulen, Häuser und Krankenhäuser in der Gegend zerstört. Die Luftangriffe forderten hunderte Opfer, darunter viele Frauen und Kinder.
4: Am Morgen wurden wir von den Kämpfen geweckt, die bis zum Abend andauerten. Eine nicht explodierte Rakete wurde dort zurückgelassen. Am nächsten Morgen, als wir zur Schule gingen, griff Jalil nach der Rakete und sie explodierte in seinen Händen. Er und 4 andere starben, 5 wurden verletzt.
1: Selbst nachdem die erklärten Ziele erreicht wurden, verfolgte die westliche Allianz die Taliban weiter und schien die schweren Kollateralschäden unter der Zivilbevölkerung zu ignorieren.
0: Amerikanische Flagge. Geschwaderaufnäher. Namensschild. Luftwaffe.

0: Ich bin mit 19 Jahren zum US-Militär gegangen. Das war 2005. Am Anfang glaubte ich daran, dass ich Menschen beschützen und Bösewichte bekämpfen würde. Ich empfand das irgendwie als meine Pflicht. Ich wollte ein Held sein. Ich wollte Menschen helfen, Gutes zu tun, etwas Konstruktives und Produktives leisten. Und ich war davon überzeugt, dass es das Richtige sei, zum Militär zu gehen und für mein Land zu kämpfen.
1: Brandon Bryant ist ein ehemaliger Drohnenpilot. Er steuerte Drohnen und vernichtete Ziele in Afghanistan und im Irak. Brandon selbst war jedoch in Nevada stationiert.
0: Meinen ersten Schuss feuerte ich im Osten Afghanistans ab und er hat 3 Menschen getötet. Ich sah zu, wie ein Mann an seinem verlorenen Bein verblutet ist. Diese Einsätze fanden regelmäßig statt. Pro Jahr wurden etwa 300 Bomben von Drohnen abgeworfen, im Großen und Ganzen. Es war das reine Chaos. Zielen, klicken, töten. Es ist so einfach, dass es jeder tun kann. Und es wird auf eine perverse Weise wie ein Spiel behandelt. Ich glaube, für manche Menschen ist das fast schon berauschend, weil echte Menschenleben involviert sind. Es steht, nun ja, es steht mehr auf dem Spiel. Und ich denke, dass einige dieser Generäle und Offiziere, die an diesen Aktivitäten teilgenommen haben, diese Art von Nervenkitzel hatten. Ich war der Typ, der Befehle zu befolgen hatte. Ich wurde beim Militär schwer verletzt und dachte, dass ich das auf meinem Sterbebett berichten würde. Es gab einen besonderen Fall, in dem ich Teil einer Crew war, die ein Kind getötet hat. Das fühlt sich wie ein Messer an. Jedes Mal, wenn ich darüber spreche, fühle ich diesen Dolch in meiner Brust. Und ich weiß nicht, wie ich damit klarkommen soll. Aber ursprünglich wollte ich einfach nur meine Seele von dieser Last befreien, in Frieden sterben, wenn man so will. Kinder wurden als Hunde abgeschrieben. Unschuldige Menschen wurden als Kollateralschäden abgeschrieben. Nur Striche in einer Strichliste, Faktoren für eine Beförderung und all sowas. Das war wirklich grauenvoll.

0: Ich habe gesehen, wie unschuldige Menschen und Kinder getötet wurden. Und das macht mich wütend, es macht mich zornig. Okay, das hier ist meine allererste Medaille von der US-Luftwaffe. Zum Ende meiner Dienstzeit beim Militär hatte ich 36 davon. Und das war die erste. Das ist eine Schachtel mit meinen Andenken an das Militär.
1: Military memorabilia.
0: Ich weiß nicht, wie die USA ihr Gewissen von diesem zweiten Vietnam bereinigen wollen. Das wird sehr, sehr lange dauern und ist fast unmöglich. Ich kann nur sagen, dass es ein kolossaler Misserfolg war. Vermutlich eine der größten Blamagen in der Militärgeschichte.
2: Interessanterweise verhielten sich die Amerikaner, die Vorkämpfer der Demokratie auf der Welt, in Afghanistan sehr undemokratisch. Sie wiederholten ihre eigenen Fehler aus Vietnam, wo ihre Soldaten mit Körperteilen spielten. In Afghanistan haben sie auf die Leichen von Menschen uriniert, die sie für Terroristen hielten. Oft waren das einfach nur friedliche Afghanen. Die Ähnlichkeit zwischen den Kollateralschäden in Vietnam und Afghanistan ist verblüffend.
3: Die Afghanen glaubten, wie auch viele andere Völker der Welt, dass unser Land unter den Amerikanern florieren würde. Gleich nachdem sie in Afghanistan ankamen, erkannten die Menschen allerdings sofort das wahre Wesen und die Kosten der amerikanischen Demokratie.

0: Die Amerikaner kamen und bombardierten Moscheen, Schulen und Hochzeitsfeiern.
1: Einigen Quellen zufolge war der gesamte Feldzug der USA in Afghanistan von Folter, Mord und Vergewaltigung geprägt.
2: Sie haben die Bedingungen geschaffen, damit die Mujahideen sich gegenseitig bekämpfen. Es war das reinste Chaos.
1: Operation Enduring Freedom dauerte 13 Jahre und endete offiziell im Dezember 2014, nur um durch eine neue NATO-Mission ersetzt zu werden, Resolute Support. Infolgedessen verringerte sich die US-amerikanische Militärpräsenz, aber die Militärstützpunkte in Afghanistan blieben erhalten. Diese veränderte Operation brachte Barack Obama positive Schlagzeilen ein.
0: Anfang 2015 werden 9.800 amerikanische Soldaten in verschiedenen Teilen des Landes stationiert sein, zusammen mit unseren NATO-Verbündeten und anderen Partnern. Bis Ende 2015 werden wir diese Präsenz um etwa die Hälfte reduziert haben. Ein Jahr später, Ende 2016, wird von unserem Militär nur noch eine normale Botschaftspräsenz in Kabul und einige unterstützende Sicherheitskräfte übrig sein, genauso wie wir es im Irak gehandhabt haben.
2: Der Unterschied zwischen Afghanistan und dem Irak, wo die Amerikaner ebenfalls kämpften, ist definitiv groß. Die Afghanen sind so tapfer, dass selbst die Russen uns nicht besiegen konnten. Die Amerikaner haben sich verkalkuliert und konnten uns auch nicht schlagen.
1: Auf diese Weise mussten die afghanischen Truppen die Hauptlast der neuen Kampagne tragen.
3: Afghanische Armee? Was war in Wirklichkeit die afghanische Armee? Die USA haben Dutzende Milliarden an Dollar ausgegeben, um diese 300.000 Mann starke Armee aufzubauen. 90% der Rekruten in der afghanischen Armee sind Analphabeten. Das sind Kinder aus rückständigen ländlichen Dörfern, die nicht an die Armee glauben, keine Unterstützung von der Zentralregierung erhalten und in vielerlei Hinsicht sehr rückständig sind.
1: Dies hatte zur Folge, dass die afghanischen Truppen in den 2 Jahren nach dem Ende der Operation Enduring Freedom 4-mal mehr Opfer zu beklagen hatten als die gesamte NATO-Koalition in den 13 Jahren ihrer Präsenz in Afghanistan.
3: Die Amerikaner versprachen, die Taliban zu bekämpfen. Eine anerkannte Terrororganisation, die der Welt ihr blutiges Gesicht gezeigt hatte, und die anfangs nur eine kleine Gruppe gewesen war. Insgeheim haben sie die Taliban jedoch am Leben erhalten und gestärkt, damit sie einen Grund hatten, unser Volk weiterhin mit ihren schmutzigen politischen Methoden zu regieren.

0: Vor dem Reichstag stehen sowjetische Kriegsberichterstatter. Und hier steht mein Vater. Dass mein Vater der bedingungslosen Kapitulation beiwohnen konnte und dann Teil der Berichterstattung über die Nürnberger Prozesse war, ist der ganze Stolz unserer Familie.
1: Es waren die westlichen Mächte, die eine politische Verurteilung der Nazi-Kriegsverbrecher anstrebten. Sie wollten Erhängungen und Erschießungen hierfür und dafür beschließen und das ohne jeden Gerichtsprozess.
2: Stalin sagte, dass wenn wir sie nicht vor Gericht stellen, man uns das als Schwäche auslegen würde.
3: Am 20. November 1945 begann der Nürnberger Prozess. Noch nie hatte es in der Geschichte etwas dergleichen gegeben. Auf der Anklagebank saß die Spitze des NS-Staats.
2: Zum ersten Mal in der Menschheitsgeschichte mussten sich Verbrecher, die sich eines ganzen Staates bemächtigt und diesen als Instrument für ihre monströsen Verbrechen missbraucht hatten, vor Gericht verantworten.
4: Das war eine Verurteilung des Nationalsozialismus, die weit über den Rahmen eines einzelnen Staates hinausging.
1: Hier wurden die Kriegsverbrecher erstmals vor Gericht gestellt. Das war ein Prozess von fundamentalem Charakter.
5: Die Völker der Erde klagten den Faschismus an.

0: Der Krieg hat Syrien kolossalen Schaden zugefügt. Militante profitierten enorm von dem Konflikt.
1: Sie beschossen die Städte, um das Ausmaß der Plünderungen zu vertuschen. Man schob alles auf den Krieg.
2: Die Gruppen begannen damit, alte Artefakte zu plündern.
1: Ich denke, eine Vase wie diese könnte auf dem Schwarzmarkt 12.000 bis 15.000 Dollar einbringen.
3: Es waren Europäer, sie sprachen Englisch.
4: Diese führen ihre Untergebenen exakt zu den Stellen der wichtigsten historischen Artefakte, die gestohlen werden sollen.
1: Der Löwenanteil dessen, was geplündert wurde, befindet sich heute entweder in Europa oder Nordamerika.
2: Viele Fundstücke aus Syrien werden auf eBay angeboten.
5: Sie trägt eine Museumsnummer. Vielleicht wurde sie aus einem Museum gestohlen.

0: Pakistanische Lkw, die über Afghanistan in den Iran fuhren, wurden oft von Banditen entführt, von bewaffneten Kriminellen. Daher wurde beschlossen, afghanische Schüler, die an Madrassas in Pakistan unterrichtet werden, zur Bewachung der Lastwagen auf ihrem Weg in den Iran einzusetzen. Dann dachte man sich, dass man die Schüler besser in den Dörfern entlang der Straße positionieren sollte. Das Wort Talib bedeutet Schüler. Die Pluralform lautet Taliban.
1: Die islamische Taliban-Bewegung entstand in den 90er Jahren als völlig neue Militärmacht.
0: Diese Schüler setzten sich für Recht und Ordnung ein, mit Waffen. Und nach und nach übernahmen sie die Dörfer. Und nachdem sie die Dörfer übernommen hatten, übernahmen sie die Regionen. Und am Ende hatten sie das ganze Land unter ihrer Kontrolle. So fing alles an. Das war eine Operation des ISI, des pakistanischen Geheimdienstes.
1: Im September 1996 eroberten die Taliban kampflos Kabul, gründeten das Islamische Emirat Afghanistan und führten die Scharia ein. Sie behaupteten, einen friedlichen und stabilen islamischen Staat ohne Korruption und Gesetzlosigkeit geschaffen zu haben. Doch der Schutz von Osama bin Laden und die Zerstörung antiker heiliger buddhistischer Monumente rückte die Taliban in den Augen der Weltöffentlichkeit in ein schlechtes Licht. Nach der Intervention der ausländischen Truppen war der Großteil der Taliban besiegt und der Rest ging in den Untergrund. Doch sie setzten ihren blutigen Krieg gegen die ausländische Militärpräsenz 20 Jahre lang fort.
2: Die Amerikaner, Kanadier und Briten nahmen meist nicht an größeren Operationen teil. Sie verließen ihre Stützpunkte nur für kleinere Gefechte und verloren dabei trotzdem Truppen. Die eigentliche Macht in den Distrikten und in den Zentren der Provinzen lag immer bei den Taliban.
1: Jetzt, nach dem Abzug der US-amerikanischen Truppen, haben die Taliban wieder die Oberhand gewonnen. Scheinbar distanzieren sie sich nun allerdings von ihren militanten Vorgängern aus den 90er Jahren. Die Taliban behaupteten nun, eine multiethnische Bewegung zu sein, die nicht, wie zuvor, nur aus Paschtunen bestehe. Sie rekrutieren aktiv Bewohner der pakistanischen Grenzregionen, die schon immer als ein perfekter Rückzugs- und Ausbildungsort für disziplinierte islamische Soldaten dienten.
3: 1996 bestanden die Taliban aus gewöhnlichen Terroristen ohne langfristige Pläne. Die Taliban von 2021 sollten aber nicht als eine einfache Terrorgruppe angesehen werden, sondern eher als eine politische Organisation mit einem klaren Aktionsplan.
2: Dass die Taliban von den Vereinten Nationen als Terroristen eingestuft werden, ist natürlich die Folge ihres Handelns. Es gibt keine Alternative. Weil es keine Alternativen gibt, lief vieles verkehrt. Vieles lief verkehrt und sie gewannen wieder an Macht. Und ein Teil der Bevölkerung folgte ihnen. Deshalb muss man mit ihnen reden. Es gibt einfach keine Alternative.
1: Während einige den Dialog suchten, griffen andere zu den Waffen.
0: Feuer nur auf Befehl eröffnen. Die Taliban sind in diesen Hügeln dort. Verstanden? Marsch!
1: Das sind die Außenbezirke von Mazar-e-Sharif, der größten Stadt im Norden Afghanistans. Hier stießen die Taliban auf den heftigsten Widerstand der lokalen Bevölkerung. Die aus ortsansässigen Freiwilligen zusammengesetzte Miliz brauchte keine zusätzliche Motivation. Diese Menschen kämpften um ihr eigenes Land.
4: Gott sei gelobt, denn wir haben die Stärke und die Ressourcen, um Krieg zu führen und den nötigen Mut, um sich unserem Feind zu stellen.
0: Wir haben Informationen über 200 bis 300 Taliban in diesem Gebiet erhalten. Diesen Informationen zufolge wollten sie uns angreifen. Wir sind ihrer Offensive zuvorgekommen und haben sie besiegt. Sie mussten sich zurückziehen.
3: Wenn Kharkind und Mazar-e-Sharif fallen sollten, kann der ganze Norden fallen. Aber hier werden wir nicht kapitulieren. Gott sei gepriesen. Wir sind uns zu 100% sicher.
1: Am 14. August 2021, eine Woche nachdem dieses Video gedreht wurde, fiel Mazar-e-Sharif an die Taliban. Jalalabad neben Kabul, eine der letzten großen Städte unter Regierungskontrolle, wurde am Tag darauf eingenommen.
4: Amerika ist daran schuld, zu 100%. Anfangs waren die Taliban eine kleine Gruppierung, die an Gesprächen in Katar teilnahm. Es war die Idee der USA, die Taliban nach Afghanistan zurückzubringen, um den Frieden und die Kontrolle über das Land wiederherzustellen. Die Amerikaner haben die Taliban in den Augen der Öffentlichkeit aufgewertet und es ihnen erlaubt, in den Regionen Fuß zu fassen. Wer hat aus einer kleinen Gruppierung also eine gewaltige Streitkraft gemacht? Natürlich die Ausländer.
1: 24 Stunden später übernahmen die Taliban das Land und wurden zu den wahren Herrschern Afghanistans. Kabul fiel und bald darauf auch die afghanische Regierung.
0: Die unzulängliche Organisation des

0: Rückzugs führte zu einer erhöhten Gefahr und einer Eskalation der Gewalt im ganzen Land. Die Situation verschlechtert sich von Tag zu Tag.
1: Ich glaube, ich habe 2013 den aktiven Dienst quittiert. Ich habe gekündigt, weil die Taliban mich bedroht hatten. Ich habe immer wieder Anrufe von unbekannten Nummern erhalten. Die Anrufer sagten, sie seien Taliban-Unterstützer und ich solle nicht mit den Ausländern zusammenarbeiten.
2: Najibullah Ansari arbeitete jahrelang zuerst mit den US-amerikanischen und dann mit den deutschen Truppen zusammen. Er hat wiederholt Asyl für sich und seine Familie beantragt, aber alle seine Anträge wurden abgelehnt.
1: Ich schickte Briefe und Anträge an deutsche Militärvertreter, in denen ich die Drohungen und andere Probleme schilderte. Beim letzten Mal sagten sie, ich werde eine Antwort aus Deutschland erhalten. Aber weil der Antrag umfangreich war und zu spät ankam, sagten sie, dass keine unmittelbare Gefahr mehr bestehe. Die Gefahr sei nicht mehr vorhanden.
2: Es gab buchstäblich Tausende von afghanischen Dolmetschern. Menschen, die jahrelang mit den ausländischen Truppen zusammengearbeitet haben, hielten nach Bekanntgabe des kompletten Rückzugs der USA Massenkundgebungen ab. Einige gelangten mit Hilfe von speziellen Programmen in die USA oder nach Europa. Aber die meisten blieben auf sich allein gestellt.
0: Mein Name ist Soleiman Sakti Sada. Ich habe als Übersetzer für die Bundeswehr in Masar-i-Sharif im Camp Marmal gearbeitet.
2: Als Soleiman seine Arbeit bei den ausländischen Streitkräften aufnahm, war er knapp 18 Jahre alt. 2008 war sein Job mit viel Prestige verbunden.
0: Das bin ich, Soleiman. Das ist der Bataillonskommandeur, der Kommandeur der Eingreiftruppe in Baglan. Wir haben zusammen gedient und unsere Pflicht getan. Wir waren in der Infanterie. Wir haben fast alle Bezirke der Provinz Baglan durchstreift.
2: Alles änderte sich nach 2014, als der Abzug der ausländischen Truppen begann. Aufgrund von Personalkürzungen verlor Soleiman seinen Job und ist seitdem arbeitslos.
0: Wo ich auch ging, bei welcher Agentur ich mich auch bewarb, ich wurde immer nach meiner Arbeitserfahrung gefragt. Ich sagte, dass ich 8 Jahre lang als Dolmetscher für die deutschen Truppen in Afghanistan gearbeitet habe. Und niemand wollte mich einstellen. Das Problem ist, dass kein Arbeitgeber sein Leben riskieren will. Obwohl ich es war, der bedroht wurde.
2: Und seine Sorgen erwiesen sich als durchaus berechtigt.
0: Die Taliban betrachten die Zusammenarbeit mit Ausländern als ein großes Problem. Viele haben das auf die harte Tour gelernt. Und natürlich hat ein Dolmetscher nicht denselben Stellenwert wie ein Wachmann oder Hausmeister. Ihrer Ansicht nach waren die Dolmetscher ein Instrument, das den Ausländern half, ihre Mission in Afghanistan zu erfüllen.
3: Während sie auf internationale Anerkennung warten, tun sie weiterhin so, als wären die Taliban eine Bewegung, die Afghanistan einfach nur regieren will und die offen für den Dialog ist. Und was die Zukunft der Dolmetscher angeht, die für die Amerikaner, Briten, Deutschen und Franzosen gearbeitet haben, was es für Frauen bedeutet, das wirft die Frage auf, was als nächstes passiert.

0: Müll. Du trägst kein Stroh?
1: Ich warte auf den Dünger.
0: Als ich erfuhr, dass meine Mutter gestorben war, sagte ich gleich, dass ich die Kinder nicht weggeben wollte.
1: Unter einem Dach mit Brüdern und Schwestern sind wir besser aufgehoben als in einem Waisenhaus.
2: Jenya nennt sie manchmal Mama. Manchmal rutscht es ihm raus und er nennt sie Mama.
0: Sie wissen, dass ich nicht ihre Mama bin, sondern ihre Schwester. Ein Kindermädchen.
3: Heute Morgen um 4 Uhr attackierten die deutschen Streitkräfte die Grenzen der Sowjetunion.
4: Der Krieg brach aus. Alle Jungs meldeten sich zum Dienst.
5: Ich sagte, ich muss an die Front. Ich habe 3 Brüder dort. Sie waren aber bereits ums Leben gekommen.
6: Wir versorgten nicht sehr viele Wunden, hauptsächlich Frostbeulen. Sie amputierten Arme und Beine.
4: Ich erreichte das andere Ufer. Plötzlich riefen sie, runter, runter, du bist in ein Minenfeld geraten.
5: Der Funker wurde getötet, der Ladekanonier wurde ebenfalls getötet. Und dann, bumm, das war's, ich wurde bewusstlos.
6: Sie sagten Dinge wie, Schwester, geben Sie mir eine Spritze, damit ich sterben kann. Man versuchte, sie zu beruhigen. Deine Familie wartet auf dich.
5: Kolja, aber du wurdest doch getötet. Du wurdest an der Front getötet. Ich sagte, Mutter, ich bin's, Kolja, dein Sohn. Ich lebe,

0: Ein Jahr vor den Anschlägen vom 11. September, als die Taliban an der Macht waren, produzierte Afghanistan buchstäblich null Heroin. Überhaupt kein Heroin. Und nach den Anschlägen vom 11. September haben wir 2010 einen Punkt erreicht, an dem 93% des weltweiten Heroins dort produziert wurden. Ich weiß das, weil ich damals Chefermittler im Stab des Senatsausschusses für auswärtige Angelegenheiten war und 2009 nach Afghanistan gereist bin, um das Problem zu untersuchen.
1: Dieser Teil von Kabul heißt Pul-e-Sohta, was verbranntes Geld bedeutet. Ein beliebter Treffpunkt für Drogenabhängige. Hier kommt man ohne Probleme an Haschisch, Opium oder Heroin. Ein solcher Anblick war weder während der sowjetischen Präsenz in Afghanistan noch danach unter den Taliban vorstellbar. Um das Image der Taliban zu verbessern, untersagte ihr Anführer Mullah Muhammad Omar im Jahr 2000 in ganz Afghanistan den Anbau von Schlafmohn.
2: Im Jahr 2001 erreichte die Opiumproduktion einen Tiefstand von nur 180 Tonnen. Dieses Jahr werden 6500 Tonnen geerntet werden. Der Unterschied ist spürbar. Da Heroin und Opium nicht in großen Mengen die USA erreichen und keine Bedrohung für die Öffentlichkeit darstellen, wollen die Amerikaner keine Steuergelder ausgeben, um den Drogenanbau zu bekämpfen.
1: Dieses Video wurde 2015 aufgenommen und die Zahlen sind seither nur gestiegen. Afghanistan verfügt heute über die mit Abstand größte Opiumproduktion der Welt. Die Anbaufläche für Opium entspricht inzwischen der Größe einiger europäischer Länder. Auch bei der Heroinproduktion ist Afghanistan der erste Platz sicher. Und es baut seinen Vorsprung jedes Jahr weiter aus.
2: 2009 war Afghanistan auf dem letzten oder vorletzten Platz im Korruptionsindex.

0: Lex, wie konnte die afghanische Wirtschaft überleben? Durch Opium, durch den Drogenhandel. Alle Versuche, das zu ändern, sind gescheitert. Und die Verantwortlichen waren sehr, sehr korrupt.
1: Heroin tötet und ernährt gleichzeitig. Heute ist jeder 10. Afghane direkt an der Opiumproduktion beteiligt. In dem vom Krieg verwüsteten Land wurde der Handel mit Schlafmohn und seinen Derivaten praktisch zur einzigen Einkommensquelle für die arme Landbevölkerung Afghanistans, was internationalen Drogenringen eine weitere Möglichkeit gibt, enorme Gewinne zu erzielen.
2: Ich bin nach Lashkargah gefahren, in die Hauptstadt der Provinz Helmand, wo der Großteil des Schlafmohns angebaut wird. Ich war ziemlich naiv und habe mich mit einem der Mohnbauern getroffen und ihn gefragt, warum pflanzen Sie anstelle von Mohn nicht etwas an, das zwei Anbausaisons hat? Zwiebeln, Tomaten, Granatäpfel. Und er sagte frustriert, wissen Sie, 2001 haben mir die Amerikaner gesagt, dass ich so viel Mohn anbauen könne, wie ich wolle, wenn ich ihnen verrate, wo die Araber seien. Und jetzt kommen sie und sagen mir, ich solle kein Mohn anbauen? Ich kam also zurück und sagte zu John Kerry, der damals mein Vorgesetzter war, das ist ein echtes Problem. Wir müssen etwas gegen den Mohnanbau zur Heroinproduktion tun. Und er sagte, warum? Ich sagte, weil das 93% des weltweiten Mohns sind, Schlafmohn. Und er sagte, richtig, und das geht alles in den Iran und nach Russland. Und dort ist es uns egal, ob sie heroinsüchtig sind. Deshalb haben wir nie etwas dagegen getan.
1: In Afghanistan produzierte Opiate werden über etablierte Schmuggelrouten in die ganze Welt verschifft. Weltweit tötet die afghanische Opiumindustrie jedes Jahr Hunderttausende Menschen. Der rapide Anstieg der Opiumproduktion ist eine der spürbarsten Folgen der US-amerikanischen Präsenz in Afghanistan und wohl das einzige Vermächtnis, das die USA nach ihrem Abzug dem Land hinterlassen haben. Innerhalb von 20 Jahren ist keine nennenswerte Infrastruktur errichtet worden. Verbrannte Erde ist alles, was den Afghanen geblieben ist.
3: Während die Amerikaner in Afghanistan waren, blockierten sie den Bau einer Gaspipeline, die von Turkmenistan aus über Afghanistan nach Indien und China führen sollte. Öl und Gas, insbesondere aus Turkmenistan, sollten nach Kandahar, dann in die pakistanische Stadt Quetta und schließlich nach China transportiert werden. Die jahrelange Präsenz der amerikanischen Truppen hat den Bau dieser Pipeline verhindert. Dies hat die Entwicklung der Produktion teilweise zum Erliegen gebracht und die Kapazitäten, die sie dort hätten erreichen können, verringert.
1: Die einzige Möglichkeit, um die 20 Jahre andauernde US-amerikanische Präsenz in Afghanistan zu beurteilen, besteht darin, sich die verlassenen Militärstützpunkte anzusehen. In all diesen Jahren wurden keine industriellen oder sozialen Einrichtungen gebaut. Während dieser Zeit profitierte Afghanistan weiterhin vom sowjetischen Erbe.
3: Als die Sowjets Afghanistan verließen, ließen sie alles zurück. Gebäude, Panzer, Waffen, alles, was die Russen hatten, ließen sie zurück. Aber als die Amerikaner gingen, haben sie alles zerstört, was sie nicht mitnehmen konnten. Zweitens haben wir, wie man sieht, keinen Strom. Wir müssen Strom von unseren Nachbarn kaufen, weil die Amerikaner keine Kraftwerke gebaut haben. Sie haben nichts für das einfache Volk getan. Die UdSSR hat viel für uns gebaut und diese Strukturen sind noch immer da. Die Amerikaner haben nichts gebaut.
1: Es stimmt. Afghanistan profitiert noch heute von der Infrastruktur, die die Sowjetunion errichtet hat. Mit Moskaus Unterstützung wurden 150 wichtige Objekte gebaut. Bergstraßen mit Tausenden von Kilometern Länge, der Salang-Tunnel, der die nördlichen und zentralen Regionen verbindet, sowie Dämme, Ökodepots, Fabriken, Krankenhäuser und Schulen. Ganz zu schweigen von einem Bewässerungssystem, das von sowjetischen Ingenieuren angelegt wurde und dazu beiträgt, den Hunger im Land zu besiegen.
4: Die UdSSR leistete Entwicklungshilfe, restaurierte Fabriken und belebte die zerstörte Wirtschaft des Landes wieder. Viele dieser Einrichtungen sind noch heute in Betrieb. Die USA scheinen ebenfalls große Summen ausgegeben zu haben. Vor allem aber für den Aufbau einer afghanischen Nationalarmee, die, wie wir gesehen haben, beim ersten Angriff der Taliban aufgab und floh.

0: и разбежались.
1: Dieses schöne Gemälde hier heißt Maipa. Es zeigt das Naglu-Wasserkraftwerk, das von der Sowjetunion gebaut wurde. Ein sehr großes Wasserkraftwerk, ein sehr schöner Ort. Sehr schön.
2: Ghulam studiert eine Karte seiner Heimat, die in einen orientalischen Teppich eingewebt ist. Er kennt alle Provinzen, Städte und Dörfer oder Kischlaks wie seine Westentasche.
1: Es ist eine große Tragödie.
2: Nach dem Sturz der Regierung von Najibullah im Frühjahr 1992 war Ghulam Mohammed Jalal einer von vielen hochrangigen afghanischen Beamten, die aus dem Land fliehen mussten.
1: Nachdem die Mudschahedin an die Macht kamen, wurde ich bei einem Attentat verwundet. Es gab keinen Strom, die Krankenhäuser waren außer Betrieb. Die Botschaften waren geschlossen, nichts funktionierte. Also ging ich. Wäre ich nicht gegangen, wäre nicht nur mein Schicksal, sondern das Schicksal meiner ganzen Familie. Nur Gott weiß, was passiert wäre. Russland ist für mich wie eine zweite Heimat, aber für Sie ist es die erste Heimat. Weil sie hier aufgewachsen sind. Manchmal streiten wir uns sogar darüber.
3: Wir haben uns schon vor langer Zeit integriert.
1: Meine Tochter spricht normalerweise Paschtu, aber wenn sie sich ganz klar ausdrücken muss, wechselt sie sofort ins Russische.
4: Ich denke sogar auf Russisch. Um etwas auf Paschtu zu sagen, muss ich zuerst aus dem Russischen übersetzen.
2: In ihrer Heimat gibt es seit Jahrzehnten keinen Frieden. Und jetzt versuchen mehr Menschen denn je, aus dem Land zu fliehen.
1: Es wird sehr viele Flüchtlinge geben, vor allem Frauen und Intellektuelle. Es wird sehr, sehr schwierig für sie sein, nach solch strengen Regeln zu leben. Also werden sie gezwungen sein, zu gehen.
4: Als die Sowjets 1979 einmarschiert sind, wir müssen über diese Geschichte sprechen, weil sie wichtig ist, begannen die USA mit den Mudschahedin zu arbeiten. Die Mudschahedin hassten die pro-sowjetische Regierung in Kabul, weil diese pro-sowjetische Regierung es Frauen erlaubte, Bildung zu erhalten, weil sie Landreformen, die Industrialisierung und die Modernisierung unterstützte. Es waren die reaktionären, rückständigen, islamischen Extremisten unter den Mudschahedin, die von den Vereinigten Staaten eingesetzt wurden und die progressivere, pro-sowjetische Regierung stürzten, die den Frauen Rechte gewährt hatte. In Anbetracht ihrer Geschichte in diesem Land ist es daher ein wenig heuchlerisch, wenn die USA jetzt das Schicksal der afghanischen Frauen beklagen.
1: Meine eigenen Töchter gehen in Afghanistan zur Schule. Sie gehen jetzt gerade zur Schule. Sie gehen einkaufen. Sie gehen spielen. Sie gehen zur Schule. Weil wir von diesen extremistischen Elementen angegriffen werden, von Terroristen, die nicht wollen, dass wir Bildung erhalten, müssen wir unsere Kinder mit noch größerer Entschlossenheit zur Schule schicken. Vor allem unsere Mädchen. Wir dürfen das niemals aufgeben. Ich werde das nicht tun und ich bin sicher, dass Millionen von Afghanen es auch nicht aufgeben werden.
5: Propeller frei.
0: Man muss nur so schnell und so tief wie möglich zwischen zwei Pylonen hindurchfliegen.
5: Und anfangs fühlte es sich ziemlich extrem an. Es ging schnell, rein und raus und wieder raus. Es ist hart, härter als letztes Jahr, aber aufregend.
6: Man braucht wirklich schnelle und präzise Rollen, um die Tore zu schaffen.
0: Russische Luftrennen sind extreme Wettkämpfe. Wer es schafft, auf einer bestimmten Strecke zwischen den Pylonen in der schnellsten Zeit durchzufliegen, gewinnt.
7: Heute ist alles virtuell. Wir holen die Leute in die Realität zurück, wenigstens ein bisschen. Zu fühlen, die Geräusche zu hören, es mit eigenen Augen zu sehen.
8: Der Tag des Sieges ist Russlands wichtigster und heiligster Nationalfeiertag. Vor 80 Jahren, nach dem Sieg über Nazi-Deutschland, marschierten die Helden, die diesen historischen Sieg in vier langen und brutalen Jahren errungen hatten, triumphierend über dieses Kopfsteinpflaster.
9: Kameraden der Roten Armee und der Roten Marine, Waffenbrüder, ich grüße euch und beglückwünsche euch zu eurem großen Sieg über den deutschen Imperialismus.
10: An der Parade nahmen die Soldaten von den 10 Fronten teil, an denen der große Vaterländische Krieg gewonnen wurde.
11: Mehr als 35.000 Soldaten wurden ausgewählt.
10: In der Roten Armee kämpften Angehörige aller Ethnien. Es war wichtig, die Einheit und den multinationalen Charakter des Landes hervorzuheben.
11: Diesen großartigen Menschen, diesen Helden, gedenken wir heute.

0: Dieses Yoga-Zentrum in Kabul wurde 2017 gegründet. Dutzende von afghanischen Frauen besuchten es täglich.
1: Vor 4 Jahren habe ich ein Yoga-Studio für Frauen eröffnet.
0: Sie ist gebildet, hat starke Führungskompetenzen und einen guten Geschäftssinn. Es gibt nur sehr wenige Menschen wie sie in Afghanistan. Jeden Tag macht sie sich auf den Weg ins Studio, wo sie von wartenden Yoga-Enthusiasten begrüßt wird.
1: Wenn ich die Straßen entlang gehe, habe ich natürlich Angst. In diesem Land hat man immer Angst, auch zu Hause.
0: Aber hinter diesen Mauern verbirgt sich ein ganz anderes Afghanistan.
1: Ich gehöre zu den Ersten, die Yogakurse für die Öffentlichkeit angeboten haben. Am Anfang war ich sehr vorsichtig. Eines der Probleme, die wir hatten, bezog sich auf die Kleidung, die die Frauen während des Trainings tragen. Wir haben sogar ein spezielles Yoga-Outfit entwickelt, um niemanden zu provozieren.
0: Doch trotz aller Vorsichtsmaßnahmen wurde sie telefonisch bedroht.
1: Als die Drohungen einsetzten, war davon 14 Tage lang überall in den sozialen Medien zu lesen. Auch die Medien veröffentlichten Nachrichten über die Drohungen gegen mich. Das ist ein weiterer Beweis dafür, dass die Taliban hier sind. Sie sind unter die Haut unserer Gesellschaft gekrochen.
0: Jetzt, da die Taliban wieder an der Macht sind, können wir ihr Gesicht nicht mehr zeigen. Weiße Flaggen mit der schwarzen Shahada wehen nun über jedem Amtsgebäude, nicht nur in Kabul, sondern in jeder großen Stadt und in jedem Kontrollpunkt. Die Taliban demonstrieren ihre Überzeugung und ihre Symbole. Es gelten jetzt neue Regeln. Die Gesichter von Frauen auf Werbeplakaten in Kabul wurden übermalt, Schönheitssalons verriegelt. Frauen müssen die Burka tragen, weshalb seit der Machtübernahme der Taliban sowohl die Nachfrage als auch der Preis um das Zehnfache gestiegen sind. Und das ist erst der Anfang.
2: Sie glauben an die strengste Auslegung der Scharia. Als sie an der Macht waren, wurden Hände amputiert, Menschen erhängt und die Bedingungen für Frauen waren wie die eines Gefängnisses.

0: Gefängnisses. Es war eine sehr, sehr rückständige Gesellschaft. Wird es jetzt genauso schlimm werden? Wir wissen es nicht. Ich bin mir jedenfalls sicher, dass die Situation für Frauen in Afghanistan keinen Anlass zum Optimismus gibt.
1: In den 90er Jahren verhängten die Taliban die strengsten Beschränkungen für Frauen. Afghanische Frauen konnten zu Tode gesteinigt werden, wenn sie in der Öffentlichkeit keine Paranjas trugen. Sie durften das Haus nicht ohne einen männlichen Verwandten verlassen. Frauen wurden Bildung, Karriere und sogar die medizinische Versorgung verwehrt. All diese Regeln wurden von der Religionspolizei durchgesetzt. Doch jetzt behaupten die Taliban, dass sie sich geändert haben und Frauen Bildung, Arbeit und sogar die Übernahme von Regierungsämtern erlauben werden. Aber diese Behauptungen klingen unglaubwürdig und werden oft durch Fakten widerlegt.
2: Ja, wir sind momentan an einem sehr, sehr schwierigen Punkt. In Afghanistan herrscht immense Gewalt. In unserem Land herrscht immenser Hunger. In Afghanistan wurde ein Vakuum hinterlassen. 20 Jahre lang waren die internationale Gemeinschaft, die Amerikaner und die NATO präsent.
1: Jungen und Mädchen müssen nun separate Klassen besuchen. Frauen dürfen ohne komplette Gesichts- und Körperbedeckung nicht am Sport teilnehmen. Weibliche Soldaten fürchten um ihr Leben, auch wenn die Taliban sagen, dass die Rechte der Frauen in Afghanistan trotz Scharia geschützt sein werden.
0: Ich habe kein Vertrauen in die Taliban. Ich kenne die grauenvolle Geschichte und die Ängste, die viele Menschen in Afghanistan vor den Taliban haben. Aber wir müssen weiter hoffen. Und wir wissen noch nicht, ob die Taliban schlimmer sein werden als Ägypten, Saudi-Arabien, Israel oder 50 andere Länder, die von den USA offen bewaffnet, unterstützt, finanziert und ausgebildet werden. Wenn wir die US-Regierung dazu bekommen, über Menschenrechte zu sprechen, ist das ein erster Schritt. Einer von vielen, die nötig sind. Der erste Schritt ist es, damit aufzuhören, die schlimmsten Menschenrechtsverletzer der Welt zu bewaffnen. Das ist so einfach und klar.
1: Mehr als 2 Millionen Afghanen sind als Flüchtlinge in andere Länder geflohen. Bereits vor einigen Jahren, als die US-Amerikaner noch im Land waren, begannen die Menschen in großer Zahl das Land zu verlassen. Sie gingen, weil sie die Hoffnung auf eine Wiederherstellung des Friedens in ihrer Heimat aufgegeben hatten. Und nach dem Sieg der Taliban ist die Zahl der Menschen, die fliehen wollen, drastisch angestiegen. Dazu gehören nicht nur Frauen, sondern auch Journalisten, Personen des öffentlichen Lebens, Dolmetscher und alle anderen, die in den letzten 20 Jahren mit den ausländischen Streitkräften zusammengearbeitet und dazu beigetragen haben, eine bessere Zukunft für Afghanistan zu schaffen. Aber nicht nur gebildete Menschen versuchten aus Angst vor einem Leben unter den Taliban zu fliehen. Auch die einfachen Leute aus den Provinzen mussten ihre Häuser verlassen. Sie versuchten, ihre Familien vor den Gräueltaten des Krieges zu retten. Die Sonne geht über einem Flüchtlingslager am Stadtrand von Mazar-i-Sharif unter. Ein weiterer Tag ist vorüber. Wie an jedem vorherigen Tag war es ein Kampf ums Überleben. Alima bezeichnet sich selbst als die Sprecherin des Flüchtlingslagers. 30 Familien leben hier, vorwiegend ethnische Usbeken.
3: Ich bin aus dem Distrikt Alma der Provinz Faryab hierher gekommen. Die Kämpfe dort dauerten Tag und Nacht an. Überall wurde gekämpft und wir haben es nicht mehr ausgehalten. Erst schossen die Taliban, dann andere Kräfte und unsere Häuser wurden zerstört. Eine meiner Schwestern wurde von einem Flugzeug aus erschossen. Sie starb als Märtyrerin. Eine zweite Schwester wurde von einer Panzergranate getötet. Wir mussten das alles ertragen, bevor wir hierher kamen.
1: Lumpen wehen im Wind. Von der sengenden Sonne verblichener Stoff. Eine chaotische Ansammlung von Behausungen, die sich mitten in der Wüste gebildet haben. Die Menschen, die ihre Häuser und blühenden Gärten verlassen mussten, leben seit über einem Jahr unter diesen erbärmlichen Bedingungen.
4: Bei dieser Hitze können unsere Kinder nicht einmal ein Glas kaltes Wasser trinken. Wir sagen ihnen immer, dass es bald Wasser geben werde, aber wir schwindeln sie an. Wir befeuchten einfach ihre Kleidung, damit ihnen nicht so heiß ist. Wir bedecken ihre Köpfe mit nassen Handtüchern, damit sie nicht an einem Hitzeschlag sterben. Wir bringen sie durch den Tag und am Abend gehen sie aus den Zelten an die kühle, frische Luft. So leben wir.

Wir haben viele Probleme. Es gibt nicht genügend Nahrung und Kleidung. Es gibt keine Schule und

0: was lernen müssen. Wir selbst haben weder lesen noch schreiben gelernt. Aber zumindest die Kinder sollten eine Schulbildung erhalten.
1: Und selbst hier sorgen sich die Flüchtlinge um ihre Kinder. Selbst den Menschen, die sich als Analphabeten bezeichnen, ist bewusst, wie wichtig gute Bildung für die Zukunft ihres Landes ist.
2: Das afghanische Volk ist analphabetisch. Hinter seinem Rücken stehen Ausländer, die es angeblich unterstützen. Aber in Wirklichkeit drängen sie die Afghanen in einen Bruderkrieg. Ihr einziges Ziel ist es, Afghanistan und die Muslime zu schwächen.
1: Im Verlauf von 20 Jahren haben die US-Amerikaner in Afghanistan nicht ein einziges Problem lösen können.
3: Die Menschen, die mit dem Krieg in Afghanistan Geld machen wollten, haben haufenweise Geld verdient. Die großen Waffenhändler, die Kriegsunternehmer, die Wiederaufbaubranche, die Söldnerunternehmer, die das Kochen und Reinigen und die Arbeit übernehmen, um die sich die Truppen nicht mehr kümmern. Sie haben haufenweise Geld verdient. Und die Politiker, deren Wahlkampagnen durch das finanziert werden, was im Rest der Welt als Bestechungsgeld bekannt ist, was wir in den USA aber als Spenden bezeichnen, haben Geld für ihre Kampagnen erhalten und sind gewählt worden. Wenn das ein Ziel war, dann war es ein großer Erfolg.
2: Ich denke, dass Präsident Bidens Aussage, dass er nichts bereue, unaufrichtig ist. Sie war für die Öffentlichkeit bestimmt. Die Amerikaner wussten nicht, was sie langfristig tun sollten. Wir haben das Problem einfach mit Geld beworfen. Und das funktioniert nie. Wissen Sie, bei der CIA gab es ein Sprichwort, wonach man einen afghanischen Warlord zwar nicht kaufen, aber dafür mieten könne. Und das ist keine langfristige Strategie. Hier sind wir also 20 Jahre und 3,2 Billionen Dollar später. Und wir haben buchstäblich nichts vorzuweisen.
1: Über einen Zeitraum von 20 Jahren haben rund 750.000 Soldaten aus mehreren Ländern in Afghanistan gedient. Mehr als 3.500 Soldaten der westlichen Allianz sind gefallen. Die US-Amerikaner erlitten die meisten Verluste unter allen ausländischen Kontingenten. Gleichzeitig verloren die afghanische Nationalarmee und die afghanische Polizei nach einigen Schätzungen mehr als 65.000 Mann. Die Gesamtzahl der zivilen Opfer lässt sich nicht abschätzen. Sie geht aber vermutlich in die Hunderttausende. Dieses Blutbad hat Afghanistan weder Frieden gebracht, noch den Terrorismus besiegt.
3: Jetzt werden wir nicht nur das Vietnam-Syndrom, sondern auch das Afghanistan-Syndrom und ein etwas kleineres Irak-Syndrom haben. Und die Bilder erinnern so stark an die Bilder der Menschen, die mit Hubschraubern vom Dach der Botschaft fliehen wollten. Man kann nur hoffen, dass die USA ein paar Lektionen daraus lernen werden.
4: Das ist die größte Niederlage des 21. Jahrhunderts, nicht nur für die USA, sondern für den ganzen Westen, weil die Welt dabei zusah. Viele andere Länder glaubten daran, dass die USA Stabilität und Wiederaufbau bringen würden, aber sie hinterließen nur Ruinen. Wer wird sie jetzt zu sich einladen wollen? Und dabei besagt der Slogan der NATO, dass sie die Ordnung in der Welt etablieren können.
1: Ursprünglich wollte die Regierung Biden den Krieg am 11. September beenden, dem 20. Jahrestag des schlimmsten Angriffs auf die USA, auf den sie mit dem längsten Feldzug aller Zeiten reagierten. Aber es ist ihnen nicht gelungen, würdevoll zu gehen. Ihr Rückzug sah mehr nach einer chaotischen Flucht aus.
3: Und Biden hat bestimmt nicht mit einem so schnellen Kollaps gerechnet. Also war er unvorbereitet. Alles ist quasi über Nacht passiert. Man sprach von 3 Monaten, aber am Ende brach alles in 3 Minuten zusammen.
2: Das Hauptziel, den Terrorismus in Afghanistan zu vernichten, wurde nicht erreicht? Ja und nein. Al-Qaida existiert im Grunde nicht mehr. Gut für uns. Aber Daesh existiert, der IS, der aus Al-Qaida hervorgegangen ist. Und es gibt bestimmt noch andere Terrorgruppen, die schlimmer sind als Al-Qaida. Schauen Sie sich Syrien an. Jetzt bewaffnen und finanzieren die USA die Al-Nusra-Front, einen Ableger der Al-Qaida. Wie soll man das dem amerikanischen Volk erklären? Dass das dieselbe Gruppe ist oder zumindest ein Ableger der Gruppe, die an einem Tag 3.000 Amerikaner ermordet hat. Und jetzt schicken wir ihnen Waffen und Geld?

0: Ich sehe mich in einer Rakete. Du kannst nicht glauben, dass es wahr ist. Plötzlich wird dir klar, ein Kindheitstraum geht in Erfüllung.
1: Ich wollte meine Heimat von weit weg sehen. Und das geht nicht, ohne dabei zu sein.
2: Die nächste Person, die dorthin fliegt, was, wenn ich es bin?
0: 528 Sekunden später bist du im Weltraum. 1,5 Jahre habe ich trainiert. Ich las die Geschichte des Weltraums und arbeitete an meinem Russisch.
1: Meine Heimat ist die ganze Welt.
3: Einer ist schon raus. Er hat keinen einzigen Klimmzug geschafft.
2: Ich erinnere mich an den Moment, als sie die Ergebnisse verkündeten. Einer, dann zwei, ein dritter.
4: Grüße von OpenTX.
5: Versuchen wir es. Erstmal eine Runde.
6: Mit der militärischen Sonderoperation begann auch die FPV-Revolution. Leute bauten Drohnen in Garagen und verwendeten Komponenten, die sie bei AliExpress kauften.
7: Ohne vorherige Kontrolle und Testflug schicken wir keine Drohne an die Front.
8: Durch die Erfahrung aus der Herstellung von Tausenden von Drohnen kann man meist schon hören, wenn etwas nicht stimmt.
7: Wenn Sie ein Paket von uns erhalten, müssen die Frontsoldaten die Geräte nur auspacken. Sie müssen den Akku nur noch einbauen. Das war's. Der Soldat schaltet die Drohne ein und los geht's.
9: Es ist eine gute Arbeitsdrohne. Genau das, was wir momentan an der Front brauchen, weil dies eine völlig neue Art von Krieg ist. Drohnen sind die Zukunft.
10: Bruder, ich sehe einen Banderiten auf 5.
11: Was macht er dort noch? Na, mach schon.
10: Meiner Großväter fort. Ich verteidige meine Familie, meine Geschichte und unsere Werte.
12: Jene, die momentan hier kämpfen, machen weiter dank ihrer Willensstärke.
13: Propeller frei.
14: Man muss nur so schnell und so tief wie möglich zwischen zwei Pylonen hindurchfliegen. Russische Luftrennen sind extreme Wettkämpfe. Wer es schafft, auf einer bestimmten Strecke zwischen den Pylonen in der schnellsten Zeit durchzufliegen, gewinnt.

0: Früher als Kinder träumten sie vom Himmel. Aber diese Träume schienen zu unrealistisch, um jemals wahr zu werden. Deshalb wurden sie Geschäftsleute, Manager, Programmierer. Doch eines Tages gingen sie auf einen Flugplatz.
1: Ich war noch nie geflogen, nicht einmal als Passagier. Also gingen wir zu einem Fliegerclub.
2: Du warst noch nie geflogen?
1: Noch nie.
3: Seit meiner Kindheit träumte ich vom Fliegen, aber daraus wurde nichts. Meine Eltern waren dagegen. Ich machte eine Ausbildung, aber ich träumte weiter.
4: Ich wollte in eine Flugschule gehen. Ich habe mich sogar beworben. Es hat einfach nicht geklappt. In den 90ern, verschiedene Geschäfte. Ich habe seit 1988 so einige geführt. Und dann, an einem Zeitpunkt im Leben, sagte ich, hey, ich kann das.
0: Jetzt sind sie alle Piloten, Kunstflug.

0: Weltmeister und Sieger von Flugwettbewerben. Sie verbringen jedes Wochenende auf dem Flugplatz. Im Familienbudget ist ein neuer Posten aufgetaucht: Kauf und Wartung von Flugzeugen. Fast jedes Flugzeug auf dem Flugplatz ist ein Privatflugzeug.
1: Unsere Firma hat es letztes Jahr aus Amerika nach Russland gebracht. Es ist eine Exportversion. Sukhoi belieferte den Weltmarkt mit diesen Flugzeugen. Dieses Flugzeug verbrachte sein halbes Leben in Amerika, wo es von lokalen Sportlern geflogen wurde. Jetzt kam es nach Hause und wir fliegen es.
2: Können Sie zu Ihrer Datscha fliegen?
3: Nein, nicht zur Datscha.
2: Warum?
3: Naja, könnte ich mir vorstellen, mit einem Formel-1-Auto zu einem Sommerhaus zu fahren? Wahrscheinlich schon. Sollte ich das machen? Wahrscheinlich nicht.
0: Der Wettbewerb findet bereits zum dritten Mal statt. Und selbst für erfahrene Kunstflugpiloten ist er eine große Herausforderung.
4: Ich versuche es. Ich sehe mal, wie es aussieht, und dann entscheide ich. Das ist, als ob man Eiskunstlauf mit Eisschnelllauf vergleicht.
0: Es gibt nur einen Trainingstag vor dem Wettbewerb. Die Strecke besteht aus Paaren von Pylonen, zwischen denen die Flugzeuge hindurchfliegen müssen.
1: Der Wasserstand ist um 2 Meter gestiegen. Sie haben den Riazan-Stausee teilweise entleert, sodass sowohl der Fluss als auch die umliegenden Gewässer. Der Pegel stieg an. Es ist wirklich so plötzlich passiert. Ich kam an und musste mir überlegen, wie ich aus dieser Situation herauskomme.
0: Der Pylon wurde auf eine Plattform gestellt. Der erste Pilot rollte auf die Startbahn, musste aber wieder umkehren.
5: Eine Kunstflugmaschine im Regen zu fliegen ist nicht empfehlenswert, aus mehreren Gründen. Wenn das Flugzeug aus Kunststoff ist, ist die Aerodynamik, sie ist viel schlechter, wenn es nass wird.
3: Es besteht die Hoffnung, dass es bald aufhört zu regnen. Setzt eure Wetten, hört es auf oder nicht? In der Zwischenzeit warten wir.
5: Wir haben noch Zeit. Wenn es sehr stark regnen würde und es klar wäre, dass wir nicht fliegen können, dann okay.

0: Wie ist es?
1: Keine Ahnung. Fliegst du? So etwas haben wir noch nie erlebt. Man hebt ab und macht einen Wingover direkt über dem Wasser. Es ist nicht wie früher, eine kleine Rolle, dann eine halbe Rolle. Hier gibt es nur Wingovers. Ja, bei niedriger Geschwindigkeit ist es viel einfacher. Aber bei hoher Geschwindigkeit ist es total verrückt. Die anderen können mehr dazu sagen. Wir haben erfahrene Piloten, Sascha zum Beispiel. Er fliegt sehr gut. Er sagt vielleicht, dass die Strecke leicht ist, aber ich verfluche sie.

0: scheint in Ordnung zu sein.
1: Okay.
0: Bist du sehr schnell geflogen?
1: Ich weiß nicht. Die Tore 3 und 4 waren in Ordnung?
0: Ja, die Kurven waren okay.
2: Es ist hart. Härter als letztes Jahr. Aber aufregend.
3: Man braucht wirklich schnelle und präzise Rollen, um die Tore zu schaffen.
2: Und? Wie war's?
0: Nun ja, so einfach ist das nicht.
2: Du hast es geschafft?

0: Es ist vorbei, bevor es beginnt. Ich glaube, ich war auf dem Weg dahin, mit und ohne Rollen, absteigend.
1: Anfangs fühlte es sich ziemlich extrem an. Es ging schnell, rein und raus und wieder raus. Ich suche immer noch die richtige Strategie, welches Manöver wann wohin führt. Es ist sein erster Flug. Im Grunde genommen seine erste Flugstunde. Sie sind erfahrene Kunstflieger, aber mit diesem Ding... Versuche horizontal durch die Tore zu kommen. So, das war's.
2: Heute war mein erstes Mal. Ich hatte nicht erwartet, so schnell drehen zu müssen. Ich dachte immer, die Kontrolle ist der aktivste Teil. Hier fliegt man tief, daran muss man sich gewöhnen. Und dazu muss man sein Flugzeug spüren, damit man nicht überbremst oder es abwürgt. Naja, eigentlich ist es aufregend.

0: Direkt durch, nicht eine Sekunde zwischen den Swings. Nochmal, wieder glatt. Ein bisschen tiefer, aber immer noch schnell.
1: Eine Minute und vier. Ein tolles Ergebnis für Oleg Larionov.
2: Wenn man bedenkt, dass ich das Flugzeug noch nicht lange fliege oder erst gestern so tief, denke ich mir, gut gemacht.
0: Ein Extra, 330, Pilot Wladimir Jakuschew. Nicht schlecht. Das sind alle Tore bis auf eines. Und er wendet die Kurve.
1: Das ist die gelbe Linie. Er zielt, hält die Richtung und durch. Die Stoppuhr.
0: Eine Minute acht.
1: Und was für eine Fassrolle das ist.
3: Ein bisschen besser als gestern, ja? Aber immer noch ein bisschen schief. Zu viel Bewegung. Ich brauche auch mehr Tempo, aber insgesamt habe ich mich entschieden, vorsichtiger zu sein.
0: Also Sergei ist schon ein paar Runden geflogen, aber er ist noch nicht an der Startlinie. Leute, da ist... Bitte die Drohne entfernen. Drohnen dürfen nicht auf der Strecke sein.
1: Mitten durch die Starttore.
0: Was für ein Tempo. Das zweite Tor und die Kurve. Tor 4. Geschafft. Meisterhaft. Hochziehen, drosseln, durch. Und da ist es. Wieder eine Minute. Knapp über 28 Millisekunden.
4: Der Pilot lebt, der Flug war okay. Sie ließen mich natürlich warten. Sogar mein Motor begann abzukühlen.
5: Was war das, eine Drohne?
4: Stellen Sie sich vor, man stößt in einem Tor bei 350 Stundenkilometern mit einer Drohne zusammen.
6: Wir kommen nicht oft zum Zuschauen. Ich mache mir Sorgen. Ich kann einfach nicht zusehen. Selbst wenn ich dieses Mal dabei bin, ich kann nicht hinsehen. Ich fange an zu zittern. Das blöde Ding ging hoch. So ein Durcheinander. Irgendein Idiot hat es geflogen.
4: Hast du es gesehen?
6: Na klar.
4: Ich habe es nicht gesehen. Wenn ich es gesehen hätte, dann hätte ich... Okay, setz dich.
7: Also, wie steuerst du dieses Ding?
4: Zieh den rechten Steuerknüppel zu dir, dann geht es hoch. Wenn du ihn wegdrückst, geht es nach unten.
7: Und eine Fassrolle?
4: Fassrolle, rechts, genau rechts. Hand auf rechts und das Pedal da.
7: Aha, ich verstehe. Die Höhe?
8: Heute ist alles virtuell. Wir holen die Leute in die Realität zurück, wenigstens ein bisschen.
5: Um es in der Hand zu spüren?
8: Ja, zu fühlen, anzufassen, zu fliegen. Ich weiß nicht. Es ist interessanter, die Geräusche zu hören, es mit eigenen Augen zu sehen.
9: Die acht Besten stehen an der Startlinie.

0: Und hier ist Sergei Sacharow. Er hat den Rauchgenerator eingeschaltet. Seine Absicht ist klar. Und wie der Blitz schießt er durchs erste Tor.
1: Sergei Sacharow belegt den dritten Platz.
0: Wladimir Ilinski, er schafft die Kurve ohne zu steigen. Ilinski nähert sich dem letzten Tor und wir prüfen seine Zeit. 58:48.
1: Wladimir Ilinski ist Zweiter.
0: Alexander Wasiljew beginnt seine Rennrunde. Er legt ein gutes Tempo vor.
2: Schneller, schneller, Sascha, schneller, yeah!
0: Mach weiter und ja!
1: Und der Gewinner des 2020 Russian Air Race ist Alexander Wasiljew.

0: Vor dem Reichstag stehen sowjetische Kriegsberichterstatter. Und hier steht mein Vater. Dass mein Vater der bedingungslosen Kapitulation beiwohnen konnte und dann Teil der Berichterstattung über die Nürnberger Prozesse war, ist der ganze Stolz unserer Familie.
1: Es waren die westlichen Mächte, die eine politische Verurteilung der Nazi-Kriegsverbrecher anstrebten. Sie wollten Erhängungen und Erschießungen hierfür und dafür beschließen und das ohne jeden Gerichtsprozess.
2: Stalin sagte, dass wenn wir sie nicht vor Gericht stellen, man uns das als Schwäche auslegen würde.
3: Am 20. November 1945 begann der Nürnberger Prozess. Noch nie hatte es in der Geschichte etwas dergleichen gegeben. Auf der Anklagebank saß die Spitze des NS-Staats.
2: Zum ersten Mal in der Menschheitsgeschichte mussten sich Verbrecher, die sich eines ganzen Staates bemächtigt und diesen als Instrument für ihre monströsen Verbrechen missbraucht hatten, vor Gericht verantworten.
4: Das war eine Verurteilung des Nationalsozialismus, die weit über den Rahmen eines einzelnen Staates hinausging.
1: Hier wurden die Kriegsverbrecher erstmals vor Gericht gestellt. Das war ein Prozess von fundamentalem Charakter.
5: Die Völker der Erde klagten den Faschismus an.
6: Ich bin hier, um zu versuchen, 70 Meter tief zu tauchen. Meine Freunde haben lange versucht, mich zum Tauchen unter dem Eis zu überreden. Ich mochte die Kälte nie. Ich beschloss, es auszuprobieren, nur um zu sehen, wie es sich anfühlt, im kalten Wasser zu tauchen, unter Eis. Ich will einen Meter tiefer tauchen als der Rekordhalter.
7: 3, 2, 1, los!

0: Schön, dass Sie da sind, Herr Koch, Herr Gerhard Fuchs-Kittowski. Und dann gehen wir gleich in medias res. Wir haben heute das Thema China. De-risking lautet das Stichwort in Berlin und Brüssel. Und das bedeutet eben weniger Abhängigkeit von China. Ist eine Abkehr vom chinesischen Markt in der aktuellen Krise überhaupt realistisch oder bloß politisches Wunschdenken?
1: Also wir wollen doch eher davon ausgehen, dass es politisches Wunschdenken ist. Wir würden sogar das Herr Schärfer angehen und sagen, es ist eigentlich eine ideologische Nebelkerze. Also De-risking ist in jedem Fall kein realistisches Konzept. Es ist sogar, wenn man genau hinguckt,

0: gesagt, deswegen reden wir von Nebelkerze, eine Wortbildung, die wenig Sinn macht und von den eigentlichen Problemen, die sich zwischen der deutschen und chinesischen Wirtschaft, aber wir müssen es auch globaler sehen, da abspielt. Und wo dann plötzlich Risiken entstehen oder wo sie nur aufgebaut werden, wo im Grunde keine sind. Oder, was noch viel wichtiger ist, wo man von Risiken spricht, die man abbauen könnte. So, und die Frage ist aber, wie die Politik darauf reagiert. Und da sehen wir, dass sie mit Furcht und Angst agiert und deswegen plötzlich dann solche Geschichten wie De-Risk aufkommt. So, und es ist eigentlich eine Frage der Konzeptlosigkeit, denn in Wirklichkeit geht es ja um materielle Produktionsverhältnisse, die eben zwischen Deutschland und China gleich, weil sie doch mit Abstand, also Deutschland der wichtigste Produktions- und Absatzmarkt darstellt und Dutzende von Industriebereichen, und das ist in Deutschland vor allen Dingen auch der Klein- und Mittelstand, sehr abhängig davon sind. Und wir reden meistens dann von der Automobilindustrie, wobei es sich eben auch dann noch um den Maschinenbau insbesondere handelt oder die Chemie. Und bei der Chemie muss man dazu sagen, ist es sogar wirklich ein ganz eindeutiges gegenseitiges Verhältnis. So, also nicht nur, dass wir irgendwelche Hightech-Technologien nach China liefern oder die Maschinen, damit sie dann die Autos zusammenpressen können, sondern eben in der Pharma als Beispiel bekommen wir die meisten Medikamente mittlerweile von China, auch Indien, aber wir reden jetzt von China. Und deswegen ist die Frage des der Abkehr vom chinesischen Markt eigentlich gar keine Frage. Im Grunde genommen ist es eher Selbstmord oder zumindest würde es ein Risiko darstellen, das potenziell oder das Potenzial hat, den Markt, und das ist dann wieder global zu betrachten, in einen Kollaps zu bringen.
1: Nehmen wir mal die, oder möchten Sie was ergänzen?
2: Also ich stimme da natürlich vollkommen zu. Mhm. China ist für Deutschland in einigen Branchen sogar der größte Handelspartner. Ohne China würde die deutsche Wirtschaft sicherlich große Probleme bekommen. Und wir werden sicherlich im Weiteren noch darüber sprechen. Mit der Globalisierung, die ja seit einigen Jahren läuft, oder seit vielen Jahren schon, wurde natürlich die Industrie auch in China ausgebaut. Und zwar die deutsche Industrie ist nach China gegangen, hat dort Werke gebaut. Und diese Verknüpfungen existieren heute auch. Es gibt fast keine große Industrie ohne Arbeitsteilung. Es werden also viele, in der Automobilindustrie zum Beispiel, gibt es viele Zulieferer. Der eigentliche Autokonzern, das sind ja nur vielleicht 10-20% der Automobilindustrie. Da hängen unendliche Mittelständler dran, die zur Automobilindustrie zuliefern. Und die sind nicht alle nach China gegangen. Einige große schon, aber nicht alle. Viele liefern heute noch von Deutschland aus. Auch für diese Fahrzeugproduktion in China oder in Indien. Aber wir sprechen hier über China und deshalb möchte ich das betonen. Wir können heute nicht einfach diese Dinge abkappen. Wenn wir das abkappen, dann kriegen wir die Probleme. Für China sind wir wichtig, sicherlich, aber
1: China, da möchte ich gerne einhaken, ob wir für China wichtig sind. Also nehmen wir mal die chinesische Perspektive in den Blick. Glauben Sie, dass China Deutschland nach wie vor als wirtschaftlichen Motor Europas betrachtet oder eher als geschwächten Partner, auf den man Druck ausüben kann?
2: Möchtest du mal? Ja, beginne ich mal diesmal mit der Frage. Ja, ich kann gerne auch dazu was sagen. Druck ausüben ist ja so ein Begriff, der eigentlich nur in der kapitalistischen westlichen Welt aktuell genutzt wird oder praktisch betrieben wird. Der Neokolonialismus oder überhaupt die Globalisierung war eine Form des Neokolonialismus im Vergleich zu den Ländern, wo investiert wurde, auch zu China. Und Druck hat man also ausgeübt, indem man bestimmte Technologien nicht weitergegeben hat, indem man sagt, dass, bis dahin können wir das liefern, dann Endmontage machen wir in China für den chinesischen Markt und so weiter. Also gibt es eine ganze Menge solcher Aspekte, die die Globalisierung charakterisieren. Und darüber kann man Druck ausüben. China ist ein sozialistisches Land, die niemals Druck ausüben auf andere. Die gehen immer davon aus, sie haben das allerdings auch in Beziehung auf sich nicht so wahrgenommen. Ja, sie haben das offensichtlich nicht, am Anfang zumindest nicht verstanden, dass das ein neukoloniales Verhalten des Westens ist, mit dem eigentlich seine Wirtschaftsform erhält.

0: eigentlich in einer großen Krise steckte, damals schon. Heute natürlich noch eine größere Krise hat. Aber China betreibt grundsätzlich eine Politik des gegenseitigen Vorteils, der Entwicklung neuer, gegenseitig vorteiliger Handelsbeziehungen. Und da spielt Druck überhaupt keine Rolle.
1: Für die Chinesen,
0: langfristige Vereinbarung, strategische Zusammenarbeit und so weiter. Das ist die Ideologie der Chinesen. Die hat mit Druck nichts zu tun.
1: Dennoch ist Deutschland objektiv geschwächt. Das ist klar. So, aber das ist vielleicht, würde ich meinen, eher ein eigenes Problem. Also gar nicht mal das Problem der Chinesen, sondern auch der eigenen Politik oder der Politik, wie Deutschland generell sich in der, da gehört nicht nur Deutschland dazu, eigentlich müssten wir da sagen, die sogenannten westlichen Länder, aber insbesondere natürlich Deutschland eben auch als Motor, nach wie vor als Motor Europas zumindest. Und wir sehen es doch auch mit der Politik gegenüber Russland, Sanktionen als Stichwort. So, und das üben sie dann oder mindestens drohen sie es dann an. Und jetzt bei China ist es noch nicht der Fall, aber so ist man vielleicht auch erstmal in den Markt gegangen. Wenn es irgendwie nicht läuft, sanktionieren wir wieder das. Weil ich habe das noch in Erinnerung, wie die westdeutsche Wirtschaft so mit triefenden Lefzen da hörte, jetzt machen wir Geschäfte in China in den 90er Jahren und so weiter. Ein Markt von 1 Milliarde Menschen. Ich meine, selbst damals und auch heute natürlich deutlich mehr, aber waren es doch vielleicht auch nur 100 Millionen. Klingt viel, aber für 1 Milliarde. Trotzdem ist das eigentlich ein kleiner Markt zunächst mal gewesen. Und trotzdem hat man von der Milliarde gesprochen. So, und der Markt ist natürlich immer mehr gewachsen und das wird auch weiter so gehen. Und deswegen wird die Begehrlichkeit auch entsprechend sich da weiterentwickeln. So, und die Frage, also diese Drucks von Sanktionen steht aber eben immer im Raum. Und letztendlich haben sie es zwar gegenüber China nicht ausgeübt, aber gegenüber Russland als Beispiel. Und wir kommen dadurch in diese Energiekrise unter anderem. So, und die Energiekrise schlägt sich aber wieder nach Deutschland durch. So, und das wieder auf die Produktion. Also wie mit den Produktionsketten haben wir ja auch andere Reihenfolgen, die letztendlich aber zurückschlagen nach Deutschland selber. Und das ist natürlich eine verheerende Verfehlung deutscher Politik. So muss man das sehen. Die Chinesen sind ja eher nicht nur langfristig interessiert, sondern grundsätzlich interessiert an einem Ausgleich, wie ich es übrigens von Russland auch sehe. Ja, also es ist überhaupt gar keine Frage, dass es für eine Eskalation kommen muss, wenn man sich von der anderen Seite, also von der deutschen Seite, hier jetzt wirtschaftlich, dann dementsprechend verhalten würde.
2: Kommen wir noch mal zu der Perspektive der EU oder bleiben wir bei der Perspektive der EU? Die EU betrachtet China zugleich als Partner, Konkurrenten und systemischen Rivalen. Doch welcher dieser drei Aspekte dominiert eigentlich die politische Agenda der EU und Deutschlands?
0: Also im Augenblick ist dieser Rivalitätsgedanke eigentlich das Dominierende. Aber Rivalität ist eben genau das, was ich gerade schon sagte, nicht von der chinesischen Seite so gesehen. Das sehen die Europäer, betrachten den wachsenden chinesischen Markt und die wachsende chinesische Produktionsentwicklung, diese positive, jetzt in diesem Jahr glaube ich noch 6%, im Vergleich zu 0% in den meisten EU-Ländern oder sogar negativ, also Rezession, als Rivalität. Man muss aber sagen, die Chinesen verstehen das vollständig anders. Die sagen, dieser Niedergang der deutschen Wirtschaft, der jetzt zu sehen ist, den die natürlich auch sehen, eröffnet neue Möglichkeiten für eine bessere Zusammenarbeit, für eine gegenseitige Unterstützung. Die Deutschen koppeln sich ganz ab, was natürlich nicht gerade sehr, in meinen Augen jedenfalls, nicht sehr zielführend ist.
1: Ja, ist auch nicht dialektisch in dem Sinne, während die Chinesen das genau machen und tun. Also sie sehen sozusagen auch in einem gewissen Niedergang eine Chance. So, und sehen also dann auf der einen Seite sicherlich auch die Hegemonie mit der Westen, sogenannten westlichen Länder, also natürlich müssen wir ja auch USA, Kanada und so weiter mit einbeziehen, sich auf sie gestürzt haben. Und sie haben ja Erfahrung schon aus dem vorigen Jahrhundertwende herum, nach dem Boxeraufstand, den Opiumkriegen und so weiter, haben die ja auch da versucht, dann ihre Kolonien aufzubauen. Und wenn es dann nur die Stadtstaaten waren, wie in Hongkong oder Deutschland, dann Qingdao und so weiter. So, und davon haben sie natürlich auch gelernt, das darf man ja nicht vergessen. So, und letztendlich ist auch ihr Erstehen aus dieser Zeit heraus, was sie zu Recht mit Stolz erfüllen sollte, natürlich damit begründet, dass sie jetzt auch ihre Wirtschaftspolitik einerseits also dem angleichen, dass bestimmte Sachen einfach nicht passieren können. Das ist dann auch eine Art Restriktion ihres eigenen Marktes, aber es ist ihnen ja gegönnt. So, aber gleichzeitig, dass sie sich eben auf

0: vor Möglichkeiten, die wir schon gesagt haben, Sanktionen schützen wollen können. Aber eben in dieser Phase ist trotzdem jetzt heute uns als Partner sehen wollen. Also und sie wollen weder, dass wir Hegemonie ausüben, aber auf der anderen Seite denke ich auch, dass es keinerlei Anzeichen dafür gibt, dass sie eine Dominanz machen wollen. Sie wollen handeln und ihren Handel treiben bzw. ihre Produkte loswerden. Und ich kann mich erinnern, als Kind vor dem Bücherschrank meines Vaters gestanden zu haben, der auch noch die Bücher seines Vaters dort drin hatte. Und da habe ich gesehen, irgendwie alle 30 oder 40 Jahre sind dann so Bücher mit die gelbe Gefahr. So, und das ist irgendwie ein Zyklus, der auch immer wieder kommt. Aber es hat immer, muss man dazu sagen, mit einer hegemonalen oder kolonialen Anspruch Europas zu tun gehabt. So, und dann kehrt sich manchmal was um und plötzlich wird ein Buhmann, eine Gefahr in den Raum gestellt. Und da muss ich wieder sagen, wie mit Russland. Also die ist nicht da. Es gibt keine sagen wir, handfesten Beweise, dass jetzt China uns irgendwo rollen wollte, jetzt mit Handel und Produkten, oder dass Russland irgendwie auch irgendwie bösartig sei. Überhaupt nicht, nein. Also das sind Gespenster, die an die Wand gemalt werden. Vielleicht erstmal, um bestimmte Sachen, die antisozial sind, in Deutschland selbst durchzusetzen. Ja, oder eben die verfehlte eigene Wirtschaftspolitik reinzuwaschen. Und das sind immer die anderen schuld.
1: Ich habe das tatsächlich auch noch in Erinnerung, so aus meiner Jugendzeit, dieses Narrativ, die gelbe Gefahr, ja, ne? Was ja immer wieder befeuert wird. Und wenn wir jetzt die Position Deutschlands oder die Agenda Deutschlands noch mal uns genauer anschauen, gerät Deutschland mit dieser Vorgehensweise oder dieser Haltung politisch zwischen drei Stühle möglicherweise, nämlich die USA, die auf eine Abkopplung von China drängen, eine geschlossene europäische Außenpolitik, wie sie EU-Kommissionspräsidentin Ursula von der Leyen fordert, und dann als drittes die eigenen wirtschaftlichen Realitäten?
2: Ja, kann man deutlich sagen, das ist so. Das ist das klassische Modell des Niedergangs der kapitalistischen Gesellschaft.
0: Wie wir schon ein paar Mal erlebt haben.
2: Das haben wir schon mehrfach erlebt, ja. In dieser Phase beginnen die kapitalistischen Staaten, also die führende Macht USA in dem Falle. Wir haben ja drei große industrielle Machtzentren in der Welt. Das ist die USA, jetzt haben wir vier mittlerweile, aber bisher, früher war das schon so. Die USA, Japan und Europa. Jetzt kommt China dazu, aber die anderen sind ja erhalten geblieben. Und man versucht natürlich, jeder versucht in dieser Krise, die heute globalen Charakter trägt, eine globale, nicht nur, es ist sowohl eine zyklische Krise, es ist aber auch eine Systemkrise gleichzeitig. Und in dieser Krise versucht jeder natürlich, etwas auf seine Seite zu ziehen. Und da ist auch der Kampf jeder gegen jeden wieder aktuell. Und die USA, das sehen wir an ganz praktischen Beispielen, wie sie versuchen, die deutsche Wirtschaft zu ruinieren. Das machen die USA zielgerichtet.
0: Und seit langem.
2: Da wird Kapital abgezogen ohne Ende. Da werden Handelsbeschränkungen erlassen, da werden Schutzzölle erlassen. Das ist alles Krieg. Das ist Handelskrieg gegen Europa.
1: So, und wobei, natürlich, wenn ich kurz einhaken darf, dass dann von Seiten Deutschlands auch immer wieder anders dargestellt wird durch die ganzen, in Anführungszeichen, freundschaftlichen Verbindungen, wie beispielsweise über die Transatlantikbrücke und so weiter.
2: Ja, das auf ist jeden Fall. Richtig, aber in der Wirtschaft gibt es keine Freundschaft. Da zählt nur
0: das Geld
2: und das Kapital.
0: Ja, ja.
2: Nein, und aber das Kapital, sagt man, im Augenblick, das Kapital, sagt man ja, ist ein scheues Reh. Kapital ist nicht eine Person, Kapital ist nicht greifbar, das ist virtuell irgendwo und geht dahin, wo es die besten Bedingungen findet. Und die Bedingungen, die besten Bedingungen für das Kapital sind Stabilität, die wir in Deutschland im Augenblick nicht haben, in den USA übrigens auch nicht, die gibt es aber in China. Und Wirtschaftswachstum, also der größte Gewinn kann rausgezogen werden. Also geht das Kapital nach wie vor auch nach China. Auch das deutsche Kapital geht dahin. Und das, ob da nun die Deutschland sitzt tatsächlich zwischen drei Stühlen in der Frage. Das ist einmal der Kampf mit den USA, den sie haben. Entscheiden sie sich dafür, wie sie das richtig gesagt haben, Atlantikbrücke und so weiter. Das sind unsere Freunde, meinen sie. Das sind sie vielleicht ideologisch. aber nicht wirtschaftlich.
0: Wirtschaftlich wollen sie eine Autonomie wiederum von den USA.
2: Und das andere ist der Kampf mit der EU-Bürokratie, das ist der zweite Stuhl. Ne? Und der dritte ist die eigene Wirtschaft, die natürlich nicht zusehen will, wie sie den Bach runtergeht. So, also zwischen diesen drei Stühlen sitzen sie und müssen sich entscheiden. Und wenn dann die Frau von der Leyen natürlich sagt, wir wollen transatlantisches Bündnis, wir wollen uns aber auch selbstständig machen, das ist schon ein Widerspruch in sich. Ne? Und das sagen sie nur deshalb, weil wieder Russland ins Spiel kommt und die aggressive Haltung der Deutschen im Augenblick, die die Hauptrolle übernommen haben im Kampf gegen Russland in der Ukraine. Das muss man auch sehen. Das gehört auch mit dazu. Und deshalb braucht man also eine Rüstungsindustrie, die ja viele Jahrzehnte lang sehr, sehr klein war.
0: Oder totgeschwiegen.
2: Sie war aber auch vom Kapitaleinsatz relativ gering. Vom Export ganz gut, ja. Also es gibt sie und sie wird jetzt hochgepusht und hochgefahren. Um das motivieren zu können in der eigenen Bevölkerung, muss ich natürlich wieder ein neues Feindbild an die Wand malen.
0: Ja, genau.
2: Russland nutzt sich langsam ab oder ist nicht stark genug in dieser Frage. Jetzt kommt China als neues Feindbild mit dazu. Ja. Ja, ist klar. Von China muss man sich abgrenzen. Und wer sich
1: ja auch übernommen dann, Entschuldigung.
2: Ja.
1: Im Prinzip übernommen dann auch von dem ehemaligen US-Verteidigungsminister Lloyd Austin, der... war es vorletztes Jahr, also vor gar nicht so langer Zeit, oder als er noch im Amt war, gesagt hat, China ist eigentlich die größte Bedrohung für uns.
2: Ja. Also für die USA. Da hängt aber schon wieder viel Ideologie mit drin. Ja, China ist ein sozialistisches Land, die stehen natürlich an der Nummer eins gegen den US-Kapitalismus, das ist klar.
0: Ja, wobei wir auch beide Seiten haben. Wir haben also überall sehen wir Ideologie. So, aber wir haben natürlich auch, gerade was die USA anbelangt, das Problem, dass die Deindustrialisierung, die wir in Deutschland gerade wieder erleben, ja schon weiter fortgeschritten ist, dass ja sämtliche Arbeitsplätze dort ja verloren gegangen sind. Und das sind ja dann wiederum diese Strömungen, die die Arbeitsplätze zurückholen wollen. Und das ist nicht erst Trump, das ist auch vorher schon angefangen worden.
1: Sie sagten ja wieder.
0: Ja, wieder, genau. Vorher.
1: Wann ist das vorher richtig passiert?
0: Ja, naja, also die Frage war im Grunde genommen schon einmal zwischen dem Ersten und Zweiten Weltkrieg, als nämlich die Rüstungsindustrie, die ja hochgefahren worden ist im Ersten Weltkrieg, dann niedergefahren werden musste oder
2: sanktioniert war.
0: Konvertieren musste. Ja. Und dann entstand ja die Weltwirtschaftskrise dann 1929 und diese ganzen Folgen heraus. So, und also in Amerika jetzt. Europa hat ja noch ganz andere Folgen wie Hitler am Ende. Ne? So, und von daher gesehen haben die natürlich auch dann gesagt, nach dem Zweiten Weltkrieg, wir fahren die Rüstungsindustrie eben nicht mehr runter. Und da entsteht schon das erste Feindbild, Sowjetunion. Also die Feinde ideologischer Art gab es ja die Feindschaft vorher auch, aber diese wirtschaftliche Frage. Da hieß es dann, wir werden nicht konvertieren und die Kriegswirtschaft runterfahren, sondern wir behalten sie, wir brauchen ein neues Feindbild, um sie behalten zu können. Aber dann ist natürlich trotzdem die Frage, warum so viel trotzdem vom Kongress gefordert werden muss. Und dann wird nämlich auf das Feindbild dann noch die Atombombe gesetzt. So, dann kriegt nämlich die Rüstungsindustrie eine ganz andere Bedeutung. Also man bringt jetzt ein Feindbild noch ins Bild, eben über die Sowjetunion mit einer besonderen Waffentechnologie, die wieder sehr viel Geld frisst, die ich nicht kontrollieren kann. Also auch vom Parlament nicht, vom Kongress nicht und so weiter. So, und deswegen ist es wieder, also da wiederholt sich wirklich immer wieder ein Kreis, sowohl in dieser Frage der Aufrüstungsgeschichte als auch natürlich Niedergänge von Wirtschaft. Und deswegen gibt es, würde ich sagen, auch von der europäischen Sicht auch eben selbst bei einem Gegenspieler trotzdem mindestens zwei oder mehr Antagonisten, weil wir haben ja nicht nur die amerikanische Wirtschaft, die auch gegen die deutsche oder europäische Wirtschaft kämpft, jetzt auch gegen die chinesische oder die russische, dürfen wir ja nicht vergessen. Es gibt ja auch Wirtschaft. So, und die wollen das zurückfahren. Und da sind gewisse Protektionisten, zu denen ja Roosevelt ursprünglich auch gehört hat, die wirklich mehr aufs Inland sich konzentrieren, die mit Trump ja auch angekommen ist oder angefangen hat. So, und diese einen Leute sind die einen, die eher mehr wieder zurückgehen wollen, die Wirtschaft wieder mehr nationalisieren wollen, und die anderen sind die Globalisten letztendlich, die sich aber nun um ihren Weltmarkt betrogen sehen. Also man muss schon diese Erosion Ironie dabei haben, dass selbst diese Kämpfe im Nahen und Mittleren Osten, sie trauen sich ja nur nicht zu sagen, wir wollen uns unser Erdöl holen. Ne? So, aber das ist, was dahinter steht. Also sie sagen, es ist egal, wo es liegt. Es ist
2: unser. Bei Venezuela hat Trump das sogar gesagt, das ist unser Öl.
0: Venezuela. Ja, stimmt, habe ich ganz vergessen. So, und jetzt sitzt also Deutschland zwischen diesem Stuhl und noch eben einem

0: weiteren, aber deswegen auch, weil es sich eben nicht entscheiden kann. Also wir könnten meiner Meinung nach uns genauso auch entscheiden zu sagen, wir haben viel mehr innere Beziehungen zu Eurasien. Und könnten da auch in der Wirtschaftszone, das kommt von Gorbatschow bis Putin, ja, da haben wir gesagt, von Lissabon bis Vladivostok. So, das wäre auch eine friedlichere Zone, in unserer Hoffnung zumindest, aber eine logischere auch als die Atlantikbrücke. So, und hier will man also die Autonomie haben, auf der anderen Seite trotzdem sich da nicht loslösen, von denen, weil man ja, sagen wir mal, lang genug geschult wurde, auch von den USA aus. Und das ist so ein Prinzip wie, wasch mich, aber mach mich nicht nass. So, und so wird also aus dem ganzen Konfusen heraus wahrscheinlich eine Politik gemacht, die entweder widersinnig ist oder die noch desorientiert ist, weil sie gar nicht wissen, was sie eigentlich wollen.
1: Das ist ja nun wirklich die ganz große globale Perspektive. Engen wir das nochmal kurz ein auf einen spezifischen Wirtschaftsbereich. Nämlich die Automobilindustrie. Brüssel droht mit Strafzöllen auf billige chinesische E-Autos. VW und BMW warnen genau davor, weil sie Vergeltung gegen ihre Werke in China fürchten. Auf wessen Seite steht dann eigentlich die deutsche Wirtschaftsministerin Katharine Reiche? Auf der EU oder auf der deutschen Konzernchefs?
2: Also sie schlägt sich ja offenbar auf die Position der EU. Und damit steht sie natürlich nicht handelt sie nicht im Interesse der deutschen Industrie. Das ist eindeutig. Und da muss ich den Konzernchefs von BMW oder von Volkswagen recht geben. Die Sanktionen, wenn die eingeführt würden gegen die chinesische Automobilindustrie, betreffen natürlich auch die deutsche Automobilindustrie. Heutzutage haben gerade VW oder BMW haben ihre Entwicklungszentren in China, weil dort die Entwicklung der Automobilindustrie vorwärts geht. Das sieht man vor allen Dingen in Russland auf den Straßen.
0: Ja.
2: Ja, wie in den letzten 3 Jahren, was hier für Autos aufgetaucht sind, da staunt man nur noch.
0: Und wie schön.
2: Ja. Ja. Und das ist natürlich so, dass dieser große Markt, er hat es ja erst schon gesagt, China, großer Markt, 1 Milliarde, jetzt sind es 1,4 Milliarden. Das waren am Anfang wirklich nur 100 Millionen, relativ auch viel, aber weil mehr Leute gab es da nicht mit Geld. Ein Auto kostet ja Geld. Also wenn ich Autos verkaufen will, brauche ich natürlich auch ein Land, wo die Bevölkerung Geld hat, um das Auto zu kaufen. Mittlerweile ist der Binnenmarkt in China so stark, die produzieren im Jahr zwischen 15 und 20 Millionen Fahrzeuge. Die Chinesen selber. Also das ist eine ganz andere Dimension. So viel hat früher die ganze Welt produziert.
0: Ja.
2: Und das ist von den Konzernen richtig erkannt worden. Sie sind dahin gegangen mit Industrie, haben dort Werke gebaut und produzieren auch für den Binnenmarkt dort. Das macht ihnen natürlich große Konkurrenz. Aber sie haben auch die günstigen Arbeitskräfte und die günstigen Energiepreise in China genutzt, um auch nach Europa zu exportieren, ihre Fahrzeuge. Und wenn jetzt Europa Strafzölle einführt, dann können sie auch diese Autos nicht mehr konkurrenzfähig verkaufen. Dann betrifft sie das genauso wie die chinesischen Konzerne.
0: Aber warum Frau Reiche zusätzlich noch Gift für die deutsche Wirtschaft ist, besteht ja auch darin, dass sie ja, wie du mir auch neulich mal sagtest, nicht nur diese Marken gibt. Ja? Ich will jetzt nicht deine wiederholen, ich könnte jetzt auch andere sagen, die ich kenne. Aber in Wirklichkeit einen riesen Schwanz von Zulieferbetrieben.
2: Das kommt dazu, ja.
0: Und da schlägt sich dann die Arbeitslosigkeit am Ende auch durch. Ne?
2: Also diese 80%, was ich erst sagte, 20-80, also 20% sind vielleicht die bekannten Marken und 80% sind die Zulieferer in der Automobilindustrie. Und wenn die alle plötzlich nach China nicht mehr liefern können, weil dort die Autos nicht mehr hier zurückkommen können, dann wird natürlich die Produktion kaputt gehen, auch hier bei uns die Arbeitsplätze verschwinden. Das wäre eine totale Katastrophe für die deutsche Wirtschaft.
1: Da sind wir auch schon bei der nächsten Frage. Die deutschen Autobauer verlagern die Forschung und Produktion nach China. Das hatten Sie ja schon sehr klar gesagt. Um Strafzöllen aber auch zu entgehen und geopolitischen Risiken, bedeutet diese Rettungsstrategie, also der Automobilindustrie selbst, die dorthin abgewandert ist oder in Teilen abwandert, bedeutet das im Umkehrschluss, dass den schleichenden Niedergang des Automobilstandorts Deutschland? Also Sie haben jetzt schon gesagt, es gibt massive Probleme in Deutschland.
2: Ja, es ist eigentlich kein schleichender schleichender Prozess, sondern der Prozess läuft schon mindestens 15 Jahre, würde ich sagen, 20 vielleicht sogar schon. Der Niedergang der Automobilindustrie. Damals hat man sich gerettet, indem man zum Beispiel nach Indien gegangen ist mit Produktion, indem man nach Russland gegangen ist mit Produktion. Volkswagen erinnere ich, also auch alle anderen waren hier in Russland unterwegs, haben Werke gebaut. Und für diese Binnenmärkte, um sich von solchen Ideen wie Strafzöllen abzukoppeln, die sind dann in dem Markt natürlich trotzdem drin, aber unterliegen nicht diesen Zöllen. Zölle gab es natürlich auch von, zum Beispiel, ich weiß das in Russland besonders, oder vielleicht auch in China, kann ich es nicht hundertprozentig sagen. Die haben eine kluge Politik gemacht bei ihrem Kapitalimport, sage ich mal. Wenn also ein Autokonzern hier produzieren wollte, musste er Verträge unterschreiben, dass er auch die Teileproduktion hier organisiert. Also eine Produktion aus Russland verwendet, entweder aus der hier bestehenden Industrie, was fast nicht möglich war, kann ich auch gleich dazu sagen. Die war qualitätsmäßig natürlich weit hinter der deutschen Automobilindustrie zum Beispiel, der japanischen oder auch anderer, französischen und so weiter. Die mussten erst mal über einen langen Zeitraum ihre Standards anpassen. Das haben sie aber inzwischen gemacht. Also heute steht das Problem nicht mehr so akut. Und die Verträge waren also so, die mussten also innerhalb von 5 Jahren 70% lokalisieren, nannte man das. Das bedeutete, bis dahin konnten sie alle Teile aus Europa hier einführen. Hier haben sie nur die Endmontage gemacht. Da war BMW in Kaliningrad zum Beispiel, hat das gemacht. Und danach mussten sie anfangen, bestimmte Teile hier zu produzieren. Und dann haben sie ihre Zulieferer gezwungen, auch Produktion dahin zu bringen. Das ist also auch passiert. Das ist aber in China anders. In China haben die alles selber aufgebaut. Die Chinesen haben die gesamte Zulieferindustrie selbst aufgebaut. Ja, heute ist es so, China geht auch mit Automobilwerken, die kaufen hier in Russland die ganzen Werke auf, die die deutsche Industrie einfach hat zurückgelassen.
0: Aber in Deutschland auch, KUKA.
2: Ja, ja.
0: Roboter. Und
2: die Chinesen übernehmen das.
1: Auch wieder diese, und, wie Sie es ja, ja geschildert haben, diese sehr pragmatische Sichtweise ja, der ja. Chinesen.
2: Ja, die sagen, ja, weshalb soll ich das da verkommen lassen? Dann nehme ich das und produziere eben dort. Das ist ja sehr angenehm. Hab gute Bedingungen, freundschaftliche Beziehungen, gegenseitiger Vorteil. Warum macht Deutschland das nicht? Da greift man sich doch in den Kopf.
0: Das fragen wir uns alle.
2: Das ist eine völlig verfehlte Wirtschaftspolitik, ja, die da betrieben
0: wird. Frau Reiche. Aber ist nicht nur Sie. Ne?
2: Das geht nein, ist nicht schon
0: längere Zeit,
2: nein,
0: auch andere Wirtschaftsminister. Ja, ja, ja. Aber weil die Frage nach Frau Reiche war. Ich wollte nur noch ergänzen, sagen, meine Erfahrung wiederum auch in China. Wenn ich dorthin gereist bin, was ein paar Mal tat, bin ich dort auch rumgeführt worden, auch in einem LKW-Fabrik und in einem Auto, in einer Automobilfabrik. Und neben vielen anderen Eindrücken und Erfahrungen, die ich dort auch mit gesammelt habe, ist mir eins aufgefallen, oder zwei Sachen wollte ich sagen, und zwar, dass Bosch dort vertreten war. Bosch als sehr berühmter Zulieferer baut jetzt zurzeit in Deutschland auch Arbeitsplätze ab. Aber das will ich gar nicht sagen. Das ist schon mal die Tragik an sich. Weil die nämlich in China expandieren. So, der Witz ist aber, dass sie gar nicht mal nur als Bosch in China expandieren, sondern mit Mitsubishi zum Beispiel zusammengehen. Und die beiden wiederum in China gemeinsam am Wasserstoffauto bauen. Die nächste Entwicklung schon wieder vorwegnehmen in China. So, das heißt ja nicht, dass die deutsche Firma Bosch untergeht. Der geht ja nur in Deutschland unter, sozusagen, auf Kosten von dem sozialen Gefüge, des sozialen Friedens und so weiter. So, und der Punkt, der am Ende mich völlig frappiert hat, war, ich fragte dann, wie viel exportiert ihr denn? Also gerade bei den LKWs, ja 10%. Da dachte ich mir, Moment mal, 10% kann ja auch nicht den Markt kaputt machen. Also erzählen Sie uns auch bei uns wiederum nur halbe Märchen sozusagen. Sie sagen, wir wollen vielleicht auch mehr, aber wir brauchen die anderen für uns selber. Also das zur Bestätigung, Sie haben Ihren eigenen Binnenmarkt, in dem Sinne natürlich auch den eigenen industriellen Rattenschwanz mit selbst aufgebaut haben und so weiter und natürlich ganz andere Aufgaben wahrnehmen, wo sie die LKWs brauchen und so. Also sie haben so einen ökonomischen Kreislauf, der eigentlich mal berühmt dafür war, dass Deutschland das ganz gut beherrscht, richtig übernommen und setzen das auf eine ganz andere Art um. Und insofern muss man auch sagen, dass der Niedergang der deutschen Automobilindustrie also auf keinen Fall ein Ergebnis von chinesischer Konkurrenz ist. Also wenn sie nur 10% exportieren, kann man das auf keinen Fall ja.

0: Schleswig-Holstein. Ja.
1: Sie haben ja schon die Politik von Katharina Reiche und anderen deutschen Politikern entsprechend ja qualifiziert oder dargestellt. Ich würde diese Politik als absurd bezeichnen. Kann denn solch eine Politik überhaupt noch auf Entkopplung von China setzen oder drängen, wenn eine Abkehr den sicheren Kollaps zentraler Bereiche der deutschen Wirtschaft bedeuten würde?
2: Nein, nein, kann sie auf keinen Fall. Also zumindest nicht, um den Preis sich dabei selbst zu zerstören. Also das muss man eindeutig sagen. Eine kurze Antwort im Grunde genommen, obwohl natürlich viel Wichtigeres noch dahinter steht. Die ganze Frage eben der Massenarbeitslosigkeit, der Steuerausfälle und so weiter. Also es ist wirklich ja, fast eine Tragik, dass sowas nicht beachtet wird. Aber diese Minister sind ja vielleicht auch vor einer Regierung, die eben sich nicht um sie solche Sachen schert. Und der kleine Koalitionspartner hat andere Sorgen als die Sozialdemokratie.
3: Ja, dem kann ich nur zustimmen. Wie ich schon sagte, wir befinden uns in einer ziemlich tiefen Wirtschaftskrise. Und auch einer Systemkrise. Die Politik versucht, durch solche Maßnahmen aus dieser Krise irgendwie rauszukommen, ohne ein klares Konzept dafür zu entwickeln. Sie greifen auf irgendwelche alten Prinzipien zurück, wie das eben früher mal gelöst wurde über Rüstungsindustrie und so weiter. Das ist heute alles keine Lösung. Real nicht, weil man einen Krieg nicht führen kann in Europa. Wer denkt, er kann in Europa einen großen Krieg führen, der kann sagen, okay, dann können wir uns hier gleich alle selber anzünden.
2: Ja.
3: Es wird in Europa entweder keinen Krieg geben, darum kämpfen wir dafür, oder es wird einen kurzen Krieg geben, der dauert nur ein paar Minuten. Und dann gibt es da keine Bevölkerung mehr.
2: Weil auch die
3: Menschen. Das ist die Realität. Ja. Also wir müssen ein Konzept haben, wieder zur Vernunft zu kommen, zusammenzuarbeiten mit den Ländern, die um uns rum sind. Anders geht es nicht. Die werden nicht verschwinden und werden auch nicht selber einpacken und abziehen, sondern die werden versuchen, und das macht Russland, das macht China vor allen Dingen, das versuchen die BRICS-Staaten insgesamt, eine neue Wirtschaftspolitik entwickeln, die auf gegenseitigen Vorteil und auf Vertrauen beruht. Und das ist die Zukunft. Ohne diese Variante sehe ich keine Zukunft für die Menschheit überhaupt. Und auch nicht für Deutschland. Wir müssen auf diesen Weg vorankommen und dazu muss unsere Politik gezwungen werden, wenn sie allein nicht auf die Idee kommen.
1: Das währt ja auch schon sehr, sehr lange. Sie haben ja auch da einen geschichtlichen Abriss gebracht.
2: Ja.
1: Dieses Kolonialdenken, neokoloniale Denken, dieses ewige Konkurrenzdenken von Seiten des Westens.
3: Ja. Das ist vielleicht ungewohnt für diese Politiker des Westens, sag ich mal. Wer immer der kluge weiße Mann war und alle anderen von oben betrachtet hat als minderwertige Rassen und so weiter, das hatten wir alles schon. Und da geht es gerade wieder hin in die Richtung. Heute sind die Russen eben minderwertig oder die Chinesen minderwertig. Ja, die sollen mal China zumachen, dann sage ich gleich, okay, dann gibt es überhaupt keine Industrie in Deutschland mehr, weil alle Chips verwenden.
2: Ja.
3: Und die Chips werden zu 80% in China produziert.
2: In Taiwan.
3: Auf einer Insel vor China. Ja. Die gehört aber zu China, das sollte man nicht vergessen.
2: Das sollte man auch mal wieder sagen.
3: Und leider wird das immer anders dargestellt, ist aber so.
2: Ja.
3: Und China wird sich hier überhaupt auf nichts einlassen. Die werden weiterhin versuchen, friedlich die Menschen im Westen zu überzeugen, dass es besser ist, etwas gemeinsam zu machen, nicht aggressiv zu sein, nicht zu rüsten, weil das sinnlos ist, wenn wir nicht sterben wollen alle, sondern neue Prinzipien der Zusammenarbeit zu finden.
2: Ja, gut,
3: und das ist für Deutschland ein Ausweg aus all diesen Problemen, die es heute gibt. Aus allen.
2: Ja, so sehe ich das ganz genauso. Nur jetzt wird, auch in Deutschland kenne ich genug, die jetzt sagen, wieso China rüstet doch. Ja, also das darf man ja nicht vergessen. Wenn der eine rüstet, darf man es den anderen ja nicht verbieten. Deswegen sind wir ja eher... Ja,
3: du kennst doch die Fabel vom Fuchs und dem Igel.
2: Ja, vom Fuchs zumindest. Aber ich meine, deswegen kämpfen wir ja grundsätzlich um eine weltweite grundsätzliche Abrüstung.
3: Ja.
2: Und dazu gehört auch weltweit, das kann nicht nur einer machen, das müssen dann alle gleichzeitig machen, vor allen Dingen die nukleare Abrüstung. So, und wir haben ja in unseren Gesprächen, und das kann ich auch den Zuschauern bestätigen, eigentlich immer wieder gehört, dass es genau das ist, worum es geht, was du gesagt hast. Es geht um die friedliche Koexistenz und auch um eine Wirtschaft, die allen hilft. Und dieses Konkurrenzdenken haben Chinesen zwar im wirtschaftlichen Sinne durchaus, weil sie sind gute Händler und so weiter und so fort, aber auch das ist meine Erfahrung, sie sind alle eben längst nicht so ideologisch wie der Westen.

0: nach wie vor dem Osten und den östlichen Ländern Russland, China vorwirft, einer eigenen Ideologie verhaftet zu sein. Der Westen war ja auch nie ohne Ideologie.
1: So ist es. Ja. So ist es. Aber wie gesagt, ich wollte es noch mal ausdrücklich bestätigen in unseren Gesprächen, auch gerade hier in Russland. Es ist klar, dass jemand sich verteidigen will oder auch verteidigen muss, wenn er in die Ecke getrieben wird. Und es ist klar, also, dass er auch ein Recht dazu hat. So, ob wir jetzt, ich als Pazifist vielleicht sogar noch radikaler gegen bestimmte Sachen sind, ändert ja nichts daran, dass es auch ein Recht eben auf diese Verteidigung geht und nicht, dass ich die linke Wange hinhalten soll. So, und das muss man sehen. Und wenn ich mit Geschichtsfälschung natürlich hier eine Eskalation herbeiführe, brauche ich mich nicht wundern, wenn der Berg knurrt. So, aber wir haben in all unseren Gesprächen, auch gerade jetzt hier in Russland, festgestellt, dass eigentlich der dringende Wunsch darin besteht, Frieden zu behalten, den Krieg zu beenden oder die Operation und vor allen Dingen wieder zu Kooperationen zurückzukommen und zu, am liebsten sogar zur Freundschaft, weil die Menschen, wie wir sie hier so erleben, und da kann ich nur jeden einladen, auch in Deutschland hierher zu kommen, sich ein eigenes Bild zu machen, und die Leute werden staunen, wie gut das ist, wie schön das hier ist, insofern, weil die Menschen hier auch auf jeden Fremden auch positiv entgegenkommen. Und selbst wenn wir, die ja fast eine Kriegspartei, eigentlich sind wir eine Kriegspartei, trotzdem werden wir nicht als solche behandelt. Sondern es geht immer um das Menschliche zwischeneinander. Oder Zwischenmenschliche. Hier, in diesem Land.
0: Das ist ein...
1: Das war der Werbeblock.
0: Ein gutes, sehr, sehr gutes Schlusswort.
1: Das war der Werbeblock.
0: Und damit sind wir dann tatsächlich am Ende angelangt. Ja, man kann dem nichts hinzufügen.
2: Man kann über das Thema sehr, sehr lange sprechen, aber ich meine, das ist die Quintessenz, genau das. Wenn wir in eine Zukunft wollen als Menschheit, dann müssen wir neue Formen der Zusammenarbeit finden. Ja. Ohne das wird es nicht gehen. Und wir sehen gerade jetzt das digitale Zeitalter, was immer stärker in die Industrie und in das Militärwesen einzieht. Das ist eine große Gefahr. Und wenn wir als Menschheit nicht erkennen, dass man diese Gefahr im Griff halten muss, dass die nicht in den Händen einzelner reicher Leute sein darf, sondern dass die nationalisiert werden muss und international geregelt werden muss, dann kommen wir in einigen Jahren in große Probleme, in sehr große Probleme. Das möchte ich noch hinzufügen.
1: Das ist ein wichtiges Schlusswort.
2: Das ist eine Zwangssituation, in der wir uns alle befinden. Wir müssen das ändern. Sonst geht das an uns ganz schlimm vorbei oder mit uns aus.
0: Zweifellos. Also Ideologie hat eigentlich nie wirklich was Gutes hervorgebracht.
2: Ja.
0: Und da man natürlich in die Ideologien auch, also sie werden entwickelt, aber man muss sie, wenn sie denn da sind, muss man sie immer wieder hinterfragen oder auch dann entsprechend versuchen, sie abzubauen.
1: Ja. Wir müssen auch das, was wir uns überlegen, was wir analysieren, so weiter natürlich auch selbst hinterfragen. Und das heißt nicht, dass wir nicht auch hier da und da was übersehen oder Fehler machen. So, aber der grundsätzliche Gedanke eines friedlichen Zusammenlebens, auch eben um der Erhalt der Menschheit, dagegen ist ja erstmal, denke ich mal, nicht viel Argumente dagegen zu halten.
0: Dagegen ist gar nichts zu sagen. Ja. Vielen Dank, Herr Koch. Vielen Dank, Herr Fuchs-Ketowski, dass Sie da waren. Schön, dass Sie da waren und sich...
2: Gerne. Wir bedanken uns für diese Möglichkeit.
1: Ja, auf jeden Fall. Und kommen gerne auch wieder.
0: Das freut mich. Ja. Sehr gerne. Herzlich willkommen.
1: Dankeschön. Vielen Dank.

0: Wenn du aber nicht gehorchen wirst der Stimme des Herrn, deines Gottes, dass du hältst und tust all seine Gebote und Rechte, die ich dir heute gebiete, so werden alle Flüche über dich kommen und dich treffen.
1: Das gesamte Land, das in den Händen der Weißen ist, ist gestohlenes Eigentum und muss an die Schwarzen zurückgegeben werden.
2: Wenn sie die Weißen loswerden, werden all ihre Probleme verschwinden. Die weiße Gemeinschaft ist sehr gierig, vor allem in Südafrika. Sie sind sozusagen unantastbar.
3: Weiße Farmer in Südafrika werden jeden Tag angegriffen.
2: Menschen werden zu Tode gefoltert, vor allem ältere Menschen.
4: Sie brachten mein Trommelfell zum Platzen, brachen meine Nase und meine Wangen.

0: Knochen.
1: Wie jede andere Rasse sind auch Weiße von der Kriminalität betroffen. Und auch wir sind betroffen.
2: Weiße Menschen leben wie Könige und Königinnen vom Schweiß und Blut der Schwarzen.
3: Was werden Sie zu Abend essen?
4: Heute haben wir nichts. Wir bitten meine Nachbarn um Essen.
5: Der Bürgerkrieg in Südafrika ist unvermeidlich.
6: Und ihr werdet nicht in der Lage sein, dies zu verhindern.
7: Ablenkung vom Terroranschlag. In Rumänien ist eine Drohne in ein Wohnhaus eingeschlagen. Die örtlichen Behörden machen Russland dafür verantwortlich. Präsident Nicu Jordan hat daraufhin das russische Generalkonsulat in Konstanza geschlossen. Das russische Außenministerium kündigte umgehend Vergeltungsmaßnahmen an. Blutiger Terroranschlag. Der russische Präsident erhob schwere Vorwürfe gegen westliche Journalisten. Sie verschweigen die Tragödie von Starobelsk. Dafür sollten sich ihre Kollegen schämen. Bei dem ukrainischen Angriff auf eine Berufsschule und ein Wohnheim in der Stadt waren 21 Schüler ums Leben gekommen. In den westlichen Medien, so Wladimir Putin, habe dieser Terrorakt dennoch kaum Beachtung gefunden. CNN, Propaganda statt Wahrheit. Während Journalisten aus aller Welt in Starobelsk die Folgen des ukrainischen Terrorangriffs dokumentieren. 21 tote Jugendliche und ein zerstörtes Studentenwohnheim. Sendet CNN einen Beitrag darüber, wie die Ukraine ihre Drohnensysteme erfolgreich für Angriffe auf Russland einsetzt.

0: Guten Abend, hier ist RTDE mit den 17 Uhr Nachrichten und den Themen der Woche. Mein Name ist Marco Jankowiak. In seiner Rede vor der Presse zum Abschluss seines Besuches in Kasachstan nahm der russische Präsident Wladimir Putin auch Stellung zu dem Drohnenvorfall in Rumänien. Präsident Putin betonte, ohne gründliche Untersuchung lasse sich die Herkunft der Drohne nicht feststellen.
1: Frau von der Leyen war doch gar nicht in Rumänien. Sie hat die Überreste dieser Drohne doch gar nicht untersucht. Niemand kann sagen, woher dieses oder jenes Fluggerät stammt, solange keine Untersuchung dieses Fluggeräts durchgeführt wurde. Schließlich wissen wir, dass ukrainische Drohnen auch nach Finnland, nach Polen und irgendwo in die baltischen Staaten geflogen sind. Die erste Reaktion war genau dieselbe wie jetzt hier in Rumänien. Alarm, die Russen kommen, die Russen greifen an. Kurz darauf stellte sich heraus, dass das nichts mit den russischen Fluggeräten zu tun hatte.
0: In der Nacht zum Freitag schlug eine Drohne in ein Wohnhaus in der rumänischen Stadt Galați ein. Medienberichten zufolge löste der Einschlag eine Explosion aus und in einer der Wohnungen brach ein Feuer aus. Zwei Menschen wurden verletzt, rund 70 Bewohner mussten evakuiert werden. Die rumänischen Behörden machten Russland für den Vorfall verantwortlich. Deswegen schließt Rumänien das russische Generalkonsulat in Konstanza und weist den russischen Generalkonsul aus. Er wurde zur Persona non grata erklärt. Das gab der rumänische Präsident Nicușor dann bekannt.
2: Letzte Nacht kam es zu einem schweren Zwischenfall, bei dem zwei rumänische Staatsbürger verletzt wurden und die gesamte Verantwortung für diesen Vorfall liegt bei Russland, einem Land, das seit mehr als 4 Jahren einen Krieg gegen die Ukraine führt. Angesichts dieser Situation wurde der russische Generalkonsul in Konstanza zur Persona non grata erklärt. Das russische Generalkonsulat in Konstanza wird geschlossen. Wir hatten eine russische Geheimdrohne. Sie stammte aus Russland. Wir kennen ihre Flugbahn, wir wissen, wo sie die Ukraine überflogen hat und wir wissen, wo sie nach Rumänien eingedrungen ist. Sie war Teil eines Schwarms von 43 russischen Drohnen, von denen nur eine rumänisches Hoheitsgebiet erreichte.
0: Der stellvertretende Kommandeur des gemeinsamen Kommandos der rumänischen Streitkräfte, Gheorghe Maxim, betonte jedoch, der Vorfall stelle keinen Angriff Russlands dar, sondern sei durch die Nähe Rumäniens zur Konfliktzone zu erklären.
2: Wir sind nicht mit einem Angriff auf Rumänien konfrontiert. Wir haben es mit den Auswirkungen eines Konflikts zu tun, der sich in unmittelbarer Nähe unserer Grenze abspielt. Leider hat das direkte Folgen für die Bevölkerung in diesem Gebiet. Die Strukturen der rumänischen Armee überwachen gemeinsam mit anderen staatlichen Institutionen ständig den Luftraum und sind bereit zu reagieren, wann immer es die Situation erfordert. Die Bewältigung solcher Vorfälle liegt nicht in der Verantwortung einer einzelnen Institution. Das Verteidigungsministerium arbeitet und handelt kontinuierlich in Zusammenarbeit mit dem Innenministerium, dem rumänischen Geheimdienst und anderen zuständigen Stellen, um einen raschen Informationsaustausch, eine Risikobewertung und den Schutz der Bevölkerung zu gewährleisten. Das Verteidigungsministerium steht in ständigem Kontakt mit den NATO-Verbündeten, um die Lage an der Ostflanke der NATO zu beobachten.
0: Auf die Schließung des Generalkonsulats reagierte Moskau umgehend. Die Sprecherin des russischen Außenministeriums, Maria Sacharowa, betonte, Rumänien habe keinerlei Beweise für eine russische Beteiligung an dem Vorfall vorgelegt. Derartige Provokationen dienten ihrer Überzeugung nach nur einem Zweck, die Aufmerksamkeit vom ukrainischen Terroranschlag in Starobelsk abzulenken.
3: Was die aktuellen Ereignisse in Rumänien betrifft, deren Aufbauschung und diesen ganzen Wirbel, so ist klar, worauf das zurückzuführen ist. Der Westen muss buchstäblich dafür sorgen, dass niemand auf das Verbrechen von Selenskyj achtet, nämlich die Ermordung von Kindern in Starobelsk. Sie versuchen lediglich, von dem blutigen, schrecklichen Terroranschlag abzulenken, der, wie ich in Erinnerung rufen möchte, gerade mit Geldern der Länder der Europäischen Union und unter deren direkter Unterstützung verübt wurde. Und das zeigt sich daran, dass sie alles getan haben, um keine Worte des Mitgefühls, der Anteilnahme, einfach elementarer menschlicher Worte an diejenigen zu richten, die getötet wurden und an diejenigen, die ihre Angehörigen verloren haben. Ein weiterer Beweis dafür, dass sie diesen Wirbel gerade jetzt dringend brauchen, ist natürlich die Ankündigung der Schließung des russischen Generalkonsulats in Konstanza und die Erklärung des russischen Generalkonsuls zur persona non grata. Wir verstehen, dass solche Maßnahmen im Rahmen ihrer antirussischen, russophoben Informationskampagne notwendig sind. Was die Reaktion auf die Erklärung des russischen Generalkonsuls zur persona non grata und die Schließung des Generalkonsulats angeht, so versichere ich Ihnen, dass die Reaktion nicht lange auf sich warten lassen wird.
0: Der russische Botschafter in Rumänien, Wladimir Lipajew, hat einen exklusiven Kommentar gegenüber RT gegeben. Er ist überzeugt, dass die Schließung des russischen Generalkonsulats in Rumänien im Voraus vorbereitet gewesen sei. Der Absturz einer Drohne wurde von Bukarest lediglich als ein Vorwand genutzt, so der Diplomat.
1: Heute wurde ich ins rumänische Außenministerium einbestellt. Dort wurde behauptet, es habe sich angeblich um eine russische Drohne gehandelt. Doch wie üblich wurden keinerlei Beweise vorgelegt. Wir sehen uns wiederholt mit solchen unbegründeten Anschuldigungen konfrontiert. Russland verletze den rumänischen Luftraum. Konkrete Belege jedoch bleiben in der Regel aus. Insgesamt entsteht der Eindruck, dass die Entscheidung über die Schließung des Generalkonsulats in Konstanza bereits getroffen war, bevor wir im Außenministerium unsere Argumente zu den Geschehnissen darlegen konnten. Streng genommen war das rumänische Außenministerium an unserer Sicht der Dinge gar nicht interessiert. Man hatte sich bereits ein festes Bild zurechtgelegt, war davon überzeugt und wollte sich darin auch nicht erschüttern lassen. Was die russische Seite dazu denkt, spielte offenkundig keine Rolle. Unterdessen gibt es ernsthafte Gründe für die Annahme, dass es sich um eine weitere Provokation des Kiewer Regimes handelt. Kiew versuche mit allen Mitteln, die NATO und insbesondere Rumänien in einen Konflikt mit Russland hineinzuziehen. Ziel sei es, von den eigenen terroristischen Aktivitäten abzulenken, vor allem vom Anschlag auf das Studentenwohnheim in Starobelsk mit mehr als 20 Toten. Zudem gehe es darum, zusätzliche Finanzmittel aus Europa zu erpressen, um die antirussische Terrorpolitik fortzusetzen. Tatsache ist, es gibt keinerlei Zusammenhang zwischen dem Absturz einer Drohne, wo auch immer sie niedergegangen sein mag und wem auch immer sie gehört, und der Arbeit des Generalkonsulats in Konstanza. Diese Entscheidung überrascht daher. Es entsteht der Eindruck, die Maßnahme gegen die russische Konsularvertretung sei im Voraus vorbereitet gewesen und habe lediglich auf den passenden Anlass gewartet. Die rumänischen Behörden haben diese Gelegenheit schlicht genutzt, um die Schließung des Generalkonsulats zu verkünden. Ehrlich gesagt ist uns unklar, welcher Zusammenhang hier bestehen soll, was der russische Generalkonsul mit diesem Vorfall zu tun hat und inwiefern der Drohnenabsturz damit in Verbindung stehen soll. Aber genau von solchen logischen Überlegungen lässt sich das rumänische Außenministerium derzeit leiten. Wir können hier nichts daran ändern.
0: Bei dem ukrainischen Terrorangriff auf eine pädagogische Berufsschule und das angrenzende Wohnheim in Starobelsk kamen letzte Woche 21 junge Menschen ums Leben. Die Angehörigen der getöteten Studentin Daria Serdiuk haben die letzten Aufnahmen der jungen Frau veröffentlicht. Achtung, folgende Bilder können verstörend wirken.
4: Мы все стоим, просто все прислушиваемся.
5: Как машина не до этого, ура, вот.
4: Ты такое мне не сказал.
5: Ну, я у меня окно открыто, я прислушиваю.
6: Настя летит! Я боюсь, Настя! Меня убила Настя. Настя, я в завалах. Настя, помоги. Настя, помоги мне. Убила.
0: Nach offiziellen Angaben befanden sich zum Zeitpunkt des Angriffs 86 Schüler in dem fünfstöckigen Wohnheim, das durch den Einschlag bis zum zweiten Stockwerk einstürzte. Der russische UN-Botschafter Wassili Nebenzia betonte, dass Präsident Zelensky mit solchen Terroranschlägen lediglich Rache an den Einwohnern der Volksrepublik Lugansk übe, die sich für Russland entschieden hätten. Die Reaktion des Westens auf die Geschehnisse sei nicht nur ein Ausdruck von Doppelmoral, sondern auch ein moralisches Versagen und eine absolute Schande.
1: Die Antwort ist einfach. Es ist der Schlüssel zur Rache an den Menschen in der Volksrepublik Lugansk, die sich für Russland entschieden haben. Selenskyj tötet tatsächlich seine eigenen ehemaligen Landsleute. Das möchte ich noch einmal betonen. Er rottet seine ehemaligen Mitbürger aus, weil sie sich weigern, unter seiner neonazistischen Herrschaft zu leben. Wie kann er scheinheilig behaupten, dass Menschen wichtiger seien als Gebiete, wenn er für solche Terroranschläge verantwortlich ist? Westliche Hauptstädte mögen endlos über Kinderrechte sprechen, doch ihre Reaktion auf die Tragödie in Starobelsk zeigt, dass Kinder in ihrer politischen Weltanschauung längst in nützliche und unliebsame Opfer unterteilt wurden. Wenn das Leiden eines Kindes gegen Russland verwendet werden kann, wird es sofort zu einem internationalen Skandal. Aber wenn Kinder aufgrund der vorsätzlichen Handlungen des Kiewer Regimes sterben, verschwindet die Tragödie hinter Vorbehalten, Zweifeln und Verweisen auf den Kontext. Das ist nicht bloß eine Doppelmoral, das ist ein moralisches Versagen und eine völlige Schande.
0: Als Reaktion auf andauernde ukrainische Angriffe gegen die russische Zivilbevölkerung hat das russische Außenministerium Vergeltungsschläge gegen die Rüstungsindustrie in Kiew durchgeführt. Der russische Präsident merkte dabei an, dass in den ausländischen Medien kaum ein Wort über die Tragödie in Starobelsk selbst erschiene, während aber russische Gegenangriffe stets große Aufmerksamkeit fänden.
1: Ich schaue mir manchmal auch westliche Sender an, um das Informationsfeld zu verstehen, das sich dort entwickelt und mit dem vor allem das europäische Publikum gefüttert wird. Ich weiß nicht, vielleicht schauen Sie ja auch hin. Eine Schande und ein Albtraum. Sie täuschen Ihre Bürger einfach. Auch wir haben einen Gegenschlag ausgeführt. Als Reaktion auf Ihre Verbrechen an Kindern in Starobelsk haben wir die Region Kiew angegriffen. Dass wir Kiew angegriffen haben, das wird von morgens bis spätabends in den Nachrichten gezeigt. Der bösartige Aggressor hat wieder zugeschlagen. Hier sind die Zerstörungen, hier sind die Probleme. Sie, die Vertreter der Massenmedien, sollten sich für ihre Kollegen schämen. Kein einziges Wort, wirklich kein einziges, zur Tragödie von Starobelsk darüber, dass dort junge Menschen ums Leben gekommen sind, dass unsere Kinder gezielt getötet wurden. Kein Wort, als wäre nichts geschehen. Was soll das? Sind das noch Medien? Nein, das sind Instrumente der Massenverdummung.
0: Unterdessen sind mehr als 50 ausländische Journalisten aus 19 Ländern der Einladung des russischen Außenministeriums gefolgt und am Ort des Geschehens eingetroffen. Dort dokumentieren sie die Folgen des ukrainischen Angriffs auf die Berufsschule, um diesen Vorfall einem breiten Publikum zugänglich zu machen. RT.de-Militärkorrespondent Ivan Poljanski war vor Ort und sprach mit Kollegen verschiedener Fernsehsender über ihre Eindrücke. Zudem besuchte er die Gedenkstätte, die den getöteten Kindern und Jugendlichen gewidmet ist.
7: Wir fahren heute nach Starobelsk, das ist die Stadt von der Volksrepublik Lugansk, wo dieses College befindet. Das Gebäude dieses Colleges wurde durch die Erschreckungstage. Dabei kamen 21 Menschen ums Leben. Ich war wirklich nicht allein, sondern mit Journalisten, Korrespondenten, unterschiedlichen Massenmedien.
8: Si quieres te mando, tiene un canal en Telegram.
7: Russland hat mir eigentlich wirklich angeboten, alles mit einem Auto zu machen.
9: Insgesamt sind nach Angaben des russischen Außenministeriums mehr als 50 Journalisten aus 19 Ländern an den Ort der Tragödie in Starobelsk gereist. Darunter aus Österreich, Großbritannien, Deutschland, Spanien, den USA und der Türkei. Wir sind am Ort der Tragödie angekommen.
10: Um uns herum befinden sich Geschäfte, hier steht das Wohnheim, dort sind die jungen Menschen ums Leben gekommen. Rechts von ihnen sehen Sie das ausgebrannte, zerstörte Gebäude. Dort waren gewöhnliche Läden untergebracht. Dahinter liegen Wohnhäuser. Wir gehen nun weiter zum Lehrgebäude. Es ist vollständig zerstört. Dahinter befinden sich das ebenfalls zerstörte Kinderzentrum. Und gegenüber davon das ausgebrannte Gebäude der Abteilung des Bildungsministeriums. Ich möchte noch einmal betonen, in diesem gesamten Umkreis gibt es auch schließlich zivile Objekte. Hier fand das Schwerste statt, die Identifizierung der getöteten Kinder durch ihre Angehörigen. Die Familien standen hier am Absperrbereich. Psychologen betreuten und stützten sie. Hier vollzog sich dieses bittere Verfahren.

0: Allen Anzeichen nach ging es um zivile Gebäude. Wir haben Mädchenzimmer gesehen. Wir haben gesehen, dass es ein Wohnheim ist. Das ist eindeutig. Das ist ein ziviles Objekt. Das ist, was ich mit eigenen Augen sehe.
1: Was empfinden Sie persönlich, wenn Sie sehen, was hier geschehen ist?
0: Es ist sehr schwer auszuhalten. Besonders als ich einen Damenschuh sah und Kleidung, Spielzeug. Es geht mir sehr nahe. Ich kann die Gefühle der Eltern und Angehörigen nachempfinden. Das ist kaum zu ertragen.
1: Was bedeutet das für Sie als Journalist, hierher kommen zu können, um alles mit eigenen Augen zu sehen, anstatt es aus anderen Medien zu erfahren?
0: Für mich zeigt es, dass die russische Seite die Wahrheit nicht verschleiert. Man hat uns Zugang zu einem derart gefährlichen Ort gewährt und das sehr schnell. Niemand hat versucht, uns zu überzeugen oder etwas vorzugeben. Uns wurde der Zugang zum Tatort ermöglicht, damit wir die Wahrheit berichten können. Und genau das werden wir tun.
2: Ich bin erst vor wenigen Wochen aus dem Iran zurückgekehrt. Ich war in Minab, wo eine amerikanische Tomahawk-Marschflugrakete Kinder getötet hat. So wurde ich innerhalb weniger Monate in zwei verschiedenen Ländern Zeuge der Grausamkeit und des schrecklichen Wesens des Krieges des Westens gegen die Völker Russlands, des Irans und der Länder des globalen Südens. Das ist wirklich eine Tragödie. Das ist ein schreckliches Verbrechen. Für mich liegt das größere Problem darin, dass dieses Verbrechen nicht nur von der Ukraine begangen wurde. Die ukrainischen Drohnen waren mit Starlink ausgestattet. Somit tragen Elon Musk, die Amerikaner und die NATO die Verantwortung dafür, was hier geschehen ist. An ihren Händen klebt Blut.
1: Ich habe keine nennenswerte Reaktion seitens des Westens bemerkt. Was halten Sie davon?
2: Für mich ist das eine echte Schande. Nicht nur, dass es keinerlei Reaktionen gab, sie haben sogar erklärt, dass Journalisten nicht hierher kommen sollten. Dass es sich um russische Propaganda handele, dass es Lügen seien, dass es nicht der Wahrheit entspreche. Aber wir kennen die Wahrheit. Wir sind gerade hier. Russland hat uns die Türen geöffnet. Sie hindern uns nicht daran, irgendetwas zu tun. Wenn westliche Journalisten kommen wollen, stehen die Türen offen. Sie können alles sehen. Sie können überall hingehen. Wenn Sie die Wahrheit suchen wollen, sollten Sie hierher kommen.
3: Ich danke den Journalisten, die hergekommen sind, um die Wahrheit mit eigenen Augen zu sehen. Doch ich frage, wo ist CNN? Wo sind die Vertreter der BBC? Wo sind die Medien aus Tokio? Wissen Sie, warum sie nicht gekommen sind? Weil sie genau verstehen, dass ich hier die Wahrheit sehen würde.

0: würden. Und wir gewähren diese Möglichkeit völlig offen. Genau darin zeigten sich Lüge und Doppelmoral. Hier gab es keine militärischen Anlagen. Sie schossen in 3 Wellen, 16 Drohnen. Sie töteten gezielt junge Menschen. Als die Verschütteten aus den Trümmern geborgen wurden, schossen sie weiter. Sie wollten die Rettungsaktion verhindern, doch die Einsatzkräfte machten trotz der Gefahr weiter.
1: Ich war einer der Ersten am Ort des Anschlags. Hier hallte entsetzliches Schreien von Kindern. Während wir arbeiteten, ertönte immer wieder Luftalarm. Und dennoch konnten wir die Kinder nicht im Stich lassen. Auf eigene Gefahr setzten wir die Arbeit fort. Hier zwischen dem 2. und 3. Stockwerk ragte eine Platte so heraus. Darunter war ein Mädchen. Als wir ankamen, lebte sie noch. Ich hielt sie an der Hand. Ihre letzten Kräfte schwanden. Ich brachte sie zu den Sanitätern, doch sie konnten ihr nicht mehr helfen. Dann hörte ich jemanden weinen, etwa 3 Meter weiter, in einem Zimmer. Eine Mädchenstimme. Sie weinte. Ich begann zu graben. Wie heißt du? Ira. Ira, alles wird gut. Sitzt du oder liegst du? Ich sitze, zusammengekrümmt. Ich grub sie mit bloßen Händen aus. Ich zog sie heraus, nahm sie auf die Arme, legte sie auf die Trage, trug sie fort. Und während ich sie in den Armen hielt, fragte sie, wie heißen Sie? Ich heiße Sergei. Sie antwortete, ich werde meinen Sohn nach Ihnen nennen. Da kamen mir die Tränen.
2: In der Nähe des Tatorts wurde eine Gedenkstätte zum Gedenken an die Opfer des Terroranschlags errichtet. Menschen bringen Blumen und Spielzeug dorthin.
1: Dies ist den Kindern und Studenten gewidmet, die lieben und lernen wollten. Das Regime in Kiew hat ihnen diese Möglichkeit genommen. Das ist Barbarei, pure Barbarei. Das ist Narzissmus.
2: Verzeihen Sie, dass ich Sie in einem solchen Moment anspreche. Haben Sie einen Angehörigen verloren?
0: Meine Freundinnen Victoria und Alexandra, aber ich kannte sie alle. Wir haben praktisch in einem Zimmer gewohnt. Anfang des Jahres bin ich aus dem Wohnheim ausgezogen, aber ich kannte jeden Einzelnen. Es waren wunderbare Menschen. Sie haben immer gelächelt.
2: Der Regierungschef der Republik, Leonid Pasichnik, informierte die Journalisten über den Zustand der Verletzten und die anhaltenden Angriffe auf das Gebiet der Republik.
1: Es ist das erste Mal, dass eine Tat von solch unmenschlicher Grausamkeit auf dem Gebiet der Republik verübt wurde. Allerdings setzt die ukrainische Seite nahezu unablässig Quadrocopter-Drohnen ein, um zivile Ziele nahe der Frontlinie anzugreifen. Zivile Objekte werden getroffen, zivile Fahrzeuge beschossen. Zuletzt wurde ein Transporter getroffen, ein 18-jähriges Mädchen starb.
3: Wir haben das Grauen mit eigenen Augen gesehen. Viele westliche Medien lügen. Sie behaupten, es sei nichts geschehen. Doch wir waren vor Ort. Wir haben es mit unseren Kameras dokumentiert. Morgen werden wir in unseren Sendungen darüber berichten, was wir hier gesehen haben.
2: Die Möglichkeit für ausländische Journalisten, den Ort dieser grausamen Tragödie zu besuchen, verschafft ihnen Zugang zu Informationen aus erster Hand. Sie können sich ein eigenes Urteil über das Geschehene bilden und den Unterschied spüren zwischen dem Bild, das die dürren Zeilen gelenkter Medien von den ukrainischen Streitkräften zeichnen, und der realen Wirklichkeit. Ivan Polyansky, RTDE, Volksrepublik Lugansk, Russland.
4: CNN hat einen Beitrag über ukrainische Drohnen ausgestrahlt. Dazu erklärte die Sprecherin des russischen Außenministeriums, Maria Sacharowa, der Bericht belege, dass sich manche Sender bewusst für die Propaganda des Kiewer Regimes entscheiden, obwohl Journalisten ungehindert die Folgen des ukrainischen Terrorangriffs in Starobelsk hätten dokumentieren können. Möglicherweise befand sich CNN genau zu jenem Zeitpunkt bei einer Einheit der ukrainischen Streitkräfte, als dort der geplante Angriff auf die Berufsschule in Starobelsk koordiniert wurde.
5: CNN ist am vergangenen Sonntag unter Berufung auf logistische Gründe nicht nach Starobelsk gereist. Gestern berichtete CNN selbst, woran sie gearbeitet haben, während Korrespondenten aus aller Welt sich ein Bild von den Folgen des schrecklichen Terroranschlags der Bandera-Anhänger auf das Wohnheim und das Lehrgebäude der pädagogischen Berufsschule in Volksrepublik Lugansk machten. Die ukrainischen Streitkräfte beauftragen CNN, die Arbeit ihrer Mörder mit Drohnen zu dokumentieren. Ein Korrespondent des Senders drehte einen Propagandafilm darüber, wie Kiew Drohnenangriffe auf russische Städte durchführt. Das ist kein Journalismus. CNN hat derzeit andere Aufgaben: Propaganda, Verfälschung von Informationen und Manipulation. Aber keinesfalls die Information seines Publikums.
4: CNN hat den ukrainischen Terroranschlag auf das Studentenwohnheim in Starobelsk, bei dem 21 Jugendliche im Alter von 14 bis 18 Jahren getötet wurden, in seiner Berichterstattung vollständig ausgeblendet. Stattdessen stellte der Sender die schiere Zahl der Drohnen und die Wucht der Schläge gegen Russland in den Mittelpunkt, verbunden mit Lobeshymnen auf die Ukraine und dem Versuch, Russland bloßzustellen.
1: Möglicherweise wurden allein von hier aus 20 Drohnen gestartet und 3 oder 4 weitere Standorte in der Umgebung waren ebenfalls an dem Angriff heute Nacht beteiligt. Die schiere Anzahl ist überwältigend. Es scheint, als würde das einen Großteil der russischen Luftabwehr überfordern und dem Kreml anhaltende Blamage bereiten.
4: Der ständige Vertreter Russlands bei der OSZE, Dmitri Poljanski, hat den westlichen Ländern vorgeworfen, die Tragödie von Starobelsk bewusst totzuschweigen. Auf einer gemeinsam einberufenen Sitzung des Ständigen Rates hätten sie den Angriff mit 21 Toten schlicht ignoriert und stattdessen Russland gerügt.
1: Eigentlich wollen sie alles auf den Kopf stellen und wir haben wegen des Angriffs in Starobelsk eine Sitzung des Ständigen Rates der OSZE einberufen. Parallel dazu hat die Ukraine wegen der Intensivierung unserer Angriffe eine Sitzung einberufen. Und während dieser gemeinsamen Sitzung haben die westlichen Länder einfach so getan, als hätte der Angriff in Starobelsk nicht stattgefunden. Sie haben kein Wort darüber gesagt. Im Gegenteil, sie haben uns wegen unserer Angriffe getadelt und auch unsere Warnung kritisiert, die sie als Drohung interpretierten, was natürlich nicht der Fall ist. Wir wollen lediglich Menschenleben retten und unnötige Unfälle vermeiden. Das ist also die Linie, die der Westen in der OSZE in dieser Hinsicht eingeschlagen hat.
4: Das waren die RT.de-Nachrichten mit den Themen der Woche. Mein Name ist Marco Jankowiak. Im Anschluss sehen Sie die Dokumentation Anführer des Zweiten Weltkrieges. Die nächsten Nachrichten folgen um 18 Uhr. Bis gleich.
6: Das erste staatliche Blasorchester der Sowjetunion, abgekürzt das Großduch. Nur die besten Musiker durften dort spielen.
7: Die bloße Menge der Musik, die sie gespielt haben, ist selbst heute noch erstaunlich. Alle Traditionen unseres heutigen Blasorchesters haben ihre Wurzeln genau dort.
6: Juli 1941. Die Wehrmacht rückt unaufhaltsam auf Moskau vor. Als Reaktion darauf beginnen sich in der Stadt Volksmilizdivisionen zu bilden.
8: Ihnen war bewusst, dass das ganze Land in Lebensgefahr schwebte. Und ich glaube, das hat sie motiviert, sich freiwillig zu melden.
6: Das staatliche Blasorchester des Kremls bereitet sich auf einen ganz besonderen Auftritt vor. Ein Konzert ohne Publikum, zu Ehren der Gefallenen. Hier, nahe Wjasma, sind die meisten der Musiker ums Leben gekommen.
9: Es ist eine große Ehre für uns, nicht nur aufzutreten, sondern auch den Musikern Tribut zu zollen, die hier ihr Leben gaben, damit wir leben und ihre Arbeit fortsetzen können.

Der Zweite Weltkrieg hatte Auswirkungen auf Millionen von Menschen. Die Anführer dreier Nationen, Großbritanniens, der USA und der UdSSR, kontrollierten die größten Mächte, die diesen Konflikt prägten.

31. März 1945. Ein Flugzeug der britischen Royal Air Force landet mit einem sehr wichtigen Passagier auf der Krim, der Ehefrau des britischen Premierministers Clementine Churchill.

0: Das war Churchills Jubiläumsgeschenk an sie, denn sie wurde am nächsten Tag 60.
1: Oleg Cholobustow, Geheimdiensthistoriker, erklärt, warum dieser ungewöhnliche Besuch stattfand.
0: Sie war eine sehr energische Frau und spielte eine aktive politische Rolle. Nachdem Deutschland die UdSSR angriff, richtete sie einen Fonds zur Unterstützung der Sowjetunion ein. Das sowjetische Volk war dieser Frau sehr dankbar.
1: Clementine Churchill machte die erste Einzahlung, doch insgesamt sammelte ihr Fonds mehr als 9 Millionen britische Pfund.
0: Das war zur damaligen Zeit eine ungeheure Geldsumme. Und dazu muss gesagt werden, dass die Spenden nicht von Bankern, Topmanagern oder Unternehmen kamen, sondern von einfachen Arbeitern, die verstanden haben, dass die Sowjetunion auch Großbritannien davor beschützt, von den Truppen der Wehrmacht bezwungen und unterworfen zu werden.
1: Clementine Churchill unternahm eine 42-tägige Reise durch die Sowjetunion. Sie kaufte Medikamente für die Soldaten der Roten Armee. Sie traf sich mit den Arbeitern einer Schokoladenfabrik und beschenkte Schulen und Kinderheime. In diesem seltenen Foto trifft sie sich mit Pionieren im berühmten Jugendlager Artek.
0: Am 7. Mai, am Vorabend des Sieges, wurde sie von Stalin empfangen. Er dankte ihr für all die Hilfe, die sie für die Sowjetunion geleistet hat.
1: Die sowjetische Regierung verlieh Clementine Churchill den Orden des Roten Banners der Arbeit und das Goldene Abzeichen für Exzellenz in der sanitären Verteidigung. Am 9. Mai 1945 feierte die Frau des britischen Premierministers den Tag des Sieges in Moskau.
0: Am 9. Mai sprach Clementine Churchill im Radio. Sie richtete sich an das Volk der Sowjetunion und sagte: "Wir haben gewonnen." In diesem Moment war sie beim sowjetischen Volk.
1: Unterdessen plante ihr Gatte Winston Churchill schon einen neuen Krieg, Operation Unthinkable. Großbritannien und die USA erwogen die Möglichkeit, 12 verbliebene deutsche Divisionen zu nutzen, um am 1. Juli 1945 einen Angriff auf die UdSSR durchzuführen.
0: Ich glaube, dass ein normal denkender Mensch gar nicht imstande ist, solche komplexen Manöver zu verstehen, wenn ein Mann einerseits seine geliebte Frau in die Sowjetunion schickt und dann gleichzeitig befiehlt, einen Kriegsplan gegen dieses Land zu erstellen.
1: Winston Churchill, britischer Premierminister, Reservist der Armee, Journalist, Schriftsteller, Künstler und Literaturnobelpreisträger. Churchills Vater war ein Nachfahre des Herzogs von Marlborough. Seine Mutter war die Tochter eines prominenten US-amerikanischen Finanziers. Churchill absolvierte das Royal Military College, erlangte aber nie eine Hochschulbildung.
2: Er war ein ziemlicher Unruhestifter. Er ging nicht zur Universität. Ich glaube, er wollte das nicht. Er machte einige Probleme in der Schule, aber es war eine sehr gute Schule. Harrow.
1: William Mallinson ist ein Buchautor und ehemaliger britischer Diplomat und kennt sich sehr gut mit der Biografie von Winston Churchill aus, laut einer BBC-Umfrage dem größten Briten aller Zeiten.
2: Seine militärische Laufbahn begann tatsächlich auf Kuba. Er kämpfte für Spanien gegen die kubanischen Rebellen. Danach war er in Indien und dann diente er im Sudan und nahm sogar an der Schlacht von Omdurman teil. Er erlebte viele gefährliche Einsätze. Er kämpfte im Burenkrieg, geriet dort in Gefangenschaft und hat sich selbst befreit. Darüber hinaus meldete er sich freiwillig zum Dienst im Großen Krieg. Wir kennen ihn heute als den Ersten Weltkrieg.
3: Churchill war auch ein Romantiker. Er wollte ein großer Kriegsführer sein, wie sein berühmter Vorfahrer, der Herzog von Marlborough.

0: Paul Craig Roberts ist ein ehemaliger stellvertretender US-Finanzminister für Wirtschaftspolitik. In seinen Werken analysiert er die Faktoren, die zum Zweiten Weltkrieg führten.
1: Churchill ist auf der Suche nach Macht in den Krieg gezogen. Das war ein kalkulierter Schritt auf seinem Weg zum Premierministerposten.
0: Josef Vissarionowitsch Stalin, Geburtsname Djugaschwili, der Sohn eines Schuhmachers und einer Bäuerin. Er regierte das Land seit 1922.
2: Wenn man die Errungenschaften der Sowjetunion unter Stalin objektiv betrachtet, muss man sagen, dass sie enorm waren. Die sowjetische Bevölkerung erhielt soziale Leistungen, medizinische Versorgung, Bildung, einen höheren Lebensstandard.
0: Der promovierte Historiker Grover Fuhr, Professor an der Montclair State University in New Jersey, ist bekannt für seine Werke zur Geschichte und Politik der Sowjetunion.
2: Er war die wichtigste politische Figur, definitiv einer der prominentesten Politiker des 20. Jahrhunderts.
0: Doch zuerst wurde Onkel Joe, so nannte man Stalin im Westen, mit Arroganz behandelt. Der sowjetische Staatschef kam aus der sozialen Unterschicht, hatte Gefängnisaufenthalte und Exil hinter sich.
3: Stalin ist also von ganz unten aufgestiegen. Er gab sich den Namen Stalin tatsächlich selbst, weil er Stählern bedeutet.
0: Scott Bennett ist ein Spezialist für Terrorismusbekämpfung und ehemaliger Analytiker der US-amerikanischen Armee. Er kennt sich gut mit der komplexen Geschichte der US-amerikanisch-sowjetischen Kooperation aus.
3: Stalin erreichte im Zweiten Weltkrieg große Erfolge und war sehr effektiv darin, die deutschen Vorstöße zurückzuschlagen.
0: Franklin Delano Roosevelt, der 32. Präsident der USA, regierte das Land von 1933 bis 1945.
3: Franklin Roosevelt stammte aus einer außerordentlich wohlhabenden und elitären Familie, deren Wurzeln bis ins frühe 17. Jahrhundert zurückreichen. Die Roosevelt und die Delano-Familie gehörten zum Geldadel, der seine Reichtümer durch Handel, Schiffbau und sonstige Unternehmungen gewonnen hat.
0: Roosevelt war ein Pragmatiker und hatte kein Problem damit, mit der Sowjetunion zusammenzuarbeiten, wenn das im Interesse der USA lag. Unter seiner Führung wurden 1933 offizielle diplomatische Beziehungen zwischen den USA und der UdSSR etabliert.
3: Franklin Delano Roosevelt wird von vielen in den historischen, akademischen und politischen Zirkeln der USA als einer der größten amerikanischen Präsidenten anerkannt. Er war tatsächlich der einzige US-Präsident, der 4 Amtszeiten innehatte. Sein größter Verdienst war die Wiederbelebung der USA nach der wirtschaftlichen Depression, die durch den Fall des Aktienmarktes in den 1920er Jahren ausgelöst wurde.
0: Die alliierten Staatschefs des Zweiten Weltkriegs waren als die großen drei bekannt. Sie hatten verschiedene Persönlichkeiten, verschiedene Hintergründe und gegensätzliche Meinungen. Doch sie alle verteidigten die Interessen ihrer jeweiligen Völker und Nationen.
4: Der bis dahin in der Geschichte der Menschheit größte Krieg gab es noch nicht.
0: In seinen Büchern nimmt der promovierte Historiker Anton Lazzo die Ereignisse des Zweiten Weltkrieges genau unter die Lupe.
4: Es war auch erstmalig in der Geschichte der Menschheit, dass ein solches Bündnis im Krieg gegen Deutschland zwischen Staaten entstanden war, in denen verschiedene gesellschaftliche und politische Ordnungen herrschten. Erstmalig eigentlich. Also es waren neue Situationen. Es gab keine Rezepte.
0: Offiziell begann der Zweite Weltkrieg, als deutsche Truppen am 1. September 1939 Polen angriffen. Aber die Umgestaltung der Welt fing bereits viel früher an. 1938, Anschluss Österreichs, die Invasion der Tschechoslowakei und ihre Teilung durch Deutschland, Polen und Ungarn. Die Verbündeten der Tschechoslowakei, Großbritannien und Frankreich, werden beschuldigt, sie zugunsten des Friedens mit Nazi-Deutschland verraten.

0: erhalten zu haben. Polen und Ungarn beteiligten sich ebenfalls an der Teilung der Tschechoslowakei. Einige in Europa waren der Auffassung, dass Polen sich freudig an der Plünderung und Zerstörung des tschechoslowakischen Staates beteiligte. US-Präsident Roosevelt hatte weder gegen den Anschluss Österreichs noch gegen die Teilung der Tschechoslowakei etwas einzuwenden. Die Vereinigten Staaten waren nicht daran interessiert, sich in den Konflikt in Europa einzumischen. Die Welt glitt in einen großen Krieg hinab, aber Churchill und Stalin schienen die einzigen europäischen Politiker zu sein, die sich dessen bewusst waren.
1: Die Sowjetunion verlangte Sicherheitsgarantien für die Tschechoslowakei und war bereit, Truppen zu entsenden. Aber Polen weigerte sich, diese Truppen durch sein Territorium passieren zu lassen. Auf diese Weise hat es im Grunde einen geopolitischen Verbündeten verraten. Später nahm Polen an der Teilung der Tschechoslowakei teil und annektierte die Region Tessin.
0: Das sowjetische Angebot wurde also ignoriert und die Ereignisse nahmen ihren Lauf, als würde Sowjetrussland gar nicht existieren. Dafür würde später ein großer Preis bezahlt werden. In München unterzeichneten Großbritannien und Deutschland einen gegenseitigen Nichtangriffspakt. Das war der Höhepunkt der Beschwichtigungspolitik gegenüber Hitler. Ich habe euch Frieden gebracht, erklärte Premierminister Chamberlain nach seiner Rückkehr aus München stolz dem britischen Volk. Churchill antwortete darauf mit folgenden Worten: Wir haben eine totale und uneingeschränkte Niederlage erlitten. So zeichnet sich eine unvorsichtige Führung aus, für die Großbritannien und Frankreich teuer bezahlen werden müssen.
2: Churchill erkannte, und zwar nicht als einziger in der britischen Führung, dass diese Politik der Beschwichtigung Hitler nur ermutigte und ein großer Fehler war.

0: Nimm dein Bein weg. Er trinkt nur, lass ihn.
1: In der Ecke liegt noch was. Da, schau, alles Müll. Du trägst kein Stroh?
2: Ich warte auf den Dünger.
1: Als ich erfuhr, dass meine Mutter gestorben war, sagte ich gleich, dass ich die Kinder nicht weggeben wollte.
2: Unter einem Dach mit Brüdern und Schwestern sind wir besser aufgehoben als in einem Waisenhaus.
3: Jenja nennt sie manchmal Mama. Manchmal rutscht es ihm raus und er nennt sie Mama.
1: Sie wissen, dass ich nicht ihre Mama bin, sondern ihre Schwester. Ein Kindermädchen.

0: Churchill war klar, dass eine Umgestaltung der europäischen Grenzen begonnen hatte. Krieg war unausweichlich, doch da er kein Kabinettsmitglied war, konnte er nichts ändern. Viele Jahre später schrieb Churchill: Das waren die Jahre meiner trostlosen Einsamkeit. Die Situation in München blieb allerdings auch in den USA nicht unbemerkt. Es gab Stimmen, die sagten, dass Hitler Chamberlain eine Waffe an den Kopf gehalten haben muss. Frankreich und England haben einen erniedrigenden Frieden geschlossen. März 1939. Die Sowjetunion hatte einen Vorschlag für die westlichen Mächte. Die Bildung einer antifaschistischen Koalition, die Hitlers Absichten entgegenwirken sollte.
1: Stalin versuchte, den Westen zu mobilisieren und sich gemeinsam gegen den Faschismus zu stellen. Die Sowjets waren gegen München. Sie wollten Hitler nicht in die Tschechoslowakei lassen.

0: Westen. Aber niemand war interessiert. Die Sowjetunion hatte also nicht erst 1939 ein Bündnis mit Großbritannien und Frankreich gegen Hitler vorgeschlagen. Sie waren schon seit der zweiten Hälfte der 1930er Jahre daran interessiert.
1: Peter Kuznick, Schriftsteller und Geschichtsprofessor an der American University in Washington, D.C., analysiert das Gleichgewicht der europäischen Kräfte in der Vorkriegszeit.
0: Wir hätten Hitler aufhalten können. Wir hätten den Zweiten Weltkrieg verhindern können, weil Hitler schwach war und wusste, dass er schwach war. Er bluffte. Er nahm an, dass der Westen sich nicht gegen ihn zusammenschließen würde, weil die westlichen Länder und viele Elemente im Westen darauf hofften, dass er nach Osten gehen würde. Deshalb waren die Sowjets in den 30er Jahren die größten Widersacher der Nazis.
1: Die Verhandlungen zwischen der UdSSR, Großbritannien und Frankreich über die Bildung eines antifaschistischen Blocks kamen zum Erliegen, weil zur selben Zeit geheime Verhandlungen zwischen Deutschland und Großbritannien stattfanden. Die Briten boten Hitler Handlungsfreiheit im Osten an, wenn er im Gegenzug die Integrität des britischen Reiches garantieren würde. Damit Großbritannien überleben kann, muss Russland geopfert werden. Churchill entgegnete: Hätte Mr. Chamberlain das russische Angebot in etwa so beantwortet, ja, lasst uns drei zusammenstehen und Hitler das Genick brechen, dann hätte die Geschichte einen anderen Lauf nehmen können. Stalin war klar, dass die Westmächte seine Vorschläge ignorierten und er sich nicht auf sie verlassen konnte. Bis 1939 hatten bereits fast alle europäischen Länder Vereinbarungen mit Hitler unterzeichnet. 1933, Deutschland, Frankreich, Großbritannien und Italien schließen den Vier-Mächte-Pakt. 1934, der Pilsudski-Hitler-Pakt zwischen Polen und Deutschland wird unterzeichnet. 1935, das Flottenabkommen zwischen Großbritannien und Deutschland wird abgeschlossen. 1938, Großbritannien, Frankreich und Italien einigen sich darauf, die Tschechoslowakei zwischen Deutschland, Polen und Ungarn aufzuteilen. 1939, Deutschland, Lettland und Estland unterzeichnen Nichtangriffsvereinbarungen. 22. August 1939, Moskau. Der sowjetische Kommissar für auswärtige Angelegenheiten Molotow und der deutsche Außenminister Ribbentrop unterzeichnen einen Nichtangriffspakt. Der Pakt untersagte es Nazi-Deutschland, Bündnisse mit anderen Staaten zu schließen.
2: Für die Sowjetunion zu verhindern, dass Chamberlain und Daladier zu diesen faschistischen Mächten sozusagen hinüberwechseln, England und Frankreich. Dass kein Bündnis entsteht zwischen England, Frankreich und Deutschland, zum Beispiel, oder Italien auch noch mit.
1: Die Vereinigten Staaten setzten ihre Beschwichtigungspolitik gegenüber dem imperialen Japan fort. Die US-Amerikaner gaben nicht die Hoffnung auf, dass Japan seine Aufmerksamkeit erneut auf die UdSSR richten würde.
0: Die Sowjetunion wollte nicht in einen Zwei-Fronten-Krieg verwickelt werden. Mit Japan im Osten und mit Deutschland im Westen. Und sie wussten, dass die Deutschen früher oder später angreifen würden. Nachdem die Briten und Franzosen sich weigerten, mit der Sowjetunion ein Bündnis gegen Deutschland zu schließen, hat sich außerdem auch die polnische Regierung geweigert.
1: Am 26. Januar 1934 schloss Polen als erstes europäisches Land ein Nichtangriffsabkommen mit Deutschland, den Pilsudski-Hitler-Pakt. Polen plante, zusammen mit Deutschland die UdSSR anzugreifen. Polen darf in diesem historischen Moment nicht untätig bleiben. Das Hauptziel ist es, Russland zu schwächen und zu zerschlagen. Doch am 1. September 1939 wurde Polen von Deutschland angegriffen.
3: Zukunft bot keinen Platz für Polen und andere Staaten wie Litauen, Lettland und Estland. Sie passten nicht ins Bild. Deshalb wurden sie einfach aus der Geschichte gestrichen. Staaten existieren nur so lange, bis sie zu deutschen Territorien werden.
1: Die zerschlagene polnische Regierung flieht nach England und Polen, hört auf,

0: als ein Staat zu existieren. Im von Deutschland besetzten Polen herrscht die abscheulichste Form des Terrorismus. Mehr als 15.000 Vertreter der intellektuellen Führung des Landes wurden erschossen. An einem Ort wurden 300 von ihnen an einer Wand aufgereiht. An einem anderen Ort soll eine Gruppe betrunkener deutscher Offiziere 70 Geiseln erschossen haben. 136 polnische Schüler, von denen einige erst 12 oder 13 Jahre alt waren, wurden abgeschlachtet. Nur drei Wochen später sendet Stalin seine Armee nach Polen, das bereits seine Souveränität verloren hat. England und Frankreich reagieren positiv auf den Einmarsch der sowjetischen Truppen. Es war von entscheidender Bedeutung für die Sowjetunion, die Wehrmacht so weit wie möglich nach Westen zu drängen, um Zeit zu gewinnen und Truppen aus allen Ecken ihres eigenen riesigen Reiches zu sammeln.
1: Der Molotow-Ribbentrop-Pakt stellte sich letztendlich als ein entscheidender Faktor für den Sieg der Sowjetunion und ultimativ auch der Alliierten heraus. Hätte die Wehrmacht nicht diese zusätzlichen 200 bis 300 Kilometer zurücklegen müssen, hätten sie es vielleicht geschafft, Moskau zu besetzen. Möglicherweise wurde auch Leningrad dadurch gerettet, weil die deutschen Armeen sehr nahe vor Leningrad standen. Hitler hatte bereits erklärt, dass er alle Einwohner der Stadt töten, sie zerstören und dann Finnland übergeben wollte. Der finnische Befehlshaber Marschall Mannerheim war damit zu 100% einverstanden.
0: Um sein Versprechen an das US-amerikanische Volk zu erfüllen, sich nicht in den Krieg einzumischen, unterzeichnet Roosevelt unterdessen die Neutralitätsgesetze. In dieser Zeit verhalten sich die USA offen feindselig gegenüber der Sowjetunion. Im Frühling 1940 lagen alle Beziehungen zwischen den beiden Ländern auf Eis.
1: Die Amerikaner blieben neutral, was sie aber später bereuen sollten, weil ihnen klar wurde, dass diese die beste Zeit war, die Nazis und die faschistischen Mächte aufzuhalten.
0: 10. Mai 1940. Deutsche Truppen fallen in Frankreich ein und nur einen Monat später steht Hitler in Paris. Der Großteil des Landes ist besetzt und die französische Armee ist zerschlagen.
2: Für die Sowjetunion war der Fall Frankreichs ein unerwarteter Schock. Die Kapitulation Frankreichs bedeutete eine fundamentale Veränderung der geopolitischen Lage.
0: In seinen Werken bewertet Alexei Isajew, Doktor der Geschichtswissenschaft, die Ereignisse des Zweiten Weltkriegs.
2: Und das hat die Sowjetunion dazu bewegt, sofortige Maßnahmen zur Erhöhung der Kampfkraft der Roten Armee zu ergreifen. Die Sowjetunion wusste natürlich schon seit 1939, dass sie möglicherweise alleine kämpfen musste, also tat sie ihr Bestes, um sich darauf vorzubereiten.
0: Nachdem seine Beschwichtigungspolitik katastrophal gescheitert war, trat Premierminister Chamberlain zurück. Am 10. Mai 1940, dem Tag, an dem Deutschland in Frankreich einmarschierte, wurde Winston Churchill zum neuen britischen Premierminister. Ich habe nichts anzubieten außer Blut, Fleiß, Tränen und Schweiß.
2: Er ersetzte Chamberlain, weil Chamberlain bekanntlich keinen Krieg mit Deutschland wollte. Churchill schien diesbezüglich andere Ansichten gehabt zu haben. Er hat nie davon abgelassen, auf Krieg zu beharren und einen Krieg gegen Deutschland vorzubereiten. Er vertraute den Deutschen nicht, er vertraute Hitler nicht und er mochte Hitler nicht.
0: 13. August 1940. Das Dritte Reich führt massive Luftangriffe auf britische Städte aus. In der nächsten Nacht greifen 80 britische Flugzeuge Berlin an. Die Luftwaffe bombardiert im Gegenzug London. Operation Blitz dauert fast 8 Monate. Viele britische Städte erleiden katastrophale Zerstörung. Und Churchill taucht

überall auf den Trümmerhaufen zerstörter Häuser, in Fabriken und Krankenhäusern. Er hält Reden, arbeitet militärische Pläne aus, wäre

0: der Geheimdienste und der akademischen Institutionen infiltriert hatten, um die Regierung und das Bildungswesen der Vereinigten Staaten im Interesse der atlantistischen Agenda Großbritanniens zu manipulieren.
1: Die USA denken sich, Krieg ist Krieg, aber Geschäft ist Geschäft. Im Gegenzug für ihre Hilfe und für die Bereitstellung von Zerstörern im Ersten Weltkrieg verlangten die USA das Recht, 8 britische Militärstützpunkte im Atlantik nutzen zu dürfen. Wir haben nichts von den USA erhalten, für das wir nicht bezahlen mussten. Allein im Jahr 1940 bezahlte Großbritannien den USA 4,5 Milliarden Dollar in bar. Das war zu dieser Zeit eine Unmenge Geld. Und als Roosevelt Zweifel an der Zahlungsfähigkeit Großbritanniens bekam, entsandte er einen Kreuzer nach Kapstadt, wo 50 Millionen Pfund der britischen Goldreserven gelagert waren. Churchill schrieb Roosevelt in Verzweiflung, dass Großbritannien mitten im Krieg kurz vor dem Bankrott stand. Roosevelt sah keinen Vorteil in einer britischen Niederlage, nach der die USA ebenfalls vor einem Krieg stehen könnten.
2: Und hier kam Lend-Lease ins Spiel, also die kostenlose Bereitstellung von Waffen und Kriegsgeräten. Bei einer Anhörung im Kongress wurde folgender Vergleich gezogen. Wenn das Haus deines Nachbarn brennt, dann bietest du einen kostenlosen Schlauch an, damit das Feuer nicht auf dein Haus überspringt.
1: Allerdings waren Land-Lease-Lieferungen mit finanziellen Verpflichtungen verbunden.
2: Alles, was nicht benutzt oder zurückgegeben wurde, musste bezahlt werden, was Großbritannien stark belastete und zum Zusammenbruch seines Kolonialreichs führte.
3: Wenn du aber nicht gehorchen wirst der Stimme des Herrn, deines Gottes, dass du hältst und tust all seine Gebote und Rechte, die ich dir heute gebiete, so werden alle Flüche über dich kommen und dich treffen.
4: Das gesamte Land, das in den Händen der Weißen ist, ist gestohlenes Eigentum und muss an die Schwarzen zurückgegeben werden.
5: Wenn sie die Weißen loswerden, werden all ihre Probleme verschwinden. Die weiße Gemeinschaft ist sehr gierig, vor allem in Südafrika. Sie sind sozusagen unantastbar.
6: Weiße Farmer in Südafrika werden jeden Tag angegriffen.
5: Menschen werden zu Tode gefoltert, vor allem ältere Menschen.
7: Sie brachten mein Trommelfell zum Platzen, brachen meine Nase und meinen Wangenknochen.
8: Wie jede andere Rasse sind auch Weiße von der Kriminalität betroffen. Und auch wir sind betroffen.
4: Weiße Menschen leben wie Könige und Königinnen vom Schweiß und Blut der Schwarzen.
6: Was werden Sie zu Abend essen?
9: Heute haben wir nichts. Wir bitten meine Nachbarn um Essen.
5: Der Bürgerkrieg in Südafrika ist unvermeidlich.
3: Und ihr werdet nicht in der Lage sein, dies zu verhindern.
1: Der 11. September 2001 war ein Tag, der die moderne Welt veränderte. Diese apokalyptischen Fernsehbilder brachten die USA dazu, einen Krieg gegen den Terrorismus auszurufen.
10: Wir sind schon seit 20 Jahren in diesem Krieg.
5: Ich glaube, kaum ein Amerikaner bereut die Invasion Afghanistans, weil wir die Al-Qaida vernichten mussten. Wir hatten keine Wahl.
2: Aber dann fingen sie an, afghanische Dörfer und Häuser zu bombardieren und unsere Leute zu verletzen und zu töten. Als die Amerikaner gingen, haben sie alles zerstört, was sie nicht mitnehmen konnten.
1: Mehr als 2 Millionen Afghanen sind als Flüchtlinge in andere Länder geflohen. Sie versuchten, ihre Familien vor den Gräueltaten des Krieges zu retten.
2: In Afghanistan herrscht immense Gewalt. In unserem Land herrscht immenser Hunger. In Afghanistan wurde ein Vakuum hinterlassen.
11: Wenn das ein Ziel war, dann war es ein großer Erfolg.

Ablenkung vom Terroranschlag. In Rumänien ist eine Drohne in ein Wohnhaus eingeschlagen. Die örtlichen Behörden machen Russland dafür verantwortlich. Präsident Nikuschor dann hat daraufhin das russische Generalkonsulat in Konstanza geschlossen. Das russische Außenministerium kündigte umgehend Vergeltungsmaßnahmen an. Blutiger Terroranschlag. Der russische Präsident erhob schwere Vorwürfe gegen westliche Journalisten. Sie verschweigen die Tragödie von Starobelsk. Dafür sollten sich ihre Kollegen schämen. Bei dem ukrainischen Angriff auf eine Berufsschule und ein Wohnheim in der Stadt waren 21 Schüler ums Leben gekommen. In den westlichen Medien, so Wladimir Putin, habe dieser Terrorakt dennoch kaum Beachtung gefunden. Atomkraft unter Beschuss. Kiew setzt seine Terrorangriffe nicht nur gegen die russische Zivilbevölkerung fort, sondern attackiert auch weiterhin das Kernkraftwerk Saporischschja. Darauf hat der Generaldirektor von Rosatom, Alexei Lichatschow, hingewiesen. Infrastruktur und Personal des AKW seien ständig unter Beschuss ukrainischer Streitkräfte.

0: Guten Abend, hier ist RTDE mit den 18 Uhr Nachrichten und den Themen der Woche. Mein Name ist Marco Jankowiak. In seiner Rede vor der Presse zum Abschluss seines Besuches in Kasachstan nahm der russische Präsident Wladimir Putin auch Stellung zu dem Drohnenvorfall in Rumänien. Präsident Putin betonte, ohne gründliche Untersuchung lasse sich die Herkunft der Drohne nicht feststellen.
1: Frau von der Leyen war doch gar nicht in Rumänien. Sie hat die Überreste dieser Drohne doch gar nicht untersucht. Niemand kann sagen, woher dieses oder jenes Fluggerät stammt, solange keine Untersuchung dieses Fluggeräts durchgeführt wurde. Schließlich wissen wir, dass ukrainische Drohnen auch nach Finnland, nach Polen und irgendwo in die baltischen Staaten geflogen sind. Die erste Reaktion war genau dieselbe wie jetzt hier in Rumänien. Alarm, die Russen kommen, die Russen greifen an. Kurz darauf stellte sich heraus, dass das nichts mit den russischen Fluggeräten zu tun hatte.
0: In der Nacht zum Freitag schlug eine Drohne in ein Wohnhaus in der rumänischen Stadt Galați ein. Medienberichten zufolge löste der Einschlag eine Explosion aus. Und in einer der Wohnungen brach ein Feuer aus. Zwei Menschen wurden verletzt, rund 70 Bewohner mussten evakuiert werden. Die rumänischen Behörden machten Russland für den Vorfall verantwortlich. Deswegen schließt Rumänien das russische Generalkonsulat in Konstanza und weist den russischen Generalkonsul aus. Er wurde zur Persona non grata erklärt. Das gab der rumänische Präsident Nicușor dann bekannt.
2: Letzte Nacht kam es zu einem schweren Zwischenfall, bei dem zwei rumänische Staatsbürger verletzt wurden und die gesamte Verantwortung für diesen Vorfall liegt bei Russland, einem Land, das seit mehr als 4 Jahren einen Krieg gegen die Ukraine führt. Angesichts dieser Situation wurde der russische Generalkonsul in Konstanza zur Persona non grata erklärt. Das russische Generalkonsulat in Konstanza wird geschlossen. Wir hatten eine russische Geheimdrohne. Sie stammte aus Russland. Wir kennen ihre Flugbahn, wir wissen, wo sie die Ukraine überflogen hat und wir wissen, wo sie nach Rumänien eingedrungen ist. Sie war Teil eines Schwarms von 43 russischen Drohnen, von denen nur eine rumänisches Hoheitsgebiet erreichte.
0: Auf die Schließung des Generalkonsulats reagierte Moskau umgehend. Die Sprecherin des russischen Außenministeriums, Maria Sacharowa, betonte, Rumänien habe keinerlei Beweise für eine russische Beteiligung an dem Vorfall vorgelegt. Derartige Provokationen dienten ihrer Überzeugung nach nur einem Zweck, die Aufmerksamkeit vom ukrainischen Terroranschlag in Starobelsk abzulenken.
3: Was die aktuellen Ereignisse in Rumänien betrifft, deren Aufbauschung und diesen ganzen Wirbel, so ist klar, worauf das zurückzuführen ist. Der Westen muss buchstäblich dafür sorgen, dass niemand auf das Verbrechen von Selenskyj achtet, nämlich die Ermordung von Kindern in Starobelsk. Sie versuchen lediglich, von dem blutigen, schrecklichen Terroranschlag abzulenken, der, wie ich in Erinnerung rufen möchte, gerade mit Geldern der Länder der Europäischen Union und unter deren direkter Unterstützung verübt wurde.

0: wurde. Und das zeigt sich daran, dass sie alles getan haben, um keine Worte des Mitgefühls, der Anteilnahme, einfach elementarer menschlicher Worte an diejenigen zu richten, die getötet wurden und an diejenigen, die ihre Angehörigen verloren haben. Ein weiterer Beweis dafür, dass sie diesen Wirbel gerade jetzt dringend brauchen, ist natürlich die Ankündigung der Schließung des russischen Generalkonsulats in Konstanza und die Erklärung des russischen Generalkonsuls zur Persona non grata. Wir verstehen, dass solche Maßnahmen im Rahmen ihrer antirussischen, russophoben Informationskampagne notwendig sind. Was die Reaktion auf die Erklärung des russischen Generalkonsuls zur Persona non grata und die Schließung des Generalkonsulats angeht, so versichere ich Ihnen, dass die Reaktion nicht lange auf sich warten lassen wird.
1: Der russische Botschafter in Rumänien, Wladimir Lipajew, hat einen exklusiven Kommentar gegenüber RT gegeben. Er ist überzeugt, dass die Schließung des russischen Generalkonsulates in Rumänien im Voraus vorbereitet gewesen sei. Der Absturz einer Drohne wurde von Bukarest lediglich als ein Vorwand genutzt, so der Diplomat.
2: Heute wurde ich ins rumänische Außenministerium einbestellt. Dort wurde behauptet, es habe sich angeblich um eine russische Drohne gehandelt. Doch wie üblich wurden keinerlei Beweise vorgelegt. Wir sehen uns wiederholt mit solchen unbegründeten Anschuldigungen konfrontiert. Russland verletze den rumänischen Luftraum. Konkrete Belege jedoch bleiben in der Regel aus. Insgesamt entsteht der Eindruck, dass die Entscheidung über die Schließung des Generalkonsulats in Konstanza bereits getroffen war, bevor wir im Außenministerium unsere Argumente zu den Geschehnissen darlegen konnten. Streng genommen war das rumänische Außenministerium an unserer Sicht der Dinge gar nicht interessiert. Man hatte sich bereits ein festes Bild zurechtgelegt, war davon überzeugt und wollte sich darin auch nicht erschüttern lassen. Was die russische Seite dazu denkt, spielte offenkundig keine Rolle. Unterdessen gibt es ernsthafte Gründe für die Annahme, dass es sich um eine weitere Provokation des Kiewer Regimes handelt. Kiew versuche mit allen Mitteln, die NATO und insbesondere Rumänien in einen Konflikt mit Russland hineinzuziehen. Ziel sei es, von den eigenen terroristischen Aktivitäten abzulenken, vor allem vom Anschlag auf das Studentenwohnheim in Starobelsk mit mehr als 20 Toten. Zudem gehe es darum, zusätzliche Finanzmittel aus Europa zu erpressen, um die antirussische Terrorpolitik fortzusetzen. Tatsache ist, es gibt keinerlei Zusammenhang zwischen dem Absturz einer Drohne, wo auch immer sie niedergegangen sein mag und wem auch immer sie gehört, und der Arbeit des Generalkonsulats in Konstanza. Diese Entscheidung überrascht daher. Es entsteht der Eindruck, die Maßnahme gegen die russische Konsularvertretung sei im Voraus vorbereitet gewesen und habe lediglich auf den passenden Anlass gewartet. Die rumänischen Behörden haben diese Gelegenheit schlicht genutzt, um die Schließung des Generalkonsulats zu verkünden. Ehrlich gesagt ist uns unklar, welcher Zusammenhang hier bestehen soll, was der russische Generalkonsul mit diesem Vorfall zu tun hat und inwiefern der Drohnenabsturz damit in Verbindung stehen soll. Aber genau von solchen logischen Überlegungen lässt sich das rumänische Außenministerium derzeit leiten. Wir können hier nichts daran ändern.
1: Bei dem ukrainischen Terrorangriff auf eine pädagogische Berufsschule und das angrenzende Wohnheim in Starobelsk kamen letzte Woche 21 junge Menschen ums Leben. Die Angehörigen der getöteten Studentin Daria Serdjuk haben die letzten Aufnahmen der jungen Frau veröffentlicht. Achtung, folgende Bilder können verstörend wirken.
3: Настя летит. Я боюсь, Настя. Меня убила Настя. Настя, я в завалах. Настя, помоги. Настя, помоги мне. Убила.
1: Nach offiziellen Angaben befanden sich zum Zeitpunkt des Angriffs 86 Schüler in dem fünfstöckigen Wohnheim, das durch den Einschlag bis zum zweiten Stockwerk einstürzte. Der russische UN-Botschafter Wassili Nebenzia betonte, dass Präsident Zelensky mit solchen Terroranschlägen lediglich Rache an den Einwohnern der Volksrepublik Lugansk übe.

0: die sich für Russland entschieden hätten. Die Reaktion des Westens auf die Geschehnisse sei nicht nur ein Ausdruck von Doppelmoral, sondern auch ein moralisches Versagen und eine absolute Schande.
1: Die Antwort ist einfach. Es ist der Schlüssel zur Rache an den Menschen in der Volksrepublik Lugansk, die sich für Russland entschieden haben. Selenskyj tötet tatsächlich seine eigenen ehemaligen Landsleute. Das möchte ich noch einmal betonen. Er rottet seine ehemaligen Mitbürger aus, weil sie sich weigern, unter seiner neonazistischen Herrschaft zu leben. Wie kann er scheinheilig behaupten, dass Menschen wichtiger seien als Gebiete, wenn er für solche Terroranschläge verantwortlich ist? Westliche Hauptstädte mögen endlos über Kinderrechte sprechen, doch ihre Reaktion auf die Tragödie in Starobelsk zeigt, dass Kinder in ihrer politischen Weltanschauung längst in nützliche und unliebsame Opfer unterteilt wurden. Wenn das Leiden eines Kindes gegen Russland verwendet werden kann, wird es sofort zu einem internationalen Skandal. Aber wenn Kinder aufgrund der vorsätzlichen Handlungen des Kiewer Regimes sterben, verschwindet die Tragödie hinter Vorbehalten, Zweifeln und Verweisen auf den Kontext. Das ist nicht bloß eine Doppelmoral, das ist ein moralisches Versagen und eine völlige Schande.
0: Als Reaktion auf andauernde ukrainische Angriffe gegen die russische Zivilbevölkerung hat das russische Außenministerium Vergeltungsschläge gegen die Rüstungsindustrie in Kiew durchgeführt. Der russische Präsident merkte dabei an, dass in den ausländischen Medien kaum ein Wort über die Tragödie in Starobelsk selbst erschiene, während aber russische Gegenangriffe stets große Aufmerksamkeit fänden.
1: Ich schaue mir manchmal auch westliche Sender an, um das Informationsfeld zu verstehen, das sich dort entwickelt und mit dem vor allem das europäische Publikum gefüttert wird. Ich weiß nicht, vielleicht schauen Sie ja auch hin. Eine Schande und ein Albtraum. Sie täuschen Ihre Bürger einfach. Auch wir haben einen Gegenschlag ausgeführt. Als Reaktion auf Ihre Verbrechen an Kindern in Starobelsk haben wir die Region Kiew angegriffen. Dass wir Kiew angegriffen haben, das wird von morgens bis spätabends in den Nachrichten gezeigt. Der bösartige Aggressor hat wieder zugeschlagen. Hier sind die Zerstörungen, hier sind die Probleme. Sie, die Vertreter der Massenmedien, sollten sich für ihre Kollegen schämen. Kein einziges Wort, wirklich kein einziges, zur Tragödie von Starobelsk darüber, dass dort junge Menschen ums Leben gekommen sind, dass unsere Kinder gezielt getötet wurden. Kein Wort, als wäre nichts geschehen. Was soll das? Sind das noch Medien? Nein, das sind Instrumente der Massenverdummung.
0: Unterdessen sind mehr als 50 ausländische Journalisten aus 19 Ländern der Einladung des russischen Außenministeriums gefolgt und am Ort des Geschehens eingetroffen. Dort dokumentierten sie die Folgen des ukrainischen Angriffs auf die Berufsschule, um diesen Vorfall einem breiten Publikum zugänglich zu machen. RT.de-Militärkorrespondent Ivan Poljanski war vor Ort und sprach mit Kollegen verschiedener Fernsehsender über ihre Eindrücke. Zudem besuchte er die Gedenkstätte, die den getöteten Kindern und Jugendlichen gewidmet ist.
2: Wir fahren heute nach Starobelsk, das ist die Stadt von der Volksrepublik Lugansk, wo dieses College befindet. Das Gebäude dieses Colleges wurde durch die Scheitertage. Dabei kamen 21 Menschen ums Leben. Ich war natürlich nicht allein, sondern mit Journalisten, Korrespondenten, unterschiedlichen Massenmedien.
3: Sie gibt es den Mann,
2: einen
3: Kanal in Telegram.
2: Russland hat eigentlich angeboten, alles mit einem Auto.
4: Insgesamt sind nach Angaben des russischen Außenministeriums mehr als 50 Journalisten aus 19 Ländern an den Ort der Tragödie in Starobelsk gereist. Darunter aus Österreich, Großbritannien, Deutschland, Spanien, den USA und der Türkei. Wir sind am Ort der Tragödie angekommen.
5: Um uns herum befinden sich Geschäfte, hier steht das Wohnheim, dort sind die jungen Menschen ums Leben gekommen. Rechts von ihnen sehen Sie das ausgebrannte, zerstörte Gebäude. Dort waren gewöhnliche Läden untergebracht, dahinter liegen Wohnhäuser. Wir gehen nun weiter zum Lehrgebäude, es ist vollständig zerstört. Dahinter befinden sich das ebenfalls zerstörte Kinderzentrum und gegenüber davon das ausgebrannte Gebäude der Abteilung des Bildungsministeriums. Ich möchte noch einmal betonen, in diesem gesamten Umkreis gibt es ausschließlich zivile Objekte. Hier fand das Schwerste statt, die Identifizierung der getöteten Kinder durch ihre Angehörigen. Die Familien standen hier am Absperrbereich. Psychologen betreuten und stützten sie. Hier vollzog sich dieses bittere Verfahren.

0: Allen Anzeichen nach ging es um zivile Gebäude. Wir haben Mädchenzimmer gesehen. Wir haben gesehen, dass es ein Wohnheim ist. Das ist eindeutig. Das ist ein ziviles Objekt. Das ist, was ich mit eigenen Augen sehe.
1: Was empfinden Sie persönlich, wenn Sie sehen, was hier geschehen ist?
0: Es ist sehr schwer auszuhalten. Besonders als ich einen Damenschuh sah und Kleidung, Spielzeug. Es geht mir sehr nahe. Ich kann die Gefühle der Eltern und Angehörigen nachempfinden. Das ist kaum zu ertragen.
1: Was bedeutet es für Sie als Journalist, hierher kommen zu können, um alles mit eigenen Augen zu sehen, anstatt es aus anderen Medien zu erfahren?
0: Für mich zeigt es, dass die russische Seite die Wahrheit nicht verschleiert. Man hat uns Zugang zu einem derart gefährlichen Ort gewährt und das sehr schnell. Niemand hat versucht, uns zu überzeugen oder etwas vorzugeben. Uns wurde der Zugang zum Tatort ermöglicht, damit wir die Wahrheit berichten können. Und genau das werden wir tun.
2: Ich bin erst vor wenigen Wochen aus dem Iran zurückgekehrt. Ich war in Minab, wo eine amerikanische Tomahawk-Marschflugrakete Kinder getötet hat. So wurde ich innerhalb weniger Monate in zwei verschiedenen Ländern Zeuge der Grausamkeit und des schrecklichen Wesens des Krieges des Westens gegen die Völker Russlands, des Irans und der Länder des globalen Südens. Das ist wirklich eine Tragödie. Das ist ein schreckliches Verbrechen. Für mich liegt das größere Problem darin, dass dieses Verbrechen nicht nur von der Ukraine begangen wurde. Die ukrainischen Drohnen waren mit Starlink ausgestattet. Somit tragen Elon Musk, die Amerikaner und die NATO die Verantwortung dafür, was hier geschehen ist. An ihren Händen klebt Blut.
1: Ich habe keine nennenswerte Reaktion seitens des Westens bemerkt. Was halten Sie davon?
2: Für mich ist das eine echte Schande. Nicht nur, dass es keinerlei Reaktionen gab, sie haben sogar erklärt, dass Journalisten nicht hierher kommen sollten. Dass es sich um russische Propaganda handele, dass es Lügen seien, dass es nicht der Wahrheit entspreche. Aber wir kennen die Wahrheit. Wir sind gerade hier. Russland hat uns die Türen geöffnet. Sie hindern uns nicht daran, irgendetwas zu tun. Wenn westliche Journalisten kommen wollen, stehen die Türen offen. Sie können alles sehen. Sie können überall hingehen. Wenn Sie die Wahrheit suchen wollen, sollten Sie hierher kommen.
3: Ich danke den Journalisten, die hergekommen sind, um die Wahrheit mit eigenen Augen zu sehen. Doch ich frage, wo ist CNN? Wo sind die Vertreter der BBC? Wo sind die Medien aus Tokio? Wissen Sie, warum sie nicht gekommen sind? Weil sie genau verstehen, dass sie hier die Wahrheit sehen würden. Und wir gewähren diese Möglichkeit völlig offen. Genau darin zeigen sich Lüge und Doppelmoral. Hier gab es keine militärischen Anlagen. Sie schossen in drei Wellen, 16 Drohnen. Sie töteten gezielt junge Menschen. Als die Verschütteten aus den Trümmern geborgen wurden, schossen sie weiter. Sie wollten die Rettungsaktion verhindern, doch die Einsatzkräfte machten trotz der Gefahr weiter.
2: Ich war einer der Ersten am Ort des Anschlags. Hier hallte entsetzliches Schreien von Kindern. Während wir arbeiteten, ertönte immer wieder Luftalarm. Und dennoch konnten wir die Kinder nicht im Stich lassen. Auf eigene Gefahr setzten wir die Arbeit fort. Hier zwischen dem zweiten und dritten Stockwerk ragte eine Platte so heraus. Darunter war ein Mädchen. Als wir ankamen, lebte sie noch. Ich hielt sie an der Hand. Ihre letzten Kräfte schwanden. Ich brachte sie zu den Sanitätern, doch sie konnten ihr nicht mehr helfen. Dann hörte ich jemanden weinen, etwa 3 Meter weiter, in einem Zimmer. Eine Mädchenstimme. Sie weinte. Ich begann zu graben. Wie heißt du? Ira. Ira, alles wird gut. Sitzt du oder liegst du? Ich sitze, zusammengekrümmt. Ich grub sie mit bloßen Händen aus. Ich zog sie heraus, nahm sie auf die Arme, legte sie auf die Trage, trug sie fort. Und während ich sie in den Armen hielt, fragte sie, wie heißen Sie? Ich heiße Sergei. Sie antwortete, ich werde meinen Sohn nach Ihnen nennen. Da kamen mir die Tränen.
1: In der Nähe des Tatorts wurde eine Gedenkstätte zum Gedenken an die Opfer des Terroranschlags errichtet. Menschen bringen Blumen und Spielzeug dorthin.

0: Dies ist den Kindern und Studenten gewidmet, die leben und lernen wollten. Das Regime in Kiew hat ihnen diese Möglichkeit genommen. Das ist Barbarei, pure Barbarei. Das ist Narzissmus.
1: Verzeihen Sie, dass ich Sie in einem solchen Moment anspreche. Haben Sie einen Angehörigen verloren?
2: Meine Freundinnen Viktoria und Alexandra, aber ich kannte sie alle. Wir haben praktisch in einem Zimmer gewohnt. Anfang des Jahres bin ich aus dem Wohnheim ausgezogen, aber ich kannte jeden Einzelnen. Es waren wunderbare Menschen. Sie haben immer gelächelt.
1: Der Regierungschef der Republik, Leonid Pasichnik, informierte die Journalisten über den Zustand der Verletzten und die anhaltenden Angriffe auf das Gebiet der Republik.
0: Es ist das erste Mal, dass eine Tat von solch unmenschlicher Grausamkeit auf dem Gebiet der Republik verübt wurde. Allerdings setzt die ukrainische Seite nahezu unablässig Quadrocopter-Drohnen ein, um zivile Ziele nahe der Frontlinie anzugreifen. Zivile Objekte werden getroffen, zivile Fahrzeuge beschossen. Zuletzt wurde ein Transporter getroffen, ein 18-jähriges Mädchen starb.
3: Wir haben das Grauen mit eigenen Augen gesehen. Viele westliche Medien lügen. Sie behaupten, es sei nichts geschehen. Doch wir waren vor Ort. Wir haben es mit unseren Kameras dokumentiert. Morgen werden wir in unseren Sendungen darüber berichten, was wir hier gesehen haben.
1: Die Möglichkeit für ausländische Journalisten, den Ort dieser grausamen Tragödie zu besuchen, verschafft ihnen Zugang zu Informationen aus erster Hand. Sie können sich ein eigenes Urteil über das Geschehene bilden und den Unterschied spüren zwischen dem Bild, das die dürren Zeilen gelenkter Medien von den ukrainischen Streitkräften zeichnen, und der realen Wirklichkeit. Ivan Polyansky, RTDE, Volksrepublik Lugansk, Russland.
4: Die Ukraine hat zum zweiten Mal in Folge das Kernkraftwerk Saporischschja angegriffen. Bei dem erneuten Angriff wurden 6 Busse und 2 Fahrzeuge zerstört. Bereits gestern hatte ein Einschlag auf dem Gelände des Kernkraftwerkes Saporischschja eine Explosion ausgelöst. Die wichtigsten Anlagen blieben unversehrt, doch in der Wand des Maschinenraums klafft ein Loch. Rosatom-Chef Alexei Lichatschow erklärte, die Drohne sei über ein Glasfaserkabel gesteuert worden, womit ein versehentlicher Treffer ausgeschlossen sei. Die IAEO wurde über den Vorfall unterrichtet. Ihr Generaldirektor Rafael Grossi forderte ein Ende der Angriffe. Vor dem Hintergrund der Terrorangriffe Kiews gegen die Zivilbevölkerung wies der Generaldirektor von Rosatom, Alexei Lichatschow, in einem Interview mit Al Jazeera auf die Angriffe ukrainischer Streitkräfte gegen die Infrastruktur des Kernkraftwerkes Saporischschja hin. Darüber hinaus äußerte sich Lichatschow zu den Perspektiven des nördlichen Seewegs sowie zur Zusammenarbeit mit arabischen Staaten.
0: Seit geraumer Zeit befindet sich das Kraftwerk im kalten Betriebszustand. Das bedeutet, dass sich zwar Brennstoff im Reaktor befindet, die Kernreaktion jedoch auf ein kontrollierbares Mindestmaß reduziert ist. In diesem Sinne sind wir uns natürlich der technischen Sicherheit des Kernkraftwerks absolut sicher. Wir haben die Sicherheitsmaßnahmen verstärkt, einen zusätzlichen Kreislauf mit mobilen Dieselgeneratoren eingerichtet und das Kraftwerk kann mehrere Monate lang ohne externe Stromversorgung betrieben werden, wobei die Sicherheit weiterhin gewährleistet ist. Wir arbeiten an den Kühlsystemen, führen Reparaturen durch und das physische Sicherheitssystem des Kernkraftwerks wurde praktisch komplett erneuert. Natürlich sind wir nicht erfreut darüber, dass sich das Kraftwerk im Stillstand befindet. Das Kraftwerk muss laufen, es muss Strom liefern, aber heute können wir im Rahmen der Kriegshandlungen nicht damit beginnen, die Leistung hochzufahren. Und in diesem Modus sind wir von der Sicherheit absolut überzeugt. Wenn wir jedoch auf die These zurückkommen, dass Angriffe unzulässig sind, stellen wir fest, dass in den letzten Wochen der militärische Druck auf das Gelände des Kernkraftwerks Saporischschja und auf die Stadt Energodar zunimmt. Die IAEO hat seinerzeit unter der Führung von Grossi mehrere Sicherheitssäulen formuliert. Dazu gehört selbstverständlich, das Gebiet eines Kernkraftwerks nicht anzugreifen. Dazu gehört ebenso, keine Angriffe auf die Infrastruktur zu führen, einschließlich der Stromversorgungs- und Leistungsabgabesysteme. Und dazu gehört nicht zuletzt der Schutz sozialer Einrichtungen.

0: sowie des Personals. Alle drei Grundsätze werden derzeit von den ukrainischen Streitkräften demonstrativ verletzt. Die Intensität der Angriffe nimmt zu. Die Einzigartigkeit des nördlichen Seewegs liegt meiner Meinung nach in zwei wesentlichen Aspekten. Erstens, betrachtet man den konservativen europäischen Markt und die wachsenden Märkte Südostasiens, so ist dies der erste und vielleicht wichtigste Punkt. Eine Routeneinsparung von 40%. Das bietet die Möglichkeit, die Transportwege bei der Warenlieferung in dieser wohl der am dichtesten mit Waren gespickten Logistikkette, zumindest in unserer östlichen Hemisphäre, vielleicht sogar weltweit, drastisch zu verkürzen. Hinzu kommt die absolute Vorhersehbarkeit des nördlichen Seewegs. Der überwiegende Teil verläuft entlang des Territoriums der Russischen Föderation, wo wir die volle Verantwortung sowohl für die physische Sicherheit als auch für die Organisation der gesamten Logistik, der Kommunikation und so weiter tragen, sowie das Fehlen jeglicher Konfliktsituationen, ganz zu schweigen von Piraterie und militärischen Angriffen. In den letzten Jahren hat der Güterverkehr durch die Nordostpassage ein Rekordniveau erreicht. Zu Sowjetzeiten hätten wir uns solche Zahlen nicht einmal erträumen können. Derzeit liegt dieser Wert bei 37 bis 38 Millionen Tonnen und das schon seit mehreren Jahren. Ich hoffe, dass wir in diesem Jahr die Marke von 40 Millionen Tonnen überschreiten werden. Das bedeutet eine Vervielfachung des Wachstums im Transitverkehr. Wir unterbrechen unsere Arbeit im Iran nicht für eine Sekunde. Wir haben übrigens große Pläne für den weiteren Ausbau der Zusammenarbeit, aber wir sind uns bewusst, dass die iranischen Nuklearexperten derzeit alles daran setzen, das Bushehr-Projekt voranzutreiben. Und wir haben großen Respekt vor ihrer Arbeit, mit der sie den Standort Bushehr voranbringen. Sie haben mit der Wiederinbetriebnahme begonnen und entsenden Arbeitskräfte auf diese Baustelle. Unsere Spezialisten tun alles, damit ihre Arbeit effizient verläuft. Was die IAEO betrifft, so tragen wir gegenüber dieser Organisation keine direkte Verantwortung für die Situation im Kernkraftwerk Bushehr hinsichtlich dessen Betriebs. Das ist Sache der iranischen Fachleute. Der Generaldirektor der IAEO, Grossi, der Vizepräsident des Iran und der Leiter des iranischen Atomprogramms stehen miteinander in Kontakt. Wir tauschen uns regelmäßig mit Grossi über die Lage im Iran aus. Das war schon vor dem Konflikt im Sommer so. Das war auch währenddessen so und auch danach. Wir haben das Wichtigste gesagt. Wir sind bereit, unseren iranischen Freunden unsere gesamte Fachkompetenz zur Verfügung zu stellen, um Fragen im Zusammenhang mit dem sogenannten iranischen Atomprogramm zu klären. Wir führen intensive Verhandlungen mit einer ganzen Reihe von Ländern, denn alle haben erkannt, wie wichtig es ist, über unabhängige, souveräne Energiequellen auf dem eigenen Territorium zu verfügen und so wenig wie möglich von regionalen und globalen Konflikten, von Preisschwankungen und von logistischen Risiken abhängig zu sein, die in der einen oder anderen Region auftreten. Selbst europäische Länder, die die Kernenergie noch vor kurzem regelrecht verflucht haben, haben den Ausstieg aus der Kernenergie als strategischen Fehler eingestanden. Und das könnte eines der zentralen Ergebnisse der Hormuz-Krise sein, dass Ursula von der Leyen den Atomausstieg als strategischen Fehler anerkennt.
1: Das waren die RT.de Nachrichten mit den Themen der Woche. Mein Name ist Marco Jankowiak. Im Anschluss sehen Sie die Fortsetzung der Dokumentation Anführer des Zweiten Weltkrieges. Die nächsten Nachrichten folgen um 19 Uhr. Bis gleich.
2: Churchills Ziel war es, das britische Weltreich zu bewahren. Und die Vereinigten Staaten wollten eine offene Welt schaffen, in die der US-Dollar vordringen konnte und in der der amerikanische Handel Zugang zu allen Märkten, Arbeitskräften und Ressourcen weltweit hätte. Daher hatten sie hier schwerwiegende Interessenskonflikte.
3: Churchill warnt Stalin vor einem bevorstehenden Angriff auf die UdSSR. Angesichts der drohenden Gefahr möchte er ein Bündnis mit Russland eingehen. Aber Stalin antwortet nicht. Er vertraut Churchill nicht.

0: Heute um 4 Uhr morgens marschierte Hitler in Russland ein, ohne Krieg zu erklären oder auch nur ein Ultimatum auszusprechen. Deutsche Bomben regneten aus dem Himmel auf russische Städte herab. Die Gefahr für Russland ist nun auch eine Gefahr für uns und für die Vereinigten Staaten.
1: Zwei Tage später hält US-Präsident Roosevelt ebenfalls eine Rede zur Unterstützung der UdSSR. Aber in den USA gibt es auch andere politische Kräfte.
2: Harry Truman hielt im Dezember 1941 eine Rede vor dem Senat, in der er sagte, wenn die Russen gewinnen, sollten wir die Deutschen unterstützen. Und wenn die Deutschen gewinnen, sollten wir die Russen unterstützen. So können sie sich gegenseitig zerstören. Es gab im Westen zu dieser Zeit solche Stimmungen. Gefährliche, destruktive Stimmungen.
1: Roosevelt warnt Stalin vor Japans Absicht, die Sowjetunion anzugreifen. Doch die Berichte der sowjetischen Geheimdienste zweifeln an der Möglichkeit eines Angriffs. Die USA müssen Japan bewusst machen, dass die Sowjetunion im Falle eines Angriffs Unterstützung erhalten würde. Doch die britischen und US-amerikanischen Behörden wollen die UdSSR nicht unterstützen. Das US-Militär versichert Roosevelt, dass die Wehrmacht in kurzer Zeit zum Ural vordringen wird.

0: Churchill schrieb in seinen Erinnerungen, dass 4 von 5 Experten des Kriegsministeriums keinen Zweifel daran hatten, dass Russland in wenigen Tagen ausgeschaltet werden würde. Unterdessen gelingt es der Roten Armee allerdings, einem schweren Schlagstand zu halten. Die Russen waren die ersten ebenbürtigen Gegner.
1: Es stimmt nicht, dass die Sowjetunion nicht für den Krieg vorbereitet war. Die Sowjets haben sich auf Krieg vorbereitet, vor allem wirtschaftlich und militärisch. Doch im Sommer 1941 wurden wir überrascht. Was allerdings die industrielle Mobilisierung anging, die nicht erst 1941 begann, sondern viel früher, funktionierte der Großteil der Maßnahmen und half uns letztlich 1941 standzuhalten und nicht wie Frankreich im Jahr 1940 zu verlieren.
0: Den Alliierten wird bewusst, dass die Sowjets Hitler bis zum bitteren Ende bekämpfen werden. Und erst dann, im Oktober 1941, wird Landlease auf die Sowjetunion ausgedehnt. Doch der Großteil der Lieferungen, etwa 80%, geht nach wie vor nach Großbritannien.
2: Die Lieferungen waren nicht umsonst. Ihre Abzahlung wurde lediglich aufgeschoben. Es war vereinbart, dass die Sowjetunion alle erhaltenen Waren innerhalb eines bestimmten Zeitraums abbezahlen musste. Und sie tat das. Sie tat es sogar zweimal, denn die ursprünglich vereinbarte Summe wurde erheblich erhöht auf Drängen der USA.
0: Dezember 1941. Japans Streitkräfte greifen Pearl Harbor an, den wichtigsten US-amerikanischen Militärstützpunkt im Pazifik. Die USA sind gezwungen, in den Krieg einzutreten.
2: Die gewaltige industrielle Basis des Landes, die bislang zur Herstellung ziviler Technologien diente, wurde schnell zur Herstellung von Munition, Panzern, Flugzeugen und Schiffen für den Krieg umfunktioniert.
0: Schon im Sommer 1941 bespricht Stalin mit Churchill die Idee, eine zweite Front zu eröffnen. Doch der britische Premierminister lehnt ab. Als Begründung werden Schwierigkeiten bei der Entsendung von Truppen angeführt. Roosevelt verspricht, dass die US-Armee 1942 in Frankreich landen wird, bittet Churchill allerdings später darum, Stalin über den Rückruf der Operation zu informieren. Churchill fliegt nach Moskau. Die Lage an der deutsch-sowjetischen Front ist schwer.

0: Die Nazis rücken in das Kubangebiet und in den Nordkaukasus ein und nähern sich Stalingrad. Stalins Sohn, Oberleutnant Jakow Djugaschwili, befindet sich als Gefangener in einem Konzentrationslager.
1: Der britische Premierminister ging nach Moskau, als die strategische Lage sehr schwierig war. Und Stalin sprach in einem sehr kalten und harschen Ton mit Churchill. Er beschuldigte die Briten in direkten Worten der Feigheit. Er sagte, dass sie in diesem Krieg keine Chance haben würden, wenn sie sich weiterhin weigerten, Risiken auf sich zu nehmen.
0: Churchill möchte Moskau verlassen, doch Stalin lädt ihn in sein Apartment im Kreml ein. Das Bankett dauert mehr als 7 Stunden und sie fangen an, eine gemeinsame Sprache zu finden. Wenn ich einmal pro Woche mit Stalin essen könnte, dann gäbe es überhaupt keine Probleme. November 1943, Teheran. Die iranische Hauptstadt, in welcher alle drei Länder Botschaften haben, das erste Treffen der großen drei.
1: Stalin bestand darauf, die Konferenz an einem Ort abzuhalten, der eine Telegrafenlinie nach Moskau hatte. Zu dieser Zeit fand nämlich am rechten Ufer des Dnjepr eine große Schlacht zwischen der Wehrmacht und Roten Armee statt und Funkmeldungen waren mit dem Risiko verbunden, abgefangen und entschlüsselt zu werden.
0: Die US-Botschaft befindet sich in den Außenbezirken von Teheran und aufgrund der terroristischen Gefahr nimmt Roosevelt die Einladung an, in der sowjetischen Botschaft unterzukommen, in der auch die Treffen stattfinden. Churchill reist über einen verdeckten Korridor an, der die sowjetische und britische Botschaft miteinander verbindet. Der britische Premierminister ist nicht begeistert von der Annäherung zwischen Stalin und Roosevelt.
2: Die Situation wurde dadurch erschwert, dass Churchill nicht nur ein Kolonialist, sondern auch ein offener Rassist war, was besonders den amerikanischen Politikern missfiel, Roosevelt und Henry Wallace. Vizepräsident Wallace.
1: Natürlich war er ein Rassist. Er sagte, ich hasse Menschen mit Schlitzaugen. Mit Schlitzaugen und Zöpfen. Damit waren die Chinesen und Japaner gemeint. Allerdings waren zu dieser Zeit die meisten Menschen rassistisch.
3: Seine Haltung gegenüber Indern im Allgemeinen war extrem rassistisch und abwertend. Sein Kabinettskollege Lord Emery zitierte folgende Worte Churchills. Die Inder sind ein tiergleiches Volk mit einer bestialischen Religion.
0: A.J. Goyal ist ein indischer Journalist, der sich bestens mit der Kolonialgeschichte der britischen Krone in seinem Heimatland auskennt. 1943, zur Zeit der Konferenz von Teheran, brach eine große Hungersnot in Bengalen aus, bei der mehr als 4 Millionen Menschen starben.
3: Der Grund dafür war nicht menschliches Versagen. Es war eine bewusste Entscheidung von Winston Churchill, das Getreide aus Bengalen nach Europa zu verfrachten, weil er zur Eröffnung einer zweiten Front Getreidereserven in Europa anlegen wollte. Als ihm gesagt wurde, dass viele Leute sterben, notierte er als Antwort in einer Akte, wenn so viele Menschen sterben, wieso ist Gandhi dann noch immer am Leben?
0: Auf Churchills Anfrage sendete Roosevelt mit Getreide beladene US-amerikanische Frachter nach Bengalen. Aber Churchill leitet sie nach Europa um und Roosevelt ist sich dessen durchaus bewusst.
3: Allen war absolut klar, dass sich in Bengalen eine große Katastrophe entwickelt. Aber Churchill fand sich einfach damit ab.
0: Das erste Treffen bewirkt eine drastische Veränderung von Roosevelts Haltung gegenüber Stalin. Es ist ein Vergnügen, mit ihm zu arbeiten. An ihm ist nichts Hinterhältiges. Er schildert ein Thema, das er besprechen will, und führt es dann aus.
2: Roosevelt entwickelt ein wärmeres

0: Das Verhältnis zu Stalin und beginnt mit ihm über die Briten und Churchill zu scherzen. Er sagt, Winston ist heute mit dem falschen Fuß aufgestanden. Er gab Stalin danach den Spitznamen Onkel Joe. Und in gewisser Hinsicht gab es zu dieser Zeit mehr Überschneidungen zwischen den Sowjets und den USA als zwischen den USA und Großbritannien.
1: Zur selben Zeit boten die Deutschen Stalin an, seinen Sohn Jakow, der in einem KZ gefangen gehalten wurde, gegen Generalfeldmarschall Friedrich Paulus einzutauschen, der bei Stalingrad in Gefangenschaft geriet. Der Herr des Kreml antwortete darauf: Ich tausche keine Feldmarschälle gegen Soldaten. Die Alliierten wussten das.
2: Roosevelt war bekannt für sein gutes Verhältnis zu Stalin und dem russischen Volk im Allgemeinen, sowie für seine Missgunst und Distanziertheit gegenüber Winston Churchill.
1: Stalin hatte in Teheran ein starkes Blatt. Die Wehrmacht hatte bei Stalingrad kapituliert und die große Panzerschlacht am Kursker Bogen war gewonnen. Die Rote Armee war in der Offensive. Unterdessen verlor Großbritannien stetig an Einfluss. Das war allen bewusst, einschließlich Churchill. Er beschrieb das später mit den Worten: Gefangen zwischen dem großen russischen Bären auf der einen und dem amerikanischen Büffel auf der anderen Seite stand ich, der arme kleine englische Esel. Das wichtigste Thema bei der Konferenz von Teheran, die Eröffnung einer zweiten Front, wurde wieder auf Eis gelegt. Stalin sagte, wir haben zu Hause zu viel zu tun, um hier unsere Zeit zu verschwenden, und wollte die Konferenz verlassen. Danach versprachen die Alliierten, spätestens bis zum Mai 1944 eine zweite Front zu eröffnen. Das ebnete den Weg für einen konstruktiven Dialog. Die Zukunft des Iran und die Nachkriegsarchitektur Europas wurden diskutiert. Roosevelt schlug vor, Deutschland in 5 kleine Staaten aufzuteilen. Churchill stimmte zu. Doch Stalin bestand darauf, Deutschlands Einheit zu bewahren.
3: In Teheran befanden sich die Beziehungen zwischen Osten und Westen auf ihrem Höhepunkt. Die großen drei gingen noch nie so freundlich und konstruktiv miteinander um wie in Teheran.
4: Auf die Aufräumarbeiten.

0: 6. Juni 1944, Normandie. Die Alliierten eröffneten die zweite Front 11 Monate vor dem Sieg.
1: Nachdem die deutsche Kriegsmaschinerie ausreichend degradiert war, begannen die Briten und Amerikaner, mehr Ressourcen für einen Angriff auf Deutschland zu konzentrieren. Aber diese Verzögerung kostete das russische Volk und die russischen Soldaten sehr viele Leben. Sie erlitten mehr Verluste als jede andere Nation in diesem Krieg.
0: Die Operation Bagration war für Hitler eine noch größere Katastrophe als die Schlacht um Stalingrad. Die Rote Armee legte in 5 Wochen 720 Kilometer zurück und erreichte Warschau. Fast 20 deutsche Divisionen wurden komplett vernichtet und 50 weitere erlitten schwere Verluste.
2: Die meiste Zeit des Krieges standen die Amerikaner und die Briten 10 deutschen Divisionen gegenüber, während die Sowjets allein mehr als 200 Divisionen der Wehrmacht bekämpften.
0: Krim, Jalta, Februar 1945. Das letzte Treffen der großen Drei. Zuerst schlugen die Alliierten vor, sich in Schottland zu treffen, doch Stalin war von diesem Vorschlag

0: Schlag amüsiert und sagte, dass er kein Freund von Männern in Röcken und feuchter Luft war. Tatsächlich wollte der sowjetische Staatschef, dass die alliierten Führer die Verwüstungen sehen, die die UdSSR durch den Krieg erlitt. Aus Sympathie gegenüber Roosevelt stellte Stalin ihm den großen imperialen Livadia-Palast zur alleinigen Verfügung. Roosevelt fiel es durch seine Gesundheit schwer, sich zu bewegen. Deshalb fanden die Hauptsitzungen dort statt. Die sowjetische Delegation war im Jusupow-Palast untergebracht, die Briten im Woronzow-Palast. Die Paläste hatten auf wundersame Weise überlebt und wurden für das Treffen der Alliierten repariert.
1: Das Treffen in Jalta begann mit einem Bericht über die Erfolge der Roten Armee an der deutsch-sowjetischen Front. Die Alliierten waren davon stark beeindruckt. Sie konnten keine vergleichbaren Erfolge vorweisen. Im Februar 1945 war ihre Lage weder besonders gut noch besonders schlecht. Am 4. Februar 1945 war die Rote Armee nur 70 Kilometer von Berlin entfernt und stand an den Brückenköpfen der Oder. Ein gewaltiger Erfolg von enormem Maßstab. In Jalta fanden öffentliche Sitzungen mit der Presse statt, sowie geschlossene Sitzungen, bei denen vereinbart wurde, dass die Sowjetunion 2 bis 3 Monate nach Ende des Krieges in Europa in den Krieg gegen Japan eintreten würde.
0: Roosevelt war stark an einem Kriegseintritt der UdSSR gegen Japan interessiert und Stalin musste die Ostgrenzen der Sowjetunion sichern, Südsachalin und die Kurilen zurückerobern, Gebiete, die Russland im russisch-japanischen Krieg verloren hatte. Über das Schicksal Polens wurde ebenfalls entschieden. Churchill wollte eine Rückkehr der pro-westlichen polnischen Exilregierung aus London nach Warschau. Stalin brauchte ein befreundetes Polen und bestand auf freien Wahlen. Roosevelt unterstützte Stalin und Churchill musste nachgeben.
1: Großflächige deutsche Gebiete sollten an Polen abgetreten werden, einschließlich Gebiete, die über eine starke Industrie verfügten. Das war nichts weniger als ein königliches Geschenk für das zukünftige Nachkriegspolen. Auf diese Weise sorgte Polen für die anfängliche Kälte, die später zum Kalten Krieg führte.
0: Roosevelt schlug eine neue internationale Koalition vor, die Organisation der Vereinten Nationen. Den Siegerländern wurde dabei ein Vetorecht bei allen wichtigen Entscheidungen der UN zugesprochen.
2: Während seines Aufenthalts auf der Krim ging Premierminister Churchill auch einigen persönlichen Angelegenheiten nach. Er bat darum, das Grab seines Vorfahrens Marlborough zu besuchen, der während des Krimkriegs bei Sewastopol starb. Stalin und Churchill gingen zusammen und legten Blumen nieder. Und so wurde Churchills lang gehegter Traum erfüllt.
0: Schon in Jalta traten die ersten Meinungsverschiedenheiten zwischen den Alliierten zutage.
3: Sie saßen sich gegenüber in der Suche nach einer Lösung und praktizierten, Churchill vor allem, zugleich Antikommunismus und Antisowjetismus. Die Engländer, die Amerikaner wollten der Sowjetunion so viel Schaden zufügen, sie so schwächen, dass sie nach dem Krieg ein leichteres Spiel mit der Sowjetunion haben.
0: Und bereits einen Monat später, im März 1945, traten die Alliierten in geheime Verhandlungen mit Deutschland über die Kapitulation der Wehrmacht in Norditalien ein.
3: Die Sowjetunion hat das mitbekommen, natürlich, Antrag gestellt, teilzunehmen. Es wurde aber abgelehnt. Die Westmächte verletzten damit noch vor Ende des Krieges ihre Verpflichtungen gegenüber der Sowjetunion, als Alliierte. Ich bin mit der Sowjetunion sozusagen alliiert und verhandle gleichzeitig mit dem Feind. Aber auch vom politischen Gesichtspunkt ist es ein Verrat. Vom moralischen Gesichtspunkt gar nicht zu sprechen.
0: In einem Brief an Präsident Roosevelt beschuldigte Stalin die Alliierten, separate Verhandlungen mit den Deutschen zu führen. Roosevelt, der bereits todkrank war, schrieb, du wurdest fehlinformiert, worauf Stalin antwortete, unsere Informanten sind bescheidene und ehrliche Leute.
2: Ich kann nicht komplett ausschließen, dass Roosevelt von seinen Untergeordneten hintergangen wurde.
0: Am 12. April 1945 verstarb Roosevelt unerwartet und Harry Truman wurde zum neuen US-Präsidenten.
4: Da ist also dieser kleine Mann ohne irgendeine Vision und er soll jetzt am monumentalsten Wendepunkt der Geschichte eine kritische Entscheidung treffen.
0: Am 30. April 1945 wurde das rote Banner über dem Reichstag gehisst. Hitler war bereits tot und sein Nachfolger, Großadmiral Dönitz, handelte mit dem Westen eine unilaterale Kapitulation aus und zog seine Division aus dieser Richtung ab.
2: Zur selben Zeit, Anfang April 1945, befahl Churchill seinem Generalstab, einen Plan für einen möglichen Krieg gegen die Sowjetunion auszuarbeiten. Das britische Militär war von diesem Befehl so schockiert, dass es der Operation den Namen Unthinkable gab, also unvorstellbar. Sie hielten das also für absolut wahnsinnig und unmöglich, aber sie haben trotzdem einen Plan erstellt.
0: Als Stalin diese Informationen zu Ohren kam, befahl er Marschall Zhukov, die Armee nach Westen auszurichten. Den Alliierten wurde klar, dass ein Überraschungsangriff nicht funktionieren würde.
3: Wenn Churchill bekanntlich die deutschen Kriegsgefangenen sozusagen mobilisiert hat gegen Deutschland, erneut die Waffen sozusagen gegen Sowjetunion damals zu richten, in Norddeutschland, und er zur Potsdamer Konferenz kommt, Stalin fragt, ja, was ist denn das? Ist da was da? Was macht ihr da? Und Churchill sagt, ja, da bin ich nicht informiert. Da muss ich mich informieren. Dieses Doppelspiel eigentlich der Westmächte.
0: Und das doppelte Spiel ging weiter. Deutschland unterzeichnete am 7. Mai im Hauptquartier der US-Amerikaner im französischen Reims die Kapitulation. Stalin war erzürnt. Das sowjetische Volk trug die Hauptlast des Krieges, aber die Kapitulation wurde in Frankreich unterzeichnet, mit den Briten und US-Amerikanern in der Hauptrolle. Die Kapitulation sollte ein wichtiges historisches Ereignis sein und an dem Ort unterzeichnet werden, von dem die faschistische Aggression ausging, in Berlin. Außerdem sollte sie nicht unilateral erfolgen, sondern vom Oberkommando aller Länder der Anti-Hitler-Koalition entgegengenommen werden.

0: Die Alliierten mussten zustimmen. Es wurde vereinbart, das in Frankreich unterzeichnete Dokument als vorläufig zu betrachten. Die zweite bedingungslose Kapitulation fand im Berliner Vorort Karlshorst statt. Auf deutscher Seite wurde sie von hochrangigen Militärbeamten unterzeichnet, angeführt vom Oberbefehlshaber der Streitkräfte, Generalfeldmarschall Keitel. Die Sowjetunion war durch Marschall der Sowjetunion Zhukov und die Westalliierten durch den britischen Luftwaffenchef Marschall Tedder vertreten. Die Kapitulation fand am 8. Mai um 22.43 Uhr europäischer Zeit statt. Nach Moskauer Zeit war das der 9. Mai 0.43 Uhr. Am 17. Juli 1945, Potsdamer Konferenz.
1: Die Anführer der großen drei, die in Potsdam zusammenkamen, waren nicht dieselben Personen, die den Zweiten Weltkrieg geführt hatten. Die großen drei hatten sich verändert und durchliefen selbst mitten während der Potsdamer Konferenz weitere Veränderungen.
0: Churchill verlor die Wahlen in Großbritannien.
2: Während der Potsdamer Konferenz im Juli wurde Churchill vom britischen Volk abgewählt, weil es ihn bereits satt hatte. Und obwohl er heute als dieser große Anführer der Kriegszeit verehrt wird, waren die Briten von damals von seiner Führung nicht besonders begeistert.
0: Churchill verhandelte 9 Tage lang in Potsdam. Abgeschlossen wurde die Konferenz vom neuen britischen Premierminister Clement Attlee.

0: Wir sollten unsere Zusammenarbeit fortsetzen. Roosevelt war überzeugt, dass die Amerikaner und die Sowjets auch nach dem Krieg Freunde und Verbündete bleiben würden.
1: In Potsdam erhielt Truman die kryptische Nachricht: Wir haben einen kleinen Jungen. Die Rede war von der Atombombe. Als er Stalin davon erzählte, zeigte der sowjetische Anführer nur wenig Interesse. Onkel Joe hat es nicht verstanden, dachte sich Truman. Aber Stalin verstand bereits alles. In Potsdam wurde das formalisiert, was in Jalta vereinbart wurde, vor allen Dingen die Nachkriegsarchitektur. Deutschland musste Reparationen zahlen und einen Teil seines Territoriums abtreten. Königsberg und die umliegenden Gebiete sollten an die UdSSR abgetreten werden.
2: Zu dieser Zeit waren die Alliierten noch immer sehr abhängig von der Unterstützung der UdSSR beim Krieg im Pazifik. Der Krieg im Pazifik übte Druck auf alle Seiten aus, all die Konflikte unter den Teppich zu kehren, die begannen, sich nach dem Krieg schmerzhaft auszuprägen.
0: Die Japaner fürchteten sich am meisten vor einem Eintritt der Sowjetunion in den Pazifikkrieg. Truman verstand das. Stalin versichert ihm, dass die Russen rechtzeitig und plangemäß beitreten würden. Truman schrieb in seinem Tagebuch: Stalin tritt bis zum 15. August in den japanischen Krieg ein und wird die Japaner erledigen.
1: In Erfüllung ihrer Verpflichtungen gegenüber den Alliierten führt die Rote Armee im August 1945 eine blitzschnelle 20-tägige Operation gegen die 1,5 Millionen Mann starke Kwangtung-Armee durch. Die USA werfen ohne militärische Notwendigkeit Atombomben auf Hiroshima und Nagasaki ab. Es genügt. Wir sind nicht mehr an der Allianz mit den Russen interessiert und können aufhören, unsere Vereinbarung mit ihnen zu erfüllen. Wir sollten handeln, als würde das Jalta-Abkommen nicht existieren. Nur ein Jahr später, am 5. März 1946, hielt Churchill seine berühmte Fulton-Rede. Der Kalte Krieg hatte begonnen.

0: Dieses Forschungsschiff ist jetzt auf einer sehr ungewöhnlichen Mission. Es soll sich einen Monat lang mit dem Eis treiben lassen.
1: Wir arbeiten in einer neuen Art von Station. Schiff und Eis. Das ist unser Zuhause für die nächsten Tage, vielleicht Monate. Also macht euch bereit für die Drift.
2: Atmosphärentests der Erdoberflächenschicht, der Grenzschicht und die Ionosphäre.
0: Wir registrierten Temperatur, Salzgehalt, Druck, die Strömungsgeschwindigkeit und Richtung sowie hydrophysikalische Eigenschaften.
3: Am liebsten würde ich herumlaufen und schreien. Das Eis ist gebrochen. Da ist er. Ich sehe ihn.
4: Da vor dem Haus?
2: Auf der einen Seite waren Häuser und auf der anderen Seite die Pavillons.
0: Ich hatte keine Angst, weil ich nicht wusste, wovor.
5: Ablenkung vom Terroranschlag. In Rumänien ist eine Drohne in ein Wohnhaus eingeschlagen. Die örtlichen Behörden machen Russland dafür verantwortlich. Präsident Niko Schur-Dan hat daraufhin das russische Generalkonsulat in Konstanza geschlossen. Das russische Außenministerium kündigte umgehend Vergeltungsmaßnahmen an. Nach EAWU-Gipfel in Astana. Zum Abschluss seines Besuches in Astana trat der russische Präsident Wladimir Putin nach der Sitzung des obersten Eurasischen Wirtschaftsrates

0: vor die Presse. Er beantwortete Fragen zu grundsätzlichen Themen, ebenso wie zu aktuellen Entwicklungen. Die Einzelheiten im weiteren Verlauf unserer Sendung. Sparen auf Kosten der Eltern. Der Bundestag strebt massive Haushaltskürzungen an. Vor allem staatliche Leistungen könnten davon betroffen werden. Obwohl im Koalitionsvertrag eine Erhöhung vom Elterngeld vorgesehen ist, bleiben die Sätze bereits seit fast 20 Jahren unverändert und könnten sogar gesenkt werden. Guten Abend, hier ist RT.de mit den 19 Uhr Nachrichten und den Themen der Woche. Mein Name ist Marco Jankowiak. In seiner Rede vor der Presse zum Abschluss seines Besuchs in Kasachstan nahm der russische Präsident Wladimir Putin auch Stellung zu dem Drohnenvorfall in Rumänien. Präsident Putin betonte, ohne gründliche Untersuchung lasse sich die Herkunft der Drohne nicht feststellen.
1: Frau von der Leyen war doch gar nicht in Rumänien. Sie hat die Überreste dieser Drohne doch gar nicht untersucht. Niemand kann sagen, woher dieses oder jenes Fluggerät stammt, solange keine Untersuchung dieses Fluggeräts durchgeführt wurde. Schließlich wissen wir, dass ukrainische Drohnen auch nach Finnland, nach Polen und irgendwo in die baltischen Staaten geflogen sind. Die erste Reaktion war genau dieselbe wie jetzt hier in Rumänien. Alarm, die Russen kommen, die Russen greifen an. Kurz darauf stellte sich heraus, dass das nichts mit den russischen Fluggeräten zu tun hatte.
0: In der Nacht zum Freitag schlug eine Drohne in ein Wohnhaus in der rumänischen Stadt Galați ein. Medienberichten zufolge löste der Einschlag eine Explosion aus und in einer der Wohnungen brach ein Feuer aus. Zwei Menschen wurden verletzt, rund 70 Bewohner mussten evakuiert werden. Die rumänischen Behörden machten Russland für den Vorfall verantwortlich. Deswegen schließt Rumänien das russische Generalkonsulat in Konstanza und weist den russischen Generalkonsul aus. Er wurde zur Persona non grata erklärt. Das gab der rumänische Präsident Nicușor dann bekannt.
2: Letzte Nacht kam es zu einem schweren Zwischenfall, bei dem zwei rumänische Staatsbürger verletzt wurden, und die gesamte Verantwortung für diesen Vorfall liegt bei Russland, einem Land, das seit mehr als 4 Jahren einen Krieg gegen die Ukraine führt. Angesichts dieser Situation wurde der russische Generalkonsul in Konstanza zur Persona non grata erklärt. Das russische Generalkonsulat in Konstanza wird geschlossen. Wir hatten eine russische Geheimdrohne. Sie stammte aus Russland. Wir kennen ihre Flugbahn, wir wissen, wo sie die Ukraine überflogen hat und wir wissen, wo sie nach Rumänien eingedrungen ist. Sie war Teil eines Schwarms von 43 russischen Drohnen, von denen nur eine rumänisches Hoheitsgebiet erreichte.
0: Der stellvertretende Kommandeur des gemeinsamen Kommandos der rumänischen Streitkräfte, George Maxim, betonte jedoch, der Vorfall stelle keinen Angriff Russlands dar, sondern sei durch die Nähe Rumäniens zur Konfliktzone zu erklären.
2: Wir sind nicht mit einem Angriff auf Rumänien konfrontiert. Wir haben es mit den Auswirkungen eines Konflikts zu tun, der sich in unmittelbarer Nähe unserer Grenze abspielt. Leider hat das direkte Folgen für die Bevölkerung in diesem Gebiet. Die Strukturen der rumänischen Armee überwachen gemeinsam mit anderen staatlichen Institutionen ständig den Luftraum und sind bereit zu reagieren, wann immer es die Situation erfordert. Die Bewältigung solcher Vorfälle liegt nicht in der Verantwortung einer einzelnen Institution. Das Verteidigungsministerium arbeitet und handelt kontinuierlich in Zusammenarbeit mit dem Innenministerium, dem rumänischen Geheimdienst und anderen zuständigen Stellen, um einen raschen Informationsaustausch, eine Risikobewertung und den Schutz der Bevölkerung zu gewährleisten. Das Verteidigungsministerium steht in ständigem Kontakt mit den NATO-Verbündeten, um die Lage an der Ostflanke der NATO zu beobachten.
0: Auf die Schließung des Generalkonsulats reagierte Moskau umgehend. Die Sprecherin des russischen Außenministeriums, Maria Sacharowa, betonte, Rumänien habe keinerlei Beweise für eine russische Beteiligung an dem Vorfall vorgelegt. Derartige Provokationen dienten ihrer Überzeugung nach nur einem Zweck: die Aufmerksamkeit vom ukrainischen Terroranschlag in Starobelsk abzulenken.
3: Was die aktuellen Ereignisse in Rumänien betrifft, deren Aufbauschung und diesen ganzen Wirbel, so ist klar, worauf das zurückzuführen ist. Der Westen muss buchstäblich dafür sorgen, dass niemand auf das Verbrechen von Selenskyj achtet, nämlich die Ermordung von Kindern in Starobelsk. Sie versuchen lediglich, von dem blutigen, schrecklichen Terroranschlag abzulenken, der, wie ich in Erinnerung rufen möchte, gerade mit Geldern der Länder der Europäischen Union und unter deren direkter Unterstützung verübt wurde. Und das zeigt sich daran, dass sie alles getan haben, um keine Worte des Mitgefühls, der Anteilnahme, einfach elementarer menschlicher Worte an diejenigen zu richten, die getötet wurden, und an diejenigen, die ihre Angehörigen verloren haben. Ein weiterer Beweis dafür, dass sie diesen Wirbel gerade jetzt dringend brauchen, ist natürlich die Ankündigung der Schließung des russischen Generalkonsulats in Konstanza und die Erklärung des russischen Generalkonsuls zur Persona non grata. Wir verstehen, dass solche Maßnahmen im Rahmen ihrer antirussischen, russophoben Informationskampagne notwendig sind. Was die Reaktion auf die Erklärung des russischen Generalkonsuls zur Persona non grata und die Schließung des Generalkonsulats angeht, so versichere ich Ihnen, dass die Reaktion nicht lange auf sich warten lassen wird.
0: Der russische Botschafter in Rumänien, Wladimir Lipajew, hat einen exklusiven Kommentar gegenüber RT gegeben. Er ist überzeugt, dass die Schließung des russischen Generalkonsulats in Rumänien im Voraus vorbereitet gewesen sei. Der Absturz einer Drohne wurde von Bukarest lediglich als ein Vorwand genutzt, so der Diplomat.
1: Heute wurde ich ins rumänische Außenministerium einbestellt. Dort wurde behauptet, es habe sich angeblich um eine russische Drohne gehandelt. Doch wie üblich wurden keinerlei Beweise vorgelegt. Wir sehen uns wiederholt mit solchen unbegründeten Anschuldigungen konfrontiert. Russland verletze den rumänischen Luftraum. Konkrete Belege jedoch bleiben in der Regel aus. Insgesamt entsteht der Eindruck, dass die Entscheidung über die Schließung des Generalkonsulats in Konstanza bereits getroffen war, bevor wir im Außenministerium unsere Argumente zu den Geschehnissen darlegen konnten. Streng genommen war das rumänische Außenministerium an unserer Sicht der Dinge gar nicht interessiert. Man hatte sich bereits ein festes Bild zurechtgelegt, war davon überzeugt und wollte sich darin auch nicht erschüttern lassen. Was die russische Seite dazu denkt, spielte offenkundig keine Rolle. Unterdessen gibt es ernsthafte Gründe für die Annahme, dass es sich um eine weitere Provokation des Kiewer Regimes handelt. Kiew versuche mit allen Mitteln, die NATO und insbesondere Rumänien in einen Konflikt mit Russland hineinzuziehen. Ziel sei es, von den eigenen terroristischen Aktivitäten abzulenken, vor allem vom Anschlag auf das Studentenwohnheim in Starobelsk mit mehr als 20 Toten. Zudem gehe es darum, zusätzliche Finanzmittel aus Europa zu erpressen, um die antirussische Terrorpolitik fortzusetzen. Tatsache ist, es gibt keinerlei Zusammenhang zwischen dem Absturz einer Drohne, wo auch immer sie niedergegangen sein mag, und wem auch immer sie gehört, und der Arbeit des Generalkonsulats in Konstanza. Diese Entscheidung überrascht daher. Es entsteht der Eindruck, die Maßnahme gegen die russische Konsularvertretung sei im Voraus vorbereitet gewesen und habe lediglich auf den passenden Anlass gewartet. Die rumänischen Behörden haben diese Gelegenheit schlicht genutzt, um die Schließung des Generalkonsulats zu verkünden. Ehrlich gesagt ist uns unklar, welcher Zusammenhang hier bestehen soll. Was der russische Generalkonsul mit diesem Vorfall zu tun hat und inwiefern der Drohnenabsturz damit in Verbindung stehen soll. Aber genau von solchen logischen Überlegungen lässt sich das rumänische Außenministerium derzeit leiten. Wir können hier nichts daran ändern.
0: Am Freitag hat der russische Präsident Wladimir Putin seinen dreitägigen Staatsbesuch in Kasachstan beendet. In der Hauptstadt Astana nahm er am Gipfeltreffen der Eurasischen Wirtschaftsunion teil. Im Rahmen des Besuches fand auch die Sitzung des obersten Eurasischen Wirtschaftsrats statt. Daran nahmen Präsident Wladimir Putin sowie die Staatschefs Kasachstans, Weißrusslands und Kirgisistans teil. Zudem der stellvertretende Ministerpräsident Armeniens. In erweiterter Runde waren auch Vertreter der Beobachterstaaten der Eurasischen Wirtschaftsunion geladen. Nach der Sitzung sprach der russische Präsident Wladimir Putin vor der Presse. Über die wichtigsten Aussagen seiner Rede berichtete unser Korrespondent vor Ort, Georg Sadovnitschi.
4: Guten Abend aus Astana. Der russische Präsident Wladimir Putin hat nach dem Gipfeltreffen der Eurasischen Wirtschaftsunion eine breite Palette von Themen angesprochen. Und von der Zukunft Armeniens in der EAWU über den Ukraine-Konflikt bis hin zu den Ergebnissen des Eurasischen Wirtschaftsforums. Und besonders ausführlich sprach Wladimir Putin über Armenien. Hintergrund ist die Diskussion in Jerewan über eine mögliche Annäherung an die Europäische Union. Die Staats- und Regierungschefs der EAWU betonten heute, dass sie einen Austritt Armeniens nicht begrüßen würden. Gleichzeitig respektiere man die Entscheidung des armenischen Volkes. Und Putin warnte jedoch vor den wirtschaftlichen Folgen eines solchen Schrittes.
1: Niedrige Energiepreise, 600 Euro in Europa und etwas über 150, ich weiß es nicht mehr genau, aber für Armenien ist das ein unvergleichlicher Unterschied. Die Energieträger sind wichtig, aber sie sind nicht der einzige Vorteil der Mitgliedschaft in der Eurasischen Wirtschaftsunion. Nun zu den aktiven Investitionen. Nach Angaben der Eurasischen Entwicklungsbank belaufen sich die kumulierten Investitionen in Armenien auf 4,9 Milliarden Dollar. Davon stammen 86% aus Russland. Und dabei ist das Kapital russischer Herkunft noch nicht einmal berücksichtigt. Ein Austritt Armeniens aus der Eurasischen Wirtschaftsunion würde zu einem Anstieg der Energiepreise führen. Präferenzen wie heute wird es natürlich nicht mehr geben. Nach vorläufigen Schätzungen verschiedener Experten würde dies zu einem Verlust von mindestens 14% des armenischen BIP führen.
4: Trotz der aktuellen Diskussionen betonte Wladimir Putin, dass Russland und Armenien historisch eng miteinander verbunden seien. Gleichzeitig machte er deutlich, dass eine Mitgliedschaft in der Europäischen Union und in der Eurasischen Wirtschaftsunion langfristig kaum miteinander vereinbar sei. Nach Angaben Moskaus könnten wirtschaftliche Verluste für Armenien erheblich ausfallen. Ein weiteres und zentrales Thema war die Zukunft der Eurasischen Wirtschaftsunion selbst. Putin zeigte sich zufrieden mit der Entwicklung des Bündnisses. Und nach seinen Worten wächst nicht nur die Zusammenarbeit innerhalb der Union, sondern auch das Interesse von Partnerstaaten.
1: Was das Interesse aller Partner angeht, so bleibt es bestehen. Mehr noch, es wächst, denn jene Länder, die offen zusammenarbeiten, sehen echte positive Ergebnisse dieser Zusammenarbeit, erkennen die Perspektiven dieser Zusammenarbeit und sind an einer weiteren Entwicklung interessiert. Was die Zukunft betrifft und wie sie aussehen wird, so würden wir uns alle und ich auch sehr wünschen, dass sie hochtechnologisch geprägt ist. Vor allem, dass sie nicht nur auf gegenseitigen Rohstofflieferungen oder Lebensmitteln basiert, was für die Gewährleistung der Ernährungssicherheit sehr wichtig ist, sondern dass sie auch hochtechnologisch ist mit einem Austausch von Waren und Dienstleistungen sowie Produkten mit hoher Wertschöpfung. Genau aus diesem Grund hat die kasachische Ratspräsidentschaft die Frage der künstlichen Intelligenz als eines der Schlüsselelemente der zukünftigen Entwicklung in den Mittelpunkt unserer gemeinsamen Sitzung gestellt. Ich hoffe, dass es genauso kommen wird.
4: Auch die wirtschaftlichen Ergebnisse des Bündnisses wurden heute positiv bewertet. Der gegenseitige Handel erreichte nach Angaben der russischen Seite ein Rekordniveau von rund 20 Milliarden US-Dollar. Zudem wurden 7 strategische Bereiche für die weitere Zusammenarbeit festgelegt. Und natürlich spielte auch der Ukraine-Konflikt eine wichtige Rolle. Auf die Frage nach einem möglichen Ende der Kampfhandlungen wollte Putin keinen konkreten Zeitpunkt nennen. Er erklärte jedoch, dass sich die Situation aus russischer Sicht in eine Richtung entwickle, die Anlass für Optimismus gebe. Und besonders emotional reagierte der Präsident auf Fragen zu den Ereignissen in Starobelsk. Er warf westlichen und ukrainischen Medien vor, über getötete Kinder in der Stadt kaum berichtet zu haben, während russische Angriffe regelmäßig große Aufmerksamkeit erhielten.
1: Was meine Aussage betrifft, dass sich die Angelegenheit ihrem Ende nähert, so habe ich diese Aussage nicht ohne Grund getroffen, sondern auf der Grundlage einer Analyse der Lage auf dem Schlachtfeld. Dort rücken unsere Truppen jeden Tag in alle Richtungen vor. Jetzt wurde auch Starobelsk wieder ins Gedächtnis gerufen. Ich schaue mir manchmal auch westliche Sender an, um das Informationsfeld zu verstehen, das sich dort entwickelt und mit dem vor allem das europäische Publikum gefüttert wird. Ich weiß nicht, vielleicht schauen sie ja auch hin. Eine Schande und ein Albtraum. Sie täuschen ihre Bürger einfach. Auch wir haben einen Gegenschlag ausgeführt. Als Reaktion auf ihre Verbrechen an Kindern in Starobelsk haben wir die Region Kiew angegriffen. Dass wir Kiew angegriffen haben, das wird von morgens bis spätabends in den Nachrichten gezeigt. Der bösartige Aggressor hat wieder zugeschlagen. Hier sind die Zerstörungen, hier sind die Probleme. Sie, die Vertreter der Massenmedien, sollten sich für ihre Kollegen schämen. Kein einziges Wort, wirklich kein einziges, zur Tragödie von Starobelsk darüber.

0: darüber, dass dort junge Menschen ums Leben gekommen sind, dass unsere Kinder gezielt getötet wurden. Kein Wort, als wäre nichts geschehen. Was soll das? Sind das noch Medien? Nein, das sind Instrumente der Massenverdummung.
1: Im Zusammenhang mit dem Ukraine-Krieg äußerte sich Wladimir Putin auch zu Aussagen westlicher Politiker über eine mögliche militärische Bedrohung Europas durch Russland. Solche Behauptungen bezeichnete er als reine Propaganda. Und der russische Präsident machte erneut den Westen für die Entwicklungen in der Ukraine verantwortlich und verwies dabei auf die Ereignisse des Jahres 2014.
0: Zum Ersten. Die Behauptungen europäischer Politiker, sie bereiteten sich auf einen Krieg mit Russland vor, entbehren jeder Grundlage. Begründet wird dies mit aggressiven Plänen Russlands gegenüber Westeuropa. Das ist gelogen. Eine grobe, eine dreiste Lüge. Und wie Goebbels einst sagte, je ungeheuerlicher die Lüge, desto eher glaubt man sie. Eben dieser Maßstäbe bedienen sich westliche Politiker und Massenmedien in ihrer täglichen Praxis. Russland hingegen hegte niemals aggressive Absichten gegenüber europäischen Staaten. Die Tragödie, die sich in der Ukraine abspielt, ist ihr Werk, das Ergebnis ihrer Politik. Denn genau Sie haben 2014 den Staatsstreich in Kiew herbeigeführt. Das führte dazu, dass Russland die Krimbewohner schützen musste. Und anschließend musste Russland der Volksrepublik Donetsk und der Volksrepublik Lugansk Unterstützung leisten. Wir haben sie lange Zeit nicht anerkannt, jahrelang. Dann, als wir uns davon überzeugt hatten, dass niemand die Minsker Vereinbarungen umsetzen würde, waren wir gezwungen, den beiden damals nicht anerkannten Republiken zu helfen. Wir erkannten sie an und leisteten ihnen anschließend mit Waffengewalt Beistand, gemäß dem zwischenstaatlichen Vertrag, der uns verpflichtete, auf ihre Bitten um Schutz zu reagieren.
1: Darüber hinaus erklärte Putin, dass die Kontakte zu US-Präsident Donald Trump grundsätzlich bestehen bleiben. Derzeit gäbe es jedoch keine aktiven Verhandlungen zwischen Moskau und Washington über die Ukraine. Damit endet heute nicht nur das Treffen des obersten Eurasischen Wirtschaftsrates, sondern auch das Eurasische Wirtschaftsforum 2026 in Astana. Das beherrschende Thema der diesjährigen Veranstaltung war die künstliche Intelligenz und die Frage, welche Rolle neue Technologien künftig für die wirtschaftliche Entwicklung der Region spielen werden.
2: Im Bundestag wird derzeit über Kürzungen beim Elterngeld diskutiert. Dies geschieht ausgerechnet zu einem Zeitpunkt, an dem die Geburtenrate auf den niedrigsten Stand seit 1946 gesunken ist. Der Vorsitzende der CDU-CSU-Bundestagsfraktion, Jens Spahn, beharrt auf Sparmaßnahmen im Sozialwesen.
3: Staatliche Leistungen wie Bürgergeld, Wohngeld, Elterngeld, BAföG werden wir absehbar nicht erhöhen können. In manchen Bereichen müssen wir sparen, jedenfalls solange wir kein Wachstum haben.
2: Nach Angaben des Statistischen Bundesamtes haben im vergangenen Jahr rund 1,61 Millionen Menschen Elterngeld bezogen. Es beträgt in der Regel 65% des Nettoeinkommens vor der Geburt. Mindestens 300, höchstens 1.800 Euro monatlich. Obwohl CDU und SPD im Koalitionsvertrag eine Anhebung vereinbart hatten, sind die Sätze seit der Einführung 2007 unverändert. Das Institut der deutschen Wirtschaft beziffert den Kaufkraftverlust durch fehlende Inflationsanpassung auf rund 38%. Im Zuge der Haushaltsaufstellung für 2027 hat Bundesfinanzminister Lars Klingbeil die Ministerien zu Einsparungen von 1% verpflichtet. Die schwarz-rote Koalition einigte sich darauf, auch das Elterngeld zu kürzen. Die Einzelheiten werden noch diskutiert. Die Präsidentin des Sozialverbands VDK in Deutschland, Verena Bentele, betonte, dass die Regierung ihr im Koalitionsvertrag festgeschriebenes Versprechen, das Kindergeld zu erhöhen, nicht eingehalten habe.
4: Familiengründung darf nicht zur existenziellen Frage werden. Dass das Elterngeld seit fast 20 Jahren nicht an die Inflation angepasst wurde und nun auch noch Kürzungen diskutiert werden, ist das falsche Signal zur falschen Zeit. Der Koalitionsvertrag sieht ausdrücklich vor, das Elterngeld zu stärken und Mindest- sowie Höchstbetrag anzuheben. Dieses Versprechen muss eingehalten werden.
2: Die stellvertretende Fraktionsvorsitzende der SPD-Bundestagsfraktion, Dagmar Schmidt, Und die ehemalige Bundesfamilienministerin Christina Schröder treten entschieden gegen die Kürzungen beim Elterngeld auf und fordern die Sparmaßnahmen in anderen Bereichen.
5: Familienpolitik darf kein Steinbruch für kurzfristige Haushaltskonsolidierung sein, sondern muss verlässlich und planbar bleiben. Das ist jetzt auch die Erwartung an die Ministerin. Pauschale Kürzungen gilt es auf jeden Fall zu vermeiden. Es ist gerecht und zumutbar, die stärksten Schultern, also Menschen mit sehr hohen Einkommen und großen Vermögen, etwas stärker in die Pflicht zu nehmen. So schaffen wir Spielräume für Zukunftsinvestitionen, ohne Familien zu belasten.
4: Das Elterngeld ist eine der ganz wenigen staatlichen Leistungen, die an die arbeitende Mütter gehen und jungen Familien in einer sensiblen Lebensphase einen Schonraum schaffen. Es wäre fatal, ausgerechnet hier mit den Kürzungen zu beginnen. Wir versenken jedes Jahr Milliarden in eine angebliche Energiewende, die erkennbar ins Nirgendwo führt. Hier ist Sparpotenzial in einer ganz anderen Dimension vorhanden.
2: Über die geplanten Kürzungen beim Elterngeld, den schwindenden Geldwert durch Inflation und die politischen Folgen für Familien in Deutschland haben wir mit Gunnar Lindemann, Mitglied des Abgeordnetenhauses von Berlin für die AfD, gesprochen. Er warf der Regierung vor, genau dort zu sparen, wo es sich verbiete. Stattdessen müsse der Staat Familien und Kinder noch stärker unterstützen.
6: Im Prinzip wird das Signal ausgesendet, dass Kinder hier in Deutschland nicht willkommen sind. Und das ist natürlich fatal der falsche Weg. Gerade wenn wir auch beispielsweise an die Rentenversicherung denken, die natürlich auch in massiver Schieflage geraten ist aufgrund der niedrigen Geburtenrate, ist es natürlich fatal, jetzt den Eltern es noch schwieriger zu machen, Kinder zu bekommen und Kinder zu erziehen und damit die Geburtenrate halt weiter zu senken. Wir sehen halt, dass diese Bundesregierung nicht in der Lage ist, ihre Versprechen einzuhalten und jetzt hier herumdruckst und im Prinzip bei denen versucht zu sparen, wo man eigentlich überhaupt nicht sparen kann. Denn Familienpolitik ist für uns wichtig. Wir brauchen Familien, wir brauchen Kinder und wir müssen deutlich kinder- und familienfreundlicher werden, als wir es jetzt schon sind in Deutschland. Ja, das ist natürlich typisch für diese Bundesregierung. Es ist ja nicht nur beim Elterngeld, wo die Versprechen gebrochen worden sind. Es gab so viele Versprechen von Friedrich Merz, auch in der Migrationspolitik beispielsweise, dass er da entsprechend die Migration beenden wollte und Rückführungen beginnen wollte, was auch alles nicht funktioniert hat. Ja, also Versprechen, die Haltwertbarkeitszeit von Versprechen von der Bundesregierung, also von CDU und SPD, sind im Prinzip gleich null. Das, was die heute versprechen, ist morgen schon wieder vergessen. Und ich hoffe natürlich auch, dass die Menschen in Deutschland das nicht vergessen, was die Bundesregierung hier verspricht und alles nicht hält. Denn es sind ja in diesem Jahr noch 3 Landtagswahlen, wo die Bürger die Möglichkeit haben, ihren Unwillen über diese Bundesregierung zum Ausdruck zu bringen und entsprechend die Parteien, die in der Bundesregierung sind, nicht mehr zu wählen.
2: Der ehemalige AfD-Bundestagsabgeordnete und Sozialexperte Jürgen Pohl ist der Ansicht, dass die Koalitionspolitik vollumfänglich kontraproduktiv sei. Denn sie plane die Einsparungen bei Elterngeld eigener Bürger, während Gelder für die Rüstung und die Ukraine-Unterstützung verschwendet werden.
7: Ich möchte kurz erläutern, die Geburtenrate ist nicht das gravierendste Problem. Das gravierendste Problem ist, dass dieses Elterngeld für die Leistungsträger unserer Gesellschaft vorgesehen war, nämlich die, die arbeiten gehen, die finanzielle Nachteile erleiden, wenn sie in Mutterschaft oder in Elternschaft gehen. Und wenn wir das abschaffen, dass wir die Leistungsträger unserer Gesellschaft stützen, dann ist das ein Signal der Dekadenz und der Selbstaufgabe, die deutsche Nation. Der Dichter und Denker soll hier geopfert werden. Die Finanzbaustellen dieses Kanzlers, den keiner mehr will, diese Finanzbaustellen wie der Ukraine-Krieg, den wir massiv fördern, die Aufrüstung Deutschlands, der gewollte Energiekollaps und der damit verbundene Wirtschaftschaos, das alles baut finanzielle Forderungen auf, die dann an die Schwächsten weitergegeben werden, weil die Stärksten ihre Forderungen lautstark erheben. Wenn wir den Leistungsträgern unserer Gesellschaft die Beine wegschlagen und erklären, uns ist das egal, ob ihr Kinder zeugt für die deutsche Nation.

0: Nation, dann führt das dazu, dass die deutsche Nation, die deutsche Gesellschaft immer mehr abnimmt, die Leistungskraft und das Ansehen in der deutschen Wirtschaft abnimmt. Aber wir haben ja einen fiktiven Ersatz, das sind die Rüstungskonzerne. Wissen Sie, wenn Klingbeil sagt, ich habe kein Geld für die Familien, aber ich habe Geld, große Aktienanteile an den Panzerbauern zu kaufen, und dann sage ich, gesellschaftlich ist diese Politik vollumfänglich kontraproduktiv.
1: Das waren die RTL.de Nachrichten mit den Themen der Woche. Mein Name ist Marco Jankowiak. Im Anschluss sehen Sie die Dokumentation Projekt Saubere Arktis-Haze-Insel. Die nächsten Nachrichten folgen um 20 Uhr. Bis gleich.
2: Der Krieg hat Syrien kolossalen Schaden zugefügt. 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
4: Es waren Europäer, sie sprachen Englisch.
5: Diese führen ihre Untergebenen exakt zu den Stellen der wichtigsten historischen Artefakte, die gestohlen werden sollen.
2: Der Löwenanteil dessen, was geplündert wurde, befindet sich heute entweder in Europa oder Nordamerika.
3: Viele Fundstücke aus Syrien werden auf eBay angeboten.
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10: Kehrt um! Flieht, ihr Narren! Da sind Eisberge!
11: Jeden Frühling und Sommer gibt die Schneeschmelze in der Arktis zurückgelassene Maschinen Millionen rostiger Tonnen und sonstige Überbleibsel der menschlichen Expansion in eines der unzugänglichsten Territorien preis.
12: Die Menschheit gibt ein nicht wirklich schmeichelhaftes Bild ab. Es sieht so aus, als würden wir den Planeten zerstören, nur um dann woanders hinzugehen und wieder das Gleiche zu tun.
11: Das Hauptziel der Arktis-Pioniere war es, die schroffen Landmassen zu bezwingen und zu erforschen. Man hatte keine Zeit, um über Müllentsorgung nachzudenken. Und jetzt könnten ihre Hinterlassenschaften ganze Jahrhunderte überdauern, denn in diesen frostigen Temperaturen läuft die Verwitterung viel langsamer ab als sonst wo.
12: Es war ein trauriger Anblick. Man hat alles einfach diesen Abhang hinuntergeworfen. Sie dachten wohl, aus den Augen, aus dem Sinn.
11: Freiwillige des Projektes Saubere Arktis reisen zur Haze-Insel, auf der sich die größte Polarstation im Franz-Josef-Land befindet.
13: Ich bin Teilnehmer der Saubere Arktis-Expedition auf der Haze-Insel im Franz-Josef-Land-Archipel. Ich weiß, dass es sich um einen der nördlichsten Orte auf unserem Planeten handelt, ungefähr 1000 Kilometer vom Nordpol entfernt. Hier ist es immer kalt. Momentan haben wir 24 Stunden Tageslicht und viele Eisbären. Unser Trinkwasser holen wir aus dem Kosmicheskoe-See. An der Expedition im vergangenen Jahr konnte ich nicht teilnehmen, da sie sehr lange dauerte. 3,5 Monate. Dieses Jahr sind es 6 Wochen. Es fällt nicht leicht, den Arbeitsplatz und die Familie so lange allein zu lassen. Wir werden keinen Kontakt haben. Aber irgendjemand muss hierher kommen und die guten Taten vollbringen.
11: Musik
13: Diese Gelegenheit wollte ich nicht verpassen. Ich kontaktierte die Organisatoren, wurde ausgewählt und hier bin ich.
12: Ich habe bereits einiges an Expertenwissen über die Arktis. Mir gefällt das Franz-Josef-Land besonders. Als ich auf der Insel Novaya Zemlya war, nun der gut erforschte Teil Arktis, wo die Pomoren jagten und Fremde in Richtung China zogen. Jetzt sind wir in Richtung Franz-Josef-Land unterwegs. Welches dank des Interesses der Wissenschaft am Unbekannten im Wettlauf zum Nordpol entdeckt wurde. Es ist faszinierend, die Arktis, die ich kenne, mit der Arktis zu vergleichen, die ich sehen werde. An das Ende der Welt nehme ich Bücher und Kondensmilch mit. Ich habe bereits ein wenig Expeditionserfahrung und hatte eine Liste angelegt von den Dingen, die ich brauchen werde. Vor der Abreise habe ich anhand der Liste sichergestellt, dass ich alles mitbringe, was ich brauche. Dies ist ein tragbares, globales, mobiles Satellitenkommunikationssystem. Keiner von uns ist zufällig hier. Jeder wurde für seine besonderen Stärken ausgewählt.
14: Ich bin Sportstudent an der Staatlichen Universität Tomsk. Außerdem bin ich Techniker in einem Forschungslabor. An der Expedition nehme ich aus verschiedenen Gründen teil. Ein sehr wichtiger Grund war natürlich, die Arktis, den Norden, aufzuräumen und gemütlich zu machen. Ein sauberer Norden, eine saubere Arktis, hurra! Der Hauptgrund ist jedoch die Durchführung physiologischer und psychologischer Untersuchungen an den Expeditionsteilnehmern. Stell das Spirometer auf Null und blasen. Blas so fest du kannst, bis nichts mehr geht.
12: Habe ich es richtig gemacht? Mein Bauch ist ganz rot.
14: Sieh mal an. Vova hat mehr Fett.
11: Die Hayes-Insel kann nur per Eisbrecher erreicht werden. Jedes Jahr bringt die Mikhail Somov ein Forschungsschiff von Rosgidromet, Mitarbeiter zur Wetterstation auf der Insel. Die Freiwilligen der Saubere Arktis-Expedition fahren sozusagen per Anhalter mit.
12: Dreimal umgezogen ist einmal abgebrannt. Ich weiß nicht, was ich zuerst schleppen soll. Alles ist so sperrig und schwer.

0: Als wir uns mit dem Schiff näherten, sahen wir all die schönen, schneebedeckten Inseln. Unsere Heißinsel ist aber ziemlich langweilig. Dort gibt es wenig Schnee und mein erster Gedanke war, dass wir getäuscht wurden, dass es die schlimmste Insel des Archipels sei.
1: Ein Hubschrauber bringt das Team vom Eisbrecher auf die Insel. Mit dabei ist ein Container mit Ausrüstung und Proviant für einen Monat.
2: Dieses Wohnmodul ist ziemlich neu und schön warm. Arbat. Unsere eigene kleine Arbat-Straße. Ein Komiker hat das Schild hier aufgehängt. Eine kleine Bibliothek mit viel interessanter Literatur. Hier der Wassertank. Er wird einmal pro Monat aufgefüllt. Im Winter reicht er 5 Personen für 50 bis 55 Tage. Hier machen wir Ozonmessungen und führen all unsere meteorologischen, hydrologischen und aerologischen Beobachtungen durch.
3: Guten Appetit.
0: Danke.
3: Ah, Lebkuchen. Darf ich Tee und Lebkuchen haben?
0: Klar, komm und greif zu. Sag bitte, wie heißt du?
3: Slava. Ich bin Mechaniker.
0: Ah, Slava, Mechaniker. Freut mich, dich kennenzulernen.

0: lernen. Wir sind Vova, Vova, Vlad und Juri.
1: Du willst etwas Heißes in den Kühlschrank stellen?
0: Es ist kalt.
1: Kalt?
0: Mal sehen, was stärker ist. Ein heißer Topf oder ein Kühlschrank.
2: Dich werde ich wohl im Auge behalten.
3: Sollte man jemanden alarmieren, wenn man draußen einen Bären sieht?
4: Natürlich, alle müssen informiert werden.
5: Ohne Hund geht es auf der Station nicht. Diesen Winter wurde unser Hund von einem Bären gefressen und ohne ist es schwer. Es war ein guter Hund. Hier auf der Station sagt man, ein guter Wachhund lebt nicht lange. Unser Hund kam sozusagen bei der Pflichterfüllung ums Leben. Es war kein törichter Tod, wie auf einer Eisscholle ins Meer gezogen worden zu sein. Er ist nicht ertrunken. Er starb im Einsatz. Die Bären auf der Heißinsel sind tatsächlich seltsam. Sie schauen durch die Fenster. Von März bis Mai streuen sie jeden Tag 2 oder 3 Mal herum, wie es ihnen gefällt. Nachts gehen wir nur zu zweit oder zu dritt hinaus. Die Beleuchtung hilft mehr oder weniger. Aber wir gehen kaum vor die Tür. Wir fordern das Schicksal nicht heraus.
0: Wir gehen nach draußen. Wir müssen nachsehen, ob da draußen keine Bären sind. Alles klar, los geht's.
6: Das Projekt wurde vor ein paar Jahren ins Leben gerufen. Es bringt Menschen zusammen, die das Ziel haben, Russlands Arktis aufzuräumen. Niemand kann Abfall aus mehr als 70 Jahren auf einmal einsammeln. Selbst wenn das möglich wäre. Man kann den Müll nicht einfach zu einer Deponie bringen, sondern man muss Wege finden, den Abfall korrekt zu entsorgen.
1: Welchen Eindruck hattest du, als du hier ankamst und die Vermüllung sahst?
3: Angesichts der unberührten Schönheit, die sich uns hier bietet, hat mich der Kontrast doch sehr verblüfft. Die Menschheit gibt ein nicht wirklich schmeichelhaftes Bild ab. Es sieht so aus, als würden wir den Planeten zerstören, nur um dann woanders hinzugehen und wieder das Gleiche zu tun. Auch wenn unser Beitrag hier irrelevant oder gar lächerlich wirkt, muss die Theorie der kleinen Taten doch funktionieren. Wir müssen unseren Planeten wieder in Ordnung bringen.
0: Ich war geschockt. Wie kann jemand ein solches Schlamassel anrichten? Es war ein trauriger Anblick. Man hat alles einfach diesen Abhang hinuntergeworfen. Sie dachten wohl, aus den Augen, aus dem Sinn. Irgendwie kann ich die Leute ja verstehen. Denn sie arbeiteten hier unter harschen Bedingungen und es war schwer, den Müll zu sortieren. Das ist aber trotzdem keine Entschuldigung. Batterien müssen vorsichtig entsorgt werden, um Bodenverseuchungen zu vermeiden. Haushaltsabfall sollte getrennt entsorgt werden, aufgeteilt auf separate Haufen. Jetzt durchkämmen wir die gesamte Halde und sortieren den Müll in verschiedene Kategorien.
1: Meine Stimmung hat sich drastisch gewandelt, ebenso wie mein Eindruck von dieser Insel. Dies ist vielleicht der beste Ort, wo man leben kann. Soweit ich es verstehe, gibt es hier keinen Permafrost. Hier hat es festen, steinigen Boden und es gibt viel Vegetation. Die Felsen ringsum sind mit kleinen Blumen sowie Gras und Moos bedeckt. Es ist sehr bunt und schön. Ich denke nicht, dass das auf anderen Inseln auch der Fall ist. Außerdem gibt es auf dieser Insel wohl weniger unserer Freunde, weniger Polarbären, denn sie leben und jagen im Eis. Dort ist ihr Lebensraum. Und deshalb finden sie unsere Insel wohl weniger attraktiv, was für uns ein Glück ist.
0: Wenn du durch den Müll wühlst, bekommst du kaum etwas von deiner Umwelt mit. Während ein Polarbär dich aber sehr genau beobachten kann. Aber dank der Jungs bei der Station können wir 4 hier arbeiten, während man von der Station aus die Situation im Auge behält.

0: Vor dem Reichstag stehen sowjetische Kriegsberichterstatter. Und hier steht mein Vater. Dass mein Vater der bedingungslosen Kapitulation beiwohnen konnte und dann Teil der Berichterstattung über die Nürnberger Prozesse war, ist der ganze Stolz unserer Familie.
1: Es waren die westlichen Mächte, die eine politische Verurteilung der Nazi-Kriegsverbrecher anstrebten. Sie wollten Erhängungen und Erschießungen hierfür und dafür beschließen und das ohne jeden Gerichtsprozess.
2: Stalin sagte, dass wenn wir sie nicht vor Gericht stellen, man uns das als Schwäche auslegen würde.
3: Am 20. November 1945 begann der Nürnberger Prozess. Noch nie hatte es in der Geschichte etwas dergleichen gegeben. Auf der Anklagebank saß die Spitze des NS-Staats.
2: Zum ersten Mal in der Menschheitsgeschichte mussten sich Verbrecher, die sich eines ganzen Staates bemächtigt und diesen als Instrument für ihre monströsen Verbrechen missbraucht hatten, vor Gericht verantworten.
4: Das war eine Verurteilung des Nationalsozialismus, die weit über den Rahmen eines einzelnen Staates hinausging.
1: Hier wurden die Kriegsverbrecher erstmals vor Gericht gestellt. Das war ein Prozess von fundamentalem Charakter.
5: Die Völker der Erde klagten den Faschismus an.
6: Bruder, ich sehe einen Banderiten auf 5.
7: Was macht er dort noch? Na, mach schon.
6: Werk meiner Großväter fort. Ich verteidige meine Familie, meine Geschichte und unsere Werte.
8: Jene, die momentan hier kämpfen, machen weiter dank ihrer Willensstärke.
5: Die Krenkel-Sternwarte, eine atmosphärische Raketenforschungsstation, ist seit 1957 auf der Insel in Betrieb.

0: Dieser Ballon kann rund 1800 Gramm anheben.
1: Aha, fast 2 Kilogramm, ja?
0: Ja, fast 2.
1: Mit 50 von denen könnte ich also fliegen.
0: Ich mache das schon seit 4 Jahren, aber nicht immer auf dieser Station. Zuvor war ich auf der Dixon-Insel. Hier auf der Kränkel-Station habe ich 2 Winter verbracht. Es ist der nördlichste Punkt. Wir leben und arbeiten höher im Norden als sonst irgendjemand. Ich bin Aerologe. Ich teste die obere Atmosphäre und beobachte die Windrichtung, die Temperatur und den Luftdruck.
2: Zu Zeiten der Sowjetunion gab es mehr als 40 Häuser auf der Hayes-Insel sowie die nördlichste Postfiliale der Welt und den nördlichsten Kindergarten der UdSSR. Die höchste Einwohnerzahl lag bei 200. Heute ist die Wetterstation aber nur von 4 Männern bewohnt, die im Jahresrhythmus abgelöst werden.
0: Irgendwie ist es romantisch und sehr schön hier. Mensch und Tier sind hier anders. Ganz anders als auf dem Festland. Man verdient zwar Geld, aber man kann es nicht ausgeben. Man kommt hierher und das Geld bleibt einfach in der Tasche. Auf dem Festland kann man Dinge kaufen, eine Hypothek aufnehmen oder ein Auto anschaffen.
3: Wie seid ihr hierher gekommen?
4: Mit dem Bus.
0: Die Line fährt noch?
3: Was hat die Fahrt gekostet?
4: 28 Rubel.
2: Das einzige Verkehrsmittel auf der Insel ist ein Traktor. Er hat den liebevollen Spitznamen Ferrari. Einst gab es hier sogar einen kleinen Flugplatz. Heute fallen die geplanten Tätigkeiten wegen Nebels aus. Bei solchem Wetter steigt die Gefahr von Angriffen durch Bären. Das Team nutzt die unfreiwillige Pause, um verlassene Gebäude zu erkunden.

0: Diese Zeitung wird Ihnen helfen, Ihre Privatgutscheine einzulösen. An die erinnere ich mich. Argumente und Fakten. Oktober 1992. Überschriften: Sklaven des Magens. Wann werden sich die Preise beruhigen?
1: Die Zeitung Sojus. Ausgabe vom 9. Februar 1990. Das große Ereignis der Woche. Der oberste Sowjet der UdSSR hat ein Gesetz zur Schaffung des Präsidentenamtes verabschiedet, samt Änderung und Ergänzung der Verfassung. Was für eine Zeit. Diese Zeilen. Erinnerst du dich, wo du es gefunden hast?
2: Nein.
3: Die Freiwilligen müssen sich an das Leben in einer geschlossenen Gruppe gewöhnen. Oft sind es kleine Dinge, die Konflikte aufflammen lassen.
2: Hört auf, euch zu streiten. Es ist alles in Ordnung.
4: Sie gehen in ein anderes Zimmer.
5: Nun ja, um hier arbeiten zu können, muss man physisch und psychisch stabil sein. Es ist hart. Es gibt Schwierigkeiten, aber sie stören mich nicht weiter. Ich habe mich schon lange daran gewöhnt, allein zu leben. Manche Leute können damit nicht umgehen. Konflikte und anderes gibt es nun mal. Manche Leute kriegen Heimweh, wollen nach Hause. Diese Arbeit ist nicht für jedermann.
1: Wir versuchen, eine Verbindung zu den Satelliten herzustellen. Wir wollen anrufen und mitteilen, dass alles in Ordnung ist.
4: Jungs, habe ich nicht gesagt, dass ihr nicht auf das Dach dürft? Runter, aber schnell!
3: Jeder verarbeitet die Erschöpfung durch die tägliche Arbeit unter harten Bedingungen auf seine Weise. Am ersten Tag hatte Vlad Schwierigkeiten damit, dass die Sonne nie unterging. Also kochte er bis in die frühen Morgenstunden.
6: Der Pfannkuchenstapel wird so hoch werden.

0: Man sitzt hier, hat diesen wunderschönen Ausblick auf die Arktis, das Meer. Die Vögel fliegen, die Enten watscheln. Das hat mich dazu inspiriert, den ganzen Tag lang zu kochen.
1: Er hat die Suppe gekocht und dann Pfannkuchen gebacken?
2: Das auch, ja?
1: Ja.
3: Habt ihr eine Stelle frei für einen Koch?
1: Die freie Stelle gibt es. Aber wir zahlen nichts.
4: Vlads Schlaflosigkeit trieb seine Mitbewohner an den Rand des Wahnsinns, die ebenfalls nicht genug Schlaf bekamen. Die Polartage sind für den Körper nicht weniger anstrengend als die Polarnächte.
0: Wir waren etwas über einen Monat auf Expedition mit der Gruppe. Natürlich war jeder müde. Vier von uns teilten sich ein Zimmer. Ich dachte, naja, ich kann nicht schlafen, also werde ich lesen. Ich setzte mich hin und las in aller Stille. Die Jungs schliefen. Dann wachte Vova auf, setzte sich auf, schaute mich verdrossen an und sagte mürrisch, die Musik und die Lichter stören mich. Dann schlief er wieder ein. Ich dachte, gut, wenn ich den Vorhang ein wenig anpasse. Ein paar Minuten später kam Vova zu mir und sagte, Vlad, mach die Musik aus, sie stört mich. Ich saß da mit dem Buch und sagte, Vova, ich höre keine Musik, keine. Vova sah mich an und fragte, bin ich der Einzige, der das hört? Nun, jetzt geht jeder mehr oder weniger seinen eigenen Weg. Alles ist gut, ja. Die Spannungen haben sich gelegt. Alle schlafen gut und sind nett zueinander. 47. Schreib das auf. Siehst du, es ist weniger geworden. Es war bei 54, jetzt ist es bei 47. Deshalb überprüfe ich das. Ja, 99 zu

0: 47. Weiter geht's.
1: So, nun zur nächsten Aufgabe.
2: Wir messen den Blutdruck.
1: Ist dir klar, dass diese Quälerei bis zum Ende der Expedition andauern wird?
0: Was heißt hier Quälerei? Die Gesundheit ist kein Scherz.
1: Tatsächlich ist es eine gute Sache, dass wir hier so wenige sind. Keine Infrastruktur, keine bekannten Abläufe. Man kann einen Neustart machen. Es bietet einem die Chance, neue Ideen zu entwickeln. Wir nehmen eine Wasserprobe, um den Gehalt an Mikroplastik darin zu bestimmen. Was benötigen wir dafür? Wir brauchen ein spezielles Gerät, welches wir bekommen haben. Es sieht einfach aus, das ist es aber nicht. Hier haben wir drei Siebe mit unterschiedlichen Maschenweiten, die Plastikteile verschiedener Größen aufnehmen.
0: Hast du es gewaschen?
1: Ja, ich habe es ausgespült.
3: Mein erster Eindruck war, dass alles grau in grau sei. Ozeane aus Schlamm. Ich dachte, oh mein Gott, ich werde einen ganzen Monat hier sein. Wo bin ich hier gelandet? Warum bin ich hier? Ja, das waren meine Gedanken. Aber jetzt nicht mehr. Jeden Morgen, wenn ich aufwache, bin ich glücklich. Es ist ein faszinierender Ort. Ich habe viele interessante Vorhaben. Und die schiere Bandbreite von Aktivitäten, die wir haben, inspiriert mich. Hier sieht man den Hang, wo wir die großen Teile stapelten, die wir aufgesammelt hatten. Es wäre nur logisch gewesen, die Säcke hier zu lagern, weil es flach und für den Hubschrauber geeignet gewesen wäre, um die Teile abzuholen. Aber links von mir ist das Stationsgebäude und das hat die Situation geändert, weil die Säcke nur von Eisbrechern abgeholt werden können. Bis es soweit wäre, wären sie mit Schnee bedeckt und würden den Eisbären Unterschlupf bieten. Das wäre dann bei der Abholung der Säcke problematisch. Also haben wir uns entschieden, die Säcke zu der Stelle zu bringen, für die wir uns zuvor entschieden hatten.
4: Im Vergleich zur gesamten Arktis ist das natürlich nur ein Tropfen auf den heißen Stein. Aber allein von dieser kleinen Insel müssen rund 50 Tonnen Müll entfernt werden.

0: Wir sind mit dem Aufräumen fertig. Die Stimmung ist gut, wir sind entspannt, machen Musik, machen Fotos und führen Gesundheitstests durch. Mein wissenschaftlicher Leiter und ich werden die Ergebnisse zusammenfassen, Artikel schreiben und weiter daran arbeiten.
1: Sauber, hier Basis. Sauber, bitte kommen.
0: Hier sauber. Wir hören. Bitte kommen.
1: Sehr gut. Was wollen Sie mitteilen?
0: Heute Abend um 18 Uhr gibt es ein Festessen. Sie sind eingeladen. Seien Sie bitte pünktlich.
1: Wirklich? Toll. Vielen Dank. Wir kommen.
2: Welche Art Teig verwendest du?
0: Hefeteig.
2: Ich nehme Brandteig.
0: Gut, dann nehmen wir Brandteig.
2: Lass uns beide machen, zum Vergleich.
0: Mach du den Teig.
2: Amateur versus Profi.
0: Von wegen.
2: Lass uns eine Blindverkostung machen. Probier die Pasteten. Sei einfach objektiv.
3: Wo war? Sei unvoreingenommen.
4: Die hier sind besser. Die dunklen.
0: Welche wählst du? Welche schmecken dir besser?
5: Ich stimme für die dunklen.
3: Aha, die dunklen. Slava, probier mal. Aber nicht alles herunterschlingen.
6: Die hier ist besser.
3: Gut, ist notiert. Die hellen, ja?
6: Ja, die hellen. Die dunklen sind zu ölig.
5: Ich vertrage kein Fett. Mir sind die hellen lieber.
3: Die hellen, ja?
5: Ja.
3: Ist notiert.
0: Ich lade euch ein, mich in Tomsk zu besuchen.
7: 2,5 Stunden Autofahrt.
3: Wir kommen.
0: Wir haben die besten Mädchen. Hübsche, kluge Mädchen aus aller Welt.
2: Warum?
0: Zum Studieren.
3: Wegen Vlad.

0: wenig Freizeit auf der Insel. Die meiste Zeit haben wir gearbeitet. Aber trotzdem konnten wir ein paar Ausflüge machen. Es war wunderschön und interessant. Was das Erkunden der Insel angeht, ich wünschte, wir hätten hierfür ein paar Monate Zeit gehabt. Auch um Mineralproben zu sammeln. Ein paar kleinere Proben verschiedener Mineralien und des Bodens konnte ich sammeln. Die gehen an das Mineralogische Museum in Irkutsk, wo sich Spezialisten damit befassen und ihre Expertise abgeben werden. Ich denke, wir sind ein großartiges Team. Unsere Gruppe und die Gruppe, die kam, um uns zu treffen, sowie die Kollegen von der Landvermessung. Alle sind einfach großartig. Ich kann ehrlich sagen, dass es keinerlei größere Konflikte gab. Das ist bemerkenswert unter diesen Umständen, wenn man in einer Gruppe weit weg vom Festland ist. Alle haben hervorragende Arbeit geleistet. Einfach toll.
1: Nach Abschluss der Aufräumarbeiten soll die Hayes-Insel für Touristen zugänglich gemacht werden. Bis jetzt können nur wenige der 192 Inseln des Archipels erreicht werden. Wie und wohin der Müll abtransportiert werden soll, wird für jede Arktisregion separat entschieden. Für die Hayes-Insel wurden zwei Optionen diskutiert. Die Verladung auf einen Eisbrecher per Hubschrauber oder auf ein Schiff, welches die neue Mannschaft für die Wetterstation bringt und auf dem Weg nach Archangelsk ist. Die Details bezüglich des Transport und der Durchführbarkeit werden vor der nächsten Fahrt geklärt, damit der Müll nicht zu einer noch größeren Last wird.

0: Wenn du aber nicht gehorchen wirst der Stimme des Herrn, deines Gottes, dass du hältst und tust all seine Gebote und Rechte, die ich dir heute gebiete, so werden alle Flüche über dich kommen und dich treffen.
1: Das gesamte Land, das in den Händen der Weißen ist, ist gestohlenes Eigentum und muss an die Schwarzen zurückgegeben werden.
2: Wenn sie die Weißen loswerden, werden all ihre Probleme verschwinden. Die weiße Gemeinschaft ist sehr gierig, vor allem in Südafrika. Sie sind sozusagen unantastbar.
3: Weiße Farmer in Südafrika werden jeden Tag angegriffen.
2: Menschen werden zu Tode gefoltert, vor allem ältere Menschen.
4: Sie brachten mein Trommelfell zum Platzen, brachen meine Nase und meinen Wangenknochen.
5: Wie jede andere Rasse sind auch Weiße von der Kriminalität betroffen. Und auch wir sind betroffen.
1: Weiße Menschen leben wie Könige und Königinnen vom Schweiß und Blut der Schwarzen.
3: Was werden Sie zu Abend essen?
6: Heute haben wir nichts. Wir bitten meine Nachbarn um Essen.
2: Der Bürgerkrieg in Südafrika ist unvermeidlich.
0: Und ihr werdet nicht in der Lage sein, dies zu verhindern.
7: Unmut über Merz. Der Bundeskanzler und seine Koalition büßen in der Bevölkerung immer weiter an Zustimmung ein. In den Medien mehren sich die Berichte, wonach die CDU eine Ablösung von Bundeskanzler Merz erwägt. Kein Aufschwung in Sicht. Wirtschaftsexperten haben ihre Prognose für die deutsche Konjunktur deutlich nach unten korrigiert. Der durch den Iran-Krieg ausgelöste Anstieg der Energiepreise verschärft die Inflation und schwächt die Kaufkraft der Haushalte. Ökonomen schlagen Alarm und mahnen dringend Reformen an. Epizentrum des China-Schocks. Noch vor wenigen Jahren war die deutsche Automobilindustrie weltweit führend. Doch inzwischen hat sich die Lage gewandelt. China hat die Führung übernommen. Trotz zahlreicher Herausforderungen und wirtschaftlicher Rückschläge scheint Deutschland diese Verschiebung jedoch nicht wahrhaben zu wollen. Guten Abend, hier ist RTDE mit den 20 Uhr Nachrichten und den Themen der Woche. Mein Name ist Marco Jankowiak. Rekordverdächtig schlechte Umfragewerte, Reformstimmen.

0: Stillstand, Unzufriedenheit in der Bevölkerung. All das spricht nicht zugunsten von Friedrich Merz und seiner Koalition. Medienberichten zufolge erwägt nun die CDU die Ablösung von Bundeskanzler Merz. Die Schwierigkeiten sind nicht neu. Friedrich Merz selbst hat eingeräumt, dass die Bundesregierung Probleme habe, ihre Position der Öffentlichkeit zu vermitteln. Mehr als einmal äußerte er sich ungeschickt, was eine Welle der Unzufriedenheit auslöste. Auch die versprochenen, aber bislang nicht umgesetzten Reformen sorgen für wachsenden Unmut. Über die Umfragewerte von Bundeskanzler Merz und die Zukunft der Koalition sprachen wir mit unserem Korrespondenten Ivan Medvedev.
1: Laut einem Bericht der Bild unter Berufung auf eigene Quellen plant im Moment eine gewisse Gruppe innerhalb der CDU, den Bundeskanzler Friedrich Merz, also den eigenen Bundeskanzler, abzulösen. Im Grunde genommen ist es eigentlich eine politische Intrige. Demnach gibt es kleinere Grüppchen, denen besprochen wird, was man machen sollte. Etwas sollte ja gemacht werden aus der Perspektive der CDU. Das ist durchaus nachvollziehbar, denn die Umfragewerte von Friedrich Merz sind ja im Keller. Eben da die Regierungsbilanz seiner Koalition aus CDU und CSU und der SPD. Und auf der anderen Seite, es wäre durchaus möglich, wenn wir das juristisch betrachten, sowas durchzuführen. Die CDU braucht eigentlich, dass es keine Neuwahlen gibt. Das, glaube ich, ist der Hauptpunkt bei diesen geheimen Plänen, bei diesen Verschwörungen gegen den eigenen Chef. Juristisch gesehen wäre sowas möglich. Aufgrund des Grundgesetzes, Paragraph 67 Absatz 1, wäre sowas möglich im Rahmen einer sogenannten Kanzlermehrheit. Da sollte eine Mehrheit im Bundestag einen neuen Kanzler wählen. Aber dafür sollte der alte Kanzler einen Rücktritt einreichen und dann könnte eine Wahl durchgeführt werden im Bundestag. Die Sorgen der CDU wegen Friedrich Merz ist aber durchaus zu verstehen. Wie bereits gesagt, der Liebling des Volkes, wenn wir ihn so ironisch bezeichnet hat, in den letzten Umfragen, in allen praktisch letzten Umfragen, die letzten Plätze bekommen. Zum Beispiel, es gab jüngst eine Umfrage der Insa, wo die Politiker da dargestellt wurden und die Bürger sollten dann sagen, wenn sie am meisten mögen und wenn am wenigsten. Friedrich Merz kam auf den 20. Platz. So eine Erfolgsbilanz für den aktuellen Bundeskanzler von der CDU/CSU. Alice Weidel übrigens von der AfD, die Friedrich Merz ja mit Hilfe der sogenannten Brandmauer klein machen wollte, kommt auf den Platz Nummer 4. Da ist ein gewisser Abstand zwischen dem 20. Platz und dem 4. Platz. Da gibt es auf der anderen Seite den Söder zum Beispiel, Markus Söder, der auf dem 5. Platz rangiert. Auf dem 2. Platz ist Cem Özdemir, auf dem 1. angeblich zumindest Boris Pistorius. Ich weiß nicht, wer wofür Boris Pistorius mögen könnte, aber er kommt auf den 1. Platz in dieser Umfrage. Und interessanterweise kommt Hendrik Wüst, der Ministerpräsident von NRW, von der CDU auf den 3. Platz. Und da ist, wie gesagt, ein gewisser Abstand zwischen dem 3. Platz und dem 20. Platz, genauso wie zwischen dem 4. und dem 20. Also da sehen wir einen großen Abstand zwischen Friedrich Merz und einem anderen Politiker aus derselben Partei. Und dies ist bei weitem nicht die einzige Umfrage, in der Friedrich Merz schlecht abschneidet angesichts dieser Entwicklung und auch dessen, dass er zuletzt öfters ausgepfiffen und ausgebuht wurde, versuchte er jüngst diese Situation irgendwie einzuordnen und sich zu sortieren.
2: Ich beschäftige mich in den letzten Wochen mit immer größerer Intensität mit der Frage, woran liegt das, dass es mir offensichtlich nicht gelingt, die Menschen im Lande hinreichend zu erreichen, auch zu überzeugen, dass der Weg, den wir versuchen, in der Regierung einzuschlagen, den ich versuche einzuschlagen, der richtige ist und der auch eine emotionale Bindung erzeugt und die Bevölkerung mitgeht.
1: Also er beschäftige sich in der letzten Zeit zunehmend damit, woran das liegt, dass er bei den Bürgern nicht so gut ankommt. Vielleicht liegt das irgendwie an der Sicherheit auf den Straßen oder an den Preisen oder an den Arbeitsplätzen, die ja rückläufig sind, insbesondere Industrie. Wer weiß, könnte sagen. Böse Zungen würden sowas meinen, auf jeden Fall. Aber wie dem auch sei, sind die Umfragen vom Bundeskanzler Friedrich Merz in der letzten Zeit genauso dramatisch und sind genauso auf der Kippe wie die Umfragewerte seiner Partei und auch anderer Parteien aus seiner Regierungskoalition. Und es gibt im Moment nicht nur gewisse parteiinterne Intrigen, sondern der Streit wird auch teils in die Öffentlichkeit getragen. Es gibt öffentliche Kritik aus derselben Partei, der angehört. Zum Beispiel ein gewisser Sepp Müller, Bundestagsabgeordneter von der CDU, stellte unlängst die Bilanz der Merz-Koalition in Frage.
3: Sehr gut. 87% sind mit der Bundesregierung unzufrieden. Mit der Ampel waren es zum Schluss 16. Nur noch 13% finden gut, was sie machen.
4: Ich kann da den Unmut vollkommen verstehen, weil wir eine Erwartungshaltung geweckt haben, auch gemeinsam in der Verantwortungskoalition zwischen Sozialdemokraten und Union, die die wichtigen Themen adressiert haben, insbesondere das Wirtschaftswachstum. Und wir haben immer noch nicht das Wirtschaftswachstum, was wir haben wollen. Mhm. Und dass die Menschen, die aktuell ihren Arbeitsplatz verlieren, bei mir in der Heimat im Harz, 1000 Menschen stehen vor dem Aus, weil Automobilzulieferer keinen Arbeits...
3: In einer Woche machen zwei Autozulieferer zu.
1: Also während in der CDU und der CSU inzwischen sogar auch noch öffentlich gegen den eigenen Chef verschwört wird, wünschen sich die Bürger in Deutschland in zunehmendem Maße positive Veränderungen. Und es gab jüngst eine Umfrage der JOGAF, dieses Meinungsforschungsinstituts. Und dieser zufolge sprechen sich 47% der Befragten dafür aus, dass es eine Auflösung der schwarz-roten Regierungskoalition geben sollte. Also dass die schwarz-rote Regierungskoalition frühzeitig vor den eigentlichen Wahlen aufgelöst wird, bevor dieses Mandat ausgelaufen ist. 47%, das ist fast die Hälfte der Deutschen. Dagegen meinen 38%, dass nach der Auflösung der schwarz-roten Regierungskoalition Neuwahlen stattfinden müssen. 30% finden, dass es ein Weiter-so geben sollte mit Schwarz-Rot an der Spitze. Und nur 9% meinen, dass nach der Auflösung von Schwarz-Rot das Land von einer Minderheitsregierung aus Unionsparteien geführt werden sollte. Also nur 9% meinen, dass im Falle der frühzeitigen Auflösung der aktuellen Regierung die CDU-CSU das Land im Rahmen einer Minderheitsregierung führen sollte. In Anbetracht dieses niedrigen Prozentsatzes der Unterstützung für eine Führung von Deutschland aus CDU-CSU erscheint diese Pläne bzw. Intrigen der CDU, den Kanzler aus der CDU mit einem anderen Kanzler aus der CDU zu ersetzen, fragwürdig. Also das stellt sich die Frage, würden denn sowas eigentlich unter der deutschen Bevölkerung Anklang finden? Wir sehen, nur 9% würden eine Führung aus der CDU und CSU unterstützen, statt jetzt. Und das ist nicht irgendeine Forschungseinrichtung, die irgendwie klein oder unbekannt ist oder was rausgewachsenes ist. Das ist YouGov, eine seriöse, angesehene Einrichtung. Und auf der anderen Seite gibt es Informationen, dass es gewisse Kandidaten gibt für diesen Ersatz von Friedrich Merz. Und einer der aussichtsreichsten Kandidaten ist demzufolge der aktuelle Ministerpräsident von NRW, Hendrik Wüst. Und die Opposition dagegen, die AfD zum Beispiel, verweist darauf, dass ein Wechsel eines Kandidaten von der CDU mit einem anderen Kandidaten aus der CDU wenig verändern würde, dass es egal ist, ob an der Macht ein CDU-Politiker in der Figur von Friedrich Merz ist oder von Hendrik Wüst. Das werde nicht so viel Veränderungen im Land bewirken. Das sagt die AfD zum Beispiel, und das können wir kurz reinhören.
2: Ob Merz oder Wüst, die CDU bleibt bei ihrer Politik des Niedergangs. Ein Personaltausch löst keine einzige Krise. Die Wähler wollen eine echte Wende, keine bloße Umbesetzung an der Spitze. Nur die AfD bietet eine echte Alternative. Kanzlertausch? Hendrik Wüst gegen Friedrich Merz? Der einzige Unterschied zwischen Wüst und Merz ist, dass Wüst noch mehr abnicken wird von dem, was Lars Klingbeil und die SPD wollen. Was genau soll die Union damit gewinnen? Der einzig richtige Tausch ist der hin zu Alice Weidel als Bundeskanzlerin.
1: Also Hendrik Wüst ist ja der bekannte Mann mit einer runden Brille und längerem Haar, der in allen politischen Fotos der letzten Jahrzehnte zu sehen ist. Der ist ein Produkt des Establishments und der Elite. Der ist kein Oppositionspolitiker oder eine politische Figur, die tatsächliche Veränderungen in Deutschland bewirken könnte. Der ist nicht irgendwie eine Person, die sich dem Establishment effizient entgegensetzen könnte, sondern er ist ein Teil dieses Establishments. Und da stellt sich die Frage, ob ein Teil des Establishments die negativen Folgen der Tätigkeit des Establishments beheben könnte. Das ist eine gute Frage. Und auf der anderen Seite gibt es auch andere Kandidaten, die in der letzten Zeit besprochen werden für einen möglichen Ersatz eines CDU-Kanzlers durch einen anderen CDU-Kanzler. Und darunter sind zum Beispiel Michael Kretschmer, der sächsische Ministerpräsident, und auch ein anderer Politiker, der Ministerpräsident in Hessen, Boris Rhein. Also Boris Rhein und Hendrik Wüst sind nicht gerade durch ihre regierungskritischen Äußerungen aufgefallen oder durch Äußerungen, wo sie die traditionelle, die sich inzwischen etablierte Herangehensweise der deutschen Politik in welcher auch immer Frage, zum Beispiel in der Energiepolitik oder in der Außenpolitik, kritisieren würden, sind im Großen und Ganzen auf derselben Linie wie das alte gute bzw. alte schlechte deutsche politische Establishment. Und der Einzige, der unter diesen drei Männern aufgefallen ist durch irgendwelche teils begrenzte Kritik der Herangehensweise der deutschen Eliten, ist Michael Kretschmer. Der ist der Einzige, der irgendwie zumindest ansatzweise etwas mitzubringen scheint, um irgendwelche Veränderungen bewirken zu können. Die anderen zwei Kandidaten scheinen sich perfekt in das politische Establishment einzureihen und außerstande etwas positiv zu verändern. Daher stellt sich die Frage, ob ein Ersatz eines CDU-Politikers, eines CDU-Kanzlers durch einen anderen CDU-Kanzler aus dem Establishment-Flügel der Partei sozusagen Sinn ergeben würde.
0: Die Experten des Sachverständigenrates haben ihre Konjunkturprognose für die deutsche Wirtschaft drastisch nach unten korrigiert. Die Daten wurden im Frühjahrsgutachten zur wirtschaftlichen Entwicklung für die Jahre 2026 und 2027 vorgestellt. Demnach rechnen die Experten aufgrund der Folgen des Iran-Krieges für das laufende Jahr nur noch mit einem BIP-Wachstum von 0,5%. Für 2027 prognostizieren sie 0,8%. Im November war der Sachverständigenrat noch von 0,9% für dieses Jahr ausgegangen. Doch die ohnehin schwache wirtschaftliche Entwicklung werde nun zusätzlich durch die Schwankungen der Öl- und Gaspreise gebremst. Veronika Grimm, Mitglied des Sachverständigenrates, ging näher auf die Gründe für diese Ergebnisse ein.
5: Infolge des Iran-Kriegs stark gestiegenen Energiepreise bremsen nun die konjunkturelle Erholung in Deutschland und führen zu einem deutlichen Anstieg der Verbraucherpreise. Die seit 7 Jahren anhaltende Schwäche der deutschen Wirtschaft ist allerdings nicht nur konjunkturell bedingt, sondern hat auch strukturelle Ursachen. Dazu zählen neben der sinkenden Wettbewerbsfähigkeit deutscher Industriegüter auf dem Weltmarkt die demografische Entwicklung, die ja ein wesentliches Thema dieses Gutachtens ist, sowie eine schwache Produktivitätsdynamik.
0: Der Frühjahrsbericht befasst sich zudem mit der Entwicklung des Sozialversicherungssystems und dessen Auswirkungen auf die deutsche Wirtschaft. Der Sachverständigenrat erklärt, dass die Alterung der Bevölkerung den Druck auf die Sozialversicherungssysteme verstärkt. Nach Angaben der Experten steigen die Sozialausgaben schneller als die Beitragseinnahmen. Aus diesem Grund wird erwartet, dass der Gesamtbeitragssatz zur Sozialversicherung bis 2040 auf fast 50% ansteigen wird. Nach Berechnungen der Experten wird der erwartete Anstieg der Beiträge bis 2035 zu einem Rückgang des BIP um 0,5 bis 0,9% führen. Die Generaldirektorin der DIHK, Helena Melnikow, kommentierte den Bericht.
6: Für die deutsche Wirtschaft wird die Lage immer schwieriger. Die bisher ungelösten strukturellen Probleme, allen voran hohe Kosten für Arbeit und Energie sowie eine hohe Steuerlast und überbordende Bürokratie, zermürben viele Betriebe. Energiepreisschocks und anhaltende Störungen in den Lieferketten. Die Folgen sind deutlich sichtbar. Investitions- und Beschäftigungspläne brechen weiter ein.
0: Experten weisen zudem darauf hin, dass eine solche Entwicklung in der deutschen Wirtschaft zu einem Verlust an Wettbewerbsfähigkeit und zu einem wirtschaftlichen Zusammenbruch führe.
2: Deutschlands Wirtschaft taumelt weiter Richtung Stillstand. Selbst die Wirtschaftsweisen kassieren ihre Prognosen jetzt brutal zusammen. Deutschland und seine Mickey-Maus-Prognosen. Selbst 0,5% wird nicht kommen. Wir leben derzeit in einer ganz schlechten Version von Disneyland. Hohe Energiekosten, überbordende Regulierung, schwache Investitionen und fehlende Reformen bremsen Deutschland immer stärker aus. Während China wächst und die USA investieren, verliert Deutschland weiter an Wettbewerbsfähigkeit. Deutschland fährt seine Wirtschaft mit voller Geschwindigkeit gegen die Wand und niemand in Berlin scheint den Ernst der Lage zu begreifen.
0: Über das anhaltend schwache BIP-Wachstum in Deutschland haben wir mit Christopher Kofner gesprochen. Dem Chefökonomen des Instituts für konservative Wirtschaftspolitik. Die wiederholte Senkung der Prognosen spiegle die Krisenlage sowie die seit 2020 anhaltende Rezession treffend wider.
7: Zuerst einmal muss man festhalten, dass andere Institute, wie zum Beispiel die Industrie- und Handelskammer, gehen sogar von einem noch niedrigeren Wachstum aus, von 0,3% im Jahr 2026. Und insgesamt die Herabstufung der Prognosen ist erstens immer das, was auch wir vom IKW immer erwarten. Wir sehen eine Herabstufung immer der erwarteten Prognosen herunter. Das spiegelt natürlich das Krisengeschehen und auch die anhaltende Rezession für Deutschland sehr gut dar. Also wir gehen davon aus, dass es hier sich nicht um irgendwelche äußeren Erscheinungen handelt oder äußere Einwirkungen auf die deutsche Wirtschaft, sondern wir reden hier von einer konjunkturellen Schwäche, sondern von einer strukturellen Krise. Man muss es sich nur etwas längfristiger anschauen. Seit 2019 ist das reale Bruttoinlandsprodukt von Deutschland nur um 0,2% gestiegen. Also faktisch ist es stagniert in den letzten 6 Jahren, muss man sagen. Die industrielle Produktion von Deutschland ist um 25% unter dem Trend. Also das sagt uns ganz klar, dass wir es hier mit strukturellen Erscheinungen zu tun haben. Und wie gesagt, in der Vergangenheit haben alle führenden deutschen Forschungsinstitute immer ihr BIP-Wachstum herunter korrigieren müssen. Und auch dieses Mal sagen wir vom IKW, das ist ganz klar, das war zu erwarten. Wir erwarten nämlich kein Wirtschaftswachstum, wir sehen hier keinen Anlass dafür. Und im Gegenteil, auch für das Jahr 2026 erwarten wir höchstens eine Stagnation und wahrscheinlich sogar eher ein weiter Verlauf der anhaltenden Krise, die wir ja bereits seit 2020 haben in Deutschland.
0: Deutschland befindet sich derzeit im Epizentrum des China-Schocks 2.0. Noch vor wenigen Jahren lag die chinesische Autoindustrie hinter der deutschen zurück. Doch das Blatt hat sich gewendet. Die Frage ist, warum Deutschland so tut, als gäbe es keine Probleme in der Wirtschaft und in der Automobilindustrie, wo doch beide Sektoren vor erheblichen Herausforderungen stehen. Mehr dazu in unserem Beitrag.
8: Deutschland erlebt gerade einen neuen China-Schock. Das klingt erstmal abstrakt. Nach Handelspolitik, nach Brüssel, nach irgendwelchen Grafiken. Aber es geht um etwas sehr Konkretes. Um Jobs in Wolfsburg, Stuttgart und Rüsselsheim. Um die Zukunft der Autoindustrie, um Maschinenbau, Chemie und Mittelstand. Es geht schließlich um die Frage, schaut die Bundesregierung zu lange zu? Eine neue Analyse des Center for European Reform kommt zu einem ziemlich harten Urteil. China nimmt Deutschland in dessen wichtigsten Industriebranchen immer stärker Marktanteile weg. Nicht nur China selbst, auch auf den Weltmärkten und zunehmend auch hier in Europa. Die Autoren sprechen sinngemäß von einem China-Schock 2.0. Und sie sagen, Deutschland sei das Epizentrum.
9: Lange Zeit fiel es Berlin schwer, das Problem klar zu erkennen. Als Inbegriff einer klassischen Überschusswirtschaft sah sich Deutschland Teil einer Koalition von Exportnationen und wehrte sich gegen eine genaue Überprüfung der Politik, die den hohen Handelsüberschüssen zugrunde lag. Doch inzwischen stellt Chinas Überschuss den Deutschen in den Schatten.
8: Hier sieht man, wie stark Exporte zum Wachstum beitragen. Links auf der Grafik ist Deutschland, rechts China. Und das Bild ist eindeutig. Deutschlands Exportbeitrag ist seit Jahren schwach, teilweise sogar negativ. China dagegen legt massiv zu. Das bedeutet, während Deutschland früher davon gelebt hat, dass es hochwertige Industriegüter in die Welt verkauft, macht China inzwischen genau das Gleiche. Nur schneller, billiger und in immer mehr Branchen. Früher war die Arbeitsteilung einfach. China produziert billige Massenware, Deutschland liefert hochwertige Maschinen und Autos. Das stimmt so nicht mehr. China stellt heute E-Autos, Batterien, Maschinen, Industrieanlagen und Chemieprodukte her. Und zwar nicht nur für den eigenen Markt, sondern für die ganze Welt. Für Deutschland ist das besonders gefährlich, weil sein Geschäftsmodell sehr lange auf 3 Säulen beruhte. Erstens billige Energie. Zweitens Exportmärkte in China. Drittens technologischer Vorsprung in der Industrie. Alle 3 Säulen wackeln. Die Gaspreise sind gestiegen, weil Deutschland im Jahr 2022 auf Lieferungen aus Russland verzichtet hatte. China kauft weniger deutsche Produkte. Und technologisch holt die Volksrepublik nicht nur auf, in einigen Bereichen ist es schon vorne.
10: Wenn das mein Gedanke ist, dann glaube ich, können wir erstens nicht verhindern, die chinesischen Fahrzeuge werden in den Markt kommen. Und dann kannst du die Welle aufhalten. Und jetzt kommt mein Gedanke, oder du surfst auf dieser Welle mit. Also du sagst, wir müssen Technologie ein Stück weit, die wir dort entwickeln, nicht nur für die ganze Welt nutzen, sondern ein Stück weit auch nutzen, um zum Beispiel auch Modelle, die ja nicht irgendein chinesisches Unternehmen produziert, sondern wir selber in China lokalisieren, auch in Europa, in Deutschland, vor allen Dingen dann, wenn sie sozusagen Modelle sind, die eine Erweiterung des Spektrums sind. Also wir haben kein Touareg mehr. Man könnte sagen, wenn es einen Elektro-Touareg so der Größe gibt, könnte man ihn in Deutschland lokalisieren und hier produzieren.
8: Diese zweite Grafik zeigt ein Problem, über das in Deutschland viel zu wenig gesprochen wird. Es geht um Folgendes. Chinas Importe aus Deutschland, der EU und den USA sind im Verhältnis zur chinesischen Wirtschaftsleistung deutlich gefallen.

0: Einfacher gesagt, China wächst weiter, aber es kauft immer weniger im Ausland. Das ist kein Zufall, das ist Strategie. Peking will unabhängiger werden. Deutsche Maschinen, deutsche Autos, deutsche Chemieprodukte sollen durch chinesische Erzeugnisse ersetzt werden. Für deutsche Unternehmen bedeutet das, der chinesische Markt, der jahrelang als Wachstumsmotor galt, wird enger. Nicht über Nacht, aber Stück für Stück. Und genau das trifft Deutschland härter als viele andere Länder. Denn deutsche Konzerne haben sich besonders stark auf China verlassen. An dieser Stelle wird der Widerspruch besonders sichtbar. China bleibt zwar insgesamt Deutschlands wichtigster Handelspartner. Im ersten Quartal lag der gesamte Warenaustausch zwischen den Ländern bei knapp 62 Milliarden Euro. Damit lag China knapp vor den USA mit 60 Milliarden und vor den Niederlanden mit etwa 53 Milliarden Euro. Doch diese Zahlen erzählen nur die halbe Geschichte. Denn beim Blick auf die deutschen Exporte sieht das Bild schon anders aus. Die USA bleiben mit Abstand der wichtigste Abnehmer von Waren Made in Germany mit mehr als 36 Milliarden Euro im ersten Quartal. Danach folgen Frankreich mit 31,4 Milliarden und die Niederlande mit 29,1 Milliarden Euro. Das heißt, China ist zwar weiterhin extrem wichtig für den deutschen Außenhandel, aber die Dynamik verschiebt sich. Der Handel mit China wird immer stärker von Importen geprägt. Während deutsche Ausfuhren in die Volksrepublik zum Jahresbeginn stark zurückgegangen sind. Und genau das passt zum größeren Bild. Deutschland importiert mehr aus China, aber China braucht immer weniger aus Deutschland.
1: Als Importherkunftsland dürfte China im Jahresverlauf an Bedeutung weitergewinnen, wenn chinesische Exporteure etwa von E-Autos von der neuen E-Auto-Förderung im deutschen Markt profitieren.
0: Wichtig für die Einordnung, sogar die deutschen Exporte in die USA sind in den ersten drei Monaten um 12% gegenüber dem Vorjahreszeitraum eingebrochen. Das zeigt, der Druck kommt nicht nur aus China. Aber bei China ist das Problem grundsätzlicher, weil China weniger deutsche Waren kauft und zugleich immer mehr eigene Industrieprodukte exportiert. Nehmen wir die Autoindustrie. Lange war China für Volkswagen, BMW und Mercedes ein riesiger Absatzmarkt. Deutsche Autos standen dort für Qualität, Status und Ingenieursleistung. Heute passiert etwas Neues. Chinesische Hersteller expandieren nicht mehr nur in China. Sie kommen nach Europa. Und sie kommen nicht als Bittsteller. Sie kommen mit Technologie, Qualität und günstigen Preisen. Die rote Linie zeigt Chinas Autoexporte und sie schießt nach oben. Vor wenigen Jahren lag China noch weit hinter Deutschland. Inzwischen ist China bei Autoexporten an Deutschland vorbeigezogen und der Abstand wächst schnell. Das ist ein historischer Moment, denn das Auto war jahrzehntelang das Symbol der deutschen Industriestärke. Jetzt wird ausgerechnet diese Branche von China frontal angegriffen. Man sieht das bereits an konkreten Beispielen. Opel will ein neues elektrisches SUV gemeinsam mit dem chinesischen Hersteller Leapmotor entwickeln. Offiziell heißt es: Deutsche Ingenieurskunst trifft chinesische Innovationsgeschwindigkeit. Das klingt positiv und natürlich kann Zusammenarbeit sinnvoll sein.
2: Unser neues SUV soll bei Opel in Rüsselsheim designt und erschaffen und von unseren internationalen Teams in Deutschland und China entwickelt werden. Damit plant Opel einen weiteren wichtigen Schritt bei der Entwicklung hochmoderner und erschwinglicher Elektrofahrzeuge für unsere Kunden.
3: Innovationsgeist prägt das nächste Kapitel unserer globalen Zusammenarbeit mit Leapmotor und Opel übernimmt mit diesem Projekt eine Vorreiterrolle.
0: Aber seien wir mal ehrlich, wenn deutsche Marken chinesische Plattformen, chinesische Software oder chinesische Batterietechnik brauchen, dann verschiebt sich das Kräfteverhältnis. Früher haben chinesische Hersteller von Europa gelernt. Heute lernen europäische Hersteller von China. Und in Frankreich geht es schon weiter. Dongfeng soll Elektroautos in einem Stellantis-Werk in der Bretagne bauen für den europäischen Markt. Das kann kurzfristig Jobs sichern. Aber langfristig stellt sich die Frage: Wer kontrolliert die Technologie? Wer verdient die Marge? Und wo entsteht die nächste Generation industrieller Kompetenz? Das Fazit der CIR-Studie ist deshalb so unangenehm, weil sie der Bundesregierung vorwirft, das Problem nicht klar genug zu benennen. Während Frankreich in Brüssel mehr Schutz für europäische Industrie fordert, wirkt Berlin oft zögerlich. Der Grund ist verständlich. China bleibt ein wichtiger Handelspartner. Viele deutsche Firmen verdienen dort noch Geld. Niemand will einen Handelskrieg. Aber nichts tun ist auch eine Entscheidung. Wenn chinesische Unternehmen mit staatlicher Unterstützung, günstigen Krediten

0: niedrigen Preisen und riesigen Produktionskapazitäten auf den europäischen Markt drängen, dann reicht es nicht, einfach auf fairen Wettbewerb zu hoffen. Denn fair ist dieser Wettbewerb oft nicht. Was in Deutschland diskutiert wird, wird in Frankreich schon umgesetzt. Der chinesische Autobauer Dongfeng wird Elektroautos in einem Werk der Opel-Mutter Stellantis in Rennes in der Bretagne bauen.
1: Mit diesem neuen Kapitel unserer Zusammenarbeit werden wir unseren Kunden eine noch größere Auswahl an wettbewerbsfähigen Produkten und Preisen bieten, indem wir die Vorteile der globalen Präsenz von Stellantis mit Dongfengs Zugang zum fortschrittlichen Ökosystem für Fahrzeuge mit alternativen Antrieben in China verbinden.
0: Wichtig ist, es geht nicht darum, China zu verteufeln. China macht Industriepolitik sehr konsequent, sehr langfristig, sehr aggressiv. Die eigentliche Frage ist, warum tut Deutschland so, als würde sich das Problem von selbst lösen? Wenn deutsche Werke schließen, wenn Zulieferer verschwinden, wenn Know-how verloren geht, dann kann man das nicht einfach später wieder einschalten. Wenn eine Lieferkette einmal weg ist, ist sie weg. Wenn Fachkräfte abwandern, kommen sie nicht automatisch zurück. Wenn Forschung und Produktion sich nach China verlagern, verliert Deutschland mehr als nur Jobs. Es verliert Kontrolle über Zukunftstechnologie. Dem Statistischen Bundesamt zufolge gingen von Januar bis März 486.000 Jobs verloren. Im Vergleich zum Vorjahresquartal gingen in Fabriken und Industrieunternehmen 171.000 Jobs verloren. Die Studie warnt sogar davor, dass Deutschland durch Chinas Aufstieg bereits Hunderttausende von Arbeitsplätzen verloren haben könnte. Und jetzt kommt ein weiterer Punkt hinzu. Deutschland will mit 9 Milliarden Investitionen die Wirtschaft ankurbeln. In Infrastruktur, Verteidigung und Transformation. Aber wenn ein großer Teil dieser Nachfrage am Ende in chinesische Importe fließt, verpufft der Effekt für die deutsche Industrie. Dann bezahlt Deutschland das Konjunkturprogramm und China liefert die Produkte. Der neue China-Schock ist kein plötzliches Ereignis. Er ist ein Prozess. Und genau das macht ihn so gefährlich. Denn man merkt ihn einfach eines Morgens. Man merkt ihn an sinkenden Exporten, an verlorenen Marktanteilen, an Zulieferern, die schließen, an Werken, die keine Zukunft mehr haben. Deutschland hat lange geglaubt, Industrie ist stark genug. Die neue Realität ist, Stärke von gestern schützt nicht vor dem Wettbewerb von morgen. Und wenn Berlin jetzt nicht handelt, dann könnte aus dem China-Schock ein deutscher Industrierückzug werden.
2: Das waren die rt.de-Nachrichten mit den Themen der Woche. Mein Name ist Marco Jankowiak. Im Anschluss sehen Sie die Dokumentation Afghanistan, was die USA zurückließen. Die nächsten Nachrichten folgen um 21 Uhr. Bis gleich.

0: Wir sind schon seit 20 Jahren in diesem Krieg.
1: Wir wissen, dass sie den Krieg verloren haben. Sie haben ein paar Ziele erreicht, sind aber letztlich gescheitert.
0: Die Vereinigten Staaten haben ihre Mission in Afghanistan erfüllt.
2: Sie ließen Konflikte und Probleme in Afghanistan zurück. Sie hätten den Krieg beenden können, nachdem sie ihre Ziele erreicht hatten.
0: Ich habe beschlossen, dass es an der Zeit ist, Amerikas längsten Krieg zu beenden und unsere Truppen nach Hause zu holen, bevor sich die abscheulichen Anschläge vom 11. September zum 20. Mal jähren.

0: Der 11. September 2001 war ein Tag, der die moderne Welt veränderte. Die USA, die nie einen Krieg auf eigenem Boden geführt hatten, erlitten einen Stich ins Herz.
1: Ich weiß noch, wie ich das World Trade Center auf einem Fernseher im CIA-Gebäude brennen sah. Und ich stand nur so da und schaute zu. Und neben mir stand ein Kollege, der dann sagte: Mein Gott, wissen Sie überhaupt, was Sie getan haben? Wir werden sie alle töten. Alle.
0: Diese apokalyptischen Fernsehbilder brachten die USA dazu, einen Krieg gegen den Terrorismus auszurufen.

0: Ich glaube, kaum ein Amerikaner bereut die Invasion Afghanistans, weil wir die Al-Qaida vernichten mussten. Wir hatten keine Wahl.
1: Am 7. Oktober 2001 starteten die USA und ihre NATO-Verbündeten die Operation Enduring Freedom. Ziel war es, den Terroristenführer Osama bin Laden und die afghanischen Taliban zu eliminieren, bei denen er Zuflucht fand.
2: Am Anfang hatten die USA damit keinen besonderen Erfolg. Denn als wir unter Donald Rumsfeld reingegangen sind, war unsere Präsenz so schwach, dass die Al-Qaida und die Anführer der Taliban einfach geflohen sind.
1: Erst 2011, 10 Jahre nach Beginn des Feldzuges, gelang es den US-amerikanischen Streitkräften, Osama bin Laden zu finden und zu eliminieren. Zu dieser Zeit hatte der meistgesuchte Terrorist der Welt bereits Zuflucht im benachbarten Pakistan gefunden.
2: Die USA sind in diesem Teil der Welt, den sie kaum verstehen, also komplett überfordert und verursachen überall sehr, sehr großen Schaden.
3: Sie kamen wegen der Tragödie des 11. September 2001. Und wir begannen mit großer Hoffnung, einer besseren Zukunft entgegenzusehen. Aber dann fingen sie an, afghanische Dörfer und Häuser zu bombardieren und unsere Leute zu verletzen und zu töten, sowie Häuser zu zerstören. Danach entwickelte sich alles nach und nach zum Negativen.
1: Die Bomben sollten zwar die Taliban treffen, aber es wurden auch viele Schulen, Häuser und Krankenhäuser in der Gegend zerstört. Die Luftangriffe forderten hunderte Opfer, darunter viele Frauen und Kinder.
4: Am Morgen wurden wir von den Kämpfen geweckt, die bis zum Abend andauerten. Eine nicht explodierte Rakete wurde dort zurückgelassen. Am nächsten Morgen, als wir zur Schule gingen, griff Jalil nach der Rakete und sie explodierte in seinen Händen. Er und 4 andere starben, 5 wurden verletzt.
1: Selbst nachdem die erklärten Ziele erreicht wurden, verfolgte die westliche Allianz die Taliban weiter und schien die schweren Kollateralschäden unter der Zivilbevölkerung zu ignorieren.
0: Amerikanische Flagge. Geschwaderaufnäher. Namensschild. Luftwaffe.

0: Ich bin mit 19 Jahren zum US-Militär gegangen. Das war 2005. Am Anfang glaubte ich daran, dass ich Menschen beschützen und Bösewichte bekämpfen würde. Ich empfand das irgendwie als meine Pflicht. Ich wollte ein Held sein. Ich wollte Menschen helfen, Gutes zu tun, etwas Konstruktives und Produktives leisten. Und ich war davon überzeugt, dass es das Richtige sei, zum Militär zu gehen und für mein Land zu kämpfen.
1: Brandon Bryant ist ein ehemaliger Drohnenpilot. Er steuerte Drohnen und vernichtete Ziele in Afghanistan und im Irak. Brandon selbst war jedoch in Nevada stationiert.
0: Meinen ersten Schuss feuerte ich im Osten Afghanistans ab und er hat 3 Menschen getötet. Ich sah zu, wie ein Mann an seinem verlorenen Bein verblutet ist. Diese Einsätze fanden regelmäßig statt. Pro Jahr wurden etwa 300 Bomben von Drohnen abgeworfen, im Großen und Ganzen. Es war das reine Chaos. Zielen, klicken, töten. Es ist so einfach, dass es jeder tun kann. Und es wird auf eine perverse Weise wie ein Spiel behandelt. Ich glaube, für manche Menschen ist das fast schon berauschend, weil echte Menschenleben involviert sind. Es steht mehr auf dem Spiel. Und ich denke, dass einige dieser Generäle und Offiziere, die an diesen Aktivitäten teilgenommen haben, diese Art von Nervenkitzel hatten. Ich war der Typ, der Befehle zu befolgen hatte. Ich wurde beim Militär schwer verletzt und dachte, dass ich das auf meinem Sterbebett berichten würde. Es gab einen besonderen Fall, in dem ich Teil einer Crew war, die ein Kind getötet hat. Das fühlt sich wie ein Messer an. Jedes Mal, wenn ich darüber spreche, fühle ich diesen Dolch in meiner Brust. Und ich weiß nicht, wie ich damit klarkommen soll. Aber ursprünglich wollte ich einfach nur meine Seele von dieser Last befreien, in Frieden sterben, wenn man so will. Kinder wurden als Hunde abgeschrieben. Unschuldige Menschen wurden als Kollateralschäden abgeschrieben. Nur Striche in einer Strichliste, Faktoren für eine Beförderung und all sowas. Das war wirklich grauenvoll.

0: Ich habe gesehen, wie unschuldige Menschen und Kinder getötet wurden. Und das macht mich wütend, es macht mich zornig. Okay, das hier ist meine allererste Medaille von der US-Luftwaffe. Zum Ende meiner Dienstzeit beim Militär hatte ich 36 davon. Und das war die erste. Das ist eine Schachtel mit meinen Andenken an das Militär.
1: Military memorabilia.
0: Ich weiß nicht, wie die USA ihr Gewissen von diesem zweiten Vietnam bereinigen wollen. Das wird sehr, sehr lange dauern und ist fast unmöglich. Ich kann nur sagen, dass es ein kolossaler Misserfolg war. Vermutlich eine der größten Blamagen in der Militärgeschichte.
2: Interessanterweise verhielten sich die Amerikaner, die Vorkämpfer der Demokratie auf der Welt, in Afghanistan sehr undemokratisch. Sie wiederholten ihre eigenen Fehler aus Vietnam, wo ihre Soldaten mit Körperteilen spielten. In Afghanistan haben sie auf die Leichen von Menschen uriniert, die sie für Terroristen hielten. Oft waren das einfach nur friedliche Afghanen. Die Ähnlichkeit zwischen den Kollateralschäden in Vietnam und Afghanistan ist verblüffend.
3: Die Afghanen glaubten, wie auch viele andere Völker der Welt, dass unser Land unter den Amerikanern florieren würde. Gleich nachdem sie in Afghanistan ankamen, erkannten die Menschen allerdings sofort das wahre Wesen und die Kosten der amerikanischen Demokratie.

0: Die Amerikaner kamen und bombardierten Moscheen, Schulen und Hochzeitsfeiern.
1: Einigen Quellen zufolge war der gesamte Feldzug der USA in Afghanistan von Folter, Mord und Vergewaltigung geprägt.
2: Sie haben die Bedingungen geschaffen, damit die Mujahideen sich gegenseitig bekämpfen. Es war das reinste Chaos.
1: Operation Enduring Freedom dauerte 13 Jahre und endete offiziell im Dezember 2014, nur um durch eine neue NATO-Mission ersetzt zu werden, Resolute Support. Infolgedessen verringerte sich die US-amerikanische Militärpräsenz, aber die Militärstützpunkte in Afghanistan blieben erhalten. Diese veränderte Operation brachte Barack Obama positive Schlagzeilen ein.
0: Anfang 2015 werden 9.800 amerikanische Soldaten in verschiedenen Teilen des Landes stationiert sein,

0: zusammen mit unseren NATO-Verbündeten und anderen Partnern. Bis Ende 2015 werden wir diese Präsenz um etwa die Hälfte reduziert haben. Ein Jahr später, Ende 2016, wird von unserem Militär nur noch eine normale Botschaftspräsenz in Kabul und einige unterstützende Sicherheitskräfte übrig sein, genauso wie wir es im Irak gehandhabt haben.
1: Der Unterschied zwischen Afghanistan und dem Irak, wo die Amerikaner ebenfalls kämpften, ist definitiv groß. Die Afghanen sind so tapfer, dass selbst die Russen uns nicht besiegen konnten. Die Amerikaner haben sich verkalkuliert und konnten uns auch nicht schlagen.
2: Auf diese Weise mussten die afghanischen Truppen die Hauptlast der neuen Kampagne tragen.
3: Afghanische Armee? Was war in Wirklichkeit die afghanische Armee? Die USA haben Dutzende Milliarden an Dollar ausgegeben, um diese 300.000 Mann starke Armee aufzubauen. 90% der Rekruten in der afghanischen Armee sind Analphabeten. Das sind Kinder aus rückständigen ländlichen Dörfern, die nicht an die Armee glauben, keine Unterstützung von der Zentralregierung erhalten und in vielerlei Hinsicht sehr rückständig sind.
2: Dies hatte zur Folge, dass die afghanischen Truppen in den 2 Jahren nach dem Ende der Operation Enduring Freedom 4-mal mehr Opfer zu beklagen hatten als die gesamte NATO-Koalition in den 13 Jahren ihrer Präsenz in Afghanistan.
3: Die Amerikaner versprachen, die Taliban zu bekämpfen. Eine anerkannte Terrororganisation, die der Welt ihr blutiges Gesicht gezeigt hatte, und die anfangs nur eine kleine Gruppe gewesen war. Insgeheim haben sie die Taliban jedoch am Leben erhalten und gestärkt, damit sie einen Grund hatten, unser Volk weiterhin mit ihren schmutzigen politischen Methoden zu regieren.

0: Der Tag des Sieges ist Russlands wichtigster und heiligster Nationalfeiertag. Vor 80 Jahren, nach dem Sieg über Nazi-Deutschland, marschierten die Helden, die diesen historischen Sieg in 4 langen und brutalen Jahren errungen hatten, triumphierend über dieses Kopfsteinpflaster.
1: Kameraden der Roten Armee und der Roten Marine, Waffenbrüder, ich grüße euch und beglückwünsche euch zu eurem großen Sieg über den deutschen Imperialismus.
2: An der Parade nahmen die Soldaten von den 10 Fronten teil, an denen der große Vaterländische Krieg gewonnen wurde.
3: Mehr als 35.000 Soldaten wurden ausgewählt.
2: In der Roten Armee kämpften Angehörige aller Ethnien. Es war wichtig, die Einheit und den multinationalen Charakter des Landes hervorzuheben.
3: Diesen großartigen Menschen, diesen Helden, gedenken wir heute.
4: Ja, es wird ein harter Weg.
5: Die schießen wieder den ganzen Tag. Schau nur. Ein Blitz, Rauch und Qualm. Schließlich ist ein Teil des Beins weg.
4: Das Gehirn sendet ein Signal, aber das Bein ist weg. Es ist schwer natürlich.
2: Langsam, langsam.
6: Ich dachte nur, ich schlage einfach mit der Faust zu, um sie vom Himmel zu holen.
4: Ja, es schmerzt. Es ist erschütternd. Eine Gliedmaße ist abgerissen.
7: Alias, bist du am Leben?
4: Ja.
5: Mir fehlt also ein Bein? Das ist nicht tödlich.
6: Ich bin sicher, dass ich meinen Platz im Leben finden werde und eine Möglichkeit von Nutzen zu sein.
5: Das Wichtigste ist, dass man weiterlebt.
4: Alle haben es geschafft.

0: Pakistanische Lkw, die über Afghanistan in den Iran fuhren, wurden oft von Banditen entführt, von bewaffneten Kriminellen. Daher wurde beschlossen, afghanische Schüler, die an Madrassas in Pakistan unterrichtet werden, zur Bewachung der Lastwagen auf ihrem Weg in den Iran einzusetzen. Dann dachte man sich, dass man die Schüler besser in den Dörfern entlang der Straße positionieren sollte. Das Wort Talib bedeutet Schüler. Die Pluralform lautet Taliban.
1: Die islamische Taliban-Bewegung entstand in den 90er Jahren als völlig neue Militärmacht.
0: Diese Schüler setzten sich für Recht und Ordnung ein, mit Waffen. Und nach übernahmen sie die Dörfer. Und nachdem sie die Dörfer übernommen hatten, übernahmen sie die Regionen. Und am Ende hatten sie das ganze Land unter ihrer Kontrolle. So fing alles an. Das war eine Operation des ISI, des pakistanischen Geheimdienstes.
1: Im September 1996 eroberten die Taliban kampflos Kabul, gründeten das Islamische Emirat Afghanistan und führten die Scharia ein. Sie behaupteten, einen friedlichen und stabilen islamischen Staat ohne Korruption und Gesetzlosigkeit geschaffen zu haben. Doch der Schutz von Osama bin Laden und die Zerstörung antiker heiliger buddhistischer Monumente rückte die Taliban in den Augen der Weltöffentlichkeit in ein schlechtes Licht. Nach der Intervention der ausländischen Truppen war der Großteil der Taliban besiegt und der Rest ging in den Untergrund. Doch sie setzten ihren blutigen Krieg gegen die ausländische Militärpräsenz 20 Jahre lang fort.
2: Die Amerikaner, Kanadier und Briten nahmen meist nicht an größeren Operationen teil. Sie verließen ihre Stützpunkte nur für kleinere Gefechte und verloren dabei trotzdem Truppen. Die eigentliche Macht in den Distrikten und in den Zentren der Provinzen lag immer bei den Taliban.
1: Jetzt, nach dem Abzug der US-amerikanischen Truppen, haben die Taliban wieder die Oberhand gewonnen. Scheinbar distanzieren sie sich nun allerdings von ihren militanten Vorgängern aus den 90er Jahren. Die Taliban behaupteten nun, eine multiethnische Bewegung zu sein, die nicht, wie zuvor, nur aus Paschtunen bestehe. Sie rekrutieren aktiv Bewohner der pakistanischen Grenzregionen, die schon immer als ein perfekter Rückzugs- und Ausbildungsort für disziplinierte islamische Soldaten dienten.
3: 1996 bestanden die Taliban aus gewöhnlichen Terroristen ohne langfristige Pläne. Die Taliban von 2021 sollten aber nicht als eine einfache Terrorgruppe angesehen werden, sondern eher als eine politische Organisation mit einem klaren Aktionsplan.
2: Dass die Taliban von den Vereinten Nationen als Terroristen eingestuft werden, ist natürlich die Folge ihres Handelns. Es gibt keine Alternative. Weil es keine Alternativen gibt, lief vieles verkehrt. Vieles lief verkehrt und sie gewannen wieder an Macht. Und ein Teil der Bevölkerung folgte ihnen. Deshalb muss man mit ihnen reden. Es gibt einfach keine Alternative.
1: Während einige den Dialog suchten, griffen andere zu den Waffen.
0: Feuer nur auf Befehl eröffnen. Die Taliban sind in diesen Hügeln dort. Verstanden? Marsch!
1: Das sind die Außenbezirke von Mazar-e-Sharif, der größten Stadt im Norden Afghanistans. Hier stießen die Taliban auf den heftigsten Widerstand der lokalen Bevölkerung. Die aus ortsansässigen Freiwilligen zusammengesetzte Miliz brauchte keine zusätzliche Motivation. Diese Menschen kämpften um ihr eigenes Land.
4: Gott sei gelobt, denn wir haben die Stärke und die Ressourcen, um Krieg zu führen und den nötigen Mut, um sich unserem Feind zu stellen.
0: Wir haben Informationen über 200 bis 300 Taliban in diesem Gebiet erhalten. Diesen Informationen zufolge wollten sie uns angreifen. Wir sind ihrer Offensive zuvorgekommen und haben sie besiegt. Sie mussten sich zurückziehen.
3: Wenn Kharkind und Mazar-e-Sharif fallen sollten, kann der ganze Norden fallen. Aber hier werden wir nicht kapitulieren. Gott sei gepriesen. Wir sind uns zu 100% sicher.
1: Am 14. August 2021, eine Woche nachdem dieses Video gedreht wurde, fiel Mazar-e-Sharif an die Taliban. Jalalabad, neben Kabul, eine der letzten großen Städte unter Regierungskontrolle, wurde am Tag darauf eingenommen.
4: Amerika ist daran schuld, zu 100%. Anfangs waren die Taliban eine kleine Gruppierung, die an Gesprächen in Katar teilnahm. Es war die Idee der USA, die Taliban nach Afghanistan zurückzubringen, um den Frieden und die Kontrolle über das Land wiederherzustellen. Die Amerikaner haben die Taliban in den Augen der Öffentlichkeit aufgewertet und es ihnen erlaubt, in den Regionen Fuß zu fassen. Wer hat aus einer kleinen Gruppierung also eine gewaltige Streitkraft gemacht? Natürlich die Ausländer.
1: 24 Stunden später übernahmen die Taliban das Land und wurden zu den wahren Herrschern Afghanistans. Kabul fiel und bald darauf auch die afghanische Regierung.
0: Die unzulängliche Organisation des Rückzugs führte zu einer erhöhten Gefahr und einer Eskalation der Gewalt im ganzen Land. Die Situation verschlechtert sich von Tag zu Tag.
4: Ich glaube, ich habe 2013 den aktiven Dienst quittiert. Ich habe gekündigt, weil die Taliban mich bedroht hatten. Ich habe immer wieder Anrufe von unbekannten Nummern erhalten. Die Anrufer sagten, sie seien Taliban-Unterstützer und ich solle nicht mit den Ausländern zusammenarbeiten.
1: Najibullah Ansari arbeitete jahrelang zuerst mit den US-amerikanischen und dann mit den deutschen Truppen zusammen. Er hat wiederholt Asyl für sich und seine Familie beantragt, aber alle seine Anträge wurden abgelehnt.
4: Ich schickte Briefe und Anträge an deutsche Militärvertreter, in denen ich die Drohungen und andere Probleme schilderte. Beim letzten Mal sagten sie, ich werde eine Antwort aus Deutschland erhalten. Aber weil der Antrag umfangreich war und zu spät ankam, sagten sie, dass keine unmittelbare Gefahr mehr bestehe. Die Gefahr sei nicht mehr vorhanden.
1: Es gab buchstäblich Tausende von afghanischen Dolmetschern. Menschen, die jahrelang mit den ausländischen Truppen zusammengearbeitet haben, hielten nach Bekanntgabe des kompletten Rückzugs der USA Massenkundgebungen ab. Einige gelangten mit Hilfe von speziellen Programmen in die USA oder nach Europa. Aber die meisten blieben auf sich allein gestellt.
0: Mein Name ist Soleiman Sakti Sada. Ich habe als Übersetzer für die Bundeswehr in Masar-i-Sharif im Camp Marmal gearbeitet.
1: Als Soleiman seine Arbeit bei den ausländischen Streitkräften aufnahm, war er knapp 18 Jahre alt. 2008 war sein Job mit viel Prestige verbunden.
0: Das bin ich, Soleiman. Das ist der Bataillonskommandeur, der Kommandeur der Eingreiftruppe in Baglan. Wir haben zusammen gedient und unsere Pflicht getan. Wir waren in der Infanterie. Wir haben fast alle Bezirke der Provinz Baglan durchstreift.
1: Alles änderte sich nach 2014, als der Abzug der ausländischen Truppen begann. Aufgrund von Personalkürzungen verlor Soleiman seinen Job und ist seitdem arbeitslos.
0: Wo ich auch ging, bei welcher Agentur ich mich auch bewarb, ich wurde immer nach meiner Arbeitserfahrung gefragt. Ich sagte, dass ich 8 Jahre lang als Dolmetscher für die deutschen Truppen in Afghanistan gearbeitet habe. Und niemand wollte mich einstellen. Das Problem ist, dass kein Arbeitgeber sein Leben riskieren will, obwohl ich es war, der bedroht wurde.
1: Und seine Sorgen erwiesen sich als durchaus berechtigt.
0: Die Taliban betrachten die Zusammenarbeit mit Ausländern als ein großes Problem. Viele haben das auf die harte Tour gelernt. Und natürlich hat ein Dolmetscher nicht denselben Stellenwert wie ein Wachmann oder Hausmeister. Ihrer Ansicht nach waren die Dolmetscher ein Instrument, das den Ausländern half, ihre Mission in Afghanistan zu erfüllen.
3: Während sie auf internationale Anerkennung warten, tun sie weiterhin so, als wären die Taliban eine Bewegung, die Afghanistan einfach nur regieren will und die offen für den Dialog ist. Und was die Zukunft der Dolmetscher angeht, die für die Amerikaner, Briten, Deutschen und Franzosen gearbeitet haben, was es für Frauen bedeutet,

0: Ich wollte meine Heimat von weit weg sehen. Und das geht nicht, ohne dabei zu sein.
1: Die nächste Person, die dorthin fliegt. Was, wenn ich es bin?
2: 528 Sekunden später bist du im Weltraum. 1,5 Jahre habe ich trainiert. Ich las die Geschichte des Weltraums und arbeitete an meinem Russisch.
0: Meine Heimat ist die ganze Welt.
3: Einer ist schon raus. Er hat keinen einzigen Klimmzug geschafft.
1: Ich erinnere mich an den Moment, als sie die Ergebnisse verkündeten. Einer, dann zwei, ein dritter.

0: Der bedeutendste Gerichtsprozess der Weltgeschichte. Die Strafverfolgung der Kriegsverbrecher des Dritten Reiches.
1: Die sowjetische Anklage verfügt über umfangreiches Beweismaterial, das dem Gericht vorgelegt wird.
0: Innerhalb von 10 Monaten wurden genügend Beweise gesammelt, sodass heute, 80 Jahre später, niemand mehr daran zweifeln kann, dass Faschismus und Nationalsozialismus das größte Übel sind, das der menschliche Geist hervorbringen konnte. Die Hauptanklagepunkte lauteten Verbrechen gegen den Frieden, Verbrechen gegen die Menschlichkeit und Kriegsverbrechen.
2: Der Begriff Völkermord wurde nicht in das Urteil des Nürnberger Tribunals aufgenommen.
3: Im Rechtsspruch der Nürnberger Prozesse wird jedoch anerkannt, dass es einen Plan gab, die besetzten Gebiete der Sowjetunion von ihrer ursprünglichen Bevölkerung zu säubern, um sie anschließend durch Deutsche zu kolonisieren.
4: Der große Vaterländische Krieg war in der Tat ein Krieg, in dem die physische Vernichtung der Völker der UdSSR auf dem Spiel stand.

Unmut über Merz. Der Bundeskanzler und seine Koalition büßen in der Bevölkerung immer weiter an Zustimmung ein. In den Medien mehren sich Berichte, wonach die CDU eine Ablösung von Bundeskanzler Merz erwägt. Kein Aufschwung in Sicht. Wirtschaftsexperten haben ihre Prognose für die deutsche Konjunktur deutlich nach unten korrigiert. Der durch den Iran-Krieg ausgelöste Anstieg der Energiepreise verschärft die Inflation und schwächt die Kaufkraft der Haushalte. Ökonomen schlagen Alarm und mahnen dringend Reformen an. Nach EAWU-Gipfel in Astana. Zum Abschluss seines Besuches in Astana trat der russische Präsident Wladimir Putin nach der Sitzung des obersten Eurasischen Wirtschaftsrates vor die Presse. Er beantwortete Fragen zu grundsätzlichen Themen, ebenso wie zu aktuellen Entwicklungen. Die Einzelheiten im weiteren Verlauf unserer Sendung. Guten Abend, hier ist RTDE mit den 21 Uhr Nachrichten und den Themen der Woche. Mein Name ist Marco Jankowiak. Rekordverdächtig, schlechte Umfragewerte, Reformstillstand, Unzufriedenheit in der Bevölkerung. All das spricht nicht zugunsten von Friedrich Merz und seiner Koalition. Medienberichten zufolge erwägt nun die CDU die Ablösung von Bundeskanzler Merz. Die Schwierigkeiten sind nicht neu. Friedrich Merz selbst hat eingeräumt, dass die Bundesregierung Probleme habe, ihre Position der Öffentlichkeit zu vermitteln. Mehr als einmal äußerte er sich ungeschickt, was eine Welle der Unzufriedenheit auslöste. Auch die versprochenen, aber bislang

0: nicht umgesetzten Reformen sorgen für wachsenden Unmut. Über die Umfragewerte von Bundeskanzler Merz und die Zukunft der Koalition sprachen wir mit unserem Korrespondenten Ivan Medvedev.
1: Laut einem Bericht der Bild unter Berufung auf eigene Quellen plant im Moment eine gewisse Gruppe innerhalb der CDU, den Bundeskanzler Friedrich Merz, also den eigenen Bundeskanzler, abzulösen. Im Grunde genommen ist es eigentlich eine politische Intrige. Demnach gibt es kleinere Grüppchen, denen besprochen wird, was man machen sollte. Etwas sollte ja gemacht werden aus der Perspektive der CDU. Das ist durchaus nachvollziehbar, denn die Umfragewerte von Friedrich Merz sind ja im Keller. Eben da die Regierungsbilanz seiner Koalition aus CDU und CSU und der SPD. Und auf der anderen Seite, es wäre durchaus möglich, wenn wir das juristisch betrachten, sowas durchzuführen. Die CDU braucht eigentlich, dass es keine Neuwahlen gibt. Das, glaube ich, ist der Hauptpunkt bei diesen geheimen Plänen, bei diesen Verschwörungen gegen den eigenen Chef. Juristisch gesehen wäre sowas möglich. Aufgrund des Grundgesetzes, Paragraph 67 Absatz 1, wäre sowas möglich im Rahmen einer sogenannten Kanzlermehrheit. Da sollte eine Mehrheit im Bundestag einen neuen Kanzler wählen. Aber dafür sollte der alte Kanzler einen Rücktritt einreichen und dann könnte eine Wahl durchgeführt werden im Bundestag. Die Sorgen der CDU wegen Friedrich Merz ist aber durchaus zu verstehen. Wie bereits gesagt, der Liebling des Volkes, wenn wir ihn so ironisch bezeichnet hat, in den letzten Umfragen, in allen praktisch letzten Umfragen, die letzten Plätze bekommen. Zum Beispiel, es gab jüngst eine Umfrage der Insa, wo die Politiker da dargestellt wurden und die Bürger sollten dann sagen, wenn sie am meisten mögen und wenn am wenigsten. Friedrich Merz kam auf den 20. Platz. So eine Erfolgsbilanz für den aktuellen Bundeskanzler von der CDU/CSU. Alice Weidel übrigens von der AfD, die Friedrich Merz ja mit Hilfe der sogenannten Brandmauer klein machen wollte, kommt auf den Platz Nummer 4. Da ist ein gewisser Abstand zwischen dem 20. Platz und dem 4. Platz. Da gibt es auf der anderen Seite den Söder zum Beispiel, Markus Söder, der auf dem 5. Platz rangiert. Auf dem 2. Platz ist Cem Özdemir, auf dem 1. angeblich zumindest Boris Pistorius. Ich weiß nicht, wer wofür Boris Pistorius mögen könnte, aber er kommt auf den 1. Platz in dieser Umfrage. Und interessanterweise kommt Hendrik Wüst, der Ministerpräsident von NRW, von der CDU auf den 3. Platz. Und da ist, wie gesagt, ein gewisser Abstand zwischen dem 3. Platz und dem 20. Platz, genauso wie zwischen dem 4. und dem 20. Also da sehen wir einen großen Abstand zwischen Friedrich Merz und einem anderen Politiker aus derselben Partei. Und dies ist bei weitem nicht die einzige Umfrage, in der Friedrich Merz schlecht abschneidet angesichts dieser Entwicklung und auch dessen, dass er zuletzt öfters ausgepfiffen und ausgebuht wurde, versuchte er jüngst diese Situation irgendwie einzuordnen und sich zu sortieren.
2: Ich beschäftige mich in den letzten Wochen mit immer größerer Intensität mit der Frage, woran liegt das, dass es mir offensichtlich nicht gelingt, die Menschen im Lande hinreichend zu erreichen, auch zu überzeugen, dass der Weg, den wir versuchen, in der Regierung einzuschlagen, den ich versuche einzuschlagen, der richtige ist und der auch eine emotionale Bindung erzeugt und die Bevölkerung mitgeht.
1: Also er beschäftige sich in der letzten Zeit zunehmend damit, woran das liegt, dass ja bei den Bürgern nicht so gut ankommt. Vielleicht liegt das irgendwie an der Sicherheit auf den Straßen oder an den Preisen oder an den Arbeitsplätzen, die ja rückläufig sind, insbesondere Industrie. Wer weiß, könnte sagen. Böse Zungen würden sowas meinen, auf jeden Fall. Aber wie dem auch sei, sind die Umfragen vom Bundeskanzler Friedrich Merz in der letzten Zeit genauso dramatisch und sind genauso auf der Kippe wie die Umfragewerte seiner Partei und auch anderer Parteien aus seiner Regierungskoalition. Und es gibt im Moment nicht nur gewisse parteiinterne Intrigen, sondern der Streit wird auch teils in die Öffentlichkeit getragen. Es gibt öffentliche Kritik aus derselben Partei, der angehört. Zum Beispiel ein gewisser Sepp Müller, Bundestagsabgeordneter von der CDU, stellte unlängst die Bilanz der Merz-Koalition in Frage.
3: Sehr gut. 87% sind mit der Bundesregierung unzufrieden. Mit der Ampel waren zum Schluss 16. Nur noch 13% finden gut, was sie machen.
4: Ich kann da den Unmut vollkommen verstehen, weil wir eine Erwartungshaltung geweckt haben, auch gemeinsam in der Verantwortungskoalition zwischen Sozialdemokraten und Union, die wichtigen Themen adressiert haben, insbesondere das Wirtschaftswachstum. Und wir haben immer noch nicht das Wirtschaftswachstum, was wir haben wollen. Mhm. Und dass die Menschen, die aktuell ihren Arbeitsplatz verlieren, bei mir in der Heimat im Harz, 1000 Menschen stehen vor dem Aus, weil Automobilzulieferer keinen Arbeits...
3: In einer Woche Angebot machen zwei Autozulieferer zu.
1: Also während in der CDU und der CDU-CSU inzwischen sogar auch noch öffentlich gegen den eigenen Chef verschwört wird, wünschen sich die Bürger in Deutschland in zunehmendem Maße positive Veränderungen. Und es gab jüngst eine Umfrage der YouGov, dieses Meinungsforschungsinstituts. Und dieser zufolge sprechen sich 47% der Befragten dafür aus, dass es eine Auflösung der schwarz-roten Regierungskoalition geben sollte. Also dass die schwarz-rote Regierungskoalition frühzeitig vor den eigentlichen Wahlen aufgelöst wird, bevor dieses Mandat ausgelaufen ist. 47%, das ist fast die Hälfte der Deutschen. Dagegen meinen 38%, dass nach der Auflösung der schwarz-roten Regierungskoalition Neuwahlen stattfinden müssen. 30%, nur 30% finden, dass es ein Weiter-so geben sollte mit Schwarz-Rot an der Spitze. Und nur 9% meinen, dass nach der Auflösung von Schwarz-Rot das Land von einer Minderheitsregierung aus Unionsparteien geführt werden sollte. Also nur 9% meinen, dass im Falle der frühzeitigen Auflösung der aktuellen Regierung die CDU-CSU das Land im Rahmen einer Minderheitsregierung führen sollte. In Anbetracht dieses niedrigen Prozentsatzes der Unterstützung für eine Führung von Deutschland aus CDU-CSU erscheint diese Pläne bzw. Intrigen der CDU, den Kanzler aus der CDU mit einem anderen Kanzler aus der CDU zu ersetzen, fragwürdig. Also das stellt sich die Frage, würden denn sowas eigentlich unter der deutschen Bevölkerung Anklang finden? Wir sehen, nur 9% würden eine Führung aus der CDU und CSU unterstützen statt jetzt. Und das ist nicht irgendeine Forschungseinrichtung, die irgendwie klein oder unbekannt ist oder was rausgewachsen ist. Das ist YouGov, eine seriöse, angesehene Einrichtung. Und auf der anderen Seite gibt es Informationen, dass es gewisse Kandidaten gibt für diesen Ersatz von Friedrich Merz. Und einer der aussichtsreichsten Kandidaten ist demzufolge der aktuelle Ministerpräsident von NRW, Hendrik Wüst. Und die Opposition dagegen, die AfD zum Beispiel, verweist darauf, dass ein Wechsel eines Kandidaten von der CDU mit einem anderen Kandidaten aus der CDU wenig verändern würde, dass es egal ist, ob an der Macht ein CDU-Politiker in der Figur von Friedrich Merz ist oder von Hendrik Wüst. Das werde nicht so viel Veränderungen im Land bewirken. Das sagt die AfD zum Beispiel und das können wir kurz reinhören.
2: Ob Merz oder Wüst, die CDU bleibt bei ihrer Politik des Niedergangs. Ein Personaltausch löst keine einzige Krise. Die Wähler wollen eine echte Wende, keine bloße Umbesetzung an der Spitze. Nur die AfD bietet eine echte Alternative. Kanzlertausch? Hendrik Wüst gegen Friedrich Merz? Der einzige Unterschied zwischen Wüst und Merz ist, dass Wüst noch mehr abnicken wird von dem, was Lars Klingbeil und die SPD wollen. Was genau soll die Union damit gewinnen? Der einzig richtige Tausch ist der hin zu Alice Weidel als Bundeskanzlerin.
1: Also Hendrik Wüst ist ja der bekannte Mann mit einer runden Brille und längerem Haar, der in allen politischen Fotos der letzten Jahrzehnte zu sehen ist. Der ist ein Produkt des Establishments und der Elite. Der ist kein Oppositionspolitiker oder eine politische Figur, die tatsächliche Veränderungen in Deutschland bewirken könnte. Der ist nicht irgendwie eine Person, die sich dem Establishment effizient entgegensetzen könnte, sondern er ist ein Teil dieses Establishments. Und da stellt sich die Frage, ob ein Teil des Establishments die negativen Folgen der Tätigkeit des Establishments beheben könnte. Das ist eine gute Frage. Und auf der anderen Seite gibt es auch andere Kandidaten, die in der letzten Zeit besprochen werden für einen möglichen Ersatz eines CDU-Kanzlers durch einen anderen CDU-Kanzler. Und darunter sind zum Beispiel Michael Kretschmer, der sächsische Ministerpräsident, und auch ein anderer Politiker, der Ministerpräsident in Hessen, Boris Rhein. Also Boris Rhein und Hendrik Wüst sind nicht gerade durch ihre regierungskritischen Äußerungen aufgefallen oder durch Äußerungen, wo sie die traditionelle, die sich inzwischen etablierte Herangehensweise der deutschen Politik in welcher auch immer Frage, zum Beispiel in der Energiepolitik oder in der Außenpolitik, kritisieren würden, sind im Großen und Ganzen auf derselben Linie wie das alte gute bzw. alte schlechte deutsche politische Establishment. Und der Einzige, der unter diesen drei Männern aufgefallen ist durch irgendwelche teils begrenzte Kritik der Herangehensweise der deutschen Eliten, ist Michael Kretschmer. Der ist der Einzige, der irgendwie zumindest ansatzweise etwas mitzubringen scheint, um irgendwelche Veränderungen bewirken zu können. Die anderen zwei Kandidaten scheinen sich perfekt in das politische Establishment einzureihen und außerstande, etwas positiv zu verändern. Daher stellt sich die Frage, ob ein Ersatz eines CDU-Politikers, eines CDU-Kanzlers durch einen anderen CDU-Kanzler aus dem Establishment-Flügel der Partei sozusagen Sinn ergeben würde.
0: Auch Berliner Bürger haben berichtet, was sie von Bundeskanzler Merz halten und womit sie in der aktuellen Politik unzufrieden sind.
5: Sehr unzufrieden. Ja, zum einen, weil ich denke, es geht vielen so natürlich, dass man sich nicht mit ihm identifizieren kann, aber auch einfach die Durchsetzung von Regelungen, Gesetzen und auch einfach eine gewisse, eine starke Armutsfeindlichkeit, die halt durchkommt. Also ich glaube, viele würden auch das Gefühl haben, dass er eine fehlende Bodenhaftung hat, also dass er kein Verständnis hat für die Lebensverhältnisse von Leuten, selbst aus der Mittelschicht und natürlich auch aus der Unterschicht. Also es ist komplett lebensfremd für viele, die Politik, die er macht. Und natürlich auch teilweise die rassistischen und frauenfeindlichen Aussagen, die er eben macht, die, denke ich, in der jüngeren Generation insbesondere dafür führen, dass man sich damit nicht identifizieren kann und sich auch nicht wohlfühlt, von jemandem regiert zu werden.
6: Naja, ich finde halt die Kürzungen schon bedenklich, ehrlich gesagt. Also wenn ich jetzt sehe, dass da im Gesundheitswesen gestrichen wird, dass da weniger Gelder auch für Psychotherapie beispielsweise investiert wird, finde ich das schon problematisch.
7: Ich denke, dass leider diese Regierung in einer Zwickmühle steckt, weil sie getrieben wird durch die wirtschaftlichen, durch die außenpolitischen und durch die innenpolitischen Realitäten, vor allem was die Problematik der AfD anbelangt. Aber diese Regierung ist ja de facto minoritär. Denn wenn nächsten Sonntag Wahlen wären, dann würde zwar die CDU sicherlich über 20% bekommen, aber die SPD ist ein absoluter Juniorpartner und treibt Merz vor sich her. Und insofern ist es natürlich ganz, ganz schwierig zu sagen, der Friedrich Merz ist an der Situation schuld. Wir brauchen eine stabile Regierung und einen Bundeskanzler, der seine Arbeit macht, auch unter diesen schwierigen Bedingungen. Und deshalb sage ich für mich, ich wüsste nicht, was er da anders machen könnte, außer die Koalition auflösen und Neuwahlen oder eine Minderheitsregierung.
8: Also ich würde auf jeden Fall sagen, dass er mehr zum Klimaschutz machen würde, weil der macht halt nicht so viel dafür. Und generell sage ich einfach, er sollte mehr auf die Bürger hören.
0: Die Experten des Sachverständigenrates haben ihre Konjunkturprognose für die deutsche Wirtschaft drastisch nach unten korrigiert. Die Daten wurden im Frühjahrsgutachten zur wirtschaftlichen Entwicklung für die Jahre 2026 und 2027 vorgestellt. Demnach rechnen die Experten aufgrund der Folgen des Iran-Krieges für das laufende Jahr nur noch mit einem BIP-Wachstum von 0,5%. Für 2027 prognostizieren sie 0,8%. Im November war der Sachverständigenrat noch von 0,9% für dieses Jahr ausgegangen. Doch die ohnehin schwache wirtschaftliche Entwicklung werde nun zusätzlich durch die Schwankungen der Öl- und Gaspreise gebremst. Veronika Grimm, Mitglied des Sachverständigenrates, ging näher auf die Gründe für diese Ergebnisse ein.
9: Iran-kriegsstark gestiegenen Energiepreise bremsen nun die konjunkturelle Erholung in Deutschland und führen zu einem deutlichen Anstieg der Verbraucherpreise. Die seit 7 Jahren anhaltende Schwäche der deutschen Wirtschaft ist allerdings nicht nur konjunkturell bedingt, sondern hat auch strukturelle Ursachen. Dazu zählen neben der sinkenden Wettbewerbsfähigkeit deutscher Industriegüter auf dem Weltmarkt die demografische Entwicklung, die ein wesentliches Thema dieses Gutachtens ist, sowie eine schwache Produktivitätsdynamik.
0: Der Frühjahrsbericht befasst sich zudem mit der Entwicklung des Sozialversicherungssystems und dessen Auswirkungen auf die deutsche Wirtschaft. Der Sachverständigenrat erklärt, dass die Alterung der Bevölkerung den Druck auf die Sozialversicherungssysteme verstärkt. Nach Angaben der Experten steigen die Sozialausgaben schneller als die Beitragseinnahmen. Aus diesem Grund wird erwartet, dass der Gesamtbeitragssatz zur Sozialversicherung bis 2040 auf fast 50% ansteigen wird. Nach Berechnungen der Experten wird der erwartete Anstieg der Beiträge bis 2035 zu einem Rückgang des BIP um 0,5 bis 0,9% führen. Die Generaldirektorin der DIHK, Helena Melnikow, kommentierte den Bericht.
10: Für die deutsche Wirtschaft wird die Lage immer schwieriger. Die bisher ungelösten strukturellen Probleme, allen voran hohe Kosten für Arbeit und Energie sowie eine hohe Steuerlast und überbordende Bürokratie zermürben viele Betriebe. Energiepreisschocks und anhaltende Störungen in den Lieferketten. Die Folgen sind deutlich sichtbar. Investitions- und Beschäftigungs

0: Pläne brechen weiter ein.
1: Experten weisen zudem darauf hin, dass eine solche Entwicklung in der deutschen Wirtschaft zu einem Verlust an Wettbewerbsfähigkeit und zu einem wirtschaftlichen Zusammenbruch führe.
2: Deutschlands Wirtschaft taumelt weiter Richtung Stillstand. Selbst die Wirtschaftsweisen kassieren ihre Prognosen jetzt brutal zusammen. Deutschland und seine Mickey-Maus-Prognosen. Selbst 0,5% wird nicht kommen. Wir leben derzeit in einer ganz schlechten Version von Disneyland. Hohe Energiekosten, überbordende Regulierung, schwache Investitionen und fehlende Reformen bremsen Deutschland immer stärker aus. Während China wächst und die USA investieren, verliert Deutschland weiter an Wettbewerbsfähigkeit. Deutschland fährt seine Wirtschaft mit voller Geschwindigkeit gegen die Wand und niemand in Berlin scheint den Ernst der Lage zu begreifen.
1: Über das anhaltend schwache BIP-Wachstum in Deutschland haben wir mit Christopher Kofner gesprochen, dem Chefökonomen des Instituts für konservative Wirtschaftspolitik. Die wiederholte Senkung der Prognosen spiegele die Krisenlage sowie die seit 2020 anhaltende Rezession treffend wider.
3: Zuerst einmal muss man festhalten, dass andere Institute, wie zum Beispiel die Industrie- und Handelskammer, gehen sogar von einem noch niedrigeren Wachstum aus, von 0,3% im Jahr 2026. Und insgesamt die Herabstufung der Prognosen ist erstens immer das, was auch wir vom IKW immer erwarten. Wir sehen eine Herabstufung immer der erwarteten Prognosen herunter. Das spiegelt natürlich das Krisengeschehen und auch die anhaltende Rezession für Deutschland sehr gut dar. Also wir gehen davon aus, dass es hier sich nicht um irgendwelche äußeren Erscheinungen handelt oder äußere Einwirkungen auf die deutsche Wirtschaft, sondern wir reden hier von einer nicht von einer konjunkturellen Schwäche, sondern von einer strukturellen Krise. Man muss es sich nur etwas längfristiger anschauen. Seit 2019 ist das reale Bruttoinlandsprodukt von Deutschland nur um 0,2% gestiegen. Also faktisch ist es stagniert in den letzten 6 Jahren, muss man sagen. Die industrielle Produktion von Deutschland ist um 25% unter dem Trend. Also das sagt uns ganz klar, dass wir es hier mit strukturellen Erscheinungen zu tun haben. Und wie gesagt, in der Vergangenheit haben alle führenden deutschen Forschungsinstitute immer ihr BIP-Wachstum herunter korrigieren müssen. Und auch dieses Mal sagen wir vom IKW, das ist ganz klar, das war zu erwarten. Wir erwarten nämlich kein Wirtschaftswachstum, wir sehen hier keinen Anlass dafür. Und im Gegenteil, auch für das Jahr 2026 erwarten wir höchstens eine Stagnation und wahrscheinlich sogar eher ein weiter Verlauf der anhaltenden Krise, die wir ja bereits seit 2020 haben in Deutschland.
1: Am Freitag hat der russische Präsident Wladimir Putin seinen dreitägigen Staatsbesuch in Kasachstan beendet. In der Hauptstadt Astana nahm er am Gipfeltreffen der Eurasischen Wirtschaftsunion teil. Im Rahmen des Besuches fand auch die Sitzung des obersten Eurasischen Wirtschaftsrats statt. Daran nahmen Präsident Wladimir Putin sowie die Staatschefs Kasachstans, Weißrusslands und Kirgisistans teil. Zudem der stellvertretende Ministerpräsident Armeniens. In erweiterter Runde waren auch Vertreter der Beobachterstaaten der Eurasischen Wirtschaftsunion geladen. Nach der Sitzung sprach der russische Präsident Wladimir Putin vor der Presse. Über die wichtigsten Aussagen seiner Rede berichtete unser Korrespondent vor Ort, Georg Sadovnitschi.
4: Guten Abend aus Astana. Der russische Präsident Wladimir Putin hat nach dem Gipfeltreffen der Eurasischen Wirtschaftsunion eine breite Palette von Themen angesprochen. Und von der Zukunft Armeniens in der EAWU über den Ukraine-Konflikt bis hin zu den Ergebnissen des Eurasischen Wirtschaftsforums. Und besonders ausführlich sprach Wladimir Putin über Armenien. Hintergrund ist die Diskussion in Jerewan über eine mögliche Annäherung an die Europäische Union. Die Staats- und Regierungschefs der EAWU betonten heute, dass sie einen Austritt Armeniens nicht begrüßen würden. Gleichzeitig respektiere man die Entscheidung des armenischen Volkes. Und Putin warnte jedoch vor den wirtschaftlichen Folgen eines solchen Schrittes.
2: Niedrige Energiepreise, 600 Euro in Europa und etwas über 150, ich weiß es nicht mehr genau, aber für Armenien ist das ein unvergleichlicher Unterschied.

0: Die Energieträger sind wichtig, aber sie sind nicht der einzige Vorteil der Mitgliedschaft in der Eurasischen Wirtschaftsunion. Nun zu den aktiven Investitionen. Nach Angaben der Eurasischen Entwicklungsbank belaufen sich die kumulierten Investitionen in Armenien auf 4,9 Milliarden Dollar. Davon stammen 86% aus Russland. Und dabei ist das Kapital russischer Herkunft noch nicht einmal berücksichtigt. Ein Austritt Armeniens aus der Eurasischen Wirtschaftsunion würde zu einem Anstieg der Energiepreise führen. Präferenzen wie heute wird es natürlich nicht mehr geben. Nach vorläufigen Schätzungen verschiedener Experten würde dies zu einem Verlust von mindestens 14% des armenischen BIP führen.
1: Trotz der aktuellen Diskussionen betonte Wladimir Putin, dass Russland und Armenien historisch eng miteinander verbunden seien. Gleichzeitig machte er deutlich, dass eine Mitgliedschaft in der Europäischen Union und in der Eurasischen Wirtschaftsunion langfristig kaum miteinander vereinbar sei. Nach Angaben Moskaus könnten wirtschaftliche Verluste für Armenien erheblich ausfallen. Ein weiteres und zentrales Thema war die Zukunft der Eurasischen Wirtschaftsunion selbst. Putin zeigte sich zufrieden mit der Entwicklung des Bündnisses. Und nach seinen Worten wächst nicht nur die Zusammenarbeit innerhalb der Union, sondern auch das Interesse von Partnerstaaten.
0: Was das Interesse aller Partner angeht, so bleibt es bestehen. Mehr noch, es wächst, denn jene Länder, die offen zusammenarbeiten, sehen echte positive Ergebnisse dieser Zusammenarbeit, erkennen die Perspektiven dieser Zusammenarbeit und sind an einer weiteren Entwicklung interessiert. Was die Zukunft betrifft und wie sie aussehen wird, so würden wir uns alle und ich auch sehr wünschen, dass sie hochtechnologisch geprägt ist. Vor allem, dass sie nicht nur auf gegenseitigen Rohstofflieferungen oder Lebensmitteln basiert, was für die Gewährleistung der Ernährungssicherheit sehr wichtig ist, sondern dass sie auch hochtechnologisch ist mit einem Austausch von Waren und Dienstleistungen sowie Produkten mit hoher Wertschöpfung. Genau aus diesem Grund hat die kasachische Ratspräsidentschaft die Frage der künstlichen Intelligenz als eines der Schlüsselelemente der zukünftigen Entwicklung in den Mittelpunkt unserer gemeinsamen Sitzung gestellt. Ich hoffe, dass es genauso kommen wird.
1: Auch die wirtschaftlichen Ergebnisse des Bündnisses wurden heute positiv bewertet. Der gegenseitige Handel erreichte nach Angaben der russischen Seite ein Rekordniveau von rund 20 Milliarden US-Dollar. Zudem wurden 7 strategische Bereiche für die weitere Zusammenarbeit festgelegt. Und natürlich spielte auch der Ukraine-Konflikt eine wichtige Rolle. Auf die Frage nach einem möglichen Ende der Kampfhandlungen wollte Putin keinen konkreten Zeitpunkt nennen. Er erklärte jedoch, dass sich die Situation aus russischer Sicht in eine Richtung entwickle, die Anlass für Optimismus gebe. Und besonders emotional reagierte der Präsident auf Fragen zu den Ereignissen in Starobelsk. Er warf westlichen und ukrainischen Medien vor, über getötete Kinder in der Stadt kaum berichtet zu haben, während russische Angriffe regelmäßig große Aufmerksamkeit erhielten.
0: Was meine Aussage betrifft, dass sich die Angelegenheit ihrem Ende nähert, so habe ich diese Aussage nicht ohne Grund getroffen, sondern auf der Grundlage einer Analyse der Lage auf dem Schlachtfeld. Dort rücken unsere Truppen jeden Tag in alle Richtungen vor. Jetzt wurde auch Starobelsk wieder ins Gedächtnis gerufen. Ich schaue mir manchmal auch westliche Sender an, um das Informationsfeld zu verstehen, das sich dort entwickelt und mit dem vor allem das europäische Publikum gefüttert wird. Ich weiß nicht, vielleicht schauen Sie ja auch hin. Eine Schande und ein Albtraum. Sie täuschen Ihre Bürger einfach. Auch wir haben einen Gegenschlag ausgeführt. Als Reaktion auf Ihre Verbrechen an Kindern in Starobelsk haben wir die Region Kiew angegriffen. Dass wir Kiew angegriffen haben, das wird von morgens bis spätabends in den Nachrichten gezeigt. Der bösartige Aggressor hat wieder zugeschlagen. Hier sind die Zerstörungen, hier sind die Probleme. Sie, die Vertreter der Massenmedien, sollten sich für ihre Kollegen schämen. Kein einziges Wort, wirklich kein einziges, zur Tragödie von Starobelsk darüber, dass dort junge Menschen ums Leben gekommen sind, dass unsere Kinder gezielt getötet wurden. Kein Wort, als wäre nichts geschehen. Was soll das? Sind das noch Medien? Nein, das sind Instrumente der Massenverdummung.
1: Im Zusammenhang mit dem Ukraine-Krieg äußerte sich Wladimir Putin auch zu Aussagen westlicher Politiker über eine mögliche militärische Bedrohung Europas durch Russland. Solche Behauptungen bezeichnete er als reine Propaganda. Und der russische Präsident machte erneut den Westen für die Entwicklungen in der Ukraine verantwortlich und verwies dabei auf die Ereignisse des Jahres 2014.
0: Zum Ersten. Die Behauptungen europäischer Politiker, sie bereiteten sich auf einen Krieg mit Russland vor, entbehren jeder Grundlage. Begründet wird dies mit aggressiven Plänen Russlands gegenüber Westeuropa. Das ist gelogen. Eine grobe, eine dreiste Lüge. Und wie Goebbels einst sagte, je ungeheuerlicher die Lüge, desto eher glaubt man sie. Eben dieser Maßstäbe bedienen sich westliche Politiker und Massenmedien in ihrer täglichen Praxis. Russland hingegen hegte niemals aggressive Absichten gegenüber europäischen Staaten. Die Tragödie, die sich in der Ukraine abspielt, ist ihr Werk, das Ergebnis ihrer Politik. Denn genau sie haben 2014 den Staatsstreich in Kiew herbeigeführt. Das führte dazu, dass Russland die Krimbewohner schützen musste. Und anschließend musste Russland der Volksrepublik Donetsk und der Volksrepublik Lugansk Unterstützung leisten. Wir haben sie lange Zeit nicht anerkannt, jahrelang. Dann, als wir uns davon überzeugt hatten, dass niemand die Minsker Vereinbarungen umsetzen würde, waren wir gezwungen, den beiden damals nicht anerkannten Republiken zu helfen. Wir erkannten sie an und leisteten ihnen anschließend mit Waffengewalt Beistand, gemäß dem zwischenstaatlichen Vertrag, der uns verpflichtete, auf ihre Bitten um Schutz zu reagieren.
1: Darüber hinaus erklärte Putin, dass die Kontakte zu US-Präsident Donald Trump grundsätzlich bestehen bleiben. Derzeit gäbe es jedoch keine aktiven Verhandlungen zwischen Moskau und Washington über die Ukraine. Damit endet heute nicht nur das Treffen des obersten Eurasischen Wirtschaftsrates, sondern auch das Eurasische Wirtschaftsforum 2026 in Astana. Das beherrschende Thema der diesjährigen Veranstaltung war die künstliche Intelligenz und die Frage, welche Rolle neue Technologien künftig für die wirtschaftliche Entwicklung der Region spielen werden.
2: Das waren die RTDE-Nachrichten mit den Themen der Woche. Mein Name ist Marco Jankowiak. Im Anschluss sehen Sie die Fortsetzung der Dokumentation Afghanistan, was die USA zurückließen. Die nächsten Nachrichten folgen um 22 Uhr. Bis gleich.

0: Ein Jahr vor den Anschlägen vom 11. September, als die Taliban an der Macht waren, produzierte Afghanistan buchstäblich null Heroin, überhaupt kein Heroin. Und nach den Anschlägen vom 11. September haben wir 2010 einen Punkt erreicht, an dem 93% des weltweiten Heroins dort produziert wurden. Ich weiß das, weil ich damals Chefermittler im Stab des Senatsausschusses für auswärtige Angelegenheiten war und 2009 nach Afghanistan gereist bin, um das Problem zu untersuchen.
1: Dieser Teil von Kabul heißt Pul-e-Sohta, was verbranntes Geld bedeutet. Ein beliebter Treffpunkt für Drogenabhängige. Hier kommt man ohne Probleme an Haschisch, Opium oder Heroin. Ein solcher Anblick war weder während der sowjetischen Präsenz in Afghanistan noch danach unter den Taliban vorstellbar. Um das Image der Taliban zu verbessern, untersagte ihr Anführer Mullah Muhammad Umar im Jahr 2000 in ganz Afghanistan den Anbau von Schlafmohn.
2: Im Jahr 2001 erreichte die Opiumproduktion einen Tiefstand von nur 180 Tonnen. Dieses Jahr werden 6500 Tonnen geerntet werden. Der Unterschied ist spürbar. Da Heroin und Opium nicht in großen Mengen die USA erreichen und keine Bedrohung für die Öffentlichkeit darstellen, wollen die Amerikaner keine Steuergelder ausgeben, um den Drogenanbau zu bekämpfen.
1: Dieses Video wurde 2015 aufgenommen und die Zahlen sind seither nur gestiegen. Afghanistan verfügt heute über die mit Abstand größte Opiumproduktion der Welt. Die Anbaufläche für Opium entspricht inzwischen der Größe einiger europäischer Länder. Auch bei der Heroinproduktion ist Afghanistan der erste Platz sicher. Und es baut seinen Vorsprung jedes Jahr weiter aus.
2: 2009 war Afghanistan auf dem letzten oder vorletzten Platz im Korruptionsindex. Wie konnte die afghanische Wirtschaft überleben? Durch Opium, durch den Drogenhandel. Alle Versuche, das zu ändern, sind gescheitert. Und die Verantwortlichen waren sehr, sehr korrupt.
1: Heroin tötet und ernährt gleichzeitig. Heute ist jeder 10. Afghane direkt an der Opiumproduktion beteiligt. In dem vom Krieg verwüsteten Land wurde der Handel mit Schlafmohn und seinen Derivaten praktisch zur einzigen Einkommensquelle für die arme Landbevölkerung Afghanistans, was internationalen Drogenringen eine weitere Möglichkeit gibt, enorme Gewinne zu erzielen.
0: Ich bin nach Lashkargah gefahren, in die Hauptstadt der Provinz Helmand, wo der Großteil des Schlafmohns angebaut wird. Ich war ziemlich naiv und habe mich mit einem der Mohnbauern getroffen und ihn gefragt, warum pflanzen Sie anstelle von Mohn nicht etwas an, das zwei Anbausaisons hat? Zwiebeln, Tomaten, Granatäpfel. Und er sagte frustriert, wissen Sie, 2001 haben mir die Amerikaner gesagt, dass ich so viel Mohn anbauen könne, wie ich wolle, wenn ich ihnen verrate, wo die Araber seien. Und jetzt kommen sie und sagen mir, ich solle kein Mohn anbauen? Ich kam also zurück und sagte zu John Kerry, der damals mein Vorgesetzter war, das ist ein echtes Problem. Wir müssen etwas gegen den Mohnanbau zur Heroinproduktion tun. Und er sagte, warum? Ich sagte, weil das 93% des weltweiten Mohns sind. Schlafmohn. Und er sagte, richtig. Und das geht alles in den Iran und nach Russland. Und dort ist es uns egal, ob sie heroinsüchtig sind. Deshalb haben wir nie etwas dagegen getan.
1: In Afghanistan produzierte Opiate werden über etablierte Schmuggelrouten in die ganze Welt verschifft. Weltweit tötet die afghanische Opiumindustrie jedes Jahr Hunderttausende Menschen. Der rapide Anstieg der Opiumproduktion ist eine der spürbarsten Folgen der US-amerikanischen Präsenz in Afghanistan und wohl das einzige Vermächtnis, das die USA nach ihrem Abzug dem Land hinterlassen haben. Innerhalb von 20 Jahren ist keine nennenswerte Infrastruktur errichtet worden. Verbrannte Erde ist alles, was den Afghanen geblieben ist.
3: Während die Amerikaner in Afghanistan waren, blockierten sie den Bau einer Gaspipeline, die von Turkmenistan aus über Afghanistan nach Indien und China führen sollte. Öl und Gas, insbesondere aus Turkmenistan, sollten nach Kandahar, dann in die pakistanische Stadt Quetta und schließlich nach China transportiert werden. Die jahrelange Präsenz der amerikanischen Truppen hat den Bau dieser Pipeline verhindert. Dies hat die Entwicklung der Produktion teilweise zum Erliegen gebracht und die Kapazitäten, die sie dort hätten erreichen können, verringert.
1: Die einzige Möglichkeit, um die 20 Jahre andauernde US-amerikanische Präsenz in Afghanistan zu beurteilen, besteht darin, sich die verlassenen Militärstützpunkte anzusehen. In all diesen Jahren wurden keine industriellen oder sozialen Einrichtungen gebaut. Während dieser Zeit profitierte Afghanistan weiterhin vom sowjetischen Erbe.
3: Als die Sowjets Afghanistan verließen, ließen sie alles zurück. Gebäude, Panzer, Waffen, alles, was die Russen hatten, ließen sie zurück. Aber als die Amerikaner gingen, haben sie alles zerstört, was sie nicht mitnehmen konnten. Zweitens haben wir, wie man sieht, keinen Strom. Wir müssen Strom von unseren Nachbarn kaufen, weil die Amerikaner keine Kraftwerke gebaut haben. Sie haben nichts für das einfache Volk getan. Die UdSSR hat viel für uns gebaut und diese Strukturen sind noch immer da. Die Amerikaner haben nichts gebaut.
1: Es stimmt. Afghanistan profitiert noch heute von der Infrastruktur, die die Sowjetunion errichtet hat. Mit Moskaus Unterstützung wurden 150 wichtige Objekte gebaut. Bergstraßen mit Tausenden von Kilometern Länge, der Salang-Tunnel, der die nördlichen und zentralen Regionen verbindet, sowie Dämme, Ökodepots, Fabriken, Krankenhäuser und Schulen. Ganz zu schweigen von einem Bewässerungssystem, das von sowjetischen Ingenieuren angelegt wurde und dazu beiträgt, den Hunger im Land zu besiegen.
4: Die UdSSR leistete Entwicklungshilfe, restaurierte Fabriken und belebte die zerstörte Wirtschaft des Landes wieder. Viele dieser Einrichtungen sind noch heute in Betrieb. Die USA scheinen ebenfalls große Summen ausgegeben zu haben. Vor allem aber für den Aufbau einer afghanischen Nationalarmee, die, wie wir gesehen haben, beim ersten Angriff der Taliban aufgab und floh.
3: Dieses schöne Gemälde hier heißt Maipa. Es zeigt das Naglu-Wasserkraftwerk, das von der Sowjetunion gebaut wurde. Ein sehr großes Wasserkraftwerk, ein sehr schöner Ort. Sehr schön.
1: Ghulam studiert eine Karte seiner Heimat, die in einen orientalischen Teppich eingewebt ist. Er kennt alle Provinzen, Städte und Dörfer oder Kischlaks wie seine Westentasche.
3: Es ist eine große Tragödie.
1: Nach dem Sturz der Regierung von Najibullah im Frühjahr 1992 war Ghulam Mohammed Jalal einer von vielen hochrangigen afghanischen Beamten, die aus dem Land fliehen mussten.
3: Nachdem die Mudschahedin an die Macht kamen, wurde ich bei einem Attentat verwundet. Es gab keinen Strom, die Krankenhäuser waren außer Betrieb. Die Botschaften waren geschlossen, nichts funktionierte. Also ging ich. Wäre ich nicht gegangen, wäre nicht nur mein Schicksal, sondern das Schicksal meiner ganzen Familie. Nur Gott weiß, was passiert wäre. Russland ist für mich wie eine zweite Heimat, aber für Sie ist es die erste Heimat. Weil sie hier aufgewachsen sind. Manchmal streiten wir uns sogar darüber.
5: Wir haben uns schon vor langer Zeit integriert.
3: Meine Tochter spricht normalerweise Paschtu, aber wenn sie sich ganz klar ausdrücken muss, wechselt sie sofort ins Russische.
2: Ich denke sogar auf Russisch. Um etwas auf Paschtu zu sagen, muss ich zuerst aus dem Russischen übersetzen.
1: In ihrer Heimat gibt es seit Jahrzehnten keinen Frieden. Und jetzt versuchen mehr Menschen denn je, aus dem Land zu fliehen.
3: Es wird sehr viele Flüchtlinge geben, vor allem Frauen und Intellektuelle. Es wird sehr, sehr schwierig für sie sein, nach solch strengen Regeln zu leben. Also werden sie gezwungen sein, zu gehen.
2: Als die Sowjets 1979 einmarschiert sind, wir müssen über diese Geschichte sprechen, weil sie wichtig ist, begannen die USA mit den Mudschahedin zu arbeiten. Die Mudschahedin hassten die pro-sowjetische Regierung in Kabul, weil diese pro-sowjetische Regierung es Frauen erlaubte, Bildung zu erhalten, weil sie Landreformen, die Industrialisierung und die Modernisierung unterstützte. Es waren die reaktionären, rückständigen islamischen Extremisten unter den Mudschahedin, die von den Vereinigten Staaten eingesetzt wurden und die progressivere, pro-sowjetische Regierung stürzten, die den Frauen Rechte gewährt hatte. In Anbetracht ihrer Geschichte in diesem Land ist es daher ein wenig heuchlerisch, wenn die USA jetzt das Schicksal der afghanischen Frauen beklagen.
3: Meine eigenen Töchter gehen in Afghanistan zur Schule. Sie gehen jetzt gerade zur Schule. Sie gehen einkaufen. Sie gehen spielen. Sie gehen zur Schule. Weil wir von diesen extremistischen Elementen angegriffen werden, von Terroristen, die nicht wollen, dass wir Bildung erhalten, müssen wir unsere Kinder mit noch größerer Entschlossenheit zur Schule schicken. Vor allem unsere Mädchen. Wir dürfen das niemals aufgeben. Ich werde das nicht tun, und ich bin sicher, dass Millionen von Afghanen es auch nicht aufgeben werden.

0: das erste staatliche Blasorchester der Sowjetunion, abgekürzt das Gosduch. Nur die besten Musiker durften dort spielen.
1: Die bloße Menge der Musik, die sie gespielt haben, ist selbst heute noch erstaunlich. Alle Traditionen unseres heutigen Blasorchesters haben ihre Wurzeln genau dort.
0: Juli 1941. Die Wehrmacht rückt unaufhaltsam auf Moskau vor. Als Reaktion darauf beginnen sich in der Stadt Volksmilizdivisionen zu bilden.
2: Ihnen war bewusst, dass das ganze Land in Lebensgefahr schwebte. Und ich glaube, das hat sie motiviert, sich freiwillig zu melden.
0: Das staatliche Blasorchester des Kremls bereitet sich auf einen ganz besonderen Auftritt vor. Ein Konzert ohne Publikum, zu Ehren der Gefallenen. Hier, nahe Wjasma, sind die meisten der Musiker ums Leben gekommen.
3: Es ist eine große Ehre für uns, nicht nur aufzutreten, sondern auch den Musikern Tribut zu zollen, die hier ihr Leben gaben, damit wir leben und ihre Arbeit fortsetzen können.

0: Dieses Yoga-Zentrum in Kabul wurde 2017 gegründet. Dutzende von afghanischen Frauen besuchten es täglich.
1: Vor 4 Jahren habe ich ein Yoga-Studio für Frauen eröffnet.
0: Sie ist gebildet, hat starke Führungskompetenzen und einen guten Geschäftssinn. Es gibt nur sehr wenige Menschen wie sie in Afghanistan. Jeden Tag macht sie sich auf den Weg ins Studio, wo sie von wartenden Yoga-Enthusiasten begrüßt wird.
1: Wenn ich die Straßen entlang gehe, habe ich natürlich Angst. In diesem Land hat man immer Angst, auch zu Hause.
0: Aber hinter diesen Mauern verbirgt sich ein ganz anderes Afghanistan.
1: Ich gehöre zu den Ersten, die Yogakurse für die Öffentlichkeit angeboten haben. Am Anfang war ich sehr vorsichtig. Eines der Probleme, die wir hatten, bezog sich auf die Kleidung, die die Frauen während des Trainings tragen. Wir haben sogar ein spezielles Yoga-Outfit entwickelt, um niemanden zu provozieren.
0: Doch trotz aller Vorsichtsmaßnahmen wurde sie telefonisch bedroht.
1: Als die Drohungen einsetzten, war davon 14 Tage lang überall in den sozialen Medien zu lesen. Auch die Medien veröffentlichten Nachrichten über die Drohungen gegen mich. Das ist ein weiterer Beweis dafür, dass die Taliban hier sind. Sie sind unter die Haut unserer Gesellschaft gekrochen.
0: Jetzt, da die Taliban wieder an der Macht sind, können wir ihr Gesicht nicht mehr zeigen. Weiße Flaggen mit der schwarzen Shahada wehen nun über jedem Amtsgebäude, nicht nur in Kabul, sondern in jeder großen Stadt und in jedem Kontrollpunkt. Die Taliban demonstrieren ihre Überzeugung und ihre Symbole. Es gelten jetzt neue Regeln. Die Gesichter von Frauen auf Werbeplakaten in Kabul wurden übermalt, Schönheitssalons verriegelt. Frauen müssen die Burka tragen, weshalb seit der Machtübernahme der Taliban sowohl die Nachfrage als auch der Preis um das Zehnfache gestiegen sind. Und das ist erst der Anfang.
2: Sie glauben an die strengste Auslegung der Scharia. Als sie an der Macht waren, wurden Hände amputiert, Menschen erhängt und die Bedingungen für Frauen waren wie die eines Gefängnisses. Es war eine sehr, sehr rückständige Gesellschaft. Wird es jetzt genauso schlimm werden? Wir wissen es nicht. Ich bin mir jedenfalls sicher, dass die Situation für Frauen in Afghanistan keinen Anlass zum Optimismus gibt.
0: In den 90er Jahren verhängten die Taliban die strengsten Beschränkungen für Frauen. Afghanische Frauen konnten zu Tode gesteinigt werden, wenn sie in der Öffentlichkeit keine Paranjas trugen. Sie durften das Haus nicht ohne einen männlichen Verwandten verlassen. Frauen wurden Bildung, Karriere und sogar die medizinische Versorgung verwehrt. All diese Regeln wurden von der Religionspolizei durchgesetzt. Doch jetzt behaupten die Taliban, dass sie sich geändert haben und Frauen, Bildung, Arbeit und sogar die Übernahme von Regierungsämtern erlauben werden. Aber diese Behauptungen klingen unglaubwürdig und werden oft durch Fakten widerlegt.
3: Ja, wir sind momentan an einem sehr, sehr schwierigen Punkt. In Afghanistan herrscht immense Gewalt. In unserem Land herrscht immenser Hunger. In Afghanistan wurde ein Vakuum hinterlassen. 20 Jahre lang waren die internationale Gemeinschaft, die Amerikaner und die NATO präsent.
0: Jungen und Mädchen müssen nun separate Klassen besuchen. Frauen dürfen ohne komplette Gesichts- und Körperbedeckung nicht am Sport teilnehmen. Weibliche Soldaten fürchten um ihr Leben, auch wenn die Taliban sagen, dass die Rechte der Frauen in Afghanistan trotz Scharia geschützt sein werden.
2: Ich habe kein Vertrauen in die Taliban. Ich kenne die grauenvolle Geschichte und die Ängste, die viele Menschen in Afghanistan vor den Taliban haben. Aber wir müssen weiter hoffen. Und wir wissen noch nicht, ob die Taliban schlimmer sein werden als Ägypten, Saudi-Arabien, Israel oder 50 andere Länder, die von den USA offen bewaffnet, unterstützt, finanziert und ausgebildet werden. Wenn wir die US-Regierung dazu bekommen, über Menschenrechte zu sprechen, ist das ein erster Schritt. Einer von vielen, die nötig sind. Der erste Schritt ist es, damit aufzuhören, die schlimmsten Menschenrechtsverletzer der Welt zu bewaffnen. Das ist so einfach und klar.
0: Mehr als 2 Millionen Afghanen sind als Flüchtlinge in andere Länder geflohen. Bereits vor einigen Jahren, als die US-Amerikaner noch im Land waren, begannen die Menschen in großer Zahl das Land zu verlassen. Sie gingen, weil sie die Hoffnung auf eine Wiederherstellung des Friedens in ihrer Heimat aufgegeben hatten. Und nach dem Sieg der Taliban ist die Zahl der Menschen, die fliehen wollen, drastisch angestiegen. Dazu gehören nicht nur Frauen, sondern auch Journalisten, Personen des öffentlichen Lebens, Dolmetscher und alle anderen, die in den letzten 20 Jahren mit den ausländischen Streitkräften zusammengearbeitet und dazu beigetragen haben, eine bessere Zukunft für Afghanistan zu schaffen. Aber nicht nur gebildete Menschen versuchten aus Angst vor einem Leben unter den Taliban zu fliehen. Auch die einfachen Leute aus den Provinzen mussten ihre Häuser verlassen. Sie versuchten, ihre Familien vor den Gräueltaten des Krieges zu retten. Die Sonne geht über einem Flüchtlingslager am Stadtrand von Mazar-i-Sharif unter. Ein weiterer Tag ist vorüber. Wie an jedem vorherigen Tag war es ein Kampf ums Überleben. Alima bezeichnet sich selbst als die Sprecherin des Flüchtlingslagers. 30 Familien leben hier, vorwiegend ethnische Usbeken.
4: Ich bin aus dem Distrikt Alma der Provinz Faryab hierher gekommen. Die Kämpfe dort dauerten Tag und Nacht an. Überall wurde gekämpft und wir haben es nicht mehr ausgehalten. Erst schossen die Taliban, dann andere Kräfte und unsere Häuser wurden zerstört. Eine meiner Schwestern wurde von einem Flugzeug aus erschossen. Sie starb als Märtyrerin. Eine zweite Schwester wurde von einer Panzergranate getötet. Wir mussten das alles ertragen, bevor wir hierher kamen.
0: Lumpen wehen im Wind. Von der sengenden Sonne verblichener Stoff. Eine chaotische Ansammlung von Behausungen, die sich mitten in der Wüste gebildet haben. Die Menschen, die ihre Häuser und blühenden Gärten verlassen mussten, leben seit über einem Jahr unter diesen erbärmlichen Bedingungen.
5: Bei dieser Hitze können unsere Kinder nicht einmal ein Glas kaltes Wasser trinken. Wir sagen ihnen immer, dass es bald Wasser geben werde, aber wir schwindeln sie an. Wir befeuchten einfach ihre Kleidung, damit ihnen nicht so heiß ist. Wir bedecken ihre Köpfe mit nassen Handtüchern, damit sie nicht an einem Hitzeschlag sterben. Wir bringen sie durch den Tag und am Abend gehen sie aus den Zelten an die kühle, frische Luft. So leben wir.
3: Wir haben viele Probleme. Es gibt nicht genügend Nahrung und Kleidung. Es gibt keine Schule und die Kinder können nichts lernen. Unsere Kinder leiden schon seit einem Jahr. Manchmal haben wir nicht mal altes Brot und Wasser. Es ist gut, dass die Ernte bereits reif ist und die Kinder ihren Hunger stillen können. Von Fleisch können wir nur träumen. Wir hatten seit Monaten keines mehr. So leben wir jetzt.
4: Wir haben hier etwa 50 Kinder, die etwas lernen müssen. Wir selbst haben weder lesen noch schreiben gelernt. Aber zumindest die Kinder sollten.

0: und eine Schulbildung erhalten.
1: Und selbst hier sorgen sich die Flüchtlinge um ihre Kinder. Selbst den Menschen, die sich als Analphabeten bezeichnen, ist bewusst, wie wichtig gute Bildung für die Zukunft ihres Landes ist.
2: Das afghanische Volk ist analphabetisch. Hinter seinem Rücken stehen Ausländer, die es angeblich unterstützen. Aber in Wirklichkeit drängen sie die Afghanen in einen Bruderkrieg. Ihr einziges Ziel ist es, Afghanistan und die Muslime zu schwächen.
1: Im Verlauf von 20 Jahren haben die US-Amerikaner in Afghanistan nicht ein einziges Problem lösen können.
3: Die Menschen, die mit dem Krieg in Afghanistan Geld machen wollten, haben haufenweise Geld verdient. Die großen Waffenhändler, die Kriegsunternehmer, die Wiederaufbaubranche, die Söldnerunternehmer, die das Kochen und Reinigen und die Arbeit übernehmen, um die sich die Truppen nicht mehr kümmern. Sie haben haufenweise Geld verdient. Und die Politiker, deren Wahlkampagnen durch das finanziert werden, was im Rest der Welt als Bestechungsgeld bekannt ist, was wir in den USA aber als Spenden bezeichnen, haben Geld für ihre Kampagnen erhalten und sind gewählt worden. Wenn das ein Ziel war, dann war es ein großer Erfolg.
2: Ich denke, dass Präsident Bidens Aussage, dass er nichts bereue, unaufrichtig ist. Sie war für die Öffentlichkeit bestimmt. Die Amerikaner wussten nicht, was sie langfristig tun sollten. Wir haben das Problem einfach mit Geld beworfen. Und das funktioniert nie. Wissen Sie, bei der CIA gab es ein Sprichwort, wonach man einen afghanischen Warlord zwar nicht kaufen, aber dafür mieten könne. Und das ist keine langfristige Strategie. Hier sind wir also 20 Jahre und 3,2 Billionen Dollar später. Und wir haben buchstäblich nichts vorzuweisen.
1: Über einen Zeitraum von 20 Jahren haben rund 750.000 Soldaten aus mehreren Ländern in Afghanistan gedient. Mehr als 3.500 Soldaten der westlichen Allianz sind gefallen. Die US-Amerikaner erlitten die meisten Verluste unter allen ausländischen Kontingenten. Gleichzeitig verloren die afghanische Nationalarmee und die afghanische Polizei nach einigen Schätzungen mehr als 65.000 Mann. Die Gesamtzahl der zivilen Opfer lässt sich nicht abschätzen. Sie geht aber vermutlich in die Hunderttausende. Dieses Blutbad hat Afghanistan weder Frieden gebracht, noch den Terrorismus besiegt.
3: Jetzt werden wir nicht nur das Vietnam-Syndrom, sondern auch das Afghanistan-Syndrom und ein etwas kleineres Irak-Syndrom haben. Und die Bilder erinnern so stark an die Bilder der Menschen, die mit Hubschraubern vom Dach der Botschaft fliehen wollten. Man kann nur hoffen, dass die USA ein paar Lektionen daraus lernen werden.
4: Das ist die größte Niederlage des 21. Jahrhunderts, nicht nur für die USA, sondern für den ganzen Westen, weil die Welt dabei zusah. Viele andere Länder glaubten daran, dass die USA Stabilität und Wiederaufbau bringen würden, aber sie hinterließen nur Ruinen. Wer wird sie jetzt zu sich einladen wollen? Und dabei besagt der Slogan der NATO, dass sie die Ordnung in der Welt etablieren können.
1: Ursprünglich wollte die Regierung Biden den Krieg am 11. September beenden, dem 20. Jahrestag des schlimmsten Angriffs auf die USA, auf den sie mit dem längsten Feldzug aller Zeiten reagierten. Aber es ist ihnen nicht gelungen, würdevoll zu gehen. Ihr Rückzug sah mehr nach einer chaotischen Flucht aus.
3: Und Biden hat bestimmt nicht mit einem so schnellen Kollaps gerechnet. Also war er unvorbereitet. Alles ist quasi über Nacht passiert. Man sprach von 3 Monaten, aber am Ende brach alles in 3 Minuten zusammen.
2: Das Hauptziel, den Terrorismus in Afghanistan zu vernichten, wurde nicht erreicht? Ja und nein. Al-Qaida existiert im Grunde nicht mehr. Gut für uns. Aber Daesh existiert, der IS, der aus Al-Qaida hervorgegangen ist. Und es gibt bestimmt noch andere Terrorgruppen, die schlimmer sind als Al-Qaida. Schauen Sie sich Syrien an. Jetzt bewaffnen und finanzieren die USA die Al-Nusra-Front, einen Ableger der Al-Qaida. Wie soll man das dem amerikanischen Volk erklären? Dass das dieselbe Gruppe ist oder zumindest ein Ableger der Gruppe, die an einem Tag 3.000 Amerikaner ermordet hat. Und jetzt schicken wir ihnen Waffen und Geld?

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0: Geschichte des Weltraums und arbeitete an meinem Russisch.
1: Meine Heimat ist die ganze Welt.
2: Einer ist schon raus. Er hat keinen einzigen Klimmzug geschafft.
3: Ich erinnere mich an den Moment, als sie die Ergebnisse verkündeten. Einer, dann zwei, ein dritter.
4: Heute Morgen um 4 Uhr attackierten die deutschen Streitkräfte die Grenzen der Sowjetunion.
5: Der Krieg brach aus. Alle Jungs meldeten sich zum Dienst.
6: Ich sagte, ich muss an die Front. Ich habe 3 Brüder dort. Sie waren aber bereits ums Leben gekommen.
7: Wir versorgten nicht sehr viele Wunden, hauptsächlich Frostbeulen. Sie amputierten Arme und Beine.
5: Ich erreichte das andere Ufer. Plötzlich riefen sie, runter, runter, du bist in ein Minenfeld geraten.
6: Der Funker wurde getötet, der Ladekanonier wurde ebenfalls getötet. Und dann, bumm, das war's, ich wurde bewusstlos.
7: Sie sagten Dinge wie, Schwester, geben Sie mir eine Spritze, damit ich sterben kann. Man versuchte, sie zu beruhigen. Deine Familie wartet auf dich.
6: Kolja, aber du wurdest doch getötet. Du wurdest an der Front getötet. Ich sagte, Mutter, ich bin's, Kolja, dein Sohn, ich lebe.
8: Ablenkung vom Terroranschlag. In Rumänien ist eine Drohne in ein Wohnhaus eingeschlagen. Die örtlichen Behörden machen Russland dafür verantwortlich. Präsident Nikosur Dan hat daraufhin das russische Generalkonsulat in Konstanza geschlossen. Das russische Außenministerium kündigte umgehend Vergeltungsmaßnahmen an. Atomkraft unter Beschuss. Kiew setzt seine Terrorangriffe nicht nur gegen die russische Zivilbevölkerung fort, sondern attackiert auch weiterhin das Kernkraftwerk Saporischschja. Darauf hat der Generaldirektor von Rosatom, Alexei Lichatschow, hingewiesen. Infrastruktur und Personal des AKW seien ständig unter Beschuss ukrainischer Streitkräfte. Gespräche oder Aufrüstung. Immer mehr europäische Staaten sprechen von der Notwendigkeit, mit Russland zu verhandeln. Gleichzeitig hält die EU an ihrem Kurs fest, den Druck auf Moskau aufrechtzuerhalten und Kiew finanziell wie militärisch weiter zu unterstützen. Russland seinerseits hat erneut seine Verhandlungsbereitschaft bekräftigt. Guten Abend, hier ist RTL.de mit den 22 Uhr Nachrichten und den Themen der Woche. Mein Name ist Marco Jankowiak. In seiner Rede vor der Presse zum Abschluss seines Besuches in Kasachstan nahm der russische Präsident Wladimir Putin auch Stellung zu dem Drohnenvorfall in Rumänien. Präsident Putin betonte, ohne gründliche Untersuchung lasse sich die Herkunft der Drohne nicht feststellen.
9: Frau von der Leyen war doch gar nicht in Rumänien. Sie hat die Überreste dieser Drohne doch gar nicht untersucht. Niemand kann sagen, woher dieses oder jenes Fluggerät stammt, solange keine Untersuchung dieses Fluggeräts durchgeführt wurde. Schließlich wissen wir, dass ukrainische Drohnen auch nach Finnland, nach Polen und irgendwo in die baltischen Staaten geflogen sind. Die erste Reaktion war genau dieselbe wie jetzt hier in Rumänien. Alarm, die Russen kommen, die Russen greifen an. Kurz darauf stellte sich heraus, dass das nichts mit den russischen Fluggeräten zu tun hatte.
8: In der Nacht zum Freitag schlug eine Drohne in ein Wohnhaus in der rumänischen Stadt Galați ein.

0: Medienberichten zufolge löste der Einschlag eine Explosion aus und in einer der Wohnungen brach ein Feuer aus. Zwei Menschen wurden verletzt, rund 70 Bewohner mussten evakuiert werden. Die rumänischen Behörden machten Russland für den Vorfall verantwortlich. Deswegen schließt Rumänien das russische Generalkonsulat in Konstanza und weist den russischen Generalkonsul aus. Er wurde zur Persona non grata erklärt. Das gab der rumänische Präsident Nicușor dann bekannt.
1: Letzte Nacht kam es zu einem schweren Zwischenfall, bei dem zwei rumänische Staatsbürger verletzt wurden und die gesamte Verantwortung für diesen Vorfall liegt bei Russland, einem Land, das seit mehr als 4 Jahren einen Krieg gegen die Ukraine führt. Angesichts dieser Situation wurde der russische Generalkonsul in Konstanza zur Persona non grata erklärt. Das russische Generalkonsulat in Konstanza wird geschlossen. Wir hatten eine russische Geheimdrohne. Sie stammte aus Russland. Wir kennen ihre Flugbahn, wir wissen, wo sie die Ukraine überflogen hat und wir wissen, wo sie nach Rumänien eingedrungen ist. Sie war Teil eines Schwarms von 43 russischen Drohnen, von denen nur eine rumänisches Hoheitsgebiet erreichte.
0: Der stellvertretende Kommandeur des gemeinsamen Kommandos der rumänischen Streitkräfte, George Maxim, betonte jedoch, der Vorfall stelle keinen Angriff Russlands dar, sondern sei durch die Nähe Rumäniens zur Konfliktzone zu erklären.
1: Wir sind nicht mit einem Angriff auf Rumänien konfrontiert. Wir haben es mit den Auswirkungen eines Konflikts zu tun, der sich in unmittelbarer Nähe unserer Grenze abspielt. Leider hat das direkte Folgen für die Bevölkerung in diesem Gebiet. Die Strukturen der rumänischen Armee überwachen gemeinsam mit anderen staatlichen Institutionen ständig den Luftraum und sind bereit zu reagieren, wann immer es die Situation erfordert. Die Bewältigung solcher Vorfälle liegt nicht in der Verantwortung einer einzelnen Institution. Das Verteidigungsministerium arbeitet und handelt kontinuierlich in Zusammenarbeit mit dem Innenministerium, dem rumänischen Geheimdienst und anderen zuständigen Stellen, um einen raschen Informationsaustausch, eine Risikobewertung und den Schutz der Bevölkerung zu gewährleisten. Das Verteidigungsministerium steht in ständigem Kontakt mit den NATO-Verbündeten, um die Lage an der Ostflanke der NATO zu beobachten.
0: Auf die Schließung des Generalkonsulats reagierte Moskau umgehend. Die Sprecherin des russischen Außenministeriums, Maria Sacharowa, betonte, Rumänien habe keinerlei Beweise für eine russische Beteiligung an dem Vorfall vorgelegt. Derartige Provokationen dienten ihrer Überzeugung nach nur einem Zweck, die Aufmerksamkeit vom ukrainischen Terroranschlag in Starobelsk abzulenken.
2: Was die aktuellen Ereignisse in Rumänien betrifft, deren Aufbauschung und diesen ganzen Wirbel, so ist klar, worauf das zurückzuführen ist. Der Westen muss buchstäblich dafür sorgen, dass niemand auf das Verbrechen von Selenskyj achtet, nämlich die Ermordung von Kindern in Starobelsk. Sie versuchen lediglich, von dem blutigen, schrecklichen Terroranschlag abzulenken, der, wie ich in Erinnerung rufen möchte, gerade mit Geldern der Länder der Europäischen Union und unter deren direkter Unterstützung verübt wurde. Und das zeigt sich daran, dass sie alles getan haben, um keine Worte des Mitgefühls, der Anteilnahme, einfach elementarer menschlicher Worte an diejenigen zu richten, die getötet wurden und an diejenigen, die ihre Angehörigen verloren haben. Ein weiterer Beweis dafür, dass sie diesen Wirbel gerade jetzt dringend brauchen, ist natürlich die Ankündigung der Schließung des russischen Generalkonsulats in Konstanza und die Erklärung des russischen Generalkonsuls zur Persona non grata. Wir verstehen, dass solche Maßnahmen im Rahmen ihrer antirussischen, russophoben Informationskampagne notwendig sind. Was die Reaktion auf die Erklärung des russischen Generalkonsuls zur Persona non grata und die Schließung des Generalkonsulats angeht, so versichere ich Ihnen, dass die Reaktion nicht lange auf sich warten lassen wird.
0: Der russische Botschafter in Rumänien, Wladimir Lipajew, hat einen exklusiven Kommentar gegenüber RT gegeben. Er ist überzeugt, dass die Schließung des russischen Generalkonsulats in Rumänien im Voraus vorbereitet gewesen sei. Der Absturz einer Drohne wurde von Bukarest lediglich als ein Vorwand genutzt, so der Diplomat.
3: Heute wurde ich ins rumänische Außenministerium einbestellt. Dort wurde behauptet, es habe sich angeblich um eine russische Drohne gehandelt. Doch wie üblich wurden keinerlei Beweise vorgelegt. Wir sehen uns wiederholt mit solchen unbegründeten Anschuldigungen konfrontiert. Russland verletze den rumänischen Luftraum. Konkrete Belege jedoch bleiben in der Regel aus. Insgesamt entsteht der Eindruck, dass die Entscheidung

0: über die Schließung des Generalkonsulats in Konstanza bereits getroffen war, bevor wir im Außenministerium unsere Argumente zu den Geschehnissen darlegen konnten. Streng genommen war das rumänische Außenministerium an unserer Sicht der Dinge gar nicht interessiert. Man hatte sich bereits ein festes Bild zurechtgelegt, war davon überzeugt und wollte sich darin auch nicht erschüttern lassen. Was die russische Seite dazu denkt, spielte offenkundig keine Rolle. Unterdessen gibt es ernsthafte Gründe für die Annahme, dass es sich um eine weitere Provokation des Kiewer Regimes handelt. Kiew versuche mit allen Mitteln, die NATO und insbesondere Rumänien in einen Konflikt mit Russland hineinzuziehen. Ziel sei es, von den eigenen terroristischen Aktivitäten abzulenken, vor allem vom Anschlag auf das Studentenwohnheim in Starobelsk mit mehr als 20 Toten. Zudem gehe es darum, zusätzliche Finanzmittel aus Europa zu erpressen, um die antirussische Terrorpolitik fortzusetzen. Tatsache ist, es gibt keinerlei Zusammenhang zwischen dem Absturz einer Drohne, wo auch immer sie niedergegangen sein mag und wem auch immer sie gehört, und der Arbeit des Generalkonsulats in Konstanza. Diese Entscheidung überrascht daher. Es entsteht der Eindruck, die Maßnahme gegen die russische Konsularvertretung sei im Voraus vorbereitet gewesen und habe lediglich auf den passenden Anlass gewartet. Die rumänischen Behörden haben diese Gelegenheit schlicht genutzt, um die Schließung des Generalkonsulats zu verkünden. Ehrlich gesagt ist uns unklar, welcher Zusammenhang hier bestehen soll, was der russische Generalkonsul mit diesem Vorfall zu tun hat und inwiefern der Drohnenabsturz damit in Verbindung stehen soll. Aber genau von solchen logischen Überlegungen lässt sich das rumänische Außenministerium derzeit leiten. Wir können hier nichts daran ändern.
1: Die Ukraine hat zum zweiten Mal in Folge das Kernkraftwerk Saporischschja angegriffen. Bei dem erneuten Angriff wurden 6 Busse und 2 Fahrzeuge zerstört. Bereits gestern hatte ein Einschlag auf dem Gelände des Kernkraftwerkes Saporischschja eine Explosion ausgelöst. Die wichtigsten Anlagen blieben unversehrt. Doch in der Wand des Maschinenraums klafft ein Loch. Rosatom-Chef Alexei Lichatschow erklärte, die Drohne sei über ein Glasfaserkabel gesteuert worden, womit ein versehentlicher Treffer ausgeschlossen sei. Die IAEO wurde über den Vorfall unterrichtet. Ihr Generaldirektor Rafael Grossi forderte ein Ende der Angriffe. Vor dem Hintergrund der Terrorangriffe Kiews gegen die Zivilbevölkerung wies der Generaldirektor von Rosatom, Alexei Lichatschow, in einem Interview mit Al Jazeera auf die Angriffe ukrainischer Streitkräfte gegen die Infrastruktur des Kernkraftwerkes Saporischschja hin. Darüber hinaus äußerte sich Lichatschow zu den Perspektiven des nördlichen Seewegs sowie zur Zusammenarbeit mit arabischen Staaten.
0: Seit geraumer Zeit befindet sich das Kraftwerk im kalten Betriebszustand. Das bedeutet, dass sich zwar Brennstoff im Reaktor befindet, die Kernreaktion jedoch auf ein kontrollierbares Mindestmaß reduziert ist. In diesem Sinne sind wir uns natürlich der technischen Sicherheit des Kernkraftwerks absolut sicher. Wir haben die Sicherheitsmaßnahmen verstärkt, einen zusätzlichen Kreislauf mit mobilen Dieselgeneratoren eingerichtet und das Kraftwerk kann mehrere Monate lang ohne externe Stromversorgung betrieben werden, wobei die Sicherheit weiterhin gewährleistet ist. Wir arbeiten an den Kühlsystemen, führen Reparaturen durch und das physische Sicherheitssystem des Kernkraftwerks wurde praktisch komplett erneuert. Natürlich sind wir nicht erfreut darüber, dass sich das Kraftwerk im Stillstand befindet. Das Kraftwerk muss laufen, es muss Strom liefern, aber heute können wir im Rahmen der Kriegshandlungen nicht damit beginnen, die Leistung hochzufahren. Und in diesem Modus sind wir von der Sicherheit absolut überzeugt. Wenn wir jedoch auf die These zurückkommen, dass Angriffe unzulässig sind, stellen wir fest, dass in den letzten Wochen der militärische Druck auf das Gelände des Kernkraftwerks Saporischschja und auf die Stadt Energodar zunimmt. Die IAEO hat seinerzeit unter der Führung von Grossi mehrere Sicherheitssäulen formuliert. Dazu gehört selbstverständlich, das Gebiet eines Kernkraftwerks nicht anzugreifen. Dazu gehört ebenso, keine Angriffe auf die Infrastruktur zu führen, einschließlich der Stromversorgungs- und Leistungsabgabesysteme. Und dazu gehört nicht zuletzt der Schutz sozialer Einrichtungen sowie des Personals. Alle 3 Grundsätze werden derzeit von den ukrainischen Streitkräften demonstriert. Tief verletzt. Die Intensität der Angriffe nimmt zu. Die Einzigartigkeit des nördlichen Seewegs liegt meiner Meinung nach in zwei wesentlichen Aspekten. Erstens, betrachtet man den konservativen europäischen Markt und die wachsenden Märkte Südostasiens, so ist dies der erste und vielleicht wichtigste Punkt. Eine Routeneinsparung von 40%. Das bietet die Möglichkeit, die Transportwege bei der Warenlieferung in dieser wohl der am dichtesten mit Waren gespickten Logistikkette, zumindest in unserer östlichen Hemisphäre, vielleicht sogar weltweit, drastisch zu verkürzen. Hinzu kommt die absolute Vorhersehbarkeit des nördlichen Seewegs. Der überwiegende Teil verläuft entlang des Territoriums der Russischen Föderation, wo wir die volle Verantwortung sowohl für die physische Sicherheit als auch für die Organisation der gesamten Logistik, der Kommunikation und so weiter tragen, sowie das Fehlen jeglicher Konfliktsituationen, ganz zu schweigen von Piraterie und militärischen Angriffen. In den letzten Jahren hat der Güterverkehr durch die Nordostpassage ein Rekordniveau erreicht. Zu Sowjetzeiten hätten wir uns solche Zahlen nicht einmal erträumen können. Derzeit liegt dieser Wert bei 37 bis 38 Millionen Tonnen und das schon seit mehreren Jahren. Ich hoffe, dass wir in diesem Jahr die Marke von 40 Millionen Tonnen überschreiten werden. Das bedeutet eine Vervielfachung des Wachstums im Transitverkehr. Wir unterbrechen unsere Arbeit im Iran nicht für eine Sekunde. Wir haben übrigens große Pläne für den weiteren Ausbau der Zusammenarbeit, aber wir sind uns bewusst, dass die iranischen Nuklearexperten derzeit alles daran setzen, das Bushehr-Projekt voranzutreiben. Und wir haben großen Respekt vor ihrer Arbeit, mit der sie den Standort Bushehr voranbringen. Sie haben mit der Wiederinbetriebnahme begonnen und entsenden Arbeitskräfte auf diese Baustelle. Unsere Spezialisten tun alles, damit ihre Arbeit effizient verläuft. Was die IAEO betrifft, so tragen wir gegenüber dieser Organisation keine direkte Verantwortung für die Situation im Kernkraftwerk Bushehr hinsichtlich dessen Betriebs. Das ist Sache der iranischen Fachleute. Der Generaldirektor der IAEO, Grossi, der Vizepräsident des Iran und der Leiter des iranischen Atomprogramms stehen miteinander in Kontakt. Wir tauschen uns regelmäßig mit Grossi über die Lage im Iran aus. Das war schon vor dem Konflikt im Sommer so. Das war auch währenddessen so und auch danach. Wir haben das Wichtigste gesagt. Wir sind bereit, unseren iranischen Freunden unsere gesamte Fachkompetenz zur Verfügung zu stellen, um Fragen im Zusammenhang mit dem sogenannten iranischen Atomprogramm zu klären. Wir führen intensive Verhandlungen mit einer ganzen Reihe von Ländern, denn alle haben erkannt, wie wichtig es ist, über unabhängige, souveräne Energiequellen auf dem eigenen Territorium zu verfügen und so wenig wie möglich von regionalen und globalen Konflikten, von Preisschwankungen und von logistischen Risiken abhängig zu sein, die in der einen oder anderen Region auftreten. Selbst europäische Länder, die die Kernenergie noch vor kurzem regelrecht verflucht haben, haben den Ausstieg aus der Kernenergie als strategischen Fehler eingestanden. Und das könnte eines der zentralen Ergebnisse der Hormuz-Krise sein, dass Ursula von der Leyen den Atomausstieg als strategischen Fehler anerkennt.
1: Die europäischen Staaten verharren derweil im Widerspruch. Immer mehr Stimmen in Europa drängen darauf, endlich mit Russland an den Verhandlungstisch zurückzukehren. Zugleich hält die EU an ihrem Kurs fest. Der Druck auf Moskau soll aufrechterhalten, die Ukraine weiterhin finanziell und militärisch gestützt werden. Darüber haben wir im Studio mit unserem Korrespondenten Ivan Medvedev gesprochen.
2: Europa redet in der letzten Zeit öfters davon, dass es einen Verhandlungstisch mit Russland möchte, aber einen solchen Verhandlungstisch, wo die russischen Interessen gar nicht berücksichtigt würden. Sie brauchen auch einen Vertreter, der nur die europäischen Interessen sehr hart durchsetzen würde, und zwar auf die Kosten der russischen Belange. Und kein Staat, geschweige denn eine nuklear bewaffnete Großmacht, würde sowas akzeptieren. Also aus der russischen Perspektive bedarf es eher einer europäischen Beteiligung auf Augenhöhe bzw. auf eine solche Weise, wo Europa nicht einen solchen Repräsentanten in diese Verhandlungen schicken würde, der total russlandfeindlich, antirussisch eingestellt wäre. Und das ist durchaus verständlich von mir aus gesehen. Kein Land würde einen Vertreter einer anderen Verhandlungsseite brauchen, der total gegen dieses Land ist. Das ist total logisch und verständlich. Und interessanterweise mehren sich in der letzten Zeit nicht nur die Aufforderungen und die Aufrufe in der EU, sich an diesem Friedensprozess zu beteiligen, sondern es gibt auch zunehmend aggressive Rhetorik gegenüber Russland. Einerseits fordert man, dass Europa sich an diesem Prozess, an diesen Verhandlungen beteiligen sollte. Andererseits sagt man, wir sind auf der ukrainischen Seite, wir sind nicht neutral. Kaja Kallas hat zum Beispiel jüngst gesagt, dass Europa kein neutraler Vermittler wäre bei solchen Verhandlungen, sondern fest an der ukrainischen Seite steht.
3: Europa wird niemals ein neutraler Vermittler zwischen Russland und der Ukraine sein, denn wir stehen auf der Seite der Ukraine und verteidigen unsere eigenen zentralen Sicherheitsinteressen. Russland muss Sabotageakte, Cyberangriffe, Wahlbeeinflussung und Luftraumverletzungen in ganz Europa einstellen. Die Einschränkung der ukrainischen Streitkräfte, während Russland aufrüstet, stellt eine direkte Bedrohung für die europäische Sicherheit dar. Wenn es Einschränkungen für die ukrainische Armee gibt, muss es auch Einschränkungen für die russische geben. Und deshalb bereiten wir auch neue Sanktionen gegen Russland vor, um wirklich Druck auf das Land auszuüben, damit es nicht mehr nur vorgibt zu verhandeln, sondern tatsächlich an den Verhandlungstisch kommt. Insgesamt herrschte heute große Einigkeit darüber, die europäischen Interessen zu verteidigen, die Ukraine zu unterstützen und mehr Druck auf Russland auszuüben.
2: In Wirklichkeit mutet die europäische Herangehensweise zu dieser möglichen Beteiligung an den Verhandlungen irgendwie so an, als wäre das irgendwie ein Kind, als wäre Europa ein Kind, das ein Spiel spielen möchte, aber in diesem Spiel dürfte dieses Kind, könnte nur dieses Kind siegen. Also man will ein Spiel spielen, aber nur, wenn man in diesem Spiel gewinnen würde. Sonst will man dieses Spiel nicht spielen. Aber die Verhandlungen sind keine Spielchen, sondern das ist etwas sehr Ernsthaftes und für erwachsene Personen. Und das sehen wir im Moment, dass bei Europa nicht angekommen ist, dass Russland das nie akzeptieren würde, dass Europa einen solchen Repräsentanten in die Verhandlungen schicken würde, der die russischen Interessen grundsätzlich nicht berücksichtigen würde und dessen Verhandlungsziel es auch wäre, die russischen Interessen möglichst stark zu schädigen. Das wäre für Russland nicht akzeptabel und das scheinen sie nicht voll zu verstehen. Kaja Kallas mit ihren russlandfeindlichen Äußerungen und mit dem, was sie gesagt hat, dass Europa nie ein neutraler Vermittler wäre bei diesen Verhandlungen, ist nicht die einzige, die in einer hohen diplomatischen Position in der Europäischen Union diplomatieferne Ansätze formuliert. Es gibt auch andere Vertreter, wie zum Beispiel die finnische Außenministerin oder die österreichische.
3: Unser Ziel ist ein gerechter und dauerhafter Frieden in der Ukraine. Europa muss am Verhandlungstisch eine Rolle spielen, jedoch nicht als neutraler Vermittler, sondern als Partei mit eigenem Interesse. Erfolgreiche Gespräche müssten mit einem vollständigen Waffenstillstand und wirksamen vertrauensbildenden Maßnahmen beginnen.
4: Welche Rolle spielt Europa bei möglichen Verhandlungen mit Russland? Darüber beraten wir Außenministerinnen und Außenminister heute in Zypern. Für mich gibt es nur zwei Möglichkeiten. Entweder wird mit Europa verhandelt oder über Europa. Deshalb braucht Europa jetzt eine gemeinsame Strategie und eine starke Stimme am Verhandlungstisch, die europäische und damit auch österreichische Interessen vertritt.
2: Also im Russischen gibt es auch so ein Volkssprichwort, dass ein Dritter sich heraushalten sollte, wenn es eine Schlägerei gibt, beziehungsweise wenn es eine Auseinandersetzung gibt zwischen zwei Personen. Und da stellt sich die Frage, wie will Europa sich an diesem Verhandlungsprozess eigentlich beteiligen, wo es offenkundig antirussisch ist und das auch öffentlich feststellt, beziehungsweise erklärt. Würde Russland sowas akzeptieren? Am allerwahrscheinlichsten nicht. Und hinzu kommt auch, und zwar erschwerend, dass Europa in der letzten Zeit sehr stark die Ukraine unterstützt hat. Es gab eine massive Waffenbeihilfe für das Zelensky-Regime. Und das wäre für Russland natürlich auch inakzeptabel, dass dieselben Personen, die Jahr ein, Jahr raus gegen Russland öffentlich gehetzt haben und die Personen, die sich dafür eingesetzt haben, der Ukraine möglichst viel Waffen zu geben, um in der Praxis Russen zu töten, dass dieselben Personen oder die Personen aus demselben politischen Kreis, aus demselben politischen Spektrum Europa bei möglichen Verhandlungen mit Russland oder in einer Vermittlerrolle repräsentieren würden. Was wären das für Vermittler? Was wären das für Verhandlungspartner? Das wäre für Russland natürlich zutiefst hinterfragenswert. Und diese Fragen stellen sich auch die russischen Vertreter, zum Beispiel der Sprecher des russischen Präsidenten Dmitri Peskow oder Maria Sacharowa. Dmitri Peskow verwies jüngst darauf, dass Europa die Ukraine massiv mit Waffen unterstützt hat. Und das stelle aus seiner Perspektive die Fähigkeit und die Tauglichkeit Europas in Frage, bei diesen Verhandlungen zu vermitteln oder sich an ihnen zu beteiligen. Maria Sacharowa ihrerseits sagt, dass Russland sich keinen Verhandlungen mit Europa verschließt. Diese sollten aber auf einer solchen Grundlage stehen, wo die Interessen Russlands berücksichtigt werden und nicht nur die europäischen Interessen.
0: Zeit ist Europa auf der Seite der Ukraine in den Konflikt verwickelt. Vergessen Sie nicht, dass europäische Waffen direkt auf uns abgefeuert werden und davon kann man sich unmöglich abwenden.
3: Selbstverständlich sind wir, wie die russische Führung stets betont hat, offen für einen Verhandlungsprozess und für Kontakte, die eine echte Wirkung und echte Ergebnisse erzielen. Wir unsererseits haben uns nicht von dem Konzept eines Verhandlungsprozesses, von Kontakten und der Durchführung von Treffen abgewandt, die auf das von uns erklärte Ergebnis ausgerichtet wären.
2: Wie wir sehen, ist Russland nicht prinzipiell dagegen, dass Europa sich an diesem Friedensprozess diplomatisch beteiligen sollte. Aber ein Schlüsselwort wäre hier diplomatisch und nicht als eine Kriegspartei, die ihre Interessen durchzusetzen versucht. Und zwar auf eine möglichst harte Weise. Das wäre für Russland natürlich nicht akzeptabel. Die russische Seite ist eher dafür, dass Europa in diesen Prozess einbezogen wäre. Aber Russland ist nicht bereit, dass Europa sich in diesen Prozess nur dazu integrieren würde, um die russischen Interessen zu schädigen und die eigenen Interessen, die den russischen zuwiderlaufen, durchzusetzen. Auf der anderen Seite ist es auch interessant, dass in Europa im Moment die meisten Politiker, die meisten Vertreter des europäischen Establishments anti-russisch sind. Es gibt trotzdem Personen, die in einer Position von Oppositionellen zu dieser Sichtweise sind, wie zum Beispiel der Fraktionschef der linken Fraktion im Bundestag, Sören Pellmann. Er hat jüngst die Herangehensweise von Friedrich Merz zur Militarisierung und zum Crashkurs gegen Russland kritisiert und eine Aufnahme von Kontakten mit Russland gefordert.
0: Das Merz-Klingbeil-Kabinett wählt sehenden Auges den Weg der direkten militärischen Konfrontation mit Russland. Statt dieser weiteren Eskalation brauchen wir jetzt endlich ernsthafte Bemühungen für eine diplomatische Lösung des Ukraine-Krieges. Ein erster Schritt wäre die Ernennung eines Russland-Gesandten der EU. Dafür sollte Berlin sein Gewicht in Brüssel einsetzen.
2: Sarah Wagenknecht äußerte jüngst ähnliche Ansichten, also die Begründerin der Oppositionspartei BSW. Sie ist der Meinung, dass man sich mit einer Atommacht Russland lieber nicht einlassen sollte mit Blick auf mögliche Konfrontationen. Sie meint, dass man stattdessen darauf aus sein sollte, nicht so massiv aufzurüsten, wie es im Moment ist, sondern eher Gespräche und Dialog mit Russland zu suchen.
5: Da Europa und wir alle einen Krieg mit der Atommacht Russland nicht überleben würden, gibt es Sicherheit nur mit und nicht gegen Russland. Und deshalb brauchen wir keine weitere wahnwitzige Aufrüstung, sondern endlich wieder Gesprächsbereitschaft und Gesprächskanäle, ehe womöglich aus einem Missverständnis heraus Europa in einem atomaren Feuersturm verbrennt.
2: Dass die Gesprächskanäle für die russisch-europäischen Beziehungen überlebenswichtig sind, im direktesten Sinne des Wortes, das erscheint unleugbar. Und das Interessanteste ist, dass solche Gesprächskanäle im Moment weiterhin bestehen, obwohl es massiven Druck gegeben hat gegen diese Gesprächskanäle, die eigentlich personifiziert sind, in Person von zum Beispiel Robert Fischer, dem Ministerpräsidenten der Slowakei. Er ist ja in der letzten Zeit ziemlich oft nach Moskau gereist, mehr als einmal, und er hat einen perfekten Kontakt zu sowohl dem russischen Präsidenten Wladimir Putin als auch zu dem ukrainischen Machthaber Wladimir Zelensky. Und er könnte vielleicht auch diese Position eines europäischen Repräsentanten auch einnehmen. Die wäre auf jeden Fall, seine Personalie wäre diesbezüglich auf jeden Fall praktikabel, aber sein Engagement für den Frieden und sein Engagement für einen Wiederaufbau der europäisch-russischen Beziehungen scheint man in Brüssel nicht so zu erkennen, wie wertvoll das im Grunde genommen eigentlich auch ist, was er macht. Stattdessen schlägt Robert Fico öfters, wie wir in der letzten Zeit gesehen haben, Hass sowohl aus Brüssel als auch aus Berlin und aus anderen europäischen Hauptstädten entgegen. Und er hat jüngst Stellung bezogen zu der Kritik mit Blick auf seine jüngsten Besuche in Russland, in Moskau und mit Blick auf sein Treffen mit Wladimir Putin.
0: Was mich am meisten stört, ist die Heuchelei. Sobald ich mich mit Präsident Putin treffe, schimpfen alle mit mir und dann rufen sie mich alle an, um zu fragen, was Putin gesagt hat. So darf es nicht sein. Der Dialog ist die Grundlage der Politik. Wenn wir nicht miteinander reden, könnte es passieren, dass irgendeine Drohne absichtlich oder unabsichtlich tatsächlich über einen Mitgliedstaat der Europäischen Union oder der NATO fliegt. Sie fällt hier auf uns und schon haben wir den dritten Weltkrieg am Hals. Wenn ein Dialog geführt wird, gibt es Hotlines, alles funktioniert, sodass wir immer Bescheid wissen. Jeder solche Fall kann durch Gespräche ausgeräumt werden. Deshalb gilt das nach wie vor. Die Regierung der Slowakischen Republik ist an normalen Beziehungen zur Russischen Föderation interessiert. Wir betrachten den Krieg in der Ukraine als groben Verstoß gegen das Völkerrecht. Wir wiederholen das. Aber es ist umso notwendiger, mit der russischen Seite zu sprechen, genau wie ich mit der ukrainischen Seite spreche. Bitte verstehen Sie das nicht als eine Art Prahlerei. Aber ich bin der Einzige in der gesamten Europäischen Union, der noch direkten Kontakt zu beiden Seiten dieses Konflikts hat.
2: Man muss verstehen, dass Russland in dieser Situation, wie auch welches auch immer anderes Land in der gleichen Situation, keinen schlechten Deal machen möchte. Und da sehen wir, dass in Europa die meisten Politiker, die als Repräsentanten Europas bei den aktuellen europäischen Eliten in Frage kommen, dass solche Personen für Russland wegen ihrer hasserfüllten Position zu Russland inakzeptabel wären. Russland würde das nicht akzeptieren, mit solchen Personen zu sprechen. Robert Fico im Gegenteil ist eine der wenigen Personen in der Europäischen Union, die tatsächlich bereit ist, irgendwie ausgewogen auf die Positionen der Teilnehmer der Verhandlungen zu schauen, auf die Position auch von Russland und auch die russischen Interessen nicht so grundsätzlich feindselig zu sehen. Er scheint eine Person zu sein, die am meisten fit ist eigentlich für die Funktion eines europäischen Vertreters, im Falle, dass Europa wirklich diese Vermittlerrolle erlangen würde. Oder auch einfach nur als ein Vertreter Europas im Rahmen der Verhandlungen an sich, nicht unbedingt als Vermittler. Er scheint den Stoff zu haben, diese Funktion erfolgreich zu erfüllen. Aber wie gesagt, in Europa wird er sehr negativ wahrgenommen, als eine Art Agent von Putin oder was auch immer. Es gibt einen großen Hass, eine Unmenge an Hass gegenüber Robert Fico bei den europäischen Eliten, die ihrerseits bei dem europäischen Volk nicht unbedingt beliebt sind. Und wir sehen, dass Europa im Moment nur dazu bereit ist, beziehungsweise die aktuellen europäischen Eliten nur zu solchen Verhandlungen bereit sind, die keine richtigen Verhandlungen mit Russland wären, sondern eher ein Gerichtsprozess mit einem schon eingangs feststehenden Urteil. Und das will Russland natürlich nicht, und das ist logisch. Kein anderes Land auch würde sowas wollen. Und solange Europa nicht bereit ist, diese Sicht von Russland und der russischen Interessen zu überdenken und diesen Hass loszuwerden, solange wird es nicht mit russisch-europäischen Verhandlungen zu funktionieren, geschweige denn mit einer europäischen Vermittlerrolle.
1: Das waren die RT.de Nachrichten mit den Themen der Woche. Mein Name ist Marco Jankowiak. Im Anschluss sehen Sie das exklusive Interview mit Gerhard Emil Fuchs-Kitowski und Klaus Koch. Die nächsten Nachrichten folgen morgen um 17 Uhr. Kommen Sie gut durch die Nacht. Bis dann.

0: Schön, dass Sie da sind, Herr Koch, Herr Gerhard Fuchs-Kitowski. Und dann gehen wir gleich in medias res. Wir haben heute das Thema China. De-risking lautet das Stichwort in Berlin und Brüssel. Und das bedeutet eben weniger Abhängigkeit von China. Ist eine Abkehr vom chinesischen Markt in der aktuellen Krise überhaupt realistisch oder bloß politisches Wunschdenken?
1: Also wir wollen doch eher davon ausgehen, dass es politisches Wunschdenken ist. Wir würden sogar das Herr Schärfer angehen und sagen, es ist eigentlich eine ideologische Nebelkerze. Also De-risking ist in jedem Fall kein realistisches Konzept. Es ist sogar, wenn man genau hinguckt, deswegen reden wir von Nebelkerze, eine Wortbildung, die wenig Sinn macht und von den eigentlichen Problemen, die sich zwischen der deutschen und chinesischen Wirtschaft, aber wir müssen es auch globaler sehen, da abspielt. Und wo dann plötzlich Risiken entstehen oder wo sie nur aufgebaut werden, wo im Grunde keine sind. Oder, was noch viel wichtiger ist, wo man von Risiken spricht, die man abbauen könnte. So, und die Frage ist aber, wie die Politik darauf reagiert. Und da sehen wir, dass sie mit Furcht und Angst agiert und deswegen plötzlich dann solche Geschichten wie De-Risk aufkommt. So, und es ist eigentlich eine Frage der Konzeptlosigkeit, denn in Wirklichkeit geht es ja um materielle Produktionsverhältnisse, die eben zwischen Deutschland und China gleich, weil sie doch mit Abstand, also Deutschland der wichtigste Produktions- und Absatzmarkt darstellt und Dutzende von Industriebereichen, und das ist in Deutschland vor allen Dingen auch der Klein- und Mittelstand, sehr abhängig davon sind. Und wir reden meistens dann von der Automobilindustrie, wobei es sich eben auch dann noch um den Maschinenbau insbesondere handelt oder die Chemie. Und bei der Chemie muss man dazu sagen, ist es sogar wirklich ein ganz eindeutiges gegenseitiges Verhältnis. So, also nicht nur, dass wir irgendwelche Hightech-Technologien nach China liefern oder die Maschinen, damit sie dann die Autos zusammenpressen können, sondern eben in der Pharma als Beispiel bekommen wir die meisten Medikamente mittlerweile von China, auch Indien, aber wir reden jetzt von China. Und deswegen ist die Frage,

0: Frage des der Abkehr vom chinesischen Markt eigentlich gar keine Frage. Im Grunde genommen ist es eher Selbstmord oder zumindest würde es ein Risiko darstellen, das potenziell oder das Potenzial hat, den Markt, und das ist dann wieder global zu betrachten, in einen Kollaps zu bringen.
1: Nehmen wir mal die, oder möchten Sie was ergänzen?
2: Also ich stimme da natürlich vollkommen zu. Mhm. China ist für Deutschland in einigen Branchen sogar der größte Handelspartner. Ohne China würde die deutsche Wirtschaft sicherlich große Probleme bekommen. Und wir werden sicherlich im Weiteren noch darüber sprechen. Mit der Globalisierung, die ja seit einigen Jahren läuft, oder seit vielen Jahren schon, wurde natürlich die Industrie auch in China ausgebaut. Und zwar die deutsche Industrie ist nach China gegangen, hat dort Werke gebaut. Und diese Verknüpfungen existieren heute auch. Es gibt fast keine große Industrie ohne Arbeitsteilung. Es werden also viele, in der Automobilindustrie zum Beispiel, gibt es viele Zulieferer. Der eigentliche Autokonzern, das sind ja nur vielleicht 10-20% der Automobilindustrie. Da hängen unendliche Mittelständler dran, die zur Automobilindustrie zuliefern. Und die sind nicht alle nach China gegangen. Einige große schon, aber nicht alle. Viele liefern heute noch von Deutschland aus, auch für diese Fahrzeugproduktion in China oder in Indien. Aber wir sprechen hier über China und deshalb möchte ich das betonen. Wir können heute nicht einfach diese Dinge abkappen. Wenn wir das abkappen, dann kriegen wir die Probleme. Für China sind wir wichtig, sicherlich, aber
1: China, da möchte ich gerne einhaken, ob wir für China wichtig sind. Also nehmen wir mal die chinesische Perspektive in den Blick. Glauben Sie, dass China Deutschland nach wie vor als wirtschaftlichen Motor Europas betrachtet oder eher als geschwächten Partner, auf den man Druck ausüben kann?
2: Ja, beginne ich mal diesmal mit der Frage. Ja, ich kann gerne auch dazu was sagen. Druck ausüben ist ja so ein Begriff, der eigentlich nur in der kapitalistischen westlichen Welt aktuell genutzt wird oder praktisch betrieben wird. Der Neokolonialismus oder überhaupt die Globalisierung war eine Form des Neokolonialismus im Vergleich zu den Ländern, wo investiert wurde, auch zu China. Und Druck hat man also ausgeübt, indem man bestimmte Technologien nicht weitergegeben hat, indem man sagt, bis dahin können wir das liefern, dann Endmontage machen wir in China für den chinesischen Markt und so weiter. Also gibt es eine ganze Menge solcher Aspekte, die die Globalisierung charakterisieren. Und darüber kann man Druck ausüben. China ist ein sozialistisches Land, die niemals Druck ausüben auf andere. Die gehen immer davon aus, sie haben das allerdings auch in Beziehung auf sich nicht so wahrgenommen. Ja, sie haben das offensichtlich nicht, am Anfang zumindest nicht verstanden, dass das ein neukoloniales Verhalten des Westens ist, mit dem eigentlich seine Wirtschaftsform erhält, die eigentlich in einer großen Krise steckte, damals schon. Heute natürlich noch eine größere Krise hat. Aber China betreibt grundsätzlich eine Politik des gegenseitigen Vorteils, der Entwicklung neuer, gegenseitig vorteiliger Handelsbeziehungen. Und da spielt Druck überhaupt keine Rolle. Für die Chinesen, langfristige Vereinbarungen, strategische Zusammenarbeit und so weiter. Das ist die Ideologie der Chinesen. Die hat mit Druck nichts zu tun.
0: Dennoch ist Deutschland objektiv geschwächt. Das ist klar. So, aber das ist vielleicht, würde ich meinen, eher ein eigenes Problem. Also gar nicht mal das Problem der Chinesen, sondern auch der eigenen Politik oder der Politik, wie Deutschland generell sich in der, da gehört nicht nur Deutschland dazu, eigentlich müssten wir sagen, die sogenannten westlichen Länder, aber insbesondere natürlich Deutschland eben auch als Motor, nach wie vor als Motor Europas zumindest. Und wir sehen es doch auch mit der Politik gegenüber Russland, Sanktionen als Stichwort. So, und das üben sie dann oder mindestens drohen sie es dann an. Und jetzt bei China ist es noch nicht der Fall, aber so ist man vielleicht auch erstmal in den Markt gegangen. Wenn es irgendwie nicht läuft, sanktionieren wir wieder das. Weil ich habe das noch in Erinnerung, wie die westdeutsche Wirtschaft so mit triefenden Lefzen da hörte, jetzt machen wir Geschäfte in China in den 90er Jahren und so weiter. Ein Markt von 1 Milliarde Menschen. Ich meine, selbst damals und auch heute natürlich deutlich mehr, aber waren es doch vielleicht auch nur 100 Millionen. Klingt viel, aber für 1 Milliarde. Trotzdem ist

0: Das ist eigentlich ein kleiner Markt zunächst mal gewesen. Und trotzdem hat man von der Milliarde gesprochen. So, und der Markt ist natürlich immer mehr gewachsen und das wird auch weiter so gehen. Und deswegen wird die Begehrlichkeit auch entsprechend sich da weiterentwickeln. So, und die Frage, also diese Drucks von Sanktionen steht aber eben immer im Raum. Und letztendlich haben sie es zwar gegenüber China nicht ausgeübt, aber gegenüber Russland als Beispiel. Und wir kommen dadurch in diese Energiekrise unter anderem. So, und die Energiekrise schlägt sich aber wieder nach Deutschland durch. So, und das wieder auf die Produktion. Also wie mit den Produktionsketten haben wir ja auch andere Reihenfolgen, die letztendlich aber zurückschlagen nach Deutschland selber. Und das ist natürlich eine verheerende Verfehlung deutscher Politik. So muss man das sehen. Die Chinesen sind ja eher nicht nur langfristig interessiert, sondern grundsätzlich interessiert an einem Ausgleich, wie ich es übrigens von Russland auch sehe. Ja, also es ist überhaupt gar keine Frage, dass es für eine Eskalation kommen muss, wenn man sich von der anderen Seite, also von der deutschen Seite, hier jetzt wirtschaftlich, dann dementsprechend verhalten würde.
1: Kommen wir noch mal zu der Perspektive der EU oder bleiben wir bei der Perspektive der EU? Die EU betrachtet China zugleich als Partner, Konkurrenten und systemischen Rivalen. Doch welcher dieser drei Aspekte dominiert eigentlich die politische Agenda der EU und Deutschlands?
2: Also im Augenblick ist dieser Rivalitätsgedanke eigentlich das Dominierende. Aber Rivalität ist eben genau das, was ich gerade schon sagte, nicht von der chinesischen Seite so gesehen. Das sehen die Europäer, betrachten den wachsenden chinesischen Markt und die wachsende chinesische Produktionsentwicklung, diese positive, jetzt in diesem Jahr glaube ich noch 6%, im Vergleich zu 0% in den meisten EU-Ländern oder sogar negativ, also Rezession, als Rivalität. Man muss aber sagen, die Chinesen verstehen das vollständig anders. Die sagen, dieser Niedergang der deutschen Wirtschaft, der jetzt zu sehen ist, den die natürlich auch sehen, eröffnet neue Möglichkeiten für eine bessere Zusammenarbeit, für eine gegenseitige Unterstützung. Die Deutschen koppeln sich ganz ab, was natürlich nicht gerade sehr, in meinen Augen jedenfalls, nicht sehr zielführend ist.
0: Ja, ist auch nicht dialektisch in dem Sinne, während die Chinesen das genau machen und tun. Also sie sehen sozusagen auch in einem gewissen Niedergang eine Chance. So, und sehen also dann auf der einen Seite sicherlich auch die Hegemonie mit der Westen, sogenannten westlichen Länder, also natürlich müssen wir ja auch USA, Kanada und so weiter mit einbeziehen, sich auf sie gestürzt haben. Und sie haben ja Erfahrung schon aus dem vorigen Jahrhundertwende herum, nach dem Boxeraufstand, den Opiumkriegen und so weiter, haben die ja auch da versucht, dann ihre Kolonien aufzubauen. Und wenn es dann nur die Stadtstaaten waren, wie in Hongkong oder Deutschland, dann Tsingtao und so weiter. So, und davon haben sie natürlich auch gelernt, das darf man ja nicht vergessen. So, und letztendlich ist auch ihr Erstehen aus dieser Zeit heraus, was sie zu Recht mit Stolz erfüllen sollte, natürlich damit begründet, dass sie jetzt auch ihre Wirtschaftspolitik einerseits also dem angleichen, dass bestimmte Sachen einfach nicht passieren können. Das ist dann auch eine Art Restriktion ihres eigenen Marktes, aber es ist ihnen ja gegönnt. So, aber gleichzeitig, aber dass sie sich eben auch vor Möglichkeiten, wie wir schon gesagt haben, Sanktionen schützen wollen können, aber eben in dieser Phase ist trotzdem jetzt heute uns als Partner sehen wollen. Also, und sie wollen weder, dass wir Hegemonie ausüben, aber auf der anderen Seite denke ich auch, dass es keinerlei Anzeichen dafür gibt, dass sie eine Dominanz machen wollen. Sie wollen handeln und ihren Handel treiben bzw. ihre Produkte loswerden. Und ich kann mich erinnern, als Kind vor dem Bücherschrank meines Vaters gestanden zu haben, der auch noch die Bücher seines Vaters dort drin hatte. Und da habe ich gesehen, irgendwie alle 30 oder 40 Jahre sind dann so Bücher mit die gelbe Gefahr. So, und das ist irgendwie ein Zyklus, der auch immer wieder kommt. Aber es hat immer, muss man dazu sagen, mit einer hegemonalen oder kolonialen Anspruch Europas zu tun gehabt. So, und dann kehrt sich manchmal was um und plötzlich wird ein Buhmann, eine Gefahr in den Raum gestellt. Und da muss ich wieder sagen, wie mit Russland. Also die ist nicht da. Es gibt keine handfesten Beweise, dass jetzt China uns irgendwo rollen wollte, jetzt mit Handel und Produkten, oder dass Russland irgendwie auch irgendwie bösartig sei. Überhaupt nicht, nein. Also das sind Gespenster, die an die Wand gemalt werden. Vielleicht erstmal, um bestimmte Sachen, die antisozial sind, in Deutschland selbst durchzusetzen. Ja, oder eben die verfehlte eigene Wirtschaftspolitik reinzuwaschen. Und das sind immer die anderen schuld.
1: Ich habe das tatsächlich auch noch in Erinnerung aus meiner Jugendzeit. dieses Narrativ, die gelbe Gefahr.

0: Gefahr, ja, ne? Was ja immer wieder befeuert wird. Und wenn wir jetzt die Position Deutschlands oder die Agenda Deutschlands noch mal uns genauer anschauen, gerät Deutschland mit dieser Vorgehensweise oder dieser Haltung politisch zwischen drei Stühle möglicherweise, nämlich die USA, die auf eine Abkopplung von China drängen, eine geschlossene europäische Außenpolitik, wie sie EU-Kommissionspräsidentin Ursula von der Leyen fordert, und dann als drittes die eigenen wirtschaftlichen Realitäten?
1: Ja, kann man deutlich sagen, das ist so. Das ist das klassische Modell des Niedergangs der kapitalistischen Gesellschaft.
2: Wie wir schon ein paar Mal erlebt haben.
1: Das haben wir schon mehrfach erlebt, ja. In dieser Phase beginnen die kapitalistischen Staaten, also die führende Macht USA in dem Falle. Wir haben ja drei große industrielle Machtzentren in der Welt. Das ist die USA, jetzt haben wir vier mittlerweile, aber früher war das schon so. Die USA, Japan und Europa. Jetzt kommt China dazu, aber die anderen sind ja erhalten geblieben. Und man versucht natürlich, jeder versucht in dieser Krise, die heute globalen Charakter trägt, eine globale, nicht nur, es ist sowohl eine zyklische Krise, es ist aber auch eine Systemkrise gleichzeitig. Und in dieser Krise versucht jeder natürlich, etwas auf seine Seite zu ziehen. Und da ist auch der Kampf jeder gegen jeden wieder aktuell. Und die USA, das sehen wir an ganz praktischen Beispielen, wie sie versuchen, die deutsche Wirtschaft zu ruinieren. Das machen die USA zielgerichtet.
2: Und seit langem.
1: Da wird Kapital abgezogen ohne Ende. Da werden Handelsbeschränkungen erlassen. Da werden Schutzzölle erlassen. Das ist alles Krieg. Das ist Handelskrieg gegen Europa.
0: So, und wobei, natürlich, wenn ich kurz einhaken darf, dass dann von Seiten Deutschlands auch immer wieder anders dargestellt wird durch die ganzen, in Anführungszeichen, freundschaftlichen Verbindungen, wie beispielsweise über die Transatlantikbrücke und so weiter.
1: Ja, das auf jeden ist Fall. Richtig, aber in der Wirtschaft gibt es keine Freundschaft. Da zählt nur
2: das Geld
1: und das Kapital.
2: Nein,
1: und das Kapital, sagt man, Augenblick, das Kapital, sagt man ja, ist ein scheues Reh. Kapital ist nicht eine Person, Kapital ist nicht greifbar, das ist virtuell irgendwo. Und geht dahin, wo es die besten Bedingungen findet. Und die Bedingungen, die besten Bedingungen für das Kapital sind Stabilität, die wir in Deutschland im Augenblick nicht haben. In den USA übrigens auch nicht. Die gibt es aber in China. Und Wirtschaftswachstum. Also der größte Gewinn kann rausgezogen werden. Also geht das Kapital nach wie vor auch nach China. Auch das deutsche Kapital geht dahin. Und das, ob da nun die Deutschland sitzt tatsächlich zwischen drei Stühlen in der Frage. Das ist einmal der Kampf mit den USA, den sie haben. Entscheiden sie sich dafür, wie sie das richtig gesagt haben, Atlantikbrücke und so weiter. Das sind unsere Freunde, meinen sie. Das sind sie vielleicht ideologisch, aber nicht wirtschaftlich.
2: Wirtschaftlich wollen sie eine Autonomie wiederum von den USA.
1: Und das andere ist der Kampf mit der EU-Bürokratie. Das ist der zweite Stuhl. Ne? Und der dritte ist die eigene Wirtschaft, die natürlich nicht zusehen will, wie sie den Bach runtergeht. So, also zwischen diesen drei Stühlen sitzen sie und müssen sich entscheiden. Und wenn dann die Frau von der Leyen natürlich sagt, wir wollen transatlantisches Bündnis, wir wollen uns aber auch selbstständig machen, das ist schon ein Widerspruch in sich. Ne? Und das sagen sie nur deshalb, weil wieder Russland ins Spiel kommt und die aggressive Haltung der Deutschen im Augenblick, die Hauptrolle übernommen haben im Kampf gegen Russland in der Ukraine. Das muss man auch sehen. Das gehört auch mit dazu. Und deshalb braucht man also eine Rüstungsindustrie, die ja viele Jahrzehnte lang sehr, sehr klein war.
2: Oder totgeschwiegen.
1: Klein. Oder totgeschwiegen. Sie war aber auch vom Kapitaleinsatz Export. Relativ gering. Vom Export ganz gut, ja. Also es gibt sie und sie wird jetzt hochgepusht und hochgefahren. Um das motivieren zu können in der eigenen Bevölkerung, muss ich natürlich wieder ein neues Feindbild an die Wand malen.
2: Ja, genau.
1: Russland nutzt sich langsam ab oder ist nicht stark genug in dieser Frage. Jetzt
2: als
1: kommt China als neues Feindbild mit dazu. Ja, ist klar, von China muss man sich abgrenzen. Und wer sich
0: ja auch übernommen dann, Entschuldigung.
1: Ja,
0: im Prinzip übernommen dann auch von dem ehemaligen US-Verteidigungsminister Lloyd Austin, der... war es vorletztes Jahr, also vor gar nicht so langer Zeit, oder als er noch im Amt war, gesagt hat, China ist eigentlich die größte Bedrohung für uns.
1: Ja. Also da USA. Hängt aber schon wieder viel Ideologie mit drin. Ja, China ist ein sozialistisches Land, die stehen natürlich an der Nummer eins gegen den US-Kapitalismus, das ist klar.
2: Ja, wobei wir auch beide Seiten haben. Wir haben also überall sehen wir Ideologie. So, aber wir haben natürlich auch, gerade was die USA anbelangt, das Problem, dass die Deindustrialisierung, die wir in Deutschland gerade wieder erleben, ja schon weiter fortgeschritten ist, dass ja sämtliche Arbeitsplätze dort ja verloren gegangen sind. Und das sind ja dann wiederum diese Strömungen, die die Arbeitsplätze zurückholen wollen. Und das ist nicht erst Trump, das ist auch vorher schon angefangen worden.
0: Sie
2: und
0: sagten ja wieder.
2: Ja, wieder, wann, genau. Vorher.
0: Wann
2: ja,
0: ist das vorher richtig passiert?
2: Ja, naja, also die Frage war im Grunde genommen schon einmal zwischen dem Ersten und Zweiten Weltkrieg, als nämlich die Rüstungsindustrie, die ja hochgefahren worden ist im Ersten Weltkrieg, dann niedergefahren werden musste oder
1: sanktioniert war.
2: Oder konvertieren musste. Ja. Und dann entstand ja die Weltwirtschaftskrise dann 1929 und diese ganzen Folgen heraus. So, und also in Amerika jetzt. Europa hat ja noch ganz andere Folgen wie Hitler am Ende. Ne? So, und von daher gesehen haben die natürlich auch dann gesagt, nach dem Zweiten Weltkrieg, wir fahren die Rüstungsindustrie eben nicht mehr runter. Und da entsteht schon das erste Feindbild Sowjetunion. Also die Feinde ideologischer Art gab es ja die Feindschaft vorher auch, aber diese wirtschaftliche Frage. Da hieß es dann, wir werden nicht konvertieren und die Kriegswirtschaft runterfahren, sondern wir behalten sie, wir brauchen ein neues Feindbild, um sie behalten zu können. Aber dann ist natürlich trotzdem die Frage, warum so viel trotzdem vom Kongress gefordert werden muss. Und dann wird nämlich auf das Feindbild dann noch die Atombombe gesetzt. So, und dann kriegt nämlich die Rüstungsindustrie eine ganz andere Bedeutung. Also man bringt jetzt ein Feindbild noch ins Bild, eben über die Sowjetunion mit einer besonderen Waffentechnologie, die wieder sehr viel Geld frisst, die ich nicht kontrollieren kann. Also auch vom Parlament nicht, vom Kongress nicht und so weiter. So, und deswegen ist es wieder, also da wiederholt sich wirklich immer wieder ein Kreis, sowohl in dieser Frage der Aufrüstungsgeschichte als auch natürlich Niedergänge von Wirtschaft. Und deswegen gibt es, würde ich sagen, auch von der europäischen Sicht auch eben selbst bei einem Gegenspieler trotzdem mindestens zwei oder mehr Antagonisten, weil wir haben ja nicht nur die amerikanische Wirtschaft, die auch gegen die deutsche oder europäische Wirtschaft kämpft, jetzt auch gegen die chinesische oder die russische, dürfen wir ja nicht vergessen. Es gibt ja auch Wirtschaft. So, und die wollen das zurückfahren. Und da sind gewisse Protektionisten, zu denen ja Roosevelt ursprünglich auch gehört hat, die wirklich mehr aufs Inland sich konzentrieren, die mit Trump ja auch angekommen ist oder angefangen hat. So, und diese einen Leute sind die einen, die eher mehr wieder zurückgehen wollen, die Wirtschaft wieder mehr nationalisieren wollen. Und die anderen sind die Globalisten letztendlich, die sich aber nun um ihren Weltmarkt betrogen sehen. Also man muss schon diese Ironie dabei haben, dass selbst diese Kämpfe im Nahen und Mittleren Osten, sie trauen sich ja nur nicht zu sagen, wir wollen uns unser Erdöl holen. Ne? So, aber das ist, was dahinter steht. Also sie sagen, es ist egal, wo es liegt, es ist unser.
1: Bei Venezuela hat Trump das so gesagt, das ist unser Öl.
2: Ja, stimmt, habe ich ganz vergessen. So, und jetzt sitzt also Deutschland zwischen diesem Stuhl und noch eben einem weiteren, aber deswegen auch, weil es sich eben nicht entscheiden kann. Also wir könnten meiner Meinung nach uns genauso auch entscheiden zu sagen, wir haben viel mehr innere Beziehungen zu Eurasien. Und könnten da auch in der Wirtschaftszone, das kommt von Gorbatschow bis Putin, ja, da haben wir gesagt, von Lissabon bis Vladivostok. So, das wäre auch eine friedlichere Zone, in unserer Hoffnung zumindest, aber eine logischere auch als die Atlantikbrücke. So, und hier will man also die Autonomie haben, auf der anderen Seite trotzdem sich da nicht loslösen, von denen, weil man ja, sagen wir mal, lang genug geschult wurde, auch von den USA aus. Und das ist so ein Prinzip wie, wasch mich, aber mach mich nicht nass. So, und so wird also aus dem ganzen Konfusen heraus wahrscheinlich eine Politik gemacht, die entweder widersinnig ist oder die noch desorientiert ist, weil sie gar nicht wissen, was sie eigentlich wollen.
0: Das ist ja nun wirklich die ganz große globale Perspektive. Engen wir das nochmal kurz ein auf einen spezifischen Wirtschaftsbereich. Nämlich die Automobilindustrie. Brüssel droht mit Strafzöllen auf billige chinesische E-Autos. VW und BMW warnen genau davor, weil sie Vergeltung natürlich gegen ihre Werke in China fürchten. Auf wessen Seite steht dann eigentlich die deutsche Wirtschaftsministerin Katharine Reiche? Auf der EU oder auf der deutschen Konzernchefs?
1: Also sie schlägt sich ja offenbar auf die Position der EU. Und damit steht sie

0: natürlich nicht oder reagiert sie nicht oder handelt sie nicht im Interesse der deutschen Industrie. Das ist eindeutig. Und da muss ich den natürlich den Konzernchefs von BMW oder von Volkswagen recht geben. Die Sanktionen, wenn die eingeführt würden gegen die chinesische Automobilindustrie, betreffen natürlich auch die deutsche Automobilindustrie. Heutzutage haben die, gerade VW oder BMW, haben ihre Entwicklungszentren in China, weil dort die Entwicklung der Automobilindustrie vorwärts geht. Das sieht man vor allen Dingen in Russland auf den Straßen.
1: Ja,
0: wie in den letzten 3 Jahren, was hier für Autos aufgetaucht sind, da staunt man nur noch.
1: Und wie schön.
0: Ja. Entschuldigung. Ja. Und das ist natürlich so, dass dieser große Markt, er hat das ja erst schon gesagt, China, großer Markt, 1 Milliarde, jetzt sind es 1,4 Milliarden. Das waren am Anfang wirklich nur 100 Millionen, relativ auch viel, aber weil mehr Leute gab es da nicht mit Geld. Ein Auto kostet ja Geld. Also wenn ich Autos verkaufen will, brauche ich natürlich auch ein Land, wo die Bevölkerung Geld hat, um das Auto zu kaufen. Mittlerweile ist der Binnenmarkt in China so stark, die produzieren im Jahr zwischen 15 und 20 Millionen Fahrzeuge. Die Chinesen selber. Also das ist eine ganz andere Dimension. So viel hat früher die ganze Welt produziert.
1: Ja.
0: Und das ist von den Konzernen richtig erkannt worden. Sie sind dahin gegangen mit Industrie, haben dort Werke gebaut und produzieren auch für den Binnenmarkt dort. Das macht ihnen natürlich große Konkurrenz. Aber sie haben auch die günstigen Arbeitskräfte und die günstigen Energiepreise in China genutzt, um auch nach Europa zu exportieren, ihre Fahrzeuge. Wenn jetzt Europa Strafzölle einführt, dann können sie auch diese Autos nicht mehr konkurrenzfähig verkaufen. Dann betrifft sie das genauso wie die chinesischen Konzerne.
1: Ja. Aber warum Frau Reichel zusätzlich noch Gift für die deutsche Wirtschaft ist, besteht ja auch darin, dass sie ja, wie du mir auch neulich mal sagtest, nicht nur diese Marken gibt. Ja? Ich will jetzt nicht deine wiederholen, ich könnte jetzt auch andere sagen, die ich kenne. Aber in Wirklichkeit einen riesen Schwanz von Zulieferbetrieben.
0: Das kommt dazu, ja.
1: Und da schlägt sich dann die Arbeitslosigkeit am Ende auch durch. Ne?
0: Also diese 80%, was ich erst sagte, 20-80, also 20% sind vielleicht die bekannten Marken und 80% sind die Zulieferer in der Automobilindustrie. Und wenn die alle plötzlich nach China nicht mehr liefern können, weil dort die Autos nicht mehr hier zurückkommen können, dann wird natürlich die Produktion kaputt gehen, auch hier bei uns die Arbeitsplätze verschwinden. Das wäre eine totale Katastrophe für die deutsche Wirtschaft.
2: Da sind wir auch schon bei der nächsten Frage. Die deutschen Autobauer verlagern die Forschung und Produktion nach China. Das hatten Sie ja schon sehr klar gesagt. Um Strafzöllen aber auch zu entgehen und geopolitischen Risiken, bedeutet diese Rettungsstrategie, also der Automobilindustrie selbst, die dorthin abgewandert ist oder in Teilen abwandert, bedeutet das im Umkehrschluss, dass den schleichenden Niedergang des Automobilstandorts Deutschland? Also Sie haben jetzt schon gesagt, es gibt massive Probleme in Deutschland.
0: Ja,
2: Sie
0: das es ist eigentlich kein schleichender Prozess, sondern der Prozess läuft schon mindestens 15 Jahre, würde ich sagen, 20 vielleicht sogar schon. Der Niedergang der Automobilindustrie. Damals hat man sich gerettet, indem man zum Beispiel nach Indien gegangen ist mit Produktion, indem man nach Russland gegangen ist mit Produktion. Volkswagen erinnere ich, also auch alle anderen waren hier in Russland unterwegs, haben Werke gebaut. Und für diese Binnenmärkte, um sich von solchen Ideen wie Strafzöllen abzukoppeln, die sind dann in dem Markt natürlich trotzdem drin, aber unterliegen nicht diesen Zöllen. Zölle gab es natürlich auch von, zum Beispiel, ich weiß das in Russland besonders, oder vielleicht auch in China, kann ich es nicht hundertprozentig sagen. Die haben eine kluge Politik gemacht bei ihrem Kapitalimport, sage ich mal. Wenn also ein Autokonzern hier produzieren wollte, musste er Verträge unterschreiben, dass er auch die Teileproduktion hier organisiert. Also eine Produktion aus Russland verwendet, entweder aus der hier bestehenden Industrie, was fast nicht möglich war, kann ich auch gleich dazu sagen. Die war qualitätsmäßig natürlich weit hinter der deutschen Automobilindustrie zum Beispiel oder der japanischen oder auch anderer, französischen und so weiter. Die mussten erst mal über einen langen Zeitraum ihre Standards anpassen. Das haben sie aber inzwischen gemacht. Also heute steht das Problem nicht mehr so akut. Und die Verträge waren also so, die mussten also innerhalb von 5 Jahren 70% lokalisieren, nannte man das. Das

0: lassen.
1: Ja, aber in Deutschland auch, KUKA.
0: Ja, ja.
1: Roboter. Und
0: die Chinesen übernehmen das.
2: Auch wieder diese, und, wie Sie es ja, ja geschildert haben, diese sehr pragmatische Sichtweise ja, der ja. Chinesen.
0: Ja, die sagen, ja, weshalb soll ich das da verkommen lassen? Dann nehme ich das und produziere eben dort. Das ist ja sehr angenehm. Hab gute Bedingungen, freundschaftliche Beziehungen, gegenseitiger Vorteil. Warum macht Deutschland das nicht? Da greift man sich doch in den Kopf.
1: Das fragen wir uns alle.
0: Das ist eine völlig verfehlte Wirtschaftspolitik, ja, die da betrieben
1: Frau
0: wird.
1: Frau Reichen. Aber ist nicht nur Sie. Ne?
0: Das geht, nein, ist nicht
1: schon
0: nur Sie.
1: Eine Zeit,
0: nein,
1: auch andere Wirtschaftsminister. Ja, ja. Aber weil die Frage nach Frau Reichen war. Ich wollte nur noch ergänzen, sagen, meine Erfahrung wiederum auch in China. Waren, wenn ich dorthin gereist bin, was ein paar Mal tat, bin ich dort auch rumgeführt worden, auch in einem LKW-Fabrik und in einem Auto, in einer Automobilfabrik. Und neben vielen anderen Eindrücken und Erfahrungen, die ich dort auch mit gesammelt habe, ist mir eins aufgefallen, oder zwei Sachen wollte ich sagen, und zwar, dass Bosch dort vertreten war. Bosch als sehr berühmter Zulieferer baut jetzt zurzeit in Deutschland auch Arbeitsplätze ab. Aber das will ich gar nicht sagen. Das ist schon mal die Tragik an sich. Weil die nämlich in China expandieren. So, der Witz ist aber, dass sie gar nicht mal nur als Bosch in China expandieren, sondern mit Mitsubishi zum Beispiel zusammengehen. Und die beiden wiederum in China gemeinsam am Wasserstoffauto bauen. Die nächste Entwicklung schon wieder vorwegnehmen in China. So, das heißt ja nicht, dass die deutsche Firma Bosch untergeht. Hm. Der geht ja nur in Deutschland unter, sozusagen, auf Kosten von dem sozialen Gefüge, des sozialen Friedens und so weiter. So, und der Punkt, der am Ende mich völlig frappiert hat, war, ich fragte dann, wie viel exportiert ihr denn? Also gerade bei den LKWs, ja 10%. Da dachte ich mir, Moment mal, 10% kann ja auch nicht den Markt kaputt machen. Also erzählen Sie uns auch bei uns wiederum nur halbe Märchen sozusagen. Sie sagen, wir wollen vielleicht auch mehr, aber wir brauchen die anderen für uns selber. Also das zur Bestätigung, Sie haben Ihren eigenen Binnenmarkt, in dem Sinne natürlich auch den eigenen industriellen Rattenschwanz mit selbst aufgebaut haben und so weiter und natürlich ganz andere Aufgaben wahrnehmen, wo sie die LKWs brauchen und so. Also sie haben so einen ökonomischen Kreislauf, der eigentlich mal berühmt dafür war, dass der Deutschland das ganz gut beherrscht, richtig übernommen und setzen das auf eine ganz andere Art um. Und insofern muss man auch sagen, dass der Niedergang der deutschen Automobilindustrie also auf keinen Fall ein Ergebnis von chinesischer Konkurrenz ist. Also wenn sie nur 10% exportieren, kann man das auf keinen Fall feststellen. Ja.
2: Sie haben ja schon die Politik von Katharina Reiche und anderen deutschen Politikern entsprechend qualifiziert oder dargestellt. Ich würde diese Politik als absurd bezeichnen. Kann denn solch eine Politik überhaupt noch auf Entkopplung von China setzen oder drängen, wenn eine Abkehr den sicheren Kollaps zentraler Bereiche der deutschen Wirtschaft bedeuten würde?
1: Nein, kann sie auf keinen Fall. Also zumindest nicht, um den Preis sich dabei selbst zu zerstören. Also das muss man eindeutig sagen. Eine kurze Antwort im Grunde genommen, obwohl natürlich viel Wichtigeres noch dahinter steht. Die ganze Frage eben der Massenarbeitslosigkeit, der Steuerausfälle und so weiter. Also es ist wirklich fast eine Tragik, dass sowas nicht beachtet wird. Aber diese Minister sind ja vielleicht auch vor einer Regierung, die eben sich nicht um sie solche Sachen schert. Und der kleine Koalitionspartner hat andere Sorgen, also die Sozialdemokratie.
0: Ja, dem kann ich nur zustimmen. Wie ich schon sagte, wir befinden uns in einer ziemlich tiefen Wirtschaftskrise und auch einer Systemkrise. Die Politik versucht, durch solche Maßnahmen aus dieser Krise irgendwie rauszukommen, ohne ein klares Konzept dafür zu entwickeln. Sie greifen auf irgendwelche alten Prinzipien zurück, wie das eben früher mal gelöst wurde über Rüstungsindustrie und so weiter. Das ist heute alles keine Lösung. Real nicht, weil man einen Krieg nicht führen kann in Europa. Wer denkt, er kann in Europa einen großen Krieg führen, der kann sagen, okay, dann können wir uns hier gleich alle selber anzünden.
1: Ja.
0: Es wird in Europa entweder keinen Krieg geben, darum kämpfen wir dafür, oder es wird einen kurzen Krieg geben, der dauert nur ein paar Minuten. Und dann gibt es da keine Bevölkerung mehr.
1: Weil auch die Menschen.
0: Das ist die Realität.
1: Ja.
0: Also wir müssen ein Konzept haben, wieder zur Vernunft zu kommen, zusammenzuarbeiten mit den Ländern, die um uns rum sind. Anders geht es nicht. Die werden nicht verschwinden und werden auch nicht selber einpacken und abziehen, sondern

0: Die werden versuchen, und das macht Russland, das macht China vor allen Dingen, das versuchen die BRICS-Staaten insgesamt, eine neue Wirtschaftspolitik entwickeln, die auf gegenseitigen Vorteil und auf Vertrauen beruht. Und das ist die Zukunft. Ohne diese Variante sehe ich keine Zukunft für die Menschheit überhaupt. Und auch nicht für Deutschland. Wir müssen auf diesen Weg vorankommen und dazu muss unsere Politik gezwungen werden, wenn sie allein nicht auf die Idee kommen.
1: Sie das währt ja auch schon sehr, sehr lange. Sie haben ja auch da einen geschichtlichen Abriss gebracht.
2: Ja.
1: Dieses Kolonialdenken, neokoloniale Denken, dieses ewige Konkurrenzdenken von Seiten des Westens.
0: Ja. Das ist vielleicht ungewohnt für diese Politiker des Westens, sag ich mal. Wer immer der kluge weiße Mann war und alle anderen von oben betrachtet hat als minderwertige Rassen und so weiter, das hatten wir alles schon und da geht das gerade wieder hin in die Richtung. Heute sind die Russen eben minderwertig oder die Chinesen minderwertig. Ja, die sollen mal China zumachen, dann sage ich gleich, okay, dann gibt es überhaupt keine Industrie in Deutschland mehr, weil alle Chips verwenden.
2: Ja.
0: Und die Chips werden zu 80% in China produziert.
2: In Thailand.
0: Auf einer Insel vor China. Ja. Die gehört aber zu China, das sollte man nicht vergessen.
2: Das sollte man auch mal wieder sagen.
0: Und leider wird das immer anders dargestellt, ist aber so.
2: Ja.
0: Und China wird sich hier überhaupt auf nichts einlassen. Die werden weiterhin versuchen, friedlich die Menschen im Westen zu überzeugen, dass es besser ist, etwas gemeinsam zu machen, nicht aggressiv zu sein, nicht zu rüsten, weil das sinnlos ist, wenn wir nicht sterben wollen alle, sondern neue Prinzipien der Zusammenarbeit zu finden.
2: Ja gut,
0: und das ist für Deutschland ein Ausweg aus all diesen Problemen, die es heute gibt. Ja, aus allen.
2: Ja, so sehe ich das ganz genauso. Nur jetzt wird, auch in Deutschland kenne ich genug, die jetzt sagen, wieso China rüstet doch. Also das darf man ja nicht vergessen. Wenn der eine rüstet, darf man es den anderen ja nicht verbieten. Deswegen sind wir ja eher... Ja,
0: du kennst doch die Fabel vom Fuchs und dem Igel.
2: Naja, vom Fuchs zumindest. Aber ich meine, deswegen kämpfen wir ja grundsätzlich um eine weltweite grundsätzliche Abrüstung.
0: Ja.
2: Und dazu gehört auch weltweit, das kann nicht nur einer machen, das müssen dann alle gleichzeitig machen, vor allen Dingen die nukleare Abrüstung. So, und wir haben ja in unseren Gesprächen, und das kann ich auch den Zuschauern bestätigen, eigentlich immer wieder gehört, dass es genau das ist, worum es geht, was du gesagt hast. Es geht um die friedliche Koexistenz und auch um eine Wirtschaft, die allen hilft. Und dieses Konkurrenzdenken haben Chinesen zwar im wirtschaftlichen Sinne durchaus, weil sie sind gute Händler und so weiter und so fort, aber auch das ist meine Erfahrung, sie sind alle eben längst nicht so ideologisch wie der Westen. Also ist erstaunlich, weil ich kenne ja noch die Zeiten des Ost- und Westblocks. Ja, und da wurde immer dem Ostblock die Ideologie vorgeworfen. Also die gab es durchaus auch. Aber dass diese Frage, oder ein besseres Beispiel, die DDR hatte immer gesagt, der Friede muss bewaffnet sein. Und da haben die im Westen, Westdeutschland, immer sich totgelacht drüber. Oder es nicht verstanden und so. So, und heute höre ich genau diesen Spruch jetzt nur noch vom Westen, aber von den Kriegstreibern.
1: Um noch was zu ergänzen, also wenn der Westen damals und natürlich heute macht das ja nach wie vor, dem Osten und den östlichen Ländern Russland, China vorwirft, einer eigenen Ideologie verhaftet zu sein, der Westen war ja auch nie ohne Ideologie.
2: So ist es, ja. So ist es. Aber wie gesagt, ich wollte es noch mal ausdrücklich bestätigen in unseren Gesprächen, auch gerade hier in Russland. Es ist klar, dass jemand sich verteidigen will oder auch verteidigen muss, wenn er in die Ecke getrieben wird. Und es ist klar, also, dass er auch ein Recht dazu hat. So, ob wir jetzt, ich als Pazifist vielleicht sogar noch radikaler gegen bestimmte Sachen sind, ändert ja nichts daran, dass es auch ein Recht eben auf diese Verteidigung geht und nicht, dass ich die linke Wange hinhalten soll. So, und das muss man sehen. Und wenn ich mit Geschichtsfälschung natürlich hier eine Eskalation herbeiführe, brauche ich mich nicht wundern, wenn der Berg knurrt. So, aber wir haben in all unseren Gesprächen, auch gerade jetzt hier in Russland, festgestellt, dass eigentlich der dringende Wunsch darin besteht, Frieden zu behalten, den Krieg zu beenden oder die Operation und vor allen Dingen wieder zu Kooperationen zurückzukommen. Und so, am liebsten sogar zur Freundschaft, weil die Menschen, wie wir sie hier so erleben, und da kann ich nur jeden einladen, auch in Deutschland hierher zu kommen, sich ein eigenes Bild zu machen. Und die Leute werden staunen, wie gut das ist, wie schön das hier ist, insofern, weil die Menschen hier auch auf jeden Fremden auch positiv entgegenkommen. Und selbst wenn wir, die ja fast eine Kriegspartei, eigentlich sind wir eine Kriegspartei, trotzdem werden wir nicht als solche behandelt. Sondern es geht immer um das Menschliche.

0: zwischeneinander. Oder zwischenmenschliche. Hier, in diesem Land.
1: Das ist ein...
0: Das war der Werbeblock.
1: Ein gutes, sehr, sehr gutes Schlusswort.
0: Das war der Werbeblock.
1: Und damit sind wir dann tatsächlich am Ende angelangt. Ja, das man kann dem nichts hinzufügen.
2: Man kann über das Thema sehr, sehr lange sprechen. Aber ich meine, das ist die Quintessenz. Genau das. Wenn wir in eine Zukunft wollen als Menschheit, dann müssen wir neue Formen der Zusammenarbeit finden. Ja. Ohne das wird es nicht gehen. Und wir sehen gerade jetzt das digitale Zeitalter, was immer stärker in die Industrie und in das Militärwesen einzieht. Das ist eine große Gefahr. Und wenn wir als Menschheit nicht erkennen, dass man diese Gefahr im Griff halten muss, dass die nicht in den Händen einzelner reicher Leute sein darf, sondern dass die nationalisiert werden muss und international geregelt werden muss, dann kommen wir in einigen Jahren in große Probleme, in sehr große Probleme. Das möchte ich noch hinzufügen.
0: Das ist ein wichtiges Schlusswort.
2: Das ist eine Zwangssituation, in der wir uns alle befinden. Wir müssen das ändern. Sonst geht das an uns ganz schlimm vorbei oder mit uns aus.
1: Zweifellos. Also Ideologie hat eigentlich nie wirklich was Gutes hervorgebracht.
2: Ja.
1: Und da man natürlich in die Ideologien auch, also sie werden entwickelt, aber man muss sie, wenn sie denn da sind, muss man sie immer wieder hinterfragen oder auch dann entsprechend versuchen, sie abzubauen.
0: Ja, ja. Wir müssen auch das, was wir uns überlegen, was wir analysieren, so weiter natürlich auch selbst hinterfragen. Und das heißt nicht, dass wir nicht auch hier da und da was übersehen oder Fehler machen. So, aber der grundsätzliche Gedanke eines friedlichen Zusammenlebens, auch eben um der Erhalt der Menschheit, dagegen ist ja erstmal, denke ich mal, nicht viel Argumente dagegen zu halten.
1: Dagegen ist gar nichts zu sagen. Ja. Vielen Dank, Herr Koch. Vielen Dank, Herr Fuchs-Ketowski, dass Sie da waren. Schön, dass Sie da waren und sich...
0: Gerne.
2: Wir bedanken uns für diese Möglichkeit.
0: Ja, auf jeden Fall und kommen gerne auch wieder.
1: Das freut mich.
0: Ja.
1: Sehr gerne. Herzlich willkommen.
0: Danke sehr. Vielen Dank.

0: Am schönsten ist es, das Nordlicht im Gebiet Leningrad in der Stadt St. Petersburg zu fangen. Wir befinden uns im europäischen Teil, ziemlich weit entfernt vom Epizentrum dieses Phänomens.
1: Das ist natürlich sehr schön. Es müssen viele Faktoren zusammenkommen, damit alles passt und auch das Ergebnis.
2: Für uns ist es ganz normal, 200 bis 300 Kilometer aus der Stadt herauszufahren.
0: Wir wissen, dass man das Nordlicht aufspüren und einfangen kann. Im richtigen Moment sind wir alle bereit, loszurennen und die Jagd zu beginnen.

0: Na, hallo. Lange nicht gesehen. Hallo, Roman.
1: Guten Abend.
0: Hallo, Tonja. Wer fehlt noch?
2: Das ist Natalia, unsere Chefin und Leiterin. Sie liebt das Sticken und nimmt gerne an Autorennen teil. Tagsüber arbeitet sie in einer Monitoringfirma, nachts jagt sie das Nordlicht.
3: Herzlichen Glückwunsch zum Geburtstag, mein liebes Mädchen.
2: Zufällig hat sie heute Geburtstag. Sie wird ihn natürlich auf der Jagd feiern. Ich finde, die Wettervorhersage ist nicht so gut, aber davon wird sie sich nicht abhalten lassen.
0: Hier sieht man die Wolken. Das Graue ist eine Art klarer Himmel. Das Gelb zeigt die Dämmerung über uns. Da wir aber eine Weile unterwegs sein werden, wird sich dieser klare Himmel entsprechend verschieben.
2: Das Nordlicht ist Natalias große Leidenschaft. Seit sie es vor 6 Jahren in St. Petersburg gesehen hat, jagt sie ihm quer durch das ganze Land hinterher.
0: Als wir in einen Laden gingen, um einzukaufen, sahen wir plötzlich direkt über unseren Köpfen eine riesige, schillernde Krone aus Nordlichtern. Der Anblick war unglaublich und kaum vorstellbar. Direkt über unseren Köpfen schimmerten die Lichter in den unterschiedlichsten Farben. Im Jahr 2015 erreichte die Sonnenaktivität ihren Höhepunkt. In St. Petersburg konnte man mehrmals im Jahr Nordlichter beobachten. Da dachte ich mir, es wäre toll, Gleichgesinnte und Freunde zu finden, um mit ihnen gemeinsam auf die Jagd zu gehen.

0: Berlin. So entstand die Gruppe Aurora Hunters. Zuerst hat Natalia ihre Freunde eingeladen, dann kamen deren Freunde dazu und so ging es los. Derzeit besteht die Gruppe aus mehr als 1000 Jägern. Dieses Mal beschlossen sie, 150 Kilometer nördlich von St. Petersburg zu fahren, um am Ufer des Lagoda-Sees zu jagen. Sie starteten um 23 Uhr. Vor ihnen liegt eine ganze Nacht voller Abenteuer.
1: Stellt euch vor, wir fahren so dahin und plötzlich sehen wir die Sterne, das Nordlicht, den Mond, den Mars, die Venus, einfach alles.
2: Du folterst mich, nicht wahr?
1: Wir machen es uns nicht leicht, stimmt's?
2: Auf keinen Fall.
0: Das ist Leonid. Er ist Sportler auf Meisterschaftsniveau im Sambo und Nahkampf. Im Gegensatz zu den anderen ist er ein echter Jäger. Normalerweise jagt er Regenpfeifer, Gänse und Wildschweine.
1: Zielscheibe E.
0: Aber jetzt jagt er auch die Nordlichter.
1: Die Jagd nach dem Nordlicht ist mit der Jagd nach Tieren vergleichbar. Wir suchen das Nordlicht und finden es auch. Aber es gibt auch Tage, an denen wir es nicht sehen. Das Gleiche passiert bei der Jagd. Man geht auf die Jagd und erwartet, dass etwas vorbeifliegt oder jemand vorbeirennt. Aber das ist nicht immer der Fall. Deshalb sind die Emotionen absolut identisch. Los! Siehst du, die geht nach links. Nein, nein. Weißt du noch, was wir gelernt haben? Schulter, Wangenknochen, linke Hand.
0: Nebenbei arbeitet Leonid als Schießtrainer und hat kürzlich zusammen mit seiner Freundin eine Reisefirma gegründet.
1: Unsere Firma war ein kleiner Schneeball, jetzt ist sie ein großer Schneeball. Wir bieten eine große Anzahl an Touren an. Seit 2 Jahren begleiten wir Gruppen in den russischen Norden. Da ist echt was los. Man fährt an einen neuen Ort und sieht etwas Neues. Vor allem, wenn es um so etwas Schönes wie das Nordlicht geht. Es leuchtet auf verschiedene Weise. Ich habe es grün, blau, rot, gelb und in allen Farben gleichzeitig leuchten sehen.
3: Vorsicht, wir fahren gerade an einer Stelle vorbei, an der meine Räder schon einmal kaputt gegangen sind. An dieser Stelle hat Roma sein Rad verbogen und wir haben es mit einem Hammer repariert. Einmal bin ich 250 Kilometer von St. Petersburg, von meinem Zuhause entfernt gefahren und habe dabei die Ölwanne am Motor beschädigt. Das gesamte Öl lief aus und das Auto blieb in der Kälte stehen. Es war kalt und ich hatte keine Möglichkeit, mich aufzuwärmen. Aber wir haben immer einen Schweißkleber dabei und haben den Motor vor Ort geklebt. Vorsicht! Man kann übrigens die Sterne sehen. Oh, sehr gut. Seht mal her, der Orion.
0: Unterwegs analysieren die Jäger ständig verschiedene Faktoren wie Sonnenaktivität, Windgeschwindigkeit, Bewölkung und so weiter. Wenn ihnen etwas nicht passt, können sie die Route ändern und an einen ganz anderen Ort fahren.
3: Über die Webcams kann man es bereits sehen, dass sich ein kleiner grüner Bogen bildet. Ich denke, dass wir heute durchaus mit einem kleinen Nordlicht rechnen können. Irgendwann wurde uns klar, dass wir alle notwendigen Ressourcen zur Hand haben müssen. Und wir haben eine Webseite erstellt, wo man alle Grafiken und Prognosen einsehen kann. Alle Informationen sind offen zugänglich. Jeder kann die Webseite kostenlos besuchen. Jeder, der möchte, kann mit uns auf die Jagd gehen. Anhand der Grafiken wird alles sofort klar. Wir haben bestimmte Referenzpunkte, auf die wir uns stützen, bewusst mit verschiedenen Farben hervorgehoben. Befindet sich beispielsweise ein Wert im roten Bereich, bedeutet dies, dass es Zeit ist, loszufahren. Sogar koronale Massenauswürfe sind zu sehen. Hier.
0: Die Quelle der Nordlichter ist sehr weit von unserem Planeten entfernt. Es ist die Sonne. Durch Sonneneruptionen wird der Sonnenwind verstärkt. So nennt man den Plasmastrom aus geladenen Teilchen. In 2 bis 3 Tagen erreicht dieser Sonnenwind unseren Planeten und gelangt in das Magnetfeld der Erde. An den Polen kollidieren die Teilchen des Sonnenwinds mit Luftmolekülen, die daraufhin zu leuchten beginnen. So entsteht das Polarlicht. In der nördlichen Hemisphäre nennen wir es aber Nordlicht. In Russland kann man es am besten oberhalb des Polarkreises beobachten. Besonders beliebt ist bei Touristen das Dorf Teriberka im Gebiet Murmansk.
1: Die Chinesen glauben, dass man 1 Jahr lang glücklich sein wird, wenn man das Nordlicht sieht. Ein Kind, das zum Zeitpunkt des Nordlichts gezeugt wird, soll sein ganzes Leben lang glücklich sein. Dementsprechend wurde die gesamte Infrastruktur in Tiriberka ausgelegt. Alle Häuser sind nach Norden ausgerichtet und haben große Fenster oder transparente Dächer, damit das Licht hineinscheinen kann und interessante Ereignisse stattfinden können. Es kam schon vor, dass der Fahrer für einen hohen Geldbetrag gebeten wurde, das Auto zu verlassen. Er sollte kurz spazieren gehen, da ein Pärchen eine halbe Stunde lang allein bleiben wollte. Dass es draußen minus 40 Grad waren, störte das Pärchen nicht.

0: Vielleicht blau und grün?
1: Grün, gelb, rosa. Das sind die Farben des Nordlichts. Aber hauptsächlich grün. Am besten sieht man die grüne Farbe.
2: Das ist Alexander. Er arbeitet in einer Firma, die Lasershows veranstaltet. Er fotografiert das Nordlicht grundsätzlich nur mit seinem Handy.
1: Derzeit bereiten wir die Effekte für eine bevorstehende Veranstaltung vor. Ein Kunde hat sich für seine private Veranstaltung sein eigenes Nordlicht gewünscht, da es offenbar nicht möglich war, es auf andere Weise zu realisieren. Das ist das Falsche. Das nächste bitte.
2: Man könnte meinen, Alexander könnte doch einfach im Studio sitzen und das Nordlicht genießen. Aber nein, es zieht ihn immer irgendwo hin.
1: Genau, dieses hier. Lassen wir es so. Ich bin ein Jäger. Ich verfolge die Vorhersagen. Ich jage das Nordlicht. Ich muss es einfangen. Mein Leben hat sich ziemlich stark verändert. Ich musste meiner Frau erklären, wo ich nachts unterwegs bin. Anfangs fragte sie mich, wo ich war und mit wem. Jetzt weiß sie, wo ich war und was ich gemacht habe. Wenn sie morgens aufwacht, sie wacht früher auf als ich, geht sie auf Instagram und sieht, wo ich war und was ich gemacht habe.
3: Das heißt, Sie haben ein Alibi?
1: Klar. Ich habe Zeitrafferaufnahmen von Wolken, also wenn ich kein Glück habe. Oder eben Aufnahmen von Nordlichtern. Da ich kein Fotograf bin, fotografiere ich ausschließlich mit meinem Handy. Ich fahre dorthin, um die Nordlichter zu sehen. Vor Ort stelle ich mein Stativ auf, befestige mein Handy daran, wähle einen geeigneten Standort, stelle ISO und Belichtungszeit ein, schalte den Zeitraffer ein und beobachte schließlich mit eigenen Augen dieses wunderschöne Phänomen.

0: Die Jäger des Nordlichts haben das gesamte Gebiet Leningrad bereist und sogar eine Karte mit den besten Orten zu beobachten erstellt. Ich denke, bald wird es auch eine Karte mit Orten geben, an denen man die Jäger festnehmen könnte.
1: In Vyborg kam die bewaffnete Grenzpolizei auf mich zu.
2: Nachtfotografen haben Schwierigkeiten mit der Polizei und engagierten Bürgern, weil diese denken, dass man etwas Illegales macht.
1: Sie sehen Menschen, die nachts etwas Seltsames tun.
2: Wenn da jemand steht und mit irgendeinem Stock spielt.
1: Es ist sehr schwer zu erklären, dass die Fotoausrüstung eine hohe Lichtempfindlichkeit hat und in der Lage ist, Nachtfotos zu machen. Beispielsweise von der Milchstraße, von den Sternen. Wir können nicht weiterfahren, weil die Straße durch den Wald nicht geräumt wurde. Es gibt Spurrillen, Eis und Schnee. Wir müssen uns beeilen. Meine Freunde und Verwandte waren zunächst empört und sagten, mein Gott, du bist verrückt geworden. Wozu brauchst du das? Wohin fährst du nachts? Die Straße ist gefährlich. Der Wald ist gefährlich. Es gibt Elche, Bären. Nach ein paar Jahren haben sie sich daran gewöhnt. Jetzt macht sich niemand mehr Sorgen. Ich glaube, dass es fast bis zur Hüfte reicht. Morgen müssen alle zur Arbeit. Aber jetzt laufen hier rund 30 Leute am Strand. Die Hälfte von ihnen sind nicht einmal Fotografen. Die Gemeinschaft der Nordlichtjäger existiert nicht, um coole Fotos zu machen, sondern eher, um das Glück beim Schopfe zu packen. Es ist eine Art Glücksspiel.

0: Die Nordlichter, denen wir derzeit nachjagen, sind sehr schwach. Das liegt an der niedrigen Sonnenaktivität. Die schönsten und hellsten Nordlichter werden um das Jahr 2025 zu sehen sein. Vielleicht kann man sie sogar direkt über St. Petersburg beobachten. Sehr hell, farbenfroh und in verschiedenen Farben.
1: Das Wichtigste über Natalia habe ich noch gar nicht erwähnt. Sie liebt Katzen. Übrigens, ich bin ein Kater. Kater ist mein Name. Es leben noch 4 weitere Kater bei uns, aber ich bin natürlich ihr Liebling. Natalia hat die anderen auf der Straße gefunden. Sie waren krank, einer hatte sogar ein Auge verloren. Sie hat sie alle gepflegt und bei sich aufgenommen. In dieser Küche höre ich ständig Gespräche über Nordlichter, Sonnenwind und Wolken über St. Petersburg. Aus irgendeinem Grund hat mich noch niemand zur Jagd mitgenommen, aber ich hoffe, dass ich 2025 endlich selbst auf die Jagd gehen kann. Vom Balkon aus.

0: Der Zweite Weltkrieg hatte Auswirkungen auf Millionen von Menschen. Die Anführer dreier Nationen, Großbritanniens, der USA und der UdSSR, kontrollierten die größten Mächte, die diesen Konflikt prägten.
1: Churchill ist auf der Suche nach Macht in den Krieg gezogen. Das war ein kalkulierter Schritt auf seinem Weg zum Premierministerposten.
2: Franklin Delano Roosevelt wird von vielen in den historischen, akademischen und politischen Zirkeln der USA als einer der größten amerikanischen Präsidenten anerkannt. Er war tatsächlich der einzige US-Präsident, der 4 Amtszeiten innehatte.
3: Wenn man die Errungenschaften der Sowjetunion unter Stalin objektiv betrachtet, muss man sagen, dass sie enorm waren.
4: Es war auch erstmalig in der Geschichte der Menschheit, dass ein solches Bündnis im Krieg gegen Deutschland zwischen Staaten entstanden war, in denen verschiedene gesellschaftliche und politische Ordnungen herrschten. Erstmalig eigentlich. Also es waren neue Situationen. Es gab keine Rezepte.
5: Als ich in Libyen ankam, sperrte mich ein Vermittler in ein Zimmer, während ich zu Hause anrief. Mir wurde gesagt, er würde mich nicht freilassen, wenn ich kein Geld beschaffe.
6: Mitglieder der afrikanischen Mafia versprechen ihnen eine sichere und schnelle Überfahrt nach Europa. Aber sobald sie in Libyen ankommen, werden sie versklavt. Sie erreichen also nicht Europa.
5: Da es in Libyen keinen Schutz gibt, wollen wir nach Italien. Nur Italien kann uns schützen. Denn es ging um 5 Milliarden Euro öffentliche Gelder. Die Wirtschaftselite der Welt sorgt absichtlich dafür, dass diese Menschen importiert werden. Und sie werden zu Sklaven des neuen Jahrtausends.
7: Der Krieg hat Syrien kolossalen Schaden zugefügt. Militante profitierten enorm von dem Konflikt.
8: Sie beschossen die Städten, um das Ausmaß der Plünderungen zu vertuschen. Man schob alles auf den Krieg.
9: Die Gruppen begannen damit, alte Artefakte zu plündern.
8: Ich denke, eine Vase wie diese könnte auf dem Schwarzmarkt 12.000 bis 15.000 Dollar einbringen.
10: Es waren Europäer, sie sprachen Englisch.
11: Diese führen ihre Untergebenen exakt zu den Stellen der wichtigsten historischen Artefakte, die gestohlen werden sollen.
8: Der Löwenanteil dessen, was geplündert wurde, befindet sich heute entweder in Europa oder Nordamerika.
9: Viele Fundstücke aus Syrien werden auf eBay angeboten.
12: Sie trägt eine Museumsnummer. Vielleicht wurde sie aus einem Museum gestohlen.

0: Ich bin die Einzige, die aufs Navi schaut, oder?
1: Ich schaue auf die Straße.
0: Aufmerksam?
1: Ja.
0: Das reicht, Gepär.
1: Sind wir schon in Nischni Nowgorod? Okay. Also, wir sind jetzt 403 Kilometer nach Nischni Nowgorod gefahren. Die Straße war ehrlich gesagt nicht so gut.
0: Ja, die Straße ist schrecklich.
1: Im Süden ist es viel besser. Für den Niva waren die ganzen Schlaglöcher aber kein Problem. Andererseits ist sein Benzinverbrauch aber schockierend. Ich schaffe es kaum, ihn ständig nachzutanken.
0: Aber alles in allem ist alles okay.
1: Ja, das Auto ist cool. Schlaglöcher sind kein Hindernis. Und die Sitze sind recht bequem.
0: Du sitzt bequem?
1: Ja, ein gutes Auto.

0: Uns wurde verboten zu fliegen.
1: Ja, deshalb wird es keine schönen Aufnahmen geben.
0: Doch, doch, wird es. Aber halt keine Drohnenaufnahmen. Aber niemand hat uns verboten, Suchari zu essen. Also fühlen wir uns frei.

0: Das ist der beste Shawarma-Imbiss
1: angeblich
0: in ganz Nischni Nowgorod. Margo, hier ist deine mit Huhn.
1: Ich will deine probieren.
0: Nein, ist deine eigene. Zeig mal dein Papier. Auf meinem ist ein glückliches Schweinchen.
1: Oh, schlimm.
0: Wie schmeckt deine mit Huhn?
1: Lecker. Gute Shawarma.
0: Das soll die beste in der Stadt sein.
1: Zumindest ist es sonnig.
0: Erzähl doch mal, wo wir hinfahren.
1: Wir fahren zu einer Fabrik, die interessante Fahrzeuge, Geländefahrzeuge herstellt.
0: Margo, was ist das für eine schwarze Tüte da hinten?
1: Das ist eine Überraschung.
0: Was für eine?
1: Wer weiß. Wer weiß.
0: Warum liegt das auf dem Rücksitz? Erklär's mir.
1: Weil du, Ilja, in einer Woche Geburtstag hast.
0: Ah, das ist also mein Geschenk. Also kann ich es auch aufmachen.
1: Hey, nein, hör auf! Hör auf! Wir wollten in Nischni Nowgorod aber nicht nur lecker essen, sondern auch eine Geländefahrzeugfabrik besuchen.
0: Ich würde sagen, andersherum. Erst die Geländewagenfabrik besuchen, dann lecker essen. Wir haben falsch angefangen.
1: Ja, Geländewagen gehen immer vor.
2: Ich begrüße Sie ganz herzlich als Gäste in der Forschungs- und Produktionsanlage des Unternehmens Transport. Hinter mir sehen Sie eine der Modifikationen unserer Fahrzeuge, die für das Notfallministerium der Russischen Föderation bestimmt ist. Eines dieser Fahrzeuge geht nach Chabarowsk, das andere nach Krasnojarsk. Alles in allem produziert unser Unternehmen aber etwa 40 verschiedene Modifikationen von Kettenfahrzeugen, Schnee- und Sumpfmobilen. Und all unsere Fahrzeuge sind schwimmtauglich und dienen
1: als Fahrzeuge für Rettungskräfte?
2: Nicht nur als Fahrzeuge für Rettungskräfte. Sie werden auch zur Wartung von Öl- und Gaspipelines eingesetzt. Wir haben verschiedene Kunden, aber vorwiegend sind das natürlich staatliche

0: Strukturen, die diese Fahrzeuge für unterschiedliche Arten von Arbeit benötigen.
1: Und wie sieht es mit Privatkunden aus?
0: Ja, natürlich haben wir auch Kunden aus dem privaten Sektor. Das sind vor allem Jäger und Fischer, die bei uns Einzelbestellungen aufgeben.
2: Haben die Sanktionen sich irgendwie auf Ihr Unternehmen ausgewirkt? Gab es irgendwelche Beeinträchtigungen?
0: Wissen Sie, ja, es gab anfangs ein paar Schwierigkeiten, aber inzwischen haben wir sie schon größtenteils überwunden. Wir haben dieselben Probleme wie alle anderen Unternehmen.
2: Was sind das für Probleme?
1: Mit Komponenten?
0: Ja, mit einigen Komponenten. Wir reden hier vor allen Dingen von bestimmten Verzögerungen. Allerdings ist die Lokalisierung der Produktion in Russland schon fast abgeschlossen und wir bekommen inzwischen den Großteil unserer Komponenten von russischen Lieferanten. Fast alle Komponenten für unsere Fahrzeuge.
2: Das wurde also bereits ersetzt?
0: Ja, fast.
1: Können Sie sagen, welche Komponenten genau das sind? Fahrwerk, Motor?
0: Das Fahrwerk ist eine rein russische Entwicklung und alle Ketten sind ebenfalls aus russischer Produktion.
1: Und der Motor?
0: Die Walzen, ja, das gesamte Fahrwerk ist aus russischer Produktion. Hier auf diesen Fahrzeugen sehen Sie Kabinen, die wir von null auf komplett selbst herstellen. Das Fahrzeug wird von null auf hier in unserer Anlage geschweißt und zusammengesetzt.
2: Und was kann es?
0: Es kann Schlamm durchqueren, Schnee, Wasser.
1: Kann es schwimmen?
0: Ja, natürlich.
1: Es wiegt doch wie ein Flugzeug.
2: Fliegen kann es bestimmt auch.
0: Es kann tatsächlich fliegen. Von der Größe her passt es in ein IL-76-Transportflugzeug und kann daher leicht an jeden beliebigen Punkt gebracht werden.
2: Haben Sie irgendwelche besonders erfolgreichen Bestseller?
0: Wissen Sie, wie gesagt, haben wir über 40 verschiedene Modifikationen mit verschiedener Ausstattung. Manipulatoren, Schweißgeräte, spezielle Apparate, zweiachsige Fahrzeuge. Unsere Modellpalette ist sehr groß. Die Tragfähigkeit der verschiedenen Fahrzeuge unterscheidet sich ebenfalls.
2: Du willst doch bestimmt sagen, dass ich keine Ahnung habe. Warum nickst du? Weißt du selbst, was ein zweiachsiges Fahrzeug ist?
1: Ich habe nicht genickt.
0: Ich kann Ihnen draußen eins zeigen.
1: Uns wurde übrigens gesagt, dass dieses Exemplar da, wie heißt es?
0: Das ist eine TTM-59, eine Transport- und Technologiemaschine, TT-5908.
1: TT-5908. Damit werden wir auf dem Testgelände fahren, richtig?
0: Ja, genau. Ich verspreche Ihnen, das wird ein wahres Erlebnis. Sie werden fühlen, was es heißt, in so einer Maschine zu sitzen.
1: Oh, dürfen wir auch lenken?
0: Nein, lenken nicht.
1: Nicht lenken?
0: Nein, dafür braucht man eine spezielle Fahrerlaubnis.
1: Ah, genau, die Leute, die damit fahren dürfen, werden doch Testfahrer oder Testpiloten genannt.
0: Ja, richtig. Die Testfahrer unseres Unternehmens sind...
1: Führen Sie mit jedem der Fahrzeuge Testfahrten durch?
0: Natürlich, so lauten die Vorschriften.
1: Dieses Fahrzeug hier war also schon auf dem Testgelände?
0: Ja, richtig.
2: Ich habe es sogar schon schwimmen gesehen. Dieses hier war es doch, oder?
0: Ja, es war schon im Wasser. Das ist die finale Etappe der Erprobung. Dieses Fahrzeug da hat bereits die Qualifikationsprüfungen abgeschlossen.
1: Können wir später in der Kabine sitzen?
0: Ja, für zwei Leute absolut kein Problem.
1: Ich glaube, da passen noch viel mehr rein.
0: Im Inneren, ja. Dort befinden sich weitere Passagiersitze.
2: Ich frage mich trotzdem, wie so ein riesiges Teil überhaupt entwickelt wird. Wie lange dauert das, wer entwirft es und wie viele Leute sind daran beteiligt?
0: Also in unserem Konstruktionsbüro arbeiten 14 Menschen. Das sind der Hauptkonstrukteur, die Produktionsmitarbeiter, die Mechanikabteilung. Diese besteht aus zwei Bereichen, dem mechanischen Vorformbereich und dem Schweiß- und Montagebereich. Dorthin werden die fertigen Teile geliefert, die dann praktisch von null auf zusammengesetzt werden. So entsteht jedes unserer Modelle.
2: Wie lange wurde konkret dieses Fahrzeug entwickelt?
0: Dieses Fahrzeug haben wir in etwa einem halben Jahr produziert.
2: In einem halben Jahr?
0: Ja, das umfasst alle Konstruktionsarbeiten, die Produktion und Fertigung und natürlich die Tests und Prüfungen. Das alles hat etwa 6 Monate gedauert.
2: Einschließlich des Entwurfs. Und wie lange dauert das, so ein Fahrzeug zu produzieren?
0: Nicht lange. Zum Schweißen der Teile wird etwa 1 Monat benötigt.
2: In nur einem Monat wird also...
0: Die Montage dauert nochmal 1 Monat, aber den Großteil der Zeit nehmen die Konstruktionsarbeiten in Anspruch.
1: Ja, Margot, es ist sehr groß.
2: Ja, es ist sehr groß und sieht recht außergewöhnlich aus. Wie viel Stück werden davon produziert werden?
0: Aufs Jahr gerechnet liegt der Produktionsumfang bei etwa 7 solcher Fahrzeuge.
2: 7 Stück?
0: Ja.
2: Unser Vorhaben, eine Runde mit dem Geländefahrzeug zu drehen, wurde von einem Kunden vereitelt, der genau zur falschen Zeit aufgetaucht ist. Er hat das Fahrzeug zur Probefahrt mitgenommen, also haben wir es nicht an Bord geschafft.

0: Aber die Mitarbeiter der Fabrik haben uns ein kleines Testgelände in der Nähe gezeigt. Wir werden mit dem Niva natürlich nicht durch Sümpfe fahren. Aber ein paar Runden auf der Schlammstrecke des Geländefahrzeugtestgeländes wollten wir dann doch drehen.
1: Ilja?
0: Vertrau mir einfach. Halt dich fest.
1: Oh, wow. Du hast es geschafft. Und jetzt?

0: Ich kann dich natürlich auch fahren lassen. Mein Gott, Margot. Oh, wow, das hast du gut gemacht.
1: Klasse.
0: Jetzt hast du das Auto aber genug gequält.
1: Du hast es gequält. Ich und Aniva sind jetzt so. Wir sind Freunde.
0: Komm, wir sollten ihn waschen.

0: Wow, wie schön sauber er jetzt ist. Mit der ersten Stadt sind wir fertig. Und jetzt?
1: Jetzt geht es nach Cheboksari.
0: Tschuwaschien erblühe an der Wolga wie ein Frühlingsgarten. Und möge Lenins Banner auch weiter stolz hier wehen in meinem lieben Land.
1: Bravo. Wäre ich nicht am Steuer, würde ich applaudieren. Wir sind schon fast in Cheboksari.
0: Tschuwaschien ist eine kleine Region, deren Hauptstadt die Stadt Cheboksari ist. Uns steht hier heute ein wichtiges Treffen mit dem Oberhaupt der Republik bevor, zu dem wir uns ohne Stopps und Umwege begeben haben. Zu so etwas kann man nicht zu spät kommen.
1: Wir fahren durch ganz Russland, um uns anzusehen, wie es mit dem Importersatz vorangeht. Wir besuchen verschiedene Regionen, Fabriken und Unternehmen. Deshalb würden wir auch Sie gerne fragen, wie die Lage hier ist. Wir sind übrigens zum ersten Mal in Cheboksari.
2: Wie Sie bestimmt gemerkt haben, ist unsere Republik von Moskau aus schnell mit der Autobahn zu erreichen.
1: 600 Kilometer?
2: Ja, etwa 630 Kilometer auf der M7. Unsere Region ist für die Maßstäbe der Russischen Föderation nicht sehr groß, gerade einmal 18.147 Quadratkilometer. Aber dafür ist sie relativ dicht besiedelt. Wir sind auf Platz 6 der Gebiete mit der höchsten Bevölkerungsdichte. Was unsere Industrie angeht, ist bei uns vor allem die elektrotechnische Produktion sehr gut entwickelt. Sie hilft uns dabei, eine stabile Energieversorgung zu gewährleisten. Außerdem sind wir auch auf unseren Maschinenbau sehr stolz, insbesondere auf die Traktorproduktion. Wir reden hier von großen Traktoren der Klassen 35 und 40 plus. Kompetenzen wie diese sind in der ganzen Welt sehr selten.
1: Was ist das genau?
2: Also, das sind große Traktoren.
1: Bergbautraktoren?
2: Ja, das sind entweder Bergbautraktoren oder sehr große Fahrzeuge, die als Zugmaschinen für Planierraupen oder andere Zwecke verwendet werden. Auch zum Verlegen von Rohren. Jetzt wollen wir in derselben Anlage im Rahmen des BIC 2.0 Investitionsprogramms auch kleine und mittlere Traktoren produzieren.
0: BIC 2.0 ist, soweit ich weiß, auch ein wichtiges staatliches Investitionsprogramm und Tschuwaschien hat 2 der 30 Zuschüsse gewonnen, richtig?
2: Ja, wir haben 2 Jahre in Folge 2 der 10 Sonderinvestitionsverträge gewonnen. Wir haben das große Privileg erhalten, unseren Beitrag zum Importersatz zu leisten. Auf Anweisung des Präsidenten wurde in Russland bereits 2020 ein Programm zur Lokalisierung von Kompetenzen verabschiedet, das zuvor in der Russischen Föderation nicht vorhanden war. Genau zu diesem Zweck wurden die Sonderinvestitionsverträge 2.0 eingeführt. Ein weiterer industrieller Bereich, in dem die Republik Tschuwaschien ebenfalls sehr stark ist, ist die chemische Industrie. Bei uns ist das Unternehmen Chimprom ansässig, das über eine eigene Chlorproduktion und die damit zusammenhängende Produktion von chlorbasierter Kleinchemie verfügt. Außerdem haben wir eine eigene Produktion von Wasserstoffperoxid, die allerdings noch mit veralteten Technologien stattfindet. Doch im Rahmen des BIC 2.0 möchten wir schon dieses Jahr die erste Produktion von Wasserstoffperoxid mit dem Anthrachinon-Verfahren starten, die mehr Anwendungsbereiche in verschiedenen Sphären eröffnet. Das ist genau das, worum es beim Importersatz geht. Da mit dem Anthrachinon-Verfahren hergestelltes Wasserstoffperoxid zuvor aus dem Ausland bezogen wurde.
0: Sie haben sich also schon vor 2022 mit Importersatz beschäftigt?
2: Ja, ganz genau. 2022 hat uns aber einen neuen Impuls und eine größere Dynamik bei der Umsetzung all dieser Aufgaben gegeben. Der Importersatz bildet jetzt die Grundlage unseres nationalen Bestrebens, eine, ich würde nicht sagen komplett unabhängige, aber eine souveräne Position einzunehmen. Unsere Industriepolitik und die Umsetzung unserer Entwicklungsziele ebnen uns den Weg zur technologischen Souveränität unseres Landes.
1: Arbeiten Sie an einem vollständigen Ersatz importierter Produkte oder nur bestimmter Komponenten?
2: Nun, bei den Sonderinvestitionsverträgen 2.0 geht es um den kompletten Ersatz verschiedener Produkte aus unterschiedlichen Bereichen.
1: Sind Traktoren ein Beispiel für kompletten Importersatz? Zuvor wurden sie in Russland ja nicht produziert oder die Produktion gehörte ausländischen Unternehmen. Haben Sie diese Produktion komplett ersetzt?
2: Ja, wir kümmern uns um ihren Ersatz. Im Rahmen des BIC 2.0 beteiligt sich die Regierung.
1: Wofür steht eigentlich die Abkürzung BIC?
2: Sie steht für Sonderinvestitionsvertrag. Die ersten Sonderinvestitionsverträge, die es gab, also die, die etwa 2017 und 2018 unterzeichnet wurden, sollten einfach nur Produktionsstätten erschaffen. In den meisten Fällen waren das am Ende Fabriken, in denen Baugruppenmontage betrieben wurde. Die Sonderinvestitionsverträge 2.0 verlangen hingegen eine vollständige Lokalisierung aller Prozesse, die zur Herstellung des Endprodukts benötigt werden. Unser Ausgangspunkt bei der Traktorenproduktion war zunächst auch die Baugruppenmontage. Doch wir verpflichten uns zusammen mit dem Initiator des Projekts, im Laufe von 6 Jahren ein Lokalisierungsniveau von 80% zu erreichen. Das heißt, dass 80% aller Aggregate und Komponenten auf dem Gebiet der Russischen Föderation hergestellt werden sollen. Wir müssen uns dabei nicht auf die Republik Tschuwaschien beschränken, sondern können mit allen Produktionsstandorten in der Russischen Föderation arbeiten. Wir müssen uns aber darauf konzentrieren, die wichtigsten Komponenten herzustellen, ohne die der weitere Produktionsprozess unmöglich ist. Sobald wir in der Lage sind, diese wesentlichen Komponenten herzustellen, werden wir auch den Rest in kurzer Zeit erschließen und alle weiteren Schwierigkeiten überwinden. Genau das tun wir jetzt eigentlich auch. Was den Importersatz also solchen angeht, ist das natürlich noch immer eine akute Aufgabe, an der wir durchgehend arbeiten. Sie ist umso akuter geworden, weil unsere traditionellen Logistikketten zerstört worden sind. Die Republik Tschuwaschien hat viel Erfahrung daran gesammelt, diese Probleme auf verschiedene Weise zu lösen. Aber wir müssen auch definieren, was Importersatz überhaupt ist. Wir müssen Dinge, die wir früher aus dem Ausland bezogen haben, nun entweder durch eigene Alternativen oder durch Produkte aus freundschaftlichen Ländern ersetzen. Und diese ganze Situation war insofern recht interessant, als dass sie uns dazu gebracht hat, mehr über uns selbst und übereinander zu erfahren.
0: Ich glaube, das war alles an offiziellen Informationen, die wir über den Importersatz hören wollten, oder?
1: Ja, wir wollten auch noch ein paar einfachere Fragen stellen. Wir sind den ganzen Tag mit dem Auto gefahren und wollten wissen, wo man hier gut essen gehen kann. Wir haben übrigens im Internet nachgesehen und in Moskau scheint es keine tschuwaschischen Restaurants zu geben. Woran liegt das?
0: Das gibt sie gar nicht.
2: Oh, wir arbeiten daran, das zu ändern und erkennbare Marken zu etablieren, die wir dann im Rahmen unseres Entwicklungsprogramms für Tourismus und Gastronomie unterstützen können. Wir möchten spezialisierte Plattformen erschaffen.
0: Ja, das wäre großartig. Wir leben ja ganz in der Nähe und haben noch nie tschuwaschisch gegessen.
2: Kommen Sie uns einfach im August besuchen. Da findet das 2. Grünes Gold Russlands Festival statt, zu dem auch ein Bierfestival gehört.
1: Grünes Gold, hat das was mit dem Sommer zu tun?
2: Nein, mit Hopfen. Tschuwaschien ist der größte Hopfenproduzent in der Russischen Föderation.
1: Oh ja, tschuwaschisches Bier ist klasse.
2: Ja, Hopfen ist eines der landwirtschaftlichen Produkte, die momentan fast nur in Tschuwaschien hergestellt werden. Aber wir helfen unseren Kollegen aus anderen Regionen aktiv dabei, es auch dort zu kultivieren. Die Republik Tschuwaschien produziert zwar nämlich etwa 93% oder 94% des Hopfens in ganz Russland, aber unsere Produktion deckt nur 2% unseres nationalen Bedarfs. Das ist auch ein Feld, in dem wir uns um Importersatz kümmern müssen.
0: Ja, wir waren in einer Biofabrik in Rязани und Sie haben sich dort darüber beschwert, dass der deutsche und tschechische Hopfen zusehends verschwinden.
1: Wir können nur auf Ihren Hopfen hoffen.
2: Auf unseren Hopfen zu hoffen ist natürlich gut, aber wir allein werden diese Aufgabe nicht bewältigen. Ich denke, dass das etwas ist, wozu noch viele andere Regionen beitragen können.
1: Wir haben auch noch gelesen, dass in Tschuwaschien die schönsten Frauen leben.
2: Ja, das ist wahr.
1: Ich hatte keinen Zweifel.
0: Das war die wichtigste Frage von allen.
2: Ja, was Sie sagen, stimmt. Das liegt daran, dass wir hier eine gute Ökologie haben. Hervorragendes ökologisch reines Essen, die Wolga. Und überhaupt sind sie nicht nur schön, sondern auch tapfer. Wenn Sie sich die nationalen Trachten der Tschuwaschen ansehen, werden Sie feststellen, dass die Tuchja, die Kopfbedeckung der Frauen, wie ein Kriegerhelm aussieht. Unsere Legenden erzählen davon, dass die Tschuwaschinnen sowas wie Amazoninnen waren. Sehr kriegerisch und nobel, Verteidigerinnen ihres Landes. Außerdem...
1: Mit ihnen sollte man besser nicht streiten.
2: Ja, mit ihnen zu streiten ist eine schlechte Idee. Es ist besser, sie zu lieben und zu schätzen.
1: Vielen Dank.
0: Vielen Dank.
1: Wir haben heute noch eine wichtige, aber etwas einfachere Aufgabe. Unser Niva braucht seine erste technische Wartung. Den Termin hier in Cheboksari habe ich vereinbart, als wir noch in Moskau waren. Deshalb müssen wir uns keine Sorgen darüber machen, ob in der Werkstatt noch Plätze frei sind. Wir haben unser Auto in gute Hände gegeben. Sergej hat freundlich zugestimmt, uns ein Interview zu geben. Sergej, Sie sind ein Spezialist für Nivas, richtig?
3: Ja, genau.
1: Was muss an unserem Auto heute gemacht werden?
3: Bei Ihrem aktuellen Kilometerstand muss, wie Sie schon gesagt haben, eine technische Wartung Nummer 0 durchgeführt werden. Dabei werden die Fahrwerksaufhängung und alle Verbindungen kontrolliert. Danach führen wir einen Ölwechsel im ganzen Getriebe durch, also für die Vorderachse, das Verteilergetriebe und die Hinterachse. Danach wird noch eine Postdiagnose am Auto durchgeführt, bei der die Funktionsfähigkeit seiner elektrischen Geräte überprüft wird.
1: Das ist der letzte Schritt. Danach können wir wieder fahren.
4: Der Niva ist ein sehr beliebtes Auto. Wir fahren damit oft zu Wintertestfahrten auf offene Geländestrecken und bauen auch spezielle Teststrecken für den Sommer. Es gab da eine coole Geschichte, als wir auf einer dieser Testfahrten waren. Der Niva ist da gegen 5 oder 6 chinesische Autos angetreten, die auf unserem Markt gerade beliebt sind. Eines der chinesischen Autos ist stecken geblieben und die anderen konnten es nicht rausholen. Aber alle haben den Niva angefeuert, der die ganze Strecke in 5 oder 6 Minuten geschafft hat.
1: Der Niva hat gewonnen?
0: Er hat nicht nur gewonnen, er hat am Ende auch das chinesische Auto rausgeholt.
4: Sie haben also ein sehr zuverlässiges Auto.
0: Nicht nur zuverlässig, wir sind mit dem Niva jetzt so. Ich war mit ihm auf dem Testgelände.
4: Hier sind ein paar Souvenirs für Sie.
1: Oh, wie cool.
0: Oh, wie cool.
4: Eine Thermoflasche, ein cooler Halter fürs Handy. Und eine blaue Baseballmütze.
1: Das war eine nette Frau.
0: Ja, super nett.
1: Und da fährt unser Niva. Sergej, danke für alles.
0: Schön sauber. Und da ist meine Robbe. Selbst sie hat jetzt gute Laune.
1: Sie haben sogar die Matten gewaschen.
0: Fahren wir los?
1: Ja, lass uns fahren.
0: Auf zur Farm, mit guter Laune und Geschenken.
1: Schau, da steht, gute Fahrt. Das ist viel besser als der schwarze Sack. Ich spüre feierlich, heute nicht daran rumzufummeln.
0: Kein Rumfummeln bis zum 19.
1: Ich werde nicht das hier mit meinen Fingern machen. Nicht bis zum 19.
0: Gedulde dich. Der Tag neigt sich ebenso wie unsere Kräfte dem Ende zu. Wir müssen uns erholen gehen, weil auf uns morgen wieder neue Aufgaben und neue Begegnungen warten. Gastronomischer und anderer Natur.

0: Nimm dein Bein weg. Er trinkt nur, lass ihn.
1: In der Ecke liegt noch was. Da, schau, alles Müll. Du trägst kein Stroh?
2: Ich warte auf den Dünger.
1: Als ich erfuhr, dass meine Mutter gestorben war, sagte ich gleich, dass ich die Kinder nicht weggeben wollte.
2: Unter einem Dach mit Brüdern und Schwestern sind wir besser aufgehoben als in einem Waisenhaus.
3: Jenja nennt sie manchmal Mama. Manchmal rutscht es ihm raus und er nennt sie Mama.
1: Sie wissen, dass ich nicht ihre Mama bin, sondern ihre Schwester. Ein Kindermädchen.
4: Ich hatte eine glückliche Kindheit in einem friedvollen Elternhaus. Ich erinnere mich deutlich an die Worte meines Großvaters. Kinder, der Krieg kommt.
5: Mit so vielen Serben war es unmöglich, einen größeren kroatischen Staat zu errichten. Daher war der Völkermord die einzige Möglichkeit, einen solchen Staat aufzubauen. Neben der Vernichtung von Juden und Roma waren die Serben das Hauptproblem für die Kroaten.
4: Es war ein großer, sehr großer Baum. Es war das erste Mal, dass ich Menschen sah, die an dieser Pappel, an ihren Beinen herunterhingen.
6: Meine Mutter drückte mich an ihre Brust. Wenn ich daran denke, wie sie mich umarmte, mit Tränen in ihren Augen, wie sie mich ihr wegnahm. Es rührt mich auch zum Weinen.
7: Man kann die Geschichte nicht zurückdrehen. Man muss sie kennen und sich daran erinnern. Sonst wird sich die Geschichte wiederholen und die Entfremdung zwischen den Menschen wird wieder zunehmen.

Zweite Weltkrieg hatte Auswirkungen auf Millionen von Menschen. Die Anführer dreier Nationen, Großbritanniens, der USA und der UdSSR, kontrollierten die größten Mächte, die diesen Konflikt prägten.

0: 31. März 1945. Ein Flugzeug der britischen Royal Air Force landet mit einem sehr wichtigen Passagier auf der Krim, der Ehefrau des britischen Premierministers Clementine Churchill.
1: Das war Churchills Jubiläumsgeschenk an sie, denn sie wurde am nächsten Tag 60.
0: Oleg Cholobustov, Geheimdiensthistoriker, erklärt, warum dieser ungewöhnliche Besuch stattfand.
1: Sie war eine sehr energische Frau und spielte eine aktive politische Rolle. Nachdem Deutschland die UdSSR angriff, richtete sie einen Fonds zur Unterstützung der Sowjetunion ein.

0: Das sowjetische Volk war dieser Frau sehr dankbar.
1: Clementine Churchill machte die erste Einzahlung, doch insgesamt sammelte ihr

0: Clementine Churchill unternahm eine 42-tägige Reise durch die Sowjetunion. Sie kaufte Medikamente für die Soldaten der Roten Armee. Sie traf sich mit den Arbeitern einer Schokoladenfabrik und beschenkte Schulen und Kinderheime. Und auf diesem seltenen Foto trifft sie sich mit Pionieren im berühmten Jugendlager Artek.
1: Am 7. Mai, am Vorabend des Sieges, wurde sie von Stalin empfangen. Er dankte ihr für all die Hilfe, die sie für die Sowjetunion geleistet hat.
0: Die sowjetische Regierung verlieh Clementine Churchill den Orden des Roten Banners der Arbeit und das goldene Abzeichen für Exzellenz in der sanitären Verteidigung. Am 9. Mai 1945 feierte die Frau des britischen Premierministers den Tag des Sieges in Moskau.
1: Am 9. Mai sprach Clementine Churchill im Radio. Sie richtete sich an das Volk der Sowjetunion und sagte: Wir haben gewonnen. In diesem Moment war sie beim sowjetischen Volk.
0: Unterdessen plante ihr Gatte Winston Churchill schon einen neuen Krieg, Operation Unthinkable. Großbritannien und die USA erwogen die Möglichkeit, 12 verbliebene deutsche Divisionen zu nutzen, um am 1. Juli 1945 einen Angriff auf die UdSSR durchzuführen.
1: Ich glaube, dass ein normal denkender Mensch gar nicht imstande ist, solche komplexen Manöver zu verstehen, wenn ein Mann einerseits seine geliebte Frau in die Sowjetunion schickt und dann gleichzeitig befiehlt, einen Kriegsplan gegen dieses Land zu erstellen.
0: Winston Churchill, britischer Premierminister, Reservist der Armee, Journalist, Schriftsteller, Künstler und Literaturnobelpreisträger. Churchills Vater war ein Nachfahre des Herzogs von Marlborough. Seine Mutter war die Tochter eines prominenten US-amerikanischen Finanziers. Churchill absolvierte das Royal Military College, erlangte aber nie eine Hochschulbildung.
2: Er war ein ziemlicher Unruhestifter. Er ging nicht zur Universität. Ich glaube, er wollte das nicht. Er machte einige Probleme in der Schule, aber es war eine sehr gute Schule. Harrow.
0: William Mallinson ist ein Buchautor und ehemaliger britischer Diplomat und kennt sich sehr gut mit der Biografie von Winston Churchill aus, laut einer BBC-Umfrage dem größten Briten aller Zeiten.
2: Seine militärische Laufbahn begann tatsächlich auf Kuba. Er kämpfte für Spanien gegen die kubanischen Rebellen. Danach war er in Indien und dann diente er im Sudan und nahm sogar an der Schlacht von Omdurman teil. Er erlebte viele gefährliche Einsätze. Er kämpfte im Burenkrieg, geriet dort in Gefangenschaft und hat sich selbst befreit. Darüber hinaus meldete er sich freiwillig zum Dienst im Großen Krieg. Wir kennen ihn heute als den Ersten Weltkrieg.
3: Churchill war auch ein Romantiker. Er wollte ein großer Kriegsführer sein, wie sein berühmter Vorfahre, der Herzog von Marlborough.
0: Paul Craig Roberts ist ein ehemaliger stellvertretender US-Finanzminister für Wirtschaftspolitik. In seinen Werken analysiert er die Faktoren, die zum Zweiten Weltkrieg führten.
3: Churchill ist auf der Suche nach Macht in den Krieg gezogen. Das war ein kalkulierter Schritt auf seinem Weg zum Premierministerposten.
0: Josef Vissarionowitsch Stalin, Geburtsname Djugaschwili, der Sohn eines Schuhmachers und einer Bäuerin. Er regierte das Land seit 1922.
4: Wenn man die Errungenschaften der Sowjetunion unter Stalin objektiv betrachtet, muss man sagen, dass sie enorm waren. Die sowjetische Bevölkerung erhielt soziale Leistungen, medizinische Versorgung, Bildung, einen höheren Lebensstandard.
0: Der promovierte Historiker Grover Fur, Professor an der Montclair State University in New Jersey, ist bekannt für seine Werke zur Geschichte und Politik der Sowjetunion.
4: Er war die wichtigste politische Figur, definitiv einer der prominentesten Politiker des 20. Jahrhunderts.

0: Doch zuerst wurde Onkel Joe, so nannte man Stalin im Westen, mit Arroganz behandelt. Der sowjetische Staatschef kam aus der sozialen Unterschicht, hatte Gefängnisaufenthalte und Exil hinter sich.
1: Stalin ist also von ganz unten aufgestiegen. Er gab sich den Namen Stalin tatsächlich selbst, weil er Stählern bedeutet.
0: Scott Bennett ist ein Spezialist für Terrorismusbekämpfung und ehemaliger Analytiker der US-amerikanischen Armee. Er kennt sich gut mit der komplexen Geschichte der US-amerikanisch-sowjetischen Kooperation aus.
1: Stalin erreichte im Zweiten Weltkrieg große Erfolge und war sehr effektiv darin, die deutschen Vorstöße zurückzuschlagen.
0: Franklin Delano Roosevelt, der 32. Präsident der USA, regierte das Land von 1933 bis 1945.
1: Franklin Roosevelt stammte aus einer außerordentlich wohlhabenden und elitären Familie, deren Wurzeln bis ins frühe 17. Jahrhundert zurückreichen. Die Roosevelt und die Delano-Familie gehörten zum Geldadel, der seine Reichtümer durch Handel, Schiffbau und sonstige Unternehmungen gewonnen hat.
0: Roosevelt war ein Pragmatiker und hatte kein Problem damit, mit der Sowjetunion zusammenzuarbeiten, wenn das im Interesse der USA lag. Unter seiner Führung wurden 1933 offizielle diplomatische Beziehungen zwischen den USA und der UdSSR etabliert.
1: Franklin Delano Roosevelt wird von vielen in den historischen, akademischen und politischen Zirkeln der USA als einer der größten amerikanischen Präsidenten anerkannt. Er war tatsächlich der einzige US-Präsident, der 4 Amtszeiten innehatte. Sein größter Verdienst war die Wiederbelebung der USA nach der wirtschaftlichen Depression, die durch den Fall des Aktienmarktes in den 1920er Jahren ausgelöst wurde.
0: Die alliierten Staatschefs des Zweiten Weltkriegs waren als die großen drei bekannt. Sie hatten verschiedene Persönlichkeiten, verschiedene Hintergründe und gegensätzliche Meinungen. Doch sie alle verteidigten die Interessen ihrer jeweiligen Völker und Nationen.
2: Der bis dahin in der Geschichte der Menschheit größte Krieg gab es noch nicht.
0: In seinen Büchern nimmt der promovierte Historiker Anton Lazzo die Ereignisse des Zweiten Weltkrieges genau unter die Lupe.
2: Es war auch erstmalig in der Geschichte der Menschheit, dass ein solches Bündnis im Krieg gegen Deutschland zwischen Staaten entstanden war, in denen verschiedene gesellschaftliche und politische Ordnungen herrschten. Erstmalig eigentlich. Also es waren neue Situationen. Es gab keine Rezepte.
0: Offiziell begann der Zweite Weltkrieg, als deutsche Truppen am 1. September 1939 Polen angriffen. Aber die Umgestaltung der Welt fing bereits viel früher an. 1938, Anschluss Österreichs, die Invasion der Tschechoslowakei und ihre Teilung durch Deutschland, Polen und Ungarn. Die Verbündeten der Tschechoslowakei, Großbritannien und Frankreich, werden beschuldigt, sie zugunsten des Friedens mit Nazi-Deutschland verraten zu haben. Polen und Ungarn beteiligten sich ebenfalls an der Teilung der Tschechoslowakei. Einige in Europa waren der Auffassung, dass Polen sich freudig an der Plünderung und Zerstörung des tschechoslowakischen Staates beteiligte. US-Präsident Roosevelt hatte weder gegen den Anschluss Österreichs noch gegen die Teilung der Tschechoslowakei etwas einzuwenden. Die Vereinigten Staaten waren nicht daran interessiert, sich in den Konflikt in Europa einzumischen. Die Welt glitt in einen großen Krieg hinab, aber Churchill und Stalin schienen die einzigen europäischen Politiker zu sein, die sich dessen bewusst waren.
1: Die Sowjetunion verlangte Sicherheitsgarantien für die Tschechoslowakei und war bereit, Truppen zu entsenden. Aber Polen weigerte sich, diese Truppen durch sein Territorium passieren zu lassen. Auf diese Weise hat es im Grunde einen geopolitischen Verbündeten verraten. Später nahm Polen an der Teilung der Tschechoslowakei teil und annektierte die Region Tessin.
0: Das sowjetische Angebot wurde also ignoriert und die Ereignisse nahmen ihren Lauf, als würde Sowjetrussland gar nicht existieren. Dafür würde später ein großer Preis bezahlt werden. In München unterzeichneten Großbritannien und Deutschland einen gegenseitigen Nichtangriffspakt. Das war der Höhepunkt der Beschwichtigungspolitik gegenüber Hitler. Ich habe euch Frieden gebracht, erklärte Premierminister Chamberlain nach seiner Rückkehr aus München stolz dem britischen Volk. Churchill antwortete darauf mit folgenden Worten: Wir haben eine totale und uneingeschränkte Niederlage erlitten. So zeichnet sich eine unvorsichtige Führung aus, für die Großbritannien und Frankreich teuer bezahlen werden müssen.
3: Churchill erkannte, und zwar nicht als einziger in der britischen Führung, dass diese Politik der Beschwichtigung Hitler nur ermutigte und ein großer Fehler war.
4: Bruder, ich sehe einen Banderiten auf 5.
5: Was macht er dort noch? Na, mach schon.
4: Ich führe das Werk meiner Großväter fort. Ich verteidige meine Familie, meine Geschichte und unsere Werte.
6: Jene, die momentan hier kämpfen, machen weiter dank ihrer Willensstärke.
7: Ja, es wird ein harter Weg.
8: Die schießen wieder den ganzen Tag. Schau nur. Ein Blitz, Rauch und Qualm. Schließlich ist ein Teil des Beins weg.
7: Das Gehirn sendet ein Signal, aber das Bein ist weg. Es ist schwer natürlich.
9: Langsam, langsam.
10: Ich dachte nur, ich schlage einfach mit der Faust zu, um sie vom Himmel zu holen.
7: Ja, es schmerzt. Es ist erschütternd. Eine Gliedmaße ist abgerissen.
11: Alias, bist du am Leben?
7: Ja.
8: Mir fehlt also ein Bein? Das ist nicht tödlich.
10: Ich bin sicher, dass ich meinen Platz im Leben finden werde und eine Möglichkeit von Nutzen zu sein.
8: Das Wichtigste ist, dass man weiterlebt.
7: Alle haben es geschafft.
0: Churchill war klar, dass eine Umgestaltung der europäischen Grenzen begonnen hatte. Krieg war unausweichlich, doch da er kein Kabinettsmitglied war, konnte er nichts ändern. Viele Jahre später schrieb Churchill: Das waren die Jahre meiner trostlosen Einsamkeit. Die Situation in München blieb allerdings auch in den USA nicht unbemerkt. Es gab Stimmen, die sagten, dass Hitler Chamberlain eine Waffe an den Kopf gehalten haben muss. Frankreich und England haben einen erniedrigenden Frieden geschlossen. März 1939. Die Sowjetunion hatte einen Vorschlag für die westlichen Mächte. Die Bildung einer antifaschistischen Koalition, die Hitlers Absichten entgegenwirken sollte.
3: Stalin versuchte, den Westen zu mobilisieren und sich gemeinsam gegen den Faschismus zu stellen. Die Sowjets waren gegen München. Sie wollten Hitler nicht in die Tschechoslowakei lassen. Aber niemand war interessiert. Die Sowjetunion hatte also nicht erst 1939 ein Bündnis mit Großbritannien und Frankreich gegen Hitler vorgeschlagen. Sie waren schon seit der zweiten Hälfte der 1930er Jahre daran interessiert.
0: Peter Kuznick, Schriftsteller und Geschichtsprofessor an der American University in Washington, D.C., analysiert das Gleichgewicht der europäischen Kräfte in der Vorkriegszeit.
3: Wir hätten Hitler aufhalten können. Wir hätten den Zweiten Weltkrieg verhindern können, weil Hitler schwach war und wusste, dass er schwach war. Er bluffte. Er nahm an, dass der Westen sich nicht gegen ihn zusammenschließen würde, weil die westlichen Länder und viele Elemente im Westen darauf hofften, dass er nach Osten gehen würde. Deshalb waren die Sowjets in den 30er Jahren die größten Widersacher der Nazis.
0: Die Verhandlungen zwischen der UdSSR, Großbritannien und Frankreich über die Bildung eines antifaschistischen Blocks kamen zum Erliegen, weil zur selben Zeit geheime Verhandlungen zwischen Deutschland und Großbritannien stattfanden.

0: Briten boten Hitler Handlungsfreiheit im Osten an, wenn er im Gegenzug die Integrität des britischen Reiches garantieren würde. Damit Großbritannien überleben kann, muss Russland geopfert werden. Churchill entgegnete, hätte Mr. Chamberlain das russische Angebot in etwa so beantwortet, ja, lasst uns drei zusammenstehen und Hitler das Genick brechen, dann hätte die Geschichte einen anderen Lauf nehmen können. Stalin war klar, dass die Westmächte seine Vorschläge ignorierten und er sich nicht auf sie verlassen konnte. Bis 1939 hatten bereits fast alle europäischen Länder Vereinbarungen mit Hitler unterzeichnet. 1933, Deutschland, Frankreich, Großbritannien und Italien schließen den Vier-Mächte-Pakt. 1934, der Pilsudski-Hitler-Pakt zwischen Polen und Deutschland wird unterzeichnet. 1935, das Flottenabkommen zwischen Großbritannien und Deutschland wird abgeschlossen. 1938, Großbritannien, Frankreich und Italien einigen sich darauf, die Tschechoslowakei zwischen Deutschland, Polen und Ungarn aufzuteilen. 1939, Deutschland, Lettland und Estland unterzeichnen Nichtangriffsvereinbarungen. 22. August 1939, Moskau. Der sowjetische Kommissar für auswärtige Angelegenheiten Molotow und der deutsche Außenminister Ribbentrop unterzeichnen einen Nichtangriffspakt. Der Pakt untersagte es Nazi-Deutschland, Bündnisse mit anderen Staaten zu schließen.
1: Daladier zu diesen faschistischen Mächten sozusagen hinüberwechseln, England und Frankreich. Dass kein Bündnis entsteht zwischen England, Frankreich und Deutschland zum Beispiel oder Italien auch noch mit.
0: Die Vereinigten Staaten setzten ihre Beschwichtigungspolitik gegenüber dem imperialen Japan fort. Die US-Amerikaner gaben nicht die Hoffnung auf, dass Japan seine Aufmerksamkeit erneut auf die UdSSR richten würde.
2: Die Sowjetunion wollte nicht in einen Zwei-Fronten-Krieg verwickelt werden. Mit Japan im Osten und mit Deutschland im Westen. Und sie wussten, dass die Deutschen früher oder später angreifen würden. Nachdem die Briten und Franzosen sich weigerten, mit der Sowjetunion ein Bündnis gegen Deutschland zu schließen, hat sich außerdem auch die polnische Regierung geweigert.
0: Am 26. Januar 1934 schloss Polen als erstes europäisches Land ein Nichtangriffsabkommen mit Deutschland, den Pilsudski-Hitler-Pakt. Polen plante, zusammen mit Deutschland die UdSSR anzugreifen. Polen darf in diesem historischen Moment nicht untätig bleiben. Das Hauptziel ist es, Russland zu schwächen und zu zerschlagen. Doch am 1. September 1939 wurde Polen von Deutschland angegriffen.
3: Zukunft bot keinen Platz für Polen und andere Staaten wie Litauen, Lettland und Estland. Sie passten nicht ins Bild. Deshalb wurden sie einfach aus der Geschichte gestrichen. Staaten existieren nur so lange, bis sie zu deutschen Territorien werden.
0: Die zerschlagene polnische Regierung flieht nach England und Polen, hört auf, als ein Staat zu existieren. Im von Deutschland besetzten Polen herrscht die abscheulichste Form des Terrorismus. Mehr als 15.000 Vertreter der intellektuellen Führung des Landes wurden erschossen. An einem Ort wurden 300 von ihnen an einer Wand aufgereiht. An einem anderen Ort soll eine Gruppe betrunkener deutscher Offiziere 70 Geiseln erschossen haben. 136 polnische Schüler, von denen einige erst 12 oder 13 Jahre alt waren, wurden abgeschlachtet. Nur drei Wochen später sendet Stalin seine Armee nach Polen, das bereits seine Souveränität verloren hat. England und Frankreich reagieren positiv auf den Einmarsch der sowjetischen Truppen. Es war von entscheidender Bedeutung für die Sowjetunion, die Wehrmacht so weit wie möglich nach Westen zu drängen, um Zeit zu gewinnen und Truppen aus allen Ecken ihres eigenen riesigen Reiches zu sammeln.
2: Der Molotow-Ribbentrop-Pakt stellte sich letztendlich als ein entscheidender Faktor für den Sieg der Sowjetunion und

0: Ultimativ auch der Alliierten heraus. Hätte die Wehrmacht nicht diese zusätzlichen 200 bis 300 Kilometer zurücklegen müssen, hätten sie es vielleicht geschafft, Moskau zu besetzen. Möglicherweise wurde auch Leningrad dadurch gerettet, weil die deutschen Armeen sehr nahe vor Leningrad standen. Hitler hatte bereits erklärt, dass er alle Einwohner der Stadt töten, sie zerstören und dann Finnland übergeben wollte. Der finnische Befehlshaber Marschall Mannerheim war damit zu 100% einverstanden.
1: Um sein Versprechen an das US-amerikanische Volk zu erfüllen, sich nicht in den Krieg einzumischen, unterzeichnet Roosevelt unterdessen die Neutralitätsgesetze. In dieser Zeit verhalten sich die USA offen feindselig gegenüber der Sowjetunion. Im Frühling 1940 lagen alle Beziehungen zwischen den beiden Ländern auf Eis.
0: Die Amerikaner blieben neutral, was sie aber später bereuen sollten, weil ihnen klar wurde, dass diese die beste Zeit war, die Nazis und die faschistischen Mächte aufzuhalten.
1: 10. Mai 1940. Deutsche Truppen fallen in Frankreich ein und nur einen Monat später steht Hitler in Paris. Der Großteil des Landes ist besetzt und die französische Armee ist zerschlagen.
2: Für die Sowjetunion war der Fall Frankreichs ein unerwarteter Schock. Die Kapitulation Frankreichs bedeutete eine fundamentale Veränderung der geopolitischen Lage.
1: In seinen Werken bewertet Alexei Isajew, Doktor der Geschichtswissenschaft, die Ereignisse des Zweiten Weltkriegs.
2: Und das hat die Sowjetunion dazu bewegt, sofortige Maßnahmen zur Erhöhung der Kampfkraft der Roten Armee zu ergreifen. Die Sowjetunion wusste natürlich schon seit 1939, dass sie möglicherweise alleine kämpfen musste, also tat sie ihr Bestes, um sich darauf vorzubereiten.
1: Nachdem seine Beschwichtigungspolitik katastrophal gescheitert war, trat Premierminister Chamberlain zurück. Am 10. Mai 1940, dem Tag, an dem Deutschland in Frankreich einmarschierte, wurde Winston Churchill zum neuen britischen Premierminister. Ich habe nichts anzubieten außer Blut, Fleiß, Tränen und Schweiß.
2: Er ersetzte Chamberlain, weil Chamberlain bekanntlich keinen Krieg mit Deutschland wollte. Churchill schien diesbezüglich andere Ansichten gehabt zu haben. Er hat nie davon abgelassen, auf Krieg zu beharren und einen Krieg gegen Deutschland vorzubereiten. Er vertraute den Deutschen nicht, er vertraute Hitler nicht und er mochte Hitler nicht.
1: 13. August 1940. Das Dritte Reich führt massive Luftangriffe auf britische Städte aus. In der nächsten Nacht greifen 80 britische Flugzeuge Berlin an. Die Luftwaffe bombardiert im Gegenzug London. Operation Blitz dauert fast 8 Monate. Viele britische Städte erleiden katastrophale Zerstörung. Und Churchill taucht überall auf den Trümmerhaufen zerstörter Häuser, in Fabriken und Krankenhäusern. Er hält Reden, arbeitet militärische Pläne aus. Wäre er nicht so alt gewesen, Churchill war bereits 66, dann hätte er sich vermutlich selbst in den Kampf gestürzt. Aber England konnte Deutschland nicht allein standhalten und Churchill bat Roosevelt um Hilfe.
3: Roosevelt mochte Churchill nicht und hatte kein Vertrauen in die Briten. Er war sogar der Auffassung, dass die Briten einen großen Teil des amerikanischen Außenministeriums, der Geheimdienste und der akademischen Institutionen infiltriert hatten, um die Regierung und das Bildungswesen der Vereinigten Staaten im Interesse der atlantistischen Agenda Großbritanniens zu manipulieren.
1: Die USA denken sich, Krieg ist Krieg, aber Geschäft ist Geschäft. Im Gegenzug für ihre Hilfe und für die Bereitstellung von Zerstörern im Ersten Weltkrieg verlangten die USA das Recht, 8 britische Militärstützpunkte im Atlantik nutzen zu dürfen. Wir haben nichts von den USA erhalten, für das wir nicht bezahlen mussten. Allein im Jahr 1940 bezahlte Großbritannien den USA 4,5 Milliarden Dollar in bar. Das war zu dieser Zeit eine Unmenge Geld. Und als Roosevelt Zweifel an der Zahlungsfähigkeit Großbritanniens bekam, entsandte er einen Kreuzer nach Kapstadt, wo 50 Millionen Pfund der britischen Goldreserven gelagert waren. Churchill schrieb Roosevelt in Verzweiflung, dass Großbritannien mitten im Krieg kurz vor dem Bankrott stand. Roosevelt sah keinen Vorteil in einer britischen Niederlage, nach der die USA ebenfalls vor einem Krieg stehen könnten.
2: Und hier kam Lend-Lease ins Spiel, also die kostenlose Bereitstellung von Waffen und Kriegsgeräten. Bei einer Anhörung im Kongress wurde folgender Vergleich gezogen. Wenn das Haus deines Nachbarn brennt, dann bietest du einen kostenlosen Schlauch an, damit das Feuer nicht auf dein Haus überspringt.
1: Allerdings waren Lend-Lease-Lieferungen mit finanziellen Verpflichtungen verbunden.
2: Alles, was nicht benutzt oder zurückgegeben wurde, musste bezahlt werden, was Großbritannien stark belastete und zum Zusammenbruch seines Kolonialreichs führte.
4: Auf die
5: Heute Morgen um 4 Uhr attackierten die deutschen Streitkräfte die Grenzen der Sowjetunion.
6: Der Krieg brach aus. Alle Jungs meldeten sich zum Dienst.
7: Ich sagte, ich muss an die Front. Ich habe 3 Brüder dort. Sie waren aber bereits ums Leben gekommen.
8: Wir versorgten nicht sehr viele Wunden, hauptsächlich Frostbeulen. Sie amputierten Arme und Beine.
6: Ich erreichte das andere Ufer. Plötzlich riefen sie, runter, runter, du bist in ein Minenfeld geraten.
7: Der Funker wurde getötet, der Ladekanonier wurde ebenfalls getötet. Und dann, bumm, das war's, ich wurde bewusstlos.
8: Sie sagten Dinge wie, Schwester, geben Sie mir eine Spritze, damit ich sterben kann. Man versuchte, sie zu beruhigen. Deine Familie wartet auf dich.
7: Kolja, aber du wurdest doch getötet. Du wurdest an der Front getötet. Ich sagte, Mutter, ich bin's, Kolja, dein Sohn, ich lebe.
0: Churchills Ziel war es, das britische Weltreich zu bewahren. Und die Vereinigten Staaten wollten eine offene Welt schaffen, in die der US-Dollar vordringen konnte und in der der amerikanische Handel Zugang zu allen Märkten, Arbeitskräften und Ressourcen weltweit hätte. Daher hatten sie hier schwerwiegende Interessenskonflikte.
1: Churchill warnt Stalin vor einem bevorstehenden Angriff auf die UdSSR. Angesichts der drohenden Gefahr möchte er ein Bündnis mit Russland eingehen. Aber Stalin antwortet nicht. Er vertraut Churchill nicht.

Heute um 4 Uhr morgens marschierte Hitler in Russland ein, ohne Krieg zu erklären oder auch nur ein Ultimatum auszusprechen. Deutsche Bomben regneten aus dem Himmel auf russische Städte herab. Die Gefahr für Russland ist nun auch eine Gefahr für uns und für die Vereinigten Staaten.

0: and the danger of the United States.
1: Zwei Tage später hält US-Präsident Roosevelt ebenfalls eine Rede zur Unterstützung der UdSSR. Aber in den USA gibt es auch andere politische Kräfte.
2: Harry Truman hielt im Dezember 1941 eine Rede vor dem Senat, in der er sagte, wenn die Russen gewinnen, sollten wir die Deutschen unterstützen. Und wenn die Deutschen gewinnen, sollten wir die Russen unterstützen. So können sie sich gegenseitig zerstören. Es gab im Westen zu dieser Zeit solche Stimmungen. Gefährliche, destruktive Stimmungen.
1: Roosevelt warnt Stalin vor Japans Absicht, die Sowjetunion anzugreifen. Doch die Berichte der sowjetischen Geheimdienste zweifeln an der Möglichkeit eines Angriffs. Die USA müssen Japan bewusst machen, dass die Sowjetunion im Falle eines Angriffs Unterstützung erhalten würde. Doch die britischen und US-amerikanischen Behörden wollen die UdSSR nicht unterstützen. Das US-Militär versichert Roosevelt, dass die Wehrmacht in kurzer Zeit zum Ural vordringen wird.

0: Churchill schrieb in seinen Erinnerungen, dass 4 von 5 Experten des Kriegsministeriums keinen Zweifel daran hatten, dass Russland in wenigen Tagen ausgeschaltet werden würde. Unterdessen gelingt es der Roten Armee allerdings, einem schweren Schlagstand zu halten. Die Russen waren die ersten ebenbürtigen Gegner.
1: Es stimmt nicht, dass die Sowjetunion nicht für den Krieg vorbereitet war. Die Sowjets haben sich auf Krieg vorbereitet, vor allem wirtschaftlich und militärisch. Doch im Sommer 1941 wurden wir überrascht. Was allerdings die industrielle Mobilisierung anging, die nicht erst 1941 begann, sondern viel früher, funktionierte der Großteil der Maßnahmen und half uns letztlich 1941 standzuhalten und nicht wie Frankreich im Jahr 1940 zu verlieren.
0: Den Alliierten wird bewusst, dass die Sowjets Hitler bis zum bitteren Ende bekämpfen werden. Und erst dann, im Oktober 1941, wird Landlease auf die Sowjetunion ausgedehnt. Doch der Großteil der Lieferungen, etwa 80%, geht nach wie vor nach Großbritannien.
2: Die Lieferungen waren nicht umsonst. Ihre Abzahlung wurde lediglich aufgeschoben. Es war vereinbart, dass die Sowjetunion alle erhaltenen Waren innerhalb eines bestimmten Zeitraums abbezahlen musste. Und sie tat das. Sie tat es sogar zweimal, denn die ursprünglich vereinbarte Summe wurde erheblich erhöht auf Drängen der USA.
0: Dezember 1941. Japans Streitkräfte greifen Pearl Harbor an, den wichtigsten US-amerikanischen Militärstützpunkt im Pazifik. Die USA sind gezwungen, in den Krieg einzutreten.
2: Die gewaltige industrielle Basis des Landes, die bislang zur Herstellung ziviler Technologien diente, wurde schnell zur Herstellung von Munition, Panzern, Flugzeugen und Schiffen für den Krieg umfunktioniert.
0: Schon im Sommer 1941 bespricht Stalin mit Churchill die Idee, eine zweite Front zu eröffnen. Doch der britische Premierminister lehnt ab. Als Begründung werden Schwierigkeiten bei der Entsendung von Truppen angeführt. Roosevelt verspricht, dass die US-Armee 1942 in Frankreich landen wird, bittet Churchill allerdings später darum, Stalin über den Rückruf der Operation zu informieren. Churchill fliegt nach Moskau. Die Lage an der deutsch-sowjetischen Front ist schwer. Die Nazis rücken in das Kubangebiet und in den Nordkaukasus ein und nähern sich Stalingrad. Stalins Sohn, Oberleutnant Jakow Djugaschwili, befindet sich als Gefangener in einem Konzentrationslager.
1: Der britische Premierminister ging nach Moskau, als die strategische Lage sehr schwierig war, und Stalin sprach in einem sehr kalten und harschen Ton mit Churchill. Er beschuldigte die Briten, in

0: direkten Worten der Feigheit. Er sagte, dass sie in diesem Krieg keine Chance haben würden, wenn sie sich weiterhin weigerten, Risiken auf sich zu nehmen.
1: Churchill möchte Moskau verlassen, doch Stalin lädt ihn in sein Apartment im Kreml ein. Das Bankett dauert mehr als 7 Stunden und sie fangen an, eine gemeinsame Sprache zu finden. Wenn ich einmal pro Woche mit Stalin essen könnte, dann gäbe es überhaupt keine Probleme. November 1943, Teheran. Die iranische Hauptstadt, in welcher alle 3 Länder Botschaften haben, das erste Treffen der großen 3.
0: Stalin bestand darauf, die Konferenz an einem Ort abzuhalten, der eine Telegrafenlinie nach Moskau hatte. Zu dieser Zeit fand nämlich am rechten Ufer des Dnjepr eine große Schlacht zwischen der Wehrmacht und Roten Armee statt und Funkmeldungen waren mit dem Risiko verbunden, abgefangen und entschlüsselt zu werden.
1: Die US-Botschaft befindet sich in den Außenbezirken von Teheran und aufgrund der terroristischen Gefahr nimmt Roosevelt die Einladung an, in der sowjetischen Botschaft unterzukommen, in der auch die Treffen stattfinden. Churchill reist über einen verdeckten Korridor an, der die sowjetische und britische Botschaft miteinander verbindet. Der britische Premierminister ist nicht begeistert von der Annäherung zwischen Stalin und Roosevelt.
2: Die Situation wurde dadurch erschwert, dass Churchill nicht nur ein Kolonialist, sondern auch ein offener Rassist war, was besonders den amerikanischen Politikern missfiel, Roosevelt und Henry Wallace. Vizepräsident Wallace.
0: Natürlich war er ein Rassist. Er sagte, ich hasse Menschen mit Schlitzaugen. Mit Schlitzaugen und Zöpfen. Damit waren die Chinesen und Japaner gemeint. Allerdings waren zu dieser Zeit die meisten Menschen rassistisch.
3: Seine Haltung gegenüber Indern im Allgemeinen war extrem rassistisch und abwertend. Sein Kabinettskollege Lord Emery zitierte folgende Worte Churchills. Die Inder sind ein tiergleiches Volk mit einer bestialischen Religion.
1: A.J. Goyal ist ein indischer Journalist, der sich bestens mit der Kolonialgeschichte der britischen Krone in seinem Heimatland auskennt. 1943, zur Zeit der Konferenz von Teheran, brach eine große Hungersnot in Bengalen aus, bei der mehr als 4 Millionen Menschen starben.
3: Der Grund dafür war nicht menschliches Versagen. Es war eine bewusste Entscheidung von Winston Churchill, das Getreide aus Bengalen nach Europa zu verfrachten, weil er zur Eröffnung einer zweiten Front Getreidereserven in Europa anlegen wollte. Als ihm gesagt wurde, dass viele Leute sterben, notierte er als Antwort in einer Akte, wenn so viele Menschen sterben, wieso ist Gandhi dann noch immer am Leben?
1: Auf Churchills Anfrage sendete Roosevelt mit Getreide beladene US-amerikanische Frachter nach Bengalen. Aber Churchill leitet sie nach Europa um und Roosevelt ist sich dessen durchaus bewusst.
3: Allen war absolut klar, dass sich in Bengalen eine große Katastrophe entwickelt. Aber Churchill fand sich einfach damit ab.
1: Das erste Treffen bewirkt eine drastische Veränderung von Roosevelts Haltung gegenüber Stalin. Es ist ein Vergnügen, mit ihm zu arbeiten. An ihm ist nichts Hinterhältiges. Er schildert ein Thema, das er besprechen will, und führt es dann aus.
2: Roosevelt entwickelt ein wärmeres Verhältnis zu Stalin und beginnt mit ihm über die Briten und Churchill zu scherzen. Er sagt, Winston ist heute mit dem falschen Fuß aufgestanden. Er gab Stalin danach den Spitznamen Onkel Joe. Und in gewisser Hinsicht gab es zu dieser Zeit mehr Überschneidungen zwischen den Sowjets und den USA als zwischen den USA und Großbritannien.
1: Zur selben Zeit boten die Deutschen Stalin an, seinen Sohn Jakow, der in einem KZ gefangen gehalten wurde, gegen Generalfeldmarschall Friedrich Paulus einzutauschen,

0: der bei Stalingrad in Gefangenschaft geriet. Der Herr des Kreml antwortete darauf: Ich tausche keine Feldmarschälle gegen Soldaten. Die Alliierten wussten das.
1: Roosevelt war bekannt für sein gutes Verhältnis zu Stalin und dem russischen Volk im Allgemeinen, sowie für seine Missgunst und Distanziertheit gegenüber Winston Churchill.
0: Stalin hatte in Teheran ein starkes Blatt. Die Wehrmacht hatte bei Stalingrad kapituliert und die große Panzerschlacht am Kursk-Bogen war gewonnen. Die Rote Armee war in der Offensive. Unterdessen verlor Großbritannien stetig an Einfluss. Das war allen bewusst, einschließlich Churchill. Er beschrieb das später mit den Worten: Gefangen zwischen dem großen russischen Bären auf der einen und dem amerikanischen Büffel auf der anderen Seite stand ich, der arme kleine englische Esel. Das wichtigste Thema bei der Konferenz von Teheran, die Eröffnung einer zweiten Front, wurde wieder auf Eis gelegt. Stalin sagte, wir haben zu Hause zu viel zu tun, um hier unsere Zeit zu verschwenden, und wollte die Konferenz verlassen. Danach versprachen die Alliierten, spätestens bis zum Mai 1944 eine zweite Front zu eröffnen. Das ebnete den Weg für einen konstruktiven Dialog. Die Zukunft des Iran und die Nachkriegsarchitektur Europas wurden diskutiert. Roosevelt schlug vor, Deutschland in 5 kleine Staaten aufzuteilen. Churchill stimmte zu. Doch Stalin bestand darauf, Deutschlands Einheit zu bewahren.
2: In Teheran befanden sich die Beziehungen zwischen Osten und Westen auf ihrem Höhepunkt. Die großen drei gingen noch nie so freundlich und konstruktiv miteinander um wie in Teheran.
0: Der 11. September 2001 war ein Tag, der die moderne Welt veränderte. Diese apokalyptischen Fernsehbilder brachten die USA dazu, einen Krieg gegen den Terrorismus auszurufen.
3: Wir sind schon seit 20 Jahren in diesem Krieg.
1: Ich glaube, kaum ein Amerikaner bereut die Invasion Afghanistans, weil wir die Al-Qaida vernichten mussten. Wir hatten keine Wahl.
2: Aber dann fingen sie an, afghanische Dörfer und Häuser zu bombardieren und unsere Leute zu verletzen und zu töten. Als die Amerikaner gingen, haben sie alles zerstört, was sie nicht mitnehmen konnten.
0: Mehr als 2 Millionen Afghanen sind als Flüchtlinge in andere Länder geflohen. Sie versuchten, ihre Familien vor den Gräueltaten des Krieges zu retten.
2: In Afghanistan herrscht immense Gewalt. In unserem Land herrscht immenser Hunger. In Afghanistan wurde ein Vakuum hinterlassen.
4: Wenn das ein Ziel war, dann war es ein großer Erfolg.
5: Der Tag des Sieges ist Russlands wichtigster und heiligster Nationalfeiertag. Vor 80 Jahren, nach dem Sieg über Nazi-Deutschland, marschierten die Helden, die diesen historischen Sieg in 4 langen und brutalen Jahren errungen hatten, triumphierend über dieses Kopfsteinpflaster.
6: Kameraden der Roten Armee und der Roten Marine, Waffenbrüder, ich grüße euch und beglückwünsche euch zu eurem großen Sieg über den deutschen Imperialismus.
7: An der Parade nahmen die Soldaten von den 10 Fronten teil, an denen der große Vaterländische Krieg gewonnen wurde.
8: Mehr als 35.000 Soldaten wurden ausgewählt.
7: In der Roten Armee kämpften Angehörige aller Ethnien. Es war wichtig, die Einheit und den multinationalen Charakter des Landes hervorzuheben.
8: Diesen großartigen Menschen, diesen Helden, gedenken wir heute.

0: 6. Juni 1944, Normandie. Die Alliierten eröffneten die zweite Front 11 Monate vor dem Sieg.
1: Nachdem die deutsche Kriegsmaschinerie ausreichend degradiert war, begannen die Briten und Amerikaner, mehr Ressourcen für einen Angriff auf Deutschland zu konzentrieren. Aber diese Verzögerung kostete das russische Volk und die russischen Soldaten sehr viele Leben. Sie erlitten mehr Verluste als jede andere Nation in diesem Krieg.
0: Die Operation Bagration war für Hitler eine noch größere Katastrophe als die Schlacht um Stalingrad. Die Rote Armee legte in 5 Wochen 720 Kilometer zurück und erreichte Warschau. Fast 20 deutsche Divisionen wurden komplett vernichtet und 50 weitere erlitten schwere Verluste.
2: Die meiste Zeit des Krieges standen die Amerikaner und die Briten 10 deutschen Divisionen gegenüber, während die Sowjets allein mehr als 200 Divisionen der Wehrmacht bekämpften.
0: Krim, Jalta, Februar 1945. Das letzte Treffen der großen Drei. Zuerst schlugen die Alliierten vor, sich in Schottland zu treffen, doch Stalin war von diesem Vorschlag amüsiert und sagte, dass er kein Freund von Männern in Röcken und feuchter Luft war. Tatsächlich wollte der sowjetische Staatschef, dass die alliierten Führer die Verwüstungen sehen, die die UdSSR durch den Krieg erlitt. Aus Sympathie gegenüber Roosevelt stellte Stalin ihm den großen imperialen Livadia-Palast zur alleinigen Verfügung. Roosevelt fiel es durch seine Gesundheit schwer, sich zu bewegen. Deshalb fanden die Hauptsitzungen dort statt. Die sowjetische Delegation war im Jusupow-Palast untergebracht, die Briten im Woronzow-Palast. Die Paläste hatten auf wundersame Weise überlebt und wurden für das Treffen der Alliierten repariert.
3: Das Treffen in Jalta begann mit einem Bericht über die Erfolge der Roten Armee an der deutsch-sowjetischen Front. Die Alliierten waren davon stark beeindruckt. Sie konnten keine vergleichbaren Erfolge vorweisen. Im Februar 1945 war ihre Lage weder besonders gut noch besonders schlecht. Am 4. Februar 1945 war die Rote Armee nur 70 Kilometer von Berlin entfernt und stand an den Brückenköpfen der Oder. Ein gewaltiger Erfolg von enormem Maßstab. In Jalta fanden öffentliche Sitzungen mit der Presse statt, sowie geschlossene Sitzungen, bei denen vereinbart wurde, dass die Sowjetunion 2 bis 3 Monate nach Ende des Krieges in Europa in den Krieg gegen Japan eintreten würde.
0: Roosevelt war stark an einem Kriegseintritt der UdSSR gegen Japan interessiert und Stalin musste die Ostgrenzen der Sowjetunion sichern, Südsachalin und die Kurilen zurückerobern, Gebiete, die Russland im russisch-japanischen Krieg verloren hatte. Über das Schicksal Polens wurde ebenfalls entschieden. Churchill wollte eine Rückkehr der pro-westlichen polnischen Exilregierung aus London nach Warschau. Stalin brauchte ein befreundetes Polen und bestand auf freien Wahlen. Roosevelt unterstützte Stalin und Churchill musste nachgeben.
3: Großflächige deutsche Gebiete sollten an Polen abgetreten werden, einschließlich Gebiete, die über eine starke Industrie verfügten. Das war nichts weniger als ein königliches Geschenk für das zukünftige Nachkriegspolen. Auf diese Weise sorgte Polen für die anfängliche Kälte, die später zum Kalten Krieg führte.
0: Roosevelt schlug eine neue internationale Koalition vor, die Organisation der Vereinten Nationen. Den Siegerländern wurde dabei ein Vetorecht bei allen wichtigen Entscheidungen der UN zugesprochen.
1: Während seines Aufenthalts auf der Krim ging Premierminister Churchill auch einigen persönlichen Angelegenheiten nach. Er bat darum, das Grab seines Vorfahrens Marlborough zu besuchen, der während des Krimkriegs bei Sewastopol starb. Stalin und Churchill gingen zusammen und legten Blumen nieder. Und so wurde Churchills lang gehegter Traum erfüllt.
0: Schon in Jalta traten die ersten Meinungsverschiedenheiten zwischen den Alliierten zutage.
4: Sie saßen sich gegenüber in der Suche nach einer Lösung und praktizierten Churchill vor allem zugleich Antikommunismus und Antisowjetismus. Die Engländer, die Amerikaner wollten der Sowjetunion so viel Schaden zufügen, sie so schwächen, dass sie nach dem Krieg ein leichteres Spiel mit der Sowjetunion haben.
0: Und bereits einen Monat später, im März 1945, traten die Alliierten in geheime Verhandlungen mit Deutschland über die Kapitulation der Wehrmacht in Norditalien ein.
4: Die Sowjetunion hat das mitbekommen, natürlich, Antrag gestellt, teilzunehmen. Es wurde aber abgelehnt. Die Westmächte verletzten damit noch vor Ende des Krieges ihre Verpflichtungen gegenüber der Sowjetunion als Alliierte. Ich bin mit der Sowjetunion sozusagen alliiert und verhandle gleichzeitig mit dem Feind. Aber auch vom politischen Gesichtspunkt ist es ein Verrat. Vom moralischen Gesichtspunkt gar nicht zu sprechen.
0: In einem Brief an Präsident Roosevelt beschuldigte Stalin die Alliierten, separate Verhandlungen mit den Deutschen zu führen. Roosevelt, der bereits todkrank war, schrieb: Du wurdest fehlinformiert. Worauf Stalin antwortete: Unsere Informanten sind bescheidene und ehrliche Leute.
1: Ich kann nicht komplett ausschließen, dass Roosevelt von seinen Untergeordneten hintergangen wurde.
0: Am 12. April 1945 verstarb Roosevelt unerwartet und Harry Truman wurde zum neuen US-Präsidenten.
2: Da ist also dieser kleine Mann ohne irgendeine Vision und er soll jetzt am monumentalsten Wendepunkt der Geschichte eine kritische Entscheidung treffen.
0: Am 30. April 1945 wurde das rote Banner über dem Reichstag gehisst. Hitler war bereits tot und sein Nachfolger, Großadmiral Dönitz, handelte mit dem Westen eine unilaterale Kapitulation aus und zog seine Division aus dieser Richtung ab.
1: Zur selben Zeit, Anfang April 1945, befahl Churchill seinem Generalstab, einen Plan für einen möglichen Krieg gegen die Sowjetunion auszuarbeiten. Das britische Militär war von diesem Befehl so schockiert, dass es der Operation den Namen Unthinkable gab, also unvorstellbar. Sie hielten das also für absolut wahnsinnig und unmöglich, aber sie haben trotzdem einen Plan erstellt.
0: Als Stalin diese Informationen zu Ohren kam, befahl er Marschall Zhukov, die Armee nach Westen auszurichten. Den Alliierten wurde klar, dass ein Überraschungsangriff nicht funktionieren würde.
4: Wenn Churchill bekanntlich in die deutschen Kriegsgefangenen sozusagen mobilisiert hat gegen Deutschland, erneut die Waffen sozusagen gegen Sowjetunion damals zu richten, in Norddeutschland, und er zur Potsdamer Konferenz kommt, Stalin fragt, ja, was ist denn das? Ist da was da? Was macht ihr da? Und Churchill sagt, ja, da bin ich nicht informiert. Da muss ich mich informieren. Dieses Doppelspiel eigentlich der Westmächte.
0: Und das doppelte Spiel ging weiter. Deutschland unterzeichnete am 7. Mai im Hauptquartier der US-Amerikaner im französischen Reims die Kapitulation. Stalin war erzürnt. Das sowjetische Volk trug die Hauptlast des Krieges, aber die Kapitulation wurde in Frankreich unterzeichnet, mit den Briten und US-Amerikanern in der Hauptrolle. Die Kapitulation sollte ein wichtiges historisches Ereignis sein und an dem Ort unterzeichnet werden, von dem die faschistische Aggression ausging, in Berlin. Außerdem sollte sie nicht unilateral erfolgen, sondern vom Oberkommando aller Länder der Anti-Hitler-Koalition entgegengenommen werden.

Die Alliierten mussten zustimmen. Es wurde vereinbart, das in Frankreich unterzeichnete Dokument als vorläufig zu betrachten. Die zweite bedingungslose Kapitulation fand im Berliner Vorort Karlshorst statt. Auf deutscher Seite wurde sie von hochrangigen Militärbeamten unterzeichnet, angeführt vom Oberbefehlshaber der Streitkräfte, Generalfeldmarschall Keitel. Die Sowjetunion war durch Marschall der Sowjetunion Zhukov und die Westalliierten durch den britischen Luftwaffenchef Marschall Tedder vertreten. Die Kapitulation fand am 8.

0: Mai um 22.43 Uhr europäischer Zeit statt. Nach Moskauer Zeit war das der 9. Mai 0.43 Uhr. Am 17. Juli 1945, Potsdamer Konferenz.
1: Die Anführer der großen drei, die in Potsdam zusammenkamen, waren nicht dieselben Personen, die den Zweiten Weltkrieg geführt hatten. Die großen drei hatten sich verändert und durchliefen selbst mitten während der Potsdamer Konferenz weitere Veränderungen.
0: Churchill verlor die Wahlen in Großbritannien.
2: Während der Potsdamer Konferenz im Juli wurde Churchill vom britischen Volk abgewählt, weil es ihn bereits satt hatte. Und obwohl er heute als dieser große Anführer der Kriegszeit verehrt wird, waren die Briten von damals von seiner Führung nicht besonders begeistert.
0: Churchill verhandelte 9 Tage lang in Potsdam. Abgeschlossen wurde die Konferenz vom neuen britischen Premierminister Clement Attlee.
1: Harry Truman übernahm das Amt des amerikanischen Präsidenten und er war der UdSSR gegenüber viel feindseliger eingestellt als Roosevelt.
0: Roosevelt war überzeugt, dass ein dauerhafter Frieden ohne die Sowjetunion unmöglich war. Er war der letzte US-amerikanische Präsident, der nach Frieden strebte, nicht nach Krieg.
2: Das letzte Telegramm, das Roosevelt kurz vor seinem Tod an Churchill schrieb, er sagte, die Probleme zwischen uns und den Sowjets werden jeden Tag diskutiert und werden nach und nach gelöst. Wir sollten unsere Zusammenarbeit fortsetzen. Roosevelt war überzeugt, dass die Amerikaner und die Sowjets auch nach dem Krieg Freunde und Verbündete bleiben würden.
0: In Potsdam erhielt Truman die kryptische Nachricht, wir haben einen kleinen Jungen. Die Rede war von der Atombombe. Als er Stalin davon erzählte, zeigte der sowjetische Anführer nur wenig Interesse. Onkel Joe hat es nicht verstanden, dachte sich Truman. Aber Stalin verstand bereits alles. In Potsdam wurde das formalisiert, was in Jalta vereinbart wurde, vor allen Dingen die Nachkriegsarchitektur. Deutschland musste Reparationen zahlen und einen Teil seines Territoriums abtreten. Königsberg und die umliegenden Gebiete sollten an die UdSSR abgetreten werden.
1: Zu dieser Zeit waren die Alliierten noch immer sehr abhängig von der Unterstützung der UdSSR beim Krieg im Pazifik. Der Krieg im Pazifik übte Druck auf alle Seiten aus, all die Konflikte unter den Teppich zu kehren, die begannen, sich nach dem Krieg schmerzhaft auszuprägen.
2: Die Japaner fürchteten sich am meisten vor einem Eintritt der Sowjetunion in den Pazifikkrieg. Truman verstand das. Stalin versichert ihm, dass die Russen rechtzeitig und plangemäß beitreten würden. Truman schrieb in seinem Tagebuch, Stalin tritt bis zum 15. August in den japanischen Krieg ein und wird die Japaner erledigen.
0: In Erfüllung ihrer Verpflichtungen gegenüber den Alliierten führt die Rote Armee im August 1945 eine blitzschnelle 20-tägige Operation gegen die 1,5 Millionen Mann starke Kwangtung-Armee durch. Die USA werfen ohne militärische Notwendigkeit Atombomben auf Hiroshima und Nagasaki ab. Es genügt. Wir sind nicht mehr an der Allianz mit den Russen interessiert und können aufhören, unsere Vereinbarung mit ihnen zu erfüllen. Wir sollten handeln, als würde das Jalta-Abkommen nicht existieren. Nur ein Jahr später, am 5. März 1946, hielt Churchill seine berühmte Fulton-Rede. Der Kalte Krieg hatte begonnen.

0: Grüße von OpenTX.
1: Versuchen wir es. Erstmal eine Runde.
2: Mit der militärischen Sonderoperation begann auch die FPV-Revolution. Leute bauten Drohnen in Garagen und verwendeten Komponenten, die sie bei AliExpress kauften. Ohne

Es ist eine gute Arbeitsdrohne. Genau das, was wir momentan an der Front brauchen, weil dies eine völlig neue Art von Krieg ist. Drohnen sind die Zukunft.

0: Wir sind schon seit 20 Jahren in diesem Krieg.
1: Wir wissen, dass sie den Krieg verloren haben. Sie haben ein paar Ziele erreicht, sind aber letztlich gescheitert.
0: Die Vereinigten Staaten haben ihre Mission in Afghanistan erfüllt.
2: Sie ließen Konflikte und Probleme in Afghanistan zurück. Sie hätten den Krieg beenden können, nachdem sie ihre Ziele erreicht hatten.
0: Ich habe beschlossen, dass es an der Zeit ist, Amerikas längsten Krieg zu beenden und unsere Truppen nach Hause zu holen, bevor sich die abscheulichen Anschläge vom 11. September zum 20. Mal jähren.

0: Der 11. September 2001 war ein Tag, der die moderne Welt veränderte. Die USA, die nie einen Krieg auf eigenem Boden geführt hatten, erlitten einen Stich ins Herz.
1: Ich weiß noch, wie ich das World Trade Center auf einem Fernseher im CIA-Gebäude brennen sah. Und ich stand nur so da und schaute zu. Und neben mir stand ein Kollege, der dann sagte: Mein Gott, wissen Sie überhaupt, was Sie getan haben? Wir werden sie alle töten. Alle.
0: Diese apokalyptischen Fernsehbilder brachten die USA dazu, einen Krieg gegen den Terrorismus auszurufen.

0: Ich glaube, kaum ein Amerikaner bereut die Invasion Afghanistans, weil wir die Al-Qaida vernichten mussten. Wir hatten keine Wahl.
1: Am 7. Oktober 2001 starteten die USA und ihre NATO-Verbündeten die Operation Enduring Freedom. Ziel war es, den Terroristenführer Osama Bin Laden und die afghanischen Taliban zu eliminieren, bei denen er Zuflucht fand.
2: Am Anfang hatten die USA damit keinen besonderen Erfolg. Denn als wir unter Donald Rumsfeld reingegangen sind, war unsere Präsenz so schwach, dass die Al-Qaida und die Anführer der Taliban einfach geflohen sind.
1: Erst 2011, 10 Jahre nach Beginn des Feldzuges, gelang es den US-amerikanischen Streitkräften, Osama Bin Laden zu finden und zu eliminieren. Zu dieser Zeit hatte der meistgesuchte Terrorist der Welt bereits Zuflucht im benachbarten Pakistan gefunden.
2: Die USA sind in diesem Teil der Welt, den sie kaum verstehen, also komplett überfordert und verursachen überall sehr, sehr großen Schaden.
3: Sie kamen wegen der Tragödie des 11. September 2001. Und wir begannen mit großer Hoffnung, einer besseren Zukunft entgegenzusehen. Aber dann fingen sie an, afghanische Dörfer und Häuser zu bombardieren und unsere Leute zu verletzen und zu töten, sowie Häuser zu zerstören. Danach entwickelte sich alles nach und nach zum Negativen.
1: Die Bomben sollten zwar die Taliban treffen, aber es wurden auch viele Schulen, Häuser und Krankenhäuser in der Gegend zerstört. Die Luftangriffe forderten hunderte Opfer, darunter viele Frauen und Kinder.
4: Am Morgen wurden wir von

0: In Kämpfen geweckt, die bis zum Abend andauerten. Eine nicht explodierte Rakete wurde dort zurückgelassen. Am nächsten Morgen, als wir zur Schule gingen, griff Jalil nach der Rakete und sie explodierte in seinen Händen. Er und vier andere starben. Fünf wurden verletzt.
1: Selbst nachdem die erklärten Ziele erreicht wurden, verfolgte die westliche Allianz die Taliban weiter und schien die schweren Kollateralschäden unter der Zivilbevölkerung zu ignorieren.
2: Amerikanische Flagge. Geschwaderaufnäher. Namensschild. Luftwaffe.

0: Ich bin mit 19 Jahren zum US-Militär gegangen. Das war 2005. Am Anfang glaubte ich daran, dass ich Menschen beschützen und Bösewichte bekämpfen würde. Ich empfand das irgendwie als meine Pflicht. Ich wollte ein Held sein. Ich wollte Menschen helfen, Gutes zu tun, etwas Konstruktives und Produktives leisten. Und ich war davon überzeugt, dass es das Richtige sei, zum Militär zu gehen und für mein Land zu kämpfen.
1: Brandon Bryant ist ein ehemaliger Drohnenpilot. Er steuerte Drohnen und vernichtete Ziele in Afghanistan und im Irak. Brandon selbst war jedoch in Nevada stationiert.
0: Meinen ersten Schuss feuerte ich im Osten Afghanistans ab und er hat 3 Menschen getötet. Ich sah zu, wie ein Mann an seinem verlorenen Bein verblutet ist. Diese Einsätze fanden regelmäßig statt. Pro Jahr wurden etwa 300 Bomben von Drohnen abgeworfen, im Großen und Ganzen. Es war das reine Chaos. Zielen, klicken, töten. Es ist so einfach, dass es jeder tun kann. Und es wird auf eine perverse Weise wie ein Spiel behandelt. Ich glaube, für manche Menschen ist das fast schon berauschend, weil echte Menschenleben involviert sind. Es steht, nun ja, es steht mehr auf dem Spiel. Und ich denke, dass einige dieser Generäle und Offiziere, die an diesen Aktivitäten teilgenommen haben, diese Art von Nervenkitzel hatten. Ich war der Typ, der Befehle zu befolgen hatte. Ich wurde beim Militär schwer verletzt und dachte, dass ich das auf meinem Sterbebett berichten würde. Es gab einen besonderen Fall, in dem ich Teil einer Crew war, die ein Kind getötet hat. Das fühlt sich wie ein Messer an. Jedes Mal, wenn ich darüber spreche, fühle ich diesen Dolch in meiner Brust. Und ich weiß nicht, wie ich damit klarkommen soll. Aber ursprünglich wollte ich einfach nur meine Seele von dieser Last befreien, in Frieden sterben, wenn man so will. Kinder wurden als Hunde abgeschrieben. Unschuldige Menschen wurden als Kollateralschäden abgeschrieben. Nur Striche in einer Strichliste, Faktoren für eine Beförderung und all sowas. Das war wirklich grauenvoll.

0: Ich habe gesehen, wie unschuldige Menschen und Kinder getötet wurden. Und das macht mich wütend, es macht mich zornig. Okay, das hier ist meine allererste Medaille von der US-Luftwaffe. Zum Ende meiner Dienstzeit beim Militär hatte ich 36 davon. Und das war die erste. Das ist eine Schachtel mit meinen Andenken an das Militär.
1: Military memorabilia.
0: Ich weiß nicht, wie die US

0: USA ihr Gewissen von diesem zweiten Vietnam bereinigen wollen. Das wird sehr, sehr lange dauern und ist fast unmöglich. Ich kann nur sagen, dass es ein kolossaler Misserfolg war. Vermutlich eine der größten Blamagen in der Militärgeschichte.
1: Interessanterweise verhielten sich die Amerikaner, die Vorkämpfer der Demokratie auf der Welt, in Afghanistan sehr undemokratisch. Sie wiederholten ihre eigenen Fehler aus Vietnam, wo ihre Soldaten mit Körperteilen spielten. In Afghanistan haben sie auf die Leichen von Menschen uriniert, die sie für Terroristen hielten. Oft waren das einfach nur friedliche Afghanen. Die Ähnlichkeit zwischen den Kollateralschäden in Vietnam und Afghanistan ist verblüffend.
2: Die Afghanen glaubten, wie auch viele andere Völker der Welt, dass unser Land unter den Amerikanern florieren würde. Gleich nachdem sie in Afghanistan ankamen, erkannten die Menschen allerdings sofort das wahre Wesen und die Kosten der amerikanischen Demokratie.

0: Die Amerikaner kamen und bombardierten Moscheen, Schulen und Hochzeitsfeiern.
1: Einigen Quellen zufolge war der gesamte Feldzug der USA in Afghanistan von Folter, Mord und Vergewaltigung geprägt.
2: Sie haben die Bedingungen geschaffen, damit die Mujahideen sich gegenseitig bekämpfen. Es war das reinste Chaos.
1: Operation Enduring Freedom dauerte 13 Jahre und endete offiziell im Dezember 2014, nur um durch eine neue NATO-Mission ersetzt zu werden, Resolute Support. Infolgedessen verringerte sich die US-amerikanische Militärpräsenz, aber die Militärstützpunkte in Afghanistan blieben erhalten. Diese veränderte Operation brachte Barack Obama positive Schlagzeilen ein.
0: Anfang 2015 werden 9.800 amerikanische Soldaten in verschiedenen Teilen des Landes stationiert sein, zusammen mit unseren NATO-Verbündeten und anderen Partnern. Bis Ende 2015 werden wir diese Präsenz um etwa die Hälfte reduziert haben. Ein Jahr später, Ende 2016, wird von unserem Militär nur noch eine normale Botschaftspräsenz in Kabul und einige unterstützende Sicherheitskräfte übrig sein, genauso wie wir es im Irak gehandhabt haben.
2: Der Unterschied zwischen Afghanistan und dem Irak, wo die Amerikaner ebenfalls kämpften, ist definitiv groß. Die Afghanen sind so tapfer, dass selbst die Russen uns nicht besiegen konnten. Die Amerikaner haben sich verkalkuliert und konnten uns auch nicht schlagen.
1: Auf diese Weise mussten die afghanischen Truppen die Hauptlast der neuen Kampagne tragen.
3: Afghanische Armee? Was war in Wirklichkeit die afghanische Armee? Die USA haben Dutzende Milliarden an Dollar ausgegeben, um diese 300.000 Mann starke Armee aufzubauen. 90% der Rekruten in der afghanischen Armee sind Analphabeten. Das sind Kinder aus rückständigen ländlichen Dörfern, die nicht an die Armee glauben, keine Unterstützung von der Zentralregierung erhalten und in vielerlei Hinsicht sehr rückständig sind.
1: Dies hatte zur Folge, dass die afghanischen Truppen in den 2 Jahren nach dem Ende der Operation Enduring Freedom 4-mal mehr Opfer zu beklagen hatten als die gesamte NATO-Koalition in den 13 Jahren ihrer Präsenz in Afghanistan.
3: Die Amerikaner versprachen, die Taliban zu bekämpfen. Eine anerkannte Terrororganisation, die der Welt ihr blutiges Gesicht gezeigt hatte, und die anfangs nur eine kleine Gruppe gewesen war. Insgeheim haben sie die Taliban jedoch am Leben erhalten und gestärkt, damit sie einen Grund hatten, unser Volk weiterhin mit ihren schmutzigen politischen Methoden zu regieren.

0: Ende aber nicht gehorchen wirst, der Stimme des Herrn, deines Gottes, dass du hältst und tust all seine Gebote und Rechte, die ich dir heute gebiete, so werden alle Flüche über dich kommen und dich treffen.
1: Das gesamte Land, das in den Händen der Weißen ist, ist gestohlenes Eigentum und muss an die Schwarzen zurückgegeben werden.
2: Wenn sie die Weißen loswerden, werden all ihre Probleme verschwinden. Die weiße Gemeinschaft ist sehr gierig, vor allem in Südafrika. Sie sind sozusagen unantastbar.
3: Weiße Farmer in Südafrika werden jeden Tag angegriffen.
2: Menschen werden zu Tode gefoltert, vor allem ältere Menschen.
4: Sie brachten mein Trommelfell zum Platzen, brachen meine Nase und meine Wangenknochen.
5: Wie jede andere Rasse sind auch Weiße von der Kriminalität betroffen. Und auch wir sind betroffen.
1: Weiße Menschen leben wie Könige und Königinnen vom Schweiß und Blut der Schwarzen.
3: Was werden Sie zu Abend essen?
6: Heute haben wir nichts. Wir bitten meine Nachbarn um Essen.
2: Der Bürgerkrieg in Südafrika ist unvermeidlich.
0: Und ihr werdet nicht in der Lage sein, dies zu verhindern.

0: Pakistanische Lkw, die über Afghanistan in den Iran fuhren, wurden oft von Banditen entführt, von bewaffneten Kriminellen. Daher wurde beschlossen, afghanische Schüler, die an Madrassas in Pakistan unterrichtet werden, zur Bewachung der Lastwagen auf ihrem Weg in den Iran einzusetzen. Dann dachte man sich, dass man die Schüler besser in den Dörfern entlang der Straße positionieren sollte. Das Wort Talib bedeutet Schüler. Die Pluralform lautet Taliban.
1: Die islamische Taliban-Bewegung entstand in den 90er Jahren als völlig neue Militärmacht.
0: Diese Schüler setzten sich für Recht und Ordnung ein, mit Waffen. Und nach übernahmen sie die Dörfer. Und nachdem sie die Dörfer übernommen hatten, übernahmen sie die Regionen. Und am Ende hatten sie das ganze Land unter ihrer Kontrolle. So fing alles an. Das war eine Operation des ISI, des pakistanischen Geheimdienstes.
1: Im September 1996 eroberten die Taliban kampflos Kabul, gründeten das Islamische Emirat Afghanistan und führten die Scharia ein. Sie behaupteten, einen friedlichen und stabilen islamischen Staat ohne Korruption und Gesetzlosigkeit geschaffen zu haben. Doch der Schutz von Osama bin Laden und die Zerstörung antiker heiliger buddhistischer Monumente rückte die Taliban in den Augen der Weltöffentlichkeit in ein schlechtes Licht. Nach der Intervention der ausländischen Truppen war der Großteil der Taliban besiegt und der Rest ging in den Untergrund. Doch sie setzten ihren blutigen Krieg gegen die ausländische Militärpräsenz 20 Jahre lang fort.
2: Die Amerikaner, Kanadier und Briten nahmen meist nicht an größeren Operationen teil. Sie verließen ihre Stützpunkte nur für kleinere Gefechte und verloren dabei trotzdem Truppen. Die eigentliche Macht in den Distrikten und in den Zentren der Provinzen lag immer bei den Taliban.
1: Jetzt, nach dem Abzug der US-amerikanischen Truppen, haben die Taliban wieder die Oberhand gewonnen. Scheinbar distanzieren sie sich nun allerdings von ihren militanten Vorgängern aus den 90er Jahren. Die Taliban behaupteten nun, eine multiethnische Bewegung zu sein, die nicht, wie zuvor, nur aus Paschtunen bestehe. Sie rekrutieren aktiv Bewohner der pakistanischen Grenzregionen, die schon immer als ein perfekter Rückzugs- und Ausbildungsort für disziplinierte islamische Soldaten dienten.

0: 1996 bestanden die Taliban aus gewöhnlichen Terroristen ohne langfristige Pläne. Die Taliban von 2021 sollten aber nicht als eine einfache Terrorgruppe angesehen werden, sondern eher als eine politische Organisation mit einem klaren Aktionsplan.
1: Dass die Taliban von den Vereinten Nationen als Terroristen eingestuft werden, ist natürlich die Folge ihres Handelns. Es gibt keine Alternative. Weil es keine Alternativen gibt, lief vieles verkehrt. Vieles lief verkehrt und sie gewannen wieder an Macht. Und ein Teil der Bevölkerung folgte ihnen. Deshalb muss man mit ihnen reden. Es gibt einfach keine Alternative.
2: Während einige den Dialog suchten, griffen andere zu den Waffen.
3: Feuer nur auf Befehl eröffnen. Die Taliban sind in diesen Hügeln dort. Verstanden? Marsch!
2: Das sind die Außenbezirke von Mazar-e-Sharif, der größten Stadt im Norden Afghanistans. Hier stießen die Taliban auf den heftigsten Widerstand der lokalen Bevölkerung. Die aus ortsansässigen Freiwilligen zusammengesetzte Miliz brauchte keine zusätzliche Motivation. Diese Menschen kämpften um ihr eigenes Land.
4: Gott sei gelobt, denn wir haben die Stärke und die Ressourcen, um Krieg zu führen und den nötigen Mut, um sich unserem Feind zu stellen.
3: Wir haben Informationen über 200 bis 300 Taliban in diesem Gebiet erhalten. Diesen Informationen zufolge wollten sie uns angreifen. Wir sind ihrer Offensive zuvorgekommen und haben sie besiegt. Sie mussten sich zurückziehen.
0: Wenn Kharkind und Mazar-e-Sharif fallen sollten, kann der ganze Norden fallen. Aber hier werden wir nicht kapitulieren. Gott sei gepriesen. Wir sind uns zu 100% sicher.
2: Am 14. August 2021, eine Woche nachdem dieses Video gedreht wurde, fiel Mazar-e-Sharif an die Taliban. Jalalabad neben Kabul, eine der letzten großen Städte unter Regierungskontrolle, wurde am Tag darauf eingenommen.
4: Amerika ist daran schuld, zu 100%. Anfangs waren die Taliban eine kleine Gruppierung, die an Gesprächen in Katar teilnahm. Es war die Idee der USA, die Taliban nach Afghanistan zurückzubringen, um den Frieden und die Kontrolle über das Land wiederherzustellen. Die Amerikaner haben die Taliban in den Augen der Öffentlichkeit aufgewertet und es ihnen erlaubt, in den Regionen Fuß zu fassen. Wer hat aus einer kleinen Gruppierung also eine gewaltige Streitkraft gemacht? Natürlich die Ausländer.
2: 24 Stunden später übernahmen die Taliban das Land und wurden zu den wahren Herrschern Afghanistans. Kabul fiel und bald darauf auch die afghanische Regierung.
3: Die unzulängliche Organisation des Rückzugs führte zu einer erhöhten Gefahr und einer Eskalation der Gewalt im ganzen Land. Die Situation verschlechtert sich von Tag zu Tag.
4: Ich glaube, ich habe 2013 den aktiven Dienst quittiert. Ich habe gekündigt, weil die Taliban mich bedroht hatten. Ich habe immer wieder Anrufe von unbekannten Nummern erhalten. Die Anrufer sagten, sie seien Taliban-Unterstützer und ich solle nicht mit den Ausländern zusammenarbeiten.
2: Najibullah Ansari arbeitete jahrelang zuerst mit den US-amerikanischen und dann mit den deutschen Truppen zusammen. Er hat wiederholt Asyl für sich und seine Familie beantragt, aber alle seine Anträge wurden abgelehnt.
4: Ich schickte Briefe und Anträge an deutsche Militärvertreter, in denen ich die Drohungen und andere Probleme schilderte. Beim letzten Mal sagten sie, ich werde eine Antwort aus Deutschland erhalten. Aber weil der Antrag umfangreich war und zu spät ankam, sagten sie, dass keine unmittelbare Gefahr mehr bestehe. Die Gefahr sei nicht mehr vorhanden.
2: Es gab buchstäblich Tausende von afghanischen Dolmetschern. Menschen, die jahrelang mit den ausländischen Truppen zusammengearbeitet haben, hielten nach Bekanntgabe des kompletten Rückzugs der USA Massenkundgebungen ab. Einige gelangten mit Hilfe von speziellen Programmen in die USA oder nach Europa. Aber die meisten blieben auf sich allein gestellt.
3: Mein Name ist Soleiman Sakhti Sada. Ich habe als Übersetzer

0: für die Bundeswehr in Masai-Sharif im Camp Marmal gearbeitet.
1: Als Sulaimain seine Arbeit bei den ausländischen Streitkräften aufnahm, war er knapp 18 Jahre alt. 2008 war sein Job mit viel Prestige verbunden.
0: Das bin ich, Sulaimain. Das ist der Bataillonskommandeur, der Kommandeur der Eingreiftruppe in Baglan. Wir haben zusammen gedient und unsere Pflicht getan. Wir waren in der Infanterie. Wir haben fast alle Bezirke der Provinz Baglan durchstreift.
1: Alles änderte sich nach 2014, als der Abzug der ausländischen Truppen begann. Aufgrund von Personalkürzungen verlor Sulaimain seinen Job und ist seitdem arbeitslos.
0: Wo ich auch ging, bei welcher Agentur ich mich auch bewarb, ich wurde immer nach meiner Arbeitserfahrung gefragt. Ich sagte, dass ich 8 Jahre lang als Dolmetscher für die deutschen Truppen in Afghanistan gearbeitet habe. Und niemand wollte mich einstellen. Das Problem ist, dass kein Arbeitgeber sein Leben riskieren will. Obwohl ich es war, der bedroht wurde.
1: Und seine Sorgen erwiesen sich als durchaus berechtigt.
0: Die Taliban betrachten die Zusammenarbeit mit Ausländern als ein großes Problem. Viele haben das auf die harte Tour gelernt. Und natürlich hat ein Dolmetscher nicht denselben Stellenwert wie ein Wachmann oder Hausmeister. Ihrer Ansicht nach waren die Dolmetscher ein Instrument, das den Ausländern half, ihre Mission in Afghanistan zu erfüllen.
2: Während sie auf internationale Anerkennung warten, tun sie weiterhin so, als wären die Taliban eine Bewegung, die Afghanistan einfach nur regieren will und die offen für den Dialog ist. Und was die Zukunft der Dolmetscher angeht, die für die Amerikaner, Briten, Deutschen und Franzosen gearbeitet haben, was es für Frauen bedeutet, das wirft die Frage auf, was als nächstes passiert.

0: das erste staatliche Blasorchester der Sowjetunion, abgekürzt das Gosduch. Nur die besten Musiker durften dort spielen.
1: Die bloße Menge der Musik, die sie gespielt haben, ist selbst heute noch erstaunlich. Alle Traditionen unseres heutigen Blasorchesters haben ihre Wurzeln genau dort.
0: Juli 1941. Die Wehrmacht rückt unaufhaltsam auf Moskau vor. Als Reaktion darauf beginnen sich in der Stadt Volksmilizdivisionen zu bilden.
2: Ihnen war bewusst, dass das ganze Land in Lebensgefahr schwebte. Und ich glaube, das hat sie motiviert, sich freiwillig zu melden.
0: Das staatliche Blasorchester des Kremls bereitet sich auf einen ganz besonderen Auftritt vor. Ein Konzert ohne Publikum, zu Ehren der Gefallenen. Hier, nahe Wjasma, sind die meisten der Musiker ums Leben gekommen.
3: Es ist eine große Ehre für uns, nicht nur aufzutreten, sondern auch den Musikern Tribut zu zollen, die hier ihr Leben gaben, damit wir leben und ihre Arbeit fortsetzen können.
4: Bruder, ich sehe einen Banderiten auf 5. Was macht er dort noch? Na, mach schon. Ich führe das Werk meiner Großväter fort. Ich verteidige meine Familie, meine Geschichte und unsere Werte.
5: Jene, die momentan hier kämpfen, machen weiter dank ihrer Willensstärke.

0: Ein Jahr vor den Anschlägen vom 11. September, als die Taliban an der Macht waren, produzierte Afghanistan buchstäblich null Heroin, überhaupt kein Heroin. Und nach den Anschlägen vom 11. September haben wir 2010 einen Punkt erreicht, an dem 93% des weltweiten Heroins dort produziert wurden. Ich weiß das, weil ich damals Chefermittler im Stab des Senatsausschusses für auswärtige Angelegenheiten war und 2009 nach Afghanistan gereist bin, um das Problem zu untersuchen.
1: Dieser Teil von Kabul heißt Pul-e-Sohta, was verbranntes Geld bedeutet. Ein beliebter Treffpunkt für Drogenabhängige. Hier kommt man ohne Probleme an Haschisch, Opium oder Heroin. Ein solcher Anblick war weder während der sowjetischen Präsenz in Afghanistan noch danach unter den Taliban vorstellbar. Um das Image der Taliban zu verbessern, untersagte ihr Anführer Mullah Muhammad Omar im Jahr 2000 in ganz Afghanistan den Anbau von Schlafmohn.
2: Im Jahr 2001 erreichte die Opiumproduktion einen Tiefstand von nur 180 Tonnen. Dieses Jahr werden 6500 Tonnen geerntet werden. Der Unterschied ist spürbar. Da Heroin und Opium nicht in großen Mengen die USA erreichen und keine Bedrohung für die Öffentlichkeit darstellen, wollen die Amerikaner keine Steuergelder ausgeben, um den Drogenanbau zu bekämpfen.
1: Dieses Video wurde 2015 aufgenommen und die Zahlen sind seither nur gestiegen. Afghanistan verfügt heute über die mit Abstand größte Opiumproduktion der Welt. Die Anbaufläche für Opium entspricht inzwischen der Größe einiger europäischer Länder. Auch bei der Heroinproduktion ist Afghanistan der erste Platz sicher. Und es baut seinen Vorsprung jedes Jahr weiter aus.
2: 2009 war Afghanistan auf dem letzten oder vorletzten Platz im Korruptionsindex. Wie konnte die afghanische Wirtschaft überleben? Durch Opium, durch den Drogenhandel. Alle Versuche, das zu ändern, sind gescheitert. Und die Verantwortlichen waren sehr, sehr korrupt.
1: Heroin tötet und ernährt gleichzeitig. Heute ist jeder 10. Afghane direkt an der Opiumproduktion beteiligt. In dem vom Krieg verwüsteten Land wurde der Handel mit Schlafmohn und seinen Derivaten praktisch zur einzigen Einkommensquelle für die arme Landbevölkerung Afghanistans, was internationalen Drogenringen eine weitere Möglichkeit gibt, enorme Gewinne zu erzielen.
0: Ich bin nach Lashkargah gefahren, in die Hauptstadt der Provinz Helmand, wo der Großteil des Schlafmohns angebaut wird. Ich war ziemlich naiv und habe mich mit einem der Mohnbauern getroffen und ihn gefragt, warum pflanzen Sie anstelle von Mohn nicht etwas an, das zwei Anbausaisons hat? Zwiebeln, Tomaten, Granatäpfel. Und er sagte frustriert, wissen Sie, 2001 haben mir die Amerikaner gesagt, dass ich so viel Mohn anbauen könne, wie ich wolle, wenn ich ihnen verrate, wo die Araber seien. Und jetzt kommen sie und sagen mir, ich solle kein Mohn anbauen? Ich kam also zurück und sagte zu John Kerry, der damals mein Vorgesetzter war, das ist ein echtes Problem. Wir müssen etwas gegen den Mohnanbau zur Heroinproduktion tun. Und er sagte, warum? Ich sagte, weil das 93% des weltweiten Mohns sind, Schlafmohn. Und er sagte, richtig, und das geht alles in den Iran und nach Russland. Und dort ist es uns egal, ob sie heroinsüchtig sind. Deshalb haben wir nie etwas dagegen getan.
1: In Afghanistan produzierte Opiate werden über etablierte Schmuggelrouten in die ganze Welt verschifft. Weltweit tötet die afghanische Opiumindustrie jedes Jahr Hunderttausende Menschen. Der rapide Anstieg der Opiumproduktion ist eine der spürbarsten Folgen der US-amerikanischen Präsenz in Afghanistan und wohl das einzige Vermächtnis, das die USA nach ihrem Abzug dem Land hinterlassen haben. Innerhalb von 20 Jahren ist keine nennenswerte Infrastruktur errichtet worden. Verbrannte Erde ist alles, was den Afghanen geblieben ist.
3: Während die Amerikaner in Afghanistan waren, blockierten sie den Bau einer Gaspipeline, die von Turkmenistan aus über Afghanistan nach Indien

0: an China führen sollte. Öl und Gas, insbesondere aus Turkmenistan, sollten nach Kandahar, dann in die pakistanische Stadt Quetta und schließlich nach China transportiert werden. Die jahrelange Präsenz der amerikanischen Truppen hat den Bau dieser Pipeline verhindert. Dies hat die Entwicklung der Produktion teilweise zum Erliegen gebracht und die Kapazitäten, die sie dort hätten erreichen können, verringert.
1: Die einzige Möglichkeit, um die 20 Jahre andauernde US-amerikanische Präsenz in Afghanistan zu beurteilen, besteht darin, sich die verlassenen Militärstützpunkte anzusehen. In all diesen Jahren wurden keine industriellen oder sozialen Einrichtungen gebaut. Während dieser Zeit profitierte Afghanistan weiterhin vom sowjetischen Erbe.
0: Als die Sowjets Afghanistan verließen, ließen sie alles zurück. Gebäude, Panzer, Waffen, alles, was die Russen hatten, ließen sie zurück. Aber als die Amerikaner gingen, haben sie alles zerstört, was sie nicht mitnehmen konnten. Zweitens haben wir, wie man sieht, keinen Strom. Wir müssen Strom von unseren Nachbarn kaufen, weil die Amerikaner keine Kraftwerke gebaut haben. Sie haben nichts für das einfache Volk getan. Die UdSSR hat viel für uns gebaut und diese Strukturen sind noch immer da. Die Amerikaner haben nichts gebaut.
1: Es stimmt. Afghanistan profitiert noch heute von der Infrastruktur, die die Sowjetunion errichtet hat. Mit Moskaus Unterstützung wurden 150 wichtige Objekte gebaut. Bergstraßen mit Tausenden von Kilometern Länge, der Salang-Tunnel, der die nördlichen und zentralen Regionen verbindet, sowie Dämme, Ökodepots, Fabriken, Krankenhäuser und Schulen. Ganz zu schweigen von einem Bewässerungssystem, das von sowjetischen Ingenieuren angelegt wurde und dazu beiträgt, den Hunger im Land zu besiegen.
2: Die UdSSR leistete Entwicklungshilfe, restaurierte Fabriken und belebte die zerstörte Wirtschaft des Landes wieder. Viele dieser Einrichtungen sind noch heute in Betrieb. Die USA scheinen ebenfalls große Summen ausgegeben zu haben. Vor allem aber für den Aufbau einer afghanischen Nationalarmee, die, wie wir gesehen haben, beim ersten Angriff der Taliban aufgab und floh.
0: Dieses schöne Gemälde hier heißt Maipa. Es zeigt das Naglu-Wasserkraftwerk, das von der Sowjetunion gebaut wurde. Ein sehr großes Wasserkraftwerk, ein sehr schöner Ort. Sehr schön.
1: Ghulam studiert eine Karte seiner Heimat, die in einen orientalischen Teppich eingewebt ist. Er kennt alle Provinzen, Städte und Dörfer oder Kischlaks wie seine Westentasche.
0: Es ist eine große Tragödie.
1: Nach dem Sturz der Regierung von Najibullah im Frühjahr 1992 war Ghulam Mohammed Jalal einer von vielen hochrangigen afghanischen Beamten, die aus dem Land fliehen mussten.
0: Nachdem die Mudschahedin an die Macht kamen, wurde ich bei einem Attentat verwundet. Es gab keinen Strom, die Krankenhäuser waren außer Betrieb. Die Botschaften waren geschlossen, nichts funktionierte. Also ging ich. Wäre ich nicht gegangen, wäre nicht nur mein Schicksal, sondern das Schicksal meiner ganzen Familie. Nur Gott weiß, was passiert wäre. Russland ist für mich wie eine zweite Heimat, aber für sie ist es die erste Heimat. Weil sie hier aufgewachsen sind. Manchmal streiten wir uns sogar darüber.
3: Wir haben uns schon vor langer Zeit integriert.
0: Meine Tochter spricht normalerweise Paschtu, aber wenn sie sich ganz klar ausdrücken muss, wechselt sie sofort ins Russische.
4: Ich denke sogar auf Russisch. Um etwas auf Paschtu zu sagen, muss ich zuerst aus dem Russischen übersetzen.
1: In ihrer Heimat gibt es seit Jahrzehnten keinen Frieden. Und jetzt versuchen mehr Menschen denn je, aus dem Land zu fliehen.
0: Es wird sehr viele Flüchtlinge geben, vor allem Frauen und Intellektuelle. Es wird sehr, sehr schwierig für sie sein, nach solch strengen Regeln zu leben. Also werden sie gezwungen sein, zu gehen.
4: Als die Sowjets 1979 einmarschiert sind, wir müssen über diese Geschichte sprechen, weil sie wichtig ist, begannen die USA mit den Mudschahedin zu arbeiten. Die Mudschahedin hassten die pro-sowjetische Regierung in Kabul, weil diese pro-sowjetische Regierung es Frauen erlaubte, Bildung zu erhalten, weil sie Landreformen, die Industrialisierung und die Modernisierung unterstützte. Es waren die reaktionären, rückständigen islamischen Extremisten unter den Mudschahedin, die von den Vereinigten Staaten eingesetzt wurden und die die progressivere, pro-sowjetische Regierung stürzten, die den Frauen Rechte gewährt hatte. In Anbetracht ihrer Geschichte in diesem Land ist es daher ein wenig heuchlerisch, wenn die USA jetzt das Schicksal der afghanischen Frauen beklagen.
0: Meine eigenen Töchter gehen in Afghanistan zur Schule. Sie gehen jetzt gerade zur Schule. Sie gehen einkaufen. Sie gehen spielen. Sie gehen zur Schule. Weil wir von diesen extremistischen Elementen angegriffen werden, von Terroristen, die nicht wollen, dass wir Bildung erhalten, müssen wir unsere Kinder mit noch größerer Entschlossenheit zur Schule schicken. Vor allem unsere Mädchen. Wir dürfen das niemals aufgeben. Ich werde das nicht tun und ich bin sicher, dass Millionen von Afghanen es auch nicht aufgeben werden.

0: Der bedeutendste Gerichtsprozess der Weltgeschichte. Die Strafverfolgung der Kriegsverbrecher des Dritten Reiches.
1: Die sowjetische Anklage verfügt über umfangreiches Beweismaterial, das dem Gericht vorgelegt wird.
0: Innerhalb von 10 Monaten wurden genügend Beweise gesammelt, sodass heute, 80 Jahre später, niemand mehr daran zweifeln kann, dass Faschismus und Nationalsozialismus das größte Übel sind, das der menschliche Geist hervorbringen konnte. Die Hauptanklagepunkte lauteten Verbrechen gegen den Frieden, Verbrechen gegen die Menschlichkeit und Kriegsverbrechen.
2: Der Begriff Völkermord wurde nicht in das Urteil des Nürnberger Tribunals aufgenommen.
3: Im Rechtsspruch der Nürnberger Prozesse wird jedoch anerkannt, dass es einen Plan gab, die besetzten Gebiete der Sowjetunion von ihrer ursprünglichen Bevölkerung zu säubern, um sie anschließend durch Deutsche zu kolonisieren.
4: Der große Vaterländische Krieg war in der Tat ein Krieg, in dem die physische Vernichtung der Völker der UdSSR auf dem Spiel stand.
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0: Versuchen wir es. Erstmal eine Runde.
6: Mit der militärischen Sonderoperation begann auch die FPV-Revolution. Leute bauten Drohnen in Garagen und verwendeten Komponenten, die sie bei AliExpress kauften.
7: Ohne vorherige Kontrolle und Testflug schicken wir keine Drohne an die Front.
0: Durch die Erfahrung aus der Herstellung von Tausenden von Drohnen kann man meist schon hören, wenn etwas nicht stimmt.
7: Wenn Sie ein Paket von uns erhalten, müssen die Frontsoldaten die Geräte nur auspacken. Sie müssen den Akku nur noch einbauen. Das war's. Der Soldat schaltet die Drohne ein und los geht's.
8: Es ist eine gute Arbeitsdrohne. Genau das, was wir momentan an der Front brauchen, weil dies eine völlig neue Art von Krieg ist. Drohnen sind die Zukunft.
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0: Dieses Yoga-Zentrum in Kabul wurde 2017 gegründet. Dutzende von afghanischen Frauen besuchten es täglich.
1: Vor 4 Jahren habe ich ein Yoga-Studio für Frauen eröffnet.
0: Sie ist gebildet, hat starke Führungskompetenzen und einen guten Geschäftssinn. Es gibt nur sehr wenige Menschen wie sie in Afghanistan. Jeden Tag macht sie sich auf den Weg ins Studio, wo sie von wartenden Yoga-Enthusiasten begrüßt wird.
1: Wenn ich die Straßen entlang gehe, habe ich natürlich Angst. In diesem Land hat man immer Angst, auch zu Hause.
0: Aber hinter diesen Mauern verbirgt sich ein ganz anderes Afghanistan.
1: Ich gehöre zu den Ersten, die Yogakurse für die Öffentlichkeit angeboten haben. Am Anfang war ich sehr vorsichtig. Eines der Probleme, die wir hatten, bezog sich auf die Kleidung, die die Frauen während des Trainings tragen. Wir haben sogar ein spezielles Yoga-Outfit entwickelt, um niemanden zu provozieren.
0: Doch trotz aller Vorsichtsmaßnahmen wurde sie telefonisch bedroht.
1: Als die Drohungen einsetzten, war davon 14 Tage lang überall in den sozialen Medien zu lesen. Auch die Medien veröffentlichten Nachrichten über die Drohungen gegen mich. Das ist ein weiterer Beweis dafür, dass die Taliban hier sind. Sie sind unter die Haut unserer Gesellschaft gekrochen.
0: Jetzt, da die Taliban wieder an der Macht sind, können wir ihr Gesicht nicht mehr zeigen. Weiße Flaggen mit der schwarzen Shahada wehen nun über jedem Amtsgebäude, nicht nur in Kabul, sondern in jeder großen Stadt und in jedem Kontrollpunkt. Die Taliban demonstrieren ihre Überzeugung und ihre Symbole. Es gelten jetzt neue Regeln. Die Gesichter von Frauen auf Werbeplakaten in Kabul wurden übermalt, Schönheitssalons verriegelt. Frauen müssen die Burka tragen, weshalb seit der Machtübernahme der Taliban sowohl die Nachfrage als auch der Preis um das Zehnfache gestiegen sind. Und das ist erst der Anfang.
2: Sie glauben an die strengste Auslegung der Scharia. Als sie an der Macht waren, wurden Hände amputiert, Menschen erhängt und die Bedingungen für Frauen waren wie die eines Gefängnisses. Es war eine sehr, sehr rückständige Gesellschaft. Wird es jetzt genauso schlimm werden? Wir wissen es nicht. Ich bin mir jedenfalls sicher, dass die Situation für Frauen in Afghanistan keinen Anlass zum Optimismus gibt.
0: In den 90er Jahren verhängten die Taliban die strengsten Beschränkungen für Frauen. Afghanische Frauen konnten zu Tode gesteinigt werden, wenn sie in der Öffentlichkeit keine Paranjas trugen. Sie durften das Haus nicht ohne einen männlichen Verwandten verlassen. Frauen wurden Bildung, Karriere und sogar die medizinische Versorgung verwehrt. All diese Regeln wurden von der Religionspolizei durchgesetzt. Doch jetzt behaupten die Taliban, dass sie sich geändert haben und Frauen Bildung, Arbeit und sogar die Übernahme von Regierungsämtern erlauben werden. Aber diese Behauptungen klingen unglaubwürdig und werden oft durch Fakten widerlegt.
3: Ja, wir sind momentan an einem sehr, sehr schwierigen Punkt. In Afghanistan herrscht immense Gewalt. In unserem Land herrscht immenser Hunger. In Afghanistan wurde ein Vakuum hinterlassen. 20 Jahre lang waren die internationale Gemeinschaft, die Amerikaner und die NATO präsent.
0: Jungen und Mädchen müssen nun separate Klassen besuchen. Frauen dürfen ohne komplette Gesichts- und Körperbedeckung nicht am Sport teilnehmen. Weibliche Soldaten fürchten um ihr Leben, auch wenn die Taliban sagen, dass die Rechte der Frauen in Afghanistan trotz Scharia geschützt sein werden.
2: Ich habe kein Vertrauen in die Taliban. Ich kenne die grauenvolle Geschichte und die Ängste, die viele Menschen in Afghanistan vor den Taliban haben. Aber wir

0: Wir müssen weiter hoffen. Und wir wissen noch nicht, ob die Taliban schlimmer sein werden als Ägypten, Saudi-Arabien, Israel oder 50 andere Länder, die von den USA offen bewaffnet, unterstützt, finanziert und ausgebildet werden. Wenn wir die US-Regierung dazu bekommen, über Menschenrechte zu sprechen, ist das ein erster Schritt. Einer von vielen, die nötig sind. Der erste Schritt ist es, damit aufzuhören, die schlimmsten Menschenrechtsverletzer der Welt zu bewaffnen. Das ist so einfach und klar.
1: Mehr als 2 Millionen Afghanen sind als Flüchtlinge in andere Länder geflohen. Bereits vor einigen Jahren, als die US-Amerikaner noch im Land waren, begannen die Menschen in großer Zahl das Land zu verlassen. Sie gingen, weil sie die Hoffnung auf eine Wiederherstellung des Friedens in ihrer Heimat aufgegeben hatten. Und nach dem Sieg der Taliban ist die Zahl der Menschen, die fliehen wollen, drastisch angestiegen. Dazu gehören nicht nur Frauen, sondern auch Journalisten, Personen des öffentlichen Lebens, Dolmetscher und alle anderen, die in den letzten 20 Jahren mit den ausländischen Streitkräften zusammengearbeitet und dazu beigetragen haben, eine bessere Zukunft für Afghanistan zu schaffen. Aber nicht nur gebildete Menschen versuchten aus Angst vor einem Leben unter den Taliban zu fliehen. Auch die einfachen Leute aus den Provinzen mussten ihre Häuser verlassen. Sie versuchten, ihre Familien vor den Gräueltaten des Krieges zu retten. Die Sonne geht über einem Flüchtlingslager am Stadtrand von Mazar-i-Sharif unter. Ein weiterer Tag ist vorüber. Wie an jedem vorherigen Tag war es ein Kampf ums Überleben. Alima bezeichnet sich selbst als die Sprecherin des Flüchtlingslagers. 30 Familien leben hier, vorwiegend ethnische Usbeken.
2: Ich bin aus dem Distrikt Alma der Provinz Faryab hierher gekommen. Die Kämpfe dort dauerten Tag und Nacht an. Überall wurde gekämpft und wir haben es nicht mehr ausgehalten. Erst schossen die Taliban, dann andere Kräfte und unsere Häuser wurden zerstört. Eine meiner Schwestern wurde von einem Flugzeug aus erschossen. Sie starb als Märtyrerin. Eine zweite Schwester wurde von einer Panzergranate getötet. Wir mussten das alles ertragen, bevor wir hierher kamen.
1: Lumpen wehen im Wind. Von der sengenden Sonne verblichener Stoff. Eine chaotische Ansammlung von Behausungen, die sich mitten in der Wüste gebildet haben. Die Menschen, die ihre Häuser und blühenden Gärten verlassen mussten, leben seit über einem Jahr unter diesen erbärmlichen Bedingungen.
3: Bei dieser Hitze können unsere Kinder nicht einmal ein Glas kaltes Wasser trinken. Wir sagen ihnen immer, dass es bald Wasser geben werde, aber wir schwindeln sie an. Wir befeuchten einfach ihre Kleidung, damit ihnen nicht so heiß ist. Wir bedecken ihre Köpfe mit nassen Handtüchern, damit sie nicht an einem Hitzeschlag sterben. Wir bringen sie durch den Tag und am Abend gehen sie aus den Zelten an die kühle, frische Luft. So leben wir.
4: Wir haben viele Probleme. Es gibt nicht genügend Nahrung und Kleidung. Es gibt keine Schule und die Kinder können nichts lernen. Unsere Kinder leiden schon seit einem Jahr. Manchmal haben wir nicht mal altes Brot und Wasser. Es ist gut, dass die Ernte bereits reif ist und die Kinder ihren Hunger stillen können. Von Fleisch können wir nur träumen. Wir hatten seit Monaten keines mehr. So leben wir jetzt.
2: Wir haben hier etwa 50 Kinder, die etwas lernen müssen. Wir selbst haben weder lesen noch schreiben gelernt. Aber zumindest die Kinder sollten eine Schulbildung erhalten.
1: Und selbst hier sorgen sich die Flüchtlinge um ihre Kinder. Selbst den Menschen, die sich als Analphabeten bezeichnen, ist bewusst, wie wichtig gute Bildung für die Zukunft ihres Landes ist.
5: Das afghanische Volk ist analphabetisch. Hinter seinem Rücken stehen Ausländer, die es angeblich unterstützen. Aber in Wirklichkeit drängen sie die Afghanen in einen Bruderkrieg. Ihr einziges Ziel ist es, Afghanistan und die Muslime zu schwächen.
1: Im Verlauf von 20 Jahren haben die US-Amerikaner in Afghanistan nicht ein einziges Problem lösen können.
0: Die Menschen, die mit dem Krieg in Afghanistan Geld machen wollten, haben haufenweise Geld verdient. Die großen Waffenhändler, die Kriegsunternehmer, die Wiederaufbaubranche, die Söldnerunternehmer, die das Kochen und Reinigen und die Arbeit übernehmen, um die sich die Truppen nicht mehr kümmern. Sie haben haufenweise Geld verdient. Und die Politiker, deren Wahlkampagnen durch das finanziert werden, was im Rest der Welt als Bestechungsgeld bekannt ist, was wir in den USA aber als Spenden bezeichnen, haben Geld für ihre Kampagnen erhalten und sind gewählt worden. Wenn das ein Ziel war, dann war es ein großer Erfolg.
5: Ich denke, dass Präsident Bidens Aussage, dass er nichts bereue, unaufrichtig ist. Sie war für die Öffentlichkeit bestimmt. Die Amerikaner wussten nicht, was sie langfristig tun sollten. Wir haben das Problem einfach mit Geld beworfen. Und das funktioniert nie. Wissen Sie, bei der CIA gab es ein Sprichwort, wonach man einen afghanischen Warlord zwar nicht kaufen, aber dafür mieten könne. Und das ist keine langfristige Strategie. Hier sind wir also 20 Jahre und 3,2 Billionen Dollar später. Und wir haben buchstäblich nichts vorzuweisen.
1: Über einen Zeitraum von 20 Jahren haben rund 750.000 Soldaten aus mehreren Ländern in Afghanistan gedient. Mehr als 3.500 Soldaten der westlichen Allianz sind gefallen. Die US-Amerikaner erlitten die meisten Verluste unter allen ausländischen Kontingenten. Gleichzeitig verloren die afghanische Nationalarmee und die afghanische Polizei nach einigen Schätzungen mehr als 65.000 Mann. Die Gesamtzahl der zivilen Opfer lässt sich nicht abschätzen. Sie geht aber vermutlich in die Hunderttausende. Dieses Blutbad hat Afghanistan weder Frieden gebracht, noch den Terrorismus besiegt.
0: Jetzt werden wir nicht nur das Vietnam-Syndrom, sondern auch das Afghanistan-Syndrom und ein etwas kleineres Irak-Syndrom haben. Und die Bilder erinnern so stark an die Bilder der Menschen, die mit Hubschraubern vom Dach der Botschaft fliehen wollten. Man kann nur hoffen, dass die USA ein paar Lektionen daraus lernen werden.
4: Das ist die größte Niederlage des 21. Jahrhunderts, nicht nur für die USA, sondern für den ganzen Westen, weil die Welt dabei zusah. Viele andere Länder glaubten daran, dass die USA Stabilität und Wiederaufbau bringen würden, aber sie hinterließen nur Ruinen. Wer wird sie jetzt zu sich einladen wollen? Und dabei besagt der Slogan der NATO, dass sie die Ordnung in der Welt etablieren können.
1: Ursprünglich wollte die Regierung Biden den Krieg am 11. September beenden, dem 20. Jahrestag des schlimmsten Angriffs auf die USA, auf den sie mit dem längsten Feldzug aller Zeiten reagierten. Aber es ist ihnen nicht gelungen, würdevoll zu gehen. Ihr Rückzug sah mehr nach einer chaotischen Flucht aus.
0: Und Biden hat bestimmt nicht mit einem so schnellen Kollaps gerechnet. Also war er unvorbereitet. Alles ist quasi über Nacht passiert. Man sprach von 3 Monaten, aber am Ende brach alles in 3 Minuten zusammen.
5: Das Hauptziel, den Terrorismus in Afghanistan zu vernichten, wurde nicht erreicht? Ja und nein. Al-Qaida existiert im Grunde nicht mehr. Gut für uns. Aber Daesh existiert, der IS, der aus Al-Qaida hervorgegangen ist. Und es gibt bestimmt noch andere Terrorgruppen, die schlimmer sind als Al-Qaida. Schauen Sie sich Syrien an. Jetzt bewaffnen und finanzieren die USA die Al-Nusra-Front, einen Ableger der Al-Qaida. Wie soll man das dem amerikanischen Volk erklären? Dass das dieselbe Gruppe ist oder zumindest ein Ableger der Gruppe, die an einem Tag 3.000 Amerikaner ermordet hat. Und jetzt schicken wir ihnen Waffen und Geld?

0: Als wir in einen Laden gingen, sahen wir plötzlich direkt über unseren Köpfen eine riesige, schillernde Krone aus Nordlichtern. Da dachte ich mir, es wäre toll, Gleichgesinnte und Freunde zu finden, um mit ihnen gemeinsam auf die Jagd zu gehen.
1: Die Chinesen glauben, dass man ein Jahr lang glücklich sein wird, wenn man das Nordlicht sieht. Das ist natürlich sehr schön. Es müssen viele Faktoren zusammenkommen, damit alles passt. Und auch das Ergebnis.
2: Ich bin ein Jäger. Ich verfolge die Vorhersagen. Ich jage das Nordlicht. Ich muss es einfangen. Für uns ist es ganz normal, 200 bis 300 Kilometer aus der Stadt herauszufahren.
0: Die Gemeinschaft der Nordlichtjäger existiert, um das Glück beim Schopfe zu packen. Es ist eine Art Glücksspiel.